0: Bei Löschhubschraubern zwei Menschen getötet worden. Zwei weitere Besatzungsmitglieder überlebten den Unfall in der Nähe von Athen, teilte die Feuerwehr mit. Westlich der griechischen Hauptstadt und auf der Halbinsel Peloponnes wüten die größten Feuer. Landesweit brennt es auf einer Fläche von 100 Quadratkilometern. Mehrere Ortschaften sind evakuiert worden, rund 200 Häuser bereits verbrannt. Das Fürstentum Liechtenstein ist von Hackern angegriffen worden. Zehntausende hochsensible Daten wurden erbeutet. Thomas Wagner mit den Einzelheiten.
1: Es geht um sage und schreibe 31.000 Datensätze, die, so hieß es am Sonntagabend auf einer eiligst anberufenen Pressekonferenz, von bislang unbekannten Hackern von den Servern des Amtes für Justiz des Fürstentums Liechtenstein illegal heruntergeladen worden sind. Es handelt sich, so Liechtensteins Regierungschefin Brigitte Haas, um das sogenannte Verzeichnis der Wirtschaft berechtigten Personen, all diejenigen, die hinter den vielen Stiftungen, Treuhandgesellschaften und Unternehmen stehen, die im Fürstentum Liechtenstein ihren Sitz haben und die eigentlich gerade nicht öffentlich in Erscheinung treten wollen.
0: US-Präsident Trump hat für heute neue Gespräche mit dem Iran angekündigt. An Bord seiner Präsidentenmaschine Air Force One sagte er, die Verhandlungen würden am Nachmittag beginnen. Am Samstagabend hatte Trump erklärt, die USA und Israel würden den Iran vorläufig nicht mehr angreifen. Die Iraner und andere Golfstaaten hätten darum gebeten. Eine Aussage, die der Iran bestreitet. Einen Tag vorher hatte Trump dem Iran noch massive neue Angriffe angedroht. Das Wetter in Deutschland. In der Nacht ist es meist trocken bei Tiefstwerten von 20 bis 11 Grad. Am Tage dann freundlich, vermehrt Wolken, vom Rheinland bis zu den Alpen Schauer und teils schwere Gewitter bei Höchstwerten von 23 bis 31, in Rheinland-Pfalz auch 38 Grad. Dienstag gebietsweise heiter, teils kräftige Schauer und Gewitter, 24 bis 38 Grad. Es ist 2.03 Uhr.
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3: Achtung, ein Falschfahrer auf der A7 Ulm-Füssen-Reute. Zwischen Bergheim und Memmingen Süd kommt Ihnen ein Falschfahrer entgegen. Fahren Sie äußerst rechts und überholen Sie nicht. Auf der A7 Ulm-Füssen-Reute zwischen Bergheim und Memmingen Süd ist ein Falschfahrer unterwegs. Vorsicht in beiden Richtungen. Eine Gefahrenmeldung für Niedersachsen. Aufgrund eines Großbrandes im Bereich Goslar-Bassgeige kommt es zu starker Rauchentwicklung. Meiden Sie das betroffene Gebiet. Schließen Sie Fenster und Türen und schalten Sie Lüftungen und Klimaanlagen ab. Der Verkehrsservice, die A2 Dortmund Richtung Hannover, ist zwischen Dreieck Hannover West und Hannover Langenhagen wegen Bauarbeiten bis 5 Uhr gesperrt. Die A6 Nürnberg Richtung Heilbronn ist Höhe Ilzhofen-Wolpertshausen nach einem Unfall gesperrt. Die A38 Göttingen Richtung Halle ist zwischen Nordhausen West und Nordhausen nach einem Unfall gesperrt. Die A40 Venlo Richtung Duisburg ist zwischen Kreuz Mörs und Mörs Zentrum nach einem Unfall gesperrt. Die Umleitung führt hier Richtung Dortmund über die A42. Die A559 Köln-Porz Köln-Innenstadt ist zwischen Gremberghofen und Kreuz Köln-Gremberg in beiden Richtungen gesperrt. Und die A565 Bonn Richtung Meckenheim ist zwischen Kreuz Bonn-Nord und Poppelsdorf wegen Brückenarbeiten bis 6 Uhr gesperrt. Fahren Sie vorsichtig und kommen Sie gut an.
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3: Von NDR Info in Hamburg mit Alex Grantl. Hallo und schön, dass Sie dabei sind. Geschäfte, Cafés und Restaurants sind wieder offen. In den Straßen sind Menschen mit Einkaufstaschen unterwegs und an den Stränden spielen wieder Kinder. Das zeigen aktuelle Bilder aus Ceuta, der spanischen Exklave in Nordafrika. Da kehrt also langsam der normale Alltag zurück. Die meisten der Migranten sollen inzwischen zurück in Marokko sein. 50.000 bis 60.000 Menschen waren ja in den letzten Tagen nach Ceuta gekommen. Die meisten waren wohl in der Stadt Fnidek in Marokko gestartet. Von da sind sie nach Ceuta geschwommen. Dabei sollen laut spanischen Behörden mindestens 72 Menschen gestorben sein. Und nach Fnidek sind jetzt entsprechend viele enttäuschte und erschöpfte junge Männer zurückgekommen. Aus Fnidek unser Korrespondent Stefan Ehlert.
4: Die Sirenen der Krankenwagen, die Pfiffe der Polizisten, das Geschrei der vielen jungen Männer. Dazu der Geruch von Notdurft und verbrannten Autos. All das überlagert diesen Tag in Fnidek, dem Nachbarort von Ceuta an der Küste Nordafrikas. Fnidek ist sonst ein beschaulicher Badeort mit Blick auf Ceuta, die spanische Stadt, die vergangene Woche das Ziel zehntausender Migranten war. Heute ist Fnidek ein Ort im Ausnahmezustand, mit Absperrgittern an den Stränden und bewaffneten Kräften der Sûreté Nationale an jeder Ecke und auf jeder Klippe. Ein Polizist bedeutet dem 25-jährigen Hamza, vom Strand zu verschwinden. Aber die Stadt verlassen will der junge Mann aus Tanger auf keinen Fall. Fnideq, das bleibt für ihn das Sprungbrett in ein besseres Leben. Noch am Samstag hat er erneut versucht, von hier aus nach Ceuta hinüberzuschwimmen. Ich habe es nochmal versucht, aber bei der Ankunft haben mich die spanischen Soldaten geschlagen und die marokkanischen Polizisten auch. Er wurde gezwungen, zurückzuschwimmen. Die löchrige Hose des 25-Jährigen ist immer noch nass, als wir ihn am Mittag treffen. Sein Handy hat er im Meer verloren. Knie und Ellbogen sind verschrammt. Aber er werde immer wieder versuchen, nach Ceuta zu schwimmen, trotz Wassersperren, Zäunen und Kontrollen. Sein Verdienst in der Textilindustrie sei lächerlich. Ein Leben in Europa sei nun einmal sein Traum. Aber das wird immer schwieriger, sowohl für die, die es schon bis Ceuta geschafft haben, als auch hier. Die Polizei will, dass wir Fnideq verlassen. Sie wollen die Stadt leeren, damit wir gar nicht erst nach Ceuta aufbrechen. Man habe sie gejagt, sie mit Schwertern bedroht, niemand habe ihnen Essen verkauft, sie hätten Hunger. Das erzählen einige der jungen Männer, die zu Hunderten, wenn nicht Tausenden, die Klippen hinter dem mit NATO-Draht gespickten Zaun hochklettern. Sie alle kommen zurück aus Ceuta, dorthin, wo noch die Kleider am Strand von denen zeugen, die versucht haben, hinüberzuschwimmen. Viele Menschen kamen dabei ums Leben. Es könnten noch viele mehr werden, wenn das Meer sie wieder freigibt. Die junge Hajin aus Fez ist froh, noch am Leben zu sein. Nie wieder werde sie so etwas versuchen, sagt sie. Sie habe auf der Straße schlafen müssen in Ceuta. Ganz arm ist Hajin nicht. Die 21-jährige Studentin ist mit ihrem Moped von Fez aus nach Fnideq gefahren und dann losgeschwommen. In Ceuta traf sie Onkel und Schwester, die zu Fuß in der Menschenmenge über die Grenze kamen. Sie alle hatten das Social-Media-Märchen geglaubt, dass die Stadt allen offen stünde. Hajin weint, während sie mit uns spricht. Wie viele an diesem Tag wirkt sie traumatisiert, wie Menschen, die eine Naturkatastrophe überstanden haben.
5: Ich bin zurückgekommen, weil wir wie Straßenkatzen behandelt wurden. Es gab nichts zu essen und alle Läden waren dicht.
4: Nun bevölkern zumeist junge Männer in großen Gruppen die wenigen schattigen Plätze in Fnideq, erschöpft, oft auch verzweifelt. Auch hier haben sie Probleme, sich zu versorgen, selbst wenn sie etwas Geld haben. Viele Cafés und Restaurants sind verrammelt, wie es heißt, aus Sorge vor Plünderungen durch die hungrige Menge. Andere Lokale betreiben eine strikte Einlasskontrolle, weisen die jungen Männer ab. Ohnehin können sie diesen kaum mehr als einen Espresso servieren, weil das Personal ebenfalls nach Ceuta aufgebrochen und noch nicht wieder zum Dienst erschienen ist. Die spanische Migrationsforscherin Beatriz Massa verfolgt seit vielen Jahren die Lage vor Ort. Sie schildert Szenen, die Fnideq so noch nie erlebt habe.
5: Alle haben sofort alles stehen und liegen lassen, als sie hörten, Ceuta stünde ihnen offen. Die Leute im Hotel, Kellner, Köche, Bäcker, Lastwagen und Taxifahrer, einfach alle sind losgezogen.
4: Die meisten haben es also nicht weit nach Hause. Alle anderen sollen nun mit Bussen zurück in ihre Heimatorte gebracht werden, wenn sie wollen, wahrscheinlich im Auftrag des Innenministeriums. Weder dieses Ministerium noch irgendein anderer amtierender Minister hat bislang zu dem tödlichen Run auf Ceuta Stellung genommen. Dieser Run, sagen Beatriz Massa und andere Experten übereinstimmend, sei nur möglich gewesen, weil Marokkos Behörden ihn ermöglicht hätten. Als Folge einer politischen Krise zwischen Spanien und Marokko. Zankapfel sei wie immer die völkerrechtlich umstrittene Westsahara.
5: Diese Krise ist eine Neuauflage und schlimmer als die im Jahr 2021. Und deswegen war auch die Mobilisierung größer. Wir sprechen von mehr als 50.000 Menschen.
4: Viele der Sommertouristen haben ihre Reise nach Fnideq inzwischen storniert. Andere erkennen ihren Urlaubsort nicht wieder und wollen sich lieber nicht im Freien aufhalten. Die Folge spürten die Geschäftsleute bereits, sagt mehr als ein Händler auf dem zentralen Markt, nicht weit entfernt vom Strand. Die wirtschaftlichen und humanitären Folgen der Krise sind also noch kaum bewältigt. Die politischen Reaktionen sind ebenfalls noch unklar. In dieser Woche gibt es eine Sondersitzung der europäischen Innenminister. Vielleicht auch, um sich zu einer gemeinsamen Haltung gegenüber dem Migrationspartner Marokko durchzuringen, damit Ceuta und Fnideq in Zukunft solche Szenen wie in diesem Sommer erspart bleiben.
3: Der Beitrag von Stefan Ehlert. Ja, so im Rückblick war das eine relativ bizarre Lage in Ceuta. In wenigen Tagen waren zwischen 50 und 60.000 Migranten illegal eingereist. Dabei sind wohl 72 Menschen gestorben. Und nach kurzer Zeit sollen die zehntausenden Menschen dann fast alle schon wieder weg sein. In der EU gibt es jetzt einen neuen Konflikt über die Migrationspolitik. Und auch die deutsche Politik diskutiert, was da eigentlich passiert ist. Aus Berlin, Georg Schwarte.
6: Nach dem Massenandrang auf die spanische Exklave Ceuta in Marokko sprechen Grüne und SPD von einer gezielten Provokation. Vor der Dringlichkeitssitzung der EU-Innenminister am Dienstag forderte die Grünen-Politikerin Sarah Nanni in der Rheinischen Post die EU-Innenminister auf, die Hintergründe zu ermitteln. Es müsse um Aufklärung gehen, nicht um Populismus auf Kosten des europäischen Zusammenhalts. Die stellvertretende SPD-Fraktionsvorsitzende Eichwede verlangte ebenfalls in der Rheinischen Post die konsequente Umsetzung des gerade in Kraft getretenen gemeinsamen europäischen Asylsystems GEAS. Sie spricht von perfiden und kriminellen Geschäften der Schleuser, denen Europa gemeinsam entschlossen entgegentreten müsse. Zuvor hatte bereits SPD-Chef Klingbeil Solidarität mit der spanischen Regierung eingefordert. Es gelte, mit Spanien zu agieren und nicht über Spanien zu sprechen. Wer dem Land vor dem Hintergrund der jüngsten Entwicklung die Eignung als Schengen-Raum abspreche, ignoriere bewusst, so Klingbeil, dass von Ceuta aus keine Einreise ohne Grenzkontrollen auf das europäische Festland möglich sei.
3: Aus Berlin war das Georg Schwarte. Auch wenn es in Deutschland in den letzten Tagen geregnet hat, insgesamt ist der Sommer in Europa ziemlich heiß. Dadurch verdunstet das Wasser in den großen Flüssen und die Wasserstände sinken, etwa im Rhein, in der Elbe und vor allem in der Donau. Das hat gravierende Auswirkungen, denn mit dem Wasser der Donau werden auch Atomreaktoren gekühlt. Das spüren gerade Staaten wie Rumänien, Serbien und Ungarn, die jetzt die Stromproduktion runterfahren müssen. Ungarn hat deswegen sein einziges Atomkraftwerk abgeschaltet. Clemens Fehrenkotte.
7: Nach Worten von Ungarns Premierminister Peter Modzsor steht die Bevölkerung vor einer, Zitat, beispiellosen Energiekrise. Diese sei nur gemeinsam erfolgreich zu bewältigen, sagte der Regierungschef am Sonntag in einer Videobotschaft auf seiner Facebook-Seite.
8: Honfitársaim, a legkritikusabb öt nap előtt állunk. Holnap a paksi erőmű már egyáltalán nem fog termelni.
7: Liebe Landsleute, vor uns liegen die entscheidenden 5 Tage. Morgen wird das Kernkraftwerk Paksi überhaupt keinen Strom mehr produzieren. Es stehen die heißesten Tage mit 40 Grad bevor. Unser Stromnetz, die öffentlichen Versorgungsdienste und natürlich auch wir selbst werden einer enormen Belastung ausgesetzt sein. Ich bitte alle, ab Montag noch besser aufeinander zu achten und insbesondere auf Kinder, ältere Menschen, Kranke und Alleinstehende. Nachdem der Pegelstand der Donau, deren Wasser als Kühlwasser für das AKW genutzt wird, auf einen neuen Rekordtiefstand gesunken war, lief das Kernkraftwerk am Sonntag vor der kompletten Abschaltung nur noch mit 10% der Gesamtleistung. Das AKW Poksch mit seinen 4 Reaktorblöcken liegt ca. 100 Kilometer südlich von Budapest und trägt in normalen Zeiten fast zur Hälfte der Stromversorgung in Ungarn bei. Der Premierminister, seit knapp 3 Monaten im Amt, erklärte die drastischen Folgen des Niedrigwassers der Donau auf Ungarns Energieversorgung mit diesen Worten. Da der Wasserstand der Donau bei Poksch derzeit bei minus 133 Zentimeter liegt und bei minus 134 Zentimetern auch der 2. Reaktorblock des noch im Betrieb befindlichen Kraftwerks abgeschaltet werden muss, wird voraussichtlich noch heute zum ersten Mal seit 44 Jahren die vollständige Abschaltung des Kernkraftwerks Poksch erfolgen. Damit tritt ein, was sich viele von uns nicht einmal vorstellen konnten und was auch die Betreiber und Planer des Kraftwerks noch in den letzten Jahren für ausgeschlossen gehalten hatten. Aufgrund des beispiellosen, rekordtiefen Wasserstands der Donau wird die Stromerzeugung in Poksch vorübergehend vollständig eingestellt. Der Premierminister hatte bereits in den vergangenen Tagen große Unternehmen, die öffentliche Verwaltung und die privaten Haushalte aufgefordert, den Stromverbrauch in den Abendstunden deutlich zu verringern. Sollten sich die Industrieunternehmen nicht daran halten, könnten die Firmen vorübergehend vom Netz genommen werden. Diese Appelle scheinen befolgt worden zu sein, denn der Premierminister sagte in seiner heutigen Videobotschaft:
8: Hálásak vagyunk mindenkinek.
7: Wir sind allen dankbar, die ihre eigenen Annehmlichkeiten oder sogar die Rentabilität ihres Unternehmens zurückgestellt haben und erkannt haben, dass wir diese beispiellose Energiekrise nur gemeinsam erfolgreich bewältigen können. Einkaufszentren sollten ihre Klimaanlagen drosseln, Städte und Kommunen sowie Kirchen sollten ihre dekorativen Beleuchtungen in den kommenden Tagen abschalten. Der Premierminister kündigte zudem an, dass ab morgen der Güterverkehr auf der Schiene in den kritischen Zeiten zwischen 17 und 22 Uhr eingestellt werde. Damit würden der Energiebedarf der Bahn gesenkt und zusätzliche Energiereserven geschaffen.
3: Eine Dürre gefährdet die Stromversorgung in Ungarn. Das war der Beitrag von Clemens Fehrenkotte. Die Zeit, es ist 2.16 Uhr.
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3: Simbabwe liegt im Süden des afrikanischen Kontinents. Da wohnen etwa 15 Millionen Menschen. Und in Simbabwe gibt es wertvolle Elemente im Boden. Gold, Platin und Lithium zum Beispiel. Für Lithium interessiert sich die Industrie besonders, denn damit kann man etwa große Batterien für E-Autos herstellen oder Solaranlagen. Die Regierung von Simbabwe will, dass die Erlöse aus der Lithiumförderung auch in Simbabwe bleiben. Und dabei soll ein chinesischer Konzern helfen. Der hat in eine Anlage für Lithiumsulfat investiert. Stefan Überbach hat sich das für uns angesehen.
9: Kuromonsi, eine Autostunde östlich der Hauptstadt Harare. Auf einem weitläufigen ehemaligen Ackergelände steht heute eine moderne Industrieanlage. Rohrleitungen, Tanks, Werkhallen, Büros. Afrikas erste Lithium-Sulfat-Fabrik. Ein Konzern aus China hat hier umgerechnet rund 400 Millionen US-Dollar investiert. Bei der feierlichen Eröffnung Mitte Juli spricht Simbabwes Bergbauminister Polite Kambamura hörbar stolz von einem bemerkenswerten Meilenstein. Dies ist die größte Anlage dieser Art auf dem afrikanischen Kontinent. Der nächste Schritt wird die Herstellung von Lithium-Batterien in Simbabwe sein. Darauf arbeiten wir hin. Lithiumsulfat spielt dabei eine wichtige Rolle, denn das weiße Kristallpulver wird in weiteren Verarbeitungsschritten zu Materialien für die Produktion von Akkus für Elektroautos veredelt. Außerdem kommt es bei der Herstellung bestimmter Solarzellen und Stromspeicher für Photovoltaikanlagen zum Einsatz. Simbabwe verfügt zwar über große Lithiumvorkommen, hat bisher aber kaum Anlagen, um den wertvollen Rohstoff im Land weiter zu verarbeiten und an der Wertschöpfungskette mitzuverdienen. Die Regierung will das ändern und hat zum Jahreswechsel ein Exportverbot für den reinen Rohstoff verhängt. Unternehmen aus dem In- und Ausland sollen die Bodenschätze nicht nur abbauen und exportieren, sondern in Simbabwe investieren. Präsident Emmerson Mnangagwa. Nationale Ressourcen müssen verarbeitet und aufbereitet werden, um die maximalen wirtschaftlichen Erträge zu erzielen, die unserem Volk und der gesamten Wirtschaft zugutekommen, statt nur einigen wenigen Aktionären, Direktoren und Managern. Wenn wir nicht über die Technologie verfügen, um unsere Rohstoffe wirtschaftlich zu nutzen, dann sollten diese Ressourcen besser im Boden bleiben. Mehr heimische Produktion und neue Industrien, damit vor Ort nachhaltige Arbeitsplätze und Fachkompetenz geschaffen werden. Das ist die Hoffnung, die Simbabwes Präsident mit dem Exportverbot verbindet. Aber ob sich diese Hoffnung auch erfüllt? Farai Maguvu leitet eine zivilgesellschaftliche Organisation, die sowohl die sozialen als auch die ökologischen Folgen des Bergbaus untersucht. Er glaubt nicht daran, dass die Rohstoffexporte wirklich gestoppt werden können, weil die Regierung auf die Erlöse angewiesen ist. Und er verweist darauf, dass die erste Lithiumverarbeitungsanlage des Landes komplett in der Hand eines chinesischen Großkonzerns ist.
10: China is still the winner and Zimbabwe is the loser.
9: China ist immer noch der Gewinner und Simbabwe der Verlierer in dem Sinne, dass die Verarbeitung von Lithium zu Sulfat sehr wasserintensiv ist. Sie verbrauchen Wasser aus der Gemeinschaft, sie nehmen es den Gemeinden weg. Es ist, als würde China sein Lithium hier verarbeiten und die Simbabwer tragen die Kosten. Und dann wird die verarbeitete Substanz aus dem Land geschafft. Die Lithium-Sulfat-Fabrik in Goromonsi steht für Simbabwes neue Rohstoffpolitik. Ressourcen sollen nicht mehr nur gefördert, sondern auch im Land verarbeitet werden. Kritiker sehen dabei allerdings noch viele offene Fragen. Zum Beispiel, wie mit möglichen Umweltschäden umgegangen wird und welche Mitsprachemöglichkeiten die Menschen vor Ort haben. Die wichtigste Frage aber lautet, wer in Simbabwe und anderswo wirklich vom Lithiumboom profitiert.
3: Über den Lithiumabbau in Simbabwe war das der Beitrag von Stefan Überbach. Der Nationalpark Kellerwald-Edersee, damit sind wir zurück in Deutschland. Dieser Nationalpark, der liegt so ziemlich in der Mitte Deutschlands, im Norden von Hessen. Und das Besondere ist, zum Park gehört einer der größten Buchenwälder in Deutschland. Seit 2011 ist der Urwald UNESCO-Weltnaturerbe. Unsere Reporterin Rebecca Rühl, die war da und sie hat eine Frau begleitet, für die der Wald ein besonderer Rückzugsort ist.
11: Jessica Schmitz fühlt sich hier verwurzelt. Inmitten imposanter Baumriesen erlebt die Naturtherapeutin eine tiefe Verbindung beim Waldyoga.
12: Yoga, wenn ich das Wort übersetze, heißt ja anjochen oder in Verbindung gehen. Und über die Verbindung mit der Natur, mit dem Wald, gehe ich eben noch intensiver in Verbindung mit mir selbst. Auch über die Sinne, über die Geräusche, über den Wind auf der Haut. Wenn man dann ein bisschen unebenen Boden hat oder vielleicht auch ein bisschen wegrutscht, dann wird die Asana eben nicht so perfekt. Aber genau das macht auch den Reiz aus. Es geht dann eher ums Erleben und nicht um die perfekte Asana, um den perfekten herabschauenden Hund.
11: Unperfekt im Flow sein. Das gelingt ihr am besten im Wald.
12: Wenn ich dann eben diese frischen Buchenblätter zum Beispiel fühle, dann lacht und hüpft und tanzt mein inneres Kind, weil es sich so schön anfühlt. Das ist wirklich was, was mich so berührt, dass es vielleicht mit dem Wort heilig am besten umschrieben ist.
11: Seit über 20 Jahren ist die Natur hier sich selbst überlassen. Im Nationalpark am nordhessischen Edersee. Dementsprechend wild sieht es hier aus. Die perfekte Arbeitsumgebung für Insektenforscher Carsten Morkel.
13: Das ist halt hier im Nationalpark mit den vielen alten Bäumen und den vielen Pilzen, die wir haben, ist das eine total spannende Geschichte. Im Wirtschaftswald ernte ich den Baum halt mit 120, 140 Jahren. Da fehlen eben diese alten Bäume, die 200 Jahre oder älter sind, die diese Baumhöhlen, die die oft brauchen, ausbilden können.
11: Urwaldreliktarten ist der Biologe auf der Spur. Käfer, deren Vorfahren schon die Dinosaurier kannten. Mit seinem Taschenmesser pult er dafür die Rinde eines umgefallenen Baumstammes ab.
13: Wenn es so ist, dass man dann irgendwas Besonderes gefunden hat, man kommt dann aber irgendwann in den Flow rein, dann vergisst man die Pause, die macht man nicht, man vergisst zu essen und zu trinken.
11: Im Flow sein mit der Natur. Das wollen auch die 10 Teilnehmer, die mit Waldbademeisterin Jessica im Nationalpark unterwegs sind. Sie treten symbolisch in diesen heiligen Raum ein, indem sie über einen Stock gehen. Zum Klang einer Zimbel. Vorbei am riesigen Wurzelteller einer umgestürzten Buche, rein in eine Meditation. Mitten in der nordhessischen Wildnis.
12: Wenn du dich wohl und sicher fühlst, dann darfst du gerne deine Augen schließen. Und dann atme bewusst einmal tief durch die Nase ein. Und durch den geöffneten Mund lang und vollständig alles aus. Und vielleicht kannst du den Wald riechen. Die frische, klare Waldluft. Einen Waldduft.
11: Ein Duft, den Jessica fast täglich auffrischt. Eine längere Zeit ohne Bäume würde sie unglücklich machen.
12: Ich war mal auf einer Hallig im Rahmen einer Ausbildung und auf dieser Hallig stand vielleicht ein Baum und ich habe bestimmt den halben Tag damit verbracht, darüber nachzudenken, wie ich das denn hier jetzt hinbekomme ohne Bäume. Ich bin ein Mädchen aus dem Walddorf, das ist einfach so.
3: Der Nationalpark Kellerwald-Edersee, das war der Beitrag von Rebecca Rühl.
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14: Mit Nele Hüpper. Bei den Schwimmeuropameisterschaften in Paris gab es die nächste Medaille für das deutsche Team. Lena Henschel und Luis Avila Sanchez sicherten sich trotz eines kleinen Patzers Bronze im Mixed-Synchronspringen vom 3-Meter-Brett. Lars Becker.
15: Deutschlands Wasserspringer und Springerinnen sind endgültig angekommen bei der EM in Paris. Nach dem verpatzten Auftakt im Teamwettbewerb der gold- und silberglänzenden Reaktion am zweiten Tag stocken Lena Henschel und Luis Avila Sanchez die Bilanz auf einen kompletten Medaillensatz auf. Im Mixed-Synchronwettbewerb vom 3-Meter-Brett konnte das Berliner Duo seinen Titel aus dem Vorjahr zwar nicht verteidigen, gegen deutlich stärkere Konkurrenz ist Bronze nach einem kleinen Wackler zu Beginn und einem dann konstant starken Wettkampf ein Erfolg. Gold sicherte sich Italien.
14: Wir bleiben im Wasser, schauen aber auf eine andere Sportart. Im italienischen Varese fanden nämlich die Ruder-Europameisterschaften statt. Und Olympiasieger Oliver Zeitler sicherte sich im Einer auch den EM-Titel. Jan Dittjogait.
16: Er ist und bleibt der Rudergigant im Männereiner. Oliver Zeitler hat souverän die Goldmedaille geholt und krönte sich somit schon zum vierten Mal zum Europameister. Der 30-Jährige aus München deklassierte einmal mehr die Konkurrenz und hatte im Ziel mehr als 3,5 Sekunden Vorsprung auf Jauheni Salati aus Belarus. Der Deutschlandachter hatte zuvor Silber gewonnen hinter Rumänien und ohne die Konkurrenz aus Großbritannien und den Niederlanden. Platz 2 war das Minimalziel für das deutsche Flaggschiff.
17: Vom Wasser auf die Straße zur Tour de France. Die Frauen sind seit diesem Wochenende unterwegs. Gestartet ist die Tour in der Schweiz. Dort wurde auch die zweite Etappe ausgefahren. Es ging von Aigle nach Genf. Und wieder setzte sich die Niederländerin Lorena Wiebes durch. Und das souverän auf den letzten Metern. Was die größten Herausforderungen auf dieser Etappe waren, eine Antwort von Matthew Genet Schön.
18: Also die größte Herausforderung war mit Sicherheit die Hitze hier heute auf dieser Etappe von Aigle nach Genf, durchwegs weit über 30 Grad, kaum Schatten auf dieser Strecke. Also das hat den ordentlich zu schaffen gemacht. 4 Fahrerinnen mussten das Rennen aufgeben und am Ende war es dann ja keine große Herausforderung für die Tagessiegerin, für Lorena Wiebes, die beste Sprinterin im Feld, gestern schon im Sprint gewonnen und heute aber mit so einem Riesenabstand, das hätte schon fast als Solofahrt gelten dürfen, diese letzten 500 Meter. Also wirklich beeindruckend, was diese Niederländerin hier macht. Wie gesagt, die Hitze hat ihn am meisten zu schaffen gemacht und vor allem diese Lorena Wiebes, denn gegen die kannst du im Prinzip machen, was du willst, ob alleine oder im Kollektiv, sie ist nicht zu stoppen.
17: Heute geht es dann auch endlich nach Frankreich. 156,5 Kilometer sind zurückzulegen und zwar geht es von Genf nach Poligny. Die 5-malige Olympiasiegerin Claudia Pechstein wurde zur Eisschnelllauf-Bundestrainerin befördert, nachdem sie den Job bereits kommissarisch ausgeführt hatte. Ina Kast sagt, warum die Beförderung der 54-jährigen Pechstein brisant ist.
19: Weil die deutsche Eisschnelllauf- und Shorttrack-Gemeinschaft, kurz DESG, zuletzt innerhalb des Verbandes mal wieder ziemlich Ärger hatte. Da ging es um eine Strukturreform der Bundesstützpunkte. Das Ganze ist jetzt erstmal auf Eis gelegt. Generell ist DESG-Präsident Matthias Große ziemlich umstritten. Einige erinnern sich vielleicht noch an einen Klar Anfang des Jahres, als er ARD-Journalisten von einer Pressekonferenz ausgeladen und ihnen Hausverbot erteilt hat wegen eines kritischen Berichts. Dazu kommt, Große ist der Lebensgefährte von Claudia Pechstein. Und das ist einfach dann doch eine spezielle Konstellation. In einer DESG-Mitteilung heißt es, Frau Pechstein verfügt über eine außergewöhnlich langjährige sowie international herausragende Erfahrung im Eisschnelllauf. Mit Pechstein würden die Athleten nun eine Betreuung auf Top-Niveau bekommen. Präsident Große hat angekündigt, dass der Verband zurück in die Weltspitze will. Bei den Olympischen Winterspielen in diesem Jahr ist der Deutsche Eisschnelllaufverband ohne Medaille geblieben.
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3: Das war der Sport mit Nele Hüpper.
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0: Um 2.28 Uhr mit Olaf Knapp. Nach dem Ansturm zehntausender Menschen auf die spanische Exklave Ceuta beraten heute die Botschafter der EU-Staaten über den Vorfall. Inzwischen haben Einsatzkräfte 72 Tote aus dem Meer geborgen. Aus der Nachrichtenredaktion Peter Eichenberg.
20: Die Lage in Ceuta, der spanischen Exklave in Nordafrika, ist weiter ruhig. Die meisten Migranten aus Marokko haben das Gebiet verlassen und sind freiwillig in ihre Heimat zurückgekehrt. Trotzdem gibt es großen Beratungsbedarf. Die EU-Botschafter wollen heute die Entwicklungen bewerten und über die weitere Koordinierung für solche Fälle sprechen. Morgen wird Ceuta Thema eines Treffens der EU-Innenminister sein, denn der massenhafte Grenzübertritt hat eine neue Diskussion über die europäische Asylpolitik ausgelöst, vor allem über den Schutz der EU-Außengrenzen.
0: In Griechenland sind beim Zusammenstoß von 2 Löschhubschraubern 2 Menschen getötet worden. 2 andere Besatzungsmitglieder überlebten den Unfall. Die Feuerwehr kämpft weiter gegen die Waldbrände, die sich immer stärker ausbreiten. Anna Giordano mit den Einzelheiten.
21: Der Brandherd in der Region Attika, rund 60 Kilometer westlich von Athen, ist immer noch außer Kontrolle. In der Nacht gaben die Behörden erneut Evakuierungsaufforderungen für mehrere Ortschaften rund um das Kithairon-Gebirge heraus. Anwohner erhielten per SMS die Nachricht, ihre Häuser zu verlassen. Nach Angaben der Feuerwehr breiten sich die Flammen unter anderem in unwegsamen Schluchten nahe der Großstadt Megara aus. Löscharbeiten sind dort besonders schwierig.
0: Die Ukraine und Russland melden weitere gegenseitige Luftangriffe. In der ukrainischen Stadt Saporischschja explodierten nach offiziellen Angaben zwei russische Gleitbomben. Dabei seien mindestens zwei Menschen getötet und mehr als 30 weitere verletzt worden. Bei weiteren Angriffen kamen demnach mindestens drei Menschen ums Leben. Die russischen Behörden sprachen von mindestens 9 Toten durch ukrainische Drohnenangriffe. Sie seien zum Teil hunderte Kilometer von der Front entfernt erfolgt, unter anderem an der Grenze zu Kasachstan. In Pakistan sind bei einem Selbstmordanschlag mindestens 14 Menschen getötet worden. Weitere 18 wurden nach Angaben der Behörden verletzt. Der Anschlag ereignete sich im Swat-Tal im Nordwesten des Landes vor einer Polizeistation. Dort hatten hunderte Menschen gegen die zunehmende Gewalt in der Region demonstriert. Pakistans Präsident Zardari verurteilte die Tat als Terroranschlag. Das Swat-Tal stand zwischen 2007 und 2009 unter der Kontrolle der islamistischen Taliban. Das Wetter in Deutschland. Nachts meist trocken, bei Tiefstwerten von 20 bis 11 Grad. Am Tage freundlich, vermehrt Wolken. Vom Rheinland bis zu den Alpen Schauer und teils schwere Gewitter. Höchstwerte 23 bis 31 Grad, in Rheinland-Pfalz teils bis 38 Grad. Das waren die Nachrichten.
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3: Mit einer Entwarnung auf der A7 Ulm-Füssen-Reute, kein Falschfahrer mehr zwischen Bergheim und Memmingen Süd. Dann eine Gefahrenmeldung für Niedersachsen. Aufgrund eines Großbrandes im Bereich Goslar-Bassgeige kommt es zu starker Rauchentwicklung. Meiden Sie das betroffene Gebiet, schließen Sie Fenster und Türen und schalten Sie Lüftungen und Klimaanlagen ab. Der Verkehrsservice, die A2 Dortmund Richtung Hannover, ist zwischen Dreieck Hannover West und Hannover Langenhagen wegen Bauarbeiten bis 5 Uhr gesperrt. Die A6 Nürnberg Richtung Heilbronn ist in Höhe Ilzhofen-Wolfertshausen nach einem Unfall gesperrt. Die A38 Göttingen Richtung Halle ist zwischen Nordhausen West und Nordhausen nach einem Unfall gesperrt. Die A40 Venlo Richtung Duisburg ist zwischen Kreuz Mörs und Mörs Zentrum nach einem Unfall gesperrt. Die Umleitung führt Richtung Dortmund über die A42. Die A559 Köln-Porz, Köln-Innenstadt, ist zwischen Gremberg-Hofen und Kreuz Köln-Gremberg in beiden Richtungen gesperrt. Und die A565 Bonn Richtung Meckenheim ist zwischen Kreuzbonn-Nord und Poppelsdorf wegen Brückenarbeiten bis 6 Uhr gesperrt. Fahren Sie vorsichtig und kommen Sie gut an.
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3: Mit Alex Grantl. Etwa 1 Million Menschen auf der Welt sind Jesiden. Jesiden sehen sich selbst teilweise als Kurden an, teilweise als eine eigenständige Ethnie. Ursprünglich haben die Jesiden vor allem im Irak, in Syrien und in der Türkei gelebt. Die Terrormiliz, die sich Islamischer Staat nennt, wollte die Jesiden 2014 vernichten. Der IS hat Jesiden zwangskonvertiert, verschleppt und versklavt. Die IS-Terroristen haben Frauen und Mädchen vergewaltigt. Männer, die nicht konvertieren wollten, wurden hingerichtet. Heute ist der 12. Jahrestag zur Erinnerung an diesen Völkermord. Darum geht es jetzt im Podcast Mattei fragt mit Sabina Mattei. Ihr Gast ist Goda Al-Kaidi, der Vorsitzende des Vereins Stelle für jesidische Angelegenheiten.
1: Herr Al-Kaidi, Sie sind selbst Jeside, als Junge in den 1990er Jahren mit Ihren Eltern aus dem Irak nach Deutschland emigriert. Auf Ihre Initiative hin hat der Deutsche Bundestag 2023 die Verbrechen des Islamischen Staates gegen die Jesiden im Irak als Völkermord anerkannt. Was bedeutet der 3. August, dieser internationale Gedenktag an den Völkermord an den Jesiden, für Sie persönlich?
5: Der 3. August ist für mich persönlich kein gewöhnlicher Gedenktag. Er ist der Tag, an dem sich die Welt entscheiden musste, ob sie zusieht oder handelt. Und sie hat zunächst zugesehen, das muss man festhalten. Für mich aber ist dieser Tag mit Gesichtern auch verbunden, nicht mit Zahlen, womit viele Leute jonglieren. Ich denke an Kinder, die ihre Eltern vor ihren Augen sterben sahen. Ich denke an Mütter, die bis heute nicht wissen, ob ihre Söhne und Töchter noch leben. Und ich denke an die tausenden Menschen, deren Schicksal bis heute leider ungeklärt ist. Wenn wir vom Völkermord an den Jesiden sprechen, dann sprechen wir häufig über die Vergangenheit. Für die Überlebenden des Genozids ist aber der Völkermord nicht Vergangenheit, er ist Gegenwart. Der 3. August erinnert mich persönlich deshalb nicht nur an das, was geschehen ist, sondern auch an das, was bis heute unterlassen wurde. Die internationale Gemeinschaft hat den Völkermord anerkannt, ja, das ist wichtig, aber Anerkennung allein heilt keine Traumata. baut keine zerstörten Dörfer wieder auf und bringt keine verschleppten Kinder zurück. Mich bewegt an diesem Tag, wenn ich abschließen darf, Frau Mattei, außerdem die Frage, was wir aus der Geschichte lernen. Denn der Genozid an den Jesiden war kein spontaner Gewaltausbruch. Er war das Ergebnis einer Ideologie, die Menschen aufgrund ihres Glaubens jede Existenzberechtigung abgesprochen hat. Wer verstehen will, wie Völkermorde entstehen, muss verstehen, wie Hass systematisch aufgebaut wird.
1: Herr Al-Kaidi, Sie haben nun zusammen mit S.R. Seydo in dem Buch Junglöwen des Kalifats sich mit dem Schicksal jesidischer Kinder in der Gewalt des IS befasst. Wie viele waren davon betroffen?
5: Genau weiß man die Zahl nicht, wie viele jesidische Kinder entführt wurden. Aber mindestens 1000 Kinder haben sich in Gefangenschaft befunden, in den Händen des IS, und hunderte von denen wurden, also ich spreche nur von jungen, von männlichen Kindern, hunderte wurden von denen zwangsislamisiert und als Kindersoldaten und auch als Selbstmordattentäter und Spione ausgebildet und so missbraucht und benutzt.
1: Was geschah denn mit den Jungen ganz genau in der Gefangenschaft? Also wie wurden sie, um es drastisch zu sagen, zu Werkzeugen des Terrors gemacht?
5: Erstmal ging die Indoktrination über Wochen hinweg und dazu gehörte es erstmal die Islamisierung der Kinder, und alle Kinder, die wir interviewt haben, hatten alle durchweg Brandmale am Körper und also Spuren von härtster Folter, damit sie überhaupt den Islam erstmal annehmen. Und diese Folter hat übrigens manchmal Wochen, manchmal Monate gedauert, bis sie das überhaupt angenommen haben. Danach kam die Unterweisung in den Koran und Gebete. Der Tag begann schon um 5 Uhr morgens mit einem Morgengebet und danach gab es direkt Koranunterricht, Frühstück, dann militärischer Drill und dann wieder Gebet, immer wieder dazwischen. Bis 22 Uhr ging der Tag und so sollte einfach aus den Kindern Soldaten gemacht werden.
1: Also ideologische Umerziehung, militärische Ausbildung, Zwangskonversion. In Ihrem Buch zitieren Sie einen Psychologen. Dem sagte ein 12-jähriger Junge, er sei jetzt Kämpfer für den, in Anführungsstrichen, richtigen Glauben. Wie schnell ging so eine Veränderung denn?
5: Es war unterschiedlich. Einige haben sich nie unterworfen, auch wenn sie sich zum Islam und zum Islamismus, zum Extremismus, zum Terrorismus, zum IS bekannt haben. Aber einen Zeitpunkt gab es tatsächlich nicht. Diesen Jungen, den Sie erwähnen, der hat sich tatsächlich als einziger, den wir interviewt haben, mit seinem IS-Kampfnamen vorgestellt. Er war genauso traumatisiert wie die anderen, war allerdings dermaßen verstört, dass er immer noch der Meinung war, dass der IS eines Tages kommen wird. Und wenn der von sich nicht aus kommen wird, dann wird der Junge dafür sorgen, wenn er erwachsen wird.
1: Also selbst nachdem er längst aus der Gefangenschaft bzw. der Gewalt des IS entkommen war, war er noch dieser Ansicht.
5: Richtig, genau. Aber befreit heißt nicht...
1: Physisch befreit.
5: Richtig, physisch befreit heißt nicht, dass ihnen geholfen wurde. Diese Menschen wurden einfach vergessen in den Camps. Niemand in ihrer Umgebung hat sich tatsächlich für sie interessiert. Einige haben uns ihre Geschichten zum ersten Mal erzählt. Und hier kann ich nur betonen, wir waren einfach nur aktive Zuhörer. Wir wollten jetzt keine Wunden aufreißen, die nicht verheilt waren und noch immer, gebe ich Ihnen eine Garantie darauf, nicht geheilt sind. Wir wollten nichts aufreißen und deshalb war es ein aktives Zuhören und wir haben einfach gemerkt, dass die meisten zum ersten Mal überhaupt ihre Geschichte erzählen. Aber man muss sich aber auch gut vor Augen halten, dass sie kaum Familie haben. Keine Eltern, keine Mütter, keine Väter, oft auch keine Brüder. Sie waren einfach in den Camps und zum Teil auch schon seit Monaten und seit Jahren galten sie als befreit, aber psychologische Hilfe haben sie nie erfahren.
1: Eines der bedrückendsten Kapitel ist der Einsatz jesidischer Kinder als Selbstmordattentäter. Wie wurden diese Kinder eigentlich ausgewählt?
5: Erstmal müssen Sie sich das so vorstellen, dass alles unter Zwang ging, natürlich. Gewalt wurde verherrlicht, die IS-Ideologie als die einzige verehrt. Und das wurde so den Kindern beigebracht. Sie müssen sich auch so vorstellen, dass Gewalt schon in die Köpfe der Kindergartenkinder eingepflanzt wurde und spielerisch näher gebracht wurde. So wurden Gruppen gebildet. Der eine gilt als ungläubig bzw. als Terrorist aus ihrer Sicht, aus ihrer Warte. Und der andere als Held und als der wahre Moslem. Und dieser eine gute Gruppe in den Augen des IS sollte sich spielerisch in den, mit Sprengstoffattrappe natürlich, Weste, in der Gruppe der anderen, der Ungläubigen, in die Luft jagen. Bei der Auswahl der Anschläge ist es so gewesen tatsächlich, dass sie das erstmal propagandistisch sehr gut in Szene gesetzt haben. Mit Drohnenaufnahmen kennen wir, die in Mosul vor allem aufgenommen wurden und jesidische Kinder als Selbstmordattentäter in irakische Linien, in die militärischen Linien gefahren wurden. Und das haben sie, zumindest vor der Kamera, auch mit Freude getan. Und das Perfideste war daran, dass sie auch gegen ihr eigenes jesidisches Volk eingesetzt wurden. Und diese Kinder sind dann mit falschen Vorstellungen, wenn auch nicht ganz klar im Kopf, in den Kampf gegangen. Welche Auswirkungen das dann auf die Gemeinschaft insgesamt hat, das will ich mir gar nicht ausmalen.
1: Herr Al-Qaidi, wie kamen denn dann Kinder aus der Gefangenschaft bzw. der Gewalt des IS frei? Also physisch frei?
5: Meist durch eigene Familienangehörige, entfernte Familienangehörige. Und es hat sich natürlich eine Ökonomie, wie in jedem Krieg, eine Ökonomie entwickelt. Das heißt, auch im IS-Gebiet gab es Menschen, einige waren tatsächlich auch moralisch noch in der Lage, schlecht von gut zu unterscheiden und haben geholfen. Die allermeisten aber haben ein Geschäft gewittert. Und so haben sie herausgefunden, es waren ganze Schleuserringe auch, wer jesidisch ist, und haben versucht, dem Kontakte in Nordostsyrien und zu ihren Familien und vor allem in den Irak aufzubauen und dann horrende Summen wie 10.000, 20.000 Dollar, 30.000 Dollar manchmal tatsächlich für ihre Familienangehörigen pro Kopf zu verlangen. Und daraufhin wurde aber ein Büro für gerettete Jesiden und Jesiden in Duhok gegründet von der kurdischen Regionalregierung und mit dem Zweck natürlich, dass wenn die entfernten Familienangehörigen von ihren entführten Familienangehörigen wieder in IS-Gebiet und in IS-Händen hören, dass sie wenigstens finanziell dann entlastet werden.
1: Wollten die Kinder, die der IS in seine Gewalt gebracht hatte und die dann halt doch auf irgendeine Weise freikamen, eigentlich zurück in ihre jesidischen Familien?
5: Sie wollten zurück, es sei denn, es sind solche Fälle dabei, den Sie vorhin erwähnt haben, wo die Menschen, die Kinder tatsächlich einfach niemanden mehr haben und dermaßen traumatisiert sind, dass sie sich als IS-Sympathisanten und IS-Anhänger ansehen. Aber die allermeisten wollten natürlich zurück. Viele haben auch versucht zu fliehen. Oft hat es geklappt, oft leider auch nicht. Und oft haben sie auch Geschichten von Flucht erzählt, die leider fehlgeschlagen sind und vor ihren Augen umgebracht wurden. Aber wenn Familienangehörige da waren und nach denen gesucht haben und auch die finanziellen Mittel vorhanden waren natürlich, dann war eine Flucht des Öfteren, wenn auch nicht immer, möglich. Und dann wollten sie natürlich auch wieder zurück zu ihren Familien. Und die Gemeinschaft, die jesidische Gemeinschaft, war offen und hat alle auch wieder empfangen. Nicht nur kleine Kinder, Jungen, sondern auch die Mädchen und Frauen.
1: Das ist ja gerade bei den Jungen doch erstaunlich, denn die Jungen waren zwar einerseits Opfer, aber sie waren ja über den IS auch zu Tätern geworden oft. Wie konnte die jesidische Gemeinschaft diesen Jungen, heute ja wohl jungen Männern, dann, ja, ich will nicht sagen vorurteilsfrei, aber dann doch offen begegnen?
5: Also erstmal liegt es natürlich an der Religion. Also die Jesiden sind eine sehr offene, aber wenn auch eine sehr kleine Gemeinschaft. Bei uns gibt es zum Beispiel keine Mission, nicht weil wir uns als die Besseren, also die Jesiden nicht als die bessere Religion empfindet, sondern weil es heißt, dass jede Religion auf ihrem eigenen Weg zu Gott findet. Und ja, diese Kinder wurden teilweise selbst zu Tätern. Und wie soll man mit dieser moralischen Komplexität eigentlich umgehen? Das ist eine der schwierigsten Fragen. Natürlich müssen begangene Verbrechen aufgearbeitet werden. Aber man darf nicht vergessen, wie diese Kinder überhaupt in diese Situation gekommen sind. Ein Kind, das entführt, gefoltert und jahrelang indoktriniert wurde, trägt nicht dieselbe Verantwortung wie ein Erwachsener, der sich freiwillig einer Terrororganisation anschließt. Wir müssen zwei Dinge gleichzeitig sehen. Die möglichen Handlungen dieser jungen Menschen und die Tatsache, dass sie selbst Opfer waren. Wenn wir diese Kinder nur als Täter betrachten, verstehen wir den Mechanismus des IS nicht. Die Terrororganisation wollte genau das erreichen. aus Opfern sollten Menschen gemacht werden, die niemand mehr als Opfer anerkennt. Und hier kommt auch ihr Ziel, nämlich die genetische Linie des Jesidentums, der Jesiden zu zerstören. Und genau das haben die Jesiden und die jesidische Gemeinschaft dem IS genommen. Denn sie haben ihre Kinder, ganz egal ob Mädchen oder Jungen, Frauen oder Männer, wieder aufgenommen in die eigenen Reihen. Und das Jesidentum hat sich so sehr fortschrittlich gezeigt. Und ich weiß nicht, ob Sie es wissen oder nicht, wir sind keine Religion, das Jesidentum ist keine Religion, die auf einem Buch, auf einer Offenbarung beruht. Und deshalb ist sie auch sehr in der Lage, sich der Zeit immer auch anzupassen. Und eine Religion, die seit 4.000 bis 6.000 Jahren existiert und seit mindestens 1.400 Jahren regelmäßig verfolgt wird und auszumerzen gesucht wird und sich dennoch auf den Beinen stellt, das hat jede Menge zu sagen.
1: Die jesidische Gemeinschaft also hat diese Kinder aufgenommen. Aber wie geht es diesen einstigen Kindersoldaten heute?
5: Also ich muss sagen, diese Interviews haben wir bereits 2019 geführt. Das waren Jugendliche, Kinder eigentlich, nicht mal Jugendliche, das waren 10, 12, 14-Jährige, die uns einfach erzählt haben, wenn sie wollten, was denen geschehen ist. Und damals waren einige schon zum Teil seit 2 Jahren in den Camps. Und ich sage Ihnen nochmal, eingangs habe ich gesagt, es interessiert sich einfach kein Mensch für sie in der Umgebung. Weder die Regierung noch Institutionen und NGOs brauchen wir erst gar nicht mehr anfangen, denn die Gelder, die früher geflossen sind und diese Ökonomie, die sich auch da entwickelt hatte, ist wieder zurückgegangen, seitdem unter anderem USAID die Hilfen eingestampft hat.
1: Aber wenn ich Sie recht verstehe, dann leiden diese einstigen Kindersoldaten immer noch unter schweren Traumata und benötigen professionelle Hilfe. Wie müsste denn solche Hilfe aussehen?
5: Das ist wirklich eine sehr, sehr schwierige Frage. Man kann auch fragen, welche Folgen haben diese Erlebnisse für diese Kinder, für diese Kindersoldaten. Viele dieser jungen Menschen tragen schwere psychische Belastungen natürlich. Manche leiden unter Traumata, wenn nicht die meisten, Angstzuständen, Probleme bei der Wiedereingliederung in die Gesellschaft. Die Befreiung aus den Fängen des IS bedeutet nicht automatisch, dass die Vergangenheit vorbei ist. Die Erinnerungen bleiben. Und viele dieser Kinder haben nie professionelle Hilfe erfahren. Das kann ich immer wieder wiederholen. Sie wurden aus der Gefangenschaft zwar befreit, aber mit ihren Erlebnissen alleingelassen. Deshalb brauchen wir langfristige psychologische Unterstützung. Es reicht nicht, Menschen aus einer Terrororganisation zu befreien. Man muss ihnen auch helfen, wieder ein normales Leben nicht nur zu leben, sondern auch aufzubauen. Und wenn diese fehlende Unterstützung weiterhin ausbleibt, dann wird es auch zum Sicherheitsproblem.
1: Inwiefern?
5: Der IS hat nicht nur Waffen eingesetzt, sondern vor allem eine Ideologie verbreitet. Diese Ideologie verschwindet nicht automatisch mit einer militärischen Niederlage einer Organisation, wenn Sie mich fragen. Wenn traumatisierte Menschen keine Hilfe bekommen und weiterhin mit Hass und Gewalt leben müssen, besteht die Gefahr, dass extremistische Gruppen diese Menschen erneut erreichen. Und der Irak und Syrien sind sehr anfällig dafür. Das hat die Vergangenheit schon mal gezeigt. Deshalb ist Prävention auch eine Sicherheitsfrage. Psychologische Betreuung, Bildung und soziale Unterstützung sind nicht nur humanitäre Aufgaben. Sie verhindern auch, dass extremistische Ideologien wieder Fuß fassen. Die internationale Gemeinschaft muss verstehen, der Kampf gegen Terrorismus endet nicht auf dem Schlachtfeld.
1: Herr Al-Qaidi, der IS ist vielleicht militärisch besiegt, aber immer noch wollen sich ja junge Leute auch heute noch den Dschihadisten anschließen. So wie zum Beispiel der junge Deutsche, der neulich einen Anschlag am Rande des Christopher Street Days in Berlin verübte. Warum schlägt diese Terrorgruppe immer noch Menschen in ihren Bann so sehr, dass sie sich ihr anschließen wollen?
5: Dieser Terrorist von Berlin vor wenigen Tagen, der hat sich zum IS bekannt. Ja, aber die Ideologie des IS ist nicht nur auf den IS begrenzt. Ich sage es immer wieder und ich sage es nochmal gerne. Der IS bzw. die Ideologie ist jetzt aktuell auch in Syrien anzutreffen und zwar ganz offiziell in der syrischen Regierung. Alle terroristischen Gruppen, jede Gruppe, Jede Terrorgruppe hat sich dort eingefunden. Das, was in den Köpfen dieser Menschen abläuft, ist sehr, sehr ähnlich. Da muss nicht unbedingt der IS her, da muss nicht unbedingt Al-Qaida her, da muss nicht unbedingt Hayat al-Sham her oder die Hamas. Es reicht ja schon, dass jemand in Damaskus sitzt und bei Al-Qaida im Irak ein Praktikum gemacht hat, dann sich dem IS angeschlossen hat, dann selbst dem dann in den Rücken gefallen ist, dann eine Terrororganisation gebaut hat mit dem Namen Nusra, zehntausende Menschenleben auf sein Konto gehen und danach eine Hayat al-Sham gründet und dann jetzt in Damaskus sitzt und bei uns auch

0: auch im Ausland, auch in Deutschland, dank des Weltrechtsprinzips. Wie beurteilen Sie diese Aufarbeitung?
1: Also ich bin erstmal sehr dankbar, was die juristische Aufarbeitung angeht, hier vor allem in Deutschland. Deutschland ist tatsächlich die Speerspitze in der Aufarbeitung, der juristischen Aufarbeitung, was den Völkermord an den Jesiden angeht. Die Anerkennung des Völkermords war ein sehr, sehr wichtiger Schritt, anerkannt aufgrund unserer Petition, der Stelle für jesidische Angelegenheiten, die wir in den Bundestag gebracht haben. Die Anerkennung bedeutet, dass das Leid der Jesiden offiziell anerkannt wurde und dass die internationale Gemeinschaft Verantwortung übernimmt. Aber Anerkennung allein reicht nicht. Die Opfer brauchen Gerechtigkeit. Täter müssen verfolgt und zur Verantwortung gezogen werden. Aber Stichpunkt Giuliani, der ist von der Terrorliste auf die Gästeliste des Kanzleramts gekommen. Das erschwert natürlich einiges. Gleichzeitig müssen die Überlebenden weiterhin unterstützt werden. Viele Menschen warten noch immer auf Hilfe, während die Folgen des Genozids ihren Alltag bestimmen. Gerechtigkeit bedeutet nicht nur, Täter zu bestrafen. Gerechtigkeit bedeutet auch, den Opfern eine Zukunft zu ermöglichen. Und diese Zukunft im Irak sieht aktuell sehr, sehr düster aus. Wenn wir, und ich meine damit aus Europa aus den freien Demokratien, wenn wir da nicht tatkräftig unter die Arme greifen, können wir die irakische Regierung bei solchen Fragen vergessen.
0: Was könnte denn beispielsweise eine Bundesregierung tun?
1: Also unsere ehemalige Bundesaußenministerin Baerbock hat eine feministische, wertegeleitete Außenpolitik. Und ich bin ihr auch sehr dankbar, dass sie direkt nach der Anerkennung des Völkermords auch in den Irak geflogen ist, auch in die Autonomieregion Kurdistan und auch, wenn ich mich nicht irre, Shingal besucht hat, tatsächlich. Aber danach ist tatsächlich überhaupt nichts mehr angekommen. Und wir als Jesiden wünschen uns nicht mal was Neues hinzugekommen. Wir wünschen uns einfach nur, dass das, was uns der jesidischen Gemeinschaft, vor allem im Irak, versprochen wurde, umgesetzt wird. Denn mit der Anerkennung des Völkermordes wurde ein Katalog entworfen, der viele Punkte zur Unterstützung der jesidischen Gemeinschaft auch im Irak beinhaltet. Mich interessiert nicht, was die Jesiden hier in Deutschland, was sie hier machen oder wie es ihnen geht. Sie sind in Sicherheit, sie sind in einer Demokratie, sie haben Rechte. Jeder kann für sich selber sorgen. Aber mich interessiert viel, viel mehr die Jesiden im Irak, die zum Spielball der Politik werden und vor allem der Terroristen dort vor Ort. Die Bundesregierung kann die versprochene Hilfe umsetzen. Diese Abermillionen von Geldern, die in den Irak geflossen sind, auch unter anderem für den Aufbau der jesidischen Region. Kaum irgendetwas ist da angekommen. Stattdessen ist das Land, ist das Geld, die aus Deutschland stammen und Europa, aus der EU, in die Terrorhochburg Mosul geflossen. Und so sind die Jesiden weiterhin in den Camps verblieben und die Terrorhochburg Mosul befindet sich im Aufbau.
0: Der IS hat seine territoriale Herrschaft über den Nordirak zwar verloren, aber in Shingal gibt es angeblich weiterhin Schläferzellen. Die Lage ist unsicher. Müssen Jesiden eine Wiederholung des Völkermords dort fürchten?
1: Zu 100%. Der IS in Shingal im Nordirak und der Völkermord wäre niemals passiert, wenn die Schläferzellen nicht bereits da gewesen wären, schon davor. Die muslimischen Nachbarn, die arabischen Nachbarn der Jesiden haben den IS von Haus zu Haus begleitet und denen ganz mittelalterlich die Häuser und die Familien gezeigt, die sie töten und versklaven und plündern können. Tatsächlich. Und das kann jederzeit wieder geschehen, denn Aufarbeitung ist da so gut wie nicht existent, überhaupt nicht. Das Einzige, was gerade aktuell von Tag zu Tag lauter wird, ist Versöhnung. Wir wollen keine Versöhnung, wenn keine Gerechtigkeit entstanden ist. Erst Gerechtigkeit, dann sprechen wir gerne über Versöhnung.
2: Das war Goda Al-Kaidi von der Stelle für jesidische Angelegenheiten. Immer mehr Staaten in Südamerika werden von rechten Regierungen geführt. Nur Brasilien und Uruguay noch nicht und Venezuela als Linksdiktatur auch noch nicht. Aber Brasilien könnte bei den Präsidentschaftswahlen im Herbst auch eine rechte Regierung bekommen. Und in Peru hat jetzt die rechtskonservative Keiko Fujimori das Präsidentenamt übernommen.
3: Es ist der Moment, auf den sie 15 Jahre lang gewartet hatte. Keiko Fujimori steht im Parlament in Lima und wird als Präsidentin Perus

0: vereidigt. Dreimal hatte die rechtsgerichtete Politikerin erfolglos für das Amt kandidiert. Beim vierten Mal hat es nun geklappt.
1: Trabajaré incansablemente por un país seguro, próspero y unido.
0: Sie werde unermüdlich für ein sicheres, wohlhabendes und vereintes Land arbeiten, sagt Keiko Fujimori am vergangenen Dienstag. Die Sicherheit ist es, die meisten Peruanerinnen und Peruaner als größtes Problem des Andenstaates ansehen. Die Zahl der Tötungsdelikte ist im vergangenen Jahr auf einen Höchststand gestiegen. Die Polizei hat 8 bis 9 Morde pro 100.000 Einwohner registriert. In Deutschland ist es einer pro 100.000. Dazu kommen immer mehr Erpressungsfälle. Besonders betroffen sind Kleinunternehmer und Marktverkäufer, die regelmäßig Schutzgeld zahlen müssen. Für den Soziologen Fernando Tuesta von der Päpstlichen Universität in Lima steht fest, die schwierige Sicherheitslage im Land hat Fujimori ins Amt verholfen, hat der Rechten den knappen Wahlsieg eingebracht. Auch Kräfte von außerhalb? China ist inzwischen ein wichtiger Handelspartner Südamerikas. Und immer wieder sorgen Spekulationen für Schlagzeilen, die USA könnten Wahlen in den Ländern beeinflussen, an denen sie besonderes Interesse haben. Fernando Tuesta ist skeptisch. Natürlich gibt es ein Interesse und eine starke Annäherung der USA an Peru, wie an andere Länder auch. Einige hatten hier auch das Gefühl, vernachlässigt worden zu sein. Klar, hier spielt Geopolitik eine große Rolle. Aber ich glaube nicht, dass die Regierung von Keiko Fujimori Handelsbeziehungen zustimmen wird, die für Peru in irgendeiner Weise wirtschaftlich ungünstig sind. Die Frage, wie groß der Einfluss der USA auf Wahlen in Südamerika sein könnte, wird höchst unterschiedlich bewertet. Schließlich fehlt es an klaren Fakten. US-Präsident Donald Trump macht öffentlich allerdings kein Geheimnis daraus, welchen Präsidenten er sich in welchem Land wünscht, jeweils denjenigen, der ihm politisch nahesteht. Zuletzt erst Abelardo de la Espriella in Kolumbien, den er als Smart, Strong and Tough Leader bezeichnet hat. Der Rechtspopulist ist nun neuer kolumbianischer Präsident. Politologe Paulo Velasco von der staatlichen Universität Rio de Janeiro sagt: Wir sehen einen politischen Kontext, in dem eine Ultrarechte durch die gesamte Region schreitet. Wir haben das Ergebnis der Wahl in Kolumbien gesehen, einige Monate davor in Chile, nun Keiko Fujimori in Peru. Das ist eine klare Rechtskurve. Das sind Regierungen, die sich wirtschaftlich den USA und Donald Trump annähern. Vor allem Kriminalität und Sicherheitsprobleme haben in vielen südamerikanischen Ländern die Rechte stark gemacht und ihr Versprechen, für Ordnung zu sorgen. Wirtschaftsflauten und hohe Inflation sorgen für eine Wechselstimmung in den Staaten, die lange links regiert wurden. Und der Faktor Trump, der traditionell große Einfluss der USA in Lateinamerika, spielt eine zentrale Rolle. Wirtschaftlich, sicherheitspolitisch und diplomatisch.
2: Rechte Kräfte werden in Südamerika immer stärker. Das war dazu Oliver Neuroth.

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1: Um 3 Uhr mit Olaf Knapp. Vor der spanischen Exklave Ceuta versuchen Einsatzkräfte im Mittelmeer weiterhin nach Ertrunkenen. Suchen weiterhin nach Ertrunkenen. Bisher wurden nach offiziellen Angaben 72 Leichen geborgen. In Ceuta selbst warten weiterhin Menschen, vor allem aus Marokko, darauf, ob sie in Spanien aufgenommen werden. Aus Madrid Anne Mund.
2: Wie viele noch in der Exklave sind, das ist aktuell nicht ganz klar. Manche sprechen von Hunderten, der Regionalpräsident von Tausenden. Sicher ist, viele von ihnen, die halten sich vor dem Aufnahmezentrum auf, dem CETI, das ist ziemlich überfüllt. Deshalb sind viele draußen. Viele sind wohl offenbar auch Menschen aus Subsahara-Afrika, die in diesem Chaos wohl auch über die Grenze gelangt sind und die hoffen wohl darauf, in das Aufnahmezentrum zu kommen und werden jetzt aktuell vom Militär mit Wasser versorgt.
1: Im Waldbrandgebiet in Griechenland sind beim Zusammenstoß von 2 Löschhubschraubern 2 Menschen getötet worden. 2 weitere Besatzungsmitglieder überlebten den Unfall in der Nähe von Athen, teilte die Feuerwehr mit. Westlich der griechischen Hauptstadt und auf der Halbinsel Peloponnes wüten die größten Feuer. Landesweit brennt es auf einer Fläche von 100 Quadratkilometern. Mehrere Ortschaften sind evakuiert worden. Rund 200 Häuser sind bereits verbrannt. Das Fürstentum Liechtenstein ist von Hackern angegriffen worden. Zehntausende hochsensible Daten wurden erbeutet. Thomas Wagner mit den Einzelheiten.
3: Es geht um sage und schreibe 31.000 Datensätze, die, so hieß es am Sonntagabend auf einer eiligst anberufenen Pressekonferenz, von bislang unbekannten Hackern von den Servern des Amtes für Justiz des Fürstentums Liechtenstein illegal heruntergeladen worden sind. Es handelt sich, so Liechtensteins Regierungschefin Brigitte Haas, um das sogenannte Verzeichnis der wirtschaftlich berechtigten Personen, all diejenigen, die hinter den vielen Stiftungen, Treuhandgesellschaften und Unternehmen stehen, die im Fürstentum Liechtenstein ihren Sitz haben und die eigentlich gerade nicht öffentlich in Erscheinung treten wollen.
1: Israel hat erneut Zweifel an der Vereinbarung zur Entwaffnung der Hamas angemeldet. Ein Sprecher von Ministerpräsident Netanyahu sagte, nach Einschätzung der israelischen Geheimdienste strebe die Hamas nach wie vor an, ihr militärisches Potenzial wieder aufzubauen, anstatt tatsächlich abzurüsten. Nach seinen Worten wird sich das israelische Militär nicht aus dem Gazastreifen zurückziehen, bevor die Waffen tatsächlich niedergelegt sind. Die Hamas hatte gestern erklärt, sie habe die zuvor von US-Präsident Trump verkündete Vereinbarung angenommen, die jedoch Zugeständnisse Israels voraussetzt. Das Wetter in Deutschland. Am Tage freundlich, vermehrt Wolken, vom Rheinland bis zu den Alpen Schauer und teils schwere Gewitter. Höchstwerte 23 bis 31, in Rheinland-Pfalz 38 Grad. Dienstag gebietsweise heiter, 24 bis 38 Grad. Es ist 3.03 Uhr.
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4: Zunächst mit einer Gefahrenmeldung für Niedersachsen. Aufgrund eines Großbrandes im Bereich Goslar-Bassgeige kommt es zu starker Rauchentwicklung. Meiden Sie das betroffene Gebiet, schließen Sie Fenster und Türen und schalten Sie Lüftungen und Klimaanlagen ab. Und damit zum Verkehrsservice. Die A2 Dortmund Richtung Hannover ist zwischen Dreieck Hannover West und Hannover Langenhagen wegen Bauarbeiten bis 5 Uhr gesperrt. Die A40 Venlo Richtung Duisburg ist zwischen Kreuz Mörs und Mörs Zentrum nach einem Unfall gesperrt. Die Umleitung führt Richtung Dortmund über die A42. Die A559 Köln-Porz Richtung Köln-Innenstadt ist zwischen Gremberghofen und Kreuz Köln-Gremberg in beiden Richtungen gesperrt. Und die A565 Bonn Richtung Meckenheim ist zwischen Kreuz Bonn-Nord und Poppelsdorf wegen Brückenarbeiten bis 6 Uhr gesperrt. Fahren Sie vorsichtig und kommen Sie gut an.
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4: Aus Hamburg von NDR Info mit Alex Grantl. Hallo und schön, dass Sie dabei sind. Es war am Samstag gegen 20 Uhr Ortszeit in Moskau. Da ist ein Sprengsatz explodiert in einem Restaurant in einem beliebten Ausgehviertel. 3 Menschen sollen gestorben sein und es soll 21 Verletzte geben. Aber bis jetzt gibt es eher wenig Informationen von den russischen Behörden, was da genau passiert ist. Es gibt Berichte, dass ein General der Streitkräfte im Restaurant gewesen sein soll und andere Gäste aus Militär und Geheimdienst. Das alles ist aber nicht offiziell bestätigt. Unser Korrespondent Björn Blaschke berichtet, wie sich die russischen Behörden zur Explosion äußern.
5: Einen brutalen Terroranschlag, so nannte der Moskauer Bürgermeister Sergei Sobjanin die Explosion im Zentrum seiner Stadt. Und wörtlich weiter, die Strafverfolgungsbehörden klären die Umstände des Vorfalls auf. Die für dieses Verbrechen Verantwortlichen werden mit Sicherheit gefunden und die verdiente Strafe erhalten. Kurz nach der Explosion erklärte das Antiterrorkomitee der Russischen Föderation, 3 Menschen seien ums Leben gekommen. Mittlerweile sollen 2 weitere ihren Verletzungen erlegen sein, 6 noch in kritischem Zustand schweben, das zumindest schreiben russische Medien. Die Darstellung des Tathergangs durch das Ermittlungskomitee bleibt. Ein selbstgebauter Sprengsatz sei detoniert. Zu den 3 Toten soll eine Frau zählen, die den Sprengsatz bei sich trug. Ein Wachmann habe sie aufgehalten und sei dabei getötet worden. Zudem sei ein Gast des italienischen Restaurants ums Leben gekommen. Unklar ist noch, warum das Lokal zum Anschlagsziel wurde. Die zuständigen Behörden nannten weder die Namen der Opfer, noch machten sie Angaben dazu, wer für die Tat verantwortlich sein könnte. Der unabhängige russische Kanal Astra berichtet, dass in dem Restaurant eine geschlossene Gesellschaft zu Gast gewesen sei. Der Geburtstag eines Generals habe gefeiert werden sollen. Das auch vermutet diese Augenzeugin, die von einem Reporter des unabhängigen Senders SOTA Vision interviewt wurde. Es sah so aus, sagt die Frau, als würden sie den Geburtstag eines Generals feiern. Auch zahlreiche Beiträge in den sozialen Netzwerken gehen davon aus, dass ein Offizier Ziel des Anschlags war. Und dabei fällt immer ein Name, Generaloberst Alexander Tschaiko. Er beging vor wenigen Tagen seinen 55. Geburtstag. Und das sollen ranghohe Offiziere, Mitarbeiter des Inlandsgeheimdienstes FSB, Abgeordnete, Freunde und Verwandte haben feiern wollen. Kreml-Chef Wladimir Putin hatte Tschaiko erst im Mai zum Oberbefehlshaber der Luft- und Raumfahrtstreitkräfte ernannt. Zuvor war Tschaiko Befehlshaber über russische Einheiten in Syrien und über den Angriff auf Kiew im Jahr 2022 gewesen. Die EU hat Sanktionen gegen ihn verhängt, weil Tschaiko an der Ermordung von Zivilisten in Bucha beteiligt gewesen sein soll. Theoretisch könnten also syrische wie ukrainische Kreise in das Attentat verwickelt sein. Zuvor hatte es bereits Attentate und Mordversuche in Russland gegeben, für die der FSB die Ukraine verantwortlich machte. Ukrainische Geheimdienste haben ihrerseits für mehrere Anschläge auf Offiziere der russischen Streitkräfte oder auf Sympathisanten des Kreml die Verantwortung übernommen. Der FSB hatte Anfang des Jahres erklärt, die Behörden würden den Schutz hochrangiger Militärs verstärken. Tschaiko und seine Familie waren für etwaige Stellungnahmen gegenüber russischen Medienschaffenden unerreichbar. Schweigen bisher auch von Seiten des Kreml.
4: 3 Menschen sind gestorben, nachdem in einem Restaurant in Moskau ein Sprengsatz explodiert ist. Das war der Beitrag dazu von Björn Blaschke. Wegen mehrerer Waldbrände wurden tausende Menschen im US-Bundesstaat Washington aufgefordert, einen Teil der Stadt Spokane zu verlassen. Auch in Nordamerika brennt es also, nicht nur bei uns in Europa, wo wir ja seit Wochen immer wieder Waldbrände haben, in Frankreich und Spanien. Diese Brände sollen sich leicht entspannt haben, die Feuer in Griechenland aber, die haben sich nicht entspannt. Da brennt vor allem ein Waldgebiet etwa 50 Kilometer von Athen. Am Sonntag sollen dann 2 Löschhubschrauber zusammengestoßen sein und die beiden Piloten sollen gestorben sein. Darüber hat mein Kollege Klaas Christoffersen mit unserer Korrespondentin Anna Giordano im ARD-Studio Rom gesprochen. Die Frage an sie war, wie der Unfall passieren konnte.
6: Ja, die genaue Ursache wird noch untersucht, aber die Flugbedingungen über der Region waren halt extrem gefährlich. Man hat das auch wirklich gut in den Fernsehaufnahmen gesehen, dass da 2 Helikopter quasi ja nebeneinander geflogen sind und der eine wirklich vom Wind gedrückt wurde. Also es ist ja sowieso die ganze Zeit das Problem, diese starken Winde über der Region, die ja auch das Feuer immer weiter treiben, den Rauch irgendwie vorantreiben und diese Rauchschwaden in Kombination mit dem starken Wind, die sind es dann wohl gewesen, die dazu geführt haben, dass einer der Piloten die Kontrolle verloren hat.
7: Wie ist die Situation im Waldbrandgebiet? Wie viele Menschen mussten bisher evakuiert werden?
6: Also wie viele Menschen das genau waren, ist schwer zu sagen. Die Situation ist insgesamt relativ kritisch, vor allem eben in der Region Attika, also diese Region etwa 60 Kilometer nordwestlich von Athen. Da sind ja mittlerweile rund 10.000 Hektar schon an Wald verbrannt. Die Einsatzkräfte sind vor Ort, ungefähr 500, können aber eben kaum mit Löschflugzeugen und Hubschraubern arbeiten. Und wir haben ja gesehen, was passiert, wenn sie damit arbeiten. Also es ist sehr schwierig. Die haben versucht, in den Wald Schneisen zu schlagen, versuchen eben alles irgendwie mit Wasserschläuchen, viel Wasser einzusetzen. Aber das Feuer hat sich bis jetzt halt immer weiter ausgebreitet.
7: Wie versuchen die Einsatzkräfte, ein Übergreifen der Flammen auf Dörfer und Städte zu vermeiden?
6: Naja, also die versuchen eben das am Boden irgendwie in den Griff zu bekommen, aber das Problem ist, es funktioniert halt nur mäßig und das Hauptziel ist momentan vor allem ein Übergreifen der Flammenfront über die Hauptverkehrsachsen, also Richtung Athen vor allem zu verhindern und da wird eben alles gegeben, aber es gelingt eben wirklich nicht besonders gut.
7: Was hat diese großen Brände in dieser Dimension ausgelöst, weiß man das schon?
6: Also so ganz genau weiß man es jetzt für jede Region noch nicht genau, aber es gab wohl eben einen Faktor, den man genau bestimmen kann. Da gab es einen Windpark und durch den starken Wind und einen Defekt sind da zwei Starkstromkabel aneinander geschlagen. Das hat Funken gebildet und die sind dann sozusagen ins trockene Unterholz geschlagen. Und das hat dann das Feuer ausgelöst, aber generell muss man natürlich sagen, hängt es auch mit der Hitze und der Trockenheit zusammen und dadurch kann sich das Feuer eben gut ausbreiten.
7: Welche anderen Gebiete in Griechenland sind betroffen? Vor ein paar Tagen hat es ja auch auf Kreta gebrannt, haben wir gehört. Und auch die Insel Kefalonia im Ionischen Meer ist ja betroffen. Wie ist die Lage dort?
6: Genau, also gerade auf Kefalonia ist heute Nacht erst das Feuer ausgebrochen. Das ist sozusagen der neueste Brandherd. Und da ist das Gefährliche, dass da besonders viele Wohnhäuser betroffen sind und viele Menschen auch schon evakuiert werden mussten. Also das funktioniert in Griechenland per SMS-Warnung und müssen dann ihre Häuser verlassen. Und auch dort kämpfen eben die Feuerwehrleute gegen die Flammen und versuchen auch eben Flugzeuge einzusetzen. Und auch dort ist die Situation relativ kritisch.
7: Die Waldbrände mit einer bisher ungekannten Dimension beschäftigen ja ganz Europa schon seit Wochen. Und der spanische Ministerpräsident Sanchez zum Beispiel hatte sich ja als Konsequenz schon dafür ausgesprochen, entschlossener gegen die Klimanotlage, wie er es formuliert hat, vorzugehen. Wie wird das in Griechenland gesehen?
6: Ja, also zum einen muss man sagen, die Dimension ist in Griechenland jetzt gar nicht mal so groß, auch wenn das jetzt gerade alles wirklich sehr dramatisch aussieht und natürlich auch schlimm ist für die Anwohner. Aber es ist in diesem Jahr erst die Hälfte von dem verbrannt, was im letzten Jahr bis Anfang August verbrannt ist. Das kann sich natürlich auch noch ändern und das kann natürlich auch zyklisch unterschiedlich sein. Wenn die Brände jetzt anhalten, kann das auch ganz schnell wieder aufgeholt werden. In Griechenland ist es eben so, dass den Politikern sehr oft vorgeworfen wird. Sie würden eben die Klimakrise sozusagen als Vorwand nehmen, um selbst weniger vorzubeugen, dass sich weiter Brände bilden, dass sich weiter Brände ausbreiten und dass eben nicht in Ausrüstung und Feuerschutz investiert wird. Also das ist eine sehr verbreitete Haltung.
4: Die Waldbrände in Griechenland sind bisher nicht unter Kontrolle. Das war dazu Anna Giordano aus dem ARD-Studio in Rom. Die Zeit, es ist 3.13 Uhr.
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4: Von außen betrachtet sieht es nicht so gut aus bei der CSU in Bayern. Bei den Kommunalwahlen im März kam die Partei auf nur 32,5% der Stimmen. Das war das schlechteste Ergebnis seit den 50er Jahren. Die CSU hat dabei 13 Landratsämter verloren. Der CSU-Vorsitzende Markus Söder, der scheint das gut überstanden zu haben. Er sieht seine Aufgabe als Stabilisator der Demokratie. Das hat er jedenfalls am Sonntag so über sich gesagt. Da war er nämlich im ARD-Sommer-Interview. Unser Korrespondent in Berlin, Georg Schwarte, hat sich das für uns angesehen und fasst das Wichtigste zusammen.
8: Sommerinterview mit Markus Söder. Da gibt's ganz viele Fragen, aber eben auch die eine, die berühmte K-Frage, die Kanzlerfrage. Was, wenn im September die Landtagswahlen für die CDU so in die Hose gehen, dass die Union die K-Frage stellt?
9: Ja, die wird nicht. Schauen Sie, das ist immer das Gleiche. Im Hintergrund soll der mit dem Journalisten dies und jenes erzählt haben. Bei uns in Deutschland wird unendlich viel gequatscht. Wir müssen endlich was tun für unser Land.
8: Immer dieses dämliche Gequatsche. Der Bayer Söder ist sauer, hörbar, über all diese Intriganten, die da im Hintergrund zündeln und sägen am Kanzlerstuhl.
9: Der schreibt einen Brief, der äußert sich da. Es braucht jetzt Geschlossenheit, es braucht Einigkeit, es braucht Stringenz und Konsequenz in der Umsetzung der Politik. Und ich bin fest überzeugt, dass Friedrich Merz der Kanzler bleibt.
8: Immerhin, sagt's mal einer aus der ersten Reihe, nämlich Markus Söder, der ja auch mal Kanzler werden wollte, ist er nicht wenigstens ein bisschen traurig, dass er sich für den Job zuletzt selbst aus dem Spiel nahm? Schon wieder Quatsch.
9: Na, Quatsch. Also, erst einmal ist das deutsche Verfassungsrecht ohnehin so, dass ein Wechsel ja nur durch ein konstruktives Misstrauensvotum stattfinden könnte.
8: Da nun irrt der Bayer. Merz könnte sagen, ich bin dann mal weg und einfach zurücktreten. Der Bundestag wählte dann den Nachfolger. Aber muss er ja nicht, denn es gilt zweitens.
9: Zweitens einmal ist Friedrich Merz sehr, sehr stabil und stark und es würde die Union völlig durcheinander bringen.
8: Das möchte Markus Söder natürlich nicht und deshalb fordert er drittens.
9: Deswegen ist mein dringender Rat, sich aufs Arbeiten zu konzentrieren und weniger ans Spekulieren im Hintergrund.
8: Aber die CDU-Basis diskutiert gerade nicht mal mehr im Hintergrund, ob der Kanzler sein Handwerk noch beherrscht, zum Beispiel das einer Kabinettsumbildung ohne anschließendes Vollchaos. Söder sieht das alles anders.
9: Ich weiß nicht, ob das handwerkliche Fehler sind. Schauen Sie, wenn Sie Personalveränderungen vornehmen, dann freut sich der, der berufen wird. Der, der abgelöst wird, ist natürlich sauer. Und viele, die gedacht hatten, sie wären jetzt auch dran, die grummeln vor sich hin. Ich sehe da keine handwerklichen Fehler.
8: Nein, er sieht lieber Ilse Aigner, die bayerische CSU-Politikerin, als nächste Bundespräsidentin. Söder hat sie schließlich selbst vorgeschlagen.
9: Die Ilse wäre eine, wie ich glaube, eine gute Bundespräsidentin. Und ich würde mich freuen, wenn das am Ende klappen würde. Aber dem zuvor steht erst natürlich die Einigung mit der CDU. Und mit der CDU sich zu einigen, ist nie immer ganz leicht.
8: Da war sie dann doch noch, die kleine Söder-Gemeinheit Richtung CDU. Andere, die auch gern gemein sein wollen, munkeln dagegen, dieser Markus Söder schicke die populäre Ilse Aigner nach Berlin, damit er sie nicht als Nachfolgerin ins P im Nacken habe. Da wird der CSU-Chef ein weiteres Mal sauer.
9: Also jahrelang habt ihr alle geschrieben, es gäbe keinen, der Söder lässt keinen anderen ran. Jetzt haben wir über die Zeit gute Teams gebildet mit Alexander Dobrindt, dem Kollegen Weber in Berlin und der Ilse. Jetzt ist auch wieder nicht recht. Also euch kann man es wirklich nie recht machen.
8: Euch, also uns, den Journalisten, die und alle anderen auch, konnten dann noch erfahren, dass es nicht nur in Bayern am besten läuft, wenn jeder weiß, wo sein Platz ist.
9: Wie immer gilt, ein Team, da spielt jeder auf seinem Platz. Also das hat man jetzt bei der deutschen Nationalmannschaft gesehen. Wenn man jemand woanders spielen lässt, also ursprünglich war, dann kippt das ganze System. Das wird in der CSU nicht passieren.
8: Weil jeder seinen Platz kennt und den von Söder in der Staatskanzlei nämlich. Wie lange noch?
9: Solange die Wähler und die Partei es wollen. So ist ja immer der Demokratie, anders kann es ja nicht sein.
8: Und dann war Schluss mit dem Sommerinterview hier in Berlin, in das der Bayer Söder auch wegen des Länderfinanzausgleichs Bayern zahlt, Berlin kassiert, offenbar höchst ungern reist.
9: Ich komme her, wenn ich muss, so wie jetzt.
4: Markus Söder im ARD-Sommerinterview, das war dazu aus Berlin Georg Schwarte. Unser Nachbarland Polen gliedert sich in 16 Verwaltungsbezirke, die sogenannten Woiwodschaften. Ganz im Nordwesten zum Beispiel, da liegt Westpommern mit der Hauptstadt Stettin. Für Touristen wird aber eine andere Region immer spannender. Die liegt ganz im Nordosten von Polen, an der Grenze zu Litauen und Belarus. Das ist Podlachien. Was Podlachien so besonders macht, das haben sich unsere Reporter David Smolorz und Tyra Weder-Malberg angesehen.
10: In Podlachien ist selbst in den Sommerferien recht wenig los, sagt Katarzyna Sadowska, Präsidentin der Podlachischen Agentur für Tourismus in der Regionalhauptstadt Białystok. Podlachien wird gerade entdeckt. Bei uns gibt es noch keinen Massentourismus und das ist ein Vorteil. Sie sehen hier keine Menschenmassen, sodass man sich in Ruhe erholen kann. Vor Sehenswürdigkeiten muss man auch nicht stundenlang in Warteschlangen stehen. Bei uns läuft das reibungslos. Insgesamt kamen 2025 rund 100.000 Besucher aus dem Ausland. Im Jahr 2024 besuchten etwa 7.500 deutsche Touristen die nordöstlichste Woiwodschaft Polens. Ein Jahr später bereits knapp 1.000 mehr. Eine Besonderheit der Region ist ihre kulturelle Vielfalt. So leben in den kleinen Orten Kruszyniani und Bohuniki insgesamt rund 2000 Angehörige der Minderheit der muslimischen Tataren. Bronisław Talkowski, Vorsitzender der muslimischen Gemeinde in Kruszyniani, erklärt oft und gern, warum im Osten Polens seit Jahrhunderten Muslime leben. Die Besiedlung durch die Tataren geht auf eine Entscheidung des Königs Johann III. Sobieski im Jahr 1679 zurück. Innerhalb der polnischen Armee gab es damals eine treue und mutige Tataren-Einheit. Da aber in der Klasse der Adelsrepublik nicht genügend Mittel für den Sold vorhanden waren, bekamen die Soldaten, um eventueller Rebellion vorzubeugen, Land statt Geld.
11: do polskiego wojska, to nadano im tu ziemię.
10: Seit rund 350 Jahren pflegen die Tataren ihre Kultur und Religion. Heute treffen sie sich in den beiden podlachischen Moscheen und dem tatarischen Kulturzentrum in Krushinjani, wo es auch ein Museum gibt. Nur die Sprache ist verloren gegangen. Die Tataren sprechen bereits seit 200 Jahren Polnisch. Dennoch ist die Region vielsprachig, denn außer Polen und Tataren leben hier heute auch Litauer und Belarusen. Das ist auch auf den Ortsschildern von knapp 60 Ortschaften zu erkennen. Darauf stehen die Namen in Polnisch und in der Sprache der jeweiligen nationalen Minderheit. Tourismusmanagerin Sadowska sagt, die Begegnung von West und Ost sei in der Gegend eine allgegenwärtige Erfahrung. Diese harmonische Koexistenz hat bei uns eine jahrhundertelange Tradition. Katholisch-orthodoxe Mischehen sind an der Tagesordnung. Weihnachten und Ostern feiern wir doppelt. Die verschiedenen kulturellen Einflüsse zeigen sich auch in der Architektur der überwiegend aus Holz gebauten Häuser in den Dörfern. Typisch sind bunte und mit Schnitzereien verzierte Fensterläden, wie man sie auch in den Dörfern jenseits der Grenze zu Belarus sieht. Deswegen und wegen der Gastfreundschaft der Menschen gilt die Region auch als das Land der offenen Fensterläden.
4: Tyra Wejda-Malberg und David Smolorz über Podlachien im Nordosten von Polen.
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4: Bernhard Grünert hat in der DDR eine der ersten landwirtschaftlichen Produktionsgenossenschaften gegründet, die LPG Thomas Münzer. Heute vor 120 Jahren wurde Bernhard Grünert geboren.
12: Wollt ihr denn ewig Knechte und Kutscher bleiben oder wollt ihr denn nur endlich mal wirklich freier Herr auf euren eigenen Land sein?
13: Bernhard Grünert im Rückblick auf seine Zeit als Bürgermeister des 400-Seelendorfes Worin nahe Frankfurt-Oder. Der Krieg hatte von Worin nicht viel übrig gelassen. Dann hatten die Sowjets die Grundbesitzer enteignet und ihre Äcker und Wiesen an Arbeiter und Flüchtlinge verteilt.
12: Insgesamt fand ich noch vor 20 bewohnbare Wohnungen und 350 Menschen.
13: Grünert träumte schon früh von genossenschaftlicher Arbeit. Er gründet erste Arbeitsgemeinschaften.
12: Und da haben immer so 6 oder 8 Bauern miteinander ihr Feld bestellt, ihr Getreide gedroschen, die Pflegearbeiten gemacht gemeinsam.
13: Die SED braucht einige Jahre, um zu erkennen, dass tausende unerfahrene Kleinbauern kaum effizient arbeiten können. 1952 die Kehrtwende. 3 Buchstaben sollen die Landwirtschaft in der DDR revolutionieren. LPG, Landwirtschaftliche Produktionsgenossenschaft. Später wird Staatschef Walter Ulbricht sagen:
14: Mögen sich die westdeutschen Bauern in der DDR selbst davon überzeugen, dass die genossenschaftliche Arbeit eine höhere Arbeitsorganisation, die breite Anwendung der Erfahrungen der Landwirtschaftswissenschaften und die umfassende Anwendung der modernen Technik und die Chemisierung ermöglicht.
13: Ab 1960 gibt es kaum noch selbstständig wirtschaftende Bauern und viele von ihnen werden in die LPG hineingezwungen, bekommen sonst keine Maschinen, kein Saatgut, keine Kredite. Etliche fliehen in den Westen. Der Kalte Krieg links und rechts des Eisernen Vorhangs erreicht nun zumindest verbal auch die Landwirtschaft. 1961 heißt es im westdeutschen Fernsehen:
15: Viel menschliches Leid, erschütternde Einzelschicksale und Tausende von Flüchtlingen war das Ergebnis dieser Maßnahme des Ulbrichtstaates.
13: Und das DDR-Fernsehen wettert über den Westen:
16: Strauß und die Großgrundbesitzer brachten Zehntausende kleiner und mittlerer Bauern in diesem Jahr an den Bettelstab.
13: Nach der deutschen Wiedervereinigung werden aus den LPGs GmbHs oder Genossenschaften. 80% der landwirtschaftlichen Arbeiter werden entlassen. Aus der LPG Thomas Münzer, die Bernhard Grünert gründete, sie war eine der ersten in der DDR, wurde die Buroer Gutsmilch GmbH. Bernhard Grünert starb 9 Jahre später. Geboren wurde er am 3. August 1906. Das war heute vor 120 Jahren.
4: Das war der Stichtag von Jens Schellhass.
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17: Mit Nele Hüpper. Bei den Schwimm-Europameisterschaften in Paris durften sich die deutschen Wasserspringer über die nächste Medaille freuen. Bronze für Lena Henschel und Luis Avila Sanchez im Mixed-Synchronspringen vom 3-Meter-Brett. Und das, obwohl der zweite Sprung des Duos komplett daneben ging. Avila Sanchez hatte seinen Sprung durch den nicht stimmigen Anlauf etwas verpatzt. Er nahm es aber gelassen.
18: Ich meine, Fehler können immer passieren. Das hat man ja auch im Training, dass mal was nicht ganz so klappt, wie man es sich vorgenommen hat. Und dann muss man einfach abschalten können, weitermachen können und den Sprung vergessen. Passiert und dann geht's weiter.
17: Im Einzelspringen vom 1-Meter-Brett verpasste Lena Henschel eine Medaille, wurde Zehnte. Bei der Tour de France der Frauen setzte sich die Niederländerin Leonore Wiebes auf der 2. Etappe durch. Matthew Genet Schön.
19: Lorena Wiebes ist weiter nicht zu schlagen. Auch die 2. Etappe der Tour de France der Frauen endet im Sprint. Und wieder siegt die Niederländerin mit riesigem Abstand diesmal. Sie behält damit das gelbe Trikot der Gesamtführerin und das grüne Trikot der besten Sprinterin. Es war eine echte Hitze-Etappe, aber nur meteorologisch. Temperaturen weit jenseits der 30 Grad vom Start der 2. Etappe im schweizerischen Aigle weg. Wirklich hitzig waren aber nur die letzten 50 Kilometer. Da die Vorbereitung auf den Massensprint, 2 kleine Anstiege und dann runter nach Genf von der Uferpromenade. Dann wieder alle Augen auf Lorena Wiebes und die liebt diese Bühne mit 2 Tagessiegen. Und ganz in Gelb geht es für sie mit dem gesamten Feld rüber nach Frankreich auf der 3. Erstmals etwas bergigen Etappe dann von Genf nach Poligny.
17: FIFA-Präsident Gianni Infantino macht einen Rückzieher bei seinen Investorenplänen. Anfang der Woche war bekannt geworden, dass der Weltverband über eine Tochtergesellschaft Anteile an den wichtigsten FIFA-Turnieren, wie etwa der Fußball-WM der Männer und der Frauen, an private Investoren verkaufen möchte. Es hagelte viel Kritik und jetzt werden auch schon Nachfolger für Infantino als FIFA-Boss gehandelt, wie Jörg Tegelhütter berichtet.
20: Nach einem Bericht von The Athletic erwägt der Chef des nord- und mittelamerikanischen Verbandes Montagnani eine Kandidatur gegen Infantino. Die Plattform gehört zur New York Times und gilt als gut informiert. Von europäischer Seite aus wurden UEFA-Präsident Schifferin und der Clubboss von Paris Saint-Germain Al-Khalifi gehandelt. Allerdings vereinen die beiden Verbände nur 96 der insgesamt 211 FIFA-Stimmen. Für eine Mehrheit und einen Sturz Infantinos benötigte es also weitere Unterstützung. Vielleicht auch ein Grund, warum Herbert Hainer keine vorzeitige Debatte über ein mögliches Aus des FIFA-Chefs führen will. Sehr viel Druck, um das Ganze aufzuklären, sei aber da, so der Präsident des FC Bayern. Auch der spanische Rekordmeister Real Madrid hat die Entscheidung des Weltverbandes begrüßt, seine Investorenpläne und den Verkauf von WM-Rechten wieder zu verwerfen. Und die Rolle der UEFA dabei ausdrücklich gelobt. Zuvor hatte Spaniens Ligachef Tebas eine neue FIFA-Führung und damit den Rücktritt Infantinos gefordert.
17: Die Golf-Olympia-Zweite Esther Henseleit hat bei den British Open den ersten Major-Triumph ihrer Karriere dramatisch im Stechen verpasst. Matthias Kammann.
21: Was für ein Drama. Esther Henseleit war so kurz vor ihrem ersten Major-Titel und musste sich dann im Stechen geschlagen geben. Vor dem Schlusstag im Royal Lytham and Anne's an der englischen Nordwestküste, wo 1893 das erste Frauen-Golfturnier überhaupt ausgetragen wurde, hatten noch mindestens 20 Spielerinnen die Chance auf den Titel. Darunter auch die Nummer 1 der Welt, Nelly Korda aus den USA. Aber die 27-jährige Deutsche aus Varel in Niedersachsen war Hauptdarstellerin auf einer fantastischen Schlussrunde. Erst fehlten Millimeter, um mit einem Eagle auf der viertletzten Bahn in Führung zu gehen. Auf der darauffolgenden kassierte sie ein Bogey, um dann mit einem 12-Meter-Putt doch das Stechen zu erreichen. Dort aber misslang ihr am 2. Extraloch ein Abschlag, der abseits der Spielbahn an einem Busch landete. Henseleit kassierte ein Bogey, während sich ihre Gegnerin Shiho Kuwaki aus Japan mit einem sicheren Paar den Titel sicherte. Für Henseleit bleiben das beste Major-Ergebnis und als Trostpflaster das höchste Preisgeld ihrer Karriere. Knapp 1 Million US-Dollar.
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4: Das war der Sport mit Nele Hüpper. Wir schauen gleich auf ein Kleidungsstück. Das gibt es seit den 40ern, da war es aber ein echter Aufreger. An manchen Orten wurde es sogar verboten. Erst später hat es sich dann durchgesetzt und wird bis heute getragen. Um welches Kleidungsstück es geht, das hören Sie gleich bei uns.
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1: Um 3.28 Uhr mit Olaf Knapp. Nach dem Ansturm zehntausender Menschen auf die spanische Exklave Ceuta beraten heute die Botschafter der EU-Staaten über den Vorfall. Inzwischen haben Einsatzkräfte 72 Tote aus dem Meer geborgen. Aus der Nachrichtenredaktion Peter Eichenberg.
2: Die EU-Botschafter wollen heute die Entwicklungen bewerten und über die weitere Koordinierung für solche Fälle sprechen. Morgen wird Ceuta Thema eines Treffens der EU-Innenminister sein, denn der massenhafte Grenzübertritt hat eine neue Diskussion über die europäische Asylpolitik ausgelöst, vor allem über den Schutz der EU-Außengrenzen. Spanien hat Schleppernetzwerke für den Ansturm auf Ceuta verantwortlich gemacht. Italien und Dänemark schrieben einen offenen Brief, in dem sie Madrid vorwerfen, mit migrationspolitischen Entscheidungen unerwünschte Signale gesendet zu haben. 20 Mitgliedstaaten tragen den Brief mit, unter ihnen auch Deutschland.
1: In Griechenland sind beim Zusammenstoß von zwei Löschhubschraubern zwei Menschen getötet worden. Zwei andere Besatzungsmitglieder überlebten den Unfall. Die Feuerwehr kämpft weiter gegen die Waldbrände, die sich immer stärker ausbreiten. Anna Giordano mit den Einzelheiten.
3: Der Brandherd in der Region Attika, rund 60 Kilometer westlich von Athen, ist immer noch außer Kontrolle. In der Nacht gaben die Behörden erneut Evakuierungsaufforderungen für mehrere Ortschaften rund um das Kithairon-Gebirge heraus. Anwohner erhielten per SMS die Nachricht, ihre Häuser zu verlassen. Nach Angaben der Feuerwehr breiten sich die Flammen unter anderem in unwegsamen Schluchten nahe der Großstadt Megara aus. Löscharbeiten sind dort besonders schwierig.
1: Die Ukraine und Russland melden weitere gegenseitige Luftangriffe. In der ukrainischen Stadt Saporischschja explodierten nach offiziellen Angaben zwei russische Gleitbomben. Dabei seien mindestens zwei Menschen getötet und mehr als 30 weitere verletzt worden. Bei weiteren Angriffen kamen demnach mindestens drei Menschen ums Leben. Die russischen Behörden sprachen von mindestens 9 Toten durch ukrainische Drohnenangriffe. Sie seien zum Teil hunderte Kilometer von der Front entfernt erfolgt, unter anderem an der Grenze zu Kasachstan. Brasiliens Staatschef Lula da Silva stellt sich für eine vierte Amtszeit zur Wahl. Seine linksgerichtete Arbeiterpartei kürte den 80-Jährigen auf einem Parteitag in Sao Paulo erneut zum Präsidentschaftskandidaten. Bei der Wahl im Oktober tritt Lula gegen Flavio Bolsonaro von der rechtsgerichteten Liberalen Partei an. Er ist der Sohn von Ex-Präsident Jair Bolsonaro, der vor knapp einem Jahr wegen eines geplanten Umsturzes zu gut 27 Jahren Gefängnis verurteilt worden war. Das Wetter in Deutschland. Tagsüber freundlich, vermehrt Wolken, vom Rheinland bis zu den Alpen Schauer und teils schwere Gewitter. Höchstwerte 23 bis 31 Grad bis teils 38 Grad in Rheinland-Pfalz. Dienstag gebietsweise heiter, zum Teil kräftige Schauer und Gewitter, 24 bis 38 Grad. Am Mittwoch häufiger trocken, ein paar Schauer und Gewitter bei 23 bis 35 Grad. Das waren die Nachrichten.
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4: Mit einer Gefahrenmeldung für Niedersachsen. Aufgrund eines Großbrandes im Bereich Goslar-Bassgeige kommt es zu starker Rauchentwicklung. Meiden Sie das betroffene Gebiet, schließen Sie Fenster und Türen und schalten Sie Lüftungen und Klimaanlagen ab. Der Verkehrsservice, die A2 Dortmund Richtung Hannover, ist zwischen Dreieck Hannover West und Hannover Langenhagen wegen Bauarbeiten bis 5 Uhr gesperrt. Die A40 Venlo Richtung Duisburg ist zwischen Kreuz Mörs und Mörs Zentrum nach einem Unfall gesperrt. Die Umleitung führt Richtung Dortmund über die A42. Die A48 Dreieck Vulkaneifel Richtung Koblenz zwischen Kaisersesch und Kaifenheim ist die nach einem Unfall gesperrt. Die A559 Köln-Porz, Köln-Innenstadt, ist zwischen Gremberghofen und Kreuz Köln-Gremberg in beiden Richtungen gesperrt. Und die A565 Bonn Richtung Meckenheim ist zwischen Kreuz Bonn-Nord und Poppelsdorf gesperrt, wegen Brückenarbeiten und das noch bis 6 Uhr. Fahren Sie vorsichtig und kommen Sie gut an.
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4: Mit Alex Grantl. 1946 ist er ein echter Aufreger, der Bikini. Er wird sogar in öffentlichen Schwimmbädern verboten und erst in den 60er Jahren wird er langsam zum Symbol für die weibliche Emanzipation. Aber auch das gehört dazu. Bis heute können Bikini-Fotos, besonders in den Medien, Vorstellungen von einem normschönen Körperbild aufrechterhalten. Mehr dazu jetzt im ARD-Wissen-Podcast mit Julia Haungs, die erstmal im Modegeschäft war.
5: Haben Sie schon irgendwie eine Vorstellung?
7: Ach, immer was Farbiges. Und Bügel, nicht Bügel, Schale?
5: Bügel?
7: Ja.
5: Er soll gut halten.
7: Auch mit einer Fütterung so?
5: Eher ungefüttert, sodass er schnell trocknet.
7: Und die Hose ein bisschen schmaler, ein bisschen breiter?
5: Also schon eine existierende Hose, würde ich mal sagen.
22: Wie unterschiedlich Frauen mit dem Thema Bikini umgehen, erlebt Caroline Kratsch jeden Tag. Seit über 30 Jahren ist sie Inhaberin der beiden Dessous- und Bademodenboutiquen Körpernah in Berlin. In der Charlottenburger Filiale hilft sie einer Kundin, die etwas Neues für den Urlaub sucht. Mit entschiedenem Griff zieht sie 5 Bügel mit verschiedenen Modellen raus. Die Kundin probiert einen moosgrünen Bikini mit Wellenmuster an und betrachtet sich zufrieden im Spiegel.
5: Es sitzt jedenfalls, so das Gefühl, da ist irgendwie alles drin,
7: ja.
5: Ohne dass es rauszubelt. Mir gefällt das Muster, mir gefällt die Farbe irgendwie.
7: Mhm. Okay, genau. Dann gucken wir weiter.
5: Ja.
22: Bei Körpernah führt Caroline Kratsch Bikinis in allen Schnitten und Größen bis hin zum L-Cup. Mhm. Seit in den 2010er Jahren die Body-Positivity-Bewegung für diversere Körperbilder in der Werbung sorgte, sind auch die großen Größen nachgefragter. Die Unsicherheit der Frauen sei in den letzten Jahren aber eher wieder gewachsen, beobachtet Kratsch. Und zwar unabhängig von der Größe.
7: Immer wieder den Frauen zuzureden, dass sie toll aussehen und dass sie ihren Körper lieben sollen. Das ist unsere Hauptaufgabe, nicht die Beratung nur der Größe, sondern wir machen sehr viel psychologische Unterstützung.
22: Das Gefühl, dass es erstmal Überwindung kostet, sich im Bikini zu zeigen, begleitet das Kleidungsstück seit seiner ersten Präsentation am 5. Juli 1946 im Pariser Schwimmbad Molitor. Im Rahmen einer Misswahl will Louis Réal seine neue Modeschöpfung vorführen. Erstaunlich hoch geschnitten, bedruckt mit Zeitungsschlagzeilen, zusammengehalten nur von 2 dünnen Kordeln. Allerdings weigern sich die Mannequins, das skandalöse Kleidungsstück zu tragen. Sie fürchten um ihren Ruf. In seiner Not verpflichtet Réal die Striptease-Tänzerin Micheline Bernardini. Kleiner als das kleinste Badekostüm der Welt ist der Slogan für das neuartige Kleidungsstück. Um zu beweisen, wie klein, zieht Micheline Bernardini den Bikini zur Freude der Journalisten durch einen Ehering. Dann lässt sie ihn in einer etwas größeren Streichholzschachtel verschwinden. Réal's Coup ist perfekt. Zumal schon allein der Name der neuen Badebekleidung für Gesprächsstoff sorgt. Diesen entlehnt Réal vom Bikini-Atoll. Vor dieser entlegenen Inselgruppe im Pazifik hat das US-Militär wenige Tage zuvor zu Testzwecken eine Atombombe gezündet. 22 weitere Bomben folgen bis 1958. Für die umgesiedelten Bewohner des Atolls und die Umwelt werden diese Tests katastrophale Auswirkungen haben. Doch noch ist die Öffentlichkeit von den Kernwaffenexperimenten vor exotischer Kulisse elektrisiert. Die Sprengkraft, die Réal seiner neuen Modeschöpfung zutraut, ist also enorm. Und er soll richtig liegen. Was den Bikini zu einer wahren Bombe macht, ist die Tatsache, dass die Hose unter dem Bauchnabel endet. Die fehlenden Zentimeter Stoff brechen ein Tabu, erklärt die Kulturwissenschaftlerin Alexandra Regiert von der Universität Regensburg.
23: Gerade die Freilegung des Bauchnabels war dieser Skandal, weil er eben kulturhistorisch auch mit Emotionalität, mit Weiblichkeit, mit Fruchtbarkeit assoziiert wird und in seiner Form an eine Vulva erinnert.
22: Um zu verstehen, warum der nackte Nabel so schockiert, muss man einen Blick in die Geschichte der Bademode werfen. Zum Beispiel im Bikini Art Museum in Bad Rappenau. 2020 hat es eröffnet und zeigt seitdem hunderte Badeanzüge und Bikinis quer durch die Jahrzehnte und auch deren Vorläufer, die ersten Badekostüme. Die stellvertretende Direktorin Eva-Maria Springer deutet auf ein dunkelblaues Matrosenkleid aus Wolle, das älteste Stück der Sammlung von 1870.
24: Dass, wenn man sich das anschaut, man wunderschön erkennen kann, wie gut eingepackt wir Frauen damals baden gehen mussten. Denn wir haben lange Hosen an, darunter lange Unterhosen, wir tragen ein Korsett, dann noch ein Badekleid. Wir haben Unmengen an Stoff an uns dran, meistens noch mit Wolle.
22: Und nicht zu vergessen, Haube und Stiefel. An Schwimmen ist in solcher Kleidung gar nicht zu denken. Schon das Baden birgt für Frauen durch den schweren, nassgesogenen Stoff das Risiko zu ertrinken. Doch die Gefahr, dass nackte Haut hervorblitzen könnte, erscheint den Sittenwächtern im Kaiserreich als die größere.
4: Und wir müssen kurz unterbrechen für eine wichtige Verkehrsmeldung. Achtung, ein Falschfahrer auf der A565 Meckenheim Richtung Bonn. Zwischen Kreuz Bonn-Nord und Bonn-Poppelsdorf kommt Ihnen ein Falschfahrer entgegen. Fahren Sie äußerst rechts und überholen Sie nicht. Auf der A565 Meckenheim Richtung Bonn zwischen Kreuz Bonn-Nord und Bonn-Poppelsdorf ist ein Falschfahrer unterwegs. Vorsicht in beiden Richtungen. Und damit zurück zum Bikini.
22: Erst langsam erkämpfen sich die Frauen, angeführt von den ersten Profischwimmerinnen, leichtere, praktikable Bekleidung. Aber auch für die gibt es genaue Regeln.
24: Wie lang muss die Badehose sein? Wie breit die Träger des Oberteils? Wie hoch die Strümpfe, die wir trotz allem noch anhaben, bis Mitte Wade ungefähr? Ein Riesenregelkatalog. Und es gab Polizeibeamte, die mit einem Maßband nachgemessen haben, dass unsere Badehose nicht zu kurz ist. Das heißt, wenn da jetzt unsere Badehose einen Zentimeter zu kurz war, durften die uns festnehmen.
22: Diese Regeln halten sich in Deutschland noch bis in die Weimarer Republik. Frauen dürfen zwar seit 1918 politische Parteien wählen, aber nicht die Art ihrer Badebekleidung. Der preußische Zwickelerlass von 1932 gießt das Ganze in eine juristische Form.
6: Frauen dürfen öffentlich nur baden, falls sie einen Badeanzug tragen, der Brust und Leib an der Vorderseite des Oberkörpers vollständig bedeckt, unter den Armen fest anliegt, sowie mit angeschnittenen Beinen und einem Zwickel versehen ist.
22: In dieser Ausgangslage platzt nun Reas Bikini wie eine Bombe. Das neue Kleidungsstück steht für Freiheit, Erotik und Lebensfreude. Etwas, wonach man sich nach dem Zweiten Weltkrieg im modebewussten Frankreich sehnt. Doch Rea ist seiner Zeit zu weit voraus. Nicht nur in katholischen Ländern wie Frankreich, Italien oder Spanien gilt der Bikini als unmoralisch. Weltweit wird das Tragen in öffentlichen Bädern und an Stränden verboten. In der späteren Stringtanga-Hochburg Rio de Janeiro gründet sich damals gar ein Anti-Bikini-Verein.
23: Der Bikini passte eben nicht zu der sehr restriktiven Sexualmoral der Nachkriegszeit und der 1950er Jahre, weil wir eine Retraditionalisierung erfahren auf ganz vielen Ebenen. Wir sehen das in der Bundesrepublik, dass eben dieses Ernährer-Hausfrau-Modell wieder etabliert wurde, dass Frauen auch bis 1958 nicht ohne Erlaubnis des Ehemannes arbeiten gehen durften. Und insofern konnte sich der Bikini in einer breiteren Form auch erstmal gar nicht durchsetzen.
22: Sagt Kulturwissenschaftlerin Alexandra Regiert. Zum Bild der züchtigen Hausfrau und des anständigen Mädchens passt kein Bikini. Zumal er auch eines nicht kann, was in den 50er Jahren enorm wichtig ist, die Figurformen. Als weibliches Schönheitsideal gilt die Sanduhrfigur, also große Oberweite, schmale Taille, üppiger Hintern. In diese Form bringen sich Frauen mit Hilfe von Corsagen, Miedern, stark stützenden BHs und anhebenden Oberteilen. Auch in Badeanzüge werden sie eingearbeitet. Im Bikini-Museum in Bad Rappenau sind einige dieser textilen Körperpanzer ausgestellt. Eva-Maria Springer deutet auf ein besonders edles Exemplar aus schwarzer Spitze, Samt und Taft. Marilyn Monroe hat den Badeanzug 1951 im Film Love Nest getragen. Besonders bequem sieht er nicht aus. Die Kuratorin kann diesen Einteilern aber durchaus etwas abgewinnen.
24: Egal, was für eine Figur man hatte als Frau. Man hatte diese Sanduhrfigur, die jeder total toll findet, die wahnsinnig viel Arbeit kostet. Und wenn man von den Genen her ein bisschen Pech hat, nicht von Natur aus hinkriegt. Und diese 50er-Jahre-Bademode mit Raffung und Rüschen hat das automatisch hingezaubert.
22: Marilyn Monroe gehört zu den ersten Stars, die es wagen, ihren Körper dem prüden Zeitgeist zum Trotz auch im Bikini zu zeigen. Brigitte Bardot schließlich perfektioniert den öffentlichkeitswirksamen Bikini-Auftritt zu einer eigenen Kunstform. Er wird ihr Karrierebooster. 1953 sorgt sie als 18-Jährige bei den Filmfestspielen von Cannes für weltweites Aufsehen, weil sie am Strand in einem geblümten Modell selbstbewusst posiert. Ihr rosa Vichy-Caro-Bikini aus »Und immer lockt das Weib« von 1956 gilt gar als einer der ikonischsten der Modegeschichte und festigt ihr Image als femme fatale.
23: Brigitte Bardot war in den 50er Jahren fast schon so eine Gegenfigur, ein Pendant zur Romy Schneider, die natürlich das Ideal des braven, unschuldig dargestellten Backfischs, wie es damals hieß, darstellte. Und Brigitte Bardot war Sinnbild für eine junge, mondäne, selbstbewusste, modebewusste Frau, die auch ein Stück weit mit diesem moralisch korrekten Frauentypus dieser Zeit kontrastierte.
22: Brigitte Bardot ist eine Pionierin des Bikinis und zugleich Vertreterin eines neuen Frauentypus. Lassiv, sexuell aufgeschlossen und selbstbestimmt. Noch gesteht man diese Eigenschaften, ebenso wie das Tragen eines Bikinis, nur Filmstars zu. Das ändert sich schlagartig 1962 mit dem ersten James-Bond-Film Dr. No und Ursula Andres Auftritt als Muscheltaucherin Honey Rider. Im elfenbeinfarbenen Bikini wartet Andres aus dem Meer. In der Hand trägt sie zwei Riesenmuscheln. An ihrem breiten Gürtel steckt ein großes Messer. Fasziniert nähert sich James Bond dieser Frau, die zugleich unschuldig, sexy und wehrhaft wirkt.
8: Was tun Sie auf der Insel? Suchen Sie Muscheln?
9: Nein, hübsche Mädchen.
8: Bleiben Sie, wo Sie sind.
9: Wie Sie wollen. Ich verspreche Ihnen, ich werde Ihnen Ihre Muscheln nicht stehlen.
8: Glaube ich nicht, ob Sie es versprechen oder nicht.
9: Wie schade.
8: Bleiben Sie, wo Sie sind.
9: Oh, Sie werden sich doch nicht an einem wehrlosen Mann vergreifen wollen, schöne Unbekannte.
22: Geld verdienen, sexuell selbstbestimmt und emotional unabhängig die eigenen Ziele verfolgen, die Filmfigur Honey Rider verkörpert das Lebensgefühl vieler junger Frauen in den 60er Jahren. Der Bikini wird zum textilen Symbol dieser Emanzipation. Er steht für Freiheit, Freizügigkeit und Lebensfreude. In der Doku-Reihe Zeichen der Zeit zeigt der Süddeutsche Rundfunk 1963 die Folge Die unzufriedenen Frauen. Getextet über Aufnahmen von lachenden Mädchen im Bikini heißt es leicht pikiert:
10: Nirgends ein Dornröschen mehr heutzutage. Ein Umbruch der Begriffe, für den die Geschichte der Kultur kein Beispiel kennt, hat die junge unverheiratete Maid zum neuen Frauenideal erhoben. Sie und sie allein ist die halbnackte Halbgöttin der Gegenwart. Sie und sie vor allem genießt die neue Freiheit. Sie vor allem sonnt sich in dem modernen Kult der jungen Körper, die zu jeder Lust bestimmt scheinen, nur nicht zu Mutterschaft und Küchendienst.
22: Genauso wenig, wie sich die jungen Frauen in die traditionellen Rollen der 50er Jahre fügen wollen, wollen sie sich noch vorschreiben lassen, wie viel Haut sie in der Öffentlichkeit zeigen dürfen. Zwar bleibt der Bikini in manchen Gegenden noch lange verboten, im bayerischen Passau zum Beispiel bis 1971, trotzdem setzt er sich weltweit durch.
11: Was gab's denn da zu sehen?
22: Auch in der Musik wird der Bikini zum Hit.
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22: Mit der sexuellen Revolution in den 60er Jahren verliert der Bikini nach und nach sein anrüchiges Image. Stattdessen erscheint er als erotische Verheißung. Wie der Minirock wird er zum modischen Statement einer neuen konsumorientierten Jugendkultur. Denn es sind vor allem Jüngere, die sich trauen, ihren Körper so unverhüllt zu zeigen. Es entsteht der Typus des sogenannten Bikini-Mädchens.
23: Eine Frau, die modisch ist, die an der breiter werdenden Freizeitkultur der 1960er Jahre teilnimmt, die selbstbewusst ist, die lebensbejahend ist, die dann natürlich auch dem Schlankheitsideal entsprachen.
22: Wer sich als fortschrittlich versteht, trägt Bikini. Zu dieser Emanzipationserzählung beginnt allerdings eine gegenläufige Entwicklung. Kaum ein Kleidungsstück steht so stark für die Sexualisierung der Frau. Ob bei Misswahlen oder beim professionellen Beachvolleyball, noch bis in die 2010er Jahre müssen Frauen dort im Bikini antreten. Und auch die Werbung setzt jahrzehntelang auf die spärlich bekleidete Frau als Hingucker. Mit Bademode haben die wenigsten Produkte zu tun. Aber Sex sells. Ein Beispiel unter vielen, die Anzeige des Reifenherstellers Fulda von 1984. Sie zeigt eine Frau im Bikini auf High Heels.
25: Der Kurvenstar aus Fulda. Es gibt Kurven, deren Anblick Freude macht, und es gibt Kurven auf den Straßen.
22: Während vom beworbenen Reifen fast nichts zu sehen ist, füllt die Frau die Hälfte der Seite. Sie steht seitlich aufgedreht zum Betrachter, den Po weit rausgestreckt, die Lippen leicht geöffnet, ihr Blick geht direkt in die Kamera. Andreas Betzgen, Professor für Wirtschaftskommunikation an der HTW Berlin, betrachtet die Reklame. Ein klassisches Beispiel dafür, wie Werbung Frauen zum Objekt macht, dem männlichen Blick unterwirft und als sexuell verfügbar darstellt.
13: Na, die typischen Stilmittel sind dann, dass die Frau letztlich einer rein passiven Rolle ist, dass sie eher so eine dekorative Funktion hat. Also da ist der Bikini letztlich nur ein peripherer Reiz. Der soll eine atmosphärische Wirkung haben, der soll Aufmerksamkeit wecken. Der soll im Grunde genommen das Produkt über den Körper attraktiv machen.
22: So plump sexistisch seien heute die wenigsten Werbungen, sagt Andreas Betzgen. Zumindest nicht im Bereich der professionellen Wirtschaftskommunikation. Die weitaus größere Strahlkraft haben seiner Einschätzung nach sowieso eher solche Werbungen, in denen die Frau im Bikini für einen bestimmten Lifestyle steht. Sie verkörpert Schönheit, Gesundheit, Unbeschwertheit. Das funktioniert insbesondere in zwei Produktkategorien.
13: Das eine ist natürlich der gesamte Bereich Pflegeprodukte, Kosmetik, Bademode selbst, also da, wo Körperlichkeit ohnehin eine wichtige Rolle spielt. Und das zweite große Thema ist Ernährung, Nahrungsergänzungsmittel, aber auch die Leitprodukte, insbesondere in den 1980er Jahren, wo es eben auch darum ging, einen attraktiven Körper zu versprechen. Und der ließ sich eben damals wie heute im Bikini perfekt inszenieren.
22: Für die Wiener Kulturwissenschaftlerin Elisabeth Lechner gehört das Bild des schlanken, sportlichen Körpers zu den perfidesten Mechanismen der Werbung. In ihrem Buch Riot, Don't Diet, Aufstand der widerspenstigen Körper, wehrt sie sich gegen diesen kommerzialisierten Drang zur Selbstoptimierung. Denn fast keine Frau verfügt über die perfekte Bikini-Figur. Dennoch suggeriert die Werbung allen, die dieser Normschönheit nicht entsprechen, unter einem Makel zu leiden.
14: Ja, in der Werbung sehen wir, dass mit dem jungen, dünnen, weißen, weiblichen Körper Produkte verkauft werden und dass mit immer neuen Unsicherheiten die Schönheitsindustrie riesige Profite macht. Das bedeutet, je mehr man von diesem Körper sieht und aufzeigt, was vielleicht an der einen Stelle falsch ist und an der anderen, desto mehr kann man individuelle Lösungen verkaufen für diese sogenannten Problemzonen.
22: Wie gut sich der perfekte Körper im Bikini kapitalisieren lässt, zeigt sich heute vor allem in den sozialen Medien. Auf Plattformen wie Instagram oder TikTok hat sich ein eigenes Genre mit Bikini-Content gebildet. Influencerinnen aus dem Bereich Fitness, Reise, Mode oder Lifestyle setzen ihren normschönen Körper in Szene, um so für Produkte zu werben oder um die eigene Marke zu stärken. Bestimmte Posen lassen den Bauch flacher, die Beine länger, das Dekolleté voluminöser wirken. Caroline Kratsch, Inhaberin der Bademodenboutiquen Körpernah, merkt, dass ihre Kundinnen stark auf solche Selbstinszenierungen reagieren.
15: Frauen sind extrem kritisch, weil sie diese perfekten Bilder sehen und sich davon manipulieren lassen. Auch wenn sie wissen, die Bilder sind bearbeitet, haben sie diese Vorstellung. Und dann sind sie in der Kabine und sehen sich in dem Bikini, den sie sich gewünscht haben, und sind erstmal unzufrieden. Und das war früher nicht so.
22: Sind es bislang eher die älteren Frauen gewesen, die sich irgendwann nicht mehr schön genug fühlen für ein Bikini, zögern jetzt oft schon ganz junge, so Kratsch.
15: Die sind noch unsicherer, weil sie gar nichts anderes kennen. Sie wachsen damit auf, mit dem perfekten Bild. Und ich finde es ganz schade für die Jugend.
22: Die Superfeminin.

0: Bauch, Beine, Po ist die Hymne der Selbstoptimierung zum perfekten Bikini-Body. Formte in den 50ern die Bademode den Körper, gilt es heute, den Körper selbst zu formen, sei es durch Sport, Diäten, OPs oder neuerdings Abnehmspritzen. Dazu kommt das Thema Enthaarung. Denn je knapper die Bikinis geschnitten sind, desto störender wirkt Schambehaarung. Der Bikini wird in diesem Zusammenhang zur Bühne, auf der Frau zeigt, wie gut sie ihren Körper im Griff hat. Damit wird dieser gleichzeitig zum Statussymbol einer finanzkräftigen Elite, so Elisabeth Lechner.
1: Wer kann sich das Fitnessstudio leisten, hat die Zeit, hat die Kinderbetreuung, wer hat die perfekte Ernährung, die Personal Trainer, alles, was es braucht, um diesen Bikini-Body zu erreichen. Das heißt, natürlich ist der gestählte Körper immer auch ein Aushängeschild für den eigenen sozialen Status. Und der schöne Körper ist dann auch so das Symbol für den moralisch richtigen Körper.
0: Dabei wollte die Body-Positivity-Bewegung der 2010er Jahre die Idee des einen richtigen Körpers doch eigentlich überwinden und zeigen, dass alle alles tragen dürfen. Aber kann ein Kleidungsstück, das so eng mit der Diätkultur verknüpft ist, überhaupt wirklich inklusiv sein? Mit wohl keinem anderen Kleidungsstück sind so viele körperpolitische Fragen und Anforderungen verbunden. Wem gesteht man zu, einen Bikini zu tragen? Warum darf die männliche Brust beim Baden freiliegen, die weibliche muss aber bedeckt werden?
1: Das ist eine Ungleichbehandlung aufgrund des Geschlechts, die auch Ausdruck davon ist, dass wir weiterhin in einer patriarchalen Gesellschaft leben, in der entlang der Geschlechtergrenzen unterschieden wird. Sind wir Frauen, werden also mit Körpern und Natur assoziiert, oder sind wir Männer und werden mit dem Geist und großen, zum Beispiel auch kulturellen Leistungen assoziiert?
0: Die Debatte um den Bikini hat sich lange vor allem darum gedreht, wie viel vom Körper zu sehen sein darf. Im Streit um den Burkini, den muslimische Frauen mitunter tragen, lautet sie inzwischen auch umgekehrt, wie viel Körper muss zu sehen sein. Ironischerweise gleichen sich die Bilder. Zwang die Polizei in den 20er Jahren Frauen am Strand, sich mehr zu verhüllen, werden manche Frauen im 21. Jahrhundert angehalten, sich weiter zu entblößen. Kulturwissenschaftlerin Alexandra regiert.
2: Wir können das sehr schön auch an der Geschichte der Bademode erkennen, dass der weibliche Körper immer Projektionsfläche ist. Er ist immer das andere, er unterliegt immer Bewertungen. Wir leben in einer Gesellschaft, die multiethnisch, multireligiös ist, die divers ist, die heterogen ist. Insofern kann man auch hier nicht von einem richtigen Badekleidungsstück sprechen, sondern es ist wichtig, den Diskurs am Leben zu halten, sich auszutauschen und vor allem auch diese historische Perspektive nicht aus den Augen zu verlieren.
0: 80 Jahre nach der Erfindung des Bikinis ist die Situation komplex. Er hat den Frauen ein Stück Freiheit gebracht. Zugleich sorgt er für unfreiere Körperbilder. Ein Widerspruch, der sich nicht auflösen lässt. Vielleicht liegt heute genau darin die Bedeutung des Bikinis, dass er keine einfachen Antworten zulässt, sondern uns zwingt, immer wieder neu auszuhandeln, was Freiheit und Selbstbestimmung wirklich heißt.
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3: Das, was für uns die Beatles sind oder Maria Callas, das ist für die arabische Welt die ägyptische Sängerin Kulthum, die bis 1975 gelebt hat. Sie wird von vielen als Stimme Ägyptens bezeichnet oder sogar als die vierte Pyramide. Eine Pyramide haben ihr die Menschen in Ägypten nicht gebaut, aber eine 3 Meter hohe Statue. Die steht mitten in der Hauptstadt Kairo und erzählt ihre Geschichte. Nina Amin.
5: Auf einer Verkehrsinsel zwischen zwei großen Straßen steht sie, aufrecht, mit leicht geöffneten Armen, im bodenlangen Gewand und stolzem Blick in die Ferne. Der Anblick der meterhohen Statue genügt, um das Kairoer Straßenchaos für einen Moment zu vergessen. Enta Omri, du bist mein Leben, ist nur eines von Kulthums Liedern, das bis heute hoch und runter gespielt wird. In Cafés, im Radio der Taxifahrer, in Küchen und Wohnzimmern im ganzen Land. Die Statue der berühmten Sängerin steht in Zamalek, einem wohlhabenden Wohnviertel auf einer Nilinsel inmitten der Millionenstadt Kairo. Ganz

0: In der Nähe war früher ihre Villa, in der die aus armen Verhältnissen stammende Ägypterin bis zu ihrem Tod 1975 lebte. Nach dem Abriss steht dort heute ein Hotel. Der ägyptische Bildhauer Tarek El-Komi hat die Statue der Ausnahmekünstlerin vor mehr als 20 Jahren angefertigt. Er zeigt die Sängerin in ihrer typischen Konzertpose mit einem Tuch in der rechten Hand, ihrem Markenzeichen.
1: Jeder, der die Statue aus der Ferne sieht, weiß sofort, dass es Umm Kulthum ist. Ich habe eine Pose gewählt, die sich in das öffentliche Gedächtnis eingebrannt hat.
0: In Ägypten wird Umm Kulthum für ihren einzigartigen Gesang verehrt, für ihre Liebeslieder. Ihre Live-Konzerte wurden seit den 30er Jahren im ägyptischen Radio übertragen und machten sie zur Ikone in der gesamten arabischen Welt.
1: Früher versammelten sich die Menschen vom Atlantik bis zum Golf an jedem ersten Donnerstag im Monat, um das Radio, um Umm Kulthum zu hören. Politische Führer verschoben sogar ihre Reden, wenn diese mit ihrem Konzert zusammenfiel. Sie wussten, dass ihnen in der Zeit niemand zuhören würde.
0: Das weiß auch Ägyptens damaliger Präsident Gamal Abdel Nasser. Er nutzt die Popularität der beliebten Sängerin mit Hochsteckfrisur für seine politischen Ziele. Und die glühende Patriotin Umm Kulthum spielt mit, unterstützt den Präsidenten, der in den 50er Jahren mit für die Vertreibung der Briten aus Ägypten verantwortlich war. Nasser ordnet an, dass Umm Kulthum mit einer anderen ägyptischen Größe, dem Komponisten Mohammed Abdel Wahhab, zusammenarbeitet. Dabei entsteht 1964 das Meisterwerk Enta Omri. Du bist mein Leben, alles, was meine Augen vor dir sahen, war vergeudete Zeit. Ein Liebeslied mit politischer Dimension, fast eine Stunde lang. Es verkörpert Nassers Vision vom Panarabismus, ein kulturelles Bindeglied, um alle Araber zu einen, im Kampf gegen britischen und französischen Imperialismus. 1975 stirbt Umm Kulthum. Millionen begleiten ihren Sarg durch die ägyptische Hauptstadt.
2: Der Beitrag von Nina Amin. In Ceuta kehrt langsam der Alltag zurück. Auf der marokkanischen Seite der Grenze gibt es aber noch keine Normalität. Das alles ist gleich unser Thema nach den Nachrichten.
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4: Um 4 Uhr mit Olaf Knapp. Marokko hat Falschinformationen in den sozialen Medien für den Ansturm auf Ceuta verantwortlich gemacht. Außerdem sei ein spanisches Gerichtsurteil falsch interpretiert worden, teilte das Innenministerium mit. Aus der Nachrichtenredaktion Constanze Semidey.
5: Diese Erklärung deckt sich mit dem, was Spanien schon am Freitag mitgeteilt hat. Das entsprechende Gerichtsurteil stammt von Anfang Juli und besagt, dass Migranten, die über das Meer auf spanischem Gebiet eintreffen, nicht ohne ordnungsgemäßes Verfahren zurückgeschickt werden dürfen. Etwa 60.000 Menschen waren binnen Stunden von Marokko in die Exklave Ceuta gelangt. Nach spanischen Angaben kamen 72 Menschen dabei ums Leben. Marokko spricht dagegen von 11. Unklar ist, wie viele der Menschen sich momentan noch in Ceuta befinden. Der Regionalpräsident spricht von Tausenden.
4: Im Waldbrandgebiet in Griechenland sind beim Zusammenstoß von zwei Löschhubschraubern zwei Menschen getötet worden. Zwei weitere Besatzungsmitglieder überlebten den Unfall in der Nähe von Athen, teilte die Feuerwehr mit. Westlich der griechischen Hauptstadt und auf der Halbinsel Peloponnes wüten die größten Feuer. Landesweit brennt es auf einer Fläche von 100 Quadratkilometern. Mehrere Ortschaften sind evakuiert worden, 200 Häuser verbrannten. US-Präsident Trump hat für heute neue Gespräche mit dem Iran angekündigt. An Bord seiner Präsidentenmaschine Air Force One sagte er, die Verhandlungen würden am Nachmittag beginnen. Am Samstagabend hatte Trump erklärt, die USA und Israel würden den Iran vorläufig nicht mehr angreifen. Die Iraner und andere Golfstaaten hätten darum gebeten. Eine Aussage, die der Iran bestreitet. Die Polizei setzt ab heute wieder verstärkt auf Geschwindigkeitskontrollen. Die europaweite Speed Week, auch Blitzermarathon genannt, läuft bis Sonntag. Christian Nagel zur Frage, wo genau Autofahrerinnen und Autofahrer mit Blitzern und Kontrollen rechnen müssen.
6: Ja, konkret will die Polizei aus nachvollziehbaren Gründen natürlich nicht die Orte nennen, aber vor allem dort, wo Fußgänger und Radfahrer besonders von zu schnell fahrenden Autos, LKW oder Motorrädern gefährdet werden, also zum Beispiel in der Nähe von Krankenhäusern, Seniorenheimen, Fußgängerüberwegen und Bushaltestellen, wollen Beamte in den nächsten Tagen die Geschwindigkeit kontrollieren. Dabei kommen nach Angaben der Polizei nicht nur stationäre Blitzer zum Einsatz, auch zivile Autos, die mit Videoaufzeichnung ausgestattet sind, werden unterwegs sein.
4: Das Wetter in Deutschland. Tagsüber wird es freundlich, vermehrt Wolken vom Rheinland und an den Alpen vom Rheinland bis zu den Alpen, Schauer und teils schwere Gewitter. Höchstwerte 23 bis 31 Grad, bis teils 38 Grad in Rheinland-Pfalz. Ein Blick zur Uhr, es ist gleich 4.03 Uhr.
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2: Mit einer Entwarnung auf der A565 Meckenheim Richtung Bonn. Kein Falschfahrer mehr zwischen Kreuz Bonn Nord und Kreuz Meckenheim. Die A2 Dortmund Richtung Hannover ist zwischen Dreieck Hannover West und Hannover Langenhagen wegen Bauarbeiten bis 5 Uhr gesperrt. Die A27 Walsrode Richtung Bremen ist in Höhe Verden Ost wegen eines brennenden Fahrzeugs gesperrt. Die A40 Venlo Richtung Duisburg ist zwischen Kreuz Mörs und Mörs Zentrum wegen Bergungsarbeiten bis ca. 5 Uhr gesperrt. Die Umleitung führt Richtung Dortmund über die A42. Die A48 Dreieck Vulkaneifel Richtung Koblenz ist zwischen Kaisersesch und Kaifenheim nach einem Unfall gesperrt. Die A559 Köln-Porz Richtung Köln-Innenstadt ist zwischen Gremberghofen und Kreuz Köln-Gremberg gesperrt. Und die A565 Bonn Richtung Meckenheim ist zwischen Kreuz Bonn-Nord und Poppelsdorf gesperrt. Wegen Brückenarbeiten noch bis 6 Uhr. Fahren Sie vorsichtig und kommen Sie gut an.
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2: Aus Hamburg von NDR Info mit Alex Grantl. Hallo und schön, dass Sie dabei sind. Geschäfte, Cafés und Restaurants sind wieder offen, in den Straßen sind wieder Menschen mit Einkaufstaschen unterwegs und an den Stränden spielen wieder Kinder. Das zeigen aktuelle Bilder aus Ceuta, der spanischen Exklave in Nordafrika. Da kehrt also langsam der normale Alltag zurück. Die meisten der Migranten sollen ja inzwischen zurück in Marokko sein. 50.000 bis 60.000 Menschen waren in den letzten Tagen nach Ceuta gekommen. Die meisten waren wohl in der Stadt Fnideq in Marokko gestartet. Von da sind viele nach Ceuta geschwommen. Und dabei sollen laut spanischen Behörden mindestens 72 Menschen gestorben sein. Und nach Fnideq sind jetzt entsprechend viele enttäuschte und erschöpfte junge Männer zurückgekommen. Aus Fnideq unser Korrespondent Stefan Ehlert.
7: Fnideq ist sonst ein beschaulicher Badeort mit Blick auf Ceuta, die spanische Stadt, die vergangene Woche das Ziel zehntausender Migranten war. Heute ist Fnideq ein Ort im Ausnahmezustand, mit Absperrgittern an den Stränden und bewaffneten Kräften der Sûreté Nationale an jeder Ecke und auf jeder Klippe. Ein Polizist bedeutet dem 25-jährigen Hamza, vom Strand zu verschwinden. Aber die Stadt verlassen will der junge Mann aus Tanga auf keinen Fall. Fnideq, das bleibt für ihn das Sprungbrett in ein besseres Leben. Noch am Samstag hat er erneut versucht, von hier aus nach Ceuta hinüberzuschwimmen. Ich habe es nochmal versucht, aber bei der Ankunft haben mich die spanischen Soldaten geschlagen und die marokkanischen Polizisten auch. Er wurde gezwungen, zurückzuschwimmen. Die löchrige Hose des 25-Jährigen ist immer noch nass, als wir ihn am Mittag treffen. Sein Handy hat er im Meer verloren. Knie und Ellbogen sind verschrammt. Aber er werde immer wieder versuchen, nach Ceuta zu schwimmen, trotz Wassersperren, Zäunen und Kontrollen. Sein Verdienst in der Textilindustrie sei lächerlich. Ein Leben in Europa sei nun einmal sein Traum. Man habe sie gejagt, sie mit Schwertern bedroht, niemand habe ihnen Essen verkauft, sie hätten Hunger. Das erzählen einige der jungen Männer, die zu Hunderten, wenn nicht Tausenden, die Klippen hinter dem mit NATO-Draht gespickten Zaun hochklettern. Sie alle kommen zurück aus Ceuta, dorthin, wo noch die Kleider am Strand von denen zeugen, die versucht haben, hinüberzuschwimmen. Viele Menschen kamen dabei ums Leben. Es könnten noch viele mehr werden, wenn das Meer sie wieder freigibt. Die junge Hajin aus Fez ist froh, noch am Leben zu sein. Nie wieder werde sie so etwas versuchen, sagt sie. Sie habe auf der Straße schlafen müssen in Ceuta. Ganz arm ist Hajin nicht. Die 21-jährige Studentin ist mit ihrem Moped von Fes aus nach Fnidek gefahren und dann losgeschwommen. In Ceuta traf sie Onkel und Schwester, die zu Fuß in der Menschenmenge über die Grenze kamen. Sie alle hatten das Social-Media-Märchen geglaubt, dass die Stadt allen offen stünde. Hajin weint, während sie mit uns spricht. Wie viele an diesem Tag wirkt sie traumatisiert, wie Menschen, die eine Naturkatastrophe überstanden haben.
8: Ich bin zurückgekommen, weil wir wie Straßenkatzen behandelt wurden. Es gab nichts zu essen und alle Läden waren dicht.
7: Nun bevölkern zumeist junge Männer in großen Gruppen die wenigen schattigen Plätze in Fnidek, erschöpft, oft auch verzweifelt. Auch hier haben sie Probleme, sich zu versorgen, selbst wenn sie etwas Geld haben. Viele Cafés und Restaurants sind verrammelt, wie es heißt, aus Sorge vor Plünderungen durch die hungrige Menge. Andere Lokale betreiben eine strikte Einlasskontrolle, weisen die jungen Männer ab. Ohnehin können sie diesen kaum mehr als einen Espresso servieren, weil das Personal ebenfalls nach Ceuta aufgebrochen und noch nicht wieder zum Dienst erschienen ist. Die spanische Migrationsforscherin Beatrice Massa verfolgt seit vielen Jahren die Lage vor Ort. Sie schildert Szenen, die Fnidek so noch nie erlebt habe.
8: Alle haben sofort alles stehen und liegen lassen, als sie hörten, Ceuta stünde ihnen offen. Die Leute im Hotel, Kellner, Köche, Bäcker, Lastwagen und Taxifahrer, einfach alle sind losgezogen.
7: Die meisten haben es also nicht weit nach Hause. Alle anderen sollen nun mit Bussen zurück in ihre Heimatorte gebracht werden, wenn sie wollen, wahrscheinlich im Auftrag des Innenministeriums. Weder dieses Ministerium noch irgendein anderer amtierender Minister hat bislang zu dem tödlichen Run auf Ceuta Stellung genommen.
2: Der Beitrag von Stefan Ehlert. Ja, so im Rückblick war das eine relativ bizarre Lage in Ceuta. In wenigen Tagen waren zwischen 50.000 und 60.000 Migranten illegal eingereist. Dabei sind wohl 72 Menschen gestorben. Und nach kurzer Zeit sollen die zehntausenden Menschen dann fast alle schon wieder weg sein. In der EU gibt es jetzt einen neuen Konflikt über die Migrationspolitik. Und auch die deutsche Politik diskutiert, was da eigentlich genau passiert ist. Aus Berlin, Georg Schwarte.
9: Nach dem Massenandrang auf die spanische Exklave Ceuta in Marokko sprechen Grüne und SPD von einer gezielten Provokation. Vor der Dringlichkeitssitzung der EU-Innenminister am Dienstag forderte die Grünen-Politikerin Sarah Nanni in der Rheinischen Post die EU-Innenminister auf, die Hintergründe zu ermitteln. Es müsse um Aufklärung gehen, nicht um Populismus auf Kosten des europäischen Zusammenhalts. Die stellvertretende SPD-Fraktionsvorsitzende Eichwede verlangte ebenfalls in der Rheinischen Post die konsequente Umsetzung des gerade in Kraft getretenen gemeinsamen europäischen Asylsystems GEAS. Sie spricht von perfiden und kriminellen Geschäften der Schleuser, denen Europa gemeinsam entschlossen entgegentreten müsse. Zuvor hatte bereits SPD-Chef Klingbeil Solidarität mit der spanischen Regierung eingefordert. Es gelte, mit Spanien zu agieren und nicht über Spanien zu sprechen. Wer dem Land vor dem Hintergrund der jüngsten Entwicklung die Eignung als Schengen-Raum abspreche, ignoriere bewusst, so Klingbeil, dass von Ceuta aus keine Einreise ohne Grenzkontrollen auf das europäische Festland möglich sei.
2: Aus Berlin, Georg Schwarte. Aktuell haben alle Bundesländer in Deutschland Schulferien und während die Schülerinnen und Schüler frei haben, wird in vielen Schulen trotzdem gearbeitet. Denn viele Schulträger nutzen die Ferien und streichen in den Schulen, verlegen einen neuen Fußboden oder reparieren die WCs. Auch in Mecklenburg-Vorpommern wird dabei viel Geld in solche Maßnahmen gesteckt. Unser Reporter Sven-Peter Martens, der hat recherchiert, was alles geplant ist.
10: Um die Schülerinnen und Schüler in der Pause draußen vor Sonne zu schützen, werden an etlichen Schulen in Schwerin in den Ferien neue Schattenspender montiert, beispielsweise Sonnensegel. Auch die Bäume rund um die Schulen werden gepflegt. Der Landkreis Vorpommern-Rügen lässt Bodenbelege in Schulen aufarbeiten, damit die Schülerinnen und Schüler darauf weniger ausrutschen können. Auch in Greifswalder Schulen werden deshalb Fußböden erneuert. Im Kreis Mecklenburgische Seenplatte geht es insbesondere um die Sanitärbereiche in den Schulen. 20 Millionen Euro sind im aktuellen Haushalt des Kreises für Investitionen an Schulen vorgesehen. Im Kreis Ludwigslust-Parchim ist der Umfang laufender Bauarbeiten an 19 Schulen laut Kreisverwaltung aktuell sehr hoch, nicht nur in den Ferien. Es würden etwa 2 Millionen Euro monatlich verbaut.
2: Die Landkreise in Mecklenburg-Vorpommern machen die Schulen für die Zeit nach den Ferien fit. Das war der Beitrag von Sven-Peter Martens. Und wir werfen einen Blick auf das Wetter in Deutschland. Aktuell ist es überwiegend gering bewölkt und vielfach trocken. Die Temperaturen gehen auf 20 bis 10 Grad zurück. Ab morgen und tagsüber gibt es dann viel Sonnenschein. Im Laufe des Tages ist es aber zunehmend bewölkt. Nur im Norden, da bleibt es klar. Zudem sind einzelne schwere Gewitter möglich, insbesondere im Bergland. Die Höchsttemperaturen erreichen dann 23 bis 37 Grad mit den mildesten Werten im Norden. Und die Temperaturen in Deutschland heute Morgen um 4 Uhr. Rostock 16 Grad, Hamburg 14, Bremen 14, Berlin 14 Grad, Hannover 15, Leipzig 16, Köln 21 Grad, Frankfurt am Main 22, Stuttgart 22 und München 19 Grad. Und die Zeit, es ist 4.12 Uhr.
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2: Ja, auch wenn es in Deutschland in den letzten Tagen geregnet hat, insgesamt ist der Sommer in Europa ziemlich heiß. Dadurch verdunstet das Wasser in den großen Flüssen und die Wasserstände sinken, etwa im Rhein, in der Elbe und vor allem in der Donau. Das hat gravierende Auswirkungen, denn mit dem Wasser der Donau werden auch Atomreaktoren gekühlt. Das spüren gerade Staaten wie Rumänien, Serbien und Ungarn, die jetzt die Stromproduktion runterfahren müssen. Ungarn hat deswegen sein einziges Atomkraftwerk abgeschaltet. Clemens Fehrenkotte.
11: Nach Worten von Ungarns Premierminister Peter Modzsor steht die Bevölkerung vor einer, Zitat, beispiellosen Energiekrise. Diese sei nur gemeinsam erfolgreich zu bewältigen, sagte der Regierungschef am Sonntag in einer Videobotschaft auf seiner Facebook-Seite.
12: Honfitársaim, a legkritikusabb öt nap előtt állunk. Holnap a paksi erőmű már egyáltalán nem fog termelni.
11: Liebe Landsleute, vor uns liegen die entscheidenden 5 Tage. Morgen wird das Kernkraftwerk Boksch überhaupt keinen Strom mehr produzieren. Es stehen die heißesten Tage mit 40 Grad bevor. Unser Stromnetz, die öffentlichen Versorgungsdienste und natürlich auch wir selbst werden einer enormen Belastung ausgesetzt sein. Ich bitte alle, ab Montag noch besser aufeinander zu achten und insbesondere auf Kinder, ältere Menschen, Kranke und Alleinstehende. Nachdem der Pegelstand der Donau, deren Wasser als Kühlwasser für das AKW genutzt wird, auf einen neuen Rekordtiefstand gesunken war, lief das Kernkraftwerk am Sonntag vor der kompletten Abschaltung nur noch mit 10% der Gesamtleistung. Das AKW Boksch mit seinen 4 Reaktorblöcken liegt ca. 100 Kilometer südlich von Budapest und trägt in normalen Zeiten fast zur Hälfte der Stromversorgung in Ungarn bei. Der Premierminister seit knapp 3 Monaten im Amt erklärte die drastischen Folgen des Niedrigwassers der Donau auf Ungarns Energieversorgung mit diesen Worten. Da der Wasserstand der Donau bei Boksch derzeit bei minus 133 Zentimeter liegt und bei minus 134 Zentimetern auch der 2. Reaktorblock des noch im Betrieb befindlichen Kraftwerks abgeschaltet werden muss, wird voraussichtlich noch heute zum ersten Mal seit 44 Jahren die vollständige Abschaltung des Kernkraftwerks Boksch erfolgen. Damit tritt ein, was sich viele von uns nicht einmal vorstellen konnten und was auch die Betreiber und Planer des Kraftwerks noch in den letzten Jahren für ausgeschlossen gehalten hatten. Aufgrund des beispiellosen, rekordtiefen Wasserstands der Donau wird die Stromerzeugung in Boksch vorübergehend vollständig eingestellt. Der Premierminister hatte bereits in den vergangenen Tagen große Unternehmen, die öffentliche Verwaltung und die privaten Haushalte aufgefordert, den Stromverbrauch in den Abendstunden deutlich zu verringern. Sollten sich die Industrieunternehmen nicht daran halten, könnten die Firmen vorübergehend vom Netz genommen werden. Diese Appelle scheinen befolgt worden zu sein, denn der Premierminister sagte in seiner heutigen Videobotschaft:
12: Hálásak vagyunk mindenkinek.
11: Wir sind allen dankbar, die ihre eigenen Annehmlichkeiten oder sogar die Rentabilität ihres Unternehmens zurückgestellt haben und erkannt haben, dass wir diese beispiellose Energiekrise nur gemeinsam erfolgreich bewältigen können. Einkaufszentren sollten ihre Klimaanlagen drosseln, Städte und Kommunen sowie Kirchen sollten ihre dekorativen Beleuchtungen in den kommenden Tagen abschalten. Der Premierminister kündigte zudem an, dass ab morgen der Güterverkehr auf der Schiene in den kritischen Zeiten zwischen 17 und 22 Uhr eingestellt werde. Damit würden der Energiebedarf der Bahn gesenkt und zusätzliche Energiereserven geschaffen.
2: Hitze und Dürre gefährden die Stromversorgung in Ungarn. Das war der Beitrag dazu von Clemens Fehrenkotte. Und wir schauen jetzt ganz in den Süden des afrikanischen Kontinents. Da liegt Simbabwe. In Simbabwe wohnen etwa 15 Millionen Menschen und da gibt es wertvolle Elemente im Boden. Gold zum Beispiel, Platin und Lithium. Für Lithium interessiert sich die Industrie besonders, denn damit kann man etwa große Batterien für E-Autos herstellen oder Solaranlagen. Die Regierung von Simbabwe will, dass die Erlöse aus der Lithiumförderung auch in Simbabwe bleiben. Und dabei soll ein chinesischer Konzern helfen. Der hat eine Anlage für Lithiumsulfat gebaut. Stefan Überbach hat sich das für uns angesehen.
13: Goromonsi, eine Autostunde östlich der Hauptstadt Harare. Auf einem weitläufigen ehemaligen Ackergelände steht heute eine moderne Industrieanlage. Rohrleitungen, Tanks, Werkhallen, Büros. Afrikas erste Lithiumsulfatfabrik. Ein Konzern aus China hat hier umgerechnet rund 400 Millionen US-Dollar investiert. Bei der feierlichen Eröffnung Mitte Juli spricht Simbabwes Bergbauminister Polite Kambamura hörbar stolz von einem bemerkenswerten Meilenstein. Dies ist die größte Anlage dieser Art auf dem afrikanischen Kontinent. Der nächste Schritt wird die Herstellung von Lithiumbatterien in Simbabwe sein. Darauf arbeiten wir hin. Lithiumsulfat spielt dabei eine wichtige Rolle, denn das weiße Kristallpulver wird in weiteren Verarbeitungsschritten zu Materialien für die Produktion von Akkus für Elektroautos veredelt. Außerdem kommt es bei der Herstellung bestimmter Solarzellen und Stromspeicher für Photovoltaikanlagen zum Einsatz. Simbabwe verfügt zwar über große Lithiumvorkommen, hat bisher aber kaum Anlagen, um den wertvollen Rohstoff im Land weiter zu verarbeiten und an der Wertschöpfungskette mitzuverdienen. Die Regierung will das ändern und hat zum Jahreswechsel ein Exportverbot für den reinen Rohstoff verhängt. Unternehmen aus dem In- und Ausland sollen die Bodenschätze nicht nur abbauen und exportieren, sondern in Simbabwe investieren. Präsident Emmerson Mnangagwa. Nationale Ressourcen müssen verarbeitet und aufbereitet werden, um die maximalen wirtschaftlichen Erträge zu erzielen, die unserem Volk und der gesamten Wirtschaft zugutekommen, statt nur einigen wenigen Aktionären, Direktoren und Managern. Wenn wir nicht über die Technologie verfügen, um unsere Rohstoffe wirtschaftlich zu nutzen, dann sollten diese Ressourcen besser im Boden bleiben. Mehr heimische Produktion und neue Industrien, damit vor Ort nachhaltige Arbeitsplätze und Fachkompetenz geschaffen werden. Das ist die Hoffnung, die Simbabwes Präsident mit dem Exportverbot verbindet. Aber ob sich diese Hoffnung auch erfüllt? Farai Maguvu leitet eine zivilgesellschaftliche Organisation, die sowohl die sozialen als auch die ökologischen Folgen des Bergbaus untersucht. Er glaubt nicht daran, dass die Rohstoffexporte wirklich gestoppt werden können, weil die Regierung auf die Erlöse angewiesen ist. Und er verweist darauf, dass die erste Lithiumverarbeitungsanlage des Landes komplett in der Hand eines chinesischen Großkonzerns ist.
14: China is still the winner and Zimbabwe is the loser.
13: China ist immer noch der Gewinner und Simbabwe der Verlierer in dem Sinne, dass die Verarbeitung von Lithium zu Sulfat sehr wasserintensiv ist. Sie verbrauchen Wasser aus der Gemeinschaft, sie nehmen es den Gemeinden weg. Es ist, als würde China sein Lithium hier verarbeiten und die Simbabwer tragen die Kosten. Und dann wird die verarbeitete Substanz aus dem Land geschafft. Die Lithiumsulfatfabrik in Goromonsi steht für Simbabwes neue Rohstoffpolitik. Ressourcen sollen nicht mehr nur gefördert, sondern auch im Land verarbeitet werden. Kritiker sehen dabei allerdings noch viele offene Fragen. Zum Beispiel, wie mit möglichen Umweltschäden umgegangen wird und welche Mitsprachemöglichkeiten die Menschen vor Ort haben. Die wichtigste Frage aber lautet, wer in Simbabwe und anderswo wirklich vom Lithiumboom profitiert.
2: Der Beitrag von Stefan Überbach. Der Handwerksberuf Schornsteinfeger, der klingt mittlerweile etwas irreführend, denn Schornsteinfeger fegen längst nicht mehr nur Schornsteine. Sie sind für Brandschutz zuständig, führen CO2-Messungen durch und beraten, wie man Energie sparen kann. Teilweise gibt es aber zu wenig Menschen, die in dem Beruf arbeiten wollen. Aktuell fehlen in Thüringen zum Beispiel Bezirksschornsteinfeger. In Sachsen-Anhalt dagegen gibt es keinen Fachkräftemangel. Was dahinter steckt, das hat Sophia Spiropoulos für uns recherchiert und mit einem Schornsteinfeger gesprochen.
5: Bei dieser Hitze verlegt Schornsteinfegermeister Andreas Hampe seinen letzten Arbeitstag der Woche lieber ins kühle Büro. Das kann er, weil er selbstständig ist, im Gegensatz zu seinem Angestellten.
15: Der geht heute Schornsteine fegen, das heißt Kaminschornsteine, die im Winter halt von dem Betreiber befeuert werden, die Schornsteine. Da ist er heute unterwegs bis 16 Uhr, muss die Schornsteine putzen und wird da sicherlich den einen oder anderen Schweißtropfen verlieren. Davon kann ich ausgehen.
5: Und deshalb, meint Hampe, sollte es auch Berufsziel eines jeden Schornsteinfegers sein, irgendwann selbstständig zu werden und die schweißtreibenden Arbeiten den jungen Motivierten zu überlassen. So war es schon immer, auch bei seinem Vater und Großvater, die ebenfalls Schornsteinfeger waren. Hampe ist heute nicht nur verantwortlich für den Bezirk Nachterstedt im Salzlandkreis, sondern auch stellvertretender Obermeister bei der Schornsteinfegerinnung Sachsen-Anhalt. Er sagt das alles mit einem Augenzwinkern. Andererseits hat er aber auch wirklich keinen Grund zur Sorge. Von 217 Bezirken in Sachsen-Anhalt sind derzeit nur 5 nicht besetzt. Und das auch erst seit höchstens einem halben Jahr. Die Kunden merken davon praktisch nichts, sagt Hampe. Die Kollegen aus den angrenzenden Bezirken übernehmen die Arbeiten einfach. Und das könnten sie auch auf Dauer machen, sollte sich kein Meister für den Bezirk finden, ohne an die Überlastungsgrenze zu kommen.
15: Einige Arbeiten werden weniger für die Schornsteinfeger. Das heißt, die modernen Heizungen, die werden nicht mehr jedes Jahr überprüft, sondern alle 2 bzw. alle 3 Jahre nur Gas- und Ölheizungen. Und deswegen ist es sicherlich regional unterschiedlich. Ja, in der Stadt ist es eher so, dass die Kollegen sich freuen, ein paar Häuser dazu zu bekommen. In den ländlichen Bereichen ist es anders. Da haben die Kollegen schon ausreichend zu tun. Aber auf jeden Fall können wir das deckeln. Das ist kein Problem.
5: Der Grund? Auf dem Land, in waldreichen Gegenden, heizen noch mehr Leute mit Holz. Also gibt es auch mehr Öfen und Kamine zu betreuen. Und nicht nur in Sachsen-Anhalt ist die Lage entspannt, sondern in ganz Deutschland, außer eben in Thüringen. Dort können regelmäßig Bezirke nicht besetzt werden. 199 gibt es im Land, 10 sind derzeit ohne Meister. Warum nur dort?
16: Das kann ich Ihnen auch tatsächlich nicht sagen. Wir haben auch versucht, es zu eruieren, weil das tatsächlich wie in den anderen Bundesländern eigentlich relativ gut aussieht.
5: Sagt Alexis Gula, der Präsident beim Bundesverband des Schornsteinfegerhandwerks. In Thüringen arbeiten 20 Schornsteinfegermeister angestellt in Betrieben, so Gula. Die könnten einen Bezirk übernehmen, möchten aber offensichtlich nicht. Dieses ungenutzte Potenzial gäbe es aber auch in anderen Bundesländern.
16: Das Problem ist tatsächlich, dass vielen jungen Meistern der Anreiz fehlt, einen Bezirk zu übernehmen. Das heißt, es wollen weniger in die Verantwortung gehen. Selbstständigkeit hat ja immer auch 2 Seiten. Und da sagen viele, ja, ihnen ist die Work-Life-Balance wichtiger, wie dass sie sich selbstständig machen.
5: Aber man habe das Problem erkannt und gegengesteuert. Vor allem eine professionelle Werbekampagne unter dem Titel »Komm ins Team Schwarz« habe große Wirkung gezeigt. Auch in Thüringen. Dort werden dieses Jahr 50 Schornsteinfegerinnen und Schornsteinfeger ausgebildet. Bundesweit sind es knapp 800. Die Nachwuchszahlen sind damit jetzt so hoch wie seit 10 Jahren nicht mehr. Und damit sind die Schornsteinfeger, trotz einiger Personallücken in Thüringen, eine Handwerkerzunft, die optimistisch in die Zukunft blickt.
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17: Mit Nele Hüpper. Bei den Schwimmeuropameisterschaften in Paris gab es die nächste Medaille für das deutsche Team. Lena Henschel und Luis Avila Sanchez sicherten sich trotz eines kleinen Patzers Bronze im Mixed-Synchronspringen vom 3-Meter-Brett. Lars Becker.
18: Deutschlands Wasserspringer und Springerinnen sind endgültig angekommen bei der EM in Paris. Nach dem verpatzten Auftakt im Teamwettbewerb der gold- und silberglänzenden Reaktion am zweiten Tag stocken Lena Henschel und Luis Avila Sanchez die Bilanz auf einen kompletten Medaillensatz auf. Im Mixed-Synchronwettbewerb vom 3-Meter-Brett konnte das Berliner Duo seinen Titel aus dem Vorjahr zwar nicht verteidigen, gegen deutlich stärkere Konkurrenz ist Bronze nach einem kleinen Wackler zu Beginn und einem dann konstant starken Wettkampf ein Erfolg. Gold sicherte sich Italien.
17: Wir bleiben im Wasser, schauen aber auf eine andere Sportart. Im italienischen Varese fanden nämlich die Ruder-Europameisterschaften statt. Und Olympiasieger Oliver Zeitler sicherte sich im Einer auch den EM-Titel. Jan Dittjogaid.
19: Er ist und bleibt der Ruder-Gigant im Männereiner. Oliver Zeitler hat souverän die Goldmedaille geholt und krönte sich somit schon zum 4. Mal zum Europameister. Der 30-Jährige aus München deklassierte einmal mehr die Konkurrenz und hatte im Ziel mehr als 3,5 Sekunden Vorsprung auf Jauheni Salati aus Belarus. Der Deutschlandachter hatte zuvor Silber gewonnen hinter Rumänien und ohne die Konkurrenz aus Großbritannien und den Niederlanden. Platz 2 war das Minimalziel für das deutsche Flaggschiff.
17: Vom Wasser auf die Straße zur Tour de France. Die Frauen sind seit diesem Wochenende unterwegs. Gestartet ist die Tour in der Schweiz. Dort wurde auch die zweite Etappe ausgefahren. Es ging von Aigle nach Genf. Und wieder setzte sich die Niederländerin Lorena Wiebes durch. Und das souverän auf den letzten Metern. Was die größten Herausforderungen auf dieser Etappe waren, eine Antwort von Matthew Genet Schön.
20: Also die größte Herausforderung war mit Sicherheit die Hitze hier heute auf dieser Etappe von Aigle nach Genf, durchwegs weit über 30 Grad, kaum Schatten auf dieser Strecke. Also das war schon, das hat den ordentlich zu schaffen gemacht. Vier Fahrerinnen mussten das Rennen aufgeben und am Ende war es dann ja keine große Herausforderung für die Tagessiegerin, für Lorena Wiebes, die beste Sprinterin im Feld, gestern schon im Sprint gewonnen und heute aber mit so einem Riesenabstand, das hätte schon fast als Solofahrt gelten dürfen, diese letzten 500 Meter. Also wirklich beeindruckend, was diese Niederländerin hier macht. Wie gesagt, die Hitze hat ihn am meisten zu schaffen gemacht und vor allem diese Lorena Wiebes, denn gegen die kannst du im Prinzip machen, was du willst, ob alleine oder im Kollektiv, sie ist nicht zu stoppen.
17: Heute geht es dann auch endlich nach Frankreich. 156,5 Kilometer sind zurückzulegen und zwar geht es von Genf nach Poligny. Die fünfmalige Olympiasiegerin Claudia Pechstein wurde zur Eisschnelllauf-Bundestrainerin befördert, nachdem sie den Job bereits kommissarisch ausgeführt hatte. Ina Kast sagt, warum die Beförderung der 54-jährigen Pechstein brisant ist.
21: Weil die deutsche Eisschnelllauf- und Shorttrack-Gemeinschaft, kurz DESG, zuletzt innerhalb des Verbandes mal wieder ziemlich Ärger hatte. Da ging es um eine Strukturreform der Bundesstützpunkte. Das Ganze ist jetzt erstmal auf Eis gelegt. Generell ist DESG-Präsident Matthias Große ziemlich umstritten. Einige erinnern sich vielleicht noch an einen Klar Anfang des Jahres, als er ARD-Journalisten von einer Pressekonferenz ausgeladen und ihnen Hausverbot erteilt hat wegen eines kritischen Berichts. Dazu kommt, Große ist der Lebensgefährte von Claudia Pechstein. Und das ist einfach dann doch eine spezielle Konstellation. In einer DESG-Mitteilung heißt es, Frau Pechstein verfügt über eine außergewöhnlich langjährige sowie international herausragende Erfahrung im Eisschnelllauf. Mit Pechstein würden die Athleten nun eine Betreuung auf Top-Niveau bekommen. Präsident Große hat angekündigt, dass der Verband zurück in die Weltspitze will. Bei den Olympischen Winterspielen in diesem Jahr ist der Deutsche Eisschnelllaufverband ohne Medaille geblieben.
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2: Und das war der Sport mit Nele Hüpper. Gerade ist die rechtskonservative Politikerin Fujimori als neue Präsidentin Perus vereidigt worden. Immer mehr Staaten in Südamerika werden von rechten Regierungen geführt. Damit beschäftigen wir uns gleich nach den Nachrichten.
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4: Um 4.29 Uhr mit Olaf Knapp. Nach dem Ansturm zehntausender Menschen auf die spanische Exklave Ceuta beraten heute die Botschafter der EU-Staaten über den Vorfall. Inzwischen haben Einsatzkräfte 72 Tote aus dem Meer geborgen. Aus der Nachrichtenredaktion Peter Eichenberg.
22: Die EU-Botschafter wollen heute die Entwicklungen bewerten und über die weitere Koordinierung für solche Fälle sprechen. Morgen wird Ceuta Thema eines Treffens der EU-Innenminister sein, denn der massenhafte Grenzübertritt hat eine neue Diskussion über die europäische Asylpolitik ausgelöst, vor allem über den Schutz der EU-Außengrenzen. Spanien hat Schleppernetzwerke für den Ansturm auf Ceuta verantwortlich gemacht. Italien und Dänemark schrieben einen offenen Brief, in dem sie Madrid vorwerfen, mit migrationspolitischen Entscheidungen unerwünschte Signale gesendet zu haben. 20 Mitgliedstaaten tragen den Brief mit, unter ihnen auch Deutschland.
4: In Griechenland sind beim Zusammenstoß von zwei Löschhubschraubern zwei Menschen getötet worden. Zwei andere Besatzungsmitglieder überlebten den Unfall. Die Feuerwehr kämpft weiter gegen die Waldbrände, die sich immer stärker ausbreiten. Anna Giordano mit den Einzelheiten.
23: Der Brandherd in der Region Attika, rund 60 Kilometer westlich von Athen, ist immer noch außer Kontrolle. In der Nacht gaben die Behörden erneut Evakuierungsaufforderungen für mehrere Ortschaften rund um das Kithairon-Gebirge heraus. Anwohner erhielten per SMS die Nachricht, ihre Häuser zu verlassen. Nach Angaben der Feuerwehr breiten sich die Flammen unter anderem in unwegsamen Schluchten nahe der Großstadt Megara aus. Löscharbeiten sind dort besonders schwierig.
4: Bei einem Hackerangriff auf die Regierung von Liechtenstein sind 31.000 offenbar hochsensible Datensätze gestohlen worden. Wie die Regierung des Fürstentums mitteilte, geschah der Datendiebstahl am vergangenen Donnerstag. Zwei Tage später wurde ein Krisenstab eingerichtet. Der Liechtensteiner Regierung zufolge geht es bei den gestohlenen Daten um ein Verzeichnis der wirtschaftlich berechtigten Personen. Gemeint sein dürften damit diejenigen, die hinter den Stiftungen, Treuhandgesellschaften und Unternehmen stehen, die in Liechtenstein ihren Sitz haben und eigentlich gerade nicht öffentlich in Erscheinung treten wollen. Die Ukraine und Russland melden weitere gegenseitige Luftangriffe. In der ukrainischen Stadt Saporischschja explodierten nach offiziellen Angaben zwei russische Gleitbomben. Dabei seien mindestens zwei Menschen getötet und mehr als 30 weitere verletzt worden. Bei weiteren Angriffen kamen demnach mindestens drei Menschen ums Leben. Die russischen Behörden sprachen von mindestens 9 Toten durch ukrainische Drohnenangriffe. Sie seien zum Teil hunderte Kilometer von der Front entfernt erfolgt. Das Wetter in Deutschland. Am Tage freundlich, vermehrt Wolken, vom Rheinland bis zu den Alpen Schauer und teils schwere Gewitter, Höchstwerte 23 bis 31 Grad, in Rheinland-Pfalz auch bis 38 Grad. Dienstag dann gebietsweise heiter, zum Teil kräftige Schauer und Gewitter 24 bis 38 Grad und am Mittwoch häufiger trocken, ein paar Schauer und Gewitter 23 bis 35 Grad. Das waren die Nachrichten.
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2: Vorsicht bitte in beiden Richtungen auf der A30 Rheine-Osnabrück. Zwischen Rheine und Rheine-Kanalhafen läuft eine Person auf der Fahrbahn. Die A27 Walsrode Richtung Bremen ist in Höhe Verden-Ost wegen eines brennenden Fahrzeugs gesperrt. Die A40 Venlo Richtung Duisburg ist zwischen Kreuz Mörs und Mörs Zentrum wegen Bergungsarbeiten bis ca. 5 Uhr gesperrt. Die Umleitung führt Richtung Dortmund über die A42. Die A48 Dreieck Vulkaneifel Richtung Koblenz ist zwischen Kaisersesch und Kaifenheim nach einem Unfall gesperrt. Und die A565 Bonn Richtung Meckenheim ist zwischen Kreuzborn Nord und Poppelsdorf gesperrt. Wegen Brückenarbeiten noch bis 6 Uhr. Fahren Sie vorsichtig und kommen Sie gut an.
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2: Mit Alex Grantl. Immer mehr Staaten in Südamerika werden von rechten Regierungen geführt. Nur Brasilien und Uruguay haben aktuell noch Mitte-Links-Regierungen und Venezuela eine Linksdiktatur. Aber auch Brasilien könnte bei den Präsidentschaftswahlen und den Parlamentswahlen im Herbst eine rechte Regierung bekommen. Und in Peru hat jetzt die rechtskonservative Keiko Fujimori das Präsidentenamt übernommen.
0: Es ist der Moment, auf den sie 15 Jahre lang gewartet hatte. Keiko Fujimori steht im Parlament in Lima und wird als Präsidentin Perus vereidigt. Dreimal hatte die rechtsgerichtete Politikerin erfolglos für das Amt kandidiert. Beim vierten Mal hat es nun geklappt.
1: Trabajaré incansablemente por un país seguro, próspero y unido.
0: Sie werde unermüdlich für ein sicheres, wohlhabendes und vereintes Land arbeiten, sagt Keiko Fujimori am vergangenen Dienstag. Die Sicherheit ist es, die meisten Peruanerinnen und Peruaner als größtes Problem des Andenstaates ansehen. Die Zahl der Tötungsdelikte ist im vergangenen Jahr auf einen Höchststand gestiegen. Die Polizei hat 8 bis 9 Morde pro 100.000 Einwohner registriert. In Deutschland ist es einer pro 100.000. Dazu kommen immer mehr Erpressungsfälle. Besonders betroffen sind Kleinunternehmer und Marktverkäufer, die regelmäßig Schutzgeld zahlen müssen. Für den Soziologen Fernando Tuesta von der Päpstlichen Universität in Lima steht fest, die schwierige Sicherheitslage im Land hat Fujimori ins Amt verholfen, hat der Rechten den knappen Wahlsieg eingebracht. Auch Kräfte von außerhalb? China ist inzwischen ein wichtiger Handelspartner Südamerikas. Und immer wieder sorgen Spekulationen für Schlagzeilen, die USA könnten Wahlen in den Ländern beeinflussen, an denen sie besonderes Interesse haben. Fernando Tuesta ist skeptisch. Natürlich gibt es ein Interesse und eine starke Annäherung der USA an Peru, wie an andere Länder auch. Einige hatten hier auch das Gefühl, vernachlässigt worden zu sein. Klar, hier spielt Geopolitik eine große Rolle. Aber ich glaube nicht, dass die Regierung von Keiko Fujimori Handelsbeziehungen zustimmen wird, die für Peru in irgendeiner Weise wirtschaftlich ungünstig sind.
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0: Die Frage, wie groß der Einfluss der USA auf Wahlen in Südamerika sein könnte, wird höchst unterschiedlich bewertet. Schließlich fehlt es an klaren Fakten. US-Präsident Donald Trump macht öffentlich allerdings kein Geheimnis daraus, welchen Präsidenten er sich in welchem Land wünscht, jeweils denjenigen, der ihm politisch nahesteht. Zuletzt erst Abelardo de la Espriella in Kolumbien, den er als Smart, Strong and Tough Leader bezeichnet hat. Der Rechtspopulist ist nun neuer kolumbianischer Präsident. Politologe Paulo Velasco von der Staatlichen Universität Rio de Janeiro sagt: Wir sehen einen politischen Kontext, in dem eine Ultrarechte durch die gesamte Region schreitet. Wir haben das Ergebnis der Wahl in Kolumbien gesehen, einige Monate davor in Chile, nun Keiko Fujimori in Peru. Das ist eine klare Rechtskurve. Das sind Regierungen, die sich wirtschaftlich den USA und Donald Trump annähern. Vor allem Kriminalität und Sicherheitsprobleme haben in vielen südamerikanischen Ländern die Rechte stark gemacht und ihr Versprechen, für Ordnung zu sorgen. Wirtschaftsflauten und hohe Inflation sorgen für eine Wechselstimmung in den Staaten, die lange links regiert wurden. Und der Faktor Trump, der traditionell große Einfluss der USA in Lateinamerika, spielt eine zentrale Rolle. Wirtschaftlich, sicherheitspolitisch und diplomatisch.
2: Rechte Kräfte werden in Südamerika immer stärker. Das war dazu der Beitrag von Oliver Neuroth.
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2: Der KI-Boom wird zunehmend durch Schulden finanziert. Die großen Tech-Konzerne nehmen am Anleihenmarkt Milliarden auf. Von allen US-Unternehmensanleihen machen die Tech-Konzerne rund 8% aus. Wie riskant das ist, das hat Claudia Werle aus der ARD-Finanzredaktion recherchiert.
7: Mit dem Einsatz von künstlicher Intelligenz sind große Hoffnungen verbunden. Und da geht's nicht nur ums effizientere Arbeiten in den Unternehmen, sagt Sandra Ebner von Union Investment.
8: Dass es die Wirtschaft produktiver macht, das ist das, worauf wir hoffen. Und dieses Potenzial hat diese Technologie, künstliche Intelligenz, definitiv. Aber es muss eben noch der Beweis kommen, dass ich damit nicht nur Kosten einsparen kann, sondern im besten Fall eben auch Neues auf neuartige Art und Weise machen kann, denn dann entsteht Wachstum.
7: Problem ist nur, das alles kostet Geld. Viel Geld sogar. Denn mit dem Kauf von Hochleistungschips ist es nicht getan. Da müssen Rechenzentren gebaut werden, es muss eine entsprechende Infrastruktur vorhanden sein. Das geht bis hin zur Stromversorgung. Und das kostet Milliarden. Große Tech-Konzerne wie Alphabet, Oracle oder Nvidia nehmen inzwischen hohe Kredite auf, um solche Investitionen überhaupt stemmen zu können. Das geschieht häufig über den Anleihemarkt. Und das ist auch der Grund, weshalb Konzerne wie OpenAI oder Anthropic so schnell wie möglich an die Börse wollen. Denn sie können sich auf diese Weise neue Geldquellen erschließen. Manch einer sieht darin Parallelen zum Hype um die Jahrtausendwende, als das Internet seinen Siegeszug um die Welt antrat und die Aktienkurse durch die Decke gingen. Damals war von einer Dotcom-Blase oder Dotcom-Bubble die Rede. Chris-Oliver Schickentanz von der Capitell AG will aber nicht so weit gehen.
9: Damals waren es ausschließlich Zukunftsfantasien, die die Kurse nach oben getragen haben. Hier sehen wir aber, dass profitabel Geld verdient wird und dass tatsächlich auch Geld in den Unternehmen hängen bleibt.
7: Problem ist nur, dass es sogenannte Klumpenrisiken gibt, also eine gefährliche Konzentration von Vermögenswerten in einem einzigen Bereich. In diesem Fall ist das der Tech-Bereich. Und diese gefährliche Konzentration gibt es gleich auf mehreren Ebenen. Die eine Sache ist, dass sich Tech-Unternehmen gegenseitig finanzieren, indem sie sich untereinander Produkte verkaufen oder Dienstleistungen zur Verfügung stellen, erklärt Sebastian Heinz von Statworks. Das ist ein Unternehmen, das Unternehmen, auch große DAX-Konzerne, beim Einsatz von künstlicher Intelligenz begleitet.
24: Das heißt, wenn in diesem Geflecht einer der Partner, aus welchen Gründen auch immer, umkippt oder weniger erwirtschaftet, weniger beginnt nachzufragen und so weiter, gerät dieses zirkuläre Finanzierungssystem ins Wanken. Und das kann extrem gefährlich werden, einfach aufgrund der Menge an Kapital, die in diesen Unternehmen gebunden ist.
7: Der andere Punkt ist die hohe Konzentration von Technologiewerten am Finanzmarkt. Aktien von Unternehmen, die etwas mit der künstlichen Intelligenz zu tun haben, sind nicht nur als einzelne Aktien handelbar, sondern sie sind auch in vielen ETFs enthalten, also in Börsen gehandelten Fonds. Selbst breit angelegte Indizes wie der MSCI World enthalten die großen Big-Tech-Konzerne, die durch ihre rasante Kursentwicklung auch immer mehr Gewicht in verschiedenen Indizes bekommen. Käme die Branche ins Rutschen,
21: dann hätte das entsprechend große Auswirkungen an den Finanzmärkten. Es wartet ja eigentlich schon jeder darauf, dass etwas passiert, sagt Sebastian Heinz.
24: Und dann werden wir wahrscheinlich in eine ähnliche Situation reinlaufen, sag ich das mal, was die Auswirkungen oder Nachwirkungen angeht, wie wir es in der Dotcom-Bubble hatten, wie wir es aber auch in der Finanzkrise hatten.
2: Der Beitrag von Claudia Werle.
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2: Große Teile von Südeuropa, die stehen gerade in Flammen. In Spanien und Frankreich konnten Einsatzkräfte die Situation zwar etwas entspannen, dafür kämpft jetzt Griechenland mit dem Feuer. Die Europäische Union hat deshalb einen Krisenmechanismus aktiviert. Dadurch können zusätzliche Kräfte und Technik in der EU ausgetauscht werden. Und dazu gehört auch ein Löschflugzeug, das eigentlich im Harz eingesetzt wird. Es heißt Hexe und es war von den französischen Feuerwehrleuten angefordert worden. Darüber hat mein MDR-Kollege Sven Kochale mit Kai-Uwe Lohse gesprochen. Das ist der Vorsitzende des Feuerwehrverbands Sachsen-Anhalt und Kreisbrandmeister im Harz.
6: Die Hexe ist am Ende gar nicht zum Einsatz gekommen, weil sich die Lage, ich will nicht sagen entspannt hat, aber doch geändert hat. Wie haben Sie diese Woche erlebt?
10: Ja, sie war also recht aufregend. Nachdem die Anforderung an uns kam, gab es bei uns natürlich auch jede Menge zu organisieren. Letztendlich, das ist aber, ich sag mal, bei Feuerwehreinsätzen normal, hat sich die Lage bei den französischen Kollegen geändert. Es gab Niederschlag dort unten. Jedenfalls fiel die Entscheidung, dass diese beiden Maschinen dort nicht mehr gebraucht wurden.
6: Das heißt, die sind dann wieder zurückgekommen und Sie werden jetzt erfahren können von den Teams, von den Piloten, den Mechanikern an Bord, wie sie diese Situation in Frankreich erlebt haben. Wie wird da koordiniert? Wie wird gesprochen? Wie ist das mit Genehmigungen?
10: Ja, die Genehmigungslage ist ja gerade bei ausländischen Einsätzen erheblich. Da müssen Fluggenehmigungen, Überfluggenehmigungen eingeholt werden. Der eine und der andere Vertragspartner muss natürlich irgendwelche Nachweise bringen. Es müssen Absprachen gesprochen werden zwischen den Ministerien, zwischen den Einsatzleitstellen. Das ist in dem Fall ist es das Innenministerium von Frankreich gewesen. Und dann wird die Einsatzlage besprochen, das Wetter vorgetragen, die Besonderheiten, die Einsatzabschnitte entsprechend markiert bzw. besprochen, die Funkfrequenzen sortiert. Das ganze Paket ist natürlich ein immenses Sicherheitspaket, weil man kann sich vorstellen, je mehr Flugzeuge, Helikopter am Himmel sind, desto enger wird das da oben. Und da muss natürlich auch ein bisschen für Ordnung gesorgt werden.
6: Geben Sie uns mal ein Bild, auch mit so vielen Einsatzkräften in einer solchen Lage. Wie wird so ein Waldbrand aus der Luft gelöscht? Kommt das Wasser da irgendwo in das Zentrum des Feuers oder welche Bereiche werden da ausgewählt?
10: Ja, das kommt drauf an, was die jeweiligen Einsatzleiter letztendlich für Vorstellungen haben und was notwendig ist. Zentral irgendwo rein macht wenig Sinn, weil was da brennt, ist eh schon hin. Meistens geht es um die Ausdehnung oder die Ausbreitung des jeweiligen Feuers. Das ist dann wiederum abhängig vom Wind. Also man entscheidet sich dann, in welche Richtung läuft das Feuer, wo soll es auf keinen Fall hin. Gibt es gegebenenfalls schützenswerte Objekte, vielleicht eine Ortschaft, vielleicht irgendeine Industrieanlage oder ähnliches. Und bei der Löschfliegerei kann das meiste nur am Tage gemacht werden, weil man unter Sichtbedingungen fliegt. Also da ist wenig mit Radar und sowas, wie man das so vielleicht aus Filmen kennt, sondern es ist eine reine Sichtverbindung. Der Pilot nimmt seine Orientierung aus der Cockpitscheibe im Prinzip wahr und hat natürlich bestimmte Korridore, die er benutzen darf. Und das wird im Vorfeld vorher festgelegt, sodass die sich da in der Luft nicht gegenseitig über den Haufen fliegen. Also da ist schon wie so ein kleiner Luftraum über einen ganzen Kontinent, wird dann Luftraum auch über so eine Einsatzstelle geordnet und koordiniert, damit da auch nichts passiert.
6: Welche Möglichkeiten haben dann die Löschflugzeuge? Also nehmen wir mal Ihre Hexe dort aus dem Harz. Wird dann das Wasser auf einmal dann abgeworfen oder gibt es dann einen Schleier oder eine Linie, die gezogen wird? Welche Möglichkeiten haben Sie da?
10: Auch da sind wir relativ flexibel. Es gibt zwei Abwurfvarianten. Das eine ist dieser Punktabwurf. Da kommen die 2300 Liter in 1,2 Sekunden auf einmal aus einem Abwurfschacht raus. Und die betroffene Fläche ist dann so 150, 200, 250 Quadratmeter groß. Kommt aber immer auch darauf die Anfluggeschwindigkeit, die Höhe an, wie sich das dann jeweils ausbreitet. Die zweite Möglichkeit, wie Sie schon ansprachen, ist die Wasserlinie. Bietet sich an, um Schonungen oder Flächen, die bereits so ein Feld oder eine flache Vegetation im Prinzip über ungefähr 350, 400 Meter dann mit einmal abzulöschen. Dann gibt es noch die dritte Variante, die Verwendung von Retardants oder Löschmittelzusätzen. Dort wird unverbrannte Vegetation benetzt aus der Luft. Dieses Benetzen bewirkt im Prinzip, dass das Material schlecht brennbar wird und damit kann man Feuer in bestimmte Richtungen, ich sag mal, abschirmen oder verhindern, ganz egal.
6: Die Feuerwehrleute in Frankreich haben von Feuerstürmen berichtet, von Feuergewittern, von Feuerwetter. Was sind das für Phänomene?
10: Nein, in Extremsituationen, wenn der Wind und die Brandmasse, also oder auch, ich sag mal, das zu verbrennende Material, trockene Bäume, Büsche, zentral irgendwo an so einer Stelle stehen und der Wind faucht von einer bestimmten Seite rein, dann entwickelt sich das natürlich schlagartig zu einer unwahrscheinlichen großen Wärmeentwicklung. Das Gleiche passiert auch, diese Feuer entwickeln im Prinzip auch ein eigenes Wetter. Aufgrund der Sogwirkung der Flammen durch die unwahrscheinliche Thermik, die da unten entsteht, die sich natürlich von bestimmten Seiten Frischluft an. Und dann muss man sich das vorstellen, wie wenn man früher oder vielleicht auch noch heute den Weihnachtsbaum mal irgendwo im Garten verbrennt. Das schlägt dann mit einmal hoch und entwickelt natürlich eine unwahrscheinliche Hitze und ist dann auch nicht mehr kontrollierbar. Dann kann man nur noch sehen, dass man das Weite sucht. Da ist dann nichts mehr mit Vorsicht.
6: Welchen Unterschied kann so ein Flugzeug im Ernstfall machen?
10: Wenn man auf Flugzeuge zurückgreifen kann, hat man insofern den Vorteil, dass man Feuer schnell lokalisieren kann und dann auch entsprechend punktgenau beziehungsweise ohne in Abhängigkeit von irgendwelchen Zuwegungen, dass die Brandstelle erstmal schnell bekämpfen kann. Das ist unser Ansatz im Harz. Der unterscheidet sich jetzt von der Einsatzlage in Frankreich erheblich, weil da ist das Kind schon in den Brunnen gefallen, weil es brennt schon an allen Ecken und Enden. Wir benutzen unser Flugzeug so, dass wir diese sich entwickelnden Feuer möglichst klein halten und zeitgleich die Bodenkräfte der Feuerwehren sich organisieren, dann über die entsprechende Zuwegung dorthin finden bzw. sich dort durchkämpfen, wenn es unzugänglich ist, und dann im Prinzip das Ausmachen des Feuers übernehmen. Aber in dieser Zeit halten wir dieses Feuer im Prinzip in Schacht, so dass es sich nicht weiter ausbreitet oder langsam ausbreitet. Und das erspart uns im Nachgang jede Menge Aufwand. Denn je größer ein Feuer sich entwickelt, desto mehr Aufwand hat man, das erstmal einzufangen und dann auch entsprechend zu bekämpfen.
6: Das Löschflugzeug in Ballenstedt, also die Hexe, ist ein vielbeachtetes, man kann ja fast sagen Modellprojekt, weil sind Sie die Einzigen in ganz Deutschland, die dieses Projekt so forciert haben und inzwischen auch unterhalten. Und Sie kooperieren dabei mit einem polnischen Anbieter. Wie genau funktioniert das?
10: Nun gut, nach 2022, wo die Entscheidung gefallen ist im politischen Raum, wir müssen uns von den verfügbaren Lufteinheiten in Deutschland ein bisschen unabhängig machen, weil dort die Anforderungswege und die schnelle Verfügbarkeit doch erheblich eingeschränkt ist, fiel die Entscheidung auf ein Löschflugzeug. Das war der Mittelweg zwischen einem recht teuren und aufwendigen Helikopter, welcher Art auch immer, oder einem Flächenflugzeug. Wir haben uns dann für ein Flächenflugzeug entschieden, einen SEAT, einen sogenannten Single-Engine-Air-Tanker. Das ist die Kategorie, in denen diese Flugzeuge geführt werden. Und es gab eine weltweite Ausschreibung und da sind wir zum Schluss bei dem polnischen Dienstleister MZL aus Mielec hängen geblieben.
6: Also Sie haben da so einen Mietvertrag. Also für die Brandsaison üblicherweise wird der Flieger bei Ihnen stationiert. Sie bezahlen dafür und dann geht der Flieger wieder zurück? Oder was steckt dahinter?
10: Genau so ist das. Das Flugzeug ist vertragsmäßig gemietet vom 1. April bis zum 30. September eines jeden Jahres. Dann stehen uns von Sonnenaufgang bis Sonnenuntergang jeweils ein Pilot und ein Mechaniker zur Verfügung. Und diese sind dann zusammen im Bereitschaftssystem auf unserem Verkehrslandeplatz in Ballenstedt stationiert.
6: Das ist am Ende ja Vorsorge. Sie könnten sofort reagieren, aber stellen sich da Aufwand und Nutzen dar? Funktioniert das?
10: Ja, wir haben jetzt die Erfahrungen seit 2023, wo wir angefangen haben. Und ich kann nur sagen, wir nutzen das im Jahr zwischen 7 und 12 Mal, je nachdem, wie die Saison so läuft. Und das ist die Ersparnis letztendlich da hinten raus. Wir verhindern den weiteren Aufwuchs von Aufwand und damit rechnet sich das.
6: Inwieweit könnte das Modell für andere Feuerwehren in Deutschland Vorbild sein? Haben Sie schon Anfragen, die darauf abzielen, wie man das möglicherweise auch in andere Regionen tragen kann?
10: Naja, wir arbeiten auch mit Niedersachsen zusammen, wir arbeiten mit Thüringen zusammen, mit Brandenburg. Das ist aber nur kommunal und örtlich. Das Hauptargument momentan in Deutschland steht darauf, Helikopter zu verwenden, Hubschrauber, die uns allerdings nur von den Landespolizeien, von den Bundespolizeien und der Bundeswehr zur Verfügung stehen. Und wenn Sie aus der Bezeichnung das schon hören, sind das alles Organisationen oder Einheiten, die primär andere Aufgaben zu tun haben. Damit brauchen wir nicht darüber reden, dass diese schnell verfügbar sind.
6: Das heißt, perspektivisch für eine sinnvolle Strategie, was müsste sich da bewegen?
10: Ich werde mich aus dieser Strategiediskussion in Deutschland oder so einfach raushalten, weil wir werden permanent belächelt. Auf der einen Seite, die eine Hälfte sagt, das ist gut, das ist effektiv, was ihr da macht. Die andere Hälfte sagt, es ist alles Quatsch, das ist Geld verbrennen, das bringt nichts. Ich meine, wir können die Argumente hier vorbringen. Es kann jeder herkommen, kann sich das angucken. Wir haben diese Möglichkeit für uns so gefunden, wie sie jetzt ist. Wir laden alle herzlich ein, sich das anzugucken und für sich dann eine Entscheidung zu treffen.
2: Das sagt Kai-Uwe Lohse, der Vorsitzende des Feuerwehrverbands Sachsen-Anhalt und Kreisbrandmeister im Harz.
3: Kultur.
2: Deutschland, wie wir es kennen, gibt es erst seit etwa 36 Jahren. Davor haben zwei Länder in Deutschland nebeneinander existiert und sich durchaus voneinander unterschieden. Aber wie stark waren die Unterschiede und wie groß waren die Gemeinsamkeiten? Das ist Thema von einem neuen Bildband aus dem Kehrer Verlag. Der Bildband heißt »Ihr denkt, wir waren anders«. Unser Reporter Jens Büchsenmann hat sich den Bildband angesehen und sein Beitrag startet mit einem Blick aufs Titelbild. Da macht ein junger Mann hoch über der Trümmerlandschaft nach dem Krieg einen Handstand.
11: Seine Krawatte hängt herab, berührt das regennasse Geländer der Aussichtsplattform. Der 18-jährige Artist Hans Prignitz beim Handstand auf dem Turm von St. Michael verrät die knappe Bildunterschrift. 1948 arbeitet der Fotograf Jürgen Schadeberg bei der Deutschen Presseagentur in Hamburg. Zufällig trifft er hier seinen Jugendfreund Hans. Der ist Akrobat und braucht ein werbewirksames Porträt von sich. Die Freunde verabreden sich auf dem Michel. Während Jürgen noch den Film einlegt, turnt Hans.

0: und West gleichen sich dann noch überall in Nachkriegsdeutschland. Care-Pakete für die Menschen im Westen.
1: This is ABC, the American Broadcasting Company. Care, the agency that sends needed food packages overseas.
0: Im Osten der Stadt wird der Volksaufstand von russischen Panzern niedergewalzt.
2: Ein starkes Aufgebot von sowjetdeutscher Volkspolizei versucht, drüben die Straßen abzuriegeln.
0: Walter Ulbricht, der SED-Generalsekretär, rudert vor den Kreidefelsen von Rügen. Und im Westen stutzt Konrad Adenauer die Rosen in seinem Garten. Gegensätze und Gemeinsamkeiten auf jeder Doppelseite, rechts und links als Gegenüber inszeniert, auf Bildern, die zwei Geschichten eines Landes erzählen. Die Gegensätze, aber mehr noch die Gemeinsamkeiten, machen diese Fotoauswahl so einzigartig, so neu. Herausgegeben hat das Buch Petra Göllnitz, geboren in Karl-Marx-Stadt, später Chemnitz. Nach der Wende betreut sie westdeutsche Magazinfotografen, schickt sie als akkreditierte Reporter in ein Land, das so nah und so fern und fremd ist. Gerade die Gemeinsamkeiten in BRD und DDR machen es so spannend, in diesem Bildband zu blättern. Denn die Grubenarbeiter in Zwickau sind ebenso schwitzend rußverschmiert wie die Kollegen in Gelsenkirchen. Verblüffend auch, wie vollgestopft die Wohnzimmer in beiden Deutschlands sind. Bücher, Hirschgeweihe und Nippes hüben wie drüben. Was eigentlich hat sie auseinandergerissen, diese Menschen, die doch alle nur das Gleiche wollten, scheinen die Fotoreporter beider Länder zu fragen.
3: Jens Büchsenmann über den Bildband. Ihr denkt, wir waren anders. Im Kera Verlag ist er erschienen.
4: Standpunkte.
3: Nach dem Ansturm zehntausender Menschen aus Marokko auf die spanische Exklave Ceuta sind die allermeisten wieder zurückgekehrt. Jetzt läuft die politische Aufarbeitung. In der EU haben die Ereignisse in Ceuta die Debatte über den Schutz der Außengrenzen verschärft. Die EU-Innenminister wollen morgen auf einer Videokonferenz über mögliche Konsequenzen beraten. Die Frankfurter Allgemeine Zeitung fordert, dass die Europäische Union bestehende Asylgesetze entschlossen durchsetzen müsse.
5: Die Innenminister der EU werden sich mit der Frage befassen müssen, was denn gewesen wäre, wenn Migranten nicht die Grenzbefestigung von Ceuta, sondern die auf dem Festland gestürmt und überrannt hätten. Jetzt, wie Spanien, nach Solidarität zu rufen, stellt das gemeinsame europäische Asylsystem, das nur wenige Wochen alt ist, gleich wieder in Frage. Die EU muss sich, wenn sie nicht ein zweites 2015 erleben will, auf eine strenge Kontrolle ihrer Außengrenzen verlassen können. Es ist nicht übertrieben zu sagen, dass die Innenminister der EU, wenn sie die Zeichen von Ceuta auf die leichte Schulter nehmen, mit der Zukunft der Union spielen.
3: Der Standard aus Wien kritisiert die EU. Statt Marokko gemeinsam unter Druck zu setzen, attackierten die Regierungen Spanien. Zur Freude der EU-feindlichen Rechtsparteien.
5: Spanien löste die Krise allein. Die EU-Staaten sind bei diesem ersten Härtetest für eine neue, gemeinsame, geordnete, wie vernünftige Migrationspolitik vorerst gescheitert. Das freut hauptsächlich die rechten und extrem rechten Parteien in Europa wie FPÖ, AfD und Co. Sie stellen sich seit Jahr und Tag fundamental dagegen, setzen auf nationale Festungen. Auch wenn die Angstmache vor zigtausend Marokkanern, die via Ceuta irregulär nach Europa kommen würden, bei jeglicher Realität ist. Die Bilder vom Chaos in der Exklave werden in den kommenden Wahlkämpfen als Propagandamaterial dienen.
3: Die Märkische Oder-Zeitung aus Frankfurt an der Oder sieht die spanische Regierung in der Pflicht.
5: Die Ereignisse von Ceuta haben klar gezeigt, wo ein Schwachpunkt der neuen europäischen Asylpolitik liegt. In Spanien, dessen linke Regierung hat offenbar nicht nur Probleme, die Landesgrenzen zu schützen, sondern hat zuletzt auch Signale für Migranten gesetzt, dass es sich lohnt, illegal ins Land zu kommen. Als wäre nicht gerade diese Art von Kontrollverlust eine der Hauptursachen für die Unzufriedenheit vieler Europäer und den daraus folgenden Aufstieg rechtspopulistischer Parteien. Spanien demontiert die mühsam aufgebaute europäische Kontrolle.
3: Die Neue Osnabrücker Zeitung fragt, ob der Ansturm der Menschen in Ceuta nur ein Vorgeschmack war auf das, was Europa im Zuge von Krisen und Klimawandel noch droht.
5: Diese Frage müssen sich die EU-Innenminister bei ihrem Krisentreffen stellen. Die Ereignisse in Ceuta zeigen auch, wie leicht Migration als Druckmittel eingesetzt werden kann. Staaten, die solche Bewegungen zulassen oder fördern, wie aktuell offenbar Marokko, testen Europas Reaktions-

0: Fähigkeit und Einigkeit. Gerade deshalb ist es politisch fatal, Spanien an den Pranger zu stellen, wie es einige EU-Mitglieder tun. Das hilft am Ende nur den Erpressern Europas. Innereuropäische Solidarität muss erst recht dann gelten, wenn ein Mitgliedstaat unter Druck gerät.
1: Das Handelsblatt aus Düsseldorf meint, dass die Reaktionen gegen den spanischen Ministerpräsidenten Sanchez so heftig ausfielen, das habe er sich auch selbst zuzuschreiben.
0: Innenpolitisch unter Druck hat Sanchez seine EU-Partner zuletzt immer wieder mit Alleingängen verprellt. So verweigerte er als einziger die Zustimmung zum NATO-Ausgabenziel von 5% und inszenierte sich als Anti-Trump, als die übrigen Regierungschefs den Zorn des US-Präsidenten noch tunlichst vermeiden wollten. Wenn Sanchez nun in einem Brief an Brüssel den Egoismus seiner Kollegen beklagt, entbehrt das nicht einer gewissen Ironie.
1: Und das waren die Standpunkte. Zusammengestellt hat sie Peter Behrendt. Ja, mittlerweile kehrt in der spanischen Exklave Ceuta wieder der Alltag ein. Ein paar Tage ist der Andrang von Zehntausenden Migranten jetzt her. Die meisten der Menschen, die sollen durchs Meer geschwommen sein. Und dabei sollen laut spanischen Behörden mindestens 72 Menschen gestorben sein. Aber die Suche nach weiteren Todesopfern, die ist noch nicht vorbei. Das ist gleich nach den Nachrichten unser Thema.

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1: Um 5 Uhr mit Olaf Knapp. Vor der spanischen Exklave Ceuta suchen Einsatzkräfte im Mittelmeer weiterhin nach Ertrunkenen. Bisher wurden nach offiziellen Angaben 72 Leichen geborgen. In Ceuta selbst warten weiterhin Menschen, vor allem aus Marokko, darauf, ob sie in Spanien aufgenommen werden. Aus Madrid, Anne Mund.
2: Wie viele noch in der Exklave sind, das ist aktuell nicht ganz klar. Manche sprechen von Hunderten, der Regionalpräsident von Tausenden. Sicher ist, viele von ihnen, die halten sich vor dem Aufnahmezentrum auf, dem CETI. Das ist ziemlich überfüllt. Deshalb sind viele draußen. Viele sind wohl offenbar auch Menschen aus Subsahara-Afrika, die in diesem Chaos wohl auch über die Grenze gelangt sind und die hoffen wohl darauf, in das Aufnahmezentrum zu kommen und werden jetzt aktuell vom Militär mit Wasser versorgt.
1: Im Waldbrandgebiet in Griechenland sind beim Zusammenstoß von 2 Löschhubschraubern 2 Menschen getötet worden. 2 weitere Besatzungsmitglieder überlebten den Unfall in der Nähe von Athen, teilte die Feuerwehr mit. Westlich der griechischen Hauptstadt und auf der Halbinsel Peloponnes wüten die größten Feuer. Landesweit brennt es auf einer Fläche von 100 Quadratkilometern. Mehrere Ortschaften sind evakuiert worden, 200 Häuser verbrannten. US-Präsident Trump hat für heute neue Gespräche mit dem Iran angekündigt. An Bord seiner Präsidentenmaschine Air Force One sagte er, die Verhandlungen würden am Nachmittag beginnen. Am Samstagabend hatte Trump erklärt, die USA und Israel würden den Iran vorläufig nicht mehr angreifen. Die Iraner und andere Golfstaaten hätten darum gebeten. Eine Aussage, die der Iran bestreitet. Die Polizei setzt ab heute wieder verstärkt auf Geschwindigkeitskontrollen. Die europaweite Speed Week, auch Blitzermarathon genannt, läuft bis Sonntag. Christian Nagel zur Frage, wo genau Autofahrer mit Blitzern und Kontrollen rechnen müssen.
3: Ja, konkret will die Polizei aus nachvollziehbaren Gründen natürlich nicht die Orte nennen, aber vor allem dort, wo Fußgänger und Radfahrer besonders von zu schnell fahrenden Autos, LKW oder Motorrädern gefährdet werden, also zum Beispiel in der Nähe von Krankenhäusern, Seniorenheimen, Fußgängerüberwegen und Bushaltestellen, wollen Beamte in den nächsten Tagen die Geschwindigkeit kontrollieren. Dabei kommen nach Angaben der Polizei nicht nur stationäre Blitzer zum Einsatz, auch zivile Autos, die mit Videoaufzeichnung ausgestattet sind, werden unterwegs sein.
1: Das Wetter in Deutschland. Am Tage wird es freundlich, es gibt vermehrt Wolken, vom Rheinland bis zu den Alpen Schauer und teils schwere Gewitter. Höchstwerte 23 bis 31 Grad, im Rheinland-Pfalz sogar bis 38 Grad. Dienstag dann gebietsweise heiter, zum Teil kräftige Schauer und Gewitter bei 24 bis maximal 38 Grad. Es ist gleich 5.03 Uhr.
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4: Die A27 Walsrode Richtung Bremen ist in Höhe Verden-Ost wegen Löscharbeiten gesperrt. Die A40 Venlo Richtung Duisburg ist zwischen Kreuz Moers und Moers Zentrum wegen Bergungsarbeiten bis ca. 5.30 Uhr gesperrt. Die Umleitung führt Richtung Dortmund über die A42. Die A48 Dreieck Vulkaneifel Richtung Koblenz ist zwischen Kaisersesch und Kaifenheim nach einem Unfall gesperrt. Und die A565 Bonn Richtung Meckenheim ist zwischen Kreuz Bonn Nord und Poppelsdorf gesperrt wegen Brückenarbeiten bis 6 Uhr. Fahren Sie vorsichtig und kommen Sie gut an.
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4: Aus Hamburg von NDR Info mit Alex Grantl. Guten Morgen. Geschäfte, Cafés und Restaurants sind wieder offen. In den Straßen sind Menschen mit Einkaufstaschen unterwegs und an den Stränden spielen wieder Kinder. Das zeigen aktuelle Bilder aus Ceuta, der spanischen Exklave in Nordafrika. Da kehrt also langsam der normale Alltag zurück. Die meisten der Migranten sollen inzwischen zurück in Marokko sein. 50.000 bis 60.000 Menschen waren ja in den letzten Tagen nach Ceuta gekommen. Die meisten davon sollen geschwommen sein und dabei sollen laut spanischen Behörden mindestens 72 Menschen gestorben sein. Aus Madrid, Hans-Günther Kellner.
5: Spanischen Medienberichten zufolge haben Polizeitaucher jedoch bereits weitere Tote im Meer ausfindig gemacht. Zudem würde die Strömung Leichen auch in marokkanische Gewässer treiben, wo die Polizei ebenfalls Tote aus dem Wasser berge. Allerdings gibt es bislang keine offiziellen Berichte von marokkanischer Seite dazu. In Ceuta befinden sich Schätzungen des spanischen Innenministeriums zufolge noch rund 2.500 der ursprünglich 50.000 Marokkaner, die die in den vergangenen Tagen in die Stadt gelangt sind. Wenn sie Ceuta nicht freiwillig verlassen, müssen sie nach einem Rücknahmeabkommen mit Marokko mit der Abschiebung rechnen. Unbegleitete Minderjährige unterstehen nach der UN-Kinderrechtskonvention dagegen besonderem Schutz. Sie können in der Regel erst zurückgeführt werden, wenn ihre Familien in Marokko ausfindig gemacht worden sind. Die spanische Regierung wehrt sich unterdessen gegen Vorwürfe aus anderen europäischen Hauptstädten, sie habe mit ihrer Migrationspolitik selbst den Ansturm provoziert. Keiner der in den letzten Tagen nach Ceuta gekommenen Menschen habe eine Aussicht auf eine Aufenthaltserlaubnis und sei auch nicht aufs spanische Festland gelangt, da es auch bei der Ausreise aus Ceuta Personenkontrollen gebe, erklärte der spanische Innenminister Fernando Grande Marlaska. Die Vorwürfe gegen Spanien beruhten entweder auf Unwissenheit oder auf parteitaktischem Kalkül. Der Minister unterstrich, das Problem sei in enger Zusammenarbeit mit Marokko gelöst worden, während es an der Solidarität aus einigen EU-Staaten gemangelt habe. Spanien hat um eine Dringlichkeitssitzung der EU-Innenminister gebeten, auch zahlreiche andere Länder fordern eine solche Sitzung. Sie soll am Dienstag stattfinden. Die meisten unabhängigen Analysten in Spanien gehen dagegen davon aus, dass ein solcher Massenansturm nicht ohne die Mithilfe der marokkanischen Behörden möglich gewesen wäre. Die marokkanische Regierung selbst hat sich bislang nicht zu dem Vorfall geäußert. Lediglich die Botschafterin Rabatz in Madrid hat erklärt, Marokko bedauere die Ereignisse und setze sich für eine legale, geordnete und sichere Migration ein.
4: Informationen von Hans-Günther Kellner. Ja, Ceuta kehrt also halbwegs zur Normalität zurück. Aber auf EU-Ebene, da gibt es jetzt eine neue Diskussion über die Migrationspolitik. Darüber hat mein NDR-Kollege Michael Latz mit dem Professor für Migrationsgeschichte Jochen Oltmar von der Universität Osnabrück gesprochen. Und als erstes ging es um die Frage, wie es dazu kommen konnte, dass sich so viele Migranten in kurzer Zeit auf den Weg gemacht haben.
6: Also ich glaube, es ist keineswegs einfach zu erklären, was man sieht oder das, was festgestellt werden kann, ist 50.000 bis 60.000 Menschen haben Ceuta erreicht. Aus Marokko kommt keineswegs nur Menschen aus Marokko, sondern auch aus Westafrika. Wichtig scheint in diesem Kontext zu sein, dass von marokkanischer Seite keine Reaktionen erfolgt sind. Es ist klar, dass ein Grenzübertritt von Marokko aus nach Ceuta nicht möglich ist, solange marokkanische Grenzpolizei hier in diesem Zusammenhang aktiv ist. Man muss sich also letztlich mit der Frage auseinandersetzen, warum Marokko, warum die marokkanische Grenzpolizei nicht aktiv ist. Aber soweit wir wissen, ist der größte Teil dieser Menschen inzwischen auch schon wieder nach Marokko zurückgekehrt.
7: Kann man davon sprechen, dass das auch sowas war wie eine, ich nenne es mal, Massenhysterie? Da kommt ein Gerücht in Umlauf und plötzlich setzen sich ja Tausende in Bewegung.
6: Also ich denke, man muss sich einfach direkt vor Augen führen, das, was wir hier sehen, ist die einzige Landgrenze Europas mit Afrika. Und das, was wir hier auch beobachten können, ist tatsächlich insofern eine spezifische Situation, als wir hier es mit einer globalen Bruchzone zu tun haben. Hier trifft also das wohlhabende Europa auf das wesentlich weniger wohlhabende Afrika. Solche globalen Bruchzonen haben wir eine ganze Menge und immer sehen wir, dass es da ganz explizit zu solchen Konstellationen kommt. Also eine weitere globale Bruchzone dieser Art wäre beispielsweise die US-mexikanische Grenze. Auch dort kennen wir solche Konstellationen. Hier um Ceuta herum gibt es eben viele Menschen, die darauf warten, nach Europa zu kommen, die spezifische Hoffnung haben, nach Europa zu kommen, die eine spezifische Vorstellung davon haben, dass Europa für sie eine Zukunft bietet, die dort lagern, in Zelten lagern, beispielsweise über längere Zeiträume warten darauf, dass sich für sie eine Chance ergibt. Und das, was dann in so einer Konstellation, wie wir sie jetzt erlebt haben, auszumachen ist, könnte man Spontanmobilität nennen.
7: Sie haben es eben schon angesprochen, Marokkos Rolle bei der ganzen Geschichte. Wie bewerten Sie das Verhalten der Behörden dort in den vergangenen Tagen und was bedeutet das ja für die weitere Zusammenarbeit mit Marokko in der Migrationspolitik?
6: Das ist sicherlich in hohem Maße widersprüchlich, was man dort ausmachen kann. Einerseits haben Sie ja eine sehr explizite antikoloniale Rhetorik von Seiten Marokkos. Es ist klar, Ceuta, Melilla sind spanische Territorien in Afrika. Es ist letztlich Kolonialbesitz. Marokko möchte diese Gebiete zurückhaben. Gleichzeitig ist aber Marokko selbst Kolonialmacht, nämlich in der Westsahara. Marokko versucht, diese Westsahara schon seit langem endgültig zu übernehmen, aber es gibt immer wieder internationalen Widerstand, zuletzt eben auch spanischen Widerstand, der sich aber immer stärker auflöckerte, weil Spanien in hohem Maße auf Marokko angewiesen ist. Also wir haben es mit internationalen Konflikten, wir haben es faktisch mit kolonialen Konflikten auch weiterhin zu tun. Und wir müssen uns auch im Klaren darüber sein, dass Marokko in migrationspolitischer Hinsicht eine mehrfache Rolle spielt. Es ist einerseits Herkunftsland von Menschen. Viele Marokkanerinnen und Marokkaner leben ja in europäischen Staaten, auch in Deutschland. Es ist gleichzeitig Zielland von Menschen aus Westeuropa und es ist Durchgangsland. Und wir haben auch die Situation, dass Marokko so eine Art Torwächter Europas ist. Und zwar ein Torwächter, der sich diese Aufgabe im europäischen Interesse teuer bezahlen lässt. Es ist, wenn man so will, auch ein unwilliger Torwächter Europas, weil Europa viel für diese Aufgabe verspricht, aber aus Sicht Marokkos nicht genug bietet. Und das zusammen mit dieser kolonialen Konstellation, über die ich gerade gesprochen habe, macht eben dieses ganz besondere Verhältnis Spaniens und Marokkos aus, wo immer wieder Marokko versucht, Spanien dazu zu bringen, mehr Zugeständnisse zu machen und eben auch die Europäische Union dazu bringen möchte, mehr Zugeständnisse zu machen.
7: Nun kritisieren ja viele EU-Staaten die spanische Haltung in der ganzen Geschichte. Am Dienstag dürfte es beim Treffen der EU-Innenminister reichlich Streit geben. Und das alles vor dem Hintergrund, dass man gerade erst nach langem, jahrelangem Ringen einen Kompromiss in der europäischen Asylpolitik gefunden hat. Was bedeutet das für diese Zusammenarbeit?
6: Also was mir bei dem Blick auf dieses gemeinsame europäische Asylsystem auffällt, auf die Diskussionen der vergangenen Jahre, ist, dass von europäischer Seite, von Seiten der Kommission, aber von den Mitgliedstaaten ebenso immer wieder auf Solidarität verwiesen wurde. Es ist ja auch ein Solidaritätsmechanismus, ein sogenannter Teil dieses gemeinsamen europäischen Asylsystems. Wenn man sich jetzt die vergangenen Tage anschaut, dann sieht man, dass von Solidarität überhaupt nicht die Rede sein kann, in keinerlei Hinsicht. Und das scheint mir durchaus ein wichtiger Punkt zu sein. Das deutet an, dass letztlich dieses, um es mal so zu formulieren, Solidaritätsgerede in Migrationsdingen nur vorgeschoben ist, also wenig Realität hat. Und das bedeutet für das gemeinsame europäische Asylsystem, das zu erwarten steht, dass vieles sich in dem Maße gar nicht durchsetzen lässt.
4: Das war der Migrationsforscher Jochen Oltmar von der Universität Osnabrück. Und wir werfen einen Blick auf das Wetter in Deutschland. Aktuell ist es überwiegend gering bewölkt und vielfach trocken. Die Temperaturen gehen auf 20 bis 10 Grad zurück. Am Morgen und tagsüber gibt es dann viel Sonnenschein. Im Laufe des Tages ist es zunehmend bewölkt, nur im Norden bleibt es klar. Dazu kommen einzelne schwere Gewitter, insbesondere im Bergland. Die Höchsttemperaturen erreichen dann 23 bis 38 Grad mit den mildesten Werten im Norden. Und die Temperaturen in Deutschland heute Morgen um 5 Uhr. Rostock 16 Grad, Hamburg 14, Bremen 14, Berlin 15 Grad, Hannover 15, Leipzig 16, Köln 21 Grad, Frankfurt am Main 22, Stuttgart 21 und München 18 Grad. Und die Zeit, es ist 5.13 Uhr.
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4: 33 Punkte hat sich die Rentenkommission der Bundesregierung überlegt, die in den nächsten Monaten zu Gesetzen werden sollten, zu einer großen Rentenreform. Vor einigen Tagen haben dann aber gleich drei wichtige CDU-Politiker das Ganze schon in Frage gestellt. Die CDU-Ministerpräsidenten der Bundesländer Sachsen, Sachsen-Anhalt und Thüringen. Die wollen nochmal Änderungen am Rentenpakt mit den Reformmaßnahmen. Was aktuell diskutiert wird und was die drei genau fordern, das erklärt Frank Eichmann.
8: Wer 45 Jahre in die Rente eingezahlt hat, hat genug eingezahlt. So stellten die CDU-Ministerpräsidenten von Sachsen, Sachsen-Anhalt und Thüringen sich offen gegen die geplante Abschaffung der abschlagsfreien Rente. Gerade für den Osten bleibe sie wichtig. Sven Schulze versuchte als CDU-Spitzenkandidat in Sachsen-Anhalt gegen den Umfragevorsprung der AfD anzukommen. Seine Kritik:
9: Dass man das Rentensystem nicht so einfach optimieren kann, wie es manche in Berlin denken.
8: Die sechste von insgesamt 33 Empfehlungen der Rentenkommission hieß kurz und knapp: den abschlagsfreien Renteneintritt für besonders langjährig Versicherte abzuschaffen. Im Volksmund die Rente mit 63, tatsächlich heißt vorzeitig heute mit knapp 65 Jahren. Die SPD hatte die Streichung zähneknirschend geschluckt, dass ausgerechnet prominente CDU-Politiker sie nun fordern, nennt CSU-Chef Markus Söder im ARD-Sommerinterview einen überraschenden Vorstoß.
10: Überraschend deswegen, weil wir haben eine große Rentenreform vor, mit einer wirklichen Reformkommission, die, glaube ich, für alle Generationen einen sehr langfristigen auch Rentenfrieden vorbereitet hat. Also mit unterschiedlichen Angeboten für Jüngere, für Ältere. Und eigentlich haben alle Parteien sofort gesagt, in ihren Vorstandssitzungen mehrfach, dass sie genau das 1:1 übernehmen wollen.
8: Alle Parteien also, die drei Koalitionspartner CDU, CSU und SPD. Aber dem Änderungsvorstoß der CDU-Ministerpräsidenten Kretschmer, Vogt und Schulze schlossen sich inzwischen ihre SPD-Kollegen aus Brandenburg und Mecklenburg-Vorpommern an. Auf der anderen Seite steht die neue CDU-Generalsekretärin Hoppermann und der neue Unionsfraktionschef im Bundestag Frei. Die bleiben dabei: Gesamtkunstwerk-Rentenreform. Hier wird nichts mehr grundlegend geändert. Eine Partei, zwei Positionen. Da staunt Bundesarbeitsministerin Bärbel Baas, SPD, im ZDF-Sommerinterview.
11: Dass die Union jetzt auf einmal das Paket aufschnüren will, ich sag mal, ich streue mich als SPD nicht dagegen, wenn das Unionsmeinung wäre. Das sehe ich aber noch nicht. Also ich glaube, die Ostministerpräsidenten der CDU müssen das jetzt mal mit der Fraktion der CDU-CSU klären. Die SPD wird sicherlich nicht dagegen sein.
8: Die Opposition kann sich die Debatte innerhalb der CDU von der Seitenlinie anschauen. Die Linke fordert ohnehin, dass die Sonderregelung für besonders langjährig Rentenversicherte bleibt. Können die drei ostdeutschen CDU-Spitzenpolitiker das durchsetzen? Sarah Vollert, Rentenexpertin der Linken im Bundestag.
12: Ich wünschte natürlich, dass sie es ernst meinen und sich vielleicht auch damit durchsetzen können. Ich muss aber ehrlich sagen, dass es aus meiner Sicht eigentlich reiner Wahlkampf ist. Ich gehe einfach davon aus, dass die Union sich nach dem Wahlkampf dann doch wieder einig ist über diese Reform und auch die SPD wird dann, denke ich, wieder zurückrudern.
8: Die Debatte wird weitergehen, ob es trotz aller politischen Bedenken beim Gesamtkunstwerk Rentenreform bleibt oder nicht.
4: Es war am Samstag gegen 20 Uhr Ortszeit in Moskau. Da ist ein Sprengsatz explodiert in einem Restaurant in einem beliebten Ausgehviertel. Drei Menschen sollen gestorben sein und es soll 21 Verletzte geben. Aber bis jetzt ist eher wenig Informationen bekannt von den russischen Behörden, was da genau passiert ist. Es gibt Berichte, dass ein General der Streitkräfte im Restaurant gewesen sein soll und andere Gäste aus Militär und Geheimdienst. Das alles ist aber nicht offiziell bestätigt. Unser Korrespondent Björn Blaschke berichtet, wie sich die russischen Behörden zur Explosion äußern.
13: Einen brutalen Terroranschlag, so nannte der Moskauer Bürgermeister Sergei Sobjanin die Explosion im Zentrum seiner Stadt. Und wörtlich weiter, die Strafverfolgungsbehörden klären die Umstände des Vorfalls auf. Die für dieses Verbrechen Verantwortlichen werden mit Sicherheit gefunden und die verdiente Strafe erhalten. Kurz nach der Explosion erklärte das Antiterrorkomitee der Russischen Föderation, drei Menschen seien ums Leben gekommen. Mittlerweile sollen zwei weitere ihren Verletzungen erlegen sein, sechs noch in kritischem Zustand schweben, das zumindest schreiben russische Medien. Die Darstellung des Tathergangs durch das Ermittlungskomitee bleibt. Ein selbstgebauter Sprengsatz sei detoniert. Zu den drei Toten soll eine Frau zählen, die den Sprengsatz bei sich trug. Ein Wachmann habe sie aufgehalten und sei dabei getötet worden. Zudem sei ein Gast des italienischen Restaurants ums Leben gekommen. Unklar ist noch, warum das Lokal zum Anschlagsziel wurde. Die zuständigen Behörden nannten weder die Namen der Opfer, noch machten sie Angaben dazu, wer für die Tat verantwortlich sein könnte. Der unabhängige russische Kanal Astra berichtet, dass in dem Restaurant eine geschlossene Gesellschaft zu Gast gewesen sei. Der Geburtstag eines Generals habe gefeiert werden sollen. Das auch vermutet diese Augenzeugin, die von einem Reporter des unabhängigen Senders SOTA Vision interviewt wurde. Es sah so aus, sagt die Frau, als würden sie den Geburtstag eines Generals feiern. Auch zahlreiche Beiträge in den sozialen Netzwerken gehen davon aus, dass ein Offizier Ziel des Anschlags war. Und dabei fällt immer ein Name, Generaloberst Alexander Tschaiko. Er beging vor wenigen Tagen seinen 55. Geburtstag. Und das sollen ranghohe Offiziere, Mitarbeiter des Inlandsgeheimdienstes FSB, Abgeordnete, Freunde und Verwandte haben feiern wollen. Kreml-Chef Wladimir Putin hatte Tschaiko erst im Mai zum Oberbefehlshaber der Luft- und Raumfahrtstreitkräfte ernannt. Zuvor war Tschaiko Befehlshaber über russische Einheiten in Syrien und über den Angriff auf Kiew im Jahr 2022 gewesen. Die EU hat Sanktionen gegen ihn verhängt, weil Tschaiko an der Ermordung von Zivilisten in Bucha beteiligt gewesen sein soll. Theoretisch könnten also syrische wie ukrainische Kreise in das Attentat verwickelt sein. Zuvor hatte es bereits Attentate und Mordversuche in Russland gegeben, für die der FSB die Ukraine verantwortlich machte. Ukrainische Geheimdienste haben ihrerseits für mehrere Anschläge auf Offiziere der russischen Streitkräfte oder auf Sympathisanten des Kreml die Verantwortung übernommen. Der FSB hatte Anfang des Jahres erklärt, die Behörden würden den Schutz hochrangiger Militärs verstärken. Tschaiko und seine Familie waren für etwaige Stellungnahmen gegenüber russischen Medienschaffenden unerreichbar. Schweigen bisher auch von Seiten des Kreml.
4: Nach der Explosion in einem Restaurant in Moskau waren das Informationen von Björn Blaschke. Und wir schauen nach Deutschland, so ziemlich in die Mitte Deutschlands, in den Nationalpark Kellerwald-Edersee. Der liegt im Norden von Hessen. Und das Besondere, zum Park gehört einer der größten Buchenwälder in Deutschland. Seit 2011 ist dieser Wald UNESCO-Weltnaturerbe. Unsere Reporterin Rebecca Rühl, die war da und sie hat eine Frau begleitet, für die der Wald ein ganz besonderer Rückzugsort ist.
14: Jessica Schmitz fühlt sich hier verwurzelt. Inmitten imposanter Baumriesen erlebt die Naturtherapeutin eine tiefe Verbindung beim Waldyoga.
15: Yoga, wenn ich das Wort übersetze, heißt ja anjochen oder in Verbindung gehen. Und über die Verbindung mit der Natur, mit dem Wald, gehe ich eben noch intensiver in Verbindung mit mir selbst. Auch über die Sinne, über die Geräusche, über den Wind auf der Haut. Wenn man dann ein bisschen unebenen Boden hat oder vielleicht auch ein bisschen wegrutscht, dann wird die Asana eben nicht so perfekt. Aber genau das macht auch den Reiz aus. Es geht dann eher ums Erleben und nicht um die perfekte Asana, um den perfekten herabschauenden Hund.
14: Unperfekt im Flow sein. Das gelingt ihr am besten im Wald.
15: Wenn ich dann eben diese frischen Buchenblätter zum Beispiel fühle, dann lacht und hüpft und tanzt mein inneres Kind, weil es sich so schön anfühlt. Das ist wirklich was, was mich so berührt, dass es vielleicht mit dem Wort heilig am besten umschrieben ist.
14: Seit über 20 Jahren ist die Natur hier sich selbst überlassen. Im Nationalpark am nordhessischen Edersee. Dementsprechend wild sieht es hier aus. Die perfekte Arbeitsumgebung für Insektenforscher Carsten Morkel.
16: Das ist halt hier im Nationalpark mit den vielen alten Bäumen und den vielen Pilzen, die wir haben, ist das eine total spannende Geschichte. Im Wirtschaftswald ernte ich den Baum halt mit 120, 140 Jahren. Da fehlen eben diese alten Bäume, die 200 Jahre oder älter sind, die diese Baumhöhlen, die die oft brauchen, ausbilden können.
14: Urwaldreliktarten ist der Biologe auf der Spur. Käfer, deren Vorfahren schon die Dinosaurier kannten. Mit seinem Taschenmesser pult er dafür die Rinde eines umgefallenen Baumstammes ab.
16: Wenn es so ist, dass man dann irgendwas Besonderes gefunden hat, man kommt dann aber irgendwann in den Flow rein, dann vergisst man die Pause, die macht man nicht, man vergisst zu essen und zu trinken.
14: Im Flow sein mit der Natur. Das wollen auch die 10 Teilnehmer, die mit Waldbademeisterin Jessica im Nationalpark unterwegs sind. Sie treten symbolisch in diesen heiligen Raum ein, indem sie über einen Stock gehen. Zum Klang einer Zimbel. Vorbei am riesigen Wurzelteller einer umgestürzten Buche, rein in eine Meditation. Mitten in der nordhessischen Wildnis.
15: Wenn du dich wohl und sicher fühlst, dann darfst du gerne deine Augen schließen. Und dann atme bewusst einmal tief durch die Nase ein. Und durch den geöffneten Mund lang und vollständig alles aus. Und vielleicht kannst du den Wald riechen. Die frische, klare Waldluft. Einen Waldduft.
14: Ein Duft, den Jessica fast täglich auffrischt. Eine längere Zeit ohne Bäume würde sie unglücklich machen.
15: Ich war mal auf einer Hallig im Rahmen einer Ausbildung und auf dieser Hallig stand vielleicht ein Baum und ich habe bestimmt den halben Tag damit verbracht, darüber nachzudenken, wie ich das denn hier jetzt hinbekomme ohne Bäume. Ich bin ein Mädchen aus dem Walddorf, das ist einfach so.
4: Der Nationalpark Kellerwald-Edersee, das war der Beitrag dazu von Rebecca Rühl.
0: Sport.
17: Mit Nele Hüpper. Bei den Schwimm-Europameisterschaften in Paris durften sich die deutschen Wasserspringer über die nächste Medaille freuen. Bronze für Lena Henschel und Luis Avila Sanchez im Mixed-Synchronspringen vom 3-Meter-Brett. Und das, obwohl der zweite Sprung des Duos komplett daneben ging. Avila Sanchez hatte seinen Sprung durch den nicht stimmigen Anlauf etwas verpatzt. Er nahm es aber gelassen.
18: Ich meine, Fehler können immer passieren. Das hat man ja auch im Training, dass mal was nicht ganz so klappt, wie man es ja sich vorgenommen hat. Und dann muss man einfach abschalten können, weitermachen können und den Sprung vergessen. Passiert und dann geht's weiter.
17: Im Einzelspringen vom 1-Meter-Brett verpasste Lena Henschel eine Medaille, wurde Zehnte. Bei der Tour de France der Frauen setzte sich die Niederländerin Leonore Wiebes auf der zweiten Etappe durch. Matthew Genet Schön.
19: Lorena Wiebes ist weiter nicht zu schlagen. Auch die zweite Etappe der Tour de France der Frauen endet im Sprint. Und wieder siegt die Niederländerin mit riesigem Abstand diesmal. Sie behält damit das gelbe Trikot der Gesamtführerin und das grüne Trikot der besten Sprinterin. Es war eine echte Hitze-Etappe, aber nur meteorologisch. Temperaturen weit jenseits der 30 Grad vom Start der zweiten Etappe im schweizerischen Aigle weg. Wirklich hitzig waren aber nur die letzten 50 Kilometer. Da die Vorbereitung auf den Massensprint, zwei kleine Anstiege und dann runter nach Genf an der Uferpromenade. Dann wieder alle Augen auf Lorena Wiebes und die liebt diese Bühne. Mit zwei Tagessiegen und ganz in Gelb geht's für sie mit dem gesamten Feld rüber nach Frankreich auf der dritten, erstmals etwas bergigen Etappe dann von Genf nach Poligny.
17: FIFA-Präsident Gianni Infantino macht einen Rückzieher bei seinen Investorenplänen. Anfang der Woche war bekannt geworden, dass der Weltverband über eine Tochtergesellschaft Anteile an den wichtigsten FIFA-Turnieren, wie etwa der Fußball-WM der Männer und der Frauen, an private Investoren verkaufen möchte. Es hagelte viel Kritik und jetzt werden auch schon Nachfolger für Infantino als FIFA-Boss gehandelt, wie Jörg Tegelhütter berichtet.
20: Nach einem Bericht von The Athletic erwägt der Chef des nord- und mittelamerikanischen Verbandes Montagnani eine Kandidatur gegen Infantino. Die Plattform gehört zur New York Times und gilt als gut informiert. Von europäischer Seite aus wurden UEFA-Präsident Schifferin und der Clubboss von Paris Saint-Germain Al-Khalifi gehandelt. Allerdings vereinen die beiden Verbände nur 96 der insgesamt 211 FIFA-Stimmen. Für eine Mehrheit und einen Sturz Infantinos benötigte es also weitere Unterstützung. Vielleicht auch ein Grund, warum Herbert Hainer keine vorzeitige Debatte über ein mögliches Aus des FIFA-Chefs führen will. Sehr viel Druck, um das Ganze aufzuklären, sei aber da, so der Präsident des FC Bayern. Auch der spanische Rekordmeister Real Madrid hat die Entscheidung des Weltverbandes begrüßt, seine Investorenpläne und den Verkauf von WM-Rechten wieder zu verwerfen. Und die Rolle der UEFA dabei ausdrücklich gelobt. Zuvor hatte Spaniens Ligachef Tebas eine neue FIFA-Führung und damit den Rücktritt Infantinos gefordert.
17: Die Golf-Olympia-Zweite Esther Henseleit hat bei den British Open den ersten Major-Triumph ihrer Karriere dramatisch im Stechen verpasst. Matthias Kammann.
21: Was für ein Drama. Esther Henseleit war so kurz vor ihrem ersten Major-Titel und musste sich dann im Stechen geschlagen geben. Vor dem Schlusstag im Royal Lytham and Ans an der englischen Nordwestküste, wo 1893 das erste Frauen-Golfturnier überhaupt ausgetragen wurde, hatten noch mindestens 20 Spielerinnen die Chance auf den Titel. Darunter auch die Nummer 1 der Welt, Nellie Korder aus den USA. Aber die 27-jährige Deutsche aus Varel in Niedersachsen war Hauptdarstellerin auf einer fantastischen Schlussrunde. Erst fehlten Millimeter, um mit einem Eagle auf der viertletzten Bahn in Führung zu gehen. Auf der darauffolgenden kassierte sie ein Bogey, um dann mit einem 12-Meter-Putt doch das Stechen zu erreichen. Dort aber misslang ihr am zweiten Extraloch ein Abschlag, der abseits der Spielbahn an einem Busch landete. Henseleit kassierte ein Bogey, während sich ihre Gegnerin Shiho Kuwaki aus Japan mit einem sicheren Paar den Titel sicherte. Für Henseleit bleiben das beste Major-Ergebnis und als Trostpflaster das höchste Preisgeld ihrer Karriere. Knapp 1 Million US-Dollar.
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4: Das war der Sport mit Nele Hüpper. Kritiker sagen, die CSU, die hätte gerade keinen Grund für viel Selbstbewusstsein. Bei den Kommunalwahlen im März kam die Partei auf ihr schlechtestes Ergebnis seit den 50er Jahren. Aber der CSU-Vorsitzende Markus Söder, der scheint das gut überstanden zu haben. Er war gestern im ARD-Sommer-Interview. Was er da zum Bundeskanzler Merz, zur Rente und zur AfD zu sagen hatte, das hören Sie gleich nach den Nachrichten bei uns.

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1: Um 5.30 Uhr mit Olaf Knapp. Marokko hat Falschinformationen in den sozialen Medien für den Ansturm auf Ceuta verantwortlich gemacht. Außerdem sei ein spanisches Gerichtsurteil falsch interpretiert worden, teilte das Innenministerium mit. Aus der Nachrichtenredaktion Constanze Semidey.
2: Diese Erklärung deckt sich mit dem, was Spanien schon am Freitag mitgeteilt hat. Das entsprechende Gerichtsurteil stammt von Anfang Juli und besagt, dass Migranten, die über das Meer auf spanischem Gebiet eintreffen, nicht ohne ordnungsgemäßes Verfahren zurückgeschickt werden dürfen. Etwa 60.000 Menschen waren binnen Stunden von Marokko in die Exklave Ceuta gelangt. Nach spanischen Angaben kamen 72 Menschen dabei ums Leben. Marokko spricht dagegen von 11. Unklar ist, wie viele der Menschen sich momentan noch in Ceuta befinden. Der Regionalpräsident spricht von Tausenden.
1: In Griechenland sind beim Zusammenstoß von zwei Löschhubschraubern zwei Menschen getötet worden. Zwei andere Besatzungsmitglieder überlebten den Unfall. Die Feuerwehr kämpft weiter gegen die Waldbrände, die sich immer stärker ausbreiten. Anna Giordano mit den Einzelheiten.
3: Der Brandherd in der Region Attika, rund 60 Kilometer westlich von Athen, ist immer noch außer Kontrolle. In der Nacht gaben die Behörden erneut Evakuierungsaufforderungen für mehrere Ortschaften rund um das Kithairon-Gebirge heraus. Anwohner erhielten per SMS die Nachricht, ihre Häuser zu verlassen. Nach Angaben der Feuerwehr breiten sich die Flammen unter anderem in unwegsamen Schluchten nahe der Großstadt Megara aus. Löscharbeiten sind dort besonders schwierig.
1: Bei einem Hackerangriff auf die Regierung von Liechtenstein sind 31.000 offenbar hochsensible Datensätze gestohlen worden. Wie die Regierung des Fürstentums mitteilte, geschah der Datendiebstahl am vergangenen Donnerstag. Zwei Tage später wurde ein Krisenstab eingerichtet. Der Liechtensteiner Regierung zufolge geht es bei den gestohlenen Daten um ein Verzeichnis der wirtschaftlich berechtigten Personen. Gemeint sein dürften damit diejenigen, die hinter den Stiftungen, Treuhandgesellschaften und Unternehmen stehen, die in Liechtenstein ihren Sitz haben und eigentlich gerade nicht öffentlich in Erscheinung treten wollen. Die Ukraine und Russland melden weitere gegenseitige Luftangriffe. In der ukrainischen Stadt Saporischschja explodierten nach offiziellen Angaben zwei russische Gleitbomben. Dabei seien mindestens zwei Menschen getötet und mehr als 30 weitere verletzt worden. Bei weiteren Angriffen kamen demnach mindestens drei Menschen ums Leben. Die russischen Behörden sprachen von mindestens 9 Toten durch ukrainische Drohnenangriffe. Sie seien zum Teil hunderte Kilometer von der Front entfernt erfolgt. Das Wetter in Deutschland. Am Tage freundlich, vermehrt Wolken. Vom Rheinland bis zu den Alpen Schauer und teils schwere Gewitter. Höchstwerte 23 bis 31 Grad, in Rheinland-Pfalz bis zu 38 Grad. Das waren die Nachrichten.
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4: Mit zwei Meldungen. Zum einen für die A40, Venlo Richtung Duisburg. Die ist zwischen Kreuz Moers und Moers Zentrum wegen Bergungsarbeiten weiterhin gesperrt. Die Umleitung führt Richtung Dortmund über die A42. Und eine Meldung für die A48, Dreieck Vulkan Eifel Richtung Dortmund. Die ist zwischen Kaisersesch und Kaifenheim wegen Bergungsarbeiten gesperrt. Fahren Sie vorsichtig und kommen Sie gut an.
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4: Mit Alex Grantl. Unser Nachbarland Polen, das gliedert sich in 16 Verwaltungsbezirke, die sogenannten Woiwodschaften. Ganz im Nordwesten, da liegt zum Beispiel Westpommern mit der Hauptstadt Stettin. Für Touristen wird aber eine andere Region immer spannender. Die liegt im Nordosten von Polen, an der Grenze zu Litauen und Belarus. Das ist Podlachien. Was Podlachien so besonders macht, das haben sich unsere Reporter David Smolotz und Tyra Weder-Malberg angesehen.
5: In Podlachien ist selbst in den Sommerferien recht wenig los, sagt Katarzyna Sadowska, Präsidentin der Podlachischen Agentur für Tourismus in der Regionalhauptstadt Białystok. Podlachien wird gerade entdeckt. Bei uns gibt es noch keinen Massentourismus und das ist ein Vorteil. Sie sehen hier keine Menschenmassen, sodass man sich in Ruhe erholen kann. Vor Sehenswürdigkeiten muss man auch nicht stundenlang in Warteschlangen stehen. Bei uns läuft das reibungslos. Insgesamt kamen 2025 rund 100.000 Besucher aus dem Ausland. Im Jahr 2024 besuchten etwa 7.500 deutsche Touristen die nordöstlichste Woiwodschaft Polens. Ein Jahr später bereits knapp 1.000 mehr. Eine Besonderheit der Region ist ihre kulturelle Vielfalt. So leben in den kleinen Orten Krushinjani und Bohuniki insgesamt rund 2000 Angehörige der Minderheit der muslimischen Tataren. Bronisław Talkowski, Vorsitzender der muslimischen Gemeinde in Krushinjani, erklärt oft und gern, warum im Osten Polens seit Jahrhunderten Muslime leben. Die Besiedlung durch die Tataren geht auf eine Entscheidung des Königs Johann III. Sobieski im Jahr 1679 zurück. Innerhalb der polnischen Armee gab es damals eine treue und mutige Tataren-Einheit. Da aber in der Klasse der Adelsrepublik nicht genügend Mittel für den Sold vorhanden waren, bekamen die Soldaten, um eventueller Rebellion vorzubeugen, Land statt Geld. Seit rund 350 Jahren pflegen die Tataren ihre Kultur und Religion. Heute treffen sie sich in den beiden podlachischen Moscheen und dem tatarischen Kulturzentrum in Krushinjani, wo es auch ein Museum gibt. Nur die Sprache ist verloren gegangen. Die Tataren sprechen bereits seit 200 Jahren Polnisch. Dennoch ist die Region vielsprachig, denn außer Polen und Tataren leben hier heute auch Litauer und Belarusen. Das ist auch auf den Ortsschildern von knapp 60 Ortschaften zu erkennen. Darauf stehen die Namen in Polnisch und in der Sprache der jeweiligen nationalen Minderheit. Tourismusmanagerin Sadowska sagt, die Begegnung von West und Ost sei in der Gegend eine allgegenwärtige Erfahrung. Diese harmonische Koexistenz hat bei uns eine jahrhundertelange Tradition. Katholisch-orthodoxe Mischehen sind an der Tagesordnung. Weihnachten und Ostern feiern wir doppelt. Die verschiedenen kulturellen Einflüsse zeigen sich auch in der Architektur der überwiegend aus Holz gebauten Häuser in den Dörfern. Typisch sind bunte und mit Schnitzereien verzierte Fensterläden, wie man sie auch in den Dörfern jenseits der Grenze zu Belarus sieht. Deswegen und wegen der Gastfreundschaft der Menschen gilt die Region auch als das Land der offenen Fensterläden.
4: Die Region Podlachien, Tyra Weder-Malbeck und David Smolotz haben berichtet.
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4: Wie Unternehmen der Umwelt schaden, das war früher schwer zu prüfen. Mittlerweile veröffentlichen viele Firmen aber sogenannte Nachhaltigkeitsberichte. Und die sollen sogar bald zur Pflicht werden. Grund dafür ist eine neue EU-Richtlinie. Aber auch aus den bisherigen freiwilligen Berichten kann man einiges erfahren. Das haben jetzt Forscher aus München ausgewertet. Florian Zinner.
6: Nachhaltigkeitsbilanz. Wenn es nach Thorsten Sellhorn geht, ist das nicht der richtige Begriff. Bilanz sei schließlich ein streng definiertes Rechenwerk, findet der Wirtschaftswissenschaftler an der Ludwig-Maximilian-Universität in München und spricht lieber von Nachhaltigkeitsberichterstattung oder anders gesagt einer Wundertüte.
7: Wundertüte trifft das Ganze eigentlich schon ganz gut. Was wir in fast allen Nachhaltigkeitsberichten heute sehen, sind Treibhausgasemissionen, aber auch Energie- und Wasserverbrauch und andere Umweltthemen, ganz viel auch zu den Belangen der eigenen Belegschaft.
6: Denn auch die Unternehmensführung, Arbeitswirklichkeit und Gleichstellung der Beschäftigten sind Teil der Nachhaltigkeit eines Unternehmens. Insgesamt 500 Kennzahlen kennt die neue EU-Richtlinie CSRD, vom Wasserverbrauch bis zur Zahl der Frauen im Top-Management. Diese konkreten Daten seien ein Fortschritt, sagt Sellhorn.
7: Diese Kennzahlen kann man vergleichen, über Jahre verfolgen, an Zielen messen. Wenn das nur wohlklingende Prosa ist, wie vielfach in den Jahren davor, dann gelingt so ein Vergleich und so eine Messung im Zeitablauf eigentlich schlecht.
6: Obwohl CSRD bereits für große Unternehmen in Europa gilt, ist die Richtlinie in Deutschland noch kein geltendes Recht. Gerade Unternehmen, die in der Öffentlichkeit stehen, berichten aber vorauseilend trotzdem schon. Thorsten Sellhorn und das Forschungsteam in München haben es sich zur Aufgabe gemacht, die Berichterstattung der Unternehmen auszuwerten. Und zwar rückwirkend für 10 Jahre. Bisher mussten solche Datenauswertungen bei kommerziellen Anbietern gekauft werden.
7: Kein Mensch liest 9000 Berichte mit 1,7 Millionen Seiten. Deswegen haben wir ein KI-System programmiert, das genau das tut.
6: Mehrere Millionen Abfragen später zeige sich, dass viele Unternehmen gern über die eigene Belegschaft berichten, wie etwa Mitarbeitendenzufriedenheit und Arbeitsunfälle. Über Umweltverschmutzung und Bemühungen zum Erhalt der Biodiversität erfahre man hingegen wenig. Aber immerhin,
7: direkte Emissionen, also Emissionen aus der eigenen Produktion, sind im Durchschnitt deutlich gesunken. Der Anteil erneuerbarer Energien hat sich nahezu verdoppelt.
6: Das passt zum Zeitgeist. Weniger passend scheint, dass die Emissionen durch Lieferketten deutlich zugenommen haben. Das sei aber nicht zwangsläufig eine Verschlechterung, sondern liege daran, dass Unternehmen diese Informationen überhaupt erst nach und nach transparent machen.
7: Unternehmen scheinen sich dort zu verbessern, was die Nachhaltigkeit angeht, wo Transparenz eingefordert wird. Also bei den Kennzahlen, die im Rampenlicht stehen.
6: Die EU-Richtlinie CSRD scheint zumindest im Grunde eine gute Idee zu sein, wenn sie in Deutschland voraussichtlich noch 2026 geltendes Recht wird. Aufpassen müsse man freilich, dass die Berichterstattung Unternehmen nicht überfordere, gerade kleinere, sagt Thorsten Sellhorn. Andererseits bestehe die Gefahr, dass Nachhaltigkeitsberichte bei einer nur freiwilligen Berichterstattung eben sehr dünn und auch sehr unterschiedlich ausfallen. Eine Wundertüte eben.
4: Aus der ARD-Klimaredaktion war das Florian Zinner.
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4: In Campania, südlich von Neapel, werden jeden Sommer die Straßen der Altstadt geflutet. Im Juli und August wird nämlich ein Fluss durch die Straßen geleitet. Im Mittelalter war das als Reinigungssystem gedacht. Mittlerweile ist es einfach ein außergewöhnliches Wasserfest. Oder besser gesagt, eine Wasserschlacht. Unsere Reporterin Elisabeth Pongratz hat sich das vor Ort mal angesehen.
8: Campania liegt malerisch eingebettet in die Berge der Region Campanien, südöstlich von Neapel. In den heißen Sommermonaten schmücken keine Lampen, sondern bunte Wassereimer die Straßen. Sie sind das Symbol für die Altstadt der süditalienischen Gemeinde. Denn an mehreren Wochenenden im Juli und im August dreht sich hier alles um das Wasser. Es ist das Wasser des Flusses Tensa. Gerade steht Gerardo Antoniello, der ehrenamtliche Präsident des Kulturvereins Proloco di Campania, an einer Schleuse und dreht sie zu. Damit leitet er das Flusswasser um.
9: Ich schließe es jetzt.
8: Minuten später wird an der höchsten Stelle des Bergdorfs der unterirdische Kanal geschlossen. Es ist ein feierliches Ritual. Mit dem Schließen des Kanals wird das Wasser aufgestaut. Es schwappt nach oben. Anschließend strömt es die Straßen hinunter und macht sie damit sauber. Dies hat eine lange Geschichte, erzählt Gerardo.
9: Es ist eine historische Tradition, die etwa zu Beginn des 20. Jahrhunderts entstand, als die Straßen gepflastert wurden. Da die Waren damals mit Tieren transportiert wurden, haben Urin und Kot im Sommer unangenehme Gerüche hinterlassen. Um die Straßen reinigen zu können, wurde der natürliche Lauf des Flusses Tensa innerhalb des Dorfes umgeleitet.
8: Notwendig ist das heute nicht mehr. Stattdessen wird mit Volkstänzen aus der Region Campanien gefeiert. Das Wasser zieht immer mehr Touristen an. Rund 5000 sind es an jedem Wochenende. Auch Einheimische freuen sich über das Spektakel. Raus aus den starren Mustern, hier kannst du ausbrechen. Es fühlt sich so echt und so frei an. Und dann kommt es zum Höhepunkt der Wasserschlacht. Auf dem großen Platz und in den Straßen stehen Menschen und bewerfen sich gegenseitig mit Wasser aus bunten Eimern. Es ist ein großer Spaß, das ist den Gesichtern wahrlich anzusehen. Als Achiena ist diese Wasserschlacht bekannt. Ein Begriff im örtlichen Dialekt, der im Deutschen Flut bedeutet. Der Einheimische Gerardo Guarini erinnert sich.
9: Früher, als wir Kinder waren, hatten wir diese Flut nur für uns. Mit den Jahren ist sie immer größer geworden.
8: Das Wasser von der großen Schlacht wird in den Fluss Tensa zurückgeleitet. Viele genießen hier dann die Kühle. Organisator Gerardo hat das ganze Wochenende gearbeitet.
9: Viele positive Kommentare zur Organisation und zum tollen Event.
8: Die Mühe hat sich gelohnt. Besucher wie Einheimische hatten ihren Spaß. Und das Freizeitereignis lockt immer neue Touristen an.
4: Die größte Wasserschlacht Italiens aus Campania war das Elisabeth Pongratz.
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4: Robert Rothefer ist Musikjournalist, Radiomoderator und Sänger und Songwriter. Und jetzt hat er ein neues Album herausgebracht. Das Besondere daran, seine Lieder werden von befreundeten Musikerinnen und Musikern performt. Götz Steger hat es sich für uns angehört.

Was tut man, wenn man nicht weiter weiß? Am besten, man wendet sich an Freunde. Und zwar nicht auf Social Media, sondern persönlich. Denn Gemeinschaft ist doch das, womit alles im Leben beginnt, auch die Kunst. Wie die praktische Umsetzung dieser Zeilen aus dem Titelsong Radical Friendship klingt, hört man spätestens im nächsten Chorus, wenn alle Freunde mit eingestimmt haben.

0: befreundete MusikerInnen zusammenzubringen, ihnen Songs auf den Leib zu schreiben, sodass jeder mit seinem Timbre und seinen Besonderheiten in dem Kreis zur Geltung kommt. Auf diese Idee kam Robert Rothiefer durch seine Tochter.
1: Also die Idee der Radical Friendship Theory, der radikalen Freundschaftstheorie, so wie meine Tochter sie mir erzählt hat, ist, dass man miteinander Arbeit austauscht, also sozusagen füreinander Arbeiten verrichtet, ohne dabei die kapitalistische Wertschöpfungskette überhaupt zu berühren. Also man macht Dinge füreinander und jeder, für den der andere was getan hat, wird dann für den Nächsten auch was tun. So ungefähr, glaube ich, geht das.

Zu raffinierten 60s-Chören und glockigen Gitarren singt der britische Musiker Ian Button über das Gefühl der Machtlosigkeit beim Hören der Nachrichten. Listen to the news. Aus unerbaulichen Themen erbauliche Songs zu machen, das kann Robert Rothiefer. Besonders gut zu hören ist das in dem Song Words, über Worte, die nicht mehr sagbar sind oder denen die Bedeutung genommen wurde, hinreißend gesungen von Kenji.

0: Ist die Radical Friendship Theory eher eine einmalige Angelegenheit oder eine Band?
1: Es ist eigentlich keine Band, es ist keine Gruppe, sondern es ist sozusagen eine Gruppe von Songs. Und wo immer man die aufführt, können die von anderen Leuten, von anderen Friends gesungen werden.
0: Außer Ian Button und Kenji gehören zu den Friends auf dem Album unter anderem auch die She-Punk-Legende Helen McCookery Book, Singer-Songwriter John Howard sowie die junge Wienerin The Zoo. Softly as the night was falling. Robert Rotifers Radical Friendship Theory ist ein Album, dem es gelingt, die Themen der Gegenwart mit der Schönheit zeitloser Popsongs zu verbinden.

0: Das neue Album von Robert Rottifier. Robert Rottifier, Entschuldigung, Radical Friendship Theory. Götz Steger hat für uns reingehört. Die Zeit, es ist 5.50 Uhr.
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0: Nach dem Ansturm zehntausender Menschen aus Marokko auf die spanische Exklave Ceuta sind die allermeisten wieder zurückgekehrt. Jetzt läuft die politische Aufarbeitung. In der EU haben die Ereignisse in Ceuta die Debatte über den Schutz der Außengrenzen verschärft. Die EU-Innenminister wollen morgen auf einer Videokonferenz über mögliche Konsequenzen beraten. Die Frankfurter Allgemeine Zeitung fordert, dass die Europäische Union bestehende Asylgesetze entschlossen durchsetzen müsse.
2: Die Innenminister der EU werden sich mit der Frage befassen müssen, was denn gewesen wäre, wenn Migranten nicht die Grenzbefestigung von Ceuta, sondern die auf dem Festland gestürmt und überrannt hätten. Jetzt, wie Spanien, nach Solidarität zu rufen, stellt das gemeinsame europäische Asylsystem, das nur wenige Wochen alt ist, gleich wieder in Frage. Die EU muss sich, wenn sie nicht ein zweites 2015 erleben will, auf eine strenge Kontrolle ihrer Außengrenzen verlassen können. Es ist nicht übertrieben zu sagen, dass die Innenminister der EU, wenn sie die Zeichen von Ceuta auf die leichte Schulter nehmen, mit der Zukunft der Union spielen.
0: Der Standard aus Wien kritisiert die EU. Statt Marokko gemeinsam unter Druck zu setzen, attackierten die Regierungen Spanien. Zur Freude der EU-feindlichen Rechtsparteien.
2: Spanien löste die Krise allein. Die EU-Staaten sind bei diesem ersten Härtetest für eine neue, gemeinsame, geordnete, wie vernünftige Migrationspolitik vorerst gescheitert. Das freut hauptsächlich die rechten und extrem rechten Parteien in Europa wie FPÖ, AfD und Co. Sie stellen sich seit Jahr und Tag fundamental dagegen, setzen auf nationale Festungen. Auch wenn die Angstmache vor zigtausend Marokkanern, die via Ceuta irregulär nach Europa kommen würden, bei jeglicher Realität ist. Die Bilder vom Chaos in der Exklave werden in den kommenden Wahlkämpfen als Propagandamaterial dienen.
0: Die Märkische Oder-Zeitung aus Frankfurt an der Oder sieht die spanische Regierung in der Pflicht.
2: Die Ereignisse von Ceuta haben klar gezeigt, wo ein Schwachpunkt der neuen europäischen Asylpolitik liegt. In Spanien, dessen linke Regierung hat offenbar nicht nur Probleme, die Landesgrenzen zu schützen, sondern hat zuletzt auch Signale für Migranten gesetzt, dass es sich lohnt, illegal ins Land zu kommen. Als wäre nicht gerade diese Art von Kontrollverlust eine der Hauptursachen für die Unzufriedenheit vieler Europäer und den daraus folgenden Aufstieg rechtspopulistischer Parteien. Spanien demontiert die mühsam auf

0: wie es einige EU-Mitglieder tun. Das hilft am Ende nur den Erpressern Europas. Innereuropäische Solidarität muss erst recht dann gelten, wenn ein Mitgliedstaat unter Druck gerät.
1: Und das Handelsblatt aus Düsseldorf meint, dass die Reaktionen gegen den spanischen Ministerpräsidenten Sanchez so heftig ausfielen, das habe er sich auch selbst zuzuschreiben.
0: Innenpolitisch unter Druck hat Sanchez seine EU-Partner zuletzt immer wieder mit Alleingängen verprellt. So verweigerte er als einziger die Zustimmung zum NATO-Ausgabenziel von 5% und inszenierte sich als Anti-Trump, als die übrigen Regierungschefs den Zorn des US-Präsidenten noch tunlichst vermeiden wollten. Wenn Sanchez nun in einem Brief an Brüssel den Egoismus seiner Kollegen beklagt, entbehrt das nicht einer gewissen Ironie.
1: Und das waren die Standpunkte. Zusammengestellt hat sie Peter Behrendt.
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4: Eine elegante Doppeltür in schwarzem Klavierlack, darauf eine silberne Hausnummer 10, das Ganze umrahmt von einer schwarzen Backsteinfassade und oft umringt von Kameras und Mikrofonen. Das ist Downing Street No. 10, die weltbekannte Residenz der britischen Premierminister. Weniger bekannt ist vielleicht, wem Downing Street No. 10 ursprünglich gehörte. Davon erzählt ein eindrucksvolles Schloss an der Ostseeküste, Schloss Bodmer bei Boltenhagen in Mecklenburg-Vorpommern. Prächtig liegt die monumentale Anlage vor Ihnen. Johann Caspar von Bodmer war der wichtigste Berater von Kurfürst Georg Ludwig, des späteren Königs von Großbritannien, George I. In London hatte es der umtriebige Berater Bodmer zu Reichtum gebracht. Dort besaß er ein elegantes Stadthaus, Adresse Downing Street No. 10. Noch lieber aber hätte er einen Adelstitel besessen. Dafür brauchte er ein großes Stück Land, das kaufte sich Bodmer an der Ostsee, und ein Schloss. Das sollte vor allem eins sein, größer als die seiner Kollegen. Schon die Baupläne genügten, um in London Eindruck zu schinden. Der Plan gelang. Fast. Bodmer wurde Graf, doch sein Schloss hat er nie gesehen. Er verstarb, ehe es fertig war. Das Motto, das er über dem Schloss hatte anbringen lassen, lautet: Bedenke das Ende. Es stammt aus dem biblischen Buch Jesus Sirach. Dort heißt es: Hilf den Armen, tröste die Traurigen, erfreue die Mitmenschen durch das, was du kannst, besuche die Kranken. Und was immer du tust, bedenke das Ende, so wird es dir gut gehen. Heute ist Schloss Bodmer ein beliebtes Ausflugsziel und ein schicker Ort zum Heiraten, viel schicker als Downing Street No. 10. Als dort der britische Premier Keir Starmer seinen Rücktritt erklärte, sagte er, er freue sich, jetzt mehr Lebenszeit mit seiner Frau verbringen zu können. Ans Ende zu denken kann also auch bedeuten, sich am Leben zu freuen und diese Freude zu teilen. Und das geht wohl auch ohne Schloss und Titel.
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1: An dieser Stelle entfallen unsere Nachrichten für heute. Der NDR wird gerade bestreikt in den aktuellen Tarifverhandlungen. Deswegen jetzt kein Nachrichtenüberblick. In 15 Minuten planen wir dann einen Kurzüberblick.
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1: Es ist am heutigen Montag überwiegend sonnig und trocken im Süden und Westen Niedersachsens. Am Nachmittag dann schon einzelne Schauer oder Wärmegewitter. Die Höchstwerte 23 Grad auf Fehmarn und bis zu 33 Grad in Neuenhaus. Morgen dann mehr Wolken und zum Teil ist es regnerisch mit Gewittern. Dazu maximal 24 bis 34 Grad. Und am Mittwoch insgesamt wieder freundlicher und trockener. Zum Teil aber auch dann wieder Schauer und Gewitter bei bis zu 32 Grad. 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Es liegen uns keine Störungsmeldungen vor. Wir wünschen allen unterwegs eine gute und sichere Fahrt. NDR Info am Montagmorgen mit Birgit Langhammer. Schön, dass Sie mit dabei sind. Wir fragen ja an vielen Stellen gerade, wie kann die Verteidigung in Deutschland besser werden? Gerade wenn es um Wehrpflicht geht oder auch neue Waffen für die Bundeswehr. Vielleicht helfen aber ja auch weitere Kooperationen auf EU-Ebene. Die Bundesregierung will prüfen, ob und wie Deutschland von den atomaren Militärfähigkeiten beim Nachbarn Frankreich profitieren könnte. Kanzler Merz und Frankreichs Präsident Macron haben dazu schon erste konkrete Schritte verabredet. Im Herbst sollen erstmals deutsche Soldaten an einem französischen Nuklearmanöver teilnehmen. Aber was heißt das? Was steckt genau dahinter? Ein Hintergrund von unserer Paris-Korrespondentin Christina Nagel.
2: Es mag abgedroschen klingen, aber was hier passiert, ist eine weitere Zeitenwende. Der französische Präsident Macron und Kanzler Merz gehen konkret an, was bislang nicht mehr war als ein theoretisches Gedankenspiel.
3: Wir schlagen in der Abschreckung einen neuen gemeinsamen Weg ein. In der neu geschaffenen strategischen Steuerungsgruppe durchdenken wir, mit welchem Mix an Fähigkeiten wir unsere gemeinsame Abschreckung in Zukunft weiter steigern können.
2: Dabei geht es ausdrücklich nicht darum, dass Frankreich seine Atomwaffen in Deutschland lagert, damit sie auch von hier aus zum Einsatz gebracht werden. So wie es bei der nuklearen Teilhabe zwischen den USA und Deutschland im Rahmen der NATO möglich ist. Jenem Konzept, das langfristig zentral bleiben wird für Europa, sagt der Politikwissenschaftler Frank Sauer, der an der Bundeswehr-Universität München zu Nuklearwaffen forscht.
4: Frankreich hat weder die Waffensysteme noch die Einsatzdoktrin, die notwendig wäre, das zu tun, was jetzt im Rahmen der nuklearen Teilhabe der NATO passiert.
2: Diskutiert wird über zusätzliche Maßnahmen, über eine Verzahnung von nicht-nuklearen Fähigkeiten auf deutscher und atomaren auf der französischen Seite. Eine Möglichkeit, sagt Professor Andreas Lutsch, der sich mit der Geschichte der nuklearen Weltordnung beschäftigt, könne darin bestehen,
5: dass französische Kampfflugzeuge, die Frankreich unterhält, auch zur Verbringung von Fernwaffen, dass die in einer Krisensituation mit dem Einvernehmen von Nicht-Atommächten, beispielsweise Polen, vielleicht auch beispielsweise Bundesrepublik Deutschland, nach vorne verlegt werden könnten, temporär, um ein Abschreckungssignal zu schicken.
2: Ein solches Signal muss allerdings glaubwürdig auf die Seite wirken, die von einem Angriff abgehalten werden soll. Dazu braucht es klare politische Bekenntnisse, dass Atomwaffen im Ernstfall auch dann eingesetzt werden, wenn nicht die ureigenen Sicherheitsinteressen, sondern die der Verbündeten berührt sind. Mechanismen, die in bestehende Abschreckungsstrukturen integriert werden und die entsprechenden militärischen Mittel. All das muss zwischen Frankreich und Deutschland erst aufgebaut werden. Ein Prozess, der dauern wird. Ein Symbol, sagt der Sicherheitsexperte Sauer, aber weit mehr als reine Symbolpolitik.
4: Das hat schon alles abschreckende Wirkung in Richtung Russland, weil Russland sich eben, nicht so ganz sicher sein kann, was passiert, wenn da wirklich, was wir alle nicht hoffen, mal sozusagen es zu weiterem Krieg in Europa käme.
2: Denn dass Frankreich konkrete Gespräche mit Deutschland und anderen europäischen Staaten führt, signalisiere Russland, Europa rückt näher zusammen. Dass glaubhafte Abschreckung grundsätzlich Wirkung habe, zeige der Blick in die Vergangenheit, ergänzt Andreas Lutsch.
5: Dieser strukturelle Anreiz zur Vorsicht, der ist einfach enorm stark da.
2: Das Mehr an Abschreckung zieht allerdings auch ein Mehr an Aufrüstung im Bereich der Massenvernichtungswaffen nach sich. Frankreich und Großbritannien wollen ihre Arsenale aufstocken. In der NATO wird über die Stationierung zusätzlicher US-Atomwaffen in Europa nachgedacht. Neue Rüstungskontrollverträge oder Abrüstungsinitiativen sind aus Sicht der Experten dagegen nicht in Sicht. Wichtig sei es, betont Sauer, diese Entwicklung nicht
4: für immer als das notwendige Normal zu betrachten.
2: Denn der Horror, der hinter den abstrakten Kategorien der Abschreckung stecke, der dürfe nie vergessen werden.
1: Deutschland geht neue Wege auch bei Nuklearkooperationen. Soweit Informationen aus unserem Hauptstadtstudio in Berlin von Christina Nagel. Ja, das alles, was wir gerade gehört haben, beruht natürlich auch auf dem Ukraine-Krieg, der auch weiter läuft. Am Sonnabend gegen 20 Uhr Ortszeit in Moskau ist ein Sprengsatz explodiert in einem Restaurant in einem beliebten Ausgehviertel. Es sollen 3 Menschen getötet worden sein, 21 Verletzte geben. Solche Meldungen hören wir immer wieder seit dem Angriff Russlands auf die Ukraine. Und auch dort in der Ukraine ist der Krieg inzwischen Alltag. Kinder spielen am Strand, die Altstadt voller Leben. Trotz ständiger Luftangriffe und Sirenen geben die Menschen in der ukrainischen Hafenstadt Odessa ihre Lebensfreude nicht auf. Gerade jetzt im Sommer ist die Metropole am Schwarzen Meer eine Stadt zwischen Bedrohung und Leichtigkeit. Unser Ukraine-Korrespondent Stefan Lark hat Odessa besucht.
6: Der Lanjeron-Strand in Odessa ist auch in diesem Sommer proppenvoll. Bei 30 Grad drängen sich die Menschen dicht an dicht auf den Liegen und Handtüchern. Kinder planschen im Wasser, Jugendliche springen mit Salti von den Stegen ins Meer. Aus den Strandbars dringt laute Musik über den Sand. Im Schatten einer Eisbar sitzen 3 Soldaten. Nur wenige Meter entfernt steht ihr Pickup. Auf der Ladefläche ein mobiles Luftabwehrsystem. Jederzeit könnte Russland die Hafenstadt mit Drohnen oder Marschflugkörpern angreifen. Am Ende eines Stegs verkauft die 16-jährige Alina getrocknete Fische. In der Ukraine ein beliebter Snack zum Bier. Doch in diesen Tagen läuft das Geschäft schlecht.
7: It's been going,
6: in dieser Woche war es wirklich hart, wegen der ständigen Angriffe.
7: Yeah, the attacks.
6: Immer wieder habe sie ihre Waren stehen lassen und Schutz suchen müssen. Der nächste Luftschutzraum sei zum Glück nicht weit entfernt. Schau, du gehst einfach geradeaus, dann rechts und die Treppe rauf. Da ist ein Luftschutzraum.
7: So, there's a shelter.
6: Kurz darauf heulen tatsächlich die Sirenen, Luftalarm. Doch kaum jemand reagiert. Die meisten Badegäste bleiben liegen, Kinder spielen weiter im Wasser. Zu oft ist der Alarm inzwischen Teil des Alltags geworden. Zum Glück passiert diesmal nichts. An manchen Tagen wird in Odessa mehr als 10-mal vor möglichen Angriffen gewarnt. Die russischen Ziele sind häufig die Hafenanlagen der Stadt, nur etwa 1 Kilometer vom Strand entfernt. Zum ersten Mal seit 6 Jahren macht Serhii mit seiner Familie wieder hier Urlaub. Waren Sie schon mal bei uns in Nikopol? Bei uns in Nikopol geht es furchtbar zu. Jeden Tag Drohnen, Artillerie. Hier scheint es ruhiger zu sein. Wir sind heute angekommen, es ist unser erster Tag. Bei uns zu Hause gibt es jeden Tag Explosionen. Die Kinder sollen sich erholen. Am Fußweg vom Strand in die Stadt verkauft Viola an einem kleinen Souvenirstand Halskettchen, Kühlschrankmagnete und die obligatorischen Kapitänsmützen. Die Menschen in Odessa sagt, sie hätten gelernt, mit der ständigen Bedrohung zu leben. Wir sind lebende Menschen, natürlich haben wir Angst. Ja, wir haben uns ein Stück weit daran gewöhnt und unsere Psyche hat sich bis zu einem gewissen Grad daran angepasst. Gestern haben wir unter massivem Beschuss verkauft. Massivem Beschuss, sowohl Raketen als auch Shahed-Drohnen. Und die Leute standen trotzdem hier bei uns. Sie haben sich keinen Meter von der Stelle gerührt, genauso wenig wie wir. Wir fragten, woher kommt ihr? Und sie antworteten, aus Kiew. Darauf sagten wir, ach so, dann sind wir ja Leidensgenossen. Und so widersprüchlich es auch klingt, Odessa hat sich trotz des Krieges ein Stück Leichtigkeit bewahrt. Wenn die Hitze am Abend nachlässt, füllen sich die Cafés und Bars der Altstadt. Menschen flanieren am prachtvollen Opernhaus vorbei über den Primorski Boulevard bis zur Potemkinschen Treppe. Von dort reicht der Blick über das Schwarze Meer bis hin zu den Hafenanlagen, die immer wieder Ziel russischer Angriffe werden. In Odessa liegen Lebensfreude und Bedrohung oft nur wenige hundert Meter voneinander entfernt. Dmytro Barinow, Präsident des ukrainischen Hafenverbands, liebt seine Stadt. Er bewundert die Menschen hier, die sich ihre Zuversicht und Widerstandskraft trotz des Krieges bewahrt haben. Aber er warnt auch davor, die Situation zu unterschätzen. Ich habe viele Urlauber kennengelernt, die aus Kharkiv oder aus anderen östlichen Landesteilen kommen. Und sie haben nur Odessa, das relativ leicht zu erreichen ist, um die Kinder mal ans Meer zu bringen, die Sonne zu genießen und an den Strand zu gehen. und leider ignorieren sie oft die Situation. Wir haben hier sehr viele schlimme Beispiele, wo Menschen dann durch Angriffe verletzt oder getötet wurden. Das sollte nicht sein.
8: It should not be like that.
1: Über den Sommer in Odessa berichtete unser Ukraine-Korrespondent Stefan Lag. Wir kommen jetzt zurück in den Norden.
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1: Auch im Norden, auch in Niedersachsen stehen in dieser Woche wieder vermehrt Blitzer an den Straßen. Zu schnelles Fahren ist laut Experten nach wie vor eine der Hauptursachen für Unfälle. Noch bis zum kommenden Sonntag kontrolliert die Polizei bei der sogenannten Speed Week verstärkt, wie schnell Autofahrer und Fahrerinnen unterwegs sind. Wo die Schwerpunkte in Niedersachsen liegen, weiß Marie Stiller.
9: Die sollen laut Verkehrsexperten in Osnabrück, Oldenburg, Hannover und Braunschweig liegen. Von der Polizeidirektion Osnabrück zum Beispiel heißt es, man kontrolliere bis Sonntag im ganzen Zuständigkeitsbereich häufiger, vom Teutoburger Wald bis zu den ostfriesischen Inseln. Nicht zuletzt hänge die Schwere der Verletzungen bei Verkehrsunfällen unmittelbar mit der gefahrenen Geschwindigkeit zusammen. Das Verhalten von Rasern und Dränglern sei nicht nur rücksichtslos, sondern gefährlich für alle Beteiligten, so eine Sprecherin. Aber auch dort, wo keine Schwerpunkte der Speed Week sind, müssen Autofahrer mit Kontrollen rechnen, so wie in Göttingen. Wie die dortige Polizeidirektion sagt, nehme man ebenfalls sporadisch am Blitzermarathon teil.
1: Auch in Mecklenburg-Vorpommern sind gerade Sommerferien. Viele Schulträger nutzen die Zeit, um Schulen in den Landkreisen wieder auf Vordermann zu bringen. Dabei werden Millionen Euro in Sanierungs- und Modernisierungsmaßnahmen investiert. Sven-Peter Martens hat einen Überblick.
10: Am Gymnasium Bad Doberan wird aktuell am Erweiterungsbau gearbeitet. Die Förderschule Tetro erhält einen zweiten Rettungsweg durch den Anbau eines Treppenhauses, einschließlich eines Aufzugs. Der Landkreis Vorpommern-Rügen lässt Bodenbelege in Schulen aufarbeiten, damit die Schülerinnen und Schüler darauf weniger ausrutschen können. Auch in Greifswalder Schulen werden deshalb Fußböden erneuert. Der Landkreis Vorpommern-Greifswald gibt für Maler- und Bodenbelagsarbeiten in Klassenräumen knapp 160.000 Euro aus, unter anderem auch am Greifengymnasium. Im Kreis Mecklenburgische Seenplatte werden in den Ferien insbesondere die Sanitärbereiche in den Schulen erneuert. In Schwerin stehen an Schulen Baumpflegearbeiten auf dem Programm. Außerdem werden dort etliche neue Schattenspender aufgestellt.
1: Die Hamburger CDU-Fraktion fordert mehr Therapieplätze für Menschen mit pädophilen Neigungen in der Stadt. Aktuell gäbe es zu wenig Plätze, die Wartelisten seien lang. Neben konsequenter Strafverfolgung zähle vor allem Prävention, argumentiert die CDU. Kai Bülter berichtet.
11: Kinderschutz beginne, bevor eine Straftat passiert, so Christin Christ, gesundheitspolitische Sprecherin der CDU-Fraktion. Senatsangaben zufolge gibt es in einem Präventionsprojekt aktuell 60 ambulante Behandlungsplätze für Erwachsene. Das Angebot richtet sich vor allem an Menschen, die bislang noch nicht straffällig geworden sind. Oftmals melden sie sich aus Angst, zu Tätern zu werden. Allerdings zum 1. Juni standen hier alleine 94 Personen auf der Warteliste. Die Präventionsambulanz Altona ist ebenfalls überlastet. Dort werden auch bereits rechtskräftig verurteilte Menschen behandelt. Zuletzt gab es aber deutlich mehr Patienten, als Plätze zur Verfügung stehen. Die CDU fordert deshalb für beide Projekte mindestens 30 weitere Behandlungsplätze und will den Antrag bei der nächsten Bürgerschaftssitzung Anfang September einbringen. Zunächst hatte die dpa berichtet.
1: Für viele junge Hamburgerinnen und Hamburger startet heute ein neuer Lebensabschnitt, denn das Ausbildungsjahr beginnt. Und obwohl sich wieder mehr junge Menschen in der Stadt für eine berufliche Ausbildung interessieren, werden immer noch viele Azubis gesucht. Mehr dazu von Frauke Reinig.
12: Die Handwerkskammer zählt noch mehr als 450 offene Ausbildungsplätze bei ihren Mitgliedern, ist aber trotzdem zufrieden. Das Interesse am Handwerk steigt, heißt es. Mehr als 2000 Auszubildende starten jetzt in den Werkstätten, auf Baustellen, in Salons, Backstuben und Ateliers. Besonders viel Zuwachs verzeichnen die aktuell sehr gefragten Anlagemechaniker Sanitär, Heizung, Klima. Die Handelskammer hat in ihrer Online-Lehrstellenbörse noch rund 1200 freie Plätze, etwas weniger als im Vorjahr. Ein Problem auf dem Ausbildungsmarkt sei das sogenannte Mismatch, heißt es. Demnach gibt es gleichzeitig freie Plätze und suchende Jugendliche, aber die passen eben nicht immer zusammen. Gesucht werden im Handel etwa noch Kaufleute für Büromanagement und Einzelhandel und Lagerlogistiker. Laut Arbeitsagentur ist die Zahl der Ausbildungsinteressierten in diesem Jahr um knapp 3% gestiegen. Aktuell suchen auch noch gut 2600 junge Leute eine Lehrstelle. Kurzentschlossene haben aber auch im Herbst noch gute Chancen, heißt es von Handwerks- und Handelskammer und der Arbeitsagentur.
1: Das schleswig-holsteinische Glücksburg stand am Wochenende ganz im Zeichen des Triathlons. Gestern gingen 250 Athletinnen und Athleten über die Langdistanz an den Start. Und am Ende hat zum ersten Mal ein Schleswig-Holsteiner gewonnen. Rudi Dautwitz war dabei.
13: Für Lukas Schnödewind aus Osterrönfeld war es der perfekte Triathlon. Unglaubliche 6 Minuten Vorsprung brachte er aus der Ostsee mit auf die Radstrecke und auch auf den folgenden 180 Kilometern konnte die Konkurrenz den Abstand nicht verkürzen. Doch beim abschließenden Marathon wurde es dramatisch. Vorjahressieger Florian Habich holte Minute um Minute auf. Der Vorsprung schmolz bis auf 30 Sekunden zusammen. Doch dann warf ein Krampf den Rostocker zurück und so feierte Lukas Schnödewind mit einem neuen Streckenrekord. In 8 Stunden, 5 Minuten und 21 Sekunden den Sieg. Was für ein Triumph für den 30-Jährigen. Nicht ganz so spannend ging es auf der Mitteldistanz zu, bei der mehr als 1000 Triathleten an den Start gingen. Dabei wurden auch die Landesmeister ermittelt. Die Titel sicherten sich Hauke Timme vom USC Kiel und Lea Peisen vom SV Engesande.
1: In Südeuropa wüten nach wie vor schwere Waldbrände, unter anderem in Spanien. Dort bekommen die Einsatzkräfte beim Kampf gegen die Flammen jetzt auch Unterstützung aus Niedersachsen. Feuerwehrleute aus dem Landkreis Celle und dem Heidekreis sind am Wochenende eingetroffen. Und Jannik Wittenberg erklärt, wo die Kräfte aus Niedersachsen genau eingesetzt werden.
14: Sie unterstützen die Feuerwehr in Nordspanien in der Region Kastilien und León. Die befindet sich südwestlich der Stadt Bilbao. 9 Einsatzkräfte aus Niedersachsen sind mit 2 Löschfahrzeugen vor Ort. Die Feuerwehrleute haben am Wochenende bereits die ersten Löscheinsätze hinter sich gebracht. Das sagte Mirko Bielefeld vom Landesamt für Brand- und Katastrophenschutz, dem NDR Niedersachsen. Auch er ist gerade vor Ort in Nordspanien. Unter anderem hätten er und seine Kameraden gegen ein Feuer an einer Bergflanke gekämpft, das ein kleines Bergdorf bedroht. Laut Bielefeld ist der Hilfseinsatz der Niedersachsen in Spanien für 10 Tage geplant. Das könne sich aber je nach Entwicklung der Lage auch noch ändern, hieß es weiter.
1: Und das waren Meldungen aus Norddeutschland. Es ist ja schon wieder ein paar Tage her, seit Gianni Infantino den goldenen WM-Pokal überreicht hat, aber die Debatte über seinen Posten reißt nicht ab. Dazu hören wir gleich mehr im Sport. Vorher aber noch der kompakte Überblick. Der NDR wird gerade bestreikt in den aktuellen Tarifverhandlungen. Deswegen kommt der Überblick heute früh von mir. Der Ansturm von Flüchtlingen auf die spanische Exklave Ceuta ist heute Thema in Brüssel. Die Botschafter der EU-Staaten beraten darüber, welche Konsequenzen aus dem Vorfall gezogen werden sollten. Es geht auch um die Frage, wie der Schutz der EU-Außengrenzen besser koordiniert werden kann. Bis zu 60.000 Menschen waren innerhalb weniger Stunden von Marokko in die kleine Stadt Ceuta gelangt. Mindestens 72 Menschen kamen laut spanischen Angaben bei dem Ansturm ums Leben. Die Waldbrände in Griechenland sind weiter außer Kontrolle. Das betrifft zum Beispiel eine Region in der Nähe von Athen. Dort riefen die Behörden in der Nacht weitere Anwohner dazu auf, ihre Häuser zu verlassen. Weitere schwere Brände wüten auf der Halbinsel Peloponnes. Bei einem Löscheinsatz waren gestern 2 Menschen ums Leben gekommen. 2 Hubschrauber waren zusammengestoßen. Bei einem Hackerangriff auf die Regierung von Liechtenstein sind 31.000 offenbar hochsensible Datensätze gestohlen worden. Passiert ist das bereits am Donnerstag. Inzwischen hat die Regierung darüber informiert. Demnach geht es bei den gestohlenen Daten um das Verzeichnis der wirtschaftlich berechtigten Personen. In solchen Dateien sind Namen und andere Details von Personen hinterlegt, die hinter Firmen, Stiftungen oder Treuhänderschaften stehen, die in Liechtenstein ihren Sitz haben und eigentlich gerade nicht öffentlich in Erscheinung treten wollen. Und das Wetter in Norddeutschland überwiegend sonnig und trocken. Im Süden und Westen Niedersachsens am Nachmittag einzelne Schauer oder Wärmegewitter. Höchstwerte 23 Grad auf Fehmarn und 33 Grad in Neuenhaus. Soweit der kurze Überblick.
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1: Ja, wird es jetzt tatsächlich eng für FIFA-Boss Gianni Infantino? Nach den gescheiterten Investorenplänen werden die Rufe nach einem Neuanfang immer lauter. Und Jan Möller aus der Sportredaktion, es werden inzwischen sogar schon Namen von möglichen Nachfolgern gehandelt.
15: Ja, so ist es. Im März kommenden Jahres will sich Infantino auf dem FIFA-Kongress ja erneut zum Präsidenten wählen lassen. Das wäre dann das 4. und letzte Mal, wenn das klappt für ihn. Aber er wird eben immer heftiger attackiert. Und Ambitionen auf seine Nachfolge werden laut dem Portal The Athletic, das zur New York Times Times gehört, vor allem dem Vorsitzenden des Verbands von Nord- und Mittelamerika, dem Kanadier Victor Montagliani, nachgesagt. Ob Infantino sich halten kann, das ist offen im Moment. Auch Guido Tognoni, das ist der langjährige Medienchef und ehemalige Direktor der FIFA, der ist sich da nicht so sicher. Das hat er im Gespräch mit dem Deutschlandfunk gesagt.
16: Die Chance besteht immer. Es ist ein Zeitspiel. Aber es ist zum ersten Mal, dass schon während einer laufenden Präsidentschaft andere Namen ins Spiel gebracht werden. Ich sage die CONCACAF, das ist Montagliani, der Kanadier. Dann wurde auch schon der Nasser El Khelaifi genannt. Der ist aus Katar, das ist ein ganz schlauer Mensch, der weiß, wie man Wahlen gewinnt. Oder auch andere, die nun möglicherweise in die Startlöcher gehen. Und es wird schwierig sein für Gianni Infantino, sich in die nächste Präsidentschaft zu retten, weil er hat zu viel zerschlagen in letzter Zeit.
15: Tja, auch der Name des UEFA-Präsidenten Alexander Čeferin fällt immer wieder, wenn es um eine mögliche Infantino-Nachfolge geht. Nasser El Khelaifi, eben erwähnt von Guido Tognoni, das ist der Clubboss von Paris Saint-Germain. Bis zum 18. November können Kandidaten ihre Bewerbungen für die Wahl zum FIFA-Präsidenten einreichen. Wo wir schon dabei sind, auch bei der deutschen Eisschnelllauf- und Shorttrack-Gemeinschaft herrscht erhebliche Unruhe in der Verbandsspitze. Und vor dem Hintergrund ist es auch nochmal besonders pikant, dass nun die fünfmalige Olympiasiegerin Claudia Pechstein zur Eisschnelllauf-Bundestrainerin befördert worden ist, endgültig. Den Job hatte sie zuletzt schon kommissarisch ausgeführt. Ina Kast sagt uns, warum diese Beförderung von Pechstein so brisant ist.
17: Weil die deutsche Eisschnelllauf- und Shorttrack-Gemeinschaft, kurz DESG, zuletzt innerhalb des Verbandes mal wieder ziemlich Ärger hatte. Da ging es um eine Strukturreform der Bundesstützpunkte. Das Ganze ist jetzt erstmal auf Eis gelegt. Generell ist DESG-Präsident Matthias Große ziemlich umstritten. Einige erinnern sich vielleicht noch an einen Eklat Anfang des Jahres, als er ARD-Journalisten von einer Pressekonferenz ausgeladen und ihnen Hausverbot erteilt hat wegen eines kritischen Berichts. Dazu kommt, Große ist der Lebensgefährte von Claudia Pechstein. Und das ist einfach dann doch eine spezielle Konstellation. In einer DESG-Mitteilung heißt es, Frau Pechstein verfügt über eine außergewöhnlich langjährige sowie international herausragende Erfahrung im Eisschnelllauf. Mit Pechstein würden die Athleten nun eine Betreuung auf Top-Niveau bekommen. Präsident Große hat angekündigt, dass der Verband zurück in die Weltspitze will. Bei den Olympischen Winterspielen in diesem Jahr ist der Deutsche Eisschnelllaufverband ohne Medaille geblieben.
15: Tja, Stichwort Medaillen, da gab es aus deutscher Sicht am Wochenende einige bei den Ruder-Europameisterschaften in Varese in Italien. Herausragend mal wieder Oliver Zeitler im Einer. Der Olympiasieger von Paris hat sich seinen vierten EM-Titel gesichert, ganz souverän. Und für uns hat Jan Dittjogaid die Wettkämpfe verfolgt. Wie zufrieden kann der deutsche Ruderband denn insgesamt mit dem Abschneiden sein?
18: Es war eine gute Europameisterschaft. Zweimal Gold, dreimal Silber und einmal Bronze in den olympischen Klassen. Diese Bilanz kann sich sehen lassen. Neben Oliver Zeidler hat auch der Männer-Doppelvierer Gold geholt. Die Silbermedaille im Vierer ohne Steuerfrau, die kam zum Beispiel ziemlich überraschend. Zur Wahrheit gehört aber auch dazu, dass eben vor allem die Briten und die Niederländer ihre Topboote zum großen Teil nicht zu dieser EM geschickt haben. Sonst wäre das deutsche Ergebnis sicherlich schwächer ausgefallen. Das betrifft auch den Deutschlandachter. Die Silbermedaille ist ein schöner Erfolg, aber das Flaggschiff weiß auch, dass man sich bei der WM Ende des Monats gegen mindestens 3 bis 4 Konkurrenten beweisen muss, die in Varese bei der Europameisterschaft nicht am Start gewesen sind.
15: Ja, die WM, der Höhepunkt der Saison, die findet dann in Amsterdam statt. Und in Lausanne in der Schweiz hat am Wochenende die Tour de France der Frauen begonnen. Wir sind also beim Radsport. 2 Etappen sind rum. Mathieu Genet Schön blickt nochmal zurück auf diese beiden Etappen und auch voraus auf die 3. Etappe heute.
19: Die Schweiz war das Terrain von Sprinterin Lorena Wiebes. Zum Auftakt der Tour de France der Frauen sicherte sich die niederländische Supersprinterin sowohl die Tagessiege in Lausanne als auch gestern in Genf. Doch die 3. Etappe führt das Feld jetzt von der Schweiz nach Frankreich. Start ist noch in Genf, aber es geht schnell über die Landesgrenze. Ebenso schnell geht es steil berghoch. Der erste Berg der höchsten Kategorie steht an, 11 Kilometer lang mit knapp 7% Steigung im Durchschnitt. Am Col de Fossil angekommen geht es dann aber eigentlich nur noch bergab. Eigentlich, denn die Streckenplaner haben trotzdem noch einige kürzere Anstiege mit eingebaut. Je nachdem, wie die Sprinterinnen um Lorena Wiebes den ersten Anstieg überstehen, könnte es bis zum Ziel in Poligny also ein spannendes Katz-und-Maus-Spiel zwischen Hauptfeld und Ausreißerinnen geben. Ausgang offen.
15: Ja, insgesamt scheint es spannender zu werden als bei den Männern. Bei denen ist ja Tadej Pogacar einsam vorne weggefahren. 6 Deutsche sind übrigens auch am Start. Die alle gehören aber nicht zu den Top-Favoritinnen bei dieser Tour. Und dann gucken wir noch zum Golf. Da war es ein großes Wochenende für Esther Henseleit aus Varel in Niedersachsen. Die geht ja für den Golfclub Falkenstein in Hamburg an den Start. Hat bei den British Open nur ganz knapp ihren ersten Major-Triumph verpasst. Auf dem letzten regulären Loch hat sie einen Weltklasse-Putt ins Loch gezaubert und damit ist sie dann in Stechen gegangen. Da allerdings hat sie am zweiten Extraloch ihren Abschlag verpatzt. Der Ball ist in einem Busch gelandet und den Sieg hat sich deshalb die Japanerin Shiho Kuwaki geholt. Aber für Henseleit, bislang die Nummer 43 der Weltrangliste, ist dieser zweite Platz trotzdem das mit Abstand beste Ergebnis bei einem der 5 großen Turniere im Golf bei den Frauen.
1: Und soweit der Sport heute früh von und mit Jan Möller. Vielen Dank. Es ist 6.25 Uhr, 5 Minuten vor 6:30. Das NDR-Info-Thema heute: Sind wir voll dabei oder längst hinten dran? Wie können wir KI sinn- und verantwortungsvoll nutzen? Denn seit gestern gilt in der EU, auch in Deutschland, eine strengere Kennzeichnungspflicht für den Inhalt, der von künstlicher Intelligenz erstellt worden ist. Also zum Beispiel bei Bildern, Videos und Texten. Die NDR-Fragt-Community findet das gut. 97% haben sich in dieser nicht repräsentativen Umfrage dafür ausgesprochen, dass strenger kontrolliert wird. Wir haben das zum Anlass genommen, einmal bei unseren Hörerinnen und Hörern nachzufragen, wie KI ihr Leben generell verändert. Helene Buchholz hat sich im Norden umgehört.
20: Hey, Dropsy. Nico.
21: Der Hund von Sonja Hennings aus Rostock ist 14 oder 15 Jahre alt. So genau weiß sie das nicht. Lirolo, oder auch liebevoll Dropsy genannt, kommt aus dem Tierschutz und hat mit dem Alter inzwischen einige Gebrechen.
20: Kann nicht mehr so gut gehen, nicht mehr so gut sehen. Nicht mehr so gut hören. Ja, naja, riechen ist auch so.
21: Wenn Lirolo mal wieder zeigt, dass er Schmerzen hat oder das Auge trüber geworden ist, fragt seine Besitzerin direkt eine KI um Rat.
20: Ja, aber es ist ja eigentlich wie generell im Internet. Da klar kommt da von du hast Krebs bis hin zu ist vielleicht nur eine Erkältung.
21: Das Ergebnis hilft ihr also eigentlich nicht wirklich weiter. Trotzdem wendet sich Sonja Hennings immer wieder an eine künstliche Intelligenz.
20: Also man hat ja wenigstens irgendwie einen Anhaltspunkt und eine Art Person sozusagen, der man das jetzt erstmal erzählen kann, wenn man jetzt vielleicht gerade niemanden erreicht, den das vielleicht auch interessieren würde überhaupt.
21: Und nicht nur, wenn es um ihren Hund geht, fragt Sonja Hennings ihren KI-Assistenten.
20: Ja, da habe ich ihn so. Okay, Pilze habe ich, Aubergine, Paprika. Liebe KI, passt das für einen geilen Aufstrich? Eiweißreich soll er sein. Nicht so mega aufwendig.
21: Der Unterschied für Sie zu einem einfachen Rezept aus dem Internet?
20: Naja, bei einer KI, die kann dich halt direkt fragen, du, ich habe genau das und das. Passt das überhaupt zusammen? Was gibt es noch an Optionen? Und das sagt mir halt ein Rezept im Internet nicht, ne? Also es geht halt nicht so individuell auf einen ein vielleicht.
21: Manchmal bespricht Hennings sogar ihre persönlichen Probleme mit der KI.
20: Ich glaube gerade in der Zeit, auch als ich noch nicht so einen festen Freundeskreis an Menschen hatte und viele psychische Probleme, aber auch habe ich es oft benutzt. Was es nicht ersetzen kann, ist halt doch dieses Face-to-Face und ein Gefühl, ein Gespür zu haben.
21: So wie Sonja Hennings nutzen sehr viele, vor allem auch junge Menschen, inzwischen immer häufiger eine künstliche Intelligenz. Das hat auch eine nicht repräsentative Umfrage unter mehr als 21.000 Menschen aus der NDR-Fragt-Community ergeben. Demnach haben 60% der Befragten schon mal eine KI genutzt. Rund 2/3 dieser NutzerInnen verwenden KI-Anwendungen mindestens einmal pro Woche. Auffällig ist, obwohl viele angeben, immer wieder falsche Ergebnisse zu bekommen, nutzen sie sie weiter, wie auch diese Studierenden von der Uni Hamburg.
22: Also tatsächlich täglich, ich würde sagen täglich mehrere Stunden fürs Studieren. Kann damit mir Karteikarten erstellen.
23: Ich nutze auch jeden Tag KI. Also nicht, dann erstellt man ein Poster für eine Einladung, für den Geburtstag.
24: Oh, ich nutze KI schon täglich, also halt jetzt ist ja Klausurenphase auch, ne? Um mir die Folien und sowas halt zusammenfassen zu lassen und sowas, genau.
21: Dabei wissen sie alle, eine KI macht Fehler. Für Hundebesitzerin Sonja Hennings ist die KI trotzdem ein treuer Begleiter.
20: Also alles hat immer zwei Seiten. Klar kann sowas auch negative Auswirkungen haben, wenn man es nicht richtig nutzt. Und das, glaube ich, ist mit jedem Werkzeug so. Alles nicht so leicht, ne? Ja.
1: Die KI ist schon in unserem Alltag angekommen. Soweit ein Bericht von Helene Buchholz und weitere Ergebnisse der NDR-Fragt-Erhebung. Warum viele User und Userinnen finden, die Risiken überwiegen sogar die Chancen, finden Sie auch zusammengestellt unter ndr.de.
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1: Nach dem Ansturm zehntausender Menschen aus Marokko auf die spanische Exklave Ceuta sind die allermeisten wieder zurückgekehrt. Jetzt läuft die politische Aufarbeitung. In der EU haben die Ereignisse in Ceuta die Debatte über den Schutz der Außengrenzen verschärft. Die EU-Innenminister wollen morgen auf einer Videokonferenz über mögliche Konsequenzen beraten. Die Frankfurter Allgemeine Zeitung fordert, dass die Europäische Union bestehende Asylgesetze entschlossen durchsetzen müsse.
2: Die Innenminister der EU werden sich mit der Frage befassen müssen, was denn gewesen wäre, wenn Migranten nicht die Grenzbefestigung von Ceuta, sondern die auf dem Festland gestürmt und überrannt hätten. Jetzt, wie Spanien, nach Solidarität zu rufen, stellt das gemeinsame europäische Asylsystem, das nur wenige Wochen alt ist, gleich wieder in Frage. Die EU muss sich, wenn sie nicht ein zweites 2015 erleben will, auf eine strenge Kontrolle ihrer Außengrenzen verlassen können. Es ist nicht übertrieben zu sagen, dass die Innenminister der EU, wenn sie die Zeichen von Ceuta auf die leichte Schulter nehmen, mit der Zukunft der Union spielen.
1: Der Standard aus Wien kritisiert die EU. Statt Marokko gemeinsam unter Druck zu setzen, attackierten die Regierungen Spanien. Zur Freude der EU-feindlichen Rechtsparteien.
2: Spanien löste die Krise allein. Die EU-Staaten sind bei diesem ersten Härtetest für eine neue gemeinsame, geordnete, wie vernünftige Migrationspolitik vorerst gescheitert. Das freut hauptsächlich die rechten und extrem rechten Parteien in Europa wie FPÖ, AfD und Co. Sie stellen sich seit Jahr und Tag fundamental dagegen, setzen auf nationale Festungen. Auch wenn die Angstmache vor zigtausend Marokkanern, die via Ceuta irregulär nach Europa kommen würden, bei jeglicher Realität ist. Die Bilder vom Chaos in der Exklave werden in den kommenden Wahlkämpfen als Propagandamaterial dienen.
1: Die Märkische Oder-Zeitung aus Frankfurt an der Oder sieht die spanische Regierung in der Pflicht.
2: Die Ereignisse von Ceuta haben klar gezeigt, wo ein Schwachpunkt der neuen europäischen Asylpolitik liegt. In Spanien, dessen linke Regierung hat offenbar nicht nur Probleme, die Landesgrenzen zu schützen, sondern hat zuletzt auch Signale für Migranten gesetzt, dass es sich lohnt, illegal ins Land zu kommen. Als wäre nicht gerade diese Art von Kontrollverlust eine der Hauptursachen für die Unzufriedenheit vieler Europäer und den daraus folgenden Aufstieg rechtspopulistischer Parteien. Spanien demontiert die mühsam aufgebaute europäische Kontrolle.
1: Und die Neue Osnabrücker Zeitung fragt, ob der Ansturm der Menschen in Ceuta nur ein Vorgeschmack war auf das, was Europa im Zuge von Krisen und Klimawandel noch droht.
2: Diese Frage müssen sich die EU-Innenminister bei ihrem Krisentreffen stellen. Die Ereignisse in Ceuta zeigen auch, wie leicht Migration als Druckmittel eingesetzt werden kann. Staaten, die solche Bewegungen zulassen oder fördern, wie aktuell offenbar Marokko, testen Europas Reaktionsfähigkeit und Einigkeit. Gerade deshalb ist es politisch fatal, Spanien an den Pranger zu stellen, wie es einige EU-Mitglieder tun. Das hilft am Ende nur den Erpressern Europas. Innereuropäische Solidarität muss erst recht dann gelten, wenn ein Mitgliedstaat unter Druck gerät.
1: Und das waren die NDR Info-Standpunkte, zusammengestellt von Peter Behrendt.
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1: Der NDR wird heute früh bestreikt in den aktuellen Tarifverhandlungen. Deswegen jetzt nur ein kurzer Nachrichtenüberblick. Der Ansturm von Flüchtlingen auf die spanische Exklave Ceuta ist heute Thema in Brüssel. Die Botschafter der EU-Staaten beraten darüber, welche Konsequenzen aus dem Vorfall gezogen werden sollten. Es geht auch um die Frage, wie der Schutz der EU-Außengrenzen besser koordiniert werden kann. Bis zu 60.000 Menschen waren innerhalb weniger Stunden von Marokko in die kleine Stadt Ceuta gelangt. Mindestens 72 Menschen kamen laut spanischen Angaben bei dem Ansturm ums Leben. Und Einschätzungen zur Lage vor Ort hören Sie hier auf NDR Info auch in gut 20 Minuten von unserem Korrespondenten. Die Waldbrände in Griechenland sind weiter außer Kontrolle. Das betrifft zum Beispiel eine Region in der Nähe von Athen. Dort riefen die Behörden in der Nacht weitere Anwohner dazu auf, ihre Häuser zu verlassen. Weitere schwere Brände wüten auf der Halbinsel Peloponnes. Bei einem Löscheinsatz waren gestern zwei Menschen ums Leben gekommen. Zwei Hubschrauber waren zusammengestoßen. Bei einem Hackerangriff auf die Regierung von Liechtenstein sind 31.000 offenbar hochsensible Datensätze gestohlen worden. Passiert ist das bereits am Donnerstag. Inzwischen hat die Regierung darüber informiert. Demnach geht es bei den gestohlenen Daten um das Verzeichnis der wirtschaftlich berechtigten Personen. In solchen Dateien sind Namen und andere Details von Personen hinterlegt, die hinter Firmen, Stiftungen oder Treuhänderschaften stehen, die in Liechtenstein ihren Sitz haben und eigentlich gerade nicht öffentlich in Erscheinung treten wollen. Und soweit der kurze Überblick.
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1: Es geht heute überwiegend sonnig und trocken durch den Montag. Im Süden und Westen Niedersachsens gibt es dann am Nachmittag einzelne Schauer oder auch Wärmegewitter. Die Höchstwerte 23 Grad auf Fehmarn, bis zu 33 Grad in Neuenhaus. Morgen dann mehr Wolken und zum Teil wird es deutlich nasser. Mit Regenwolken und Gewittern dazu maximal 24 bis 34 Grad. Am Mittwoch wieder freundlicher, zum Teil aber auch dann Schauer und Gewitter. Und die Höchstwerte bei bis zu 32 Grad. In der Info der Verkehrsservice A1 Osnabrück Richtung Bremen zwischen Bremen-Brinkum und Arsten. 3 Kilometer stockender Verkehr. Und A24 Berlin Richtung Hamburg zwischen Schwarzenbeck-Grande und Witzhafe. 3 Kilometer stockend. Und es war schon von den Autobahnen. Allen unterwegs, gute Fahrt. Ja, wir schauen noch mal etwas genauer auf die Brände in Südeuropa. Seit vorgestern heißt es, die Feuer seien unter Kontrolle in der Nähe von Bordeaux. Heißt auch, es brennt weiter. Es besteht nur aktuell keine akute Gefahr mehr für die Stadt. Auch in anderen Regionen in Frankreich und Spanien entspannt sich die Lage ein wenig. Anders in Griechenland. Inzwischen nur noch 50 Kilometer von der Hauptstadt in Athen entfernt brennen große Waldflächen. Und vor allem der Wind macht es den Helfern schwer, die Flammen einzudämmen. Auch hier mussten Einheimische und Touristen evakuiert werden. Das Auswärtige Amt rät, Notfallbenachrichtigungen am Handy zu installieren. Die Rettungskräfte sind nach tagelangem Einsatz eigentlich völlig erschöpft und machen trotzdem weiter. Anna Giordano berichtet.
3: Die Flammen schlagen in der Region rund 60 Kilometer nordwestlich von Athen Meter hoch. Verzweifelt versuchen Feuerwehrleute, sie mit Wasserschläuchen zu bändigen. Dicke Rauchschwaden wehen über die Feuerzungen hinweg. Es ist der Wind, den die Griechen auch Meltemi nennen. Das ganze Wochenende lang hat er die Löscharbeiten erschwert, teils sogar verhindert. Es gibt kaum Helikopter, fast keine Löschflugzeuge. Ein Satz, den man unter den freiwilligen Helfern, den Feuerwehrleuten, immer wieder hört. Denn wegen der starken Winde und der übermäßigen Rauchentwicklung konnten Löschhubschrauber und Flugzeuge am Wochenende teils gar nicht starten. Und unter den ohnehin wenigen, die starteten, kam es gestern Nachmittag zum Unfall. 2 Helikopter stießen in der Luft zusammen. Oh. Einer von beiden fing Feuer und stürzte zu Boden. Die 2 Crewmitglieder verloren ihr Leben. Griechenlands Ministerpräsident Mitsotakis drückte in den sozialen Medien sein Beileid aus und betonte, wie wichtig die Waldbrandprävention sei und dass diese Leben retten könne. Worte, mit denen Leonidas Vakrinos gerade nicht viel anfangen kann. Auch er wohnt in der Region rund um den Küstenort Porto Charmeno. Die Anwohner hier versuchen immer wieder mit riesigen Olivenzweigen auf die Flammen einzuschlagen, die sich am Rande ihrer Grundstücke ausbreiten. Ich habe 50 Tiere. Meine Tiere werden verbrennen und mein Besitz genauso. Alles ist weg. So etwas darf nicht einfach passieren. Wir sind auf uns alleine gestellt. Was auch immer hier getan wird, machen wir selbst. Ich habe dem nichts mehr hinzuzufügen. Zwar sind in der Gegend etwa 500 Feuerwehrleute im Einsatz, darunter auch Einsatzkräfte aus Frankreich und Rumänien, doch wegen des Windes konnten sie die Flammen kaum bezwingen. An mehreren Fronten hat sich das Feuer zuletzt ausgeweitet, auch in Richtung der Städte Megara und Athen. Die Schätzungen, wie viel Land in der Gegend bereits verbrannt ist, sind unterschiedlich, reichen von 6.500 bis 10.000 Hektar. Wir versuchen mit all unserer Kraft zu helfen, als Bürger, als Freiwillige, als Aktivisten. Wir tun wirklich alles, was in unserer Macht steht, aber das ist eine furchtbare Situation hier, sagt Dimitris Katerinitsas, ein freiwilliger Feuerwehrmann. Und einige schwierige Tage werden wohl auch noch bevorstehen. Das hat auch Ministerpräsident Mitsotakis in seinem Facebook-Post angekündigt. Erst Samstagabend war auf der Insel Kefalonia im Ionischen Meer eine neue Feuerfront Nordfront ausgebrochen. Auch hier kämpfen Einsatzkräfte mit den Flammen. Das Auswärtige Amt empfiehlt Griechenlandreisenden, sich beim Nationalen Wetterdienst über die Lage der jeweiligen Region zu informieren und die Notfallberichtigungen auf dem Handy zu aktivieren. Brände könnten sich sehr schnell ausbreiten und durch die Winde kurzfristig ihre Richtung ändern.
1: Das waren Informationen von Anna Giordano zu den Waldbränden in Griechenland.
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1: Wie wir KI sinnvoll nutzen. Unser Thema heute Morgen hier bei NDR Info. Und da wollen wir natürlich nicht nur uns um Gefahren, Risiken und Regulierung kümmern, sondern auch mal auf die wirtschaftliche Seite schauen. Denn anders als für eine private Nutzung kostet der Einsatz von künstlicher Intelligenz im professionellen Umfeld inzwischen richtig Geld. Markus Plettendorf aus unserer Wirtschaftsredaktion ist bei mir im Studio. Markus, wie teuer ist denn die Nutzung für Unternehmen? Gibt es da Zahlen?
4: Ja, also so ganz, ganz einfach und pauschal kann man die Frage nicht beantworten. Da ja, sich manche Aufgaben zu sehr, sehr günstig Preisen erledigen lassen. Manchmal kostet es sogar gar nichts, wenn man sich zum Beispiel kostenfreie, herunterladbare KI-Modelle lokal installiert. Die gibt es auch. Da habe ich dann eben nur die Kosten für meinen eigenen Server, den Strom und das Personal. Manchmal gehen aber die Monatsrechnungen auch in die Zehn- oder Hunderttausende. Zum Beispiel, wenn man KI-Modelle in der Cloud für größere Programmierprojekte nutzt. Ein Problem, was die Firmen oft haben, dass erst im Nachhinein klar wird, wie teuer so ein Projekt denn dann wirklich geworden ist. Erst jüngst könnte man lesen, dass sich bei einzelnen Firmen die Kosten für die KI-Nutzung binnen kürzester Zeit einfach mal eben verdoppelt haben.
1: Das ist ja dann wahrscheinlich für ein Unternehmen mitunter auch ein Problem. Jetzt wird ja künstliche Intelligenz von Firmen nicht erst seit gestern genutzt. Warum jetzt diese Kostensteigerung?
4: Ja, weil die großen KI-Unternehmen ihre Abrechnungsmodelle umgestellt haben. Und zwar fast alle. Früher gab es Pauschalen für die Nutzung von KI in der Cloud. Und jetzt muss man mit sogenannten Token bezahlen.
1: Oh, da musst du mir helfen. Token, wofür stehen die? Wie funktioniert das?
4: Ja, Token ist so eine Art Datengröße. Man kann es umrechnen, ungefähr 0,75 Worte. Das ist ein Token oder auch Satzzeichen. Schicke ich jetzt also eine Anfrage mit, ich sag mal, 100 Wörtern ab, bekomme dann eine Antwort von 300 Wörtern, dann sind 300 Token weg. Jetzt mal sehr einfach erklärt. Jetzt kostet so ein Token zwar ja eigentlich so gut wie gar kein Geld, um dann mal eine Zahl zu nennen, 1 Million Token bekomme ich für rund 15 oder 20 Cent. Könnte man sagen, ist ja nix, dann sind halt 300 Token weg. Aber wenn jetzt in einem Unternehmen hunderte Mitarbeiter Tausende an Code, Zeilen, nicht Worte, Zeilen, mehrfach hin und her schicken, um einen KI-Agenten oder eine Software zu optimieren, dann kommt eben am Ende doch ganz schön was zusammen. Zumal 1 Million Token auch deutlich teurer sein können. Für bestimmte Anwendungen kosten die auch mal 20 oder 30 Dollar. Analysten gehen davon aus, dass die weltweiten Ausgaben für KI-Modelle und Plattformen in diesem Jahr, im laufenden Jahr, auf 64 Milliarden Dollar ansteigen werden.
1: Und warum haben jetzt die großen Anbieter wie OpenAI oder Anthropic auf diese Token-Systematik umgestellt?
4: Na, weil die irgendwann auch mal Geld verdienen wollen, beziehungsweise inzwischen sogar müssen. Diese Firmen, die du gerade genannt hast, die haben ja Milliarden eingesammelt von Investoren und an den Börsen. Na, und die Anleger, die wollen jetzt so langsam auch mal Geld zurück, beziehungsweise zumindest mal ein funktionierendes Geschäftsmodell sehen. Das Problem ist nämlich keiner dieser reinen KI-Anbieter, und das ist egal, ob es OpenAI mit ChatGPT oder Anthropic mit Claude ist, keiner verdient im Moment damit Geld. Die schreiben alle rote Zahlen, weil ihre ja durchaus beträchtlichen Einnahmen, die sie haben, aber umgehend wieder draufgehen, eben fürs nächste KI-Modell, um das zu trainieren, und für die immensen Kosten für immer neue Rechenzentren.
1: Also das heißt auch, künstliche Intelligenz macht die Wirtschaft zwar produktiver, aber verbrennt am Ende auch Geld?
4: Also verbrennen würde ich das jetzt vielleicht nicht nennen. Es gibt schon Firmen, die am KI-Boom auch gut verdienen. Anbieter, die Kapazitäten in Rechenzentren vermieten, zum Beispiel Amazon, Microsoft, die haben hervorragende Zahlen vorgelegt. Aber auch die investieren, zum Teil inzwischen sogar wieder mit Krediten finanziert, immense Summen in noch mehr Rechenleistung. Das ist eine nicht ganz ungefährliche Wette auf die Zukunft. Besser sieht es natürlich bei denen aus, die vom Bau dieser Rechenzentren profitieren. Der Chiphersteller Nvidia, die bauen Hochleistungschips für KI. Da kostet so ein einzelner Chip schon mal bis zu $70,000. Und ja, für so ein Rechenzentrum brauche ich da einige von. Auch hierzulande, Siemens Energy freut sich zum Beispiel über volle Auftragsbücher für Gasturbinen. Die werden zur Stromerzeugung für die zahlreichen neuen Rechenzentren in den USA gebraucht. Das Problem, dieses irre Wachstum, das ist jetzt vielleicht nicht so eine Blase, wie wir die aus der Dotcom-Blasenzeit kennen, die morgen einfach zerplatzt, aber eben schon eine riskante Wette auf die Zukunft und darauf, dass das eben immer so weitergeht. Da steht aber ja in den Sternen, denn auch die Kritik an immer mehr KI und immer mehr Rechenzentren, die wird immer lauter.
1: Und apropos Kritik, Markus, der seit gestern geltende verschärfte EU-AI-Act, also zur künstlichen Intelligenz, fordert ja jetzt mehr Transparenz, hat mehr Berichtspflichten. Das ist unser NDR-Info-Thema. Wir sind heute früh dazu auch noch mit unserer Korrespondentin in Brüssel verabredet. Aus gutem Grund ja, aber was bedeutet jetzt so eine Kennzeichnungspflicht, was bedeutet der AI-Act rein wirtschaftlich betrachtet?
4: Nun ja, sollten sich die Tech-Giganten daran halten, um hohe Bußgelder zu vermeiden, dann heißt das natürlich mehr Bürokratie, mehr Kontrollen, höhere Compliance-Kosten und das in einer Zeit, in der es mit den Gewinnen halt eben bei diesen Firmen noch nicht funktioniert. Also für die Anbieter wird es zumindest hier in Europa schwerer, Geld zu verdienen. Vielleicht sehen wir dann bald weiter steigende Tokenkosten. Ja, und dann wird sich vielleicht das ein oder andere Unternehmen, das KI nutzt, überlegen, ob nicht vielleicht kostengünstigere KI-Modelle für den jeweiligen Zweck ausreichen, ob man auf chinesische Modelle umsteigt oder vielleicht sogar doch wieder den ein oder anderen Berufseinsteiger einstellt.
1: Danke, Markus Plettendorf aus unserer Wirtschaftsredaktion. Ja, KI beschäftigt uns an diesem Montag früh hier bei NDR Info. In der kommenden Viertelstunde wollen wir auch noch schauen, wie man KI-Deepfakes erkennen und vor allem auch enttarnen kann. Vorher schauen wir jetzt aber noch kurz auf den Aktienmarkt. Auch dort spielt KI eine Rolle. In erster Linie stehen aber mal wieder die Ölpreise im Fokus. Aus Frankfurt am Main dazu Thomas Spindler.
5: Der Krieg im Nahen Osten und die Berichtssaison dürften in dieser Woche die beiden wichtigsten Themen am Aktienmarkt sein. Im Iran-Krieg keimt erneut Hoffnung auf Entspannung auf. US-Präsident Trump hat eine neue Gesprächsrunde mit Vertretern des Iran angekündigt. Und wieder einmal sind die Ölpreise ein guter Indikator für die Stimmung der Anleger. Die Notierungen fallen deutlich. Ein Fass US-Leichtöl kostet nur noch knapp über $80. Im vergangenen Monat hatten die Ölpreise noch um mehr als 20% angezogen. Der Grund waren die wieder aufgeflammten Kämpfe zwischen den USA und Iran. Wenn die Entspannung anhält, könnte der DAX in dieser Woche ein neues Rekordhoch erreichen. Am vergangenen Freitag hatten nur wenige Punkte zum Allzeithoch bei 25.900 Punkten gefehlt. Starke Bilanzen von Microsoft und Amazon hatten die Sorgen der Anleger vor ausufernden KI-Kosten zeitweise in den Hintergrund gedrängt. Ob der Sprung über die Marke nun gelingt, wird auch von den Konzernbilanzen abhängen. Allein aus dem DAX werden in dieser Woche rund die Hälfte der 40 Unternehmen ihre Quartalszahlen präsentieren. Am Dienstag wird die Zahlenflut mit Bayer, Continental, FMC und Zalando beginnen. Aber schon heute könnte Rekordstimmung aufkommen. Der DAX dürfte mit einem soliden Plus in den Wochenhandel starten.
1: Und soweit die Börsenübersicht von Thomas Spindler aus dem Börsenstudio in Frankfurt am Main. Und hier geht es weiter mit dem kompakten Überblick. Der NDR wird gerade bestreikt in den aktuellen Tarifverhandlungen. Deswegen der Überblick heute früh von mir. Marokko hat Falschinformationen in den sozialen Medien für den Ansturm auf Ceuta verantwortlich gemacht. Außerdem sei ein spanisches Gerichtsurteil falsch interpretiert worden, teilte das Innenministerium mit. Diese Erklärung deckt sich mit dem, was Spanien schon am Freitag erklärt hatte. Das entsprechende Gerichtsurteil besagt, dass Migranten, die über das Meer auf spanischem Gebiet eintreffen, nicht ohne ordnungsgemäßes Verfahren zurückgeschickt werden dürfen. Zur Lage vor Ort in gut 7 Minuten auch unser Korrespondent live vor Ort. US-Präsident Trump hat für heute neue Gespräche mit Iran angekündigt. Die Verhandlungen würden am Nachmittag beginnen. Am Sonnabend hatte Trump erklärt, die USA und Israel würden den Iran vorläufig nicht mehr angreifen. Die Iraner und andere Golfstaaten hätten darum gebeten. Eine Aussage, die der Iran bestreitet. Einen Tag vorher hatte Trump Iran noch massive neue Angriffe angedroht. Das Deutschland-Ticket könnte nächstes Jahr 3,40 Euro teurer werden und dann 66,40 Euro im Monat kosten. Das haben Berechnungen des Tagesspiegel ergeben. Grundlage dafür ist der sogenannte Preisindex, den die Verkehrsminister im Frühjahr beschlossen haben. Er dient als Grundlage zur Preisbestimmung und soll Finanzierungsstreitigkeiten von Bund und Ländern entgegenwirken. Die Ampelregierung hatte das Deutschland-Ticket 2023 für 49 Euro eingeführt. Der Preis stieg erst auf 58 Euro, dann auf 63 Euro. Das Wetter in Norddeutschland überwiegend sonnig und trocken. Im Süden und Westen Niedersachsens am Nachmittag einzelne Schauer oder Wärmegewitter. Höchstwerte 23 Grad auf Fehmarn und 33 Grad in Nordhorn. Und soweit der kurze Überblick.
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1: In unserem NDR-Info-Thema fragen wir ja heute früh, sind wir voll dabei oder längst hinten dran? Wie können wir KI sinn- und verantwortungsvoll nutzen? Und um ein Thema kommen wir dann nicht herum, es geht um Desinformation. Denn Fake News überschwemmen Social-Media-Plattformen, vor allem seit sogenannte kreative KI-Modelle Fälschungen im Sekundentakt erzeugen. Ist es kaum noch möglich, Echtes von Fake zu unterscheiden, sei es in Video, Foto oder auch Texten. Die Frage ist, ob das die Basis des öffentlichen Diskurses beschädigt oder sogar komplett zerstören kann. Die Herausforderung ist es deshalb, trotz der immer besser werdenden KI-Entwicklung, Desinformationen zu erkennen. In Frankfurt an der Oder haben sich dazu diesen Sommer Experten und Expertinnen getroffen. Sven Kästner weiß mehr.
6: Der Papst in Daunenjacke oder Donald Trump als Heiland. So offensichtlich kommen Fake-Fotos selten daher. Schwerer zu durchschauen sind oft Propaganda oder betrügerische Lockangebote.
7: Es gibt mittlerweile Studien, die sagen, dass auf Social Media ungefähr 70% der Inhalte KI verändert oder komplett manipuliert sind.
6: Charlotte Köhler von der Europa-Universität Viadrina in Frankfurt-Oder hat ein Fake-News-Festival organisiert, um fundiertes Wissen darüber unter die Leute zu bringen. Seit jeder und jede in wenigen Minuten Fotos und Videos generieren lassen kann, wächst die Desinformationsflut besonders schnell. Aus russischen Trollfabriken genauso wie von den Rechtsradikalen von nebenan.
7: Wie Bilder und Videos vor einem Jahr generiert wurden und wir noch Witze gemacht haben, dass da eine Person 6 Finger hatte, das war ja der Anfang. Mittlerweile, wenn mit den neuen Modellen Bilder generiert werden und ich es nicht am Kontext erkennen kann, habe ich definitiv keine Chance mehr zu erkennen, wenn ich nicht ganz, ganz, ganz, ganz, ganz genau hingucke und selbst dann nicht wirklich mit hoher Sicherheit zu erkennen, ob das Bild echt ist oder nicht.
6: Das erschüttert das Vertrauen in alle Bilder, ob echt oder nicht. Jeder und jede kann auch über ein richtiges Bild behaupten, es handele sich um einen KI-Fake. Und auch gefälschte Bilder wirken, haben Studien aus der Hirnforschung gezeigt.
7: Wenn wir diese schiere Masse haben und permanent diese Bilder sehen, selbst wenn wir kurz überlegt haben, stimmt es oder nicht, bleibt diese Information, diese bildliche Information einfach in unserem Kopf drin, ja, und wird dann vielleicht später wieder neu kombiniert oder wieder abgerufen und dann eben im falschen Kontext.
6: Dazu kommt, dass Social-Media-Algorithmen die Relevanz eines Themas verzerren können. Sie bevorzugen polarisierende, emotionale Inhalte, um Leute länger auf der Plattform zu halten. So verschaffen sie populistischen Inhalten mehr Sichtbarkeit als anderen. Psychologe Anton Gollwitzer vom Max-Planck-Institut für Bildungsforschung erklärt das am Beispiel eines Erstwählers, der einfach nur den offiziellen Accounts aller großen Parteien auf X und TikTok folgt, ohne dabei irgendwas zu liken.
8: Aber schon nur diese Parteien folgen, ist schon mal was passiert. Und das ist, dass rund 7-mal häufiger AfD, positiver AfD-Content, wird dann von dieser Person gesehen. Und in diesen Inhalten von der AfD stecken auch mehr falsche Informationen oder Desinformationen. Das heißt, diese junge Person ist nach sehr kurzer Zeit in einer ganz anderen Informationswelt.
6: Gollwitzer und sein Team haben zu den Bundestagswahlen 2017 und 2025 per KI Tweets von Bundestagsabgeordneten analysiert und dabei festgestellt, dass die AfD deutlich häufiger Falschinformationen postete als andere. Manche Fake News schleudern wiederum nutzen Bots, um ihre Inhalte massenhaft zu verbreiten. All das verzerrt die öffentliche Wahrnehmung. Wissenschaftler versuchen mittlerweile KI-Fakes per Software zu enttarnen, ebenfalls mit KI. Computerlinguistin Veronika Solopova von der TU Berlin hat Tools mitentwickelt, die einzelne Bildfolgen in Videos genau analysieren.
9: Anschließend wird ein Modell darauf trainiert, typische Bewegungsmuster

0: mit etwas mehr als 80.000 Einwohnern, umgeben von marokkanischem Staatsgebiet und eigentlich gesichert mit Grenzzäunen. Denn immer wieder versuchen vor allem junge Marokkaner in die Stadt zu gelangen, die darauf hoffen, weiterreisen zu können nach Spanien bzw. in die EU. Doch dann am Donnerstag waren es auf einmal mehrere 10.000 Menschen. Die meisten haben kurze Zeit später das Gebiet wieder verlassen. Seitdem stellen sich aber viele Fragen und wir wollen einige klären mit unserem Korrespondenten Stefan Ehlert zur Lage in der spanischen Enklave und auch zu den Abläufen der vergangenen Tage. Herr Ehlert, vielleicht erstmal, wie sieht es denn eigentlich aus inzwischen vor Ort?
1: Also aus Ceuta wird berichtet, dass sich das Leben dort normalisiert. Die Geschäfte sind geöffnet, die Restaurants servieren wieder Kaffee und Essen und es gehen auch wieder Leute an den Strand. Ganz anders sieht es aus in dem Nachbarort auf marokkanischer Seite, Fnidek. Dort, wo die Menschen losgeschwommen sind, dort, wo die Menschen losgelaufen sind. Dort liegen noch Kleidungen am Strand von Menschen, die eben geschwommen sind. Und dort sind die Strände großenteils jetzt abgesperrt. Richtung Ceuta sind sie das ohnehin mit einem riesigen Zaun und NATO-Draht. Aber all das wurde überwunden vergangene Woche von Zehntausenden Menschen. Sie haben es gesagt. Und die sind aber inzwischen zurückgekommen, am Wochenende sehr viele, und man konnte sie auch fragen, wie geht's euch, warum seid ihr zurückgekommen, warum seid ihr überhaupt hingegangen?
0: Dazu kommen wir gleich, aber vielleicht erstmal noch, bei dieser Aktion sind ja auch sehr viele Menschen ums Leben gekommen, junge Männer im Meer ertrunken. Was weiß man über die Opfer?
1: Es sind vor allem junge Menschen, die dort umgekommen sind, in ihren 20ern. Vielleicht auch Anfang 30er, aber vor allem junge Menschen, in der Mehrheit Männer, das ist richtig. Und die meisten sind ertrunken. Also manche sind auch zu Tode gekommen, als sie die Klippen raufgelaufen sind, wurden erdrückt oder sind gestürzt. Es gab auch Unfälle beim Übertritt über den Grenzzaun. Auf der anderen Seite, auf der Landseite, verschiedene Ursachen. Die endgültige Totenzahl dürfte noch nicht bekannt sein. Aber 72 hat man auf spanischer Seite gezählt, 11 auf marokkanischer Seite. Ich denke, man wird die irgendwann mal addieren oder sich darüber austauschen. Da hat man sich noch nicht festgelegt.
0: Und konnte man das ahnen? Also wie schnell ging das auch? Hat das niemand gesehen auf marokkanischer Seite?
1: Das weiß ich nicht. Das kann ich mir auch nicht vorstellen, dass niemand das gesehen hat. Normalerweise ist diese Grenze sehr gut bewacht. Und insgesamt ist die marokkanische Bevölkerung gut geschützt. So würde man das offiziell ausdrücken, oder auch ganz gut überwacht. Also da gibt es ja Vorwürfe, dass Marokkos Behörden nicht alles getan haben, um diesen Ansturm zu verhindern. Und es gibt plausible Gründe, warum man diese Vorwürfe erhebt. Insofern würde ich mal nicht sagen, dass das alles komplett überraschend kam. Was und wer es ausgelöst hat, das muss noch herausgefunden werden.
0: Jetzt haben Sie schon gesagt, Herr Ehlert, Sie konnten mit Geflüchteten sprechen. Was gab denn den Ausschlag, dass die allermeisten dann auch, wie wir auf Bildern zumindest gesehen haben, recht friedlich, ja, es sah ja recht entspannt aus sogar bei einigen, dann einfach wieder über die Grenze zurückgegangen sind?
1: Ja, diese Entspannung täuscht ein bisschen. Ich hatte das Gefühl, einige von denen sind ganz schön traumatisiert. Manche haben auch erzählt, sie haben unterwegs Leichen im Meer schwimmen sehen. Also das muss schon eine ziemlich schreckliche Erfahrung gewesen sein. Die Zahl der Toten deutet es auch an. Und dieser Massenandrang hat die Leute, die in der Masse waren, wohl selber schockiert. Die haben natürlich sofort gemerkt, so werden wir hier nie ein Aufnahmeverfahren erreichen, so landen wir nie in Spanien. Für manche mag es auch einfach nur ein Ausflug gewesen sein, nach dem Motto, hier, mein Onkel hat mir ein Foto geschickt auf Social Media, der sitzt da und trinkt Kaffee in Ceuta, ich will da auch hin. Offenbar geht's und dann sind alle los. Nicht nur aus Fnidek, sondern aus ganz Marokko sind Leute dorthin gekommen. Das hat also auch ein bisschen gedauert, bis so viele Menschen da versammelt waren. Es ist ein Prozess über mehrere Stunden oder sogar Tage gewesen und es hat auch Tage gedauert, bis alle wieder, noch nicht alle, aber fast alle, die Stadt verlassen haben.
0: Wir haben heute früh gehört, Marokko hat sich jetzt geäußert, auch erst nach einigen Tagen, und macht eben Falschinformationen in Social Media mitverantwortlich. Die Bilder dieser Menschenmassen werden ja sogar in den USA von Präsident Trump genutzt im Wahlkampf. Spanien und die USA hatten ja einige Streitigkeiten. Heißt das auch, Geflüchtete werden gerade gezielt gelenkt und eingesetzt?
1: Ja, das werden sie ja von Rechtspopulisten immer, die so tun, als lägen die Türken vor Wien, wie in der frühen Neuzeit. Obwohl man ja sehr genau weiß, dass Europa Einwanderung in irgendeiner Form braucht und wir darauf angewiesen sind. Übrigens auch auf die Kooperation mit Marokko bei der Fachkräfteanwerbung, aber natürlich auch bei der Verhinderung solcher Massenauswanderungen. Marokko kooperiert da eigentlich sehr gut. Ich habe selber gesehen in der Westsahara, wo alle paar hundert Meter ein Soldat steht und aufpasst, dass keiner auf die Kanaren rüber macht. Und jetzt hat man das in Ceuta mal ausgesetzt, weil man mit Spanien in einigen Punkten sich im Dissens befindet. Aber generell war die Kooperation eine Weile lang sehr gut.
0: Und wir hören auch, dass es natürlich die politische Aufarbeitung jetzt erst begonnen hat. Auch in der EU werden da heute Gespräche aufgenommen, morgen dann die Innenminister.

0: Was bedeutet das jetzt auch für das Verhältnis Marokko-EU?
1: Das muss man auf den Prüfstand stellen. Wie vertrauenswürdig ist Marokko in dieser Migrationspartnerschaft, die seit 2013 besteht? Marokko hat gesagt, man wolle mehr Lastenteilung. Das deutet darauf hin, möglicherweise, dass man auch Ansprüche nach Europa erhebt, nach dem Motto, wir brauchen mehr Geld, um das alles zu leisten.
0: Informationen live von unserem Marokko-Korrespondenten Stefan Ehlert zur Lage in der spanischen Enklave Ceuta. Vielen Dank.

0: Und in der kommenden Viertelstunde, gleich nach den 7 Uhr Nachrichten, kommen wir zu einem sehr deutschen Thema. Es geht mal wieder um die Rente.
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0: Um 7 Uhr mit Birgit Langhammer und nur einer Kurzversion. Der NDR wird gerade bestreikt in den aktuellen Tarifverhandlungen. Marokko hat Falschinformationen in den sozialen Medien für den Ansturm auf Ceuta verantwortlich gemacht. Außerdem sei ein spanisches Gerichtsurteil falsch interpretiert worden, teilte das Innenministerium mit. Diese Erklärung deckt sich mit dem, was Spanien schon am Freitag erklärt hatte. Das entsprechende Gerichtsurteil besagt, dass Migranten, die über das Meer auf spanischem Gebiet eintreffen, nicht ohne ordnungsgemäßes Verfahren zurückgeschickt werden dürfen. US-Präsident Trump hat für heute neue Gespräche mit Iran angekündigt. Die Verhandlungen würden am Nachmittag beginnen. Am Sonnabend hatte Trump erklärt, die USA und Israel würden Iran vorläufig nicht mehr angreifen. Die Iraner und andere Golfstaaten hätten darum gebeten. Eine Aussage, die der Iran wiederum bestreitet. Einen Tag vorher hatte Trump noch mit massiven neuen Angriffen gedroht. Das Deutschlandticket könnte nächstes Jahr 3,40 Euro teurer werden und dann 66,40 Euro im Monat kosten. Das haben Berechnungen des Tagesspiegels ergeben. Grundlage dafür ist der sogenannte Preisindex, den die Verkehrsminister im Frühjahr beschlossen haben. Er dient als Grundlage zur Preisbestimmung und soll Finanzierungsstreitigkeiten von Bund und Ländern entgegenwirken. Die Ampelregierung hatte das Deutschlandticket 2023 für 49 Euro eingeführt. Der Preis stieg später erst auf 58 Euro, dann auf 63 Euro. Und soweit die Nachrichten.
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0: Es wird heute ein sehr sonniger Wochenstart und es bleibt auch überall trocken. Im Süden und Westen Niedersachsens sind dann am Nachmittag einzelne Wärmegewitter oder auch Schauer mit dabei. Die Höchstwerte 23 Grad auf Fehmarn bis zu 33 Grad in Neuenhaus. Und morgen dann schon dichtere Wolken und es ist zum Teil regnerisch. Auch Gewitter bilden sich, dazu maximal 24 bis 34 Grad. Am Mittwoch insgesamt wieder trockener und sonniger. Örtlich kann es aber auch dann noch vereinzelt Schauer oder Gewitter geben. Auch am Mittwoch noch mal heiß mit bis zu 32 Grad. In der Info der Verkehrsservice mit nur einer Meldung für die A1 Osnabrück Richtung Bremen. Zwischen Bremen-Brinkum und Arsten 3 Kilometer Stau. Allen unterwegs, gute Fahrt. 33 Punkte hat sich die Rentenkommission der Bundesregierung überlegt, die dann in den nächsten Monaten zu Gesetzen werden sollten, zu einer großen Rentenreform. Doch jetzt gibt's neue Debatten. Nachdem die drei Ostministerpräsidenten aus Thüringen, Sachsen und Sachsen-Anhalt gegen die Abschaffung der sogenannten Rente mit 63 rebellieren. Merken Sie sich, wo wir sind? NDR Info mit einer dringenden Gefahrenmeldung. Achtung, ein Falschfahrer auf der A11 Kreuz Uckermark Stettin. Zwischen Schmölln und Penkun kommt Ihnen ein Falschfahrer entgegen. Fahren Sie bitte äußerst rechts und überholen Sie nicht. Auf der A11 Kreuz Uckermark Stettin zwischen Schmölln und Penkun ist ein Falschfahrer unterwegs. Vorsicht bitte in beiden Richtungen. Wir kommen zurück zur Rente. Also die drei Ostministerpräsidenten aus Thüringen, Sachsen und Anhalt sind gegen die sogenannte Rente mit 63 Abschaffung. Und jetzt ist im politischen Berlin eine neue Diskussion um das Rentenreformpaket entbrannt. Im ARD-Sommerinterview zeigte sich Bayerns Ministerpräsident Söder über die Art und den Zeitpunkt dieses Vorstoßes seiner CDU-Kollegen überrascht. Und Arbeitsministerin Baas von der SPD wiederum rief die Union im ZDF-Sommerinterview auf, jetzt ihre Position in der Frage intern zu klären. Frank Eichmann berichtet aus Berlin.
2: Wer 45 Jahre in die Rente eingezahlt hat, hat genug eingezahlt. So stellten die CDU-Ministerpräsidenten von Sachsen, Sachsen-Anhalt und Thüringen sich offen gegen die geplante Abschaffung der abschlagsfreien Rente. Gerade für den Osten bleibe sie wichtig. Sven Schulze versucht als CDU-Spitzenkandidat in Sachsen-Anhalt gegen den Umfragevorsprung der AfD anzukommen. Seine Kritik?
3: Dass man das Rentensystem nicht so einfach optimieren kann, wie es manche in Berlin denken.
2: Die 6. von insgesamt 33 Empfehlungen der Rentenkommission hieß kurz und knapp, den abschlagsfreien Renteneintritt für besonders langjährig Versicherte abzuschaffen. Im Volksmund die Rente mit 63, tatsächlich heißt vorzeitig heute mit knapp 65 Jahren. Die SPD hatte die Streichung zähneknirschend geschluckt, dass ausgerechnet prominente CDU-Politiker sie nun fordern, nennt CSU-Chef Markus Söder im ARD-Sommerinterview einen überraschenden Vorstoß.
4: Überraschend deswegen, weil wir haben eine große Rentenreform vor, mit einer wirklichen Reformkommission, die, glaube ich, für alle Generationen einen sehr langfristigen auch Rentenfrieden vorbereitet hat, also mit unterschiedlichen Angeboten für Jüngere, für Ältere. Und eigentlich haben alle Parteien sofort gesagt, in ihren Vorstandssitzungen mehrfach, dass sie genau das 1:1 übernehmen wollen.
2: Alle Parteien, also die drei Koalitionspartner CDU, CSU und SPD. Aber dem Änderungsvorstoß der CDU-Ministerpräsidenten Kretschmer, Vogt und Schulze schlossen sich inzwischen ihre SPD-Kollegen aus Brandenburg und Mecklenburg-Vorpommern an. Auf der anderen Seite steht die neue CDU-Generalsekretärin Hoppermann und der neue Unionsfraktionschef im Bundestag Frei. Die bleiben dabei: Gesamtkunstwerk-Rentenreform. Hier wird nichts mehr grundlegend geändert. Eine Partei, zwei Positionen. Da staunt Bundesarbeitsministerin Bärbel Baas, SPD, im ZDF-Sommerinterview.
5: Dass die Union jetzt auf einmal das Paket aufschnüren will, ich sag mal, ich streue mich als SPD nicht dagegen, wenn das Unionsmeinung wäre. Das sehe ich aber noch nicht. Also ich glaube, die Ostministerpräsidenten der CDU müssen das jetzt mal mit der Fraktion der CDU-CSU klären. Die SPD wird sicherlich nicht dagegen sein.
2: Die Opposition kann sich die Debatte innerhalb der CDU von der Seitenlinie anschauen. Die Linke fordert ohnehin, dass die Sonderregelung für besonders langjährig Rentenversicherte bleibt. Können die drei ostdeutschen CDU-Spitzenpolitiker das durchsetzen? Sarah Vollert, Rentenexpertin der Linken im Bundestag.
6: Ich wünschte natürlich, dass sie es ernst meinen und sich vielleicht auch damit durchsetzen können. Ich muss aber ehrlich sagen, dass es aus meiner Sicht eigentlich reiner Wahlkampf ist. Ich gehe einfach davon aus, dass die Union sich nach dem Wahlkampf dann doch wieder einig ist über diese Reform und auch die SPD wird dann, denke ich, wieder zurückrudern.
2: Die Debatte wird weitergehen, ob es trotz aller politischen Bedenken beim Gesamtkunstwerk Rentenreform bleibt oder nicht.
0: Also, da ist das letzte Wort bei der Rentendebatte noch nicht gesprochen. Soweit ein Überblick von Frank Eichmann aus unserem Hauptstadtstudio. Und wir wiederholen nochmal eine dringende Gefahrenmeldung für die A11 Kreuz Uckermark-Stettin. Zwischen Schmölln und Penkun kommt Ihnen ein Falschfahrer entgegen. Fahren Sie bitte äußerst rechts und überholen Sie nicht auf der A11 Kreuz Uckermark-Stettin. Zwischen Schmölln und Penkun ein Falschfahrer.
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0: Es ist 7:08.
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0: Für viele junge Hamburgerinnen und Hamburger startet heute ein neuer Lebensabschnitt. Das Ausbildungsjahr geht los. Und obwohl sich wieder mehr junge Menschen in der Stadt für eine berufliche Ausbildung interessieren, werden immer noch viele Azubis gesucht. Frauke Reinig berichtet.
16: Die Handwerkskammer zählt noch mehr als 450 offene Ausbildungsplätze bei ihren Mitgliedern, ist aber trotzdem zufrieden. Das Interesse am Handwerk steigt, heißt es. Mehr als 2000 Auszubildende starten jetzt in den Werkstätten, auf Baustellen, in Salons, Backstuben und Ateliers. Besonders viel Zuwachs verzeichnen die aktuell sehr gefragten Anlagemechaniker, Sanitär, Heizung, Klima. Die Handelskammer hat in ihrer Online-Lehrstellenbörse noch rund 1200 freie Plätze, etwas weniger als im Vorjahr. Ein Problem auf dem Ausbildungsmarkt sei das sogenannte Mismatch, heißt es. Demnach gibt es gleichzeitig freie Plätze und suchende Jugendliche, aber die passen eben nicht immer zusammen. Gesucht werden im Handel etwa noch Kaufleute für Büromanagement und Einzelhandel und Lagerlogistiker. Laut Arbeitsagentur ist die Zahl der Ausbildungsinteressierten in diesem Jahr um knapp 3% gestiegen. Aktuell suchen auch noch gut 2600 junge Leute eine Lehrstelle. Kurzentschlossene haben aber auch im Herbst noch gute Chancen, heißt es von Handwerks- und Handelskammer und der Arbeitsagentur.
0: Gut einen Monat nach dem Ende des Tankrabatts ist bei den Tankstellenpächtern in Schleswig-Holstein die wirtschaftliche Situation angespannt. Die Umsätze in den eigenen Shops und Bistros sind im Juli deutlich zurückgegangen, heißt es vom Kfz- und Tankstellenverband im Norden. Im Vergleich zum Vorjahr liegt das Minus teilweise bei bis zu 50%. Grund dafür sind die hohen Spritpreise und die 12-Uhr-Regelung an den Zapfsäulen. Moritz Meyer mit den Einzelheiten.
12: Kein belegtes Brötchen, keine Cola und auch kein Schokoriegel. Wer für viel Geld tankt, hat keine Lust, sich an der Tankstelle noch was zu kaufen. Das sagen Jan-Nikolas Sonntag vom Kfz- und Tankstellenverband sowie mehrere Pächter auf NDR-Anfrage. Besonders zu schaffen macht ihnen die 12-Uhr-Regel. Nach dem Preisanstieg ist an den Zapfsäulen mehrere Stunden kaum was los und damit fällt auch das Mittagsgeschäft in den Bistros und Shops weg. Die Umsätze sind für die Pächter wichtig, so Sonntag, denn mit Snacks und Getränken verdienen sie den Großteil ihres Geldes. Für einen Liter Sprit bekommen sie meist nur 1 bis 3 Cent von den Mineralölkonzernen. Die Pächter müssen sich nun neue Geschäftsideen überlegen und auch sparen, sagt Sonntag. Ein Tankstellensterben sei aber nicht in Sicht.
0: In Südeuropa wüten nach wie vor schwere Waldbrände, unter anderem in Spanien. Dort bekommen die Einsatzkräfte beim Kampf gegen die Flammen jetzt auch Unterstützung aus Niedersachsen. Feuerwehrleute aus dem Landkreis Celle und dem Heidekreis sind am Sonnabend in Spanien eingetroffen. Jannik Wittenberg erklärt, wo die Kräfte aus Norddeutschland genau eingesetzt werden.
13: Sie unterstützen die Feuerwehr in Nordspanien in der Region Kastilien und León. Die befindet sich südwestlich der Stadt Bilbao. 9 Einsatzkräfte aus Niedersachsen sind mit 2 Löschfahrzeugen vor Ort. Die Feuerwehrleute haben am Wochenende bereits die ersten Löscheinsätze hinter sich gebracht. Das sagte Mirko Bielefeld vom Landesamt für Brand- und Katastrophenschutz, dem NDR Niedersachsen. Auch er ist gerade vor Ort in Nordspanien. Unter anderem hätten er und seine Kameraden gegen ein Feuer an einer Bergflanke gekämpft, das ein kleines Bergdorf bedroht. Laut Bielefeld ist der Hilfseinsatz der Niedersachsen in Spanien für 10 Tage geplant. Das könne sich aber je nach Entwicklung der Lage auch noch ändern, hieß es weiter.
0: Bei der Ahrenshoper Kunstauktion in Mecklenburg-Vorpommern wechselt jedes Jahr so einiges an Geld dem Besitzer. In der Strandhalle auf dem Fischland Darß war es gestern Abend wieder soweit. Bei der 52. Versteigerung waren knapp 200 Werke aus den vergangenen 2 Jahrhunderten im Angebot. Und das Ergebnis am Ende? Rund 640.000 Euro Gesamterlös. Welches Bild das beste Ergebnis erzielt hat? Dazu Juliane Vogt.
14: Das war das Gemälde Felsen am Meer von Arthur Segal von 1913. Das expressionistische Gemälde zeigt einen Küstenabschnitt in Frankreich. Arthur Segal hat aber auch viel in Ahrenshoop gemalt. Den zweithöchsten Preis erzielte das Bild Leuchtturm Darßer Ort von Hans Brass. Der Maler war auch eine Zeit lang Bürgermeister von Ahrenshoop. Sein Leuchtturm ist für 19.000 Euro weggegangen. An Platz 3 mit 18.000 Euro das Gemälde Sommerblumen von Bernhard Heisig. Der Maler galt in der DDR als Staatskünstler und war Kunstprofessor in Leipzig. Eine Zeit lang sank das Interesse an seinen Bildern. Die werden aber wieder gut verkauft. Fast alle Bilder aus der Vorbesichtigung wurden versteigert. Einige können noch im Nachverkauf erworben werden.
0: Im Hamburger Stadtteil Bergedorf sind gestern Abend mehrere Maskierte in ein Haus eingedrungen und haben einen Mann schwer verletzt. Laut Polizei haben erst 2 Frauen an einem Mehrfamilienhaus geklingelt. Als eine 83-jährige Bewohnerin öffnete, stürmten mehrere maskierte Männer ins Haus. Elias Bartel mit weiteren Einzelheiten.
17: Im Obergeschoss trafen die maskierten Männer auf einen Bewohner, 51 Jahre alt. Mit einer Stichwaffe bedrohten sie ihn zunächst und forderten Wertgegenstände. Als er dem nicht nachkam, griffen sie den Bewohner an und verletzten ihn schwer. Anschließend flüchteten die Täter. Rettungskräfte brachten das Opfer ins Krankenhaus. Unklar ist bislang, wie viele Männer beteiligt waren und ob sie Beute machten, sagte eine Sprecherin der Polizei. Die Beamten leiteten sofort eine Großfahndung ein. Polizisten durchsuchten mit mehr als einem Dutzend Streifenwagen die Gegend. Dazu kreiste der Polizeihubschrauber Libelle über dem Bezirk und auch eine Drohne wurde eingesetzt. Ein offenbar leerstehendes Gebäude umstellten und durchsuchten die Beamten. Doch trotz des großen Aufgebots blieb die Suche bis zum Morgen erfolglos. Das LKA ermittelt.
0: Und soweit Meldungen aus Norddeutschland. Heute früh schauen wir hier bei NDR Info natürlich auch nochmal nach Ceuta. Wir hören in der kommenden Viertelstunde eine Reportage aus der Nachbarstadt, von der aus die Zehntausenden gestartet waren. Und schon jetzt im kompakten Überblick ist Ceuta auch Thema. Dann geht's nach Brüssel.
18: Der Ansturm von Flüchtlingen auf die spanische Exklave Ceuta ist heute Thema in Brüssel. Die Botschafter der EU-Staaten beraten darüber, welche Konsequenzen aus dem Vorfall gezogen werden sollten. Es geht auch um die Frage, wie der Schutz der EU-Außengrenzen besser koordiniert werden kann. Bis zu 60.000 Menschen waren innerhalb weniger Stunden von Marokko in die kleine Stadt Ceuta gelangt. Mindestens 72 Menschen kamen laut spanischen Angaben bei dem Ansturm ums Leben. Die Waldbrände in Griechenland sind weiter außer Kontrolle. Das betrifft zum Beispiel eine Region in der Nähe von Athen. Dort riefen die Behörden in der Nacht weitere Anwohner dazu auf, ihre Häuser zu verlassen. Weitere schwere Brände wüten auf der Halbinsel Peloponnes. Bei einem Löscheinsatz waren gestern zwei Menschen ums Leben gekommen. Zwei Hubschrauber waren zusammengestoßen. Bei einem Hackerangriff auf die Regierung von Liechtenstein sind 31.000 offenbar hochsensible Datensätze gestohlen worden. Passiert ist das bereits am Donnerstag. Inzwischen hat die Regierung darüber informiert. Demnach geht es bei den gestohlenen Daten um das Verzeichnis der wirtschaftlich berechtigten Personen. In solchen Dateien sind Namen und andere Details von Personen hinterlegt, die hinter Firmen, Stiftungen oder Treuhänderschaften stehen. Das Wetter in Norddeutschland: sonnig und trocken, später in Südniedersachsen Schauer oder Gewitter möglich. 23 Grad auf Fehmarn bis 33 Grad in Nordhorn. Soweit der kurze Überblick. Nun geht's weiter mit Birgit Langhammer.
0: Danke, Beate Rüsop.
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0: Golf in Deutschland, da denken die allermeisten wahrscheinlich erstmal an Bernhard Langer. Vielleicht haben Sie auch schon den Namen Martin Keimer gehört, aber Jan Möller aus der Sportredaktion. In den vergangenen 2-3 Jahren ist auch eine junge Golferin aus Norddeutschland immer mehr ins Rampenlicht gerückt.
19: Ja, genau. Die heißt Esther Henseleit, ist 27 Jahre alt, stammt aus Friesland und seit 2013 spielt sie für den Hamburger Golfclub Falkenstein. In Paris, da hatte sie vor 2 Jahren bei den Olympischen Spielen ihren ganz großen Durchbruch. Da hat sie Silber gewonnen und gestern Abend hätte sie nun um ein Haar ihren ersten Major-Titel geholt bei den British Open. Die gehören zu den 5 wichtigsten Turnieren bei den Frauen im Golf. Es hat am Ende nicht ganz gereicht zum Sieg. Matthias Kammann berichtet.
20: Was für ein Drama. Esther Henseleit war so kurz vor ihrem ersten Major-Titel und musste sich dann im Stechen geschlagen geben. Vor dem Schlusstag im Royal Lytham and Anne's an der englischen Nordwestküste, wo 1893 das erste Frauen-Golfturnier überhaupt ausgetragen wurde, hatten noch mindestens 20 Spielerinnen die Chance auf den Titel. Darunter auch die Nummer 1 der Welt, Nellie Korda aus den USA. Aber die 27-jährige Deutsche aus Varel in Niedersachsen war Hauptdarstellerin auf einer fantastischen Schlussrunde. Erst fehlten Millimeter, um mit einem Igel auf der viertletzten Bahn in Führung zu gehen. Auf der darauffolgenden kassierte sie ein Bogey, um dann mit einem 12-Meter-Putt doch das Stechen zu erreichen. Dort aber misslang ihr am zweiten Extraloch ein Abschlag, der abseits der Spielbahn an einem Busch landete. Henseleit kassierte ein Bogey, während sich ihre Gegnerin Shihu Kuwaki aus Japan mit einem sicheren Paar den Titel sicherte. Für Henseleit bleiben das beste Major-Ergebnis und als Trostpflaster das höchste Preisgeld ihrer Karriere. Knapp 1 Million US-Dollar.
19: Und in der Weltrangliste geht es auch ein gutes Stück nach oben. Als Nummer 43 war Esther Henseleit in das Turnier gegangen. Vom Golf zum Rudern, da ist im Einer bei den Männern die Nummer 1 ganz klar Oliver Zeitler. Das hat er auch gestern wieder bewiesen. Da hat sich der Olympiasieger von Paris zum 4. Mal den Europameistertitel gesichert. Aber auch sonst war es in Varese in Italien ein recht erfolgreiches Wochenende aus deutscher Sicht. 5-mal Gold, 6-mal Silber. Unter anderem für den Deutschland Achter und einmal noch Bronze. Damit belegt Deutschland im Medaillenspiegel Platz 2 hinter Rumänien und vor Großbritannien. Jan Dittjogeit hat die Wettkämpfe für uns verfolgt. Ist denn Deutschland wieder auf dem Weg zurück in die Weltspitze im Rudern?
3: Ja, das lässt sich im Augenblick noch gar nicht beantworten. Was man sagen kann, ist, dass die Flotte des Deutschen Ruderverbandes durchaus Fortschritte macht und die Talsohle durchschritten scheint. Viele Jahre war ja Olli Zeitler da, der Frauendoppelvierer und hin und wieder mal der Deutschlandachter. Jetzt gibt es da schon ein paar mehr Boote, die international konkurrenzfähig sind. Die Maßnahmen, dass man sich in diesem Olympiazyklus neu aufgestellt hat, beispielsweise auch mit Trainer-Know-how aus dem Ausland oder auch den Athleten mehr Mitsprache ermöglicht, das zahlt sich langsam aus, bis der deutsche Rudersport aber da ist, wo er schon mal war, nämlich mindestens auf Augenhöhe mit den anderen führenden Rudernationen, ist es aber noch ein weiter Weg. Bei der WM in Amsterdam Ende August halte ich aber 3 bis 4 Medaillen in den olympischen Klassen für möglich.
19: Immerhin, da ist die Konkurrenz dann nochmal deutlich stärker einzuschätzen. In Varese bei der EM waren nicht alle Nationen mit dem besten Team am Start. Zum Fußball, da ist ja FIFA-Boss Gianni Infantino mit seinen milliardenschweren Investorenplänen gescheitert. Der 56-jährige Schweizer wird nun immer heftiger attackiert. Eigentlich, wenn alles geordnet zugeht, will er sich beim FIFA-Kongress im März nächsten Jahres in Rabat in Marokko ein weiteres und letztes Mal für 4 Jahre wählen lassen. Und noch vor wenigen Wochen galt es ja als nahezu undenkbar, dass er auf dem Weg zu einer neuen Amtszeit straucheln könnte. Aber das hat sich dramatisch geändert. Es wird schon über mögliche Nachfolger diskutiert. Einzelheiten von Jörg Tegelhütter.
21: Nach einem Bericht von The Athletic erwägt der Chef des nord- und mittelamerikanischen Verbandes Montagnani eine Kandidatur gegen Infantino. Die Plattform gehört zur New York Times und gilt als gut informiert. Von europäischer Seite aus wurden UEFA-Präsident Schifferin und der Clubboss von Paris Saint-Germain Al-Khalifi gehandelt. Allerdings vereinen die beiden Verbände nur 96 der insgesamt 211 FIFA-Stimmen. Für eine Mehrheit und einen Sturz Infantinos benötigte es also weitere Unterstützung. Vielleicht auch ein Grund, warum Herbert Hainer keine vorzeitige Debatte über ein mögliches Aus des FIFA-Chefs führen will. Sehr viel Druck, um das Ganze aufzuklären, sei aber da, so der Präsident des FC Bayern. Auch der spanische Rekordmeister Real Madrid hat die Entscheidung des Weltverbandes begrüßt, seine Investorenpläne und den Verkauf von WM-Rechten wieder zu verwerfen. Und die Rolle der UEFA dabei ausdrücklich gelobt. Zuvor hatte Spaniens Ligachef Tebas eine neue FIFA-Führung und damit den Rücktritt Infantinos gefordert.
19: Tja, kann sich Gianni Infantino halten? Es scheint alles offen zu sein im Moment. Bis zum 18. November können Kandidaten ihre Bewerbungen für die Wahl zum FIFA-Präsidenten einreichen. Und dann noch kurz der Blick zum Handball. Da hat die SG Flensburg-Handewitt für einen ziemlichen Kracher auf dem Transfermarkt gesorgt. Die beiden portugiesischen Nationalspieler Matim und Francisco Costa wechseln zur Saison 27-28, also im kommenden Sommer, zur SG, zum Bundesligisten. Die beiden Costa-Brüder spielen gemeinsam im Rückraum für Portugal. Francisco Kiko wird er genannt, ist 21 Jahre alt, gilt als einer der besten Linkshänder der Welt und sein Bruder Matim ist 23, spielt auf halb links sowie als Mittelmann. Beide haben jeweils einen 5-Jahres-Vertrag unterschrieben.
0: Und soweit Meldungen aus der Sportredaktion. Damit ist es 7.22 Uhr, 8 Minuten vor halb 8. Geschäfte, Cafés und Restaurants sind wieder offen. In den Straßen sind Menschen mit Einkaufstaschen unterwegs und an den Stränden spielen wieder Kinder. Das zeigen aktuelle Bilder aus Ceuta, der spanischen Exklave in Nordafrika. Dort kehrt also langsam der Alltag zurück. Die meisten der Migranten sollen inzwischen auch zurück in Marokko sein. 50 bis 60.000 Menschen geschätzt waren ja in den letzten Tagen nach Ceuta gekommen, die meisten geschwommen. Und die meisten waren wohl in der Stadt Fnidek in Marokko gestartet. Dabei sollen laut spanischen Behörden mindestens 72 Menschen gestorben sein. Und nach Fnidek sind jetzt entsprechend viele enttäuschte und erschöpfte junge Menschen zurückgekommen. Unser Marokko-Korrespondent Stefan Ehlert war vor Ort.
22: Fnidek ist sonst ein beschaulicher Badeort mit Blick auf Ceuta, die spanische Stadt, die vergangene Woche das Ziel zehntausender Migranten war. Heute ist Fnidek ein Ort im Ausnahmezustand, mit Absperrgittern an den Stränden und bewaffneten Kräften der Sûreté Nationale an jeder Ecke und auf jeder Klippe. Ein Polizist bedeutet dem 25-jährigen Hamza, vom Strand zu verschwinden. Aber die Stadt verlassen will der junge Mann aus Tanger auf keinen Fall. Fnidek, das bleibt für ihn das Sprungbrett in ein besseres Leben. Noch am Samstag hat er erneut versucht, von hier aus nach Ceuta hinüberzuschwimmen. Ich habe es nochmal versucht, aber bei der Ankunft haben mich die spanischen Soldaten geschlagen und die marokkanischen Polizisten auch. Er wurde gezwungen, zurückzuschwimmen. Die löchrige Hose des 25-Jährigen ist immer noch nass, als wir ihn am Mittag treffen. Sein Handy hat er im Meer verloren. Knie und Ellbogen sind verschrammt. Aber er werde immer wieder versuchen, nach Ceuta zu schwimmen, trotz Wassersperren, Zäunen und Kontrollen. Sein Verdienst in der Textilindustrie sei lächerlich. Ein Leben in Europa sei nun einmal sein Traum. Man habe sie gejagt, sie mit Schwertern bedroht, niemand habe ihnen Essen verkauft, sie hätten Hunger. Das erzählen einige der jungen Männer, die zu Hunderten, wenn nicht Tausenden, die Klippen hinter dem mit NATO-Draht gespickten Zaun hochklettern. Sie alle kommen zurück aus Ceuta, dorthin, wo noch die Kleider am Strand von denen zeugen, die versucht haben, hinüberzuschwimmen. Viele Menschen kamen dabei ums Leben. Es könnten noch viele mehr werden, wenn das Meer sie wieder freigibt. Die junge Hajin aus Fez ist froh, noch am Leben zu sein. Nie wieder werde sie so etwas versuchen, sagt sie. Sie habe auf der Straße schlafen müssen in Ceuta. Ganz arm ist Hajin nicht. Die 21-jährige Studentin ist mit ihrem Moped von Fez aus nach Fnidek gefahren und dann losgeschwommen. In Ceuta traf sie Onkel und Schwester, die zu Fuß in der Menschenmenge über die Grenze kamen. Sie alle hatten das Social-Media-Märchen geglaubt, dass die Stadt allen offen stünde. Hajin weint, während sie mit uns spricht. Wie viele an diesem Tag wirkt sie traumatisiert, wie Menschen, die eine Naturkatastrophe überstanden haben.
4: Ich bin zurückgekommen, weil wir wie Straßenkatzen behandelt wurden. Es gab nichts zu essen und alle Läden waren dicht.
22: Nun bevölkern zumeist junge Männer in großen Gruppen die wenigen schattigen Plätze in Fnidek, erschöpft, oft auch verzweifelt. Auch hier haben sie Probleme, sich zu versorgen, selbst wenn sie etwas Geld haben. Viele Cafés und Restaurants sind verrammelt, wie es heißt, aus Sorge vor Plünderungen durch die hungrige Menge. Andere Lokale betreiben eine strikte Einlasskontrolle, weisen die jungen Männer ab. Ohnehin können sie diesen kaum mehr als einen Espresso servieren, weil das Personal ebenfalls nach Ceuta aufgebrochen und noch nicht wieder zum Dienst erschienen ist. Die spanische Migrationsforscherin Beatrice Massa verfolgt seit vielen Jahren die Lage vor Ort. Sie schildert Szenen, die Fnidek so noch nie erlebt habe.
4: Alle haben sofort alles stehen und liegen lassen, als sie hörten, Ceuta stünde ihnen offen. Die Leute im Hotel, Kellner, Köche, Bäcker, Lastwagen und Taxifahrer, einfach alle sind losgezogen.
22: Die meisten haben es also nicht weit nach Hause. Alle anderen sollen nun mit Bussen zurück in ihre Heimatorte gebracht werden, wenn sie wollen, wahrscheinlich im Auftrag des Innenministeriums. Weder dieses Ministerium noch irgendein anderer amtierender Minister hat bislang zu dem tödlichen Run auf Ceuta Stellung genommen.
0: Und soweit Informationen von unserem Marokko-Korrespondenten Stefan Ehlert. Wir bleiben noch dabei.
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0: Denn jetzt läuft die politische Aufarbeitung. In der EU haben die Ereignisse in Ceuta die Debatte über den Schutz der Außengrenzen verschärft. Die EU-Innenminister wollen morgen auf einer Videokonferenz über mögliche Konsequenzen beraten. Die Frankfurter Allgemeine Zeitung fordert, dass die Europäische Union bestehende Asylgesetze entschlossen durchsetzen müsse.
5: Die Innenminister der EU werden sich mit der Frage befassen müssen, was denn gewesen wäre, wenn Migranten nicht die Grenzbefestigung von Ceuta, sondern die auf dem Festland gestürmt und überrannt hätten. Jetzt, wie Spanien, nach Solidarität zu rufen, stellt das gemeinsame europäische Asylsystem, das nur wenige Wochen alt ist, gleich wieder in Frage. Die EU muss sich, wenn sie nicht ein zweites 2015 erleben will, auf eine strenge Kontrolle ihrer Außengrenzen verlassen können. Es ist nicht übertrieben zu sagen, dass die Innenminister der EU, wenn sie die Zeichen von Ceuta auf die leichte Schulter nehmen, mit der Zukunft der Union spielen.
0: Der Standard aus Wien kritisiert die EU. Statt Marokko gemeinsam unter Druck zu setzen, attackierten die Regierungen Spanien, zur Freude der EU-feindlichen Rechtsparteien.
5: Spanien löste die Krise allein. Die EU-Staaten sind bei diesem ersten Härtetest für eine neue, gemeinsame, geordnete, wie vernünftige Migrationspolitik vorerst gescheitert. Das freut hauptsächlich die rechten und extrem rechten Parteien in Europa wie FPÖ, AfD und Co. Sie stellen sich seit Jahr und Tag fundamental dagegen, setzen auf nationale Festungen. Auch wenn die Angstmache vor zigtausend Marokkanern, die via Ceuta irregulär nach Europa kommen würden, bei jeglicher Realität ist. Die Bilder vom Chaos in der Exklave werden in den kommenden Wahlkämpfen als Propagandamaterial dienen.
0: Die Märkische Oder-Zeitung aus Frankfurt an der Oder dagegen sieht die spanische Regierung in der Pflicht.
5: Die Ereignisse von Ceuta haben klar gezeigt, wo ein Schwachpunkt der neuen europäischen Asylpolitik liegt. In Spanien, dessen linke Regierung hat offenbar nicht nur Probleme, die Landesgrenzen zu schützen, sondern hat zuletzt auch Signale für Migranten gesetzt, dass es sich lohnt, illegal ins Land zu kommen. Als wäre nicht gerade diese Art von Kontrollverlust eine der Hauptursachen für die Unzufriedenheit vieler Europäer und den daraus folgenden Aufstieg rechtspopulistischer Parteien. Spanien demontiert die mühsam aufgebaute europäische Kontrolle.
0: Und die Neue Osnabrücker Zeitung fragt, ob der Ansturm der Menschen in Ceuta nur ein Vorgeschmack war auf das, was Europa im Zuge von Krisen und Klimawandel noch droht.
5: Diese Frage müssen sich die EU-Innenminister bei ihrem Krisentreffen stellen. Die Ereignisse in Ceuta zeigen auch, wie leicht Migration als Druckmittel eingesetzt werden kann. Staaten, die solche Bewegungen zulassen oder fördern, wie aktuell offenbar Marokko, testen Europas Reaktionsfähigkeit und Einigkeit. Gerade deshalb ist es politisch fatal, Spanien an den Pranger zu stellen, wie es einige EU-Mitglieder tun. Das hilft am Ende nur den Erpressern Europas. Innereuropäische Solidarität muss erst recht dann gelten, wenn ein Mitgliedstaat unter Druck gerät.
0: Und das waren die NDR-Info-Standpunkte, zusammengestellt von Peter Behrendt. Ja, wie wird die politische Aufarbeitung in Brüssel bei der EU wohl laufen? Dazu sind wir verabredet. Und kurz nach 8 werde ich darüber mit Erik Marquardt sprechen. Er ist Delegationsleiter der Grünen.
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18: Um 7.30 Uhr mit Beate Rüsopp. Marokko hat Falschinformationen in den sozialen Medien für den Ansturm auf Ceuta verantwortlich gemacht. Außerdem sei ein spanisches Gerichtsurteil falsch interpretiert worden, teilte das Innenministerium mit. Aus der NDR-Nachrichtenredaktion Constanze Semidey.
2: Diese Erklärung deckt sich mit dem, was Spanien schon am Freitag mitgeteilt hat. Das entsprechende Gerichtsurteil stammt von Anfang Juli und besagt, dass Migranten, die über das Meer auf spanischem Gebiet eintreffen, nicht ohne ordnungsgemäßes Verfahren zurückgeschickt werden dürfen. Etwa 60.000 Menschen waren binnen Stunden von Marokko in die Exklave Ceuta gelangt. Nach spanischen Angaben kamen 72 Menschen dabei ums Leben. Marokko spricht dagegen von 11. Unklar ist, wie viele der Menschen sich momentan noch in Ceuta befinden. Der Regionalpräsident spricht von Tausenden. Viele halten sich demnach vor dem überfüllten Aufnahmezentrum auf.
18: In Griechenland kämpfen Feuerwehrleute weiter gegen die schweren Waldbrände. Bei Löscharbeiten sind gestern 2 Hubschrauber zusammengestoßen. Aus der NDR-Nachrichtenredaktion Petra Mittermeier.
6: Einsatzkräfte konnten 2 von 4 Crewmitgliedern aus den beiden Löschhubschraubern nur noch tot bergen. Die beiden anderen, deren Helikopter nach der Kollision nicht abstürzte, haben überlebt. Die Hubschrauber sollten helfen, den Großbrand nahe der griechischen Hauptstadt Athen zu bekämpfen. Die starken Winde, die die Flammen immer wieder angefacht hatten, nahmen am Wochenende etwas ab. Das mache Hoffnung, so ein Feuerwehrsprecher. Bis auf wenige Kilometer haben sich die Flammen zuletzt der Stadt Megara mit etwa 36.000 Einwohnern genähert. In Frankreich und Spanien hat sich die Waldbrandlage weiter beruhigt. Kleinere Brandherde im südwestlichen Teil des Departements Gironde breiteten sich nicht weiter aus. Im Westen Spaniens konnten viele Anwohner nach einem Evakuierungsaufruf in ihre Häuser zurückkehren.
18: US-Präsident Trump hat nach der vorläufigen Absage weiterer Angriffe auf den Iran eine neue Gesprächsrunde mit Vertretern der Islamischen Republik angekündigt. Die Verhandlungen sollten heute stattfinden, sagte er. Wo die Gespräche geführt werden, ob sie auf mehrere Tage angelegt sind und wer genau daran beteiligt ist, ließ er offen. Trump bekräftigte seine Darstellung, dass das US-Militär nur auf Bitten des Iran und anderer Staaten in der Region von einer neuen Angriffswelle abgesehen habe. Aus Teheran hieß es, man habe keinen entsprechenden Appell an Washington gerichtet. Das Deutschland-Ticket könnte nächstes Jahr etwa 3,40 Euro teurer werden und dann 66,40 Euro im Monat kosten. Das haben Berechnungen des Tagesspiegels ergeben. Grundlage dafür ist der sogenannte Preisindex, den die Verkehrsminister im Frühjahr beschlossen haben. Er dient als Grundlage zur Preisbestimmung und soll Finanzierungsstreitigkeiten von Bund und Ländern entgegenwirken. Die Ampelregierung hatte das Deutschland-Ticket am 1. Mai 2023 für 49 Euro eingeführt. Der Preis stieg im Januar 2025 auf 58 Euro, ein Jahr später auf 63 Euro. Das Fürstentum Liechtenstein ist von Hackern angegriffen worden. Zehntausende hochsensible Daten wurden erbeutet. Thomas Wagner mit den Einzelheiten.
8: Es geht um sage und schreibe 31.000 Datensätze, die, so hieß es am Sonntagabend auf einer eiligst anberufenen Pressekonferenz, von bislang unbekannten Hackern von den Servern des Amtes für Justiz des Fürstentums Liechtenstein illegal heruntergeladen worden sind. Es handelt sich, so Liechtensteins Regierungschefin Brigitte Haas, um das sogenannte Verzeichnis der wirtschaftlich berechtigten Personen, auf den ersten Blick ein sperriger, bürokratischer Begriff. Doch wirtschaftlich berechtigte Personen sind all diejenigen, die hinter den vielen Stiftungen, Treuhandgesellschaften und Unternehmen stehen, die im Fürstentum Liechtenstein ihren Sitz haben und die eigentlich gerade nicht öffentlich in Erscheinung treten wollen. Was die bislang unbekannten Hacker mit den sensiblen Datensätzen nun anstellen wollen, ist völlig unklar. Lösegeldforderungen seien noch nicht eingegangen, sagte Regierungschefin Brigitte Haas. Im Darknet seien die gestohlenen Daten bislang ebenfalls nicht gesichtet worden.
18: In den letzten Monaten wurden erneut mehr Bio-Lebensmittel gekauft. Der Einzelhandel machte mit Bioprodukten zwischen April und Juli einen Umsatz von 4,75 Milliarden Euro. Das entspricht einem Plus von fast 4% im Vorjahresvergleich, teilte der Bund Ökologische Lebensmittelwirtschaft mit. Das Umsatzplus sei nur zum Teil mit steigenden Lebensmittelpreisen zu begründen. Vor allem Drogeriemärkte seien Treiber auf dem Markt, hieß es weiter. Diese hätten ihr Biosortiment in den vergangenen Jahren erheblich ausgeweitet, etwa bei Snacks, veganen Produkten, Babykost oder Tee. Die Umsätze mit Bioprodukten stiegen in diesen Märkten um fast 20%. Heute startet der sogenannte Blitzer-Marathon. Eine Woche lang kontrolliert die Polizei auf den Straßen verstärkt die Geschwindigkeit. Amir Brecht aus der NDR-Nachrichtenredaktion mit den Einzelheiten.
9: Eigentlich heißt die Aktion Speed Week und wird von einem europäischen Polizeinetzwerk koordiniert. In Deutschland sind nach Angaben des ADAC diesmal 13 Bundesländer dabei, alle bis auf Bayern, Sachsen und das Saarland. Ausführliche Informationen, wo genau geblitzt wird, gibt die Polizei nicht heraus. Schwerpunkte sollen aber besonders gefährliche Streckenabschnitte sein, zum Beispiel in der Nähe von Schulen, Kindergärten, Altenheimen und Krankenhäusern sowie an Baustellen. Laut ADAC soll es die gesamte Woche lang Kontrollen mit relativ gleichförmiger Intensität geben.
18: Das waren die Nachrichten.
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0: In diese erste Augustwoche starten wir mit viel Sonnenschein. Dazu ist es meist trocken, nur im Süden und Westen Niedersachsens. Da können sich am Nachmittag einzelne Wärmegewitter oder Schauer bilden. Die Höchstwerte 23 Grad auf Fehmarn bis 33 Grad in Neuenhaus. Morgen am Dienstag dann schon deutlich mehr Wolken. Es ist zum Teil länger regnerisch. Auch Gewitter können sie dabei sein und es werden maximal 24 bis 34 Grad erreicht. In der Info der Verkehrsservice mit einer Entwarnung. Auf der A11 Kreuz Uckermark-Stettin ist kein Falschfahrer mehr unterwegs zwischen Schmölln und Pinkun. Und A1 Osnabrück Richtung Bremen zwischen Bremen-Brinkum und Arsten 4 Kilometer Stau. Allen unterwegs eine gute Fahrt.
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0: Die meisten Menschen nutzen künstliche Intelligenz mittlerweile ganz selbstverständlich im Alltag. Bei der Internetsuche zum Beispiel. Gestern sind neue Regeln der EU in Kraft getreten, die für mehr Sicherheit und Transparenz sorgen sollen. Sind wir voll dabei oder längst hinten dran? Wie können wir KI sinn- und verantwortungsvoll nutzen? Das ist unser NDR-Info-Thema heute früh. Und diese Frage stellen sich auch die großen KI-Entwickler in den USA und China. Die Investitionen sind wirklich gigantisch. Aber noch immer ist unklar, wie sich wirklich Geld mit den KI-Modellen verdienen lässt. Die US-Technologiefirmen versuchen es inzwischen über Gebühren für die Nutzung ihrer Modelle. Dabei sitzt ihnen allerdings die Konkurrenz aus China im Nacken, die ganz anders mit dem Thema umgeht. Dazu aus Shanghai, Johannes Jolmes.
10: Der Name lässt Großes erahnen. Moonshot, Mondflug. Auf einer der weltweit größten Messen für künstliche Intelligenz in Shanghai präsentierte das chinesische Unternehmen im Juli sein neues Modell. Auf einem Bildschirm prangt groß der Name Kimi K3. So heißt der neue Hoffnungsträger im globalen KI-Rennen. Der Vorsprung zu US-Anbietern schrumpft. Das beobachtet Antonia Mai, die KI-Expertin vom Mercator-Institut für China-Studien in Berlin.
23: China ist mit dem neuen K3-Modell zum Beispiel vielleicht zwischen 4 und 8 Monaten hinter den USA und ist inzwischen so wirklich so schnell und so direkt dahinter, dass es eben nicht mehr um Jahre geht, sondern eher um Monate.
10: Kimi K3 ist ein Sprachmodell. Der große Unterschied zu vielen US-Anwendungen: Kimica 3 ist ein sogenanntes offenes Modell. Unternehmen können sich die Software herunterladen, auf eigenen Servern betreiben und anpassen. Für US-Anbieter wird diese Strategie immer stärker zur Gefahr, so KI-Experte Brian Barrett in einem Podcast vom US-Magazin Wired.
7: China hat diese Art von offenerem Modell übernommen. Auf gewisse Weise ist das eine existenzielle Bedrohung für Firmen, die sagen, hey, schaut mal, wir verlangen einen Haufen Geld von euch, damit ihr ChatGPT oder Claude nutzen könnt.
10: Die chinesische Staats- und Parteiführung fördert KI-Unternehmen massiv. Strom für die energieintensiven Rechenzentren ist in China günstig. Der Staat verordnet die Nutzung von KI. Bis 2030 soll die Technologie in 90% aller Wirtschaftsanwendungen eingesetzt werden. Auf der Messe in Shanghai warb Chinas Staats- und Parteichef Xi Jinping für den offenen Ansatz.
7: Künstliche Intelligenz bewegt sich aus der digitalen in die reale Welt. Wir müssen diese historische Chance ergreifen und auf Open Source, Offenheit und internationale Zusammenarbeit setzen.
10: Auf der Messe präsentiert sich Xi als Verfechter offener KI-Anwendungen. Auf dem heimischen Markt zensiert die Führung inhaltlich die eigenen Modelle und verhindert durch technische Sperren, dass Chinesen ausländische Modelle nutzen können, so KI-Expertin Maidi.
23: Es gibt keine internationalen Modelle, also Sprachmodelle, gibt es keine internationalen, die in China zugelassen sind. Dazu kommt, dass der chinesische Markt auch ein sehr attraktiver Markt ist, weil eben die Regierung so stark darauf setzt, dass überall KI eingesetzt werden muss. Und oft die Schwelle für den Einsatz von künstlicher Intelligenz in China momentan deutlich geringer ist als in anderen Ländern.
10: Das größte Hindernis für chinesische KI-Unternehmen: der Mangel an leistungsfähigen Chips. Die USA verbieten den Export der Top-Modelle von Nvidia. Doch chinesische Entwickler holen auf. Der Wall Street Journal-Reporter Amrit Ramkumar erklärt im Gespräch mit dem US-Sender PBS, dass chinesische KI-Unternehmen diese Nachteile immer stärker ausgleichen, etwa durch die Nutzung von mehr Chips.
7: Sie finden Wege, mit weniger fortschrittlicher Technologie auszukommen. Sie schalten Chips zusammen und finden Umgehungen, trotz der US-Exportbeschränkungen für hochmoderne Halbleiter.
10: Noch haben US-Entwickler wie OpenAI oder Anthropic laut Beobachtern einen technologischen Vorsprung. Doch China verkürzt den Abstand immer stärker. Und das macht chinesische KI-Anwendungen weltweit immer attraktiver.
0: Aus Shanghai war das unser Korrespondent Johannes Jolmes. Dieses KI-Wettrennen, das führt dazu, dass die Entwickler gigantische Summen investieren, um immer wieder das nächstbessere Modell auf den Markt zu bringen. Und sie finanzieren es überwiegend durch Schulden. Aber wie riskant ist das und was passiert, wenn die Unternehmen sich zu stark verschulden? Claudia Werle aus der ARD-Finanzredaktion ist diesen Fragen nachgegangen.
11: Mit dem Einsatz von künstlicher Intelligenz sind große Hoffnungen verbunden. Und da geht's nicht nur ums effizientere Arbeiten in den Unternehmen, sagt Sandra Ebner von Union Investment.
15: Dass es die Wirtschaft produktiver macht, das ist das, worauf wir hoffen. Und dieses Potenzial hat diese Technologie, künstliche Intelligenz, definitiv. Aber es muss eben noch der Beweis kommen, dass ich damit nicht nur Kosten einsparen kann, sondern im besten Fall eben auch Neues auf neuartige Art und Weise machen kann, denn dann entsteht Wachstum.
11: Problem ist nur, das alles kostet Geld. Viel Geld sogar. Denn mit dem Kauf von Hochleistungschips ist es nicht getan. Da müssen Rechenzentren gebaut werden, es muss eine entsprechende Infrastruktur vorhanden sein. Das geht bis hin zur Stromversorgung. Und das kostet Milliarden. Große Tech-Konzerne wie Alphabet, Oracle oder Nvidia nehmen inzwischen hohe Kredite auf, um solche Investitionen überhaupt stemmen zu können. Das geschieht häufig über den Anleihemarkt. Und das ist auch der Grund, weshalb Konzerne wie OpenAI oder Anthropic so schnell wie möglich an die Börse wollen. Denn sie können sich auf diese Weise neue Geldquellen erschließen. Manch einer sieht darin Parallelen zum Hype um die Jahrtausendwende, als das Internet seinen Siegeszug um die Welt antrat und die Aktienkurse durch die Decke gingen. Damals war von einer Dotcom-Blase oder Dotcom-Bubble die Rede. Chris-Oliver Schickentanz von der Capitell AG will aber nicht so weit gehen.
16: Damals waren es ausschließlich Zukunftsfantasien, die Kurse nach oben getragen haben. Hier sehen wir aber, dass profitabel Geld verdient wird und dass tatsächlich auch Geld in den Unternehmen hängen bleibt.
11: Problem ist nur, dass es sogenannte Klumpenrisiken gibt, also eine gefährliche Konzentration von Vermögenswerten in einem einzigen Bereich. In diesem Fall ist das der Tech-Bereich. Und diese gefährliche Konzentration gibt es gleich auf mehreren Ebenen. Die eine Sache ist, dass sich Tech-Unternehmen gegenseitig finanzieren, indem sie sich untereinander Produkte verkaufen oder Dienstleistungen zur Verfügung stellen, erklärt Sebastian Heinz von Statworks. Das ist ein Unternehmen, das Unternehmen, auch große DAX-Konzerne, beim Einsatz von künstlicher Intelligenz begleitet.
12: Das heißt, wenn in diesem Geflecht einer der Partner, aus welchen Gründen auch immer, umkippt oder weniger erwirtschaftet, weniger beginnt nachzufragen und so weiter, gerät dieses zirkuläre Finanzierungssystem ins Wanken. Und das kann extrem gefährlich werden, einfach aufgrund der Menge an Kapital, die in diesen Unternehmen gebunden ist.
11: Der andere Punkt ist die hohe Konzentration von Technologiewerten am Finanzmarkt. Aktien von Unternehmen, die etwas mit der künstlichen Intelligenz zu tun haben, sind nicht nur als einzelne Aktien handelbar, sondern sie sind auch in vielen ETFs enthalten, also in börsengehandelten Fonds. Selbst breit angelegte Indizes wie der MSCI World enthalten die großen Big-Tech-Konzerne, die durch ihre rasante Kursentwicklung auch immer mehr Gewicht in verschiedenen Indizes bekommen. Käme die Branche ins Rutschen, dann hätte das entsprechend große Auswirkungen an den Finanzmärkten. Es wartet ja eigentlich schon jeder darauf, dass etwas passiert, sagt Sebastian Heinz.
12: Und dann werden wir wahrscheinlich in eine ähnliche Situation reinlaufen, sag ich das mal, was die Auswirkungen oder Nachwirkungen angeht, wie wir es in der Dotcom-Bubble hatten, wie wir es aber auch in der Finanzkrise hatten.
0: Claudia Werle zu den Kosten von KI und der Frage, wer sie eigentlich bezahlt. Ja, der verantwortungsvolle Umgang mit KI ist das NDR-Info-Thema. Die meisten Menschen nutzen künstliche Intelligenz ja bereits, manche ganz bewusst und aktiv, andere nehmen es vielleicht gar nicht so richtig wahr. Seit gestern gilt der AI-Act der EU und wir fragen in gut 5 Minuten unsere Korrespondentin in Brüssel, wo uns der vielleicht auch helfen könnte. Davor noch der kompakte Überblick um 7.45 Uhr.
18: Eine Social-Media-Kampagne soll den Massenansturm auf die spanische Exklave Ceuta ausgelöst haben. Das marokkanische Innenministerium erklärte in einer ersten offiziellen Stellungnahme, dahinter steckten Menschenhändler und gezielte Falschinformationen in sozialen Medien. Das hatten auch die Untersuchungen der spanischen Regierung ergeben. Mehr als 50.000 Menschen waren demnach innerhalb von 24 Stunden durch die Grenzanlagen auf EU-Gebiet gekommen. So gut wie alle sind mittlerweile zurück in Marokko. Ceuta liegt in Afrika, gehört aber zu Spanien. Die Union diskutiert weiter über die Abschaffung der abschlagsfreien Rente. CSU-Chef Söder meinte im ARD-Sommerinterview, er sei überrascht, dass das Thema in der CDU zurückkomme. Eigentlich hätten schon alle Koalitionspartner zugestimmt. Das Ende der vollen Rente nach 45 Jahren Arbeit ist eine von 33 Änderungen, die das Rentensystem stabilisieren sollen. Die CDU-Ministerpräsidenten aus Thüringen, Sachsen und Sachsen-Anhalt wollen die Regelung jetzt aber doch behalten. Die SPD forderte die Union auf, die Frage intern zu klären. US-Präsident Trump hat für heute neue Gespräche mit dem Iran angekündigt. An Bord seiner Präsidentenmaschine Air Force One sagte er, die Verhandlungen würden am Nachmittag beginnen. Am Samstagabend hatte Trump erklärt, die USA und Israel würden den Iran vorläufig nicht mehr angreifen, weil Teheran und andere Golfstaaten darum gebeten hätten. Der Iran hat das bisher nicht bestätigt. Das Wetter in Norddeutschland. Sonnig und trocken, später in Südniedersachsen Schauer oder Gewitter möglich. 23 Grad auf Fehmarn bis 33 Grad in Nordhorn. Soweit der kurze Überblick und nun geht's weiter mit Birgit Langhammer.
0: Schönen guten Morgen.
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0: Der gebürtige Wiener Robert Rothiffer, der seit vielen Jahren im englischen Canterbury lebt, ist in vielen Berufen zu Hause. Er schreibt als Musikjournalist unter anderem für das Magazin Rolling Stone. Er ist außerdem Radiomoderator und Singer-Songwriter. Und jetzt hat er ein neues Album herausgebracht, Radical Friendship Theory. Das Ganze ist als Gemeinschaftsarbeit entstanden. Befreundete Musiker und Musikerinnen interpretieren nämlich seine Songs. Götz Steger stellt uns das Album vor. 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

Was tut man, wenn man nicht weiter weiß? Am besten, man wendet sich an Freunde. Und zwar nicht auf Social Media, sondern persönlich. Denn Gemeinschaft ist doch das, womit alles im Leben beginnt, auch die Kunst. Wie die praktische Umsetzung dieser Zeilen aus dem Titelsong Radical Friendship klingt, hört man spätestens im nächsten Chorus, wenn alle Freunde mit eingestimmt haben.

0: befreundete MusikerInnen zusammenzubringen, ihnen Songs auf den Leib zu schreiben, sodass jeder mit seinem Timbre und seinen Besonderheiten in dem Kreis zur Geltung kommt. Auf diese Idee kam Robert Rothiefer durch seine Tochter.
1: Also die Idee der Radical Friendship Theory, der radikalen Freundschaftstheorie, so wie meine Tochter sie mir erzählt hat, ist, dass man miteinander Arbeit austauscht, also sozusagen füreinander Arbeiten verrichtet, ohne dabei die kapitalistische Wertschöpfungskette überhaupt zu berühren. Also man macht Dinge füreinander und jeder, für den der andere was getan hat, wird dann für den nächsten auch was tun. So ungefähr, glaube ich, geht das.

Zu raffinierten 60s-Chören und glockigen Gitarren singt der britische Musiker Ian Button über das Gefühl der Machtlosigkeit beim Hören der Nachrichten. Listen to the news. Aus unerbaulichen Themen erbauliche Songs zu machen, das kann Robert Rothiefer. Besonders gut zu hören ist das in dem Song Words, über Worte, die nicht mehr sagbar sind oder denen die Bedeutung genommen wurde. Hinreißend gesungen von Kenji.

0: Ist die Radical Friendship Theory eher eine einmalige Angelegenheit oder eine Band?
1: Es ist eigentlich keine Band, es ist keine Gruppe, sondern es ist sozusagen eine Gruppe von Songs. Und wo immer man die aufführt, können die von anderen Leuten, von anderen Friends gesungen werden.
0: Außer Ian Button und Kenji gehören zu den Friends auf dem Album unter anderem auch die Skipunk-Legende Helen McCookery Book, Singer-Songwriter John Howard sowie die junge Wienerin The Zoo. Softly as the night was falling. Robert Rotifers Radical Friendship Theory ist ein Album, dem es gelingt, die Themen der Gegenwart mit der Schönheit zeitloser Popsongs zu verbinden.

0: Radical Friendship Theory. Das Album hat uns Götz Steger vorgestellt. Jetzt haben wir alle ein bisschen positive Musik getankt. Jetzt wenden wir uns wieder der Realität am Montagmorgen zu. Wir sprechen heute früh bei in der Info, Entschuldigung, ja vor allem über die künstliche Intelligenz. Denn seit gestern gilt in der EU der AI Act, also das erste umfassende Gesetz für den Einsatz künstlicher Intelligenz. Das NDR-Info-Thema, sind wir eigentlich voll dabei oder längst hintendran? Wie können wir den KI sinn- und verantwortungsvoll nutzen? Inzwischen ist ja auch klar, künstliche Intelligenz ist kein temporäres Phänomen, sondern es stellt vieles nochmal auf den Kopf und auf die Probe. Erkennen wir eigentlich alle Inhalte, die mithilfe von KI erzeugt worden sind? Texte, Zahlen, Daten, zum Teil leider ja auch frei erfundene. Und was gilt es jetzt zu beachten? Dazu jetzt unsere Korrespondentin Katrin Schmidt in Brüssel. Was genau ist denn jetzt in diesem AI-Act geregelt, was bisher irgendwie gehandhabt wurde?
1: Ja, wir können ja mal mit dem anfangen, was wir Verbraucherinnen und Verbraucher wirklich am ehesten merken werden, weil das sind Fälle, die einfach ganz, ganz häufig vorkommen. Also, wir sprechen zum Beispiel mit einem Kundendienst, jetzt sei es von einem Unternehmen oder einer Behörde, Taxiservice etc. Und ist auch egal, ob online, im Chat oder auch am Telefon. Und das ist ja sehr häufig künstliche Intelligenz, weil du hast es ja gesagt, sie ist überall und im Zweifel erkennt man es auch nicht. Die muss sich jetzt seit gestern klar zu erkennen geben und sei es online durch eine simple Anzeige, hallo, ich bin ein KI-Chatbot zum Beispiel, mehr muss es gar nicht sein. Oder wenn am Telefon eine synthetische Stimme eingesetzt wird, dann muss sie das auch selbst ansagen. Das muss

0: ab Ende des Jahres dann.
1: Mhm. Und wen treffen jetzt diese Veränderungen am meisten?
0: Also man kann erstmal sagen, alle, die mit diesen Bildern, Videos und Texten in einem professionellen Zweck arbeiten. Also zum Beispiel, einfachstes Beispiel, in der Werbung. Man könnte zum Beispiel an so einen großen Autovermieter denken, der dadurch bekannt ist, dass er immer sehr aktuelle, politisch aktuelle, etwas spitze Plakate macht. Ja, ich nenne jetzt keine Namen. Und das sind ja auch Montagen. Und wenn da KI im Einsatz ist, dann muss das da mit draufstehen, in der kleinen, aber lesbaren Art und Weise. Oder Influencer, die im Netz mit ihrem Content Geld verdienen, die müssen sich auch an diese Regeln halten. Und ja, es ist natürlich noch viel größer als das. Es gibt wahnsinnig viele Prozesse in den Unternehmen, die ja auch mit KI inzwischen gesteuert werden, die wir vielleicht als Endkunde gar nicht merken. Aber die Unternehmen hatten jetzt die große Aufgabe, da Inventur zu machen und wirklich auch zu monitoren, zu dokumentieren, wo ist überall KI in Einsatz und welche Sicherheitsvorkehrungen haben wir dafür.
1: Eine Frage, Katrin, die ich jetzt auch öfter online gelesen habe, betrifft das auch Privatpersonen? Also muss ich auch bei persönlichen KI-generierten Geburtstagseinladungen darauf hinweisen oder auch nachträglich einfügen, KI-generiert?
0: Kurze Antwort, nein. Also wer KI-Bilder auf seinem privaten Profil veröffentlicht, der muss das nicht machen. Er darf aber. Also es gibt schöne kleine Buttons, die die EU-Kommission entworfen hat. Die kann man nehmen, die kann man digital einfügen. Man kann auch selber welche herstellen, aber man muss nicht, nein.
1: Warum eigentlich nicht? Wenn wir für Transparenz sind, wäre das ja eigentlich auch eine gute Maßnahme, dass wir es wirklich immer und überall vor Augen haben. Vielleicht schärft es ja auch das Auge. Wichtige Frage natürlich auch bei Regeln. Wer kontrolliert es? Wie sehen dann auch gegebenenfalls Strafen aus?
0: Ja, natürlich, ganz wichtige Frage, klar. Also es gibt erstmal auch ein großes Team, was stetig aufgestockt wird in der EU-Kommission, die das monitort, so heißt das so schön. Aber natürlich, es wird nicht Menschen möglich sein, das alles zu kontrollieren, sagen wir mal proaktiv. Viele KI-Produkte, wie gesagt, müssen auch maschinenlesbare Fingerabdrücke, heißt das, haben. Also das heißt, wenn man da einen automatisierten Prozess drüber laufen lässt, sollte man sie auch erkennen können. Das ist schon mal was. Aber ich sag mal, am Ende wird es wahrscheinlich so sein, erst wenn sich jemand getäuscht fühlt und das auch irgendwie zur Anzeige oder sonst wie zur Kenntnis bringt, dann wird da auch gehandelt. Aber das vielleicht noch, wenn gehandelt wird, sind die Strafen empfindlich. Also das heißt jetzt hier im Gesetz bis zu 35 Millionen Euro oder 7% des weltweiten Jahresumsatzes. Da denkt man natürlich an die ganz großen Konzerne und je nachdem, was ihnen dann schmerzhafter wäre.
1: Ja, und Widerstand kam ja auch von den Tech-Giganten, die meist ja auch außerhalb der EU sitzen. Gilt das Ganze, der EU-AI-Act, denn auch für Sie?
0: Ja. Ja, also es gilt für jeden, der ja professionell auf dem europäischen Markt tätig ist. Und es ist ja ein sehr attraktiver Markt, wie wir wissen, mit rund 450 Millionen potenziellen Nutzerinnen und Nutzern. Also es ist ja auch für Big Tech aus den USA oder auch aus China ein großer Anreiz, sich da irgendwie reinzupassen, dass man da keine Probleme bekommt. Aber wir wissen ja auch, mit allen Digitalgesetzen, die die EU schon hat, die großen Konzerne aus den USA, die machen das sehr, sehr langsam, sehr widerwillig. Aber auch, wissen wir, die Kommission, die hat es zuletzt immer wieder gezeigt, sie ist da auch dabei, die Gesetze umzusetzen. Gerade neulich erst 860 Millionen Euro Strafe Google. Wir wissen nicht, ob sie es immer mit voller Härte macht, weil, was wir ja auch wissen, jede Bewegung da fließt irgendwie in diesen riesen Handelsstreit mit ein, weil Donald Trump, der US-Präsident, alles mit allem vermischt. Also das ist natürlich weiterhin eine schwierige Gemengelage und es ist auch dann nicht ab heute alles sichtbar. Darauf müssen wir uns einstellen. Aber das Gesetz gilt und das ist ein Anfang.
1: Und die EU zeigt ja damit auch, wir haben das im Blick, wir haben da im Zweifelsfall Regelungen geplant. Jetzt vielleicht noch als Letztes, das eine ist ja die Befähigung von uns Usern, also dass wir KI erkennen können und müssen. Aber könnte man jetzt mit diesen Neuregelungen zum Beispiel auch verhindern, dass KI-Systeme andere hacken, so wie das neulich schon gelungen ist?
0: Also das ist wirklich eine super interessante Sache nochmal, weil seit dieses KI-Gesetz der EU sozusagen auf der Welt ist, und das ist seit genau 2 Jahren der Fall, jetzt ist eben die nächste Stufe, die in Kraft tritt, ne? Und seit genau dem Zeitraum berichte ich eigentlich aus Brüssel darüber, und ich musste auch immer wieder sagen, wie viel Kritik es an diesem EU-Gesetz gibt. Es wurde auch belächelt, ja, im Sinne von, die EU reguliert da eine Technologie quasi Grund und Boden, bevor die überhaupt wachsen konnte. Aber jetzt, durch diese Vorfälle, du hast es angedeutet, wo KI-Modelle zum Beispiel von OpenAI, also der Firma hinter ChatGPT, sich in ein anderes Unternehmen eingehackt hat und da Schaden angerichtet hat, womöglich. Das Gleiche ist jetzt auch nochmal die Tage passiert bei Anthropic, also der Konkurrenzfirma. Da kommt dieser Aspekt Sicherheit doch auch global nochmal so ein bisschen zum Tragen. Und da ist die EU natürlich die Erste, die dafür gesorgt hat. Also kurz und gut, jetzt in der neuen Stufe des KI-Gesetzes steht drin, Die KI-Modelle müssen ja sowieso nach Risikogruppen strengere Auflagen erfüllen, je nachdem, welcher Gruppe sie sind. Und die EU-Kommission hat jetzt weitaus härtere Durchgriffsrechte, da auch Strafen zu verhängen, wenn die Risikoanalysen von den Firmen nicht ausreichen. Das soll das also verhindern. Ja, aber es käme auf einen Praxistest an. Ich habe da meine Zweifel.
1: Katrin Schmidt war das live aus

0: Brüssel seit gestern gilt der EU-AI-Act. Also es gibt jetzt Regelungen für künstliche Intelligenz. Und in gut 20 Minuten sind wir verabredet mit einem Experten der Uni Hamburg, der uns auch erklärt, was jeder von uns persönlich tun kann, um sicherer zu werden im Umgang mit KI.
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2: Um 8 Uhr mit Beate Rüsopp. Nach dem Ansturm zehntausender Menschen auf die spanische Exklave Ceuta beraten heute die Botschafter der EU-Staaten über den Vorfall. Inzwischen haben Einsatzkräfte 72 Tote aus dem Meer geborgen. Aus der NDR-Nachrichtenredaktion Peter Eichenberg.
3: Die Lage in Ceuta, der spanischen Exklave in Nordafrika, ist weiter ruhig. Die meisten Migranten aus Marokko haben das Gebiet verlassen und sind freiwillig in ihre Heimat zurückgekehrt. Trotzdem gibt es großen Beratungsbedarf. Die EU-Botschafter wollen heute die Entwicklungen bewerten und über die weitere Koordinierung für solche Fälle sprechen. Morgen wird Ceuta Thema eines Treffens der EU-Innenminister sein, denn der massenhafte Grenzübertritt hat eine neue Diskussion über die europäische Asylpolitik ausgelöst, vor allem über den Schutz der EU-Außengrenzen. Spanien hat Schleppernetzwerke für den Ansturm auf Ceuta verantwortlich gemacht. Italien und Dänemark schrieben einen offenen Brief, in dem sie Madrid vorwerfen, mit migrationspolitischen Entscheidungen unerwünschte Signale gesendet zu haben. 20 Mitgliedstaaten tragen den Brief mit, unter ihnen auch Deutschland.
2: In Griechenland kämpft die Feuerwehr weiter gegen die Waldbrände, die sich immer stärker ausbreiten. Heftiger Wind erschwert das Löschen und facht die Flammen immer wieder an. Anna Giordano mit den Einzelheiten.
4: Der Brandherd in der Region Attika, rund 60 Kilometer westlich von Athen, ist immer noch außer Kontrolle. In der Nacht gaben die Behörden erneut Evakuierungsaufforderungen für mehrere Ortschaften rund um das Kithairon-Gebirge heraus. Anwohner erhielten per SMS die Nachricht, ihre Häuser zu verlassen. Nach Angaben der Feuerwehr breiten sich die Flammen unter anderem in unwegsamen Schluchten nahe der Großstadt Megara aus. Löscharbeiten sind dort besonders schwierig. Gestern Nachmittag war es bei Löschflügen in der Region zu einem Unfall gekommen. Zwei Hubschrauber kollidierten. Ein dänischer Pilot und sein griechischer Flugbegleiter kamen ums Leben. Die Besatzung des anderen Hubschraubers überlebte verletzt.
2: US-Präsident Trump hat für heute neue Gespräche mit dem Iran angekündigt. An Bord seiner Präsidentenmaschine Air Force One, sagte er, die Verhandlungen würden am Nachmittag beginnen. Am Samstagabend hatte Trump erklärt, die USA und Israel würden den Iran vorläufig nicht mehr angreifen. Die Iraner und andere Golfstaaten hätten darum gebeten, eine Aussage, die Teheran bestreitet. Einen Tag vorher hatte Trump dem Iran noch massive neue Angriffe angedroht. Der Präsident des Deutschen Instituts für Wirtschaftsforschung, Fratscher, hält die geplante Abschaffung der abschlagsfreien Rente mit 63 für unverzichtbar. Dies sei ein zentrales und finanziell das wichtigste Element der geplanten Rentenreform, sagte er der Rheinischen Post. Ohne dieses sei die Rentenreform tot, so Fratscher weiter. Auch CSU-Chef Söder warnte vor einem Scheitern der gesamten Rentenreform. Im ARD-Sommerinterview sagte er, es brauche eine langfristige Antwort auf die Herausforderung der Demografie. Die Rentenreformkommission habe da gute Arbeit geleistet. Das Deutschland-Ticket könnte im kommenden Jahr um rund 3,40 Euro teurer werden. Das berichtet der Berliner Tagesspiegel. Aktuell kostet das Monatsabo 63 Euro. Aus der NDR-Nachrichtenredaktion Peter Behrendt.
5: Grundlage für die Preisanhebung ist laut der Zeitung der von den Verkehrsministern im Frühjahr beschlossene Preisindex. Der wurde eingeführt, um den politischen Streit um den Preis zu beenden. In den Index fließen unter anderem die Personal- und Energiekosten ein. Die Ampelregierung hatte das Deutschlandticket vor etwas mehr als 3 Jahren für 49 Euro eingeführt. Schon bald stritten Bund und Länder über die Finanzierung. Der Preis stieg dann im Januar vergangenen Jahres auf 58 Euro und ein Jahr später auf 63 Euro. Der Bund will die Finanzierung bis 2030 stabil halten. Der Preisindex und der sich daraus ergebende Ticketpreis sollen jährlich bis jeweils Ende September allen Verkehrsunternehmen sowie Bund und Ländern mitgeteilt werden.
2: Ab heute wird auch auf den Straßen im Norden mehr geblitzt und kontrolliert als üblich. Im Fokus der sogenannten Speed Week stehen vor allem Raser und Drängler. Ziel der bundesweiten einwöchigen Aktion ist, Verkehrsteilnehmer für die Fahrgeschwindigkeit zu sensibilisieren. Überhöhte Geschwindigkeit ist nach wie vor Unfallursache Nummer 1. Verstärkt kontrollieren will die Polizei in der Nähe von Krankenhäusern, Seniorenheimen, Bushaltestellen und Fußgängerüberwegen. Das waren die Nachrichten.
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0: Das wird überwiegend ein sonniger Start in die neue Woche. Trocken bleibt es auch. Ausnahme im Süden und Westen Niedersachsens. Da können sich am Nachmittag einzelne Hitzegewitter bilden oder auch Schauer. Die Höchstwerte 23 Grad auf Fehmarn bis 33 Grad in Neuenhaus. Und morgen am Dienstag dann schon mehr Wolken. Zum Teil ist es regnerisch, Gewitter sind auch dabei. Und die Höchstwerte aber nochmal ähnlich wie heute, 24 bis 34 Grad. NDR Info, der Verkehrsservice, A1 Osnabrück Richtung Bremen, zwischen Bremen-Brinkum und Arsten, 4 Kilometer Stau. Und A7 Kassel Richtung Hannover, die Einfahrt Hedemünden, wird wegen einer Nachtbaustelle ab 21 Uhr bis morgen früh um 6 gesperrt. Wenn Sie uns gerade von unterwegs aus zuhören, dann weiterhin gute und sichere Fahrt. Sie hören NDR Info am Montagmorgen und seit vergangenem Mittwoch-Donnerstag schauen wir ja genauer nach Ceuta, einer spanischen Enklave mit mehr als 80.000 Einwohnern, umgeben von marokkanischem Staatsgebiet. Und dort sind schätzungsweise 50.000, 60.000 Menschen, genaue Zahlen gibt es noch nicht, angekommen, meist mit nicht mehr als einem T-Shirt und Flipflops. Vor Ort war man überrascht, überfordert, es wurde Verstärkung durch das Militär angefordert. Zum Glück kam es nicht zu einer Eskalation, denn die allermeisten Menschen sind einfach wieder zurückgekehrt, wenige Schritte auf dem Landweg nach Marokko. Aber hier ist die Geschichte eben noch nicht zu Ende, denn es sind mehr als 70 Menschen wohl gestorben. Und die EU hat kein geschlossenes Bild abgegeben. Also was bedeutet dieser Vorfall? Wie muss man jetzt ihn auch aufarbeiten? Dazu am Telefon Erik Marquardt. Er ist Delegationsleiter der deutschen Grünen im EU-Parlament mit Schwerpunktthema auch Flucht und Migration. Guten Morgen, Herr Marquardt.
6: Guten Morgen.
0: Wenn beim Versuch, europäischen Boden zu erreichen, so viele Menschen sterben, ist das dann aus Ihrer Sicht ein politisches Versagen Europas oder eine Tragödie, die sich trotz Grenzschutz kaum verhindern lässt?
6: Ja, zuallererst ist es eine Tragödie und ich glaube, wir sollten uns auch einen Moment Zeit nehmen, mal an die Angehörigen und die Opfer dieses Vorfalls zu denken. Ich fand sehr schlimm eigentlich, muss ich sagen, und ehrlicherweise etwas erbärmlich, wie in Europa auf diese Situation reagiert wurde, dass man trotz so vieler junger Menschen, die dort ihr Leben verloren haben, sofort ja irgendwie den Eindruck hat, es geht nur darum, da eine Invasion herbeizureden.
0: Wir haben heute früh auch schon von unserem Korrespondenten aus Ceuta und dem Nachbarort gehört, dass eben viele auch der Zurückgekehrten jetzt traumatisiert sind. Sie haben Schlimmes gesehen und dass vor Ort in Ceuta aber wohl auch noch man hat auch da nur grobe Schätzungen, 1000 junge Menschen verblieben sind, für die jetzt auch nicht gesorgt ist. Kann das so weitergehen? Wir hören ja, dass das Flüchtlingslager, was es dort gibt, ohnehin nur für 500 Menschen ausgerichtet ist, wohl auch schon überfüllt ist. Muss das nicht auch ein Punkt sein, jetzt erstmal akut Hilfe zu leisten?
6: Natürlich, unabhängig davon, ob die Menschen jetzt ein Recht haben, in diese Exklave zu kommen oder nicht, ist es ja so, dass es Menschen sind und Menschen müssen natürlich erstmal anständig versorgt werden. Das heißt dann nicht, dass sie für immer dort bleiben können, aber uns in Europa macht eigentlich schon aus, dass wir die Menschenwürde jedes einzelnen Menschen achten. Und dazu gehört dann eben auch humanitäre Versorgung, selbst wenn man die Gründe, warum Menschen sich auf den Weg gemacht hat, vielleicht nicht nachvollziehen kann. Und in dem Fall war es ja auch so, dass die Menschen oft selber wohl nicht so richtig wussten, warum sie eigentlich dort sind, warum sie sich auf den Weg gemacht haben, weil sie Opfer einer Desinformationskampagne, einer Manipulation wurden.
0: Das kristallisiert sich jetzt ja nach und nach raus. Auch aus Marokko haben wir jetzt lange nichts gehört. Heute dann die Einschätzung, das seien eben Fake News gewesen in sozialen Medien. Und dann kann man sich das ja auch nur, wie gesagt, unser Korrespondent hat es heute Morgen geschildert, vorstellen, dass der eine aufgestanden ist und gegangen ist. Und dann wurde ja geschildert, dass dann eben alle gegangen sind, auch aus Taxis, auch aus Cafés. Trotzdem fragen sich jetzt ja viele, wie überhaupt so viele dann über die Grenze kommen konnten. Weil eigentlich wird ja diese Grenze dort bewacht. Oder muss man sagen, auch da die wenigen Grenzschützer wurden dann von den Ereignissen überrollt?
6: Es sind überhaupt nicht wenige Grenzschützer dort. Es gibt dort sehr, sehr hohe Zäune, wirklich engmaschig bewachte Grenzanlagen. Nur was in Europa oft vergessen wird, manchmal auch bewusst verschleiert wird politisch, ist, dass man eben mit Grenzschutz, und das hört sich auf den ersten Moment an, überhaupt nicht verhindern kann, dass Menschen zum Beispiel über den Seeweg natürlich irgendwo an einem Strand mal auftauchen. Man fordert dann schnell, so hat das glaube ich auch Friedrich Merz und die CDU-CSU getan, mehr Grenzschutz, redet herbei, dass diese Grenze nicht ordentlich gesichert sei. Aber was genau will man denn machen, wenn Menschen schwimmen? Man kann ja nicht einfach in Marokko einfallen am Strand, verhindern, dass die Menschen dann irgendwie ins Wasser gehen. Das heißt also, in marokkanischem Gebiet können nur die marokkanischen Behörden reagieren. Die müssten das dann auch eigentlich tun, haben das in diesem Fall nicht getan. Aber wenn sie das nicht tun, dann hat man ja Menschen, die im Wasser dann irgendwann in europäischem Gewässer schwimmen. Und dort sind es ja nur wenige hundert Meter Unterschied. Aber man kann die Menschen ja nicht aufhalten im Wasser, sondern sie kommen dann erstmal an. Also wie will man sie denn aufhalten mit mehr Grenzschützern? Sie kommen dann erstmal an und dann ja, entstehen eben solche Bilder. Das ist jetzt kein Bild, das ein Versagen des Grenzschutzes nachweist, sondern was wir gesehen haben, war ja dann auch innerhalb überraschend kurzer Zeit so gelöst, dass zumindest das, was dort auf dem Land passiert ist, nach meinem Verständnis auch ja Recht und Gesetz umfasst hat. Also ich will jetzt nicht jeden einzelnen Vorfall dort bewerten, aber grundsätzlich kann man sagen, Spanien hat dort eigentlich schnell reagiert. Die Menschen sind ja in großer Zahl jetzt zurück und wie die Politik in Europa dann teilweise darauf reagiert hat, war, ich fand wirklich beschämend. Bevor man sich informiert hat, wo Ceuta überhaupt liegt, hatte man das Gefühl, die großen Überschriften wurden schon geschrieben.
0: Der deutsche Außenminister Johann Bartefuhl hat ja nun von einem Stresstest gesprochen, der bestanden worden sei. Aber Sie haben es gerade angesprochen, die Reaktionen fallen ja aus von bis. Es gibt unter anderem ja auch einen Brief an Spanien mit großer Kritik, auch von Deutschland unterzeichnet. Welche Konsequenzen, welche Aufarbeitung erwarten Sie jetzt konkret auch in Brüssel, wie man innerhalb der EU miteinander umgeht?
6: Also erstens glaube ich, dass diese Hysterie, die da wieder ausgelöst wurde, einfach Anlass sein sollte, mal darüber nachzudenken, wie man eigentlich in der Migrationspolitik diskutiert. Besonders Staats- und Regierungschefs wie Friedrich Merz hätten die Aufgabe, direkt auch einzuordnen, zu erklären, was dort eigentlich passiert und nicht eine große Hysterie an den Tag zu legen, die ja dann auch die Bevölkerung verunsichert. Ich glaube, viele Menschen hatten den Eindruck, dass dort mit einmal der Schengen-Raum in Gefahr ist, dass sehr viele Leute über Grenzen kommen, alles ganz unkontrolliert ist, dass auch eine Gefahr sei. Ich meine, das waren im Wesentlichen Teenager, die die Hoffnung hatten, irgendwie eine bessere Zukunft zu haben, weil sie perspektivlos in Marokko waren. Das war jetzt keine Gefahr. Aber wenn man dann noch dazu weiß, dass diese Exklave ja überhaupt nicht in Europa, sondern in Nordafrika liegt und dass man von dort auch gar nicht ohne ein Einreisevisum oder eine andere legale Möglichkeit nach Europa kommen kann, also in den regulären Schengen-Raum kommen kann, dann ist es schon reichlich absurd, dass das jetzt Anlass sein soll, für zum Beispiel Alexander Dobrindt die Grenzkontrollen an der deutschen Grenze zu verlängern. Was da herbeigeredet wurde, das war einfach völliger Unsinn. Und es ist beschämend, wenn Politik so funktioniert, dass man erst etwas fordert und sich dann informiert, statt andersrum. Mhm.
0: Weil Ceuta eben nie zum Schengen-Raum gehört hat und dennoch Italiens Ministerpräsidentin Meloni hat als erstes den Schengen-Raum in Frage gestellt. Inzwischen hat Italien den freien Personenverkehr mit Spanien für einen Monat ausgesetzt, auch wieder Grenzkontrollen eingeführt, wobei man gar keine Landgrenze hat. Also das bezieht sich auf Häfen und auch Flughäfen. Also muss man sagen, das ist jetzt mehr Symbolpolitik oder, Sie haben es angesprochen, das Sicherheitsgefühl der Menschen ist ja gerade in Migrationsfragen immer ein Thema, was da auch in den Blick genommen wird.
6: Also Giorgia Meloni ist ja eine Rechtspopulistin und dass sich jetzt dann viele an ihr orientieren, führt dazu, dass auch andere rechtspopulistisch daherreden. In dem Fall hat es ja gar nichts damit zu tun, was da konkret passiert ist, sondern nur, dass sie einen Eindruck, ein Gefühl erzeugen will in der Bevölkerung, dass sie hier richtig agiert. Wenn man sich aber auf Luftschlösser bezieht, die es in der Realität gar nicht gibt und dann versucht, Probleme zu lösen, die nie existierten, dann kann Politik am Ende die realen Herausforderungen nicht angehen. Wichtig wäre in dem Fall doch, dass man erstmal genau schaut, wie konnte es eigentlich dazu kommen? Warum hat Marokko die Menschen nicht davon abgehalten, in so großer Anzahl dann auch ins Wasser zu steigen? Viele, wir haben es angesprochen, sind ja dabei ertrunken, also eine große Tragödie. Warum konnte das passieren und wie kriegt man es hin, dass in der Zukunft Marokko keinen Anreiz mehr hat, mit einmal solche Aktionen ja mindestens zu dulden? Das müssen eigentlich die zentralen Fragen sein, denn die Frage, ob Menschen an dieser Außengrenze, aber auch an anderen ankommen, hängt eben nicht an europäischem Grenzschutz, sondern an einer guten Zusammenarbeit mit den Nachbarländern.
0: Sagt Erik Marquardt, er ist Delegationsleiter der deutschen Grünen im EU-Parlament und in Brüssel beginnt ja heute auch die Aufarbeitung der Vorfälle, heute auf Botschafterebene, morgen dann auf Ebene der Innenminister. Wir kommen hier auf NDR Info zurück in den Norden.
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0: Sind wir voll dabei oder längst hinten dran? Wie können wir KI sinn- und verantwortungsvoll nutzen? Das ist unser NDR-Info-Thema heute, denn seit gestern gilt in der EU, auch in Deutschland, eine strengere Kennzeichnungspflicht für Inhalt, der von künstlicher Intelligenz erstellt worden ist. Also zum Beispiel bei Bildern, Videos und Texten. Die NDR-Frag-Community findet es übrigens gut. 97% haben sich in dieser nicht repräsentativen Umfrage dafür ausgesprochen, dass es strengere Regelungen geben muss. Wir haben das zum Anlass genommen, einmal bei unseren Hörerinnen und Hörern nachzufragen, wie die KI ihr Leben eigentlich konkret verändert. Helene Buchholz war als Reporterin im Norden unterwegs.
7: Hey, Dropsy. Nico.
8: Der Hund von Sonja Hennings aus Rostock ist 14 oder 15 Jahre alt. So genau weiß sie das nicht. Lirolo, oder auch liebevoll Dropsy genannt, kommt aus dem Tierschutz und hat mit dem Alter inzwischen einige Gebrechen.
7: Kann nicht mehr so gut gehen, nicht mehr so gut sehen, nicht mehr so gut hören. Ja, naja, riechen ist auch so.
8: Wenn Lirolo mal wieder zeigt, dass er Schmerzen hat oder das Auge trüber geworden ist, fragt seine Besitzerin direkt eine KI um Rat.
7: Ja. Aber es ist ja eigentlich wie generell im Internet. Da klar kommt da von du hast Krebs bis hin zu ist vielleicht nur eine Erkältung.
8: Das Ergebnis hilft ihr also eigentlich nicht wirklich weiter. Trotzdem wendet sich Sonja Hennings immer wieder an eine künstliche Intelligenz.
7: Also man hat ja wenigstens irgendwie einen Anhaltspunkt und eine Art Person sozusagen, der man das jetzt erstmal erzählen kann, wenn man jetzt vielleicht gerade niemanden erreicht, den das vielleicht auch interessieren würde überhaupt.
8: Und nicht nur, wenn es um ihren Hund geht, fragt Sonja Hennings ihren KI-Assistenten.
7: Ja, da habe ich ihn so. Okay, Pilze habe ich. So, Aubergine. Paprika. Liebe KI, passt das für einen geilen Aufstrich? Eiweißreich soll er sein. Nicht so mega aufwendig.
8: Der Unterschied für sie zu einem einfachen Rezept aus dem Internet?
7: Naja, bei einer KI, die kann dich halt direkt fragen, du, ich habe genau das und das. Passt das überhaupt zusammen? Was gibt's noch an Optionen? Und das sagt mir halt ein Rezept im Internet nicht, ne? Also, es geht halt nicht so individuell auf einen ein vielleicht.
8: Manchmal bespricht Hennings sogar ihre persönlichen Probleme mit der KI.
7: Ich glaube, gerade in der Zeit, auch als ich noch nicht so einen festen Freundeskreis an Menschen hatte und viele psychische Probleme, aber auch habe ich es oft benutzt. Was es nicht ersetzen kann, ist halt doch dieses Face-to-Face und ein Gefühl, ein Gespür zu haben.
8: So wie Sonja Hennings nutzen sehr viele, vor allem auch junge Menschen, inzwischen immer häufiger eine künstliche Intelligenz. Das hat auch eine nicht repräsentative Umfrage unter mehr als 21.000 Menschen aus der NDR-Fragt-Community ergeben. Demnach haben 60% der Befragten schon mal eine KI genutzt. Rund 2/3 dieser NutzerInnen verwenden KI-Anwendungen mindestens einmal pro Woche. Auffällig ist, obwohl viele angeben, immer wieder falsche Ergebnisse zu bekommen, nutzen sie sie weiter, wie auch diese Studierenden von der Uni Hamburg.
9: Also tatsächlich täglich, ich würde sagen täglich mehrere Stunden fürs Studieren. Kann damit mir Karteikarten erstellen.
10: Ich nutze auch jeden Tag KI. Also nicht, dann erstellt man ein Poster für eine Einladung, für den Geburtstag.
11: Oh, ich nutze KI schon täglich, also halt jetzt ist ja Klausurenphase auch, ne? Um mir die Folien und sowas halt zusammenfassen zu lassen und sowas, genau.
8: Dabei wissen sie alle, eine KI macht Fehler. Für Hundebesitzerin Sonja Hennings ist die KI trotzdem ein treuer Begleiter.
7: Also alles hat immer zwei Seiten. Klar kann sowas auch negative Auswirkungen haben, wenn man es nicht richtig nutzt. Und das, glaube ich, ist mit jedem Werkzeug so. Aber das ist nicht so leicht, ne? Ja.
0: Ja, KI ist längst im Alltag angekommen. Wie gehen wir damit um? 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Hier geht's gleich weiter mit dem Sport, vorher aber noch der kompakte Überblick.
2: Der Ansturm von Flüchtlingen auf die spanische Exklave Ceuta ist heute Thema in Brüssel. Die Botschafter der EU-Staaten beraten darüber, welche Konsequenzen aus dem Vorfall gezogen werden sollten. Es geht auch um die Frage, wie der Schutz der EU-Außengrenzen besser koordiniert werden kann. Bis zu 60.000 Menschen waren innerhalb weniger Stunden von Marokko in die kleine Stadt Ceuta gelangt. Mindestens 72 Menschen kamen laut spanischen Angaben bei dem Ansturm ums Leben. Die USA kündigen neue Verhandlungen mit dem Iran an. Sie sollen im Laufe des Tages beginnen. Deswegen hätte er geplante neue Angriffe am Wochenende abgesagt. Der Iran hat Trumps Ankündigung bis jetzt nicht bestätigt. Stattdessen laufen offenbar direkte Verhandlungen mit dem Oman über die Straße von Hormuz. Laut Außenminister Araghchi geht es unter anderem um die Durchfahrtsrechte. Die seit Wochen blockierte Meerenge liegt zwischen dem Iran und Oman. Die Waldbrände in Griechenland sind weiter außer Kontrolle. Das betrifft zum Beispiel eine Region in der Nähe von Athen. Dort riefen die Behörden in der Nacht weitere Anwohner dazu auf, ihre Häuser zu verlassen. Weitere schwere Brände wüten auf der Halbinsel Peloponnes. Bei einem Löscheinsatz waren gestern zwei Menschen ums Leben gekommen. Zwei Hubschrauber waren zusammengestoßen. Das Wetter in Norddeutschland. Sonnig und trocken, später in Südniedersachsen Schauer oder Gewitter möglich. 23 Grad auf Fehmarn bis 33 Grad in Nordhorn. Soweit der Kurzüberblick. Nun geht's weiter mit Birgit Langhammer.
12: Guten Morgen.
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12: Seit 10 Jahren schon, seit 2016, ist Gianni Infantino der Präsident der FIFA, also des Fußball-Weltverbands. Und bis vor kurzem hat es auch nicht so ausgesehen, als könnte ihm in naher Zukunft irgendjemand diesen Posten streitig machen. Aber Jan Möller aus der Sportredaktion, im ganzen Trubel um die gescheiterten Investorenpläne hat sich das nun schlagartig geändert.
13: Ja, Infantino hat ja schon oft in der Kritik gestanden, das konnte ihm alles nichts anhaben. Aber seine Idee, Anteile an der Weltmeisterschaft an private Investoren, an ein Konsortium zu verkaufen, die hat nun das Fass offenbar zum Überlaufen gebracht. Und so ist überhaupt nicht mehr sicher, ob Infantino im März kommenden Jahres wirklich nochmal als FIFA-Boss wiedergewählt wird. Die Rufe nach einem Neuanfang werden jedenfalls immer lauter. Es werden auch schon Namen von möglichen Nachfolgern gehandelt. Vor allem dem Vorsitzenden des Verbands von Nord- und Mittelamerika, dem Kanadier Victor Montagliani, werden laut dem Portal The Athletic, das zur New York Times gehört, Ambitionen nachgesagt. Und auch der Clubboss von Paris Saint-Germain, Nasser El-Khelaifi aus Katar, gilt als Kandidat. Und immer wieder fällt auch der Name des UEFA-Chefs, Alexander Čeferin. Auch der langjährige Medienchef und ehemalige Direktor der FIFA, Guido Tognoni, glaubt, man sollte Čeferin auf dem Zettel haben. Das hat er im Gespräch mit dem Deutschlandfunk gesagt.
14: Ja, ich finde, Čeferin hat in den letzten paar Wochen massiv an Statur gewonnen. Unter anderem hat er den Protest schon erhoben, dass er nicht ans Endspiel gegangen ist. Er hat protestiert gegen den Umgang mit der roten Karte im amerikanischen Team. Und so weiter. Und er hat die UEFA in kurzer Zeit hinter sich gebracht. Also plötzlich betrachte ich Čeferin auch als einen Kandidaten, der wirklich Profil gewonnen hat. Aber vielleicht ist es an der Zeit, dass mal ein Außereuropäischer dran kommt. Und deshalb würde ich sagen, Nasser El-Khelaifi ist mein Favorit, mein persönlicher Favorit. Aber der Kanadier, der hat auch gewisse Chancen.
13: Sagt Guido Tognoni, der ehemalige Medienchef der FIFA, der Kanadier. Das ist eben Victor Montagliani, der Chef des Nord- und Mittelamerikanischen Verbands, der zusammen mit der UEFA allerdings nur auf 96 der insgesamt 211 FIFA-Stimmen kommt. Und die würden noch nicht reichen, um Infantino zu stürzen. Die Frist, um sich als Gegenkandidat zum FIFA-Boss aufstellen zu lassen, endet am 18. November. Ja, Unruhe in der FIFA, Unruhe auch immer wieder in der Verbandsspitze der deutschen Eisschnelllauf- und Shorttrack-Gemeinschaft. Da ist jetzt die fünfmalige Olympiasiegerin Claudia Pechstein endgültig zur Eisschnelllauf-Bundestrainerin befördert worden. Den Job hatte sie zuletzt schon kommissarisch ausgeführt. Und Ina Kast sagt uns, warum diese Beförderung von Pechstein so pikant und brisant ist.
15: Weil die deutsche Eisschnelllauf- und Shorttrack-Gemeinschaft, kurz DESG, zuletzt innerhalb des Verbandes mal wieder ziemlich Ärger hatte. Da ging es um eine Strukturreform der Bundesstützpunkte. Das Ganze ist jetzt erstmal auf Eis gelegt. Generell ist DESG-Präsident Matthias Große ziemlich umstritten. Einige erinnern sich vielleicht noch an einen Eklat Anfang des Jahres, als er ARD-Journalisten von einer Pressekonferenz ausgeladen und ihnen Hausverbot erteilt hat wegen eines kritischen Berichts. Dazu kommt, Große ist der Lebensgefährte von Claudia Pechstein. Und das ist einfach dann doch eine spezielle Konstellation. In einer DESG-Mitteilung heißt es, Frau Pechstein verfügt über eine außergewöhnlich langjährige sowie international herausragende Erfahrung im Eisschnelllauf. Mit Pechstein würden die Athleten nun eine Betreuung auf Top-Niveau bekommen. Präsident Große hat angekündigt, dass der Verband zurück in die Weltspitze will. Bei den Olympischen Winterspielen in diesem Jahr ist der deutsche Eisschnelllaufverband ohne Medaille geblieben.
13: Ja, und Claudia Pechstein selbst hat ja, wie gesagt, 5-mal Gold bei Olympia allein gewonnen. Silber bei Olympia in Paris 2024 hat die Golferin Esther Henseleit vom Hamburger Golfclub Falkenstein gewonnen. Und gestern ist nun ein weiterer Höhepunkt ihrer Karriere dazugekommen. Da hat sie nämlich Platz 2 bei den British Open belegt. Die gehören zu den 5 wichtigsten Turnieren überhaupt im Golf bei den Frauen. Um ein Haar hätte es sogar zum Sieg gereicht. Es wäre Henseleits erster Major-Sieg gewesen, aber im Stechen gegen die Japanerin Shiho Kuwaki ist sie ganz knapp gescheitert. Trotzdem der zweite Platz, das mit Abstand beste Ergebnis bei einem der großen 5 Turniere im Frauengolf für Henseleit. Und knapp 1 Million US-Dollar Preisgeld bekommen sie auch noch.
0: Das hat sich wenigstens gelohnt. Soweit der Sport mit Jan Möller heute früh. Vielen Dank. Es ist 8 Uhr, gleich 25. Das NDR-Info-Thema heute früh ist künstliche Intelligenz. Sind wir voll dabei oder längst hinten dran? Wie können wir KI sinn- und verantwortungsvoll nutzen? Denn seit gestern ist der EU-AI-Act in Kraft, also Regelungen für künstliche Intelligenz innerhalb der EU. Parallel dazu haben wir bei NDR fragt Meinungen von Usern der Community, wonach 97% die Kennzeichnungspflicht von KI-Inhalt begrüßen, aber auch zugeben, nicht immer konsequent zu sein und die Risiken zu ignorieren. Dazu habe ich jetzt am Telefon Professor Hannes Federath von der Uni Hamburg. Er ist Experte für Datenschutz, IT-Sicherheit und auch für den Einsatz von digitaler Technik wie KI. Schönen guten Morgen.
16: Guten Morgen, Frau Langhammer.
0: Vielleicht einmal trotz aller Weiterentwicklung bei der KI. Oft ist ja bemängelt worden, dass es Intelligenz heißt, das System, weil es eben eine Maschine ist statt echter menschlicher Intelligenz. Beeinflusst das auch die Bewertung von Ergebnissen?
16: KI beruht im Wesentlichen auf Wahrscheinlichkeiten. Also man kann das Ganze als mathematische Zusammenhänge sehen und im Grunde wird es dann auch innerhalb des Computers so gespeichert. Und das bedeutet eben, dass Dinge, die wir am Ende als sehr intelligent oder manchmal auch nur begrenzt intelligent wahrnehmen, im Wesentlichen einfach nur mathematische Zusammenhänge sind, die man zurückführen kann auf immer die wahrscheinlichste Antwort oder häufig einfach nur eine sehr wahrscheinliche Antwort. Und daraus folgt eben, Wahrscheinlichkeiten können eben auch falsch sein, beziehungsweise das Ergebnis. Und mit eben einer gewissen Wahrscheinlichkeit wird deswegen auch eine KI irren. Aber Irren ist auch menschlich und insoweit wird eben durch die Maschine auch menschliches Verhalten nachgebildet.
0: Weil wir ja oft hören, dass KI eben frei erfundene Antworten gibt und das wiederum für uns so schwer zu erkennen ist. Also wäre der erste Tipp schon mal immer kritisch mit den Ergebnissen von KI sein?
16: Ganz sicher. Es ist wichtig, dass wir uns klar machen, dass eben diese Ergebnisse häufig, und das hängt sehr ab davon, welcher KI-Typ eingesetzt wird, einen bestimmten Zweck verfolgen. Und beispielsweise die wohl bekannteste Variante, also ChatGPT, ist eben vor allem darauf optimiert, einen schönen Dialog zu führen. Man kann mit dem System chatten und es erhebt überhaupt nicht den Anspruch auf Richtigkeit und Wahrheit, sondern einfach nur einen flüssigen Dialog zu führen. In anderen Bereichen ist das ganz anders. Da werden KI-Systeme natürlich auf deutlich mehr Zuverlässigkeit hin entwickelt und auch angelernt. Beispielsweise im Bereich autonomes Fahren, da würde das natürlich nicht gehen, dass sich die Maschine einfach mal ganz bewusst auch täuschen darf. Dort müssen natürlich Zuverlässigkeitsaspekte im Vordergrund stehen und nicht ein flüssiger Dialog wie bei ChatGPT.
0: Jetzt gibt es ja Menschen, die sogar sagen, sie seien in einer Beziehung mit künstlicher Intelligenz. Soweit muss man vielleicht nicht gehen, aber selbst wer nur Fragen zum besten Kochtopf stellt oder eine weitere berufliche Chance ausarbeiten will, gerät da ja schon schnell in einen Sog. Die KI hört besser zu als Freunde. Die erinnert sich auch nach einer halben Stunde noch an eingangs nebenbei erwähnte Sachen. Also wie vorsichtig muss man auch sein bei Privatem?
16: Im Wesentlichen beruhen diese Empfindungen, die man in der Kommunikation mit KI hat, eben auf dieser wirklich sehr ausgereiften Dialogfähigkeit der Systeme. Und nicht umsonst gibt es ja oft Situationen, wo man eben einem Menschen sagt, du verstehst mich nicht, weil er nicht gut zuhört, weil er vielleicht Dinge wirklich auch vergisst. Und Maschinen sind in der Beziehung aufgrund ihres immensen Speichers natürlich in der Lage, erstens alle Dinge, die schon gesagt wurden, zu behalten und zweitens schöpfen diese Systeme aus einer unglaublichen Menge an Vorwissen, das meistens aus dem Internet stammt. Und somit auf jede Frage auch schon eine Antwort zu haben, ist natürlich etwas, das schaffen Menschen nie, aber Maschinen halt dann doch ganz gut. Aber eben dort ist genau die Vorsicht angesagt. Denn nicht alles, was man im Internet liest, war auch vor KI richtig. Mhm. Und die Einschätzungsfähigkeit, die fehlt den Maschinen bisher.
0: Und sie sind wahnsinnig einfühlsam, kann ich also auch aus persönlicher Erfahrung sagen. Da chattet man und das ist immer wahnsinnig höflich und wahnsinnig nett und man bekommt immer sehr, sehr viel positives Feedback. Da fällt kein böses Wort. Also gibt man da vielleicht auch mehr Preis, als man unbedingt sollte? Wenn diese Maschinen alles immer speichern, könnte das auch nochmal gegen mich verwandt werden?
16: Na, ich würde nicht so weit gehen, dass die heutigen Systeme, die wir benutzen als normale Menschen, schon bewusst darauf ausgelegt sind, uns zu manipulieren. Aber tatsächlich ist das so. Man hat eben dieses Gefühl, die Maschine versteht mich. Aber auch das muss man mit großer Vorsicht genießen, denn insbesondere, das ist ein Phänomen, das wir eben sehr viel sehen, auch in sozialen Netzen, entsteht eine Verstärkung all dessen, was wir schon kennen, wissen und denken. Das betrifft nicht nur politische Meinungen, sondern vielleicht auch einfach zwischenmenschliche Dinge. Und dann landet man relativ schnell in einer Verengung, in dem Sinne, dass es eine Art von Filterbubble, wie wir das auch nennen, gibt. Man sieht nur noch die Dinge, die man gut findet. Und die Vielfalt, die da draußen eigentlich noch vorhanden ist, die bleibt einem verborgen. Deswegen ab und zu dann doch mal vor die Tür gehen und wieder das normale Leben genießen, wäre eine wichtige Empfehlung für alle, die viel Zeit mit KI verbringen.
0: Oder vielleicht, Herr Professor Federath, noch letzter Tipp. Wie kann ich denn auch die KI überlisten und die Filterblase durchbrechen?
16: Naja, eben indem man einfach mal abschaltet. Und vielleicht müssen künftige Systeme auch viel stärker darauf achten, wenn die Zeit gekommen ist, dann eben zu sagen, so, jetzt ist aber mal wieder Zeit für was anderes. Lass uns morgen weitersprechen oder in einer Stunde oder Ähnliches. Also insoweit dieses Festbeißen an diesen Systemen, weil sie ja so verständnisvoll sind, darin sehe ich schon eine große Gefahr. Man kann aber auch sagen, dass KI-Systeme eben in ihrer Breite sehr vielfältiger sind als das, was wir sehen, was normale Menschen sehen. Und wenn man sich eben beispielsweise vorstellt, dass durchaus Maschinen heute auch Stunden, Tage, Wochen durcharbeiten können, dann gibt es natürlich auch viele Bereiche, wo insbesondere künstliche Intelligenz auch helfen kann, Personalprobleme zu lösen und Ähnliches. Und deswegen würde ich nicht immer nur die Risiken sehen, sondern durchaus auch hier und da die Chancen.
0: Sagt Professor Hannes Federath von der Uni Hamburg, Experte unter anderem für Datenschutz und den Einsatz von digitaler Technik. Vielen Dank.
16: Sehr gerne.
0: Ja, und wir schauen in 10 Minuten gleich nochmal auf den wirtschaftlichen Aspekt von KI. Vorher aber noch das.
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2: Um 8.32 Uhr mit Beate Rüsapp. Marokko hat Falschinformationen in den sozialen Medien für den Ansturm auf Ceuta verantwortlich gemacht. Außerdem sei ein spanisches Gerichtsurteil falsch interpretiert worden, teilte das Innenministerium mit. Aus der NDR-Nachrichtenredaktion Constanze Semidey.
17: Diese Erklärung deckt sich mit dem, was Spanien schon am Freitag mitgeteilt hat. Das entsprechende Gerichtsurteil stammt von Anfang Juli und besagt, dass Migranten, die über das Meer auf spanischem Gebiet eintreffen, nicht ohne ordnungsgemäßes Verfahren zurückgeschickt werden dürfen. Etwa 60.000 Menschen waren binnen Stunden von Marokko in die Exklave Ceuta gelangt. Nach spanischen Angaben kamen 72 Menschen dabei ums Leben. Marokko spricht dagegen von 11. Unklar ist, wie viele der Menschen sich momentan noch in Ceuta befinden. Der Regionalpräsident spricht von Tausenden. Viele halten sich demnach vor dem überfüllten Aufnahmezentrum auf.
2: In Griechenland kämpfen Feuerwehrleute weiter gegen die schweren Waldbrände. Bei Löscharbeiten sind gestern 2 Hubschrauber zusammengestoßen. Aus der NDR-Nachrichtenredaktion Petra Mittermeier.
18: Einsatzkräfte konnten 2 von 4 Crewmitgliedern aus den beiden Löschhubschraubern nur noch tot bergen. Die beiden anderen, deren Helikopter nach der Kollision nicht abstürzte, haben überlebt. Die Hubschrauber sollten helfen, den Großbrand nahe der griechischen Hauptstadt Athen zu bekämpfen. Die starken Winde, die die Flammen immer wieder angefacht hatten, nahmen am Wochenende etwas ab. Das mache Hoffnung, so ein Feuerwehrsprecher. Bis auf wenige Kilometer haben sich die Flammen zuletzt der Stadt Megara mit etwa 36.000 Einwohnern genähert. In Frankreich und Spanien hat sich die Waldbrandlage weiter beruhigt. Kleinere Brandherde im südwestlichen Teil des Departements Gironde breiteten sich nicht weiter aus. Im Westen Spaniens konnten viele Anwohner nach einem Evakuierungsaufruf in ihre Häuser zurückkehren.
2: US-Präsident Trump hat nach der vorläufigen Absage weiterer Angriffe auf den Iran eine neue Gesprächsrunde mit Vertretern der Islamischen Republik angekündigt. Die Verhandlungen sollten heute stattfinden, sagte er. wo die Gespräche geführt werden, ob sie auf mehrere Tage angelegt sind und wer genau daran beteiligt ist, ließ er offen. Trump bekräftigte seine Darstellung, dass das US-Militär nur auf Bitten des Iran und anderer Staaten in der Region von einer neuen Angriffswelle abgesehen habe. Aus Teheran hieß es, man habe keinen entsprechenden Appell an Washington gerichtet. Das Fürstentum Liechtenstein ist von Hackern angegriffen worden. Zehntausende hochsensible Daten wurden erbeutet. Thomas Wagner mit den Einzelheiten.
19: Es geht um sage und schreibe 31.000 Datensätze, die, so hieß es am Sonntagabend auf einer eiligst anberufenen Pressekonferenz, von bislang unbekannten Hackern von den Servern des Amtes für Justiz des Fürstentums Liechtenstein illegal heruntergeladen worden sind. Es handelt sich, so Liechtensteins Regierungschefin Brigitte Haas, um das sogenannte Verzeichnis der wirtschaftlich berechtigten Personen, auf den ersten Blick ein sperriger, bürokratischer Begriff. Doch wirtschaftlich berechtigte Personen sind all diejenigen, die hinter den vielen Stiftungen, Treuhandgesellschaften und Unternehmen stehen, die im Fürstentum Liechtenstein ihren Sitz haben und die eigentlich gerade nicht öffentlich in Erscheinung treten wollen. Was die bislang unbekannten Hacker mit den sensiblen Datensätzen nun anstellen wollen, ist völlig unklar. Lösegeldforderungen seien noch nicht eingegangen, sagte Regierungschefin Brigitte Haas. Im Darknet seien die gestohlenen Daten bislang ebenfalls nicht gesichtet worden.
2: Heute startet der sogenannte Blitzermarathon. Eine Woche lang kontrolliert die Polizei auf den Straßen verstärkt die Geschwindigkeit. Amir Brecht aus der NDR Nachrichtenredaktion mit den Einzelheiten.
20: Eigentlich heißt die Aktion Speed Week und wird von einem europäischen Polizeinetzwerk koordiniert. In Deutschland sind nach Angaben des ADAC diesmal 13 Bundesländer dabei, alle bis auf Bayern, Sachsen und das Saarland. Ausführliche Informationen, wo genau geblitzt wird, gibt die Polizei nicht heraus. Schwerpunkte sollen aber besonders gefährliche Streckenabschnitte sein, zum Beispiel in der Nähe von Schulen, Kindergärten, Altenheimen und Krankenhäusern sowie an Baustellen. Laut ADAC soll es die gesamte Woche lang Kontrollen mit relativ gleichförmiger Intensität geben.
2: Das waren die Nachrichten.
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12: Das wird ein sehr sonniger Start in diese erste Augustwoche. Heute bleibt es meist auch trocken, Ausnahme das südliche und westliche Niedersachsen. Da können sich am Nachmittag einzelne Schauer oder auch Wärmegewitter bilden. Die Höchstwerte 23 Grad auf Fehmarn bis zu 33 Grad in Neuenhaus. Morgen dann deutlich mehr Wolken. Es ist dann zum Teil regnerisch. Gewitter sind auch dabei bei maximal 24 bis 34 Grad. Schon am Mittwoch dann aber wieder freundlicher und trockener. In der Info der Verkehrsservice A1 Osnabrück Richtung Bremen zwischen Bremen-Brinkum und Arsten 4 Kilometer Stau. Und die A25 Geesthacht Richtung Hamburg zwischen Nettelnburg und Allermöhe 4 Kilometer stockend. Heute schauen wir auf KI als Thema. Hier bei NDR Info haben aber natürlich auch die anderen für Sie im Blick. Und da gibt es mal wieder eine Rentendebatte. Eigentlich hatte sich die Rentenkommission der Bundesregierung ja 33 Punkte überlegt, die in den nächsten Monaten zu Gesetzen werden sollten, zu einer großen Rentenreform. Und es hieß immer, da darf nichts mehr dran verändert werden. Doch nun gibt es neue Debatten. Nachdem die drei Ostministerpräsidenten aus Thüringen, Sachsen und Sachsen-Anhalt gegen die Abschaffung der sogenannten Rente mit 63 rebellieren, ist jetzt also im politischen Berlin eine neue Diskussion um das Rentenreformpaket entbrannt. Im ARD-Sommerinterview zeigte sich Bayerns Ministerpräsident Söder über die Art und den Zeitpunkt dieses Vorstoßes der CDU-Kollegen überrascht. Arbeitsministerin Baas von der SPD wiederum rief die Union im ZDF-Sommerinterview auf, jetzt ihre Position in der Frage endlich zu klären. Frank Eichmann berichtet.
21: Wer 45 Jahre in die Rente eingezahlt hat, hat genug eingezahlt. So stellten die CDU-Ministerpräsidenten von Sachsen, Sachsen-Anhalt und Thüringen sich offen gegen die geplante Abschaffung der abschlagsfreien Rente. Gerade für den Osten bleibe sie wichtig. Sven Schulze versucht als CDU-Spitzenkandidat in Sachsen-Anhalt gegen den Umfragevorsprung der AfD anzukommen. Seine Kritik?
22: Dass man das Rentensystem nicht so einfach optimieren kann, wie es manche in Berlin denken.
21: Die sechste von insgesamt 33 Empfehlungen der Rentenkommission hieß kurz und knapp, den abschlagsfreien Renteneintritt für besonders langjährig Versicherte abzuschaffen. Im Volksmund die Rente mit 63. Tatsächlich heißt vorzeitig heute mit knapp 65 Jahren. Die SPD hatte die Streichung zähneknirschend geschluckt. Dass ausgerechnet prominente CDU-Politiker sie nun fordern, nennt CSU-Chef Markus Söder im ARD-Sommerinterview einen überraschenden Vorstoß.
3: Überraschend deswegen, weil wir haben eine große Rentenreform vor. Mit einer wirklichen Reformkommission, die, glaube ich, für alle Generationen einen sehr langfristigen auch Rentenfrieden vorbereitet hat. Also mit unterschiedlichen Angeboten für Jüngere, für Ältere. Und eigentlich haben alle Parteien sofort gesagt, in ihren Vorstandssitzungen mehrfach, dass sie genau das 1:1 übernehmen wollen.
21: Alle Parteien, also die drei Koalitionspartner CDU, CSU und SPD. Aber dem Änderungsvorstoß der CDU-Ministerpräsidenten Kretschmer, Vogt und Schulze schlossen sich inzwischen ihre SPD-Kollegen aus Brandenburg und Mecklenburg-Vorpommern an. Auf der anderen Seite steht die neue CDU-Generalsekretärin Hoppermann und der neue Unionsfraktionschef im Bundestag Frei. Die bleiben dabei: Gesamtkunstwerk-Rentenreform. Hier wird nichts mehr grundlegend geändert. Eine Partei, zwei Positionen. Da staunt Bundesarbeitsministerin Bärbel Baas, SPD, im ZDF-Sommerinterview.
4: Dass die Union jetzt auf einmal das Paket aufschnüren will, ich sag mal, ich streue mich als SPD nicht dagegen, wenn das Unionsmeinung wäre. Das sehe ich aber noch nicht. Also ich glaube, die Ostministerpräsidenten der CDU müssen das jetzt mal mit der Fraktion der CDU-CSU klären. Die SPD wird sicherlich nicht dagegen sein.
21: Die Opposition kann sich die Debatte innerhalb der CDU von der Seitenlinie anschauen. Die Linke fordert ohnehin, dass die Sonderregelung für besonders langjährig Rentenversicherte bleibt. Können die drei ostdeutschen CDU-Spitzenpolitiker das durchsetzen? Sarah Vollert, Rentenexpertin der Linken im Bundestag.
5: Ich wünschte natürlich, dass sie es ernst meinen und sich vielleicht auch damit durchsetzen können. Ich muss aber ehrlich sagen, dass es aus meiner Sicht eigentlich reiner Wahlkampf ist. Ich gehe einfach davon aus, dass die Union sich nach dem Wahlkampf dann doch wieder einig ist über diese Reform und auch die SPD wird dann, denke ich, wieder zurückrudern.
21: Die Debatte wird weitergehen, ob es trotz aller politischen Bedenken beim Gesamtkunstwerk Rentenreform bleibt oder nicht.
12: Frank Eichmann berichtete aus Berlin.
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12: Wie wir KI sinnvoll nutzen, ist unser Thema heute Morgen hier bei NDR Info. Und da wollen wir uns natürlich nicht nur um Gefahren, Risiken und Regulierung kümmern, sondern auch einmal auf die wirtschaftliche Seite schauen. Denn anders als für eine private Nutzung kostet der Einsatz von KI im professionellen Umfeld inzwischen zum Teil richtig viel Geld. Ich wollte von Markus Plettendorf aus unserer Wirtschaftsredaktion wissen, wie teuer die Nutzung von künstlicher Intelligenz eigentlich für Unternehmen ist.
23: Ja, so ganz, ganz einfach und pauschal kann man die Frage nicht beantworten. Da ja, sich manche Aufgaben zu sehr, sehr günstigen Preisen erledigen lassen. Manchmal kostet es sogar gar nichts, wenn man sich zum Beispiel kostenfreie, herunterladbare KI-Modelle lokal installiert. Die gibt's auch. Da habe ich dann eben nur die Kosten für meinen eigenen Server, den Strom und das Personal. Manchmal gehen aber die Monatsrechnungen auch in die Zehn- oder Hunderttausende. Zum Beispiel, wenn man KI-Modelle in der Cloud für größere Programmierprojekte nutzt. Ein Problem, was die Firmen oft haben, dass erst im Nachhinein klar wird, wie teuer so ein Projekt denn dann wirklich geworden ist. Erst jüngst könnte man lesen, dass sich bei einzelnen Firmen die Kosten für die KI-Nutzung binnen kürzester Zeit einfach mal eben verdoppelt haben.
12: Das ist ja dann wahrscheinlich für ein Unternehmen mitunter auch ein Problem. Jetzt wird ja künstliche Intelligenz von Firmen nicht erst seit gestern genutzt. Warum jetzt diese Kostensteigerung?
23: Ja, weil die großen KI-Unternehmen ihre Abrechnungsmodelle umgestellt haben. Und zwar fast alle. Früher gab es Pauschalen für die Nutzung von KI in der Cloud. Und jetzt muss man mit sogenannten Token bezahlen.
12: Oh, da musst du mir helfen. Token, wofür stehen die? Wie funktioniert das?
23: Ja, Token ist so eine Art Datengröße. Man kann es umrechnen, ungefähr 0,75 Worte. Das ist ein Token oder auch Satzzeichen. Schicke ich jetzt also eine Anfrage mit, ich sag mal, 100 Wörtern ab, bekomme dann eine Antwort von 300 Wörtern, dann sind 300 Token weg. Jetzt mal sehr einfach erklärt. Jetzt kostet so ein Token zwar ja eigentlich so gut wie gar kein Geld, um dann mal eine Zahl zu nennen, 1 Million Token bekomme ich für rund 15 oder 20 Cent, könnte man sagen, ist ja nix, dann sind halt 300 Token weg. Aber wenn jetzt in einem Unternehmen hunderte Mitarbeiter Tausende an Code, Zeilen, nicht Worte, Zeilen, mehrfach hin und her schicken, um einen KI-Agenten oder eine Software zu optimieren, dann kommt eben am Ende doch ganz schön was zusammen. Zumal 1 Million Token auch deutlich teurer sein können. Für bestimmte Anwendungen kosten die auch mal 20 oder 30 Dollar. Analysten gehen davon aus, dass die weltweiten Ausgaben für KI-Modelle und Plattformen in diesem Jahr, im laufenden Jahr, auf 64 Milliarden Dollar ansteigen werden.
0: Und warum haben jetzt die großen Anbieter wie OpenAI oder Anthropic auf diese Token-Systematik umgestellt?
23: Na, weil die irgendwann auch mal Geld verdienen wollen, beziehungsweise inzwischen sogar müssen. Diese Firmen, die du gerade genannt hast, die haben ja Milliarden eingesammelt von Investoren und an den Börsen. Na, und die Anleger, die wollen jetzt so langsam auch mal Geld zurück, beziehungsweise zumindest mal ein funktionierendes Geschäftsmodell sehen. Das Problem ist nämlich keiner dieser reinen KI-Anbieter, und das ist egal, ob es OpenAI mit ChatGPT oder Anthropic mit Claude ist, keiner verdient im Moment damit Geld. Die schreiben alle rote Zahlen, weil ihre ja durchaus beträchtlichen Einnahmen, die sie haben, aber umgehend wieder draufgehen, eben fürs nächste KI-Modell, um das zu trainieren, und für die immensen Kosten für immer neue Rechenzentren.
0: Also das heißt auch, künstliche Intelligenz macht die Wirtschaft zwar produktiver, aber verbrennt am Ende auch Geld?
23: Also verbrennen würde ich das jetzt vielleicht nicht nennen. Es gibt schon Firmen, die am KI-Boom auch gut verdienen. Anbieter, die Kapazitäten in Rechenzentren vermieten, zum Beispiel Amazon, Microsoft, die haben hervorragende Zahlen vorgelegt. Aber auch die investieren, zum Teil inzwischen sogar wieder mit Krediten finanziert, immense Summen in noch mehr Rechenleistung. Das ist eine nicht ganz ungefährliche Wette auf die Zukunft. Besser sieht es natürlich bei denen aus, die vom Bau dieser Rechenzentren profitieren. Der Chiphersteller Nvidia, die bauen Hochleistungschips für KI. Da kostet so ein einzelner Chip schon mal bis zu 70.000 Dollar. Und ja, für so ein Rechenzentrum brauche ich da einige von. Auch hierzulande, Siemens Energy freut sich zum Beispiel über volle Auftragsbücher für Gasturbinen. Die werden zur Stromerzeugung für die zahlreichen neuen Rechenzentren in den USA gebraucht. Das Problem, dieses irre Wachstum, das ist jetzt vielleicht nicht so eine Blase, wie wir die aus der Dotcom-Blasenzeit kennen, die morgen einfach zerplatzt, aber eben schon eine riskante Wette auf die Zukunft und darauf, dass das eben immer so weitergeht. Da steht aber ja in den Sternen, denn auch die Kritik an immer mehr KI und immer mehr Rechenzentren, die wird immer lauter.
0: Markus Plettendorf war das aus unserer Wirtschaftsredaktion. Und wir schauen noch kurz auf den Aktienmarkt. Da startet der deutsche Aktienindex voraussichtlich mit einem Plus in die neue Woche. Eine Viertelstunde vor Handelsbeginn notiert der DAX bei 25.885 Punkten. Der kurzfristig von US-Präsident Trump abgesagte Angriff auf Ziele im Iran hat den Preis für Rohöl sinken lassen. Das Barrel der Nordseesorte Brent kostete im frühen Handel noch 83,85 Dollar, mehr als 4 Dollar, also weniger als am Freitag. Soweit Meldungen aus der Wirtschaftsredaktion. Heute früh schauen wir bei NDR Info natürlich auch auf die Entwicklung, auf die Lage in Ceuta. Dazu gleich eine Reportage von vor Ort. Das ist aber auch schon Thema im kompakten Überblick.
2: Eine Social-Media-Kampagne soll den Massenansturm auf die spanische Exklave Ceuta ausgelöst haben. Das marokkanische Innenministerium erklärte in einer ersten offiziellen Stellungnahme, dahinter steckten Menschenhändler und gezielte Falschinformationen in sozialen Medien. Das hatten auch die Untersuchungen der spanischen Regierung ergeben. Mehr als 50.000 Menschen waren demnach innerhalb von 24 Stunden durch die Grenzanlagen auf EU-Gebiet gekommen. So gut wie alle sind mittlerweile zurück in Marokko. Ceuta liegt in Afrika, gehört aber zu Spanien. Die Union diskutiert weiter über die Abschaffung der abschlagsfreien Rente. CSU-Chef Söder meinte im ARD-Sommerinterview, er sei überrascht, dass das Thema in der CDU zurückkomme. Eigentlich hätten schon alle Koalitionspartner zugestimmt. Das Ende der vollen Rente nach 45 Jahren Arbeit ist eine von 33 Änderungen, die das Rentensystem stabilisieren soll. Die CDU-Ministerpräsidenten aus Thüringen, Sachsen und Sachsen-Anhalt wollen die Regelung jetzt aber doch behalten. Die SPD forderte die Union auf, die Frage intern zu klären. Bei einem Hackerangriff auf die Regierung von Liechtenstein sind 31.000 offenbar hochsensible Datensätze gestohlen worden. Passiert ist das bereits am Donnerstag. Inzwischen hat die Regierung darüber informiert. Demnach geht es bei den gestohlenen Daten um das Verzeichnis der wirtschaftlich berechtigten Personen. In solchen Dateien sind Namen und andere Details von Personen hinterlegt, die hinter Firmen, Stiftungen oder Treuhänderschaften stehen. Das Wetter in Norddeutschland: sonnig und trocken, später in Südniedersachsen Schauer oder Gewitter möglich. 23 Grad auf Fehmarn bis 33 Grad in Nordhorn. Soweit der kurze Überblick. Weiter geht's mit Birgit Langhammer.
6: Guten Morgen. Seit vergangener Woche schauen wir genauer nach Ceuta, einer spanischen Enklave mit etwas mehr als 80.000 Einwohnern, umgeben von marokkanischem Staatsgebiet, eigentlich gesichert mit Grenzzäunen, denn immer wieder versuchen vor allem junge Marokkaner in die Stadt zu gelangen. Sie hoffen auf eine Weiterreise nach Spanien bzw. in andere EU-Länder. Doch dann am Mittwoch, Donnerstag waren es auf einmal mehrere 10.000 Menschen. Die meisten haben dann aber kurze Zeit später das Gebiet schon wieder verlassen, kehrten zurück nach Marokko. Seitdem stellen sich viele Fragen. Wir klären einige mit unserem Korrespondenten Stefan Ehler zur Lage in Ceuta und zu den Abläufen der vergangenen Tage. Zunächst die Frage, wie sieht es inzwischen eigentlich aus vor Ort?
9: Also aus Ceuta wird berichtet, dass sich das Leben dort normalisiert. Die Geschäfte sind geöffnet, die Restaurants servieren wieder Kaffee und Essen und es gehen auch wieder Leute an den Strand. Ganz anders sieht es aus in dem Nachbarort auf marokkanischer Seite, Fnidek. Dort, wo die Menschen losgeschwommen sind, dort, wo die Menschen losgelaufen sind. Dort liegen noch Kleidungen am Strand von Menschen, die eben geschwommen sind. Und dort sind die Strände großenteils jetzt abgesperrt. Richtung Ceuta sind sie das ohnehin mit einem riesigen Zaun und NATO-Draht. Aber all das wurde überwunden vergangene Woche von Zehntausenden Menschen. Sie haben es gesagt. Und die sind aber inzwischen zurückgekommen. Am Wochenende sehr viele. Und man konnte sie auch fragen, wie geht's euch? Warum seid ihr zurückgekommen? Warum seid ihr überhaupt hingegangen?
6: Dazu kommen wir gleich. Aber vielleicht erstmal noch, bei dieser Aktion sind ja auch sehr viele Menschen ums Leben gekommen. Junge Männer im Meer ertrunken. Was weiß man über die Opfer?
9: Es sind vor allem junge Menschen, die dort umgekommen sind in ihren 20ern. Vielleicht auch Anfang 30er, aber vor allem junge Menschen, in der Mehrheit Männer, das ist richtig. Und die meisten sind ertrunken. Also manche sind auch zu Tode gekommen, als sie die Klippen raufgelaufen sind, wurden erdrückt oder sind gestürzt. Es gab auch Unfälle beim Übertritt über den Grenzzaun. Auf der anderen Seite, auf der Landseite, verschiedene Ursachen. Die endgültige Totenzahl dürfte noch nicht bekannt sein. Aber 72 hat man auf spanischer Seite gezählt, 11 auf marokkanischer Seite. Ich denke, man wird die irgendwann mal addieren oder sich darüber austauschen. Da hat man sich noch nicht festgelegt.
6: Und konnte man das ahnen? Also wie schnell ging das auch? Hat das niemand gesehen auf marokkanischer Seite?
9: Das weiß ich nicht. Das kann ich mir auch nicht vorstellen, dass niemand das gesehen hat. Normalerweise ist diese Grenze sehr gut bewacht. Und insgesamt ist die marokkanische Bevölkerung gut geschützt. So würde man das offiziell ausdrücken, oder auch ganz gut überwacht. Also da gibt es ja Vorwürfe, dass Marokkos Behörden nicht alles getan haben, um diesen Ansturm zu verhindern. Und es gibt plausible Gründe, warum man diese Vorwürfe erhebt. Insofern würde ich mal nicht sagen, dass das alles komplett überraschend kam. Was und wer es ausgelöst hat, das muss noch herausgefunden werden.
6: Jetzt haben Sie schon gesagt, Herr Ehlert, Sie konnten mit Geflüchteten sprechen. Was gab denn den Ausschlag, dass die allermeisten dann auch, wie wir auf Bildern zumindest gesehen haben, recht friedlich, ja, es sah ja recht entspannt aus sogar bei einigen, dann einfach wieder über die Grenze zurückgegangen sind?
9: Ja, diese Entspannung täuscht ein bisschen. Ich hatte das Gefühl, einige von denen sind ganz schön traumatisiert. Manche haben auch erzählt, sie haben unterwegs Leichen im Meer schwimmen sehen. Also das muss schon eine ziemlich schreckliche Erfahrung gewesen sein. Die Zahl der Toten deutet es auch an. Und dieser Massenandrang hat die Leute, die in der Masse waren, wohl selber schockiert. Die haben natürlich sofort gemerkt, so werden wir hier nie ein Aufnahmeverfahren erreichen, so landen wir nie in Spanien. Für manche mag es auch einfach nur ein Ausflug gewesen sein, nach dem Motto, hier, mein Onkel hat mir ein Foto geschickt auf Social Media, der sitzt da und trinkt Kaffee in Ceuta, ich will da auch hin. Offenbar geht's und dann sind alle los. Nicht nur aus Fnidek, sondern aus ganz Marokko sind Leute dorthin gekommen. Das hat also auch ein bisschen gedauert, bis so viele Menschen da versammelt waren. Es ist ein Prozess über mehrere Stunden oder sogar Tage gewesen und es hat auch Tage gedauert, bis alle wieder, noch nicht alle, aber fast alle, die Stadt verlassen haben.
6: Wir haben heute früh gehört, Marokko hat sich jetzt geäußert, auch erst nach einigen Tagen, und macht eben Falschinformationen in Social Media mitverantwortlich. Die Bilder dieser Menschenmassen werden ja sogar in den USA von Präsident Trump genutzt im Wahlkampf. Spanien und die USA hatten ja einige Streitigkeiten. Heißt das auch, Geflüchtete werden gerade gezielt gelenkt und eingesetzt?
9: Ja, das werden sie ja von Rechtspopulisten immer, die so tun, als lägen die Türken vor Wien, wie in der frühen Neuzeit. Obwohl man ja sehr genau weiß, dass Europa Einwanderung in irgendeiner Form braucht und wir darauf angewiesen sind. Übrigens auch auf die Kooperation mit Marokko bei der Fachkräfteanwerbung, aber natürlich auch bei der Verhinderung solcher Massenauswanderungen. Marokko kooperiert da eigentlich sehr gut. Ich habe selber gesehen in der Westsahara, wo alle paar hundert Meter ein Soldat steht und aufpasst, dass keiner auf die Kanaren rüber macht. Und jetzt hat man das in Ceuta mal ausgesetzt, weil man mit Spanien in einigen Punkten sich im Dissens befindet. Aber generell war die Kooperation eine Weile lang sehr gut.
0: Und wir hören auch, dass es natürlich die politische Aufarbeitung jetzt erst begonnen hat. Auch in der EU werden da heute Gespräche aufgenommen, morgen dann die Innenminister. Was bedeutet das jetzt auch für das Verhältnis Marokko-EU?
9: Das muss man auf den Prüfstand stellen. Wie vertrauenswürdig ist Marokko in dieser Migrationspartnerschaft, die seit 2013 besteht? Marokko hat gesagt, man wolle mehr Lastenteilung. Das deutet darauf hin, möglicherweise, dass man auch Ansprüche nach Europa

0: Romane, Erzählungen, Kinderbücher, Theaterstücke und Hörspiele. Aber richtig berühmt geworden ist sie erst im Alter mit ihrer Bregenzer Wald-Trilogie über Die Bagage. Knut Kortzen erinnert an Monika Helfer.
1: Also Die Bagage, das sind meine Leute. Das sind, so möglich und unmöglich wie sie sind, sind das die eigenen Leute. Und zu denen hilft man, was immer auch geschieht.
2: Dieser Bagage ihrer Familie, ihren Großeltern, ihren Eltern, ihren Geschwistern, einem Haufen herrlicher Originale, Eigenbrötler und Außenseiter, hat Monika Helfer in Form mehrerer schmaler Bücher ein berührendes literarisches Denkmal gesetzt. In Form von 3 autofiktionalen Romanen, die nicht nur allesamt Bestseller werden sollten, sondern bald als Bregenzer Wald-Trilogie firmierten. Die Bagage, Fati und Löwenherz, so hießen sie. Sie erschienen binnen 3er Jahre, 2020, 21 und 22, und verhalfen Monika Helfer zu später Berühmtheit.
1: Ja, ich meine, bevor ich Die Bagage angefangen habe, habe ich oft daran gedacht zu schreiben über meine Familie, habe auch immer wieder kleine Szenen geschrieben, aber ich hatte mir gedacht, ich warte lieber, bis sie alle gestorben sind, damit mir niemand da Vorwürfe machen kann. Und als sie dann alle gestorben waren, habe ich mich dran gesetzt und habe es geschrieben. Na, es war gut so, weil ich hatte dann auch genügend Erfahrung gesammelt. Und ich glaube nämlich, dass man über die Familie erst schreiben sollte, wenn man selber schon einiges erlebt hat. Dann ist das Ganze auch irgendwie ausgewogener, glaube ich.
2: An Erfahrungen, traumatischen Erfahrungen, war dieses Leben reich.
1: Der Wunsch, dass ich Schriftstellerin sein will, der war schon da, als ich... ja, so 14 war, weil ich mir gedacht habe, probieren kann ich es ja. Man wird ja sehen, ob es klappt. Und dann stehe ich dann auf dem Buchrücken und das ist ja mein Traum gewesen.
2: Es ist wohl nicht falsch, wenn man sagt, dass die frühe Begegnung mit dem Tod im Teenageralter, erst starb ihre Stiefmutter, dann ihr geliebter Vater, Monika Helfer zur Schriftstellerin hat reifen lassen. Sie mochte die Formel vom Schreiben als Therapie gar nicht, aber sie schrieb gegen die komische Stummheit zu Hause an.
1: Ich habe dann halt angefangen, auf Zettel zu schreiben und so meine Gedanken da aufzuschreiben und mich damit zu trösten, weil ich dachte mir, da kann ich einfach alles sagen, was ich will und niemand hört es und trotzdem ist es aus mir heraus.
2: So durchwebt ihre Romane auch eine feine und tiefe Melancholie. Sie kommen in einer märchenartig einfachen Sprache daher, die Raum für Doppelbödigkeiten lässt. Wer sie kennt, vergisst nie, wie Monika Helfer einst mit ihrem schweigsamen, kriegsversehrten Vater im Wald einige seiner geliebten Bücher vergraben musste.
1: Damals habe ich mich irgendwie gefürchtet. Ich habe mir gedacht, was ist denn jetzt los? Wieso macht er das? Das macht man doch nicht. Man gibt doch keine Bücher in ein Wachstuch und schnürt es zu und dann schaut man, wo ein Baum umgestürzt ist und dann vergräbt man da das ganze Paket. Das kam mir also ganz merkwürdig und auch unheimlich vor damals.
2: Monika Helfer, in zweiter Ehe mit dem Schriftsteller Michael Köhlmeier verheiratet, eine sehr enge, symbiotische Beziehung, war eine großartige Erzählerin. Obwohl sie oft heraus wollte aus ihrer Heimat, blieb sie, die früh Mutter geworden war, immer dort leben. Sie ging jeden Tag 1,5 Stunden lang im Wald bei Hohenems in Vorarlberg spazieren. Sie tat dies bis zuletzt, bis zu ihrem tragischen, tödlichen Sturz. Monika Helfer wurde 78 Jahre alt. Als sie einmal über das Leben und die Heimat nachdachte, sagte diese große Erinnerungskünstlerin:
1: Also die Heimat ist ja dann zuerst die Welt und dann ist es das Land und dann ist es die Stadt und dann das Dorf und am Schluss ist es nur mehr das Bett, in dem man stirbt. Es wird ja alles immer kleiner und dann wird es immer vertraulicher.
0: Sagte die österreichische Autorin Monika Helfer. Sie ist gestern im Alter von 78 Jahren gestorben. Das war ein Nachruf von Knut Kortzen.

In der Info bis hierhin mit Birgit Langhammer. Gleich geht's weiter mit den Nachrichten um 9 Uhr und dann im Anschluss übernimmt mein Kollege Sebastian Ottowitz. Ich wünsche Ihnen noch einen schönen Montag.

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1: Um 9 Uhr mit Astrid Fietz. Nach dem Ansturm zehntausender Menschen auf die spanische Exklave Ceuta beraten heute die Botschafter der EU-Staaten über den Vorfall. Inzwischen haben Einsatz

0: Rettungskräfte 72 Tote aus dem Meer geborgen. Aus der NDR-Nachrichtenredaktion Peter Eichenberg.
1: Die Lage in Ceuta, der spanischen Exklave in Nordafrika, ist weiter ruhig. Die meisten Migranten aus Marokko haben das Gebiet verlassen und sind freiwillig in ihre Heimat zurückgekehrt. Trotzdem gibt es großen Beratungsbedarf. Die EU-Botschafter wollen heute die Entwicklungen bewerten und über die weitere Koordinierung für solche Fälle sprechen. Morgen wird Ceuta Thema eines Treffens der EU-Innenminister sein, denn der massenhafte Grenzübertritt hat eine neue Diskussion über die europäische Asylpolitik ausgelöst, vor allem über den Schutz der EU-Außengrenzen. Spanien hat Schleppernetzwerke für den Ansturm auf Ceuta verantwortlich gemacht. Italien und Dänemark schrieben einen offenen Brief, in dem sie Madrid vorwerfen, mit migrationspolitischen Entscheidungen unerwünschte Signale gesendet zu haben. 20 Mitgliedstaaten tragen den Brief mit, unter ihnen auch Deutschland.
0: In Griechenland kämpft die Feuerwehr weiter gegen die Waldbrände, die sich immer stärker ausbreiten. Heftiger Wind erschwert das Löschen und facht die Flammen immer wieder an. Anna Giordano mit den Einzelheiten.
2: Der Brandherd in der Region Attika, rund 60 Kilometer westlich von Athen, ist immer noch außer Kontrolle. In der Nacht gaben die Behörden erneut Evakuierungsaufforderungen für mehrere Ortschaften rund um das Kithairon-Gebirge heraus. Anwohner erhielten per SMS die Nachricht, ihre Häuser zu verlassen. Nach Angaben der Feuerwehr breiten sich die Flammen unter anderem in unwegsamen Schluchten nahe der Großstadt Megara aus. Löscharbeiten sind dort besonders schwierig. Gestern Nachmittag war es bei Löschflügen in der Region zu einem Unfall gekommen. Zwei Hubschrauber kollidierten. Ein dänischer Pilot und sein griechischer Flugbegleiter kamen ums Leben. Die Besatzung des anderen Hubschraubers überlebte verletzt.
0: US-Präsident Trump hat für heute neue Gespräche mit dem Iran angekündigt. An Bord seiner Präsidentenmaschine Air Force One sagte er, die Verhandlungen würden am Nachmittag beginnen. Am Samstagabend hatte Trump erklärt, die USA und Israel würden den Iran vorläufig nicht mehr angreifen. Die Iraner und andere Golfstaaten hätten darum gebeten, eine Aussage, die Teheran bestreitet. Einen Tag vorher hatte Trump dem Iran noch massive neue Angriffe angedroht. Der Präsident des Deutschen Instituts der Wirtschaftsforschung Fratscher hält die geplante Abschaffung der abschlagsfreien Rente mit 63 für unverzichtbar. Dies sei ein zentrales und finanziell das wichtigste Element der geplanten Rentenreform, sagte er der Rheinischen Post. Ohne dieses sei die Rentenreform tot, so Fratscher weiter. Auch CSU-Chef Söder warnte vor einem Scheitern der gesamten Rentenreform. Im ARD-Sommerinterview sagte er, es brauche eine langfristige Antwort auf die Herausforderungen der Demografie. Die Rentenreformkommission habe da gute Arbeit geleistet. Das Deutschlandticket könnte im kommenden Jahr um rund 3,40 Euro teurer werden. Das berichtet der Berliner Tagesspiegel. Aktuell kostet das Monatsabo 63 Euro. Aus der NDR-Nachrichtenredaktion Peter Behrendt.
3: Grundlage für die Preisanhebung ist laut der Zeitung der von den Verkehrsministern im Frühjahr beschlossene Preisindex. Der wurde eingeführt, um den politischen Streit um den Preis zu beenden. In den Index fließen unter anderem die Personal- und Energiekosten ein. Die Ampelregierung hatte das Deutschlandticket vor etwas mehr als 3 Jahren für 49 Euro eingeführt. Schon bald stritten Bund und Länder über die Finanzierung. Der Preis stieg dann im Januar vergangenen Jahres auf 58 Euro und ein Jahr später auf 63 Euro. Der Bund will die Finanzierung bis 2030 stabil halten. Der Preisindex und der sich daraus ergebende Ticketpreis sollen jährlich bis jeweils Ende September allen Verkehrsunternehmen sowie Bund und Ländern mitgeteilt werden.
0: Ab heute wird auch auf den Straßen im Norden mehr geblitzt und kontrolliert als üblich. Im Fokus der sogenannten Speed Week stehen vor allem Raser und Drängler. Ziel der bundesweiten einwöchigen Aktion ist, Verkehrsteilnehmer für die Fahrgeschwindigkeit zu sensibilisieren. Überhöhte Geschwindigkeit ist nach wie vor Unfallursache Nummer 1. Verstärkt kontrollieren will die Polizei in der Nähe von Krankenhäusern, Seniorenheimen, Bushaltestellen und Fußgängerüberwegen. Das waren die Nachrichten.
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5: Heute ist es überwiegend sonnig und trocken bei uns in Norddeutschland. Im Süden und Westen Niedersachsens kommen am Nachmittag einzelne Schauer- oder Wärmegewitter auf. Die Höchstwerte heute 23 Grad zum Beispiel auf Fehmarn und bis zu 33 Grad etwa in Nordhorn. Morgen haben wir mehr Wolken, zum Teil wird es auch regnerisch mit Gewittern, maximal 24 bis 34 Grad. Der Mittwoch dann aber wieder freundlicher, zum Teil sind aber auch Schauer und Gewitter dabei, bei Höchstwerten um 32 Grad. NDR Info ist hier mit dem Verkehrsservice. A1 Osnabrück Richtung Bremen, zwischen Bremen-Brinkum und Arsten 4 Kilometer Stau. Und A25 Geesthacht Richtung Hamburg, zwischen Nettelnburg und Allermöhe 4 Kilometer stockender Verkehr. Sie hören NDR Info am Montagmorgen um 8:55 mit Sebastian Ottowitz. Abhängigkeiten sind nie gut, gerade wenn es um unsere Verteidigung geht. Dann kann es schwierig werden, wenn wir von einem Partner besonders abhängig sind. Deshalb versucht die Bundesregierung von Kanzler Merz, andere Kooperationen voranzutreiben, mit Partnern, die eben nicht USA heißen. Es wird geprüft, ob und wie Deutschland von den atomaren Militärfähigkeiten Frankreichs profitieren könnte. Merz und Frankreichs Präsident Macron haben ja erste konkrete Schritte verabredet. Im Herbst sollen erstmals deutsche Soldaten an einem französischen Nuklearmanöver teilnehmen. Was heißt das und was steckt dahinter? Christina Nagel.
6: Es mag abgedroschen klingen, aber was hier passiert, ist eine weitere Zeitenwende. Der französische Präsident Macron und Kanzler Merz gehen konkret an, was bislang nicht mehr war als ein theoretisches Gedankenspiel.
7: Wir schlagen in der Abschreckung einen neuen gemeinsamen Weg ein. In der neu geschaffenen strategischen Steuerungsgruppe durchdenken wir, mit welchem Mix an Fähigkeiten wir unsere gemeinsame Abschreckung in Zukunft weiter steigern können.
6: Dabei geht es ausdrücklich nicht darum, dass Frankreich seine Atomwaffen in Deutschland lagert, damit sie auch von hier aus zum Einsatz gebracht werden. So wie es bei der nuklearen Teilhabe zwischen den USA und Deutschland im Rahmen der NATO möglich ist. Jenem Konzept, das langfristig zentral bleiben wird für Europa, sagt der Politikwissenschaftler Frank Sauer, der an der Bundeswehr-Universität München zu Nuklearwaffen forscht.
8: Frankreich hat weder die Waffensysteme noch die Einsatzdoktrin, die notwendig wäre, das zu tun, was jetzt im Rahmen der nuklearen Teilhabe der NATO passiert.
6: Diskutiert wird über zusätzliche Maßnahmen, über eine Verzahnung von nicht-nuklearen Fähigkeiten auf deutscher und atomaren auf der französischen Seite. Eine Möglichkeit, sagt Professor Andreas Lutsch, der sich mit der Geschichte der nuklearen Weltordnung beschäftigt, könne darin bestehen,
9: dass französische Kampfflugzeuge, die Frankreich unterhält, auch zur Verdrängung von Kernwaffen, dass die in einer Krisensituation mit dem Einvernehmen von Nicht-Atommächten, beispielsweise Polen, vielleicht auch beispielsweise Bundesrepublik Deutschland, nach vorne verlegt werden könnten, temporär, um ein Abschreckungssignal zu schicken.
6: Ein solches Signal muss allerdings glaubwürdig auf die Seite wirken, die von einem Angriff abgehalten werden soll. Dazu braucht es klare politische Bekenntnisse, dass Atomwaffen im Ernstfall auch dann eingesetzt werden, wenn nicht die ureigenen Sicherheitsinteressen, sondern die der Verbündeten berührt sind. Mechanismen, die in bestehende Abschreckungsstrukturen integriert werden und die entsprechenden militärischen Mittel. All das muss zwischen Frankreich und Deutschland erst aufgebaut werden. Ein Prozess, der dauern wird. Ein Symbol, sagt der Sicherheitsexperte Sauer, aber weit mehr als reine Symbolpolitik.
8: Das hat schon alles abschreckende Wirkungen in Richtung Russland, weil Russland sich eben, nicht so ganz sicher sein kann, was passiert, wenn da wirklich, was wir alle nicht hoffen, mal sozusagen es zu weiterem Krieg in Europa käme.
6: Denn dass Frankreich konkrete Gespräche mit Deutschland und anderen europäischen Staaten führt, signalisiere Russland, Europa rückt näher zusammen. Dass glaubhafte Abschreckung grundsätzlich Wirkung habe, zeige der Blick in die Vergangenheit, ergänzt Andreas Lutsch.
9: Dieser strukturelle Anreiz zur Vorsicht, der ist einfach enorm stark da.
6: Das Mehr an Abschreckung zieht allerdings auch ein Mehr an Aufrüstung im Bereich der Massenvernichtungswaffen nach sich. Frankreich und Großbritannien wollen ihre Arsenale aufstocken. In der NATO wird über die Stationierung zusätzlicher US-Atomwaffen in Europa nachgedacht. Neue Rüstungskontrollverträge oder Abrüstungsinitiativen sind aus Sicht der Experten dagegen nicht in Sicht. Wichtig sei es, betont Sauer, diese Entwicklung nicht
8: für immer als das notwendige Normal zu betrachten.
6: Denn der Horror, der hinter den abstrakten Kategorien der Abschreckung stecke, der dürfe nie vergessen werden.
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5: In Niedersachsen bleibt die Anreise zu den ostfriesischen Inseln per Bahn bis zum 8. August noch schwierig. Weil auf der Strecke gerade eine wichtige Eisenbahnbrücke repariert wird, fahren zwischen Leer und Norddeich derzeit nur Busse. Zuletzt gab es deshalb mehrfach Probleme. Wie es am vergangenen Wochenende lief, sagt uns Gerhard Snitja.
10: Nach den beiden zurückliegenden Wochenenden, an denen die Strecke auch schon gesperrt war, hat die Bahn sich offenbar gut vorbereitet, um dem besonders großen Ansturm zu begegnen. Sowohl in Leer als auch in Norddeich standen Ansprechpartner bereit, die den Reisenden den Weg zum Zug oder Bus oder Schiff weisen konnten. Das waren teils eigens angeheuerte Helfer, teils aber auch die Ehrenamtlichen von der Bahnhofsmission, die sich zum Beispiel um Rollstuhlfahrer kümmerten. Im größten Gewusel mussten Fahrgäste ihr Gepäck selbst in den Bus hieven, aber auch da halfen oft freundliche Busfahrer. In Leer war jetzt sogar ein Toilettenwagen aufgestellt worden, da dort im Bahnhof keine Toiletten vorhanden sind. Nach Angaben der Reederei Frisia haben pro Richtung mehr als 5000 Fahrgäste die Jüst- und Norderney-Fähren genutzt. Viele sind genau wegen der Bahnsperrung mit dem Auto angereist, sodass in Norddeich-Mohle ab mittags keine Parkplätze mehr zu kriegen waren. Die Reederei half mit Ausweichflächen am Flugplatz und bot dorthin einen Shuttle-Dienst an.
11: Auch in Mecklenburg-Vorpommern sind ja gerade Sommerferien. Viele Schulträger nutzen die Zeit, um Schulen in den Landkreisen wieder auf Vordermann zu bringen. Dabei werden Millionen Euro in Sanierungs- und Modernisierungsmaßnahmen gesteckt. Sven-Peter Martens mit einem Überblick.
12: Am Gymnasium Bad Doberan wird aktuell am Erweiterungsbau gearbeitet. Die Förderschule Tetro erhält einen zweiten Rettungsweg durch den Anbau eines Treppenhauses, einschließlich eines Aufzugs. Der Landkreis Vorpommern-Rügen lässt Bodenbelege in Schulen aufarbeiten, damit die Schülerinnen und Schüler darauf weniger ausrutschen können. Auch in Greifswalder Schulen werden deshalb Fußböden erneuert. Der Landkreis Vorpommern-Greifswald gibt für Maler- und Bodenbelagsarbeiten in Klassenräumen knapp 160.000 Euro aus, unter anderem auch am Greifengymnasium. Im Kreis Mecklenburgische Seenplatte werden in den Ferien insbesondere die Sanitärbereiche in den Schulen erneuert. In Schwerin stehen an Schulen Baumpflegearbeiten auf dem Programm. Außerdem werden dort etliche neue Schattenspender aufgestellt.
11: Die Hamburger CDU-Fraktion fordert mehr Therapieplätze für Menschen mit pädophilen Neigungen in der Stadt. Aktuell gäbe es zu wenig Plätze, die Wartelisten seien lang. Neben konsequenter Strafverfolgung zähle vor allem Prävention, argumentiert die CDU. Kai Bülter.
13: Kinderschutz beginne, bevor eine Straftat passiert, so Christin Christ, gesundheitspolitische Sprecherin der CDU-Fraktion. Senatsangaben zufolge gibt es in einem Präventionsprojekt aktuell 60 ambulante Behandlungsplätze für Erwachsene. Das Angebot richtet sich vor allem an Menschen, die bislang noch nicht straffällig geworden sind. Oftmals melden sie sich aus Angst, zu Tätern zu werden. Allerdings zum 1. Juni standen hier alleine 94 Personen auf der Warteliste. Die Präventionsambulanz Altona ist ebenfalls überlastet. Dort werden auch bereits rechtskräftig verurteilte Menschen behandelt. Zuletzt gab es aber deutlich mehr Patienten, als Plätze zur Verfügung stehen. Die CDU fordert deshalb für beide Projekte mindestens 30 weitere Behandlungsplätze und will den Antrag bei der nächsten Bürgerschaftssitzung Anfang September einbringen. Zunächst hatte die dpa berichtet.
11: Das schleswig-holsteinische Glücksburg stand am Wochenende ganz im Zeichen des Triathlon. Gestern gingen 250 Athletinnen und Athleten über die Langdistanz an den Start. Am Ende gewann zum ersten Mal ein Schleswig-Holsteiner, Rudi Dautwitz berichtet.
14: Für Lukas Schnödewind aus Osterrönfeld war es der perfekte Triathlon. Unglaubliche 6 Minuten Vorsprung brachte er aus der Ostsee mit auf die Radstrecke und auch auf den folgenden 180 Kilometern konnte die Konkurrenz den Abstand nicht verkürzen. Doch beim abschließenden Marathon wurde es dramatisch. Vorjahressieger Florian Habich holte Minute um Minute auf. Der Vorsprung schmolz bis auf 30 Sekunden zusammen. Doch dann warf ein Krampf den Rostocker zurück und so feierte Lukas Schnödewind mit einem neuen Streckenrekord in 8 Stunden, 5 Minuten und 21 Sekunden den Sieg. Was für ein Triumph für den 30-Jährigen. Nicht ganz so spannend ging es auf der Mitteldistanz zu, bei der mehr als 1000 Triathleten an den Start gingen. Dabei wurden auch die Landesmeister ermittelt. Die Titel sicherten sich Hauke Timme vom USC Kiel und Lea Peisen vom SV Enge Sande.
11: Die künstliche Intelligenz kann vieles, was nützlich ist, aber auch vieles, dem man vielleicht besser Grenzen setzt. Und genau das tut der neue KI-Act in der EU. Was genau der regelt und was es bringt, das erklärt unsere Korrespondentin in der kommenden Viertelstunde nach dem Sport. Jetzt aber erst einmal Astrid Fietz mit dem kurzen Überblick und sie sagt uns, woher weiterer Gegenwind für die Bundesregierung kommt.
0: Gegen die geplante Rentenreform kommt jetzt auch Widerstand aus Mecklenburg-Vorpommern. Ministerpräsidentin Schwesig hat sich der Forderung ihrer ostdeutschen CDU-Kollegen angeschlossen, die abschlagsfreie Rente nach 45 Jahren Arbeit zu behalten. Der Osten wäre von einer Abschaffung besonders betroffen, sagte die SPD-Politikerin im Morgenmagazin von ARD und ZDF. Das Ende der abschlagsfreien Rente ist ein zentraler Baustein der Reform und soll Milliarden Euro einsparen. Der Ansturm von Flüchtlingen auf die spanische Exklave Ceuta ist heute Thema in Brüssel. Die Botschafter der EU-Staaten beraten darüber, welche Konsequenzen aus dem Vorfall gezogen werden sollten. Es geht auch um die Frage, wie der Schutz der EU-Außengrenzen besser koordiniert werden kann. Bis zu 60.000 Menschen waren innerhalb weniger Stunden von Marokko in die kleine Stadt Ceuta gelangt. Mindestens 72 Menschen kamen laut spanischen Angaben bei dem Ansturm ums Leben. Die USA kündigen neue Verhandlungen mit dem Iran an. Sie sollen laut Präsident Trump im Laufe des Tages beginnen. Deswegen hätte er geplante neue Angriffe am Wochenende abgesagt. Der Iran hat Trumps Ankündigung bis jetzt nicht bestätigt. Stattdessen laufen offenbar direkte Verhandlungen mit dem Oman über die Straße von Hormuz. Laut Außenminister Araghchi geht es unter anderem um die Durchfahrtsrechte. Die seit Wochen blockierte Meerenge liegt zwischen Iran und Oman. Das Wetter in Norddeutschland. Sonnig und trocken, später in Südniedersachsen Schauer oder Gewitter möglich. 23 Grad auf Fehmarn bis 33 Grad in Nordhorn. Soweit der kurze Überblick. Es geht weiter mit Sebastian Ottowitz.
11: Vielen Dank. Es ist 9.16 Uhr.
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11: Im Rudern, da gehörte Deutschland mal zur absoluten Weltspitze. Dann aber ging es langsam, aber stetig bergab. Deshalb hat es im Verband einige Veränderungen gegeben und alle waren jetzt natürlich gespannt auf die Europameisterschaften in Varese in Italien. Denn Jan Müller aus unserer Sportredaktion, das war jetzt schon so ein Test, ob die Reformen auch wirklich was gebracht haben.
15: Ja, das kann man so sagen. Es sind zum Beispiel neue Trainerinnen und Trainer eingestellt worden. Da hat man auch auf Erfahrung aus dem Ausland gesetzt. Das war vorher nicht immer so. Die Athletinnen und Athleten haben jetzt oft auch mehr Mitspracherecht. Und die Bilanz, zumindest bei dieser EM, die fällt tatsächlich ganz gut aus. 5-mal Gold, 6-mal Silber und 1-mal Bronze. Silber unter anderem gestern nochmal für den Deutschlandachter. Damit belegt Deutschland inklusive der Erfolge im Pararudern im Medaillenspiegel Platz 2 hinter Rumänien. Viele Nationen waren allerdings nicht mit ihren Top-Teams am Start. Also der Weg zurück in die Weltspitze, der ist noch weit, aber es geht auf jeden Fall aufwärts. Und auf einen ist ja ohnehin immer Verlass. Das hat er auch bei dieser EM wieder gezeigt. Oliver Zeitler, der Olympiasieger von Paris, ist in Varese wieder mal Europameister geworden. Und Jan Dittjogait hat mit ihm gesprochen.
16: Normalerweise will Oliver Zeitler nach den Rennen gerne möglichst schnell seine Ruhe haben. Seinen vierten Europameistertitel hat er dann aber schon sichtlich genossen. Bestimmt auch deshalb, weil die Konkurrenz aktuell absolut chancenlos wirkt.
17: Ich wollte hinten raus noch Kraft haben, weil die anderen doch relativ starke Sprinter sind. Und ich glaube, heute war ich selbst im Sprint der Schnellste. Von daher kann ich sehr zufrieden sein.
16: Und es scheint fast so, als wenn Oliver Zeitler noch nie stärker gewesen ist als im Augenblick. Ob das tatsächlich auch so ist, will der 30-Jährige nun mal überprüfen, indem er sein Trainingspensum und die Werte mit dem aus dem Jahr 2024, als er Olympiasieger wurde, mit der aktuellen Verfassung vergleichen möchte.
17: Dann werden wir sehen, ob es ich bin, der besser geworden ist, ob meine Gegner nicht ganz Schritt halten können oder woran es liegt, dass dieser so dominant ist.
16: Vielleicht spielt aber auch eine Rolle, dass Oliver Zeitler mittlerweile neue Wege beschreitet. 70% seiner Zeit lebt er nun bei seiner Freundin in der Schweiz und trainiert auch dort. Nur noch zu 30% ist er in seiner Heimat München.
17: Ich glaube, ich war dazu bereit, jetzt nochmal was Neues auszuprobieren, wo viele im Rudersport immer Angst vor haben oder das eben nicht machen. Es kann sein, dass das jetzt meine Stärke wird, dass ich einfach jetzt nochmal was Neues ausprobiert habe, obwohl ich schon ganz oben war und jetzt einfach nochmal sehe, wohin die Reise gehen kann, wenn man nochmal was anderes oder vielleicht sogar noch Erfolgreiches probiert. Das ist nicht immer einfach, besonders wenn der Vater der Trainer ist.
16: Und Papa Heino muss sich nun also damit abfinden, dass für Olli die Nähe zur Freundin dann vielleicht doch etwas wichtiger ist als zum eigenen Vater. Da kommt er aber schon mit klar, meint De Filius.
17: Ich glaube, er hat da viel Verständnis für, weil meine Eltern sich auch sehr lieben und da auch viel Zeit zusammen verbringen wollen immer. Das war für ihn auch sehr hart, vor Olympia zum Beispiel, wenn wir da häufig unterwegs waren. Von daher, es ist tatsächlich, glaube ich, eine Win-Win-Situation. Alle haben mehr Zeit zusammen mit ihren Liebsten quasi. Und wir bekommen das sehr gut hin. Wir sind weiterhin im Austausch. Er ist weiterhin der Boss, auch wenn er mich nicht 24/7 auf dem Hof hat.
16: Sich dann auch mal wieder neu zu erfinden, ist eben auch ein Erfolgsrezept der Familie Zeitler. Im Hinblick auf die Weltmeisterschaft Ende des Monats in Amsterdam will der Olympiasieger die Konkurrenz jedenfalls weiterhin beschäftigen.
17: Die werden natürlich versuchen, irgendein Mittel gegen mich zu finden, aber ich mache es ihnen nicht einfach, weil ich hoffentlich unberechenbar bleibe.
15: Tja, die WM in Amsterdam, der Höhepunkt der Rudersaison. Oliver Zeitler wird da auf jeden Fall wieder als Favorit an den Start gehen, der Olympiasieger von Paris. Und immerhin Silber in Paris hatte die Golferin Esther Henseleit gewonnen. 27 Jahre ist sie mittlerweile alt, stammt aus Friesland und seit 2013 spielt sie für den Hamburger Golfclub Falkenstein. Paris, das war ihr ganz großer Durchbruch. Und gestern Abend, da hätte sie nun um ein Haar ihren ersten Major-Titel geholt bei den British Open. Die gehören zu den 5 wichtigsten Turnieren bei den Frauen. Am Ende hat es nicht ganz gereicht zum Sieg. Matthias Kammann berichtet.
18: Was für ein Drama. Esther Henseleit war so kurz vor ihrem ersten Major-Titel und musste sich dann im Stechen geschlagen geben. Vor dem Schlusstag im Royal Lytham and Ans an der englischen Nordwestküste, wo 1893 das erste Frauengolfturnier überhaupt ausgetragen wurde, hatten noch mindestens 20 Spielerinnen die Chance auf den Titel. Darunter auch die Nummer 1 der Welt, Nelly Korda aus den USA. Aber die 27-jährige Deutsche aus Varel in Niedersachsen war Hauptdarstellerin auf einer fantastischen Schlussrunde. Erst fehlten Millimeter, um mit einem Eagle auf der viertletzten Bahn in Führung zu gehen. Auf der darauffolgenden kassierte sie ein Bogey, um dann mit einem 12-Meter-Putt doch das Stechen zu erreichen. Dort aber misslang ihr am zweiten Extraloch ein Abschlag, der abseits der Spielbahn an einem Busch landete. Henseleit kassierte ein Bogey, während sich ihre Gegnerin Shiho Kuwaki aus Japan mit einem sicheren Paar den Titel sicherte. Für Henseleit bleiben das beste Major-Ergebnis und als Trostpflaster das höchste Preisgeld ihrer Karriere. Knapp 1 Million US-Dollar.
15: Da kann man nicht meckern. Und in der Weltrangliste geht es auch ein gutes Stück nach oben. Ins Turnier war Esther Henseleit als Nummer 43 gegangen.
11: Jan Möller war das aus unserer Sportredaktion. Seit gestern gilt in der EU der sogenannte AI Act, das erste umfassende Gesetz für den Einsatz künstlicher Intelligenz. Ja, und deshalb fragen wir heute in unserem NDR-Info-Thema, sind wir voll dabei oder längst hinten dran? Wie können wir KI sinn- und vor allem auch verantwortungsvoll nutzen? Inzwischen ist ja allen klar, KI ist kein vorübergehendes Phänomen, sondern das stellt vieles nochmal auf den Kopf und uns auch auf die Probe. Erkennen wir zum Beispiel die Inhalte, die mit KI erzeugt worden sind, Texte, die Zahlen und Daten präsentieren, die zum Teil aber auch leider einfach frei erfunden wurden. Und was gilt es jetzt zu beachten? Darüber hat meine Kollegin Birgit Langhammer heute früh mit unserer Brüssel-Korrespondentin Katrin Schmidt gesprochen. Was ist denn jetzt genau geregelt, was bisher irgendwie gehandhabt wurde?
19: Ja, wir können ja mal mit dem anfangen, was wir Verbraucherinnen und Verbraucher wirklich am ehesten merken werden, weil das sind Fälle, die einfach ganz, ganz häufig vorkommen. Also, wir sprechen zum Beispiel mit einem Kundendienst, jetzt sei es von einem Unternehmen oder einer Behörde, Taxiservice etc. Und ist auch egal, ob online, im Chat oder auch am Telefon. Und das ist ja sehr häufig künstliche Intelligenz, weil du hast es ja gesagt, sie ist überall und im Zweifel erkennt man es auch nicht. Die muss sich jetzt seit gestern klar zu erkennen geben und sei es online durch eine simple Anzeige, hallo, ich bin ein KI-Chatbot zum Beispiel, mehr muss es gar nicht sein. Oder wenn am Telefon eine synthetische Stimme eingesetzt wird, dann muss sie das auch selbst ansagen. Das muss man sagen, das haben manche auch schon getan, aber jetzt ist es eben keine Kür mehr, es ist Pflicht. Und vielleicht noch eine andere Sache, die uns sehr häufig unterkommt, zum Beispiel auf Social Media, die sogenannten Deepfakes, also veränderte Bilder, Audios, Videos, die ja häufig auch genau so gemacht wurden, um zu manipulieren, die müssen technisch gekennzeichnet werden, also dass eine Maschine das lesen kann, aber eben auch sichtbar und hörbar. Und das gilt allemal für öffentlich relevante Inhalte, also zum Beispiel politische. Und dann kommen noch diese sexualisierten Deepfakes ins Spiel. Die wurden nachträglich ins Gesetz reingefügt. Das heißt, das gilt ab Ende des Jahres dann.
20: Mhm. Und wen treffen jetzt diese Veränderungen am meisten?
19: Also man kann erstmal sagen, alle, die mit diesen Bildern, Videos und Texten in einem professionellen Zweck arbeiten. Also zum Beispiel, einfachstes Beispiel in der Werbung. Man könnte zum Beispiel an so einen großen Autovermieter denken, der dadurch bekannt ist, dass er immer sehr aktuelle, politisch aktuelle, etwas spitze Plakate macht. Ja, ich nenne jetzt keine Namen. Und das sind ja auch Montagen. Und wenn da KI im Einsatz ist, dann muss das da mit draufstehen. In der kleinen, aber lesbaren Art und Weise. Oder Influencer, die im Netz mit ihrem Content Geld verdienen, die müssen sich auch an diese Regeln halten. Und ja, es ist natürlich noch viel größer als das. Es gibt wahnsinnig viele Prozesse in den Unternehmen, die ja auch mit KI inzwischen gesteuert werden, die wir vielleicht als Endkunde gar nicht merken. Aber die Unternehmen hatten jetzt die große Aufgabe, da Inventur zu machen und wirklich auch zu monitoren, zu dokumentieren, wo ist überall KI in Einsatz und welche Sicherheitsvorkehrungen haben wir dafür.
20: Eine Frage, Katrin, die ich jetzt auch öfter online gelesen habe, betrifft das auch Privatpersonen? Also muss ich auch bei persönlichen KI-generierten Geburtstagseinladungen darauf hinweisen oder auch nachträglich einfügen, KI-generiert?
19: Kurze Antwort, nein. Also wer KI-Bilder auf seinem privaten Profil veröffentlicht, der muss das nicht machen. Er darf aber. Also es gibt schöne kleine Buttons, die die EU-Kommission entworfen hat. Die kann man nehmen, die kann man digital einfügen. Man kann auch selber welche herstellen, aber man muss nicht, nein.
20: Warum eigentlich nicht? Wenn wir für Transparenz sind, wäre das ja eigentlich auch eine gute Maßnahme, dass wir es wirklich immer und überall vor Augen haben. Vielleicht schärft es ja auch das Auge. Wichtige Frage natürlich auch bei Regeln. Wer kontrolliert es? Wie sehen dann auch gegebenenfalls Strafen aus?
19: Ja, natürlich, ganz wichtige Frage, klar. Also es gibt erstmal auch ein großes Team, was stetig aufgestockt wird in der EU-Kommission, die das monitort, so heißt das so schön. Aber natürlich, es wird nicht Menschen möglich sein, das alles zu kontrollieren, sagen wir mal proaktiv. Viele KI-Produkte, wie gesagt, müssen auch maschinenlesbare Fingerabdrücke, heißt das, haben. Also das heißt, wenn man da einen automatisierten Prozess drüber laufen lässt, sollte man sie auch erkennen können. Das ist schon mal was. Aber ich sag mal, am Ende wird es wahrscheinlich so sein, erst wenn sich jemand getäuscht fühlt und das auch irgendwie zur Anzeige oder sonst wie zur Kenntnis bringt, dann wird da auch gehandelt. Aber das vielleicht noch, wenn gehandelt wird, sind die Strafen empfindlich. Also das heißt jetzt hier im Gesetz bis zu 35 Millionen Euro oder 7% des weltweiten Jahresumsatzes. Da denkt man natürlich an die ganz großen Konzerne und je nachdem, was ihnen dann schmerzhafter wäre.
20: Ja, und Widerstand kam ja auch von den Tech-Giganten, die meist ja auch außerhalb der EU sitzen. Gilt das Ganze, der EU-AI-Act, denn auch für Sie?
19: Ja, also es gilt für jeden, der professionell auf dem europäischen Markt tätig ist. Und es ist ja ein sehr attraktiver Markt, wie wir wissen, mit rund 450 Millionen potenziellen Nutzerinnen und Nutzern. Also es ist ja auch für Big Tech aus den USA oder auch aus China ein großer Anreiz, sich da irgendwie reinzupassen, dass man da keine Probleme bekommt. Aber wir wissen ja auch, mit allen Digitalgesetzen, die die EU schon hat, die großen Konzerne aus den USA, die machen das sehr, sehr langsam, sehr widerwillig. Aber auch, wissen wir, die Kommission, die hat es zuletzt immer wieder gezeigt, sie ist da auch dabei, die Gesetze umzusetzen. Gerade neulich erst 860 Millionen Euro Strafe Google. Wir wissen nicht, ob sie es immer mit voller Härte macht, weil, was wir ja auch wissen, jede Bewegung da fließt irgendwie in diesen riesen Handelsstreit mit ein, weil Donald Trump, der US-Präsident, alles mit allem vermischt. Also das ist natürlich weiterhin eine schwierige Gemengelage und es ist auch dann nicht ab heute alles sichtbar. Darauf müssen wir uns einstellen. Aber das Gesetz gilt und das ist ein Anfang.
20: Und die EU zeigt ja damit auch, wir haben das im Blick, wir haben da im Zweifelsfall Regelungen geplant. Jetzt vielleicht noch als Letztes, das eine ist ja die Befähigung von uns Usern, also dass wir KI erkennen können und müssen. Aber könnte man jetzt mit diesen Neuregelungen zum Beispiel auch verhindern, dass KI-Systeme andere hacken, so wie das neulich schon gelungen ist?
19: Also das ist wirklich eine super interessante Sache nochmal, weil seit dieses KI-Gesetz der EU sozusagen auf der Welt ist, und das ist seit genau 2 Jahren der Fall, jetzt ist eben die nächste Stufe, die in Kraft tritt, ne? Und seit genau dem Zeitraum berichte ich eigentlich aus Brüssel darüber, und ich musste auch immer wieder sagen, wie viel Kritik es an diesem EU-Gesetz gibt. Es wurde auch belächelt, ja, im Sinne von, die EU reguliert da eine Technologie quasi Grund und Boden, bevor die überhaupt wachsen konnte. Aber jetzt, durch diese Vorfälle, du hast es angedeutet, wo KI-Modelle zum Beispiel von OpenAI, also der Firma hinter ChatGPT, sich in ein anderes Unternehmen eingehackt hat und da Schaden angerichtet hat, womöglich. Das Gleiche ist jetzt auch nochmal die Tage passiert bei Anthropic, also der Konkurrenzfirma. Da kommt dieser Aspekt Sicherheit doch auch global nochmal so ein bisschen zum Tragen. Und da ist die EU natürlich die Erste, die dafür gesorgt hat. Also kurz und gut, jetzt in der neuen Stufe des KI-Gesetzes steht drin, Die KI-Modelle müssen ja sowieso nach Risikogruppen strengere Auflagen erfüllen, je nachdem, welcher Gruppe sie sind. Und die EU-Kommission hat jetzt weitaus härtere Durchgriffsrechte, da auch Strafen zu verhängen, wenn die Risikoanalysen von den Firmen nicht ausreichen. Das soll das also verhindern. Ja, aber es käme auf einen Praxistest an. Ich habe da meine Zweifel.
11: Was regelt das neue EU-KI-Gesetz? Das hat uns unsere Korrespondentin in Brüssel, Katrin Schmidt, erklärt.

Leichte Entspannung in den Waldbrandgebieten in Frankreich und in Spanien. Ganz anders die Situation in Griechenland. Wie sich dort die Lage bei den Waldbränden entwickelt hat, das hören wir gleich ganz ausführlich nach unserem nächsten Überblick.

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1: Um 9.30 Uhr mit Astrid Fietz. In der Debatte um die Rente fordert auch Mecklenburg-Vorpommerns SPD-Ministerin Schwesig, die abschlagsfreie Rente mit 63 beizubehalten. Zuvor hatten sich schon drei CDU-Ministerpräsidenten aus Ostbundesländern gegen die Abschaffung der Rente nach 45 Jahren ausgesprochen. Aus Berlin, Katrin Auer.
2: Dabei ist das ein zentraler Bestandteil der Rentenreform, die eine Kommission entworfen hat und die Bundesregierung in Gänze umsetzen will. Im ZDF-Morgenmagazin sagte Schwesig, der Osten mit im Schnitt sehr langen Berufsbiografien wäre von einem Aus der sogenannten Rente mit 63 sehr stark betroffen. Sie kündigte an, im Bundesrat gegen das Rentenpaket zu stimmen, sollte es in puncto Rente mit 63 bleiben wie geplant. Aus der Bundes-CDU hingegen wird die Rentenreform verteidigt. Pascal Reddig etwa warnt vor Rosinenpickerei. Er war stellvertretender Vorsitzender der Kommission, die das Paket aus 33 Maßnahmen entworfen hat. Im Deutschlandfunk sagte er, wenn man einen Stein herausnehme, falle im Zweifel das ganze Haus zusammen.
1: Marokko hat Falschinformationen in den sozialen Medien für den Amtssturm auf Ceuta verantwortlich gemacht. Außerdem sei ein spanisches Gerichtsurteil falsch interpretiert worden, teilte das Innenministerium mit. Aus der NDR Nachrichtenredaktion Constanze Simide.
3: Diese Erklärung deckt sich mit dem, was Spanien schon am Freitag mitgeteilt hat. Das entsprechende Gerichtsurteil stammt von Anfang Juli und besagt, dass Migranten, die über das Meer auf spanischem Gebiet eintreffen, nicht ohne ordnungsgemäßes Verfahren zurückgeschickt werden dürfen. Etwa 60.000 Menschen waren binnen Stunden von Marokko in die Exklave Ceuta gelangt. Nach spanischen Angaben kamen 72 Menschen dabei ums Leben. Marokko spricht dagegen von 11. Unklar ist, wie viele der Menschen sich momentan noch in Ceuta befinden. Der Regionalpräsident spricht von Tausenden. Viele halten sich demnach vor dem überfüllten Aufnahmezentrum auf.
1: In Griechenland kämpfen Feuerwehrleute weiter gegen die schweren Waldbrände. Bei Löscharbeiten sind gestern zwei Hubschrauber zusammengestoßen. Aus der NDR Nachrichtenredaktion Petra Mittermeier.
4: Einsatzkräfte konnten zwei von vier Crewmitgliedern aus den beiden Löschhubschraubern nur noch tot bergen. Die beiden anderen, deren Helikopter nach der Kollision nicht abstürzte, haben überlebt. Die Hubschrauber sollten helfen, den Großbrand nahe der griechischen Hauptstadt Athen zu bekämpfen. Die starken Winde, die die Flammen immer wieder angefacht hatten, nahmen am Wochenende etwas ab. Das mache Hoffnung, so ein Feuerwehrsprecher. Bis auf wenige Kilometer haben sich die Flammen zuletzt der Stadt Megara mit etwa 36.000 Einwohnern genähert. In Frankreich und Spanien hat sich die Waldbrandlage weiter beruhigt. Kleinere Brandherde im südwestlichen Teil des Departements Gironde breiteten sich nicht weiter aus. Im Westen Spaniens konnten viele Anwohner nach einem Evakuierungsaufruf in ihre Häuser zurückkehren.
1: Wegen anhaltender Hitze und Trockenheit führen alle großen Flüsse in Deutschland Niedrigwasser, so auch Donau und Rhein. Der Verkehrsminister Nordrhein-Westfalens Krischer fordert eine nationale Taskforce. Die Niedrigwasserlage müsse am Donnerstag auf der Verkehrsministerkonferenz unbedingt besprochen werden, so der grünen Politiker im Morgenmagazin von ARD und ZDF. Viele Güter könnten derzeit nicht transportiert werden. Das mache sich in der Industrie unmittelbar bemerkbar. Krischer kritisierte, dass der Bund 2025 Mittel gestrichen habe, die Sofortmaßnahmen wie eine Vertiefung von Fahrrinnen möglich machen würden. US-Präsident Trump hat nach der vorläufigen Absage weiterer Angriffe auf den Iran eine neue Gesprächsrunde mit Vertretern der Islamischen Republik angekündigt. Die Verhandlungen sollen heute stattfinden, sagte er. Wo die Gespräche geführt werden, ob sie auf mehrere Tage angelegt sind und wer genau daran beteiligt ist, ließ er offen. Trump bekräftigte seine Darstellung, dass US-Militär nur auf Bitten des Iran und anderer Staaten in der Region von einer neuen Angriffswelle abgesehen habe. Aus Teheran hieß es, man habe keinen entsprechenden Appell an Washington gerichtet. Das ukrainische Militär hat erneut einen Standort des russischen Online-Händlers Wildberries angegriffen. Das Unternehmen teilte mit, in einem seiner Logistikzentren in der Region Wladimir sei ein Feuer ausgebrochen. Es gebe derzeit keine Berichte über mögliche Verletzte oder Tote. Die Ukraine hat seit Mitte Juli mindestens ein Dutzend Wildberries-Lagerhäuser attackiert. Nach Angaben aus Kiew wird das russische Militär über den Onlinehandel beliefert. Zudem beeinträchtigen die Angriffe die russische Konsumwirtschaft. Heute startet der sogenannte Blitzmarathon. Eine Woche lang kontrolliert die Polizei auf den Straßen verstärkt die Geschwindigkeit. Amir Brecht aus der NDR Nachrichtenredaktion mit den Einzelheiten.
5: Eigentlich heißt die Aktion Speed Week und wird von einem europäischen Polizeinetzwerk koordiniert. In Deutschland sind nach Angaben des ADAC diesmal 13 Bundesländer dabei, alle bis auf Bayern, Sachsen und das Saarland. Ausführliche Informationen, wo genau geblitzt wird, gibt die Polizei nicht heraus. Schwerpunkte sollen aber besonders gefährliche Streckenabschnitte sein, zum Beispiel in der Nähe von Schulen, Kindergärten, Altenheimen und Krankenhäusern sowie an Baustellen. Laut ADAC soll es die gesamte Woche lang Kontrollen mit relativ gleichförmiger Intensität geben.
1: Das waren die Nachrichten.
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6: Erst am Nachmittag kommen einzelne Schauer- und Wärmegewitter auf, vor allem im Süden und im Westen von Niedersachsen. Ansonsten ist es sonnig und trocken hier bei uns in Norddeutschland, bei Höchstwerten von 23 Grad an der See bis 33 Grad. Morgen dann mehr Wolken, zum Teil wird es regnerisch mit Gewittern, maximal 24 bis 34 Grad. Am Mittwoch dann wieder freundlicheres Wetter, zum Teil sind aber auch Schauer und Gewitter wieder möglich bei Höchstwerten um 32 Grad. NDR Info ist hier mit dem Verkehrsservice. Zwei Meldungen haben wir. Die erste kommt von der A1 Osnabrück Richtung Bremen. Zwischen Bremen-Brinkum und Arsten 3 Kilometer Stau. Und dann die A36 Bernburg Richtung Fienenburg. Zwischen Wernigerode Mitte und Ilsenburg 3 Kilometer Stau wegen Bauarbeiten. NDR Info am Montagvormittag mit Sebastian Ottowitz. Die Feuer brennen weiter, auch rund um Bordeaux. Aber seit dem Wochenende heißt es, sie seien unter Kontrolle. Aktuell keine Gefahr mehr für die Stadt. Auch in anderen Regionen in Frankreich und Spanien entspannt sich die Lage. Ganz anders in Griechenland. Rund 50 Kilometer von der Hauptstadt Athen entfernt brennen große Waldflächen. Vor allem der Wind macht es den Einsatzkräften schwer. Auch hier mussten Einheimische und Touristinnen und Touristen in Sicherheit gebracht werden. Die Rettungskräfte sind nach tagelangem Einsatz erschöpft. Aufhören ist aber keine Option. Anna Giordano.
7: Die Flammen schlagen in der Region rund 60 Kilometer nordwestlich von Athen Meter hoch. Verzweifelt versuchen Feuerwehrleute, sie mit Wasserschläuchen zu bändigen. Dicke Rauchschwaden wehen über die Feuerzungen hinweg. Es ist der Wind, den die Griechen auch Meltemi nennen. Das ganze Wochenende lang hat er die Löscharbeiten erschwert, teils sogar verhindert. Es gibt kaum Helikopter, fast keine Löschflugzeuge. Ein Satz, den man unter den freiwilligen Helfern, den Feuerwehrleuten, immer wieder hört. Denn wegen der starken Winde und der übermäßigen Rauchentwicklung konnten Löschhubschrauber und Flugzeuge am Wochenende teils gar nicht starten. Und unter den ohnehin wenigen, die starteten, kam es gestern Nachmittag zum Unfall. Zwei Helikopter stießen in der Luft zusammen. Oh. Einer von beiden fing Feuer und stürzte zu Boden. Die zwei Crewmitglieder verloren ihr Leben. Griechenlands Ministerpräsident Mitsotakis drückte in den sozialen Medien sein Beileid aus und betonte, wie wichtig die Waldbrandprävention sei und dass diese Leben retten könne. Worte, mit denen Leonidas Vakrinos gerade nicht viel anfangen kann. Auch er wohnt in der Region rund um den Küstenort Porto Charmeno. Die Anwohner hier versuchen immer wieder mit riesigen Olivenzweigen auf die Flammen einzuschlagen, die sich am Rande ihrer Grundstücke ausbreiten. Ich habe 50 Tiere. Meine Tiere werden verbrennen und mein Besitz genauso. Alles ist weg. So etwas darf nicht einfach passieren. Wir sind auf uns alleine gestellt. Was auch immer hier getan wird, machen wir selbst. Ich habe dem nichts mehr hinzuzufügen. Zwar sind in der Gegend etwa 500 Feuerwehrleute im Einsatz, darunter auch Einsatzkräfte aus Frankreich und Rumänien, doch wegen des Windes konnten sie die Flammen kaum bezwingen. An mehreren Fronten hat sich das Feuer zuletzt ausgeweitet, auch in Richtung der Städte Megara und Athen. Die Schätzungen, wie viel Land in der Gegend bereits verbrannt ist, sind unterschiedlich, reichen von 6.500 bis 10.000 Hektar. Wir versuchen mit all unserer Kraft zu helfen, als Bürger, als Freiwillige, als Aktivisten. Wir tun wirklich alles, was in unserer Macht steht, aber das ist eine furchtbare Situation hier. sagt Dimitris Katerinitsas, ein freiwilliger Feuerwehrmann. Und einige schwierige Tage werden wohl auch noch bevorstehen. Das hat auch Ministerpräsident Mitsotakis in seinem Facebook-Post angekündigt. Erst Samstagabend war auf der Insel Kefalonia im Ionischen Meer eine neue Feuerfront ausgebrochen. Auch hier kämpfen Einsatzkräfte mit den Flammen. Das Auswärtige Amt empfiehlt Griechenlandreisenden, sich beim Nationalen Wetterdienst über die Lage der jeweiligen Region zu informieren und die Notfallberichtigungen auf dem Handy zu aktivieren. Brände könnten sich sehr schnell ausbreiten und durch die Winde kurzfristig ihre Richtung ändern.
6: Anna Giordano zur Waldbrandlage in Griechenland. 9.40 Uhr ist es.
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6: Wie umweltschädlich ein Unternehmen wirtschaftet, das ließ sich von außen früher zumindest schwer feststellen. Inzwischen veröffentlichen viele Firmen aber sogenannte Nachhaltigkeitsberichte. Bald sollen die sogar zur Pflicht werden. Grundlage dafür bildet eine neue EU-Richtlinie. Aber schon aus den bisherigen freiwilligen Berichten lassen sich viele Erkenntnisse gewinnen, wie ein Forschungsteam aus München jetzt zeigt. Florian Zinner.
8: Nachhaltigkeitsbilanz. Wenn es nach Thorsten Sellhorn geht, ist das nicht der richtige Begriff. Bilanz sei schließlich ein streng definiertes Rechenwerk, findet der Wirtschaftswissenschaftler an der Ludwig-Maximilian-Universität in München und spricht lieber von Nachhaltigkeitsberichterstattung oder anders gesagt einer Wundertüte.
9: Wundertüte trifft das Ganze eigentlich schon ganz gut. Was wir in fast allen Nachhaltigkeitsberichten heute sehen, sind Treibhausgasemissionen, aber auch Energie- und Wasserverbrauch und andere Umweltthemen, ganz viel auch zu den Belangen der eigenen Belegschaft.
8: Denn auch die Unternehmensführung, Arbeitswirklichkeit und Gleichstellung der Beschäftigten sind Teil der Nachhaltigkeit eines Unternehmens. Insgesamt 500 Kennzahlen kennt die neue EU-Richtlinie CSRD, vom Wasserverbrauch bis zur Zahl der Frauen im Top-Management. Diese konkreten Daten seien ein Fortschritt, sagt Sellhorn.
9: Diese Kennzahlen kann man vergleichen, über Jahre verfolgen, an Zielen messen. Wenn das nur wohlklingende Prosa ist, wie vielfach in den Jahren davor, dann gelingt so ein Vergleich und so eine Messung im Zeitablauf eigentlich schlecht.
8: Obwohl CSRD bereits für große Unternehmen in Europa gilt, ist die Richtlinie in Deutschland noch kein geltendes Recht. Gerade Unternehmen, die in der Öffentlichkeit stehen, berichten aber vorauseilend trotzdem schon. Thorsten Sellhorn und das Forschungsteam in München haben es sich zur Aufgabe gemacht, die Berichterstattung der Unternehmen auszuwerten. Und zwar rückwirkend für 10 Jahre. Bisher mussten solche Datenauswertungen bei kommerziellen Anbietern gekauft werden.
9: Kein Mensch liest 9000 Berichte mit 1,7 Millionen Seiten. Deswegen haben wir ein KI-System programmiert, das genau das tut.
8: Mehrere Millionen Abfragen später zeige sich, dass viele Unternehmen gern über die eigene Belegschaft berichten, wie etwa Mitarbeitendenzufriedenheit und Arbeitsunfälle. Über Umweltverschmutzung und Bemühungen zum Erhalt der Biodiversität erfahre man hingegen wenig. Aber immerhin,
9: direkte Emissionen, also Emissionen aus der eigenen Produktion, sind im Durchschnitt deutlich gesunken. Der Anteil erneuerbarer Energien hat sich nahezu verdoppelt.
8: Das passt zum Zeitgeist. Weniger passend scheint, dass die Emissionen durch Lieferketten deutlich zugenommen haben. Das sei aber nicht zwangsläufig eine Verschlechterung, sondern liege daran, dass Unternehmen diese Informationen überhaupt erst nach und nach transparent machen.
9: Unternehmen scheinen sich dort zu verbessern, was die Nachhaltigkeit angeht, wo Transparenz eingefordert wird. Also bei den Kennzahlen, die im Rampenlicht stehen.
8: Die EU-Richtlinie CSRD scheint zumindest im Grunde eine gute Idee zu sein, wenn sie in Deutschland voraussichtlich noch 2026 geltendes Recht wird. Aufpassen müsse man freilich, dass die Berichterstattung Unternehmen nicht überfordere, gerade kleinere, sagt Thorsten Sellhorn. Andererseits bestehe die Gefahr, dass Nachhaltigkeitsberichte bei einer nur freiwilligen Berichterstattung eben sehr dünn und auch sehr unterschiedlich ausfallen. Eine Wundertüte eben.
6: Ja, das muss man sagen. Zumindest Finanzberichte sind für Unternehmen ja praktisch schon immer selbstverständlich. Jetzt also auch bald die Nachhaltigkeitsberichterstattung. Das waren Informationen von Florian Zinner aus der ARD Klimaredaktion. Wasser fließt die Straßen entlang und das, obwohl es gar nicht geregnet hat. Warum in einer kleinen Stadt im Süden Italiens Jahr für Jahr im Sommer die Straßen absichtlich unter Wasser gesetzt werden, das hören wir gleich. Nach dem aktuellen Überblick mit Astrid Fietz und einer neuen alten Debatte.
1: Die Union diskutiert weiter über die Abschaffung der abschlagsfreien Rente. CSU-Chef Söder meinte im ARD-Sommerinterview, er sei überrascht, dass das Thema in der CDU zurückkomme. Eigentlich hätten schon alle Koalitionspartner zugestimmt. Das Ende der vollen Rente nach 45 Jahren Arbeit ist eine von 33 Änderungen, die das Rentensystem stabilisieren sollen. Die CDU-Ministerpräsidenten aus Thüringen, Sachsen und Sachsen-Anhalt wollen die Regelung jetzt aber doch behalten. Die SPD forderte die Union auf, die Frage intern zu klären. Die USA kündigen neue Verhandlungen mit dem Iran an. Sie sollen laut Präsident Trump im Laufe des Tages beginnen. Deswegen hätte er geplante neue Angriffe am Wochenende abgesagt. Der Iran hat Trumps Ankündigung bis jetzt nicht bestätigt. Stattdessen laufen offenbar direkte Verhandlungen mit dem Oman über die Straße von Hormus. Laut Außenminister Araghchi geht es vor unter anderem um die Durchfahrtsrechte. Die seit Wochen blockierte Meerenge liegt zwischen Iran und Oman. Verbraucherschützer werfen der Bahn Tricksereien bei ihren Supersparpreisen vor. Laut dem Verbraucherzentrale Bundesverband ist das günstigste Angebot zu den üblichen Reisezeiten oft nicht verfügbar. Untersucht wurden Verbindungen von 7 bis 19 Uhr zwischen Berlin, Hamburg, München, Köln und Frankfurt am Main. Verbandschefin Popp spricht in der FAZ von einem Tarifdschungel. Das ganze Preissystem müsse einfacher und übersichtlicher werden. Das Wetter in Norddeutschland. Viel Sonne, kaum Wolken und sehr warm. Ganz im Südwesten später einzelne Gewitter möglich. 23 Grad an der Küste bis 33 Grad in Emsland. Soweit der kurze Überblick und es geht weiter mit Sebastian Ottowitz.
6: Vielen Dank, es ist 9.46 Uhr. Am einen Tag ist es eine Straße, am nächsten Tag ein Fluss. Sowas kennen wir leider von Naturkatastrophen, von Überflutungen. In Campania, südlich von Neapel, da kennt man das auch, dass von einem Tag auf den anderen die Straßen der Altstadt geflutet werden. Nur dort ist das Absicht. Jeden Sommer wird das gemacht, schon seit dem Mittelalter. Warum und wie sehr das den Alltag einer ganzen Stadt prägt, das hat sich unsere Korrespondentin Elisabeth Pongratz in Campania selbst angesehen.
10: Campania liegt malerisch eingebettet in die Berge der Region Kampanien, südöstlich von Neapel. In den heißen Sommermonaten schmücken keine Lampen, sondern bunte Wassereimer die Straßen. Sie sind das Symbol für die Altstadt der süditalienischen Gemeinde. Denn an mehreren Wochenenden im Juli und im August dreht sich hier alles um das Wasser. Es ist das Wasser des Flusses Tensa. Gerade steht Gerardo Antoniello, der ehrenamtliche Präsident des Kulturvereins Proloco di Campania, an einer Schleuse und dreht sie zu. Damit leitet er das Flusswasser um.
11: Ich schließe es jetzt.
10: Minuten später wird an der höchsten Stelle des Bergdorfs der unterirdische Kanal geschlossen. Es ist ein feierliches Ritual. Mit dem Schließen des Kanals wird das Wasser aufgestaut. Es schwappt nach oben. Anschließend strömt es die Straßen hinunter und macht sie damit sauber. Dies hat eine lange Geschichte, erzählt Gerardo.
11: Es ist eine historische Tradition, die etwa zu Beginn des 20. Jahrhunderts entstand, als die Straßen gepflastert wurden. Da die Waren damals mit Tieren transportiert wurden, haben Urin und Kot im Sommer unangenehme Gerüche hinterlassen. Um die Straßen reinigen zu können, wurde der natürliche Lauf des Flusses Tensa innerhalb des Dorfes umgeleitet.
10: Notwendig ist das heute nicht mehr. Stattdessen wird mit Volkstänzen aus der Region Kampanien gefeiert. Das Wasser zieht immer mehr Touristen an. Rund 5000 sind es an jedem Wochenende. Auch Einheimische freuen sich über das Spektakel. Raus aus den starren Mustern, hier kannst du ausbrechen. Es fühlt sich so echt und so frei an. Und dann kommt es zum Höhepunkt der Wasserschlacht. Auf dem großen Platz und in den Straßen stehen Menschen und bewerfen sich gegenseitig mit Wasser aus bunten Eimern. Es ist ein großer Spaß, das ist den Gesichtern wahrlich anzusehen. Als Achiena ist diese Wasserschlacht bekannt, ein Begriff im örtlichen Dialekt, der im Deutschen Flut bedeutet. Der Einheimische Gerardo Guarini erinnert sich.
11: Früher, als wir Kinder waren, hatten wir diese Flut nur für uns. Mit den Jahren ist sie immer größer geworden.
10: Das Wasser von der großen Schlacht wird in den Fluss Tenser zurückgeleitet. Viele genießen hier dann die Kühle. Organisator Gerardo hat das ganze Wochenende gearbeitet.
11: Viele positive Kommentare zur Organisation und zum tollen Event.
10: Besucher wie Einheimische hatten ihren Spaß. Und das Freizeitereignis lockt immer neue Touristen an.
6: Die größte Wasserschlacht Italiens in Campania südlich von Neapel. Für uns war Elisabeth Pongratz dabei. Die künstliche Intelligenz ist da. In unserem NDR-Info-Thema fragen wir deshalb heute, sind wir da voll dabei oder längst hinten dran? Wie können wir KI sinn- und verantwortungsvoll nutzen? Gerade mit Hilfe von KI erstellte Videos begegnen uns ja ständig, zum Beispiel in sozialen Netzwerken. Nur dabei geht es selten um lustige und interessante Spielereien, sondern immer häufiger um blanken Hass. In vielen Videos sind zum Beispiel junge Frauen zu sehen, die extrem rassistische und diskriminierende Aussagen treffen. Sie hetzen gegen Muslime, Bürgergeldempfänger, Flüchtlinge. Damit erreichen sie Millionen Views. Das NDR-Team Faktencheck und Verifikation hat sich angesehen, wer hinter diesen Videos steckt und warum es sie überhaupt gibt. Sinja Stattlich.
12: Sie sind jung, ziemlich knapp bekleidet und sie verbreiten auf TikTok und Instagram Hass und Hetze.
13: In Deutschland zahlen wir 42% Steuern, damit wir Menschen.
12: Schuld daran seien Migranten, so die krude Argumentation der Frau im Video weiter. Sie unterstellt ihnen pauschal, gewalttätig zu sein. In den Social-Media-Videos hetzen verschiedene Frauen gegen Zuwanderer oder den Islam. Bei vielen sind im Hintergrund Deutschlandflaggen zu sehen. Das NDR-Team Faktencheck und Verifikation hat unzählige dieser Videos analysiert. Sie sind mit KI erstellt. Das zeigt sich an Bildfehlern und daran, dass Standardhintergründe wiederverwendet werden. Die Aussagen wiederholen sich zum Teil wortgleich in verschiedenen Videos.
14: Nur um uns zu erklären, dass ihre Kultur die bessere ist.
12: Um herauszufinden, wer diese Videos postet, hat sich das NDR-Team beispielhaft die Accounts von Cassie angeschaut. Sie ist eine der größeren KI-Avatare und hat auf den verschiedenen Plattformen jeweils Zehntausende Follower. Cassie bewirbt einen Online-Shop mit dem Namen Heimatmut, in dem schwarz-rot-goldene Hüte und Halsketten mit dem deutschen Adler verkauft werden. Die Betreiber dieses Shops könnten auch hinter der KI-Frau Cassie stehen, vermutet NDR-Reporter Doug Lee.
15: Also schaue ich im Impressum nach und finde tatsächlich einen Namen. Mark B. Und das ist ein 28-jähriger Wirtschaftsinformatiker aus Rheinland-Pfalz. Und über seine Agentur finde ich einen entscheidenden Hinweis. Er bietet anderen Nutzern nämlich an, Videos zu erstellen. Und zwar die exakt gleichen wie bei Cassie.
12: Mark B. betreibt mit einem Geschäftspartner die Agentur Perlora. Auf NDR-Anfrage bestätigt die Agentur, Betreiber von Cassies Instagram-Accounts zu sein. Cassie beruhe allerdings auf dem Aussehen einer tatsächlich existierenden Person, mit der sie zusammenarbeiten würden. Die echte Cassie hat jedoch auf Anfragen bislang nicht reagiert. Die Agentur Perlora bietet Nutzern an, für sie mit Hilfe von KI Social-Media-Profile zu erstellen und ihnen Reichweite zu verschaffen. Damit lässt sich dann Geld verdienen, denn die Profile verlinken auf Drittplattformen wie etwa OnlyFans. Und auf diesen Drittplattformen müssen Nutzer für die Inhalte zahlen. Die Reichweite wird dabei auch und gerade mit rassistischen und diskriminierenden Inhalten erreicht. Auf Nachfrage will Perlora davon nichts gewusst haben. Die Agentur schreibt dazu, Zitat:
16: Einzelne der auf den Profilen veröffentlichten Inhalte, darunter die genannten Videos, hätten nicht veröffentlicht werden dürfen. Wir distanzieren uns ausdrücklich von diskriminierenden, rassistischen und islamfeindlichen Aussagen.
12: Perlora gibt an, aktuell mit Cassie kein Geld zu verdienen. Diese Angaben lassen sich nicht überprüfen. Klar ist aber, in den sozialen Medien gibt es zahllose ähnliche Accounts, die Nutzer auf OnlyFans locken wollen. Online kursieren Anleitungen anderer Anbieter für genau dieses Geschäftsmodell. Man könne damit Zehntausende Dollar pro Monat verdienen. Dem Forscher Darian Harf vom Leibniz-Institut für Sozialwissenschaften macht das Sorgen.
17: Es ist eben schon so, dass Mainstream-Influencerinnen mit politischen Inhalten durchaus auch eben Aufmerksamkeit ziehen können, zum Beispiel mehr Likes für politische Inhalte bekommen als für nicht politische Inhalte. Und ich glaube, dass es vor allem hier eben auch die Kombination ist aus Erotik und Politik, was diese Inhalte halt attraktiv macht. Und das ist etwas, was ich schon für eine gefährliche Tendenz jetzt, sage ich mal, halte, wo dann halt auch extremere Positionen oder radikalere Positionen zunehmend halt eben normalisiert werden.
12: Die Plattform OnlyFans schreibt auf Anfrage, KI-generierte Bilder dieser Art seien auf der Plattform nicht zulässig. Sämtliche Inhalte würden moderiert.
6: Die ganze Recherche können Sie ab morgen Nachmittag dann bei Rabbit Hole sehen, auf dem YouTube-Kanal der Tagesschau. Ja, und um ein Thema kommen wir da eben nicht herum. Es geht um Desinformation. Diese Videos, mit denen wir da in Kontakt kommen, die sind irreführend, verstörend oder einfach geschmacklos. Umso wichtiger ist es, dass wir sie erkennen können, die KI-Fakes. Nur das ist gar nicht so einfach, immer festzustellen, was ist real, was ist künstlich generiert. In Video, Foto oder auch Text. In Frankfurt an der Oder haben sich zu diesem Thema in diesem Sommer Expertinnen und Experten getroffen und haben genau über diese Frage gesprochen. Wie unterscheiden wir KI vom echten Leben? Sven Kästner.
14: Der Papst in Daunenjacke oder Donald Trump als Heiland. So offensichtlich.

0: aus russischen Trollfabriken, genauso wie von den Rechtsradikalen von nebenan.
1: Wie Bilder und Videos vor einem Jahr generiert wurden und wir noch Witze gemacht haben, dass da eine Person 6 Finger hatte, das war ja der Anfang. Mittlerweile, wenn mit den neuen Modellen Bilder generiert werden und ich es nicht am Kontext erkennen kann, habe ich definitiv keine Chance mehr zu erkennen, wenn ich nicht ganz, ganz, ganz, ganz, ganz genau hingucke und selbst dann nicht wirklich mit hoher Sicherheit zu erkennen, ob das Bild echt ist oder nicht.
0: Das erschüttert das Vertrauen in alle Bilder, ob echt oder nicht. Jeder und jede kann auch über ein richtiges Bild behaupten, es handele sich um einen KI-Fake. Und auch gefälschte Bilder wirken, haben Studien aus der Hirnforschung gezeigt.
1: Wenn wir diese schiere Masse haben und permanent diese Bilder sehen, selbst wenn wir kurz überlegt haben, stimmt es oder nicht, bleibt diese Information, diese bildliche Information einfach in unserem Kopf drin, ja, und wird dann vielleicht später wieder neu kombiniert oder wieder abgerufen und dann eben im falschen Kontext.
0: Dazu kommt, dass Social-Media-Algorithmen die Relevanz eines Themas verzerren können. Sie bevorzugen polarisierende, emotionale Inhalte, um Leute länger auf der Plattform zu halten. So verschaffen sie populistischen Inhalten mehr Sichtbarkeit als anderen. Psychologe Anton Gollwitzer vom Max-Planck-Institut für Bildungsforschung erklärt das am Beispiel eines Erstwählers, der einfach nur den offiziellen Accounts aller großen Parteien auf X und TikTok folgt, ohne dabei irgendwas zu liken.
2: Aber schon nur diese Parteien folgen, ist schon mal was passiert. Und das ist, dass rund 7-mal häufiger AfD, positiver AfD-Content, wird dann von dieser Person gesehen. Und in diesen Inhalten von der AfD stecken auch mehr falsche Informationen oder Desinformationen. Das heißt, diese junge Person ist nach sehr kurzer Zeit in einer ganz anderen Informationswelt.
0: Gollwitzer und sein Team haben zu den Bundestagswahlen 2017 und 2025 per KI Tweets von Bundestagsabgeordneten analysiert und dabei festgestellt, dass die AfD deutlich häufiger Falschinformationen postete als andere. Manche Fake News schleudern wiederum nutzen Bots, um ihre Inhalte massenhaft zu verbreiten. All das verzerrt die öffentliche Wahrnehmung.
2: In den US-Wahlen in 2016 kamen rund 80% der Desinformation von ungefähr 1% von den Nutzern auf Twitter.
0: Wissenschaftler versuchen mittlerweile, KI-Fakes per Software zu enttarnen, ebenfalls mit KI. Computerlinguistin Veronika Solopova von der TU Berlin hat Tools mitentwickelt, die einzelne Bildfolgen in Videos genau analysieren.
3: Anschließend wird ein Modell darauf trainiert, typische Bewegungsmuster, echte Videos von den synthetisch erzeugten oder manipulierten Videos zu unterscheiden.
0: Mit Datenbanken, in denen Faktenchecks und andere Belegquellen gespeichert sind, prüfen die Expertenteams Texte auf Authentizität.
3: Eine zu überprüfende Behauptung wird mit dieser Datenbank abgeglichen. Und falls passende Faktenchecks gefunden werden, analysiert ein Sprachmodell die vorhandenen Belege und erklärt ausführlich, wie frühere Faktenprüfer zu ihrem Urteil gekommen sind.
0: Aber auch jeder Nutzer ist gefragt. Beim einfachen Scrollen durch den Social-Media-Feed gilt mittlerweile, ein Bild oder Video allein kann nicht mehr erklären, was echt ist.
4: Es ist und bleibt die größte Herausforderung rund um KI, zu erkennen, was ist Fake und was ist real.

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1: Um 10 Uhr mit Astrid Fietz. In der Diskussion um die abschlagsfreie Rente mit 63 hat sich Mecklenburg-Vorpommerns Ministerpräsidentin Schwesig für den Erhalt ausgesprochen. Im Morgenmagazin von ARD und ZDF sagte die SPD-Politikerin, gerade in Ostdeutschland würden überdurchschnittlich viele Menschen ab 16 arbeiten und lange einzahlen. Das muss ja sich lohnen.
2: Mein Eindruck ist, dass die Rentenkommission sich nicht konkret auch mit der besonderen ostdeutschen Biografie beschäftigt hat. Und zweitens, wenn man jetzt ausgerechnet diejenigen bestrafen will, die am längsten arbeiten und am längsten einzahlen, frage ich mich, was ist das für ein Leistungsanreiz? Und man sollte doch lieber überlegen, wie alle anderen länger arbeiten und einzahlen, denn der Durchschnitt arbeitet nur

0: 37 Jahre und zahlt nur 37 Jahre ein.
1: Manuela Schwesig, Ministerpräsidentin in Mecklenburg-Vorpommern. Marokko erklärt, dass Falschinformationen in sozialen Medien für den Ansturm zehntausender Menschen auf die spanische Exklave Ceuta in Nordafrika verantwortlich waren. Das Urteil eines spanischen Gerichts, das die sofortige Rückführung von auf See abgefangenen Migranten verbiete, sei zudem falsch interpretiert worden. Aus Madrid, Franka Welz.
2: Die Erklärung deckt sich grundsätzlich mit Äußerungen der spanischen Regierung zu dem Vorfall. Allerdings sprach das marokkanische Innenministerium in einer ersten Reaktion am Sonntag in Rabat von 11 Todesopfern. Die meisten von ihnen seien ertrunken. In der Erklärung wurde erneut bekräftigt, dass Marokko sich der Bekämpfung der irregulären Migration verpflichtet fühle, aber auch eine gemeinsame Lastenteilung bei der Steuerung der Migration gefordert. Spanien hatte die Zahl der Menschen, die bei dem Ansturm starben, hingegen auf bisher 72 beziffert. Auch bei der Gesamtzahl der Beteiligten liegen die Angaben deutlich auseinander. Während Spanien von mehr als 60.000 Menschen ausgeht, die nach Ceuta gelangt sind, sprach das marokkanische Innenministerium von 40.000. Die EU-Innenminister werden sich laut irischer EU-Ratspräsidentschaft am Dienstag in einer Dringlichkeitssitzung mit der Migrationskrise in Ceuta befassen.
1: Die schweren Waldbrände in Griechenland sind weiter nicht unter Kontrolle. In der Nähe von Athen haben sich die Flammen bis auf wenige Kilometer der Stadt Megara genähert. Nach ersten Schätzungen wurden allein in dieser Region mehr als 10.000 Hektar Wald zerstört. Für heute erwartet der griechische Wetterdienst landesweit nachlassende Winde. Entwarnung könne dennoch nicht gegeben werden, betonte der Zivilschutz. In Spanien hat sich die Lage weiter entspannt. Im Süden Frankreichs ist gestern ein neuer Waldbrand nahe der Stadt Carcassonne ausgebrochen. Ausgelöst wurde er durch einen brennenden Wagen auf einer Autobahn. Etwa 100 Menschen mussten in Sicherheit gebracht werden. Im Norden starten heute tausende junge Menschen ihre Ausbildung. Nach Angaben der Kammern für Handel und Handwerk sind aber noch zahlreiche Lehrstellen unbesetzt. Allein in Niedersachsen werden noch mehr als 16.000 Azubis gesucht. Die Bundesagentur für Arbeit weist darauf hin, dass Suchende auch nach dem Start ins neue Ausbildungsjahr sehr gute Chancen auf eine Lehrstelle haben. Viele Betriebe stellten noch bis Ende Oktober ein. In Schleswig-Holstein könnten viele Ausbildungsplätze auch deshalb unbesetzt bleiben, weil in diesem Jahr kein Abiturjahrgang von der Schule abgeht. Grund ist die Rückkehr des Landes vom 8- zum 9-jährigen Gymnasium. Die Polizei setzt ab heute auch im Norden wieder verstärkt auf Geschwindigkeitskontrollen. Die europaweite Speed Week, auch Blitzermarathon genannt, läuft bis Sonntag. Christian Nagel zur Frage, wo genau Autofahrerinnen und Autofahrer mit Blitzern und Kontrollen rechnen müssen.
3: Ja, konkret will die Polizei aus nachvollziehbaren Gründen natürlich nicht die Orte nennen, aber vor allem dort, wo Fußgänger und Radfahrer besonders von zu schnell fahrenden Autos, Lkw oder Motorrädern gefährdet werden, also zum Beispiel in der Nähe von Krankenhäusern, Seniorenheimen, Fußgängerüberwegen und Bushaltestellen, wollen Beamte in den nächsten Tagen die Geschwindigkeit kontrollieren. Dabei kommen nach Angaben der Polizei nicht nur stationäre Blitzer zum Einsatz, auch zivile Autos, die mit Videoaufzeichnung ausgestattet sind, werden unterwegs sein. Den Beamten geht es vor allem darum, die Verkehrsteilnehmer für Geschwindigkeit zu sensibilisieren. Denn sie entscheidet im Fall eines Unfalls oftmals darüber, wie schwer Menschen verletzt werden.
1: Das waren die Nachrichten.
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5: Fast überall in Norddeutschland ist es heute sonnig und trocken. Nur im Süden und Westen von Niedersachsen ziehen am Nachmittag einzelne Schauer- und Wärmegewitter auf. Die Höchstwerte 23 Grad zum Beispiel auf Fehmarn und bis 33 Grad etwa in Nordhorn. Morgen erwarten wir dann schon deutlich mehr Wolken. Zum Teil wird es regnerisch mit Gewittern, 24 bis 34 Grad. Auch am Freitag zum Teil noch Schauer oder Gewitter, aber am Mittwoch insgesamt dann schon wieder deutlich freundlicher. Die Höchstwerte 32 Grad. NDR Info ist hier mit dem Verkehrsservice. A1 Osnabrück Richtung Bremen, zwischen Bremen-Brinkum und Arsten 3 Kilometer Stau. Und A36 Bernburg Richtung Wienburg, zwischen Wernigerode West und Ilsenburg 3 Kilometer Stau. Hier laufen Bauarbeiten. 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Die katholische Kirche steckt seit Jahren in einer tiefen Krise. Mitverantwortlich Priester, denen sexueller Missbrauch nachgewiesen oder mindestens vorgeworfen wurde. Vor allem macht die Menschen aber wütend, wie die Kirche mit diesen Priestern umgegangen ist. Denn sie konnten sich häufiger ins Ausland absetzen als bisher bekannt. Eine Umfrage unter deutschen Bistümern hat Dutzende Fälle offengelegt, in denen Beschuldigte im Ausland weiterhin eingesetzt wurden. Dort hatten sie oft sogar wieder Kontakt zu Kindern und Jugendlichen. Gabriele Knetsch hat recherchiert und vieles zutage gefördert.
6: Peter Thiem ist 12, als er im katholischen Internat auf Sessianum in Bamberg lebt. Bis heute erinnert er sich an eine Februar- oder Märznacht im Jahr 1976, als plötzlich ein Mann in den Schlafsaal gekommen sei und sich an seine Bettkante gesetzt habe.
7: Und dann kam die Hand und dann hat er quasi die Schlafanzughose ein bisschen runtergezogen und hat halt quasi so rumgespielt.
6: Peter Thiem identifiziert den Mann als den Direktor des Heims, G. Seifert, der zugleich auch Priester und Religionslehrer war. Thiem meldet die Vorwürfe gemeinsam mit einem zweiten Betroffenen, einem Erzieher des Internats. Eine Weile später verschwindet G. Seifert. Ein Sprecher des Erzbistums Bamberg teilt auf Anfrage des ARD-Radio-Features mit, dass der Direktor in einer deutschen Gemeinde in Namibia eingesetzt wurde, nachdem die Vorwürfe bekannt wurden.
8: Aus den jetzt gesichteten Unterlagen geht eindeutig hervor, dass die damaligen kirchlichen Verantwortungsträger von den Vorwürfen gegen den beschuldigten Priester wussten und trotzdem seine Versetzung ins Ausland nach Namibia zustimmten, anstatt ihn bei den Behörden anzuzeigen und der Strafverfolgung zuzuführen.
6: Im Zuge unserer Recherchen waren wir zuvor auf einen anderen Fall aus dem Erzbistum Bamberg gestoßen. Eine Umfrage für das ARD-Radio-Feature unter den 27 Bistümern zeigt, das waren keine Einzelfälle. Die Bistümer setzten demnach in 47 Fällen Priester im Ausland ein, gegen die Missbrauchsvorwürfe erhoben wurden. In 20 Fällen waren sie vorab über die Vorwürfe informiert. In allen übrigen Fällen haben die Bistümer vorher nichts von den Missbrauchsvorwürfen gewusst oder nichts darüber in den Akten gefunden. Die Anwältin Bettina Jansen hat mehrere Aufarbeitungsstudien im Auftrag der katholischen Kirche durchgeführt und kennt unsere Auswertung.
9: Also ich glaube, dass wir da eben in der Organisation wirklich ein Muster haben, dass Priester ihre Zuständigkeiten wechseln und Auslandseinsätze trotz bekannter Probleme stattfanden. Das glaube ich schon, dass das einfach ein Muster war.
6: Um problematische Priester in der Heimat loszuwerden, stützte sich die katholische Kirche auf ein internationales Netzwerk.
9: Und das rekonstruiere ich, diese transnationalen Priesterbiografien, die eben über Heimatbistümer, über Einsatzbistümer, über Ordensgemeinschaften, Hilfswerke, Fide Donum, Auslandssekretariat, Missionsgesellschaften eben verschickt worden sind. Und keiner hatte ein einheitliches Wissen über den Fall. Häufig wurde nicht informiert. Aber dadurch war eben eine Vertuschungsgeschichte und eine Missbrauchsgeschichte möglich.
6: Häufig wurden Priester mit Missbrauchsgeschichte in weit entfernten Ländern eingesetzt, an erster Stelle in Südamerika. Noch in jüngster Zeit haben Betroffene sexuellen Missbrauch durch Priester gemeldet, die im Ausland tätig waren. Peter Thiem, der von den Übergriffen durch den Internatsleiter G. Seifert berichtet, ist von dieser Praxis der katholischen Kirche entsetzt.
7: Fürchterlich. Also, wie gesagt, ich arbeite ja selber als Pädagoge und fürchterlich.
6: Die Deutsche Bischofskonferenz bestätigt, es gäbe eine signifikante Zahl von Fällen, in denen kirchliche Stellen in Deutschland Missbrauchstäter und Beschuldigte zu einem Einsatz im Ausland verholfen hätten.
5: Gabriele Knetsch war das. Sie hat ausführlich zu diesem Thema recherchiert. 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
5: Gut einen Monat nach dem Ende des Tankrabatts ist bei den Tankstellenpächtern in Schleswig-Holstein die wirtschaftliche Situation angespannt. Die Umsätze in den eigenen Shops und Bistros sind im Juli deutlich zurückgegangen, heißt es vom Kfz- und Tankstellenverband im Norden. Im Vergleich zum Vorjahr liegt das Minus teilweise bei bis zu 50%. Grund dafür sind die hohen Spritpreise und die 12-Uhr-Regel an den Zapfsäulen. Moritz Mayer mit den Einzelheiten.
10: Kein belegtes Brötchen, keine Cola und auch kein Schokoriegel. Wer für viel Geld tankt, hat keine Lust, sich an der Tankstelle noch was zu kaufen. Das sagen Jan-Nikolas Sonntag vom Kfz- und Tankstellenverband sowie mehrere Pächter auf NDR-Anfrage. Besonders zu schaffen macht ihnen die 12-Uhr-Regel. Nach dem Preisanstieg ist an den Zapfsäulen mehrere Stunden kaum was los und damit fällt auch das Mittagsgeschäft in den Bistros und Shops weg. Die Umsätze sind für die Pächter wichtig, so Sonntag, denn mit Snacks und Getränken verdienen sie den Großteil ihres Geldes. Für einen Liter Sprit bekommen sie meist nur 1 bis 3 Cent von den Mineralölkonzernen. Die Pächter müssen sich nun neue Geschäftsideen überlegen und auch sparen, sagt Sonntag. Ein Tankstellensterben sei aber nicht in Sicht.
11: Für viele junge Hamburgerinnen und Hamburger startet heute ein neuer Lebensabschnitt. Das Ausbildungsjahr geht los. Obwohl sich wieder mehr junge Menschen in der Stadt für eine berufliche Ausbildung interessieren, werden immer noch viele Azubis gesucht. Frau Gereinig.
12: Die Handwerkskammer zählt noch mehr als 450 offene Ausbildungsplätze bei ihren Mitgliedern, ist aber trotzdem zufrieden. Das Interesse am Handwerk steigt, heißt es. Mehr als 2000 Auszubildende starten jetzt in den Werkstätten, auf Baustellen, in Salons, Backstuben und Ateliers. Besonders viel Zuwachs verzeichnen die aktuell sehr gefragten Anlagemechaniker, Sanitär, Heizung, Klima. Die Handelskammer hat in ihrer Online-Lehrstellenbörse noch rund 1200 freie Plätze, etwas weniger als im Vorjahr. Ein Problem auf dem Ausbildungsmarkt sei das sogenannte Mismatch, heißt es. Demnach gibt es gleichzeitig freie Plätze und suchende Jugendliche, aber die passen eben nicht immer zusammen. Gesucht werden im Handel etwa noch Kaufleute für Büromanagement und Einzelhandel und Lagerlogistiker. Laut Arbeitsagentur ist die Zahl der Ausbildungsinteressierten in diesem Jahr um knapp 3% gestiegen. Aktuell suchen auch noch gut 2600 junge Leute eine Lehrstelle. Kurzentschlossene haben aber auch im Herbst noch gute Chancen, heißt es von Handwerks- und Handelskammer und der Arbeitsagentur.
11: In Südeuropa wüten nach wie vor schwere Waldbrände, unter anderem in Spanien. Dort bekommen die Einsatzkräfte beim Kampf gegen die Flammen jetzt auch Unterstützung aus Niedersachsen. Feuerwehrleute aus dem Landkreis Celle und dem Heidekreis sind am Sonnabend in Spanien eingetroffen. Jannik Wittenberg erklärt, wo die Kräfte aus Norddeutschland genau eingesetzt werden.
13: Sie unterstützen die Feuerwehr in Nordspanien in der Region Kastilien und León. Die befindet sich südwestlich der Stadt Bilbao. 9 Einsatzkräfte aus Niedersachsen sind mit 2 Löschfahrzeugen vor Ort. Die Feuerwehrleute haben am Wochenende bereits die ersten Löscheinsätze hinter sich gebracht. Das sagte Mirko Bielefeld vom Landesamt für Brand- und Katastrophenschutz, dem NDR Niedersachsen. Auch er ist gerade vor Ort in Nordspanien. Unter anderem hätten er und seine Kameraden gegen ein Feuer an einer Bergflanke gekämpft, das ein kleines Bergdorf bedroht. Laut Bielefeld ist der Hilfseinsatz der Niedersachsen in Spanien für 10 Tage geplant. Das könne sich aber je nach Entwicklung der Lage auch noch ändern, hieß es weiter.
11: Bei der Ahrenshoper Kunstauktion in Mecklenburg-Vorpommern wechselt jedes Jahr einiges an Geld den Besitzer. In der Strandhalle auf dem Fischland Dars war es gestern Abend wieder soweit. Bei der 52. Versteigerung waren knapp 200 Werke aus den vergangenen 2 Jahrhunderten im Angebot. Das Ergebnis am Ende rund 640.000 Euro Gesamterlös. Welches Bild das beste Ergebnis erzielte? Juliane Vogt.
14: Das war das Gemälde Felsen am Meer von Arthur Segal von 1913. Das expressionistische Gemälde zeigt einen Küstenabschnitt in Frankreich. Arthur Segal hat aber auch viel in Ahrenshoop gemalt. Den zweithöchsten Preis erzielte das Bild Leuchtturm Darßer Ort von Hans Brass. Der Maler war auch eine Zeit lang Bürgermeister von Ahrenshoop. Sein Leuchtturm ist für 19.000 Euro weggegangen. An Platz 3 mit 18.000 Euro das Gemälde Sommerblumen von Bernhard Heisig. Der Maler galt in der DDR als Staatskünstler und war Kunstprofessor in Leipzig. Eine Zeit lang sank das Interesse an seinen Bildern. Die werden aber wieder gut verkauft. Fast alle Bilder aus der Vorbesichtigung wurden versteigert. Einige können noch im Nachverkauf erworben werden.
11: Aktuell ist aus Norddeutschland, hier auf NDR Info immer gegen 10 nach. Ja, die künstliche Intelligenz zieht immer mehr in unseren Alltag ein. Wie sollten oder könnten wir KI sinnvoll nutzen? Ein Interview dazu in der kommenden Viertelstunde nach dem Sport. Jetzt gebe ich erstmal ab zu Astrid Fietz mit dem kurzen Überblick und mit weiterem Gegenwind für die Bundesregierung.
1: Gegen die geplante Rentenreform kommt jetzt auch Widerstand aus Mecklenburg-Vorpommern. Ministerpräsidentin Schwesig hat sich der Forderung ihrer ostdeutschen CDU-Kollegen angeschlossen, die abschlagsfreie Rente nach 45 Jahren Arbeit zu behalten. Der Osten wäre von einer Abschaffung besonders betroffen. Das Ende der abschlagsfreien Rente ist ein zentraler Baustein der Reform und soll Milliarden Euro einsparen. Ökonomen und Regierungspolitiker warnen davor, das schon beschlossene Rentenpaket nochmal aufzumachen. Der DAX ist auf den höchsten Wert aller Zeiten gestiegen. Der deutsche Leitindex stieg zum Handelsstart auf 25.912 Punkte. Grund für den Börsenhype sind Spekulationen auf ein Kriegsende am Persischen Golf. US-Präsident Trump hatte einen Großangriff am Wochenende abgesagt und neue Verhandlungen mit dem Iran in Aussicht gestellt. Ähnliche Ankündigungen gab es schon öfter. Der Iran erklärte am Morgen, Stand jetzt seien keine Gespräche mit den USA geplant. Eine Social-Media-Kampagne soll den Massenansturm auf die spanische Exklave Ceuta ausgelöst haben. Das marokkanische Innenministerium erklärte in einer ersten offiziellen Stellungnahme, dahinter steckten Menschenhändler und gezielte Falschinformationen in sozialen Medien. Das hatten auch die Untersuchungen der spanischen Regierung ergeben. Mehr als 50.000 Menschen waren demnach innerhalb von 24 Stunden durch die Grenzanlagen auf EU-Gebiet gekommen. So gut wie alle sind mittlerweile zurück in Marokko. Das Wetter in Norddeutschland. Viel Sonne, kaum Wolken und sehr warm. Ganz im Südwesten später einzelne Gewitter möglich. 23 Grad an der Küste bis 33 Grad im Emsland. Das war der kurze Überblick. Zurück zu Sebastian Ottowitz.
11: Dankeschön. Es ist 10.17 Uhr.
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11: Oliver Zeidler, der war mal einer der besten Schwimmer Deutschlands. Mehrfach hat er die deutsche Meisterschaft gewonnen. Er gehörte auch zur Nationalmannschaft. Aber 2016, da war dann Schluss. Zeidler hat aufgehört mit dem Schwimmen, hat die Sportart gewechselt und sich zum ersten Mal in ein Ruderboot gesetzt. Ja, und Jan Möller aus unserer Sportredaktion, das macht er gar nicht so schlecht, er ist einer der Besten der Welt.
15: Ja, das kann man so sagen. Der Höhepunkt natürlich, Zeidlers Olympiasieg 2024 in Paris im Einer. Der Deutsche Ruderverband, der steckte, was die Ergebnisse angeht, damals in einer Talsohle. Aber wenn auf einen Verlass war, dann eben auf Zeidler. Und das hat er jetzt auch wieder bei den Europameisterschaften in Varese in Italien gezeigt. Da hat er sich seinen vierten EM-Titel gesichert, ganz souverän. Jan Didjogait war für uns dabei, hat die Wettkämpfe für uns verfolgt. Es war ja nicht die einzige Medaille für das deutsche Team, diese Goldmedaille für Oliver Zeidler. Wie zufrieden kann der Deutsche Ruderverband denn insgesamt mit dem Abschneiden sein?
16: Es war eine gute Europameisterschaft. Zweimal Gold, dreimal Silber und einmal Bronze in den olympischen Klassen. Diese Bilanz kann sich sehen lassen. Neben Oliver Zeidler hat auch der Männer-Doppelvierer Gold geholt. Die Silbermedaille im Vierer ohne Steuerfrau, die kam zum Beispiel ziemlich überraschend. Zur Wahrheit gehört aber auch dazu, dass eben vor allem die Briten und die Niederländer ihre Topboote zum großen Teil nicht zu dieser EM geschickt haben. Sonst wäre das deutsche Ergebnis sicherlich schwächer ausgefallen. Das betrifft auch den Deutschlandachter. Die Silbermedaille ist ein schöner Erfolg, aber das Flaggschiff weiß auch, dass man sich bei der WM Ende des Monats gegen mindestens 3 bis 4 Konkurrenten beweisen muss, die in Varese bei der Europameisterschaft nicht am Start gewesen sind.
15: Trotzdem ist es eben eine gute Bilanz bei dieser EM. Ist denn Deutschland wieder auf dem Weg zurück in die Weltspitze?
16: Ja, das lässt sich im Augenblick noch gar nicht beantworten. Was man sagen kann, ist, dass die Flotte des Deutschen Ruderverbandes durchaus Fortschritte macht und die Talsohle durchschritten scheint. Viele Jahre war ja Olli Zeidler da, der Frauendoppelvierer und hin und wieder mal der Deutschlandachter. Jetzt gibt es da schon ein paar mehr Boote, die international konkurrenzfähig sind. Die Maßnahmen, dass man sich in diesem Olympiazyklus neu aufgestellt hat, beispielsweise auch mit Trainer-Know-how aus dem Ausland oder auch den Athleten mehr Mitsprache ermöglicht, das zahlt sich langsam aus. Bis der deutsche Rudersport aber da ist, wo er schon mal war, nämlich mindestens auf Augenhöhe mit den anderen führenden Rudernationen, ist es aber noch ein weiter Weg. Bei der WM in Amsterdam Ende August halte ich aber 3 bis 4 Medaillen in den olympischen Klassen für möglich.
15: Und eine ist quasi reserviert für Oliver Zeidler. Der ist da auf jeden Fall wieder der Favorit. Und zur absoluten Weltspitze zählt auch der Mann, um den es jetzt geht. Der ist moderner Fünfkämpfer. Zum modernen Fünfkampf gehören die Disziplinen Fechten, Schwimmen und Laser Run. Das ist eine Kombination aus Schießen und Laufen. Und außerdem noch ein Hindernisparcours. Der ist neu im Programm. Und der Mann heißt Marvin Dock, startet für den OSC Potsdam. Vor einigen Monaten war er kurz davor aufzuhören. Aber er hat sich anders entschieden und Ende Juni hat er nun die größten Erfolge seiner Karriere gefeiert. Er gewann das Weltcup-Finale und wurde damit gleichzeitig Gesamt-Weltcup-Sieger. Und nun geht es auch schon weiter mit den großen Wettkämpfen. In 3 Wochen beginnt in China die Weltmeisterschaft. Und ab heute geht es in der Türkei erstmal um den Europameistertitel in Istanbul. Vielleicht geht da ja wieder was. Tabea Kunze hat Marvin Dok vorm EM-Start getroffen.
17: Ein paar Wochen liegt Marvin Doks großer Triumph schon zurück. Doch der Potsdamer strahlt immer noch.
18: Ich bin glücklich. Ich habe was erreicht, was ich eigentlich schon irgendwie 5, 6 Jahre vorher in meiner sportlichen Karriere erreichen wollte. Aber vielleicht dauert es bei manchen Leuten einfach länger.
17: 30 Jahre musste er alt werden, doch jetzt darf er sich bester Fünfkämpfer der Saison nennen. Dieser Sprung an die Weltspitze kam umso überraschender, weil Doc seine Karriere fast schon beendet hätte. Nach den Olympischen Spielen von Paris, bei denen er Achter wurde, fühlte er sich verunsichert.
18: Irgendwie fragt man sich so, boah, war es das jetzt? Also was ist jetzt, war es das jetzt wert? Was passiert mit einem? Wie sieht das Leben aus? Und dann fällt man da schon irgendwie ein kleines Loch. Dann kam natürlich die neue Sportart dazu, eine neue Sportart.
17: Diese neue Sportart ist der Hindernisparcours, der das umstrittene Springreiten im Fünfkampf abgelöst hat. Während die jüngeren Athleten diese Disziplin schon seit Jahren trainieren, musste sich Doc bis zu den Spielen in Paris noch aufs Reiten konzentrieren. Doch als ihm der Verband und sein Arbeitgeber, die Bundeswehr, signalisierten, ihn weiter fördern zu wollen, stürzte er sich in die neue Disziplin.
18: Das Training ist hart. Am Anfang hat man Schmerzen in den Schultern, den Ellenbogen, die Sehnen. Die müssen sich alles darauf vorbereiten, weil es nicht so ist wie bei anderen Sportarten, wo man schon mit 6, 7 Jahren irgendwie daran rangeführt wird, sondern ich muss dann irgendwie mit 29 lernen, von einem Ring zum anderen zu springen mit meinen Armen.
17: Mit seinen 1,90 Meter bringt Marvin Doc perfekte Voraussetzungen mit. In kürzester Zeit schaffte er es, mit den jüngeren Fünfkämpfern in dieser Disziplin mithalten zu können. Die meisten anderen Athleten seiner Generation haben stattdessen aufgehört. Umso bemerkenswerter ist es, dass der Potsdamer nun als Medaillenfavorit zu EM und WM reist.
18: Ja, wahrscheinlich zähle ich für die anderen als Favorit. Ich würde mich auch selber so einschätzen, dass ich die Möglichkeiten habe. Also ich habe es ja auch gezeigt, vorne zu landen. Aber Fünfkampf ist eine Sportart, da kann jeder Tag ein anderer sein. Das heißt, ich fahre dorthin einfach wieder mit den Gedanken, meine Leistung abzurufen, mein Bestes zu zeigen. Und dann wird man am Ende auf der Liste sehen, auf welchem Platz ich stehe.
17: Die Gedanken ans Karriereende sind für Marvin Doc gerade ganz weit weg. Im Gegenteil, sein großes Ziel ist es, sich noch einmal für Olympia zu qualifizieren und in 2 Jahren in Los Angeles an den Start zu gehen.
15: Tabea Kunze über den modernen Fünfkämpfer Marvin Doc, der bei der EM jetzt in Istanbul einer von 11 Deutschen ist, die da an den Start gehen. 7 Männer und 4 Frauen. Heute stehen erstmal die Entscheidungen in den Staffeln bei den Frauen und Männern an und morgen starten dann die Einzelwettkämpfe. Die Entscheidung fällt da am kommenden Wochenende.
11: Der Sport hier auf NDR Info. Heute Vormittag mit Jan Müller. Seit gestern ist er in Kraft, der EU AI Act, also Regelungen für künstliche Intelligenz innerhalb der EU. Parallel dazu haben wir bei NDR Fragt Meinungen von Userinnen und Usern aus der Community eingeholt. 97% begrüßen die Kennzeichnungspflicht von KI-Inhalten. Aber sie haben auch zugegeben, nicht immer konsequent zu sein und die Risiken zu ignorieren. Die Mehrheit möchte auch eigentlich lieber in einer Welt ohne KI leben. Darüber hat meine Kollegin Birgit Langhammer heute früh mit Hannes Federath gesprochen. Er ist Informatiker und forscht und lehrt an der Uni Hamburg vor allem zu IT-Sicherheit, zu Datenschutz und dem Einsatz digitaler Technologien wie eben KI. Trotz aller Weiterentwicklung, warum bleibt die künstliche Intelligenz eine Maschine statt echter menschlicher Intelligenz? Und wie beeinflusst das die Bewertung von Ergebnissen?
19: KI beruht im Wesentlichen auf Wahrscheinlichkeiten. Also man kann das Ganze als mathematische Zusammenhänge sehen. Und im Grunde wird es dann auch innerhalb des Computers so gespeichert. Und das bedeutet eben, dass Dinge, die wir am Ende als sehr intelligent oder manchmal auch nur begrenzt intelligent wahrnehmen, im Wesentlichen einfach nur mathematische Zusammenhänge sind, die man zurückführen kann auf immer die wahrscheinlichste Antwort oder häufig einfach nur eine sehr wahrscheinliche Antwort. Und daraus folgt eben, Wahrscheinlichkeiten können eben auch falsch sein, beziehungsweise das Ergebnis. Und mit eben einer gewissen Wahrscheinlichkeit wird deswegen auch eine KI irren. Aber Irren ist auch menschlich und insoweit wird eben durch die Maschine auch menschliches Verhalten nachgebildet.
20: Weil wir ja oft hören, dass KI eben frei erfundene Antworten gibt und das wiederum für uns so schwer zu erkennen ist. Also wäre der erste Tipp schon mal immer kritisch mit den Ergebnissen von KI sein?
19: Ganz sicher. Es ist wichtig, dass wir uns klar machen, dass eben diese Ergebnisse häufig, und das hängt sehr ab davon, welcher KI-Typ eingesetzt wird, einen bestimmten Zweck verfolgen. Und beispielsweise die wohl bekannteste Variante, also ChatGPT, ist eben vor allem darauf optimiert, einen schönen Dialog zu führen. Man kann mit dem System chatten und es erhebt überhaupt nicht den Anspruch auf Richtigkeit und Wahrheit, sondern einfach nur einen flüssigen Dialog zu führen. In anderen Bereichen ist das ganz anders. Da werden KI-Systeme natürlich auf deutlich mehr Zuverlässigkeit hin entwickelt und auch angelernt. Beispielsweise im Bereich autonomes Fahren, da würde das natürlich nicht gehen, dass sich die Maschine einfach mal ganz bewusst auch täuschen darf. Dort müssen natürlich Zuverlässigkeitsaspekte im Vordergrund stehen und nicht ein flüssiger Dialog wie bei ChatGPT.
20: Jetzt gibt es ja Menschen, die sogar sagen, sie seien in einer Beziehung mit künstlicher Intelligenz. Soweit muss man vielleicht nicht gehen, aber selbst wer nur Fragen zum besten Kochtopf stellt oder eine weitere berufliche Chance ausarbeiten will, gerät da ja schon schnell in einen Sog. Die KI hört besser zu als Freunde. Die erinnert sich auch nach einer halben Stunde noch an eingangs nebenbei erwähnte Sachen. Also wie vorsichtig muss man auch sein bei Privatem?
19: Im Wesentlichen beruhen diese Empfindungen, die man in der Kommunikation mit KI hat, eben auf dieser wirklich sehr ausgereiften Dialogfähigkeit der Systeme. Und nicht umsonst gibt es ja oft Situationen, wo man eben einem Menschen sagt, du verstehst mich nicht, weil er nicht gut zuhört, weil er vielleicht Dinge wirklich auch vergisst. Und Maschinen sind in der Beziehung aufgrund ihres immensen Speichers natürlich in der Lage, erstens alle Dinge, die schon gesagt wurden, zu behalten und zweitens schöpfen diese Systeme aus einer unglaublichen Menge an Vorwissen, das meistens aus dem Internet stammt. Und somit auf jede Frage auch schon eine Antwort zu haben, ist natürlich etwas, das schaffen Menschen nie, aber Maschinen halt dann doch ganz gut. Aber eben dort ist genau die Vorsicht angesagt. Denn nicht alles, was man im Internet liest, war auch vor KI richtig. Und die Einschätzungsfähigkeit, die fehlt den Maschinen bisher.
20: Und sie sind wahnsinnig einfühlsam, kann ich also auch aus persönlicher Erfahrung sagen. Da chattet man und das ist immer wahnsinnig höflich und wahnsinnig nett und man bekommt immer sehr, sehr viel positives Feedback. Da fällt kein böses Wort. Also gibt man da vielleicht auch mehr Preis, als man unbedingt sollte, wenn diese Maschinen alles immer speichern? Könnte das auch nochmal gegen mich verwandt werden?
19: Nein, ich würde nicht so weit gehen, dass die heutigen Systeme, die wir benutzen als normale Menschen, schon bewusst darauf ausgelegt sind, uns zu manipulieren. Aber tatsächlich ist es so. Man hat eben dieses Gefühl, die Maschine versteht mich. Aber auch das muss man mit großer Vorsicht genießen, denn insbesondere, das ist ein Phänomen, das wir eben sehr viel sehen, auch in sozialen Netzen, entsteht eine Verstärkung all dessen, was wir schon kennen, wissen und denken. Das betrifft nicht nur politische Meinungen, sondern vielleicht auch einfach zwischenmenschliche Dinge. Und dann landet man relativ schnell in einer Verengung, in dem Sinne, dass es eine Art von Filterbubble, wie wir das auch nennen, gibt. Man sieht nur noch die Dinge, die man gut findet. Und die Vielfalt, die da draußen eigentlich noch vorhanden ist, die bleibt einem verborgen. Deswegen ab und zu dann doch mal vor die Tür gehen und wieder das normale Leben genießen, wäre eine wichtige Empfehlung für alle, die viel Zeit mit KI verbringen.
20: Oder vielleicht, Herr Professor Federath, noch letzter Tipp. Wie kann ich denn auch die KI überlisten und die Filterblase durchbrechen?
19: Naja, eben indem man einfach mal abschaltet. Und vielleicht müssen künftige Systeme auch viel stärker darauf achten, wenn die Zeit gekommen ist, dann eben zu sagen, so, jetzt ist aber mal wieder Zeit für was anderes. Lass uns morgen weitersprechen oder in einer Stunde oder Ähnliches. Also insoweit dieses Festbeißen an diesen Systemen, weil sie ja so verständnisvoll sind, darin sehe ich schon eine große Gefahr. Man kann aber auch sagen, dass KI-Systeme eben in ihrer Breite sehr vielfältiger sind als das, was wir sehen, was normale Menschen sehen. Und wenn man sich eben beispielsweise vorstellt, dass durchaus Maschinen heute auch Stunden, Tage, Wochen durcharbeiten können, dann gibt es natürlich auch viele Bereiche, wo insbesondere künstliche Intelligenz auch helfen kann, Personalprobleme zu lösen und Ähnliches. Und deswegen würde ich nicht immer nur die Risiken sehen, sondern durchaus auch hier und da die Chancen.
11: Das ist die Ansicht des Informatikprofessors Hannes Federath aus Hamburg.
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1: Um 10.30 Uhr mit Astrid Fietz. In der Debatte um die Rente macht sich ja auch Mecklenburg-Vorpommerns SPD-Ministerpräsidentin Schwesig weiter dafür stark, die abschlagsfreie Rente mit 63 beizubehalten. Zuvor hatten sich schon drei CDU-Ministerpräsidenten aus Ostbundesländern gegen die Abschaffung der Rente nach 45 Jahren ausgesprochen. Aus Berlin Katrin Aue.
0: Dabei ist das ein zentraler Bestandteil der Rentenreform, die eine Kommission entworfen hat und die Bundesregierung in Gänze umsetzen will. Im ZDF-Morgenmagazin sagte Schwesig, der Osten mit im Schnitt sehr langen Berufsbiografien wäre von einem Aus der sogenannten Rente mit 63 sehr stark betroffen. Sie kündigte an, im Bundesrat gegen das Rentenpaket zu stimmen, sollte es in puncto Rente mit 63 bleiben wie geplant. Aus der Bundes-CDU hingegen wird die Rentenreform verteidigt. Pascal Reddig etwa warnt vor Rosinenpickerei. Er war stellvertretender Vorsitzender der Kommission, die das Paket aus 33 Maßnahmen entworfen hat. Im Deutschlandfunk sagte er, wenn man einen Stein herausnehme, falle im Zweifel das ganze Haus zusammen.
1: Die EU-Botschafter sprechen heute in Brüssel über die Geschehnisse in der spanischen Exklave Ceuta. Der Ansturm zehntausender Menschen aus Marokko hat eine neue Asyldebatte in der Europäischen Union ausgelöst. Aus Brüssel Thomas Spickhofen.
21: 22 der 27 Regierungschefinnen und Chefs machen vor allem Spanien selbst für den Ansturm auf die Exklave verantwortlich. In einem öffentlichen Schreiben verweisen sie auf ein Urteil des obersten Gerichtshofes in Madrid, dass Migranten eine Einzelfallprüfung zugesteht, wenn sie nicht über den Landweg kommen. Dies sei als Vorwand für den Missbrauch des Asylsystems verwendet worden, heißt es in dem Schreiben. Außerdem greifen die 22 die Entscheidung der spanischen Regierung auf, einer großen Anzahl irregulärer Einwanderer einen legalen Status zu geben. Umgekehrt ist der spanische Ministerpräsident Pedro Sánchez enttäuscht über die Reaktion der europäischen Partner. Mehrere hatten ein Aussetzen des Schengen-Abkommens mit Spanien gefordert und ihre Grenzkontrollen verstärkt. Sánchez beklagt Vorurteile, Unwissenheit oder politische Interessen.
1: Der Iran führt derzeit nach eigenen Angaben keine Verhandlungen mit den USA. Stattdessen spreche man mit dem Oman über eine vorübergehende Lösung für eine sichere Route durch die Straße von Hormus, so ein Sprecher des Außenministeriums in Teheran. Zuvor hatte US-Präsident Trump für heute neue Verhandlungen zwischen seinem Land und dem Iran angekündigt, ohne das näher zu erläutern. Auf eine neue Angriffswelle hatte er nach eigenen Angaben mit Blick auf die Gespräche kurzfristig verzichtet. Das ukrainische Militär hat erneut einen Standort des russischen Online-Händlers Wildberries angegriffen. Das Unternehmen teilte mit, in einem seiner Logistikzentren in der Region Wladimir sei ein Feuer ausgebrochen. Es gebe derzeit keine Berichte über mögliche Verletzte oder Tote. Die Ukraine hat seit Mitte Juli mindestens ein Dutzend Wildberry-Lagerhäuser attackiert. Nach Angaben aus Kiew wird das russische Militär über den Onlinehandel beliefert. Zudem beeinträchtigen die Angriffe die russische Konsumwirtschaft. Das Niedrigwasser bremst den Schiffsverkehr auf dem Rhein und anderen Flüssen aus. Nordrhein-Westfalens Verkehrsminister Krischer fordert deshalb ein gemeinsam abgestimmtes Vorgehen auf Bundesebene. Der Grünen-Politiker verwies im Morgenmagazin von ARD und ZDF auf Erfahrungen aus dem Jahr 2018. Da hatte extremes Niedrigwasser massive Folgen für die Wirtschaft, weil Lieferketten unterbrochen waren. Damals habe sich bewährt, konkrete Maßnahmen abzustimmen.
22: Zum Beispiel, dass zusätzliche Lagerkapazitäten in Häfen für Gefahrgüter zur Verfügung gestellt werden. Solche Abstimmungen sind konkret erfolgt, wie zusätzliche Bahnkapazitäten bereitgestellt werden kann, wie priorisiert werden kann, was transportiert werden soll. Wir müssen mehrere Wochen und Monate wahrscheinlich mit der Situation umgehen. Deshalb finde ich es richtig, dass alle Fachleute zusammenkommen und sich die verschiedensten Maßnahmen überlegen. Das wird nicht das Problem völlig aus der Welt verschwinden lassen. Es kann aber an vielen Stellen die Situation verbessern.
1: Nordrhein-Westfalens Verkehrsminister Krischer. Die Deutsche Bahn wirbt regelmäßig mit Tickets zum Supersparpreis. Allerdings gelten die nur selten für Fahrten tagsüber. Das haben Verbraucherschützer untersucht und kritisieren, dass das günstigste Angebot der Bahn in 3/4 der Fälle zwischen 7 und 19 Uhr gar nicht verfügbar war. Das berichtet die Frankfurter Allgemeine Zeitung. An den überprüften Tagen lagen die Supersparpreise zum Teil deutlich über dem beworbenen Preis. Es waren sogar bis zu 157% mehr, also das 2,5-fache des Werbepreises. Ab heute wird auch auf den Straßen im Norden mehr geblitzt und kontrolliert als üblich. Im Fokus der sogenannten Speed Week stehen vor allem Raser und Drängler. Aus der NDR Nachrichtenredaktion Aline Braun.
2: Die Speed Week läuft von heute bis Sonntag in fast ganz Deutschland. Nur Bayern, Sachsen und das Saarland sind nicht mit dabei. Mit der Aktion will die Polizei Unfälle verhindern, vor allem aber auf Gefahren aufmerksam machen. Denn die meisten tödlichen Unfälle passieren, weil jemand zu schnell gefahren ist. Deshalb reden die Polizistinnen und Polizisten allen, die sie kontrollieren, ins Gewissen, aber es drohen natürlich auch Bußgelder und andere Strafen. Die letzte Speed Week gab es im April. Da wurden Hunderttausende beim Zu-Schnell-Fahren erwischt. Allein in Schleswig-Holstein wurden zum Beispiel fast 19.000 Autos geblitzt.
1: Das waren die Nachrichten.
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5: Es ist heute überwiegend sonnig bei uns in Norddeutschland, damit auch trocken. Erst später ziehen im Süden und Westen von Niedersachsen einzelne Schauer- und Wärmegewitter auf. Die Höchstwerte heute 23 bis 33 Grad, morgen 24 bis 34 Grad, dazu aber deutlich mehr Wolken als heute. Es wird auch zum Teil wieder regnerisch mit Gewittern. Am Mittwoch dann eigentlich wieder freundlicheres Wetter, aber da sind dann eben zum Teil doch auch wieder Schauer und Gewitter möglich. Höchstwerte um 32 Grad. NDR Info ist hier mit dem Verkehrsservice. A1 Bremen Richtung Osnabrück zwischen Uphusen, Bremen-Marndorf und Arsten, 3 Kilometer stockender Verkehr. A1 Osnabrück Richtung Bremen zwischen Bremen-Brinkum und Arsten, 4 Kilometer Stau. Die A1 Lübeck Richtung Fehmarn ist zwischen Pansdorf und Scharbeutz nach einem Unfall gesperrt. Die Umleitung führt hier über die U87. Dann haben wir noch die A7 Richtung Hannover. Zwischen Horster Dreieck und Ramelsloh 4 Kilometer Stau wegen Bauarbeiten. Und die A36 Bernburg Richtung Wienburg zwischen Wernigerode Mitte und Ilsenburg 3 Kilometer Stau hier wegen Bauarbeiten.
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5: Viele Menschen nutzen künstliche Intelligenz mittlerweile ganz selbstverständlich im Alltag, bei der Internetrecherche zum Beispiel. Gestern sind jetzt neue Regeln der EU in Kraft getreten, die für mehr Sicherheit und Transparenz sorgen sollen. Sind wir schon voll mit dabei oder längst hinten dran? Wie können wir KI sinn- und verantwortungsvoll nutzen? Unser NDR-Info-Thema heute. Ja, und diese Frage stellen sich auch die ganz großen KI-Entwickler in den USA und natürlich auch in China. Die Investitionen sind ja gigantisch, aber noch immer ist unklar, wie sich wirklich Geld mit diesen KI-Modellen verdienen lässt. Die US-Technologiefirmen versuchen es inzwischen über Gebühren für die Nutzung ihrer Modelle. Dabei sitzt ihnen allerdings die Konkurrenz aus China im Nacken, die ganz anders mit diesem Thema umgeht. Wie? Das sagt uns Johannes Jolmes aus Shanghai.
3: Der Name lässt Großes erahnen. Moonshot, Mondflug. Auf einer der weltweit größten Messen für künstliche Intelligenz in Shanghai präsentierte das chinesische Unternehmen im Juli sein neues Modell. Auf einem Bildschirm prangt groß der Name Kimi K3. So heißt der neue Hoffnungsträger im globalen KI-Rennen. Der Vorsprung zu US-Anbietern schrumpft. Das beobachtet Antonia Mai, die KI-Expertin vom Mercator-Institut für China-Studien in Berlin.
8: China ist mit dem neuen K3-Modell zum Beispiel vielleicht zwischen 4 und 8 Monaten hinter den USA und ist inzwischen so wirklich so schnell und so direkt dahinter, dass es eben nicht mehr um Jahre geht, sondern eher um Monate.
3: Kimi K3 ist ein Sprachmodell. Der große Unterschied zu vielen US-Anwendungen, Kimi K3 ist ein sogenanntes offenes Modell. Unternehmen können sich die Software herunterladen, auf eigenen Servern betreiben und anpassen. Für US-Anbieter wird diese Strategie immer stärker zur Gefahr, so KI-Experte Brian Barrett in einem Podcast vom US-Magazin Wired.
6: China hat diese Art von offenerem Modell übernommen. Auf gewisse Weise ist das eine existenzielle Bedrohung für Firmen, die sagen, hey, schaut mal, wir verlangen einen Haufen Geld von euch, damit ihr ChatGPT oder Claude nutzen könnt.
3: Die chinesische Staats- und Parteiführung fördert KI-Unternehmen massiv. Strom für die energieintensiven Rechenzentren ist in China günstig. Der Staat verordnet die Nutzung von KI. Bis 2030 soll die Technologie in 90% aller Wirtschaftsanwendungen eingesetzt werden. Auf der Messe in Shanghai warb Chinas Staats- und Parteichef Xi Jinping für den offenen Ansatz.
6: Künstliche Intelligenz bewegt sich aus der digitalen in die reale Welt. Wir müssen diese historische Chance ergreifen und auf Open Source, Offenheit und internationale Zusammenarbeit setzen.
3: Auf der Messe präsentiert sich Xi als Verfechter offener KI-Anwendungen. Auf dem heimischen Markt zensiert die Führung inhaltlich die eigenen Modelle und verhindert durch technische Sperren, dass Chinesen ausländische Modelle nutzen können, so KI-Expertin Maidi.
8: Es gibt keine internationalen Modelle, also Sprachmodelle gibt es keine internationalen, die in China zugelassen sind. Dazu kommt, dass der chinesische Markt auch ein sehr attraktiver Markt ist, weil eben die Regierung so stark darauf setzt, dass überall KI eingesetzt werden muss. Und oft die Schwelle für den Einsatz von künstlicher Intelligenz in China momentan deutlich geringer ist als in anderen Ländern.
3: Das größte Hindernis für chinesische KI-Unternehmen, der Mangel an leistungsfähigen Chips. Die USA verbieten den Export der Top-Modelle von Nvidia. Doch chinesische Entwickler holen auf. Der Wall Street Journal-Reporter Amrit Ramkumar erklärt im Gespräch mit dem US-Sender PBS, dass chinesische KI-Unternehmen diese Nachteile immer stärker ausgleichen, etwa durch die Nutzung von mehr Chips.
6: Sie finden Wege, mit weniger fortschrittlicher Technologie auszukommen. Sie schalten Chips zusammen und finden Umgehungen, trotz der US-Exportbeschränkungen für hochmoderne Halbleiter.
3: Noch haben US-Entwickler wie OpenAI oder Anthropic laut Beobachtern einen technologischen Vorsprung. Doch China verkürzt den Abstand immer stärker. Und das macht chinesische KI-Anwendungen weltweit immer attraktiver.
7: Aus Shanghai war das Johannes Jolmes. Dieses KI-Wettrennen, das führt dazu, dass die Entwickler gigantische Summen investieren, um immer wieder das nächstbessere Modell auf den Markt zu bringen. Sie finanzieren das überwiegend durch Schulden. Wie riskant ist das? Was passiert, wenn die Unternehmen sich zu stark verschulden? Claudia Werle aus der ARD-Finanzredaktion ist diesen Fragen nachgegangen.
9: Mit dem Einsatz von künstlicher Intelligenz sind große Hoffnungen verbunden. Und da geht es nicht nur ums effizientere Arbeiten in den Unternehmen, sagt Sandra Ebner von Union Investment.
23: Dass es die Wirtschaft produktiver macht, das ist das, worauf wir hoffen. Und dieses Potenzial hat diese Technologie, künstliche Intelligenz, definitiv. Aber es muss eben noch der Beweis kommen, dass ich damit nicht nur Kosten einsparen kann, sondern im besten Fall eben auch Neues auf neuartige Art und Weise machen kann, denn dann entsteht Wachstum.
9: Problem ist nur, das alles kostet Geld. Viel Geld sogar. Denn mit dem Kauf von Hochleistungschips ist es nicht getan. Da müssen Rechenzentren gebaut werden, es muss eine entsprechende Infrastruktur vorhanden sein. Das geht bis hin zur Stromversorgung. Und das kostet Milliarden. Große Tech-Konzerne wie Alphabet, Oracle oder Nvidia nehmen inzwischen hohe Kredite auf, um solche Investitionen überhaupt stemmen zu können. Das geschieht häufig über den Anleihemarkt. Und das ist auch der Grund, weshalb Konzerne wie OpenAI oder Anthropic so schnell wie möglich an die Börse wollen. Denn sie können sich auf diese Weise neue Geldquellen erschließen. Manch einer sieht darin Parallelen zum Hype um die Jahrtausendwende, als das Internet seinen Siegeszug um die Welt antrat und die Aktienkurse durch die Decke gingen. Damals war von einer Dotcom-Blase oder Dotcom-Bubble die Rede. Chris-Oliver Schickentanz von der Capitell AG will aber nicht so weit gehen.
24: Damals waren es ausschließlich Zukunftsfantasien, die Kurse nach oben getragen haben. Hier sehen wir aber, dass profitabel Geld verdient wird und dass tatsächlich auch Geld in den Unternehmen hängen bleibt.
9: Problem ist nur, dass es sogenannte Klumpenrisiken gibt, also eine gefährliche Konzentration von Vermögenswerten in einem einzigen Bereich. In diesem Fall ist das der Tech-Bereich. Und diese gefährliche Konzentration gibt es gleich auf mehreren Ebenen. Die eine Sache ist, dass sich Tech-Unternehmen gegenseitig finanzieren, indem sie sich untereinander Produkte verkaufen oder Dienstleistungen zur Verfügung stellen, erklärt Sebastian Heinz von Statworks. Das ist ein Unternehmen, das Unternehmen, auch große DAX-Konzerne, beim Einsatz von künstlicher Intelligenz begleitet.
10: Das heißt, wenn in diesem Geflecht einer der Partner, aus welchen Gründen auch immer, umkippt oder weniger erwirtschaftet, weniger beginnt nachzufragen und so weiter, gerät dieses zirkuläre Finanzierungssystem ins Wanken. Und das kann extrem gefährlich werden, einfach aufgrund der Menge an Kapital, die in diesen Unternehmen gebunden ist.
9: Der andere Punkt ist die hohe Konzentration von Technologiewerten am Finanzmarkt. Aktien von Unternehmen, die etwas mit der künstlichen Intelligenz zu tun haben, sind nicht nur als einzelne Aktien handelbar, sondern sie sind auch in vielen ETFs enthalten, also in börsengehandelten Fonds. Selbst breit angelegte Indizes wie der MSCI World enthalten die großen Big-Tech-Konzerne, die durch ihre rasante Kursentwicklung auch immer mehr Gewicht in verschiedenen Indizes bekommen. Käme die Branche ins Rutschen, dann hätte das entsprechend große Auswirkungen an den Finanzmärkten. Es wartet ja eigentlich schon jeder darauf, dass etwas passiert, sagt Sebastian Heinz.
10: Und dann werden wir wahrscheinlich in eine ähnliche Situation reinlaufen, sag ich jetzt mal, was die Auswirkungen oder Nachwirkungen angeht, wie wir es in der Dotcom-Bubble hatten, wie wir es aber auch in der Finanzkrise hatten.
7: Die Einschätzung von Sebastian Heinz von Stratworks. Und gleich geht's hier auf NDR Info nach Tschechien, in die Hauptstadt Prag. Dort werden heute wieder Temperaturen weit über 30 Grad erwartet, auch in den nächsten Tagen. Warum das gerade in dieser Stadt ein Problem ist, hören wir gleich. Nach diesem aktuellen Überblick mit Astrid Fietz um 10.46 Uhr.
1: Die Union diskutiert weiter über die Abschaffung der abschlagsfreien Rente. CSU-Chef Söder meinte im ARD-Sommerinterview, er sei überrascht, dass das Thema in der CDU zurückkomme. Eigentlich hätten schon alle Koalitionspartner zugestimmt. Das Ende der vollen Rente nach 45 Jahren Arbeit ist eine von 33 Änderungen, die das Rentensystem stabilisieren sollen. Die CDU-Ministerpräsidenten aus Thüringen, Sachsen und Sachsen-Anhalt wollen die Regelung jetzt aber doch behalten. Die SPD forderte die Union auf, die Frage intern zu klären. Israel hat am Wochenende erneut Ziele im Gazastreifen angegriffen. Dabei sind nach palästinensischen Angaben mindestens 17 Menschen getötet worden. Unter den Opfern sollen auch 2 Kinder sein. Die Regierung Netanyahu lehnt auch das von US-Präsident Trump verkündete Atomabkommen zur Entwaffnung der Hamas ab. Es sieht vor, dass die radikale Gruppe schrittweise ihre Waffen abgibt und sich Israel dafür aus den besetzten Gebieten zurückzieht. Verbraucherschützer werfen der Bahn Tricksereien bei ihren Supersparpreisen vor. Laut dem Verbraucherzentrale Bundesverband ist das günstigste Angebot zu den üblichen Reisezeiten oft nicht verfügbar. Untersucht wurden Verbindungen von 7 bis 19 Uhr zwischen Berlin, Hamburg, München, Köln und Frankfurt am Main. Verbandschefin Popp spricht in der Frankfurter Allgemeinen Zeitung von einem Tarifdschungel. Das ganze Preissystem müsse einfacher und übersichtlicher werden. Das Wetter in Norddeutschland. Viel Sonne, kaum Wolken und sehr warm. Ganz im Südwesten später einzelne Gewitter möglich. 23 Grad an der Küste bis 33 Grad im Emsland. Soweit der kurze Überblick. Weiter geht's mit Sebastian Ottowitz.
7: Vielen Dank. Die zweite Hitzewelle des Jahres herrscht ja in Europa. Die Bilder der Waldbrände in Spanien, Frankreich und Griechenland machen die Runde. Natürlich auch bei unseren Nachbarn in Tschechien. Dort erinnern sich viele Menschen an die verheerenden Feuer in der böhmischen Schweiz vor 4 Jahren. Die Gefahr ist auch aktuell nicht vorbei. Wegen der hohen Temperaturen wird in fast allen Regionen des Landes vor erhöhter Waldbrandgefahr gewarnt. Auch in den Wäldern der Hauptstadt. In Prag wurden vergangene Woche fast 40 Grad gemessen. Diese Stadt sucht nach Wegen, die Hitze erträglicher zu machen. Aber während die Menschen längst mit den Folgen leben müssen, tut sich die Regierung noch schwer damit, diese neue Klimarealität auch anzuerkennen. Matthias von Lieben hat sich umgehört.
12: Donnerstagnachmittag im Zentrum von Prag. 38 Grad, der heißeste Tag der Woche.
3: Auf dem sonst so pulsierenden Jirji-Sportjebrat-Platz im Stadtteil Vinohrade sind nur wenige Menschen unterwegs. Wer doch kommt, sucht Schatten oder kühlt die Füße im Wasser eines Brunnens. Ich versuche so oft wie möglich in die Natur zu flüchten. Und wenn das nicht geht, muss ich zu Hause bleiben, denn in der Stadt hält man es einfach nicht mehr aus. Nur wenige Minuten entfernt ist die Situation noch angespannter. Die Prager Altstadt heizt sich während Hitzewellen besonders stark auf. Deswegen hat Michael Žák sie als Treffpunkt vorgeschlagen. Žák ist Meteorologe an der Karls-Universität und Mitarbeiter am Hydrometeorologischen Institut, der staatlichen Fachbehörde für Wetter und Klima. Vielen Tschechen ist er als Experte aus dem Fernsehen bekannt. In einer engen, von Kopfsteinpflaster gesäumten Gasse bleibt er stehen. Diese Stadt oder zumindest dieser Teil von Prag besteht einfach nur aus Stein und Gebäuden. Bei sonnigem Wetter heizen die sich tagsüber natürlich ziemlich stark auf und nachts geben sie diese Wärme dann an die Umgebung ab. Die Stadt hat das Thema erkannt und eine Klimaanpassungsstrategie entwickelt. Das Hauptziel, die Stadt mehr zu kühlen und die Bevölkerung besser vor extremer Hitze zu schützen. Etwa indem mehr Flächen entsiegelt und Bäume gepflanzt werden. Außerdem wurde gerade eine interaktive Karte gestartet. Sie zeigt Orte zum Abkühlen, von Trinkwasserstellen über Sprühnebelsäulen bis zu Springbrunnen. Und es sei noch mehr in Planung, sagt Wladimir Antonin Blaha, der für eine Tochtergesellschaft der Stadt Prag arbeitet. Zukünftig sollen auch klimatisierte Räumlichkeiten in den Stadtplan eingetragen werden, die bei hohen Temperaturen geöffnet sind und in denen man sich abkühlen kann. Zum Beispiel in den Rathäusern der Prager Bezirke. Doch trotz dieser Anstrengungen, ein verbindlicher, zentral koordinierter Hitzeaktionsplan mit verschiedenen Warnstufen und konkreten Notfallmaßnahmen fehlt. Das hatte vergangene Woche auch die oppositionelle Piratenpartei kritisiert. Im Zentrum ihrer Kritik die klimaskeptische Regierung um Premierminister Andrej Babiš. Sie würde die Menschen nur unzureichend auf immer häufigere Hitzewellen vorbereiten. Mitglieder der rechtspopulistischen Autofahrerpartei, immerhin Juniorpartner von Babiš, zweifeln den menschengemachten Klimawandel öffentlich sogar immer wieder an. Der Parteichef und tschechische Außenminister Petr Maczinka sagte im Dezember, kurz nach Amtsantritt, etwa folgenden Satz. Die Klimakrise sei beendet. Meteorologe Michael Žák widerspricht. Herr Maczinka hat wohl einen etwas anderen Sinn für Ironie, der in der Politik vielleicht nicht ganz angebracht ist. Ich finde diese Haltung sehr kurzsichtig. Doch Hitzewellen und Waldbrände in Südeuropa bringen das Thema wieder auf die Tagesordnung und die tschechische Rechte in Erklärungsnot. Erst kürzlich hatte sich der verheerende Waldbrand in der böhmischen Schweiz zum vierten Mal gejährt. Im Mai hat es in der Region erneut gebrannt, wenn auch auf deutlich kleinerer Fläche. Konfrontiert mit dieser Realität bei einem Besuch vor Ort, sagte Umweltminister Igor Červený, ebenfalls von der Autofahrerpartei, das Klima verändert sich. Das Klima wird sich noch 15, vielleicht sogar 15 Jahre lang verändern. Und wir müssen grundsätzlich damit beginnen, diese Sache auf diese Weise anzugehen. Bisher hat die Regierung aber eher das Gegenteil getan. Im Staatshaushalt wurde das Umweltbudget stark gekürzt. Mit der Folge, dass etwa Nationalparks und das angesehene Hydrometeorologische Institut einige Angestellte entlassen mussten. Das, sagt Klimaforscher Michael Žák, sei der falsche Weg. Denn von alleine wird das Problem auch in 15 Jahren nicht verschwinden. Selbst wenn wir als Menschheit die Emissionen deutlich reduzieren würden, müssen wir dennoch mit einer anhaltenden Erwärmung und den damit verbundenen weiteren negativen Auswirkungen rechnen. Währenddessen müssen Städte wie Prag weiter nach Wegen suchen, um sich an die neuen Temperaturen anzupassen. Und dabei, sagt Žák, dürften sie keine Zeit mehr verlieren.
7: Matthias von Lieben aus Prag.
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7: Der gebürtige Wiener Robert Rothiffer, der seit vielen Jahren im englischen Canterbury lebt, ist in vielen Berufen zu Hause. Er schreibt als Musikjournalist unter anderem für das Magazin Rolling Stone. Er ist außerdem Radiomoderator und Singer-Songwriter. Jetzt hat er ein neues Album herausgebracht. Radical Friendship Theory heißt es. Das ist als Gemeinschaftsarbeit entstanden. Befreundete Musikerinnen und Musiker interpretieren seine Songs. Götz Steger stellt uns das Album vor. One line.

Was tut man, wenn man nicht weiter weiß? Am besten, man wendet sich an Freunde. Und zwar nicht auf Social Media, sondern persönlich. Denn Gemeinschaft ist doch das, womit alles im Leben beginnt, auch die Kunst. Wie die praktische Umsetzung dieser Zeilen aus dem Titelsong Radical Friendship klingt, hört man spätestens im nächsten Chorus, wenn alle Freunde mit eingestimmt haben.

Zu raffinierten 60s-Chören und glockigen Gitarren singt der britische Musiker Ian Button über das Gefühl der Machtlosigkeit beim Hören der Nachrichten. Listen to the news. Aus unerbaulichen Themen erbauliche Songs zu machen, das kann Robert Rothiefer. Besonders gut zu hören ist das in dem Song Words, über Worte, die nicht mehr sagbar sind oder denen die Bedeutung genommen wurde. Hinreißend gesungen von Kenji.

0: Ist die Radical Friendship Theory eher eine einmalige Angelegenheit oder eine Band?
1: Es ist eigentlich keine Band, es ist keine Gruppe, sondern es ist sozusagen eine Gruppe von Songs. Und wo immer man die aufführt, können die von anderen Leuten, von anderen Friends gesungen werden.
0: Außer Ian Button und Kenji gehören zu den Friends auf dem Album unter anderem auch die Skipunk-Legende Helen McCookery Book, Singer-Songwriter John Howard sowie die junge Wienerin The Zoo. Softly as the night was falling. Robert Rotifers Radical Friendship Theory ist ein Album, dem es gelingt, die Themen der Gegenwart mit der Schönheit zeitloser Popsongs zu verbinden. Nein.

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1: Um 11 Uhr mit Astrid Fietz. In der Diskussion um die abschlagsfreie Rente mit 63 hat sich Mecklenburg-Vorpommerns Ministerpräsidentin Schwesig erneut für den Erhalt ausgesprochen. Im Morgenmagazin von ARD und ZDF sagte die SPD-Politikerin, gerade in Ostdeutschland würden überdurchschnittlich viele Menschen ab 16 arbeiten und lange einzahlen. Das müsse sich lohnen.
2: Mein Eindruck ist, dass die Rentenkommission sich nicht konkret auch mit der besonderen ostdeutschen Biografie beschäftigt hat. Und zweitens, wenn man jetzt ausgerechnet diejenigen bestrafen will, die am längsten arbeiten und am längsten einzahlen, frage ich mich, was ist das für ein Leistungsanreiz? Und man sollte doch lieber überlegen, wie alle anderen länger arbeiten und einzahlen. Denn der Durchschnitt arbeitet nur 37 Jahre und zahlt nur 37 Jahre ein.
1: Manuela Schwesig, Ministerpräsidentin in Mecklenburg-Vorpommern. Marokko erklärt, dass Falschinformationen in sozialen Medien für den Ansturm zehntausender Menschen auf die spanische Exklave Ceuta in Nordafrika verantwortlich waren. Das Urteil eines spanischen Gerichts, das die sofortige Rückführung von auf See abgefangenen Migranten verbiete, sei zudem falsch interpretiert worden. Aus Madrid, Franka Welz.
3: Die Erklärung deckt sich grundsätzlich mit Äußerungen der spanischen Regierung zu dem Vorfall. Allerdings sprach das marokkanische Innenministerium in einer ersten Reaktion am Sonntag in Rabat von 11 Todesopfern. Die meisten von ihnen

0: seien ertrunken. In der Erklärung wurde erneut bekräftigt, dass Marokko sich der Bekämpfung der irregulären Migration verpflichtet fühle, aber auch eine gemeinsame Lastenteilung bei der Steuerung der Migration gefordert. Spanien hatte die Zahl der Menschen, die bei dem Ansturm starben, hingegen auf bisher 72 beziffert. Auch bei der Gesamtzahl der Beteiligten liegen die Angaben deutlich auseinander. Während Spanien von mehr als 60.000 Menschen ausgeht, die nach Ceuta gelangt sind, sprach das marokkanische Innenministerium von 40.000. Die EU-Innenminister werden sich laut irischer EU-Ratspräsidentschaft am Dienstag in einer Dringlichkeitssitzung mit der Migrationskrise in Ceuta befassen.
1: Die schweren Waldbrände in Griechenland sind weiter nicht unter Kontrolle. In der Nähe von Athen haben sich die Flammen bis auf wenige Kilometer der Stadt Megara genähert. Nach ersten Schätzungen wurden allein in dieser Region mehr als 10.000 Hektar Wald zerstört. Für heute erwartet der griechische Wetterdienst landesweit nachlassende Winde. Entwarnung könne dennoch nicht gegeben werden, betonte der Zivilschutz. In Spanien hat sich die Lage weiter entspannt. Im Süden Frankreichs ist gestern ein neuer Waldbrand nahe der Stadt Carcassonne ausgebrochen. Ausgelöst wurde er durch einen brennenden Wagen auf einer Autobahn. Etwa 100 Menschen mussten in Sicherheit gebracht werden. Im Norden starten heute tausende junge Menschen ihre Ausbildung. Nach Angaben der Kammern für Handel und Handwerk sind aber noch zahlreiche Lehrstellen unbesetzt. Allein in Niedersachsen werden noch mehr als 16.000 Azubis gesucht. Die Bundesagentur für Arbeit weist darauf hin, dass Suchende auch nach dem Start ins neue Ausbildungsjahr sehr gute Chancen auf eine Lehrstelle haben. Viele Betriebe stellten nur noch bis Ende Oktober ein. In Schleswig-Holstein könnten viele Ausbildungsplätze auch deshalb unbesetzt bleiben, weil in diesem Jahr kein Abiturjahrgang von der Schule abgeht. Grund ist die Rückkehr des Landes vom 8- zum 9-jährigen Gymnasium. Die Polizei setzt ab heute auch im Norden wieder verstärkt auf Geschwindigkeitskontrollen. Die europaweite Speed Week, auch Blitzermarathon genannt, läuft bis Sonntag. Christian Nagel zur Frage, wo genau Autofahrerinnen und Autofahrer mit Blitzern und Kontrollen rechnen müssen.
2: Ja, konkret will die Polizei aus nachvollziehbaren Gründen natürlich nicht die Orte nennen, aber vor allem dort, wo Fußgänger und Radfahrer besonders von zu schnell fahrenden Autos, Lkw oder Motorrädern gefährdet werden, also zum Beispiel in der Nähe von Krankenhäusern, Seniorenheimen, Fußgängerüberwegen und Bushaltestellen, wollen Beamte in den nächsten Tagen die Geschwindigkeit kontrollieren. Dabei kommen nach Angaben der Polizei nicht nur stationäre Blitzer zum Einsatz, auch zivile Autos, die mit Videoaufzeichnung ausgestattet sind, werden unterwegs. Den Beamten geht es vor allem darum, die Verkehrsteilnehmer für Geschwindigkeit zu sensibilisieren. Denn sie entscheidet im Fall eines Unfalls oftmals darüber, wie schwer Menschen verletzt werden.
1: Das waren die Nachrichten.
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4: Genau, da machen wir nämlich jetzt weiter. Und ich sage Ihnen, dass es heute sonnig und trocken ist bei uns in Norddeutschland. Im Süden und Westen von Niedersachsen, da ziehen am Nachmittag einzelne Schauer oder Wärmegewitter auf. Höchstwerte 23 Grad auf Fehmarn bis 33 Grad in Nordhorn. Morgen dann mehr Wolken, zum Teil regnerisch mit Gewittern, maximal 24 bis 34 Grad. Und am Mittwoch, da wird es dann wieder freundlicher. Zum Teil sind dann aber auch wieder Schauer und Gewitter möglich, bei Höchstwerten um 32 Grad. NDR Info ist hier mit dem Verkehrsservice. Stau oder stockender Verkehr ab 3 Kilometern. A1 Hamburg Richtung Osnabrück zwischen Bremer Kreuz und Arsten 4 Kilometer stockender Verkehr und zwar im Baustellenbereich. A1 Osnabrück Richtung Bremen zwischen Bremen-Brinkum und Arsten 4 Kilometer Stau. Die A1 Lübeck Richtung Fehmarn ist zwischen Pansdorf und Scharbeutz nach einem Unfall gesperrt. Die Umleitung führt über die U87. A7 Richtung Hannover zwischen Horster Dreieck und Ramelsloh 4 Kilometer Stau wegen Bauarbeiten. Dann haben wir die A7, Flensburg Richtung Hamburg. Der Elbtunnel ist wegen der Auslösung der Höhenkontrolle im Moment gesperrt. Und dann noch die A27 Bremerhaven Richtung Bremen. Zwischen Bremerhaven Überseehäfen und Bremerhaven Zentrum ist die Autobahn hier nach einem Unfall gesperrt, dadurch 3 Kilometer Stau. NDR Info um 11:06 mit Sebastian Ottowitz. Die künstliche Intelligenz, sie ist da. In unserem NDR Info-Thema fragen wir heute, sind wir voll dabei oder längst hinten dran? Wie können wir KI sinn- und verantwortungsvoll nutzen? Gerade mit Hilfe von KI erstellte Videos begegnen uns ja ständig, zum Beispiel in den sozialen Netzwerken. Nur, es geht dabei häufig eben nicht um lustige oder interessante Spielereien, sondern es geht nicht selten um blanken Hass. In vielen Videos sind junge Frauen zu sehen, die extrem rassistische und diskriminierende Aussagen treffen. Sie hetzen zum Beispiel gegen Muslime, Bürgergeldempfänger oder Flüchtlinge und damit erreichen sie Millionen Views. Das NDR-Team Faktencheck und Verifikation hat sich angesehen, wer hinter diesen Videos steckt und warum es sie überhaupt gibt. Sinje Stattlich.
5: Sie sind jung, ziemlich knapp bekleidet und sie verbreiten auf TikTok und Instagram Hass und Hetze.
6: Deutschland zahlen wir 42% Steuern, damit wir Menschen.
5: Schuld daran seien Migranten, so die krude Argumentation der Frau im Video weiter. Sie unterstellt ihnen pauschal, gewalttätig zu sein. In den Social-Media-Videos hetzen verschiedene Frauen gegen Zuwanderer oder den Islam. Bei vielen sind im Hintergrund Deutschlandflaggen zu sehen. Das NDR-Team Faktencheck und Verifikation hat unzählige dieser Videos analysiert. Sie sind mit KI erstellt. Das zeigt sich an Bildfehlern und daran, dass Standardhintergründe wiederverwendet werden. Die Aussagen wiederholen sich zum Teil wortgleich in verschiedenen Videos.
7: Nur um uns zu erklären, dass ihre Kultur die bessere ist.
5: Um herauszufinden, wer diese Videos postet, hat sich das NDR-Team beispielhaft die Accounts von Cassie angeschaut. Sie ist eine der größeren KI-Avatare und hat auf den verschiedenen Plattformen jeweils Zehntausende Follower. Cassie bewirbt einen Online-Shop mit dem Namen Heimatmut, in dem schwarz-rot-goldene Hüte und Halsketten mit dem deutschen Adler verkauft werden. Die Betreiber dieses Shops könnten auch hinter der KI-Frau Cassie stehen, vermutet NDR-Reporter Duk Lee.
8: Also schaue ich im Impressum nach und finde tatsächlich einen Namen. Mark B. Und das ist ein 28-jähriger Wirtschaftsinformatiker aus Rheinland-Pfalz. Und über seine Agentur finde ich einen entscheidenden Hinweis. Er bietet anderen Nutzern nämlich an, Videos zu erstellen. Und zwar die exakt gleichen wie bei Cassie.
5: Mark B. betreibt mit einem Geschäftspartner die Agentur Perlora. Auf NDR-Anfrage bestätigt die Agentur, Betreiber von Cassies Instagram-Accounts zu sein. Cassie beruhe allerdings auf dem Aussehen einer tatsächlich existierenden Person, mit der sie zusammenarbeiten würden. Die echte Cassie hat jedoch auf Anfragen bislang nicht reagiert. Die Agentur Perlora bietet Nutzern an, für sie mit Hilfe von KI Social-Media-Profile zu erstellen und ihnen Reichweite zu verschaffen. Damit lässt sich dann Geld verdienen, denn die Profile verlinken auf Drittplattformen wie etwa OnlyFans. Und auf diesen Drittplattformen müssen Nutzer für die Inhalte zahlen. Die Reichweite wird dabei auch und gerade mit rassistischen und diskriminierenden Inhalten erreicht. Auf Nachfrage will Perlora davon nichts gewusst haben. Die Agentur schreibt dazu, Zitat:
9: Einzelne der auf den Profilen veröffentlichten Inhalte, darunter die genannten Videos, hätten nicht veröffentlicht werden dürfen. Wir distanzieren uns ausdrücklich von diskriminierenden, rassistischen und islamfeindlichen Aussagen.
5: Perlora gibt an, aktuell mit Cassie kein Geld zu verdienen. Diese Angaben lassen sich nicht überprüfen. Klar ist aber, in den sozialen Medien gibt es zahllose ähnliche Accounts, die Nutzer auf OnlyFans locken wollen. Online kursieren Anleitungen anderer Anbieter für genau dieses Geschäftsmodell. Man könne damit Zehntausende Dollar pro Monat verdienen. Dem Forscher Darian Harf vom Leibniz-Institut für Sozialwissenschaften macht das Sorgen.
10: Es ist eben schon so, dass Mainstream-Influencerinnen mit politischen Inhalten durchaus auch eben Aufmerksamkeit ziehen können, zum Beispiel mehr Likes für politische Inhalte bekommen als für nicht politische Inhalte. Und ich glaube, dass es vor allem hier eben auch die Kombination ist aus Erotik und Politik, was diese Inhalte halt attraktiv macht. Und das ist etwas, was ich schon für eine gefährliche Tendenz jetzt, sage ich mal, halte, wo dann halt auch extremere Positionen oder radikalere Positionen zunehmend halt eben normalisiert werden.
5: Die Plattform OnlyFans schreibt auf Anfrage, KI-generierte Bilder dieser Art seien auf der Plattform nicht zulässig. Sämtliche Inhalte würden moderiert.
4: Sinje Stattlich berichtete. Die ganze Recherche können Sie übrigens ab morgen Nachmittag dann bei Rabbit Hole sehen, auf dem YouTube-Kanal der Tagesschau.
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4: Immer weniger Kinder und Jugendliche in Mecklenburg-Vorpommern fahren in den Sommerferien ins Ferienlager. Gründe sind laut Jugendverbänden steigende Kosten und Kinderarmut. Das Land verweist auf höhere Fördermittel. Laurin Zielke hat die Einzelheiten.
7: Wer sich ein Ferienlager nicht leisten kann, hat schlechtere Chancen auf Teilhabe. Nach Angaben des Deutschen Jugendherbergswerks MV kostet ein sechstägiges Ferienlager heute rund 600 statt 300 Euro wie noch 2019. Ferienfreizeiten können jedoch bezuschusst werden, zum Beispiel über den Landesjugendplan. Das Landesamt für Gesundheit und Soziales stellt dafür pro Kind und Tag 10 Euro Förderung bereit, für Betreuungspersonen 15 Euro. Jugendherbergswerk und Landesjugendring halten das aber für nicht ausreichend. Sie fordern höhere Fördersätze und eine Reform des Landesjugendplans. Das Jugendherbergswerk rechnet in diesem Sommer mit rund einem Viertel weniger Teilnehmenden an Ferienlagern als im vergangenen Jahr.
4: In Hamburg ist es am Sonnabend rund um den CSD zu mehreren Polizeieinsätzen an der Europapassage in der Innenstadt gekommen. Sicherheitsleute wollten Demo-Teilnehmende nicht in das Center lassen. Jetzt hat das Management darauf reagiert. Sebastian Vesper.
11: Menschen, die den CSD besucht hatten, wollten mit Regenbogenflaggen durch die Europapassage gehen. Laut dem Lagedienst der Polizei wurden sie daran jedoch gehindert, und zwar vom Sicherheitsdienst der Passage. Dieser soll die Demonstranten des CSD aufgefordert haben, ihre Regenbogenflaggen einzurollen. Die Polizei ist wegen solcher Fälle mehrfach zur Europapassage ausgerückt. Das Management der Passage schreibt dem NDR, dabei handelte es sich um ein Missverständnis. Der Sicherheitsdienst habe einige CSDler nicht in die Passage gelassen, weil die Flaggen zu groß gewesen seien. Der Chef der Passage erfuhr von diesen Fällen, dann habe er dem Sicherheitsdienst gesagt, dass die Flaggen mitgenommen werden dürfen. Das Centermanagement hat angekündigt, die Fälle weiter aufzuarbeiten.
4: Über das niedersächsische Goslar ist gestern Abend eine riesige dunkle Rauchwolke gezogen. Eine Produktionshalle eines Autozulieferers im Industriegebiet Baskalge stand in Flammen. Rund 400 Einsatzkräfte waren an den Löscharbeiten beteiligt. Oliver Kleinert.
12: Die Löscharbeiten sind inzwischen beendet. Das Feuer war gestern Abend gegen 19.30 Uhr ausgebrochen. Bereits beim Eintreffen der ersten Löschfahrzeuge hatte sich der Brand in der rund 1.000 Quadratmeter großen Produktionshalle im Goslarer Stadtteil Baskalge ausgebreitet. Deshalb wurden umgehend weitere Einsatzkräfte, unter anderem aus dem Landkreis Goslar, alarmiert, sagte ein Feuerwehrsprecher. Die Rauchwolke war kilometerweit zu sehen. Durch einen massiven Wassereinsatz konnten die Einsatzkräfte verhindern, dass sich die Flammen auf weitere Gebäude des Werksgeländes ausbreiteten. Bei dem Einsatz wurde eine Feuerwehrfrau leicht verletzt. Die Brandursache ist noch unklar. Die Feuerwehr geht von einem Schaden in Millionenhöhe aus. Erst vor rund 4 Wochen hatte es nur wenige hundert Meter entfernt bei einem weiteren Industriebetrieb in Goslar-Baskalge einen Brand ähnlichen Ausmaßes gegeben.
4: Zu hohes Tempo und aggressive Fahrweisen führen im Straßenverkehr oft zu schweren Unfällen. Deshalb setzt die Polizei in dieser Woche europaweit verstärkt auf Kontrollen mit der sogenannten Speed Week. Auch in Schleswig-Holstein gibt es vermehrt Tempokontrollen. Wo genau im Norden Autofahrer mit Blitzern rechnen müssen, sagt uns Christian Nagel.
2: Ja, konkret will die Polizei aus nachvollziehbaren Gründen natürlich nicht die Orte nennen, aber vor allem dort, wo Fußgänger und Radfahrer besonders von zu schnell fahrenden Autos, LKW oder Motorrädern gefährdet werden, also zum Beispiel in der Nähe von Krankenhäusern, Seniorenheimen, Fußgängerüberwegen und Bushaltestellen, wollen Beamte in den nächsten Tagen die Geschwindigkeit kontrollieren. Dabei kommen nach Angaben der Polizei nicht nur stationäre Blitzer zum Einsatz, auch zivile Autos, die mit Videoaufzeichnung ausgestattet sind, werden unterwegs sein. Den Beamten geht es vor allem darum, die Verkehrsteilnehmer für Geschwindigkeit zu sensibilisieren. Denn sie entscheidet im Fall eines Unfalls oftmals darüber, wie schwer Menschen verletzt werden.
4: Jetzt geht's hier plötzlich doch wieder ganz schnell. Am Wochenende geht's wieder los mit Profifußball bei uns in Deutschland. Die zweite Bundesliga startet zum Beispiel in die nächste Saison. Höchste Zeit also, dass wir mal schauen, wie es eigentlich läuft in der Vorbereitung bei den Nordclubs. Zwei von ihnen stehen gleich bei uns im Fokus. Jetzt aber erst einmal der aktuelle Überblick, den hat Astrid Fietz. Und los geht's mit einer neuen Runde in einer Dauerdebatte.
1: In der Diskussion um die Rente stellen sich alle 5 ostdeutschen Länder gegen das Ende der abschlagsfreien Rente. Mecklenburg-Vorpommerns Ministerpräsidentin Schwesig verwies im Morgenmagazin erneut auf Unterschiede bei der Altersversorgung. Die Möglichkeit, nach 45 Jahren Arbeit ohne Abzüge in Rente zu gehen, soll mit der geplanten Reform wegfallen. Das war als Teil eines größeren Pakets schon von Union und SPD vereinbart. Die Diskussionen angestoßen hatten die CDU-Ministerpräsidenten von Sachsen, Sachsen-Anhalt und Thüringen. Der DAX ist auf den höchsten Wert aller Zeiten gestiegen. Der deutsche Leitindex stieg zum Handelsstart auf 25.912 Punkte. Grund für den Börsenhype sind Spekulationen auf ein Kriegsende am Persischen Golf. US-Präsident Trump hatte einen Großangriff am Wochenende abgesagt und neue Verhandlungen mit dem Iran in Aussicht gestellt. Eine Social-Media-Kampagne soll den Massenansturm auf die spanische Exklave Ceuta ausgelöst haben. Das marokkanische Innenministerium erklärte in einer ersten offiziellen Stellungnahme, dahinter steckten Menschenhändler und gezielte Falschinformationen in sozialen Medien. Das hatten auch die Untersuchungen der spanischen Regierung ergeben. Mehr als 50.000 Menschen waren demnach innerhalb von 24 Stunden durch die Grenzanlagen auf EU-Gebiet gekommen. So gut wie alle sind mittlerweile zurück in Marokko. Das Wetter in Norddeutschland. Viel Sonne, kaum Wolken und sehr warm. Ganz im Südwesten später einzelne Gewitter möglich. 23 Grad an der Küste bis 33 Grad im Emsland. Soweit der kurze Überblick. Zurück zu Sebastian Ottowitz.
13: Vielen Dank. Es ist 11.17 Uhr.
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13: Am Wochenende wurden in Italien die Ruder-Europameisterschaften ausgetragen. Das war eine Standortbestimmung für die WM. Die ist nämlich schon Ende August dann in Amsterdam. Irina Gneb, wie fällt denn jetzt das deutsche Fazit aus?
14: Ja, durchaus positiv. Die deutschen Ruderer und Ruderinnen haben insgesamt 12 Medaillen in Varese geholt. 5-mal Gold, 6-mal Silber, unter anderem durch das einzige Paradeboot, den Deutschlandachter, und 1-mal Bronze. Damit belegte Deutschland im Medaillenspiegel den 2. Platz. Das hat der Bundestrainer als großen Schritt nach vorne bezeichnet und blickt positiv Richtung WM. Zur Wahrheit gehört aber auch, dass nicht alle Nationen in Top-Besetzung bei der EM am Start waren. Auf einen aber ist ja eigentlich immer Verlass, auf Olympiasieger Oliver Zeitler. Er hat im Einer seinen 4. EM-Titel gewonnen, Jan Dittjogait berichtet.
15: Normalerweise will Oliver Zeitler nach den Rennen gerne möglichst schnell seine Ruhe haben. Seinen 4. Europameistertitel hat er dann aber schon sichtlich genossen. Bestimmt auch deshalb, weil die Konkurrenz aktuell absolut chancenlos wirkt.
16: Ich wollte hinten raus noch Kraft haben, weil die anderen doch relativ starke Sprinter sind. Und ich glaube, heute war ich selbst im Sprint der Schnellste. Von daher kann ich sehr zufrieden sein.
15: Und es scheint fast so, als wenn Oliver Zeitler noch nie stärker gewesen ist als im Augenblick. Ob das tatsächlich auch so ist, will der 30-Jährige nun mal überprüfen, indem er sein Trainingspensum und die Werte mit dem aus dem Jahr 2024, als er Olympiasieger wurde, mit der aktuellen Verfassung vergleichen möchte.
16: Dann werden wir sehen, ob es ich bin, der besser geworden ist, ob meine Gegner nicht ganz Schritt halten können oder woran es liegt, dass dieser so dominant ist.
15: Vielleicht spielt aber auch eine Rolle, dass Oliver Zeitler mittlerweile neue Wege beschreitet. 70% seiner Zeit lebt er nun bei seiner Freundin in der Schweiz und trainiert auch dort. Nur noch zu 30% ist er in seiner Heimat München.
16: Ich glaube, ich war dazu bereit, jetzt nochmal was Neues auszuprobieren, wo viele im Rudersport immer Angst vor haben oder das eben nicht machen. Es kann sein, dass das jetzt meine Stärke wird, dass ich einfach jetzt nochmal was Neues ausprobiert habe, obwohl ich schon ganz oben war und jetzt einfach nochmal sehe, wohin die Reise gehen kann, wenn man noch mal was anderes oder vielleicht sogar noch Erfolgreiches probiert. Das ist nicht immer einfach, besonders wenn der Vater der Trainer ist.
15: Und Papa Heino muss sich nun also damit abfinden, dass für Olli die Nähe zur Freundin dann vielleicht doch etwas wichtiger ist als zum eigenen Vater. Da kommt er aber schon mit klar, meint Defilius.
16: Ich glaube, er hat da viel Verständnis für, weil meine Eltern sich auch sehr lieben und da auch viel Zeit zusammen verbringen wollen immer. Das war für ihn auch sehr hart, vor Olympia zum Beispiel, wenn wir da häufig unterwegs waren. Von daher, es ist tatsächlich, glaube ich, eine Win-Win-Situation. Alle haben mehr Zeit zusammen mit ihren Liebsten quasi. Und wir bekommen das sehr gut hin. Wir sind weiterhin im Austausch. Er ist weiterhin der Boss, auch wenn er mich nicht 24/7 auf dem Hof hat.
15: Sich dann auch mal wieder neu zu erfinden, ist eben auch ein Erfolgsrezept der Familie Zeitler. Im Hinblick auf die Weltmeisterschaft Ende des Monats in Amsterdam will der Olympiasieger die Konkurrenz jedenfalls weiterhin beschäftigen.
16: Die werden natürlich versuchen, irgendein Mittel gegen mich zu finden, aber ich mache es ihnen nicht einfach, weil ich hoffentlich unberechenbar bleibe.
14: Und von Oliver Zeitler bei der Ruder-EM kommen wir nun zur Schwimm-EM in Paris. Da hat es die erste Medaille für die deutschen Synchronschwimmer gegeben. Lars Becker berichtet.
17: Die beste deutsche Synchronschwimmerin in der Geschichte dieser oft unterschätzten und kaum Beachtung findenden Randsportart hat sich ihre zweite internationale Medaille erkämpft. Clara Bleier, 22 Jahre alt, von den Freien Schwimmern Bochum, holt sich im Solo-Wettbewerb Freie Kür Silber hinter der Belarusin Randowska, die erstmals nach Beginn des Angriffskriegs auf die Ukraine wieder starten durfte. 2025 hatte Clara Bleier in Funchal auf Madeira als erste deutsche Synchronschwimmerin EM-Gold im Solo gewonnen. Mit Platz 5 bei der letzten WM ist Bleier längst auch in der Weltspitze angekommen.
14: Am Wochenende ist es endlich soweit. Der Ball rollt in der zweiten Fußball-Bundesliga wieder. Und da ist der Norden ja mit gleich 6 Clubs prominent vertreten. Auf 2 davon schauen wir jetzt. Zunächst auf den VfL Osnabrück. Frage an Burkhard Tillner. Worauf setzt der Aufsteiger vor dem Saisonstart?
18: Da setzen sie an der Bremer Brücke vor allem auf Trainer Timo Schulz. Der hat aus den Möglichkeiten des VfL das Optimale herausgeholt. Unter Schulz stellte der VfL die beste Abwehr der dritten Liga, auf die man auch in Liga 2 vertraut. Kommen wir zur Problemzone. Der Lila-Weißen, das Kreieren und vor allem Ausnutzen von Torchancen. Da haben die Osnabrücker noch reichlich Luft nach oben und da muss der VfL auch noch personell zulegen. Sonst wird es eng werden im Rennen um den Klassenerhalt.
14: Im Rennen um den Klassenerhalt war in der vergangenen Saison auch Braunschweig involviert. Wie geht die Eintracht jetzt in die neue Saison?
18: Auch wenn mal wieder ein relativ großer Umbruch im Kader anstand, sind wichtige Säulen geblieben. Torhüter Ron Torben Hoffmann, Lino Tempelmann und nicht zuletzt Trainer Lars Kornetka, dem erst im März verpflichtet das Happy End Klassenerhalt gelang. Die jetzt neu hinzugekommenen Spieler bringen allesamt eines mit. Sie sind entwicklungsfähig und schleppen eben nicht die Erinnerung an die vergangene maue Saison mit sich herum, sondern können unbelastet auflaufen.
14: Eine Einschätzung von Burkhard Tillner. Und auf die weiteren Nord-Zweitligisten schauen wir hier im Laufe des Tages natürlich auch noch. Ein Thema wird dann sicher auch wieder FIFA-Präsident Gianni Infantino sein. Nach dem Aus der Investorenpläne stand er ja massiv in der Kritik. Und der Widerstand gegen ihn, der wächst weiter. Heute Morgen hat Wales als erster nationaler Verband bekannt gegeben, dass sie ihre Unterstützung für die Wiederwahl Infantinos zurückziehen. Und eben berichtete die Times, dass auch England eine weitere Amtszeit nicht unterstützen wird. Das Thema, ich glaube, soweit kann ich mich aus dem Fenster lehnen, wird uns hier, glaube ich, heute noch ein bisschen beschäftigen.
13: Ich vermute, mit dieser Prognose hast du recht, Irina. Vielen Dank. Das war der Sport heute Vormittag hier mit Irina Gneb. In Mecklenburg-Vorpommern und in Niedersachsen hängen sie schon überall oder werden sie demnächst aufgehängt, die Wahlplakate. Im September wird dort gewählt, ein neuer Landtag in Schwerin am 20. September. Und die Menschen in Niedersachsen wählen schon eine Woche vorher bei den Kommunalwahlen. Am gleichen Tag wird auch in Schweden gewählt. Dort geht es um das nationale Parlament, den Reichstag. Es könnte eine historische Wahl werden. Denn danach könnten erstmals die rechtsnationalen Schwedendemokraten Regierungspartei sein. Bisher haben sie die bürgerliche Koalition unter Ulf Kristersson nur unterstützt. Viele der traditionellen Parteien kommen jetzt aus der Sommerpause erst zurück. Jimmy Åkesson, der starke Mann der Rechten, der reist mit einem ungewöhnlich gut gelaunten Wahlkampf aber schon seit Tagen durchs Land. Christian Stichler hat ihn dabei beobachtet.
19: Es gibt nur weniges in Schweden, das so für den Sommer in Blau-Gelb steht, wie der Götakanal mit seinen knapp 60 Schleusen. Ein Ziel für Touristen und viele Einheimische. Der Kanal gab einer der erfolgreichsten schwedischen TV-Serien seinen Namen und er gibt eine perfekte Kulisse ab, auch für den Wahlkampf von Jimmy Åkesson, dem Vorsitzenden der rechtsnationalen Schwedendemokraten. Gleich 6 Tage lang war Åkesson im Juli auf dem Kanal unterwegs, mit Boot, Tourbus und Heißluftballon. Das Plakat zur Kanaltour sieht aus wie ein Tourneeplan einer schwedischen Countryband. Alles bunt, fröhlich und sehr schwedisch und immer von Musik unterlegt. Hier auf dem Kanal lädt sich Jimmy Gäste auf seine Motorjacht ein. Zum Beispiel Schwedens Außenministerin Maria Malmer Stenegaard von den regierenden Moderaten, die ihn vor laufender Kamera öffentlichkeitswirksam ins Wasser schubsen darf. All das landet sofort auf Instagram, TikTok und Co. Im Hawaii-Hemd und einem Leichtbier in der Hand kommt der starke Mann der schwedischen Rechten inszenieren. Ihm sei in der letzten Zeit immer klarer geworden, weshalb er in die Politik gegangen sei. Weil mich eine Sache umtreibt, dass das Land, in dem ich aufgewachsen bin, immer mehr verschwindet. Und genau hier setzt auch seine Botschaft vor den Wahlen am 13. September an. Die Schwedendemokraten versprechen, Schweden wieder zu dem zu machen, was es einmal war. Ein Wahlkampf, angelehnt an Donald Trumps Make America Great Again. Er soll Erinnerungen an das alte Schweden wecken, an das im Grunde genommen sozialdemokratische Folkhemmet, das Volksheim, in dem jeder seinen Platz und jeder seinen Volvo oder Saab hatte. All das bediene gezielt eine Sehnsucht vieler Menschen im Land, erklärt Orla Wikschel, Professor für politische Kommunikation an der Universität Göteborg.
20: Volksheimnostalgien kann man wohl sagen.
19: Ich würde das eine Volksheimnostalgie nennen. Das fängt schon bei den Schriften und Farben der Kampagne an. Das erinnert an die 70er Jahre, fast wie ein Kinderprogramm, die Buchstaben rund wie Zimtschnecken.
20: Schneller Typschnitt.
19: Die Sehnsucht nach der guten alten Zeit kommt an. Derzeit sind die Schwedendemokraten laut Umfragen die zweitstärkste Partei im Land, noch vor den regierenden Moderaten. Mit ihnen wollen sie nach den Wahlen eine eigene Koalition bilden und damit erstmals auch Ministerämter besetzen. Das wäre ein Novum in Schweden. In den vergangenen 4 Jahren haben sie die bürgerliche Vier-Parteien-Regierung unter Ministerpräsident Ulf Krister schon lediglich gestützt, allerdings verbunden mit einem Art Koalitionsvertrag. Jetzt wollen sie an die Macht, ist auch Orla Wikschel überzeugt. Mit ihrem Gute-Laune-Wahlkampf geht es den Schwedendemokraten nicht nur darum, Erinnerungen an alte, vermeintlich gute Zeiten zu wecken. Jimmie Åkesson macht auch deutlich, wer seiner Meinung nach schuld daran ist, dass Schweden heute ein anderes Land ist als in den 70er Jahren. Wenn du Nachbarn hast, die nicht verstehen, was du sagst, oder die als Minoritätsschweden in einer Art Parallelgesellschaft irgendwo am Rande der Stadt leben, dann ist ja klar, dass das gegenseitige Vertrauen und die gegenseitige Solidarität abnehmen. Dann kümmert sich jeder nur noch um sich selbst. Schweden hat während der Flüchtlingskrise vor 10 Jahren pro Kopf mehr Menschen aufgenommen als fast jedes andere Land in Europa. Ein Grund, weshalb das Land unter der bürgerlichen Regierung eine Wende bei der Migrationspolitik vollzogen hat. Die Aufnahme neuer Flüchtlinge hat Schweden inzwischen auf das in der EU zulässige Minimumniveau gesenkt. Und die, die gekommen sind, werden mit hohen Geldsummen zum Verlassen des Landes aufgefordert. Auch die jüngste Entwicklung rund um die Enklave Ceuta in Nordafrika nutzt Jimmie Åkesson wie viele andere rechte Parteien in Europa für seinen Wahlkampf. In einem Post auf Instagram prophezeit er neue Flüchtlingsströme für den Fall, dass der linke Block in Schweden die Wahl gewinnt. Genau das wird uns erwarten, wenn Sozialdemokraten und die Linkspartei wieder an die Macht kommen. Diese Bilder gab es, als sie zuletzt regiert haben. Und diese Bilder wird es dann wieder geben. Die politischen Gegner der Schwedendemokraten starten erst jetzt langsam in den Wahlkampf. Magdalena Andersson, die Vorsitzende der Sozialdemokraten und frühere Ministerpräsidentin, zeigt sich am Samstag auf der Stockholmer Pride-Parade. In den Umfragen liegt ihre Partei mit mehr als 30% vorn, aber es fehlen ihr bisher die Partner für eine stabile Regierung. Eine ihrer zentralen Botschaften deshalb, Jimmie Åkesson von der Macht fernzuhalten. Können wir endlich aufhören, davon zu reden, dass die Schwedendemokraten eine Partei sind wie jede andere? Schweden wird kein weltoffenes Land mehr sein, mit einer Regierung, in der 12 Minister der Schwedendemokraten sitzen. Auf einem der wenigen Wahlplakate, die jetzt schon an den Bushaltestellen hängen, stellen die Sozialdemokraten eine etwas missverständliche Frage. Lust auf eine Regierung mit Rechtspopulisten? Steht da in großen Lettern. Und dann ganz klein, dann darfst du nicht für uns stimmen. Ob diese Botschaft die Wählerinnen und Wähler verstehen? Das wird sich zeigen am 13. September, wenn Schweden tatsächlich vor einer Richtungswahl steht.
13: Unser Skandinavien-Korrespondent Christian Stichler über den Auftakt in den schwedischen Wahlkampf.

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1: Um 11.30 Uhr mit Astrid Fietz. Das Niedrigwasser bremst den Schiffsverkehr auf dem Rhein und anderen Flüssen aus. Nordrhein-Westfalens Verkehrsminister Krischer fordert deshalb ein gemeinsam abgestimmtes Vorgehen auf Bundesebene. Der Grünen-Politiker verwies im Morgenmagazin von ARD und ZDF auf Erfahrungen aus dem Jahr 2018. Da hatte extremes Niedrigwasser massive Folgen für die Wirtschaft, weil Lieferketten unterbrochen waren. Damals habe sich bewährt, konkrete Maßnahmen abzustimmen.
2: Zum Beispiel, dass zusätzliche Lagerkapazitäten in Häfen für Gefahrgüter zur Verfügung gestellt werden. Solche Abstimmungen sind konkret erfolgt, wie zusätzliche Bahnkapazitäten bereitgestellt werden kann, wie priorisiert werden kann, was transportiert werden soll. Wir müssen mehrere Wochen und Monate wahrscheinlich mit der Situation umgehen. Deshalb finde ich es richtig, dass alle Fachleute zusammenkommen und sich die verschiedensten Maßnahmen überlegen. Das wird nicht das Problem völlig aus der Welt verschwinden lassen. Es kann aber an vielen Stellen die Situation verbessern.
1: Nordrhein-Westfalens Verkehrsminister Krischer. In der Debatte um die Rentenreform hat sich Mecklenburg-Vorpommerns SPD-Ministerpräsidentin Schwesig erneut dafür ausgesprochen, die abschlagsfreie Rente mit 63 beizubehalten. Auch die ostdeutschen Ministerpräsidenten von der CDU sind gegen die Abschaffung der Rente nach 45 Beitragsjahren. Aus Berlin Katrin Aue.
3: Dabei ist das ein zentraler Bestandteil der Rentenreform, die eine Kommission entworfen hat und die Bundesregierung in Gänze umsetzen will. Im ZDF-Morgenmagazin sagte Schwesig, der Osten mit im Schnitt sehr langen Berufsbiografien wäre von einem Aus der sogenannten Rente mit 63 sehr stark betroffen. Sie kündigte an, im Bundesrat gegen das Rentenpaket zu stimmen, sollte es in puncto Rente mit 63 bleiben wie geplant. Aus der Bundes-CDU hingegen wird die Rentenreform verteidigt. Pascal Reddig etwa warnt vor Rosinenpickerei. Er war stellvertretender Vorsitzender der Kommission, die das Paket aus 33 Maßnahmen entworfen hat. Im Deutschlandfunk sagte er, wenn man einen Stein herausnehme, falle im Zweifel das ganze Haus zusammen.
1: Die EU-Botschafter sprechen heute in Brüssel über die Geschehnisse in der spanischen Exklave Ceuta. Der Ansturm zehntausender Menschen aus Marokko hat eine neue Asyldebatte in der Europäischen Union ausgelöst. Aus Brüssel Thomas Spickhofen.
4: 22 der 27 Regierungschefinnen und Chefs machen vor allem Spanien selbst für den Ansturm auf die Exklave verantwortlich. In einem öffentlichen Schreiben verweisen sie auf ein Urteil des obersten Gerichtshofes in Madrid, dass Migranten eine Einzelfallprüfung zugesteht, wenn sie nicht über den Landweg kommen. Dies sei als Vorwand für den Missbrauch des Asylsystems verwendet worden, heißt es in dem Schreiben. Außerdem greifen die 22 die Entscheidung der spanischen Regierung auf, einer großen Anzahl irregulärer Einwanderer einen legalen Status zu geben. Umgekehrt ist der spanische Ministerpräsident Pedro Sánchez enttäuscht über die Reaktion der europäischen Partner. Mehrere hatten ein Aussetzen des Schengen-Abkommens mit Spanien gefordert und ihre Grenzkontrollen verstärkt. Sánchez beklagt Vorurteile, Unwissenheit oder politische Interessen.
1: Der Iran führt derzeit nach eigenen Angaben keine Verhandlungen mit den USA. Stattdessen spreche man mit dem Oman über eine vorübergehende Lösung für eine sichere Route durch die Straße von Hormuz, so ein Sprecher des Außenministeriums in Teheran. Zuvor hatte US-Präsident Trump für heute neue Verhandlungen zwischen seinem Land und dem Iran angekündigt, ohne das näher zu erläutern. Auf eine neue Angriffswelle hatte er nach eigenen Angaben mit Blick auf die Gespräche kurzfristig verzichtet. Ab heute wird auch auf den Straßen im Norden mehr geblitzt und kontrolliert als üblich. Im Fokus der sogenannten Speed Week stehen vor allem Raser und Drängler. Aus der in der Nachrichtenredaktion Aline Braun.
5: Die Speed Week läuft von heute bis Sonntag in fast ganz Deutschland. Nur Bayern, Sachsen und das Saarland sind nicht mit dabei. Mit der Aktion will die Polizei Unfälle verhindern, vor allem aber auf Gefahren aufmerksam machen. Denn die meisten tödlichen Unfälle passieren, weil jemand zu schnell gefahren ist. Deshalb reden die Polizistinnen und Polizisten allen, die sie kontrollieren, ins Gewissen, aber es drohen natürlich auch Bußgelder und andere Strafen. Die letzte Speed Week gab es im April. Da wurden Hunderttausende beim Zu-Schnellfahren erwischt. Allein in Schleswig-Holstein wurden zum Beispiel fast 19.000 Autos geblitzt.
1: Die Deutsche Bahn wirbt regelmäßig mit Tickets zum Supersparpreis. Allerdings gelten die nur selten für Fahrten tagsüber. Das haben Verbraucherschützer untersucht und kritisieren, dass das günstigste Angebot der Bahn in 3/4 der Fälle zwischen 7 und 19 Uhr gar nicht verfügbar war. Das berichtet die Frankfurter Allgemeine Zeitung. An den überprüften Tagen lagen die Supersparpreise zum Teil deutlich über dem beworbenen Preis. Es waren sogar bis zu 157% mehr, also das 2,5-fache des Werbepreises. Und das waren die Nachrichten.
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6: Sonnig und trocken ist es heute fast überall bei uns in Norddeutschland. Am Nachmittag ziehen im Süden und Westen von Niedersachsen einzelne Schauer oder Wärmegewitter auf. Die Höchstwerte heute 23 bis 33 Grad. An den Temperaturen ändert sich wenig, 24 bis 34 Grad morgen. Dazu aber deutlich mehr Wolken und zum Teil ist es auch regnerisch mit Gewittern. Am Mittwoch wieder freundlicher, zum Teil aber auch noch Schauer und Gewitter. Die Höchstwerte dann um 32 Grad. Und am Donnerstag ist es überwiegend heiter, zum Teil aber auch recht windig. Gelegentlich ist Regen dabei, maximal 28 Grad dann. NDR Info ist hier mit dem Verkehrsservice Stau oder stockender Verkehr ab 3 Kilometern. Wir starten mit der A1 Hamburg Richtung Osnabrück zwischen Euthen und Bremen-Arsten. 5 Kilometer stockender Verkehr im Baustellenbereich. A1 Osnabrück Richtung Bremen zwischen Dreieck Stur und Bremen-Hemelingen. 4 Kilometer Stau. A7 Richtung Hannover zwischen Horster Dreieck und Ramelsloh. 4 Kilometer Stau, Bauarbeiten hier. Dann die A7 Flensburg Richtung Hamburg zwischen Hennstedt-Ulzburg und Quickborn. Ein Unfall, 3 Kilometer Stau. Die A7 Hannover Richtung Hamburg zwischen Dreieck Walsrode und Soltau Süd, 5 Kilometer stockender Verkehr. Und dann haben wir noch die A27 Bremerhaven Richtung Bremen. Hier ist die Autobahn zwischen Bremerhaven Überseehäfen und Bremerhaven Zentrum nach einem Unfall gesperrt. Aktuell dadurch 3 Kilometer Stau. NDR Info am Montagvormittag mit Sebastian Ottowitz. Am einen Tag ist es eine Straße, am nächsten Tag ein Fluss. So was kennen wir leider von Naturkatastrophen, von Überflutungen. In Campania, südlich von Neapel, da kennt man das auch, dass von einem Tag auf den anderen die Straßen der Altstadt geflutet werden. Nur dort ist das Absicht. Jeden Sommer wird das gemacht. Warum und wie sehr das den Alltag einer ganzen Stadt prägt, das hat sich unsere Korrespondentin Elisabeth Pongrat selbst vor Ort angesehen.
7: Campania liegt malerisch eingebettet in die Berge der Region Campanien, südöstlich von Neapel. In den heißen Sommermonaten schmücken keine Lampen, sondern bunte Wassereimer die Straßen. Sie sind das Symbol für die Altstadt der süditalienischen Gemeinde. Denn an mehreren Wochenenden im Juli und im August dreht sich hier alles um das Wasser. Es ist das Wasser des Flusses Tensa. Gerade steht Gerardo Antoniello, der ehrenamtliche Präsident des Kulturvereins Proloco di Campania, an einer Schleuse und dreht sie zu. Damit leitet er das Flusswasser um.
8: Ich schließe es jetzt.
7: Minuten später wird an der höchsten Stelle des Bergdorfs der unterirdische Kanal geschlossen. Es ist ein feierliches Ritual. Mit dem Schließen des Kanals wird das Wasser aufgestaut. Es schwappt nach oben. Anschließend strömt es die Straßen hinunter und macht sie damit sauber. Dies hat eine lange Geschichte, erzählt Gerardo.
8: Es ist eine historische Tradition, die etwa zu Beginn des 20. Jahrhunderts entstand, als die Straßen gepflastert wurden. Da die Waren damals mit Tieren transportiert wurden, haben Urin und Kot im Sommer unangenehme Gerüche hinterlassen. Um die Straßen reinigen zu können, wurde der natürliche Lauf des Flusses Tensa innerhalb des Dorfes umgeleitet.
7: Notwendig ist das heute nicht mehr. Stattdessen wird mit Volkstänzen aus der Region Campanien gefeiert. Das Wasser zieht immer mehr Touristen an. Rund 5000 sind es an jedem Wochenende. Auch Einheimische freuen sich über das Spektakel. Raus aus den starren Mustern, hier kannst du ausbrechen. Es fühlt sich so echt und so frei an. Und dann kommt es zum Höhepunkt der Wasserschlacht. Auf dem großen Platz und in den Straßen stehen Menschen und bewerfen sich gegenseitig mit Wasser aus bunten Eimern. Es ist ein großer Spaß, das ist den Gesichtern wahrlich anzusehen. Als Achiena ist diese Wasserschlacht bekannt, ein Begriff im örtlichen Dialekt, der im Deutschen Flut bedeutet. Der einheimische Gerardo Guarini erinnert sich.
9: Früher,
8: Als wir Kinder waren, hatten wir diese Flut nur für uns. Mit den Jahren ist sie immer größer geworden.
7: Das Wasser von der großen Schlacht wird in den Fluss Tensa zurückgeleitet. Viele genießen hier dann die Kühle. Organisator Gerardo hat das ganze Wochenende gearbeitet.
8: Viele positive Kommentare zur Organisation und zum tollen Event.
7: Besucher wie Einheimische hatten ihren Spaß. Und das Freizeitereignis lockt immer neue Touristen an.
9: Elisabeth Pongratz war bei uns bei der größten Wasserschlacht Italiens.
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9: Wie umweltschädlich ein Unternehmen wirtschaftet, das ließ sich von außen früher schwer feststellen. Inzwischen veröffentlichen Firmen aber sogenannte Nachhaltigkeitsberichte. Bald sollen die sogar zur Pflicht werden. Grundlage dafür bildet eine neue EU-Richtlinie. Aber schon aus den bisherigen freiwilligen Berichten lassen sich viele Erkenntnisse gewinnen, wie ein Forschungsteam aus München jetzt zeigt. Florian Zinner.
10: Nachhaltigkeitsbilanz. Wenn es nach Thorsten Sellhorn geht, ist das nicht der richtige Begriff. Bilanz sei schließlich ein streng definiertes Rechenwerk, findet der Wirtschaftswissenschaftler an der Ludwig-Maximilian-Universität in München und spricht lieber von Nachhaltigkeitsberichterstattung oder anders gesagt einer Wundertüte.
11: Wundertüte trifft das Ganze eigentlich schon ganz gut. Was wir in fast allen Nachhaltigkeitsberichten heute sehen, sind Treibhausgasemissionen, aber auch Energie- und Wasserverbrauch und andere Umweltthemen, ganz viel auch zu den Belangen der eigenen Belegschaft.
10: Denn auch die Unternehmensführung, Arbeitswirklichkeit und Gleichstellung der Beschäftigten sind Teil der Nachhaltigkeit eines Unternehmens. Insgesamt 500 Kennzahlen kennt die neue EU-Richtlinie CSRD, vom Wasserverbrauch bis zur Zahl der Frauen im Top-Management. Diese konkreten Daten seien ein Fortschritt, sagt Sellhorn.
11: Diese Kennzahlen kann man vergleichen, über Jahre verfolgen, an Zielen messen. Wenn das nur wohlklingende Prosa ist, wie vielfach in den Jahren davor, dann gelingt so ein Vergleich und so eine Messung im Zeitablauf eigentlich schlecht.
10: Obwohl CSRD bereits für große Unternehmen in Europa gilt, ist die Richtlinie in Deutschland noch kein geltendes Recht. Gerade Unternehmen, die in der Öffentlichkeit stehen, berichten aber vorauseilend trotzdem schon. Thorsten Sellhorn und das Forschungsteam in München haben es sich zur Aufgabe gemacht, die Berichterstattung der Unternehmen auszuwerten. Und zwar rückwirkend für 10 Jahre. Bisher mussten solche Datenauswertungen bei kommerziellen Anbietern gekauft werden.
11: Kein Mensch liest 9000 Berichte mit 1,7 Millionen Seiten. Deswegen haben wir ein KI-System programmiert, das genau das tut.
10: Mehrere Millionen Abfragen später zeige sich, dass viele Unternehmen gern über die eigene Belegschaft berichten, wie etwa Mitarbeitendenzufriedenheit und Arbeitsunfälle. Über Umweltverschmutzung und Bemühungen zum Erhalt der Biodiversität erfahre man hingegen wenig. Aber immerhin,
11: direkte Emissionen, also Emissionen aus der eigenen Produktion, sind im Durchschnitt deutlich gesunken. Der Anteil erneuerbarer Energien hat sich nahezu verdoppelt.
10: Das passt zum Zeitgeist. Weniger passend scheint, dass die Emissionen durch Lieferketten deutlich zugenommen haben. Das sei aber nicht zwangsläufig eine Verschlechterung, sondern liege daran, dass Unternehmen diese Informationen überhaupt erst nach und nach transparent machen.
11: Unternehmen scheinen sich dort zu verbessern, was die Nachhaltigkeit angeht, wo Transparenz eingefordert wird. Also bei den Kennzahlen, die im Rampenlicht stehen.
10: Die EU-Richtlinie CSRD scheint zumindest im Grunde eine gute Idee zu sein, wenn sie in Deutschland voraussichtlich noch 2026 geltendes Recht wird. Aufpassen müsse man freilich, dass die Berichterstattung Unternehmen nicht überfordere, gerade kleinere, sagt Thorsten Sellhorn. Andererseits bestehe die Gefahr, dass Nachhaltigkeitsberichte bei einer nur freiwilligen Berichterstattung eben sehr dünn und auch sehr unterschiedlich ausfallen. Eine Wundertüte eben.
9: Ein Beitrag von Florian Zinner aus der ARD Klimaredaktion. Könnten Sie sich vorstellen, in den Urlaub nicht an Nord- oder Ostsee oder ans Mittelmeer zu fahren, sondern zum Beispiel nach Afghanistan? Ich vermute jetzt mal eher nicht, aber die dort regierenden Islamisten der Taliban versuchen das Land auch für Touristinnen und Touristen attraktiv zu machen. Wie ist es als Urlauber dort einzureisen? Unser Korrespondent hat es ausprobiert. Seine Erfahrungen hören wir gleich, jetzt aber erst einmal der Überblick mit Astrid Fietz.
1: Der Wasserstand des Rheins ist in Nordrhein-Westfalen an vielen Orten auf ein Rekordtief gesunken. Die Pegelstände in Duisburg, Ruhrort und Düsseldorf waren gestern so niedrig wie noch nie. In Köln hatte der Pegelstand schon am Sonnabend ein historisches Tief erreicht. Der Rhein ist eine der wichtigsten Wasserstraßen Europas, doch die niedrigen Pegelstände bremsen den Gütertransport derzeit massiv aus. Laut Deutscher Industrie- und Handelskammer führt das zu Engpässen, steigenden Transportkosten und längeren Lieferzeiten mit Folgen für die gesamte deutsche Wirtschaft. Israel hat am Wochenende erneut Ziele im Gazastreifen angegriffen. Dabei sind nach palästinensischen Angaben mindestens 17 Menschen getötet worden. Unter den Opfern sollen auch 2 Kinder sein. Die Regierung Netanyahu lehnt auch das von US-Präsident Trump verkündete Abkommen zur Entwaffnung der Hamas ab. Es sieht vor, dass die radikale Gruppe schrittweise ihre Waffen abgibt und sich Israel dafür aus den besetzten Gebieten zurückzieht. Im Osten des US-Bundesstaats Washington sind wegen schwerer Waldbrände rund 60.000 Menschen in Sicherheit gebracht worden. Mindestens 600 Gebäude wurden nach Behördenangaben zerstört. Außerdem verwüstete das Feuer demnach eine Fläche von mehr als 21 Quadratkilometern rund um Spokane, die zweitgrößte Stadt des Bundesstaates, und ist weiterhin außer Kontrolle. Insgesamt wüten im Bundesstaat Washington laut Feuerwehr Waldbrände auf einer Fläche von ca. 1.000 Quadratkilometern. Das Wetter in Norddeutschland, viel Sonne und sehr warm, ganz im Südwesten später einzelne Gewitter möglich, bei 23 bis 33 Grad. Soweit der kurze Überblick, es geht weiter mit Sebastian Ottowitz.
9: Vielen Dank, jetzt ist es 11.47 Uhr. 5 Jahre sind die westlichen Truppen weg. 5 Jahre haben die Taliban wieder die Macht übernommen in Afghanistan. Seitdem regieren sie mit harter Hand, unterdrücken vor allem Frauen und Mädchen. Gleichzeitig versuchen die Taliban, Afghanistan für Touristen wieder attraktiv zu machen. Das Auswärtige Amt warnt noch vor Reisen ins Land. Trotzdem kommen immer mehr ausländische Besucher nach Afghanistan. Unser ARD-Südasien-Korrespondent Markus Spieker ist auch mal wieder in das Land zurückgekehrt. Dieses Mal als Teil einer internationalen Reisegruppe. Er wollte wissen, wer reist freiwillig nach Afghanistan und warum.
12: Für mich ist es eine Rückkehr nach Afghanistan, ein Land, über das ich oft berichtet habe, zuletzt bei der Taliban-Machtübernahme. Seitdem ist etwas völlig Unerwartetes passiert. Das Land wurde neu entdeckt von Reiseinfluencern.
13: Afghanistan is amazing.
14: Wo sind wir? Afghanistan.
15: Come to Afghanistan. Don't be scared.
12: Urlaub bei den Taliban, geht das? Ist das sicher? Und wenn ja, kann man das moralisch verantworten? Das will ich selbst testen. Eine Woche mit einer Reisegruppe durch Afghanistan. 7 Teilnehmende sind wir, 5 davon Deutsche. Hannelore kommt aus dem Schwarzwald. Das Afghanistan-Abenteuer, ein harter Kontrast zum Job als Qualitätsmanagerin.
16: Also meine Freunde waren sehr geschockt, gemischte Gefühle. Warum machst du das? Warum brauchst du das? Ich habe gesagt, du, ich möchte mich selber davon überzeugen, ob das wirklich so negativ ist.
12: Westliche Frauen zu Besuch, für die Taliban scheint das kein Problem zu sein. Zumindest eine wichtige Auflage gibt es aber.
17: Wenn ihr herkommt, müsst ihr unsere islamischen und kulturellen Gesetze respektieren.
12: Sprich, die Kleiderordnung. Die Frauen unserer Gruppe haben sich zurechtgemacht, körperbedeckt vom Scheitel bis zur Sohle. Nur das Gesicht darf frei bleiben. Und überall hin dürfen sie auch nicht, beim Kabuler Saki-Schrein nur bis zum Eingang. Auf dem Weg ins Landesinnere treffen wir andere Reisende aus Polen.
18: Es gibt nur ein Problem, das ich hier in Afghanistan sehe. Ich glaube, das weiß jeder, die Rechte von Frauen.
12: 2 Tage lang begleitet uns außerdem eine Reiseinfluencerin aus Indien.
19: Afghanistan steckt voller Widersprüche. Auch wenn die Menschen gegenüber uns ausländischen Frauen wirklich nett sind, ist die Regierung gegenüber Frauen im Allgemeinen alles andere als nett. Das ist die harte Realität.
12: Im Nationalpark Band Eamir werden Frauen nur am frühen Morgen hineingelassen. Und auch dann stellt sich ein Taliban-Sittenwächter uns und unserem Reiseführer Sami in den Weg. Wir müssen uns verstecken.
20: Wo ist Hannelore? Hannelore, komm.
15: Hannelore.
20: Hannelore.
12: Ich setze mich von der Gruppe ab, will einen noch präziseren Realitätscheck. Den bekomme ich von Georgette Gagnon, der Leiterin der hiesigen UN-Mission.
19: Afghanistan bleibt das einzige Land der Welt, in dem Mädchen nach der 6. Klasse keine Schule mehr besuchen dürfen. Außerdem werden viele Frauen daran gehindert, zu arbeiten.
12: Aber es gibt Ausnahmen. Auf einem Abstecher nach Herat begleitet mich Faika, eine der wenigen weiblichen Tourguides. Sie hat hartnäckig für eine Lizenz gekämpft. Und was sagt sie dazu, dass ihre Schwestern und Freundinnen viele Sehenswürdigkeiten nicht besuchen dürfen?
2: Ich bin überzeugt, dass die Situation so nicht bleiben kann. Einheimische Frauen sind nicht erlaubt, aber ich hoffe, dass sich das ändert.
12: Faika nimmt mich noch mit in eine Teppichweberei am Stadtrand. Hier arbeiten Frauen aus purer Not und für wenig Geld.
19: Seit die Taliban an die Macht kamen, können Frauen nicht mehr arbeiten. Das hier ist nicht mein Wunschberuf. Wenn die Universität für mich nicht versperrt wäre, würde ich Ärztin werden.
12: Bevor mein Flugzeug abhebt, besuche ich allein den Königspalast und treffe auf eine Mädchenschulklasse, 6 Klässlerinnen, die auf freiere Zeiten hoffen.
21: Ich will fremde Länder sehen. Ich werde populär werden und mich online weiterbilden.
12: Das ist ihr Traum. Ferien von den Taliban.
9: Ja, und die Dokumentation, die unser Korrespondent Markus Spieker in Afghanistan gedreht hat, die heißt Ferien bei den Taliban, eine Weltspiegel-Dokumentation. Und wenn Sie es interessiert, Sie finden sie schon jetzt in der ARD-Mediathek.
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9: Seit gestern Nachmittag wissen wir, die österreichische Schriftstellerin Monika Helfer ist gestorben. Sie starb überraschend infolge eines Sturzes, wie ihr Verlag, der Münchner Karl-Hanser-Verlag, mitteilte. Die 1947 geborene Autorin veröffentlichte seit den 70er Jahren Romane, Erzählungen, Kinderbücher, Theaterstücke und auch Hörspiele. Berühmt wurde sie erst im Alter mit ihrer Bregenzer Wald-Trilogie über Die Bagage. Knut Kortzen erinnert an Monika Helfer.
22: Also Die Bagage, das sind meine Leute. Das sind, so möglich und unmöglich wie sie sind, sind das die eigenen Leute. Und zu denen hilft man, was immer auch geschieht.
23: Dieser Bagage ihrer Familie, ihren Großeltern, ihren Eltern, ihren Geschwistern, einem Haufen herrlicher Originale, Eigenbrötler und Außenseiter, hat Monika Helfer in Form mehrerer schmaler Bücher ein berührendes literarisches Denkmal gesetzt. In Form von 3 autofiktionalen Romanen, die nicht nur allesamt Bestseller werden sollten, sondern bald als Bregenzer Wald-Trilogie firmierten. Die Bagage, Fatih und Löwenherz. So hießen sie. Sie erschienen binnen 3er Jahre, 2020, 21 und 22, und verhalfen Monika Helfer zu später Berühmtheit.
22: Ja, ich meine, bevor ich Die Bagage angefangen habe, habe ich oft daran gedacht zu schreiben über meine Familie, habe auch immer wieder kleine Szenen geschrieben, aber ich hatte mir gedacht, ich warte lieber, bis sie alle gestorben sind, damit mir niemand da Vorwürfe machen kann. Und als sie dann alle gestorben waren, habe ich mich dran gesetzt und habe es geschrieben. Na, es war gut so, weil ich hatte dann auch genügend Erfahrung gesammelt. Und ich glaube nämlich, dass man über die Familie erst schreiben sollte, wenn man selber schon einiges erlebt hat. Dann ist das Ganze auch irgendwie ausgewogener, glaube ich.
23: An Erfahrungen, traumatischen Erfahrungen, war dieses Leben reich.
22: Der Wunsch, dass ich Schriftstellerin sein will, der war schon da, als ich... ja, so 14 war, weil ich mir gedacht habe, probieren kann ich es ja. Man wird ja sehen, ob es klappt. Und dann stehe ich dann auf dem Buchrücken und das ist ja mein Traum gewesen.
23: Es ist wohl nicht falsch, wenn man sagt, dass die frühe Begegnung mit dem Tod im Teenageralter, erst starb ihre Stiefmutter, dann ihr geliebter Vater, Monika Helfer zur Schriftstellerin hat reifen lassen. Sie mochte die Formel vom Schreiben als Therapie gar nicht, aber sie schrieb gegen die komische Stummheit zu Hause an.
22: Ich habe dann halt angefangen, auf Zettel zu schreiben und so meine Gedanken da aufzuschreiben und mich damit zu trösten, weil ich dachte mir, da kann ich einfach alles sagen, was ich will und niemand hört es und trotzdem ist es aus mir heraus.
23: So durchwebt ihre Romane auch eine feine und tiefe Melancholie. Sie kommen in einer märchenartig einfachen Sprache daher, die Raum für Doppelbödigkeiten lässt. Wer sie kennt, vergisst nie, wie Monika Helfer einst mit ihrem schweigsamen, kriegsversehrten Vater im Wald einige seiner geliebten Bücher vergraben musste.
22: Damals habe ich mich irgendwie gefürchtet. Ich habe mir gedacht, was ist denn jetzt los? Wieso macht er das? Das macht man doch nicht. Man gibt doch keine Bücher in ein Wachstuch und schnürt es zu und dann schaut man, wo ein Baum umgestürzt ist und dann vergräbt man da das ganze Paket. Das kam mir also ganz merkwürdig und auch unheimlich vor damals.
23: Monika Helfer, in zweiter Ehe mit dem Schriftsteller Michael Köhlmeier verheiratet, eine sehr enge, symbiotische Beziehung, war eine großartige Erzählerin. Obwohl sie oft heraus wollte aus ihrer Heimat, blieb sie, die früh Mutter geworden war, immer dort leben. Sie gingen jeden Tag 1,5 Stunden lang im Wald bei Hohenems in Vorarlberg spazieren. Sie tat dies bis zuletzt, bis zu ihrem tragischen, tödlichen Sturz. Monika Helfer wurde 78 Jahre alt. Als sie einmal über das Leben und die Heimat nachdachte, sagte diese große Erinnerungskünstlerin:
22: Also die Heimat ist ja dann zuerst die Welt und dann ist es das Land und dann ist es die Stadt und dann das Dorf und am Schluss ist es nur mehr das Bett, in dem man stirbt. Es wird ja alles immer kleiner und dann wird es immer vertraulicher.
9: Das sagte einst die Autorin Monika Helfer. Sie ist gestern im Alter von 78 Jahren gestorben.
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9: Die internationale Presse befasst sich auch heute mit dem Massenansturm auf die spanische Exklave in Nordafrika, Ceuta. Wir kommen gleich zu diesen Stimmen. Vorher müssen wir noch einmal ganz kurz auf die Straßen schauen. Achtung, ein Falschfahrer ist unterwegs auf der A7 Hamburg Richtung Hannover. In der Ausfahrt Hamburg-Heimfeld, da kommt Ihnen ein Falschfahrer entgegen. Fahren Sie äußerst rechts, überholen.

0: Ceuta zum Ausdruck. Und mehrere rechtsgerichtete Regierungen warfen Spanien vor, zur Einwanderung zu ermutigen und forderten strengere Kontrollen. Die irische EU-Ratspräsidentschaft steht nun vor der schwierigen Aufgabe, die politischen Spannungen zu entschärfen. Politisches Getöse wie das von Italiens Ministerpräsidentin Meloni trägt nicht dazu bei, die Ursachen dafür anzugehen, dass so viele junge Marokkaner bereit waren, ihr Leben zu riskieren, um die spanische Exklave zu erreichen. Nämlich die schlechten wirtschaftlichen Aussichten in ihrem eigenen Land. Die Bewältigung der Krise in Ceuta hängt von der Zusammenarbeit mit Marokko ab. Und das erfordert umsichtige Diplomatie statt Selbstdarstellung und aufbrausende Äußerungen.
1: Und die portugiesische Zeitung Correio da Manhã schreibt:
0: Nur geeint wird Europa den Kräften entgegentreten können, die seine Zerstörung anstreben. Ob dieser Gegner nun das Königreich Marokko ist, das davon träumt, Spanien zu schwächen und die Kontrolle über die Städte in Nordafrika, die Exklaven Ceuta und Melilla an sich zu reißen, oder Israel und die USA, Demokratien, die sich als vorübergehende Autokratien tarnen, oder Russland, von dem ohnehin nichts anderes mehr zu erwarten ist. Europa muss sich an die Seite Madrids stellen, um Ceuta zu verteidigen. Die Verteidigung der Außengrenze bedeutet die Verteidigung der Demokratie. Genau das erwarten die Bürger Europas von ihren politischen Führern.
1: Zu den von US-Präsident Trump in Aussicht gestellten neuen Verhandlungen mit dem Iran schreibt die italienische Zeitung Corriere della Sera.
0: Zum 38. Mal nach einer von CNN vorgenommenen überschlägigen Zählung kündigt Donald Trump an, dass das Abkommen mit dem Iran praktisch fertig sei. Und zum 38. Mal antwortet man aus Teheran, dass es keinerlei Einigung gebe. Der US-Präsident steckt an allen Fronten in Schwierigkeiten. Und das erklärt, warum bislang keinerlei Ausweg zu erkennen ist. Seit 5 Monaten schwankt Trump zwischen dem Impuls, das Regime der Ayatollahs dem Erdboden gleichzumachen, und einer rationalen Öffnung gegenüber Verhandlungen. Inzwischen verbreitet sich aber immer stärker, zu Recht oder zu Unrecht, ein anderes Gefühl. Trump weiß in Wirklichkeit nicht, was er tun soll.
1: Und die niederländische Zeitung The Telegraph meint:
0: Den Republikanern liegt sehr viel daran, den Krieg vor den Zwischenwahlen im November zu beenden. Gleichzeitig gibt es Akteure wie China und Russland, die ein Interesse daran haben, dass der Konflikt andauert. Sollten die Demokraten die Mehrheit im Kongress zurückerobern, wird Trumps zweite Amtshälfte durch Machtkämpfe auf dem Capitol Hill gelähmt sein. Das würde den Einfluss der USA auf die Weltpolitik schwächen.
1: Und das waren Auszüge aus den Kommentaren der internationalen Presse. Beate Rüsop hat sie zusammengestellt.
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3: Um 12 Uhr mit Benjamin Kirsch. Die Binnenschifffahrt in Deutschland hat immer mehr Probleme mit niedrigen Pegelständen in den großen Flüssen. Grund für das Niedrigwasser sind unter anderem hohe Temperaturen und geringe Niederschläge. Aus Berlin Frank Eichmann.
4: 8 von 10 Messstellen der Donau registrieren extremes Niedrigwasser. Und für den Rhein sagt der Verkehrsminister von Nordrhein-Westfalen, Oliver Krischer, im ZDF-Morgenmagazin:
5: Wir haben Wasserstände so niedrig wie noch nie in Nordrhein-Westfalen am Rhein. In Köln ist da am Wochenende der Negativrekord gefallen. Und das führt dann natürlich dazu, dass Gütermengen nicht mehr transportiert werden können. Das macht sich in der Industrie unmittelbar bemerkbar.
4: Der Grünen-Politiker fordert eine nationale Taskforce. Auf ihrer Sonderkonferenz am Donnerstag müssten die Verkehrsminister der Bundesländer die Niedrigwasserlage besprechen. Für die nächsten Tage rechnen Experten mit weiter sinkenden Pegelständen. Niedrigwasser ist zwar nichts Außergewöhnliches, aber es kommt selten so massiv und so früh wie in diesem Jahr.
3: Marokko erklärt, dass Falschinformationen in sozialen Medien für den Ansturm zehntausender Menschen auf die spanische Exklave Ceuta in Nordafrika verantwortlich waren. Das Urteil eines spanischen Gerichts, das die sofortige Rückführung von auf See abgefangenen Migranten verbiete, sei zudem falsch interpretiert worden. Aus Madrid Franka Wels.
6: Die Erklärung deckt sich grundsätzlich mit Äußerungen der spanischen Regierung zu dem Vorfall. Allerdings sprach das marokkanische Innenministerium in einer ersten Reaktion am Sonntag in Rabat von 11 Todesopfern. Die meisten von ihnen seien ertrunken. In der Erklärung wurde erneut bekräftigt, dass Marokko sich der Bekämpfung der irregulären Migration verpflichtet fühle, aber auch eine gemeinsame Lastenteilung bei der Steuerung der Migration gefordert. Spanien hatte die Zahl der Menschen, die bei dem Ansturm starben, hingegen auf bisher 72 70 beziffert. Auch bei der Gesamtzahl der Beteiligten liegen die Angaben deutlich auseinander. Während Spanien von mehr als 60.000 Menschen ausgeht, die

0: nach Ceuta gelangt sind, sprach das marokkanische Innenministerium von 40.000. Die EU-Innenminister werden sich laut irischer EU-Ratspräsidentschaft am Dienstag in einer Dringlichkeitssitzung mit der Migrationskrise in Ceuta befassen.
1: In der Diskussion um die abschlagsfreie Rente mit 63 hat sich Mecklenburg-Vorpommerns Ministerpräsidentin Schwesig erneut für den Erhalt ausgesprochen. Im Morgenmagazin von ARD und ZDF sagte die SPD-Politikerin, gerade in Ostdeutschland würden überdurchschnittlich viele Menschen ab 16 arbeiten und lange einzahlen. Das müsse sich lohnen.
2: Mein Eindruck ist, dass die Rentenkommission sich nicht konkret auch mit der besonderen ostdeutschen Biografie beschäftigt hat. Und zweitens, wenn man jetzt ausgerechnet diejenigen bestrafen will, die am längsten arbeiten und am längsten einzahlen, frage ich mich, was ist das für ein Leistungsanreiz? Und man sollte doch lieber überlegen, wie alle anderen länger arbeiten und einzahlen. Denn der Durchschnitt arbeitet nur 37 Jahre und zahlt nur 37 Jahre ein.
1: Manuela Schwesig, Ministerpräsidentin in Mecklenburg-Vorpommern. Die schweren Waldbrände in Griechenland sind weiter nicht unter Kontrolle. In der Nähe von Athen haben sich die Flammen bis auf wenige Kilometer der Stadt Megara genähert. Nach ersten Schätzungen wurden allein in dieser Region mehr als 10.000 Hektar Wald zerstört. Für heute erwartet der griechische Wetterdienst landesweit nachlassende Winde. In Spanien hat sich die Lage weiter entspannt. Im Süden Frankreichs ist gestern ein neuer Waldbrand nahe der Stadt Carcassonne ausgebrochen. Ausgelöst wurde er durch einen brennenden Wagen auf einer Autobahn. Nach dem gescheiterten Investorendeal droht die Europäische Fußballunion FIFA-Chef Infantino mit rechtlichen Schritten. Nach übereinstimmenden Medienberichten hat die UEFA Infantino schriftlich aufgefordert, kein Material im Zusammenhang mit dem Vorhaben zu vernichten. Aus der Sportredaktion Anne van Eickels.
3: Der Telegraph zitiert aus einem UEFA-Schreiben, dass der Verband aktiv die Einleitung rechtlicher Schritte sowie eines Schiedsgerichtsverfahrens und eine Beschwerde bei den zuständigen Aufsichtsbehörden prüfe. Infantino wollte Anteile an den Premium-Produkten des Weltverbandes an private Investoren verkaufen. Ein Tochterunternehmen hätte die kommerziellen Rechte an den FIFA-Wettbewerben wie der Männer- und Frauenfußball-WM sowie der Club-WM gebündelt. Und ein amerikanischer Investor, dessen Bruder mit der Tochter von US-Präsident Donald Trump verheiratet ist, hätte eine Schlüsselrolle übernehmen sollen.
1: Das waren die Nachrichten.
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5: Es ist überwiegend sonnig und trocken bei uns in Norddeutschland. Erst am Nachmittag ziehen im Süden und Westen von Niedersachsen einzelne Schauer und noch Wärmegewitter auf. Die Höchstwerte 23 Grad auf Fehmarn zum Beispiel und 33 Grad erwarten wir in Nordhorn. Morgen dann mehr Wolken, zum Teil regnerisch mit Gewittern, maximal 24 bis 34 Grad. Und am Mittwoch wird es dann wieder freundlicher, zum Teil sind aber auch weiterhin Schauer und Gewitter möglich bei Höchstwerten um 32 Grad. NDR Info ist hier mit dem Verkehrsservice und es gilt weiterhin die Gefahrenmeldung für die A7 Hamburg Richtung Hannover. Und zwar geht es da um die Ausfahrt Hamburg-Heimfeld. Da ist ein rückwärts fahrender LKW in dieser Ausfahrt unterwegs. Wenn Sie dort unterwegs sind im Moment, dann bitte ganz große Vorsicht in beiden Richtungen. Nun zu Stau oder stockendem Verkehr ab 3 Kilometern. A1 Hamburg Richtung Osnabrück zwischen Eutten und Bremen-Arsten im Baustellenbereich 5 Kilometer stockend. A1 Osnabrück Richtung Bremen zwischen Dreieck-Stur und Bremen-Hemelingen 4 Kilometer Stau. A7 Hannover Richtung Hamburg zwischen Dreieck-Walsrode und Soltau-Süd 5 Kilometer stockend. Und die A27 Bremerhaven Richtung Bremen ist zwischen Bremerhaven-Überseehäfen und Bremerhaven-Zentrum gesperrt. Ein Unfall hier, dadurch 3 Kilometer Stau. Sie hören NDR Info um 11:56 mit Sebastian Ottowitz. 4 Jahre, eigentlich schon fast 4,5 Jahre, so lange wehrt sich die Ukraine gegen die Angriffe aus Russland. So lange ertragen die Menschen die Unsicherheit und die ständig lauernde Gefahr. Auch in der Hafenstadt Odessa. Sie nimmt Russland immer wieder ins Visier wegen der wichtigen Hafeninfrastruktur. Trotz der ständigen Luftangriffe und der Sirenen geben die Menschen dort aber ihre Lebensfreude nicht auf. Gerade jetzt im Sommer ist die Metropole am Schwarzen Meer eine Stadt zwischen Bedrohung und Leichtigkeit. Wie wir uns das vorstellen müssen, das sagt uns unser Ukraine-Korrespondent Stefan Lag. Er hat Odessa besucht.
6: Der Langeron-Strand in Odessa ist auch in diesem Sommer proppenvoll. Bei 30 Grad drängen sich die Menschen dicht an dicht auf den Liegen und Handtüchern. Kinder planschen im Wasser, Jugendliche springen mit Salti von den Stegen ins Meer. Aus den Strandbars dringt laute Musik über den Sand. Im Schatten einer Eisbar sitzen drei Soldaten. Nur wenige Meter entfernt steht ihr Pickup. Auf der Ladefläche ein mobiles Luftabwehrsystem. Jederzeit könnte Russland die Hafenstadt mit Drohnen oder Marschflugkörpern angreifen. Am Ende eines Stegs verkauft die 16-jährige Alina getrocknete Fische. In der Ukraine ein beliebter Snack zum Bier. Doch in diesen Tagen läuft das Geschäft schlecht.
7: It's been going,
6: in dieser Woche war es wirklich hart, wegen der ständigen Angriffe.
7: Yeah, the attacks.
6: Immer wieder habe sie ihre Waren stehen lassen und Schutz suchen müssen. Der nächste Luftschutzraum sei zum Glück nicht weit entfernt. Schau, du gehst einfach geradeaus, dann rechts und die Treppe rauf. Da ist ein Luftschutzraum.
7: So, there's a shelter.
6: Kurz darauf heulen tatsächlich die Sirenen. Luftalarm. Doch kaum jemand reagiert. Die meisten Badegäste bleiben liegen, Kinder spielen weiter im Wasser. Zu oft ist der Alarm inzwischen Teil des Alltags geworden. Zum Glück passiert diesmal nichts. An manchen Tagen wird in Odessa mehr als 10-mal vor möglichen Angriffen gewarnt. Die russischen Ziele sind häufig die Hafenanlagen der Stadt, nur etwa einen Kilometer vom Strand entfernt. Zum ersten Mal seit 6 Jahren macht Serhii mit seiner Familie wieder hier Urlaub.
8: Nikopol war bei uns, oder nicht?
6: Waren Sie schon mal bei uns in Nikopol? Bei uns in Nikopol geht es furchtbar zu. Jeden Tag Drohnen, Artillerie. Hier scheint es ruhiger zu sein. Wir sind heute angekommen, es ist unser erster Tag. Bei uns zu Hause gibt es jeden Tag Explosionen. Die Kinder sollen sich erholen. Am Fußweg vom Strand in die Stadt verkauft Viola an einem kleinen Souvenirstand Halskettchen, Kühlschrankmagnete und die obligatorischen Kapitänsmützen. Die Menschen in Odessa, sagt sie, hätten gelernt, mit der ständigen Bedrohung zu leben. Wir sind lebende Menschen, natürlich haben wir Angst. Ja, wir haben uns ein Stück weit daran gewöhnt und unsere Psyche hat sich bis zu einem gewissen Grad daran angepasst. Gestern haben wir unter massivem Beschuss verkauft. Massivem Beschuss, sowohl Raketen als auch Shahed-Drohnen. Und die Leute standen trotzdem hier bei uns. Sie haben sich keinen Meter von der Stelle gerührt, genauso wenig wie wir. Wir fragten, woher kommt ihr? Und sie antworteten, aus Kiew. Darauf sagten wir, ach so, dann sind wir ja Leidensgenossen. Und so widersprüchlich es auch klingt, Odessa hat sich trotz des Krieges ein Stück Leichtigkeit bewahrt. Wenn die Hitze am Abend nachlässt, füllen sich die Cafés und Bars der Altstadt. Menschen flanieren am prachtvollen Opernhaus vorbei über den Primorski Boulevard bis zur Potemkinschen Treppe. Von dort reicht der Blick über das Schwarze Meer bis hin zu den Hafenanlagen, die immer wieder Ziel russischer Angriffe werden. In Odessa liegen Lebensfreude und Bedrohung oft nur wenige hundert Meter voneinander entfernt. Dmytro Barinow, Präsident des ukrainischen Hafenverbands, liebt seine Stadt. Er bewundert die Menschen hier, die sich ihre Zuversicht und Widerstandskraft trotz des Krieges bewahrt haben. Aber er warnt auch davor, die Situation zu unterschätzen. Ich habe viele Urlauber kennengelernt, die aus Kharkiv oder aus anderen östlichen Landesteilen kommen. Und sie haben nur Odessa, das relativ leicht zu erreichen ist, um die Kinder mal ans Meer zu bringen, die Sonne zu genießen und an den Strand zu gehen. Und leider ignorieren sie oft die Situation. Wir haben hier sehr viele schlimme Beispiele, wo Menschen dann durch Angriffe verletzt oder getötet wurden. Das sollte nicht sein.
5: Zwischen Strandtag und Sirenen. So läuft der Sommer in der ukrainischen Hafenstadt Odessa. Unser Korrespondent Stefan Lag war für uns da.
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5: Bundesweit stehen in dieser Woche wieder vermehrt Blitzer an den Straßen. Zu schnelles Fahren ist laut Expertinnen und Experten nach wie vor eine Hauptursache für Unfälle. Noch bis kommenden Sonntag kontrolliert die Polizei auch in Niedersachsen bei der sogenannten Speed Week verstärkt, wie schnell Autofahrerinnen und Fahrer unterwegs sind. Wo die Schwerpunkte liegen, Marie Stiller.
9: Die sollen laut Verkehrsexperten in Osnabrück, Oldenburg, Hannover und Braunschweig liegen. Von der Polizeidirektion Osnabrück zum Beispiel heißt es, man kontrolliere bis Sonntag im ganzen Zuständigkeitsbereich häufiger, vom Teutoburger Wald bis zu den ostfriesischen Inseln. Nicht zuletzt hänge die Schwere der Verletzungen bei Verkehrsunfällen unmittelbar mit der gefahrenen Geschwindigkeit zusammen. Das Verhalten von Rasern und Dränglern sei nicht nur rücksichtslos, sondern gefährlich für alle Beteiligten, so eine Sprecherin. Aber auch dort, wo keine Schwerpunkte der Speed Week sind, müssen Autofahrer mit Kontrollen rechnen, so wie in Göttingen. Wie die dortige Polizeidirektion sagt, nehme man ebenfalls sporadisch am Blitzermarathon teil.
5: In Niedersachsen bleibt die Anreise zu den ostfriesischen Inseln per Bahn bis zum 8. August schwierig. Weil auf der Strecke gerade eine wichtige Eisenbahnbrücke repariert wird, fahren zwischen Leer und Norddeich im Moment nur Busse. Zuletzt gab es deshalb mehrfach Probleme. Wie es am vergangenen Wochenende lief, sagt uns Gerhard Snitja.
10: Nach den beiden zurückliegenden Wochenenden, an denen die Strecke auch schon gesperrt war, hat die Bahn sich offenbar gut vorbereitet, um dem besonders großen Ansturm zu begegnen. Sowohl in Leer als auch in Norddeich standen Ansprechpartner bereit, die den Reisenden den Weg zum Zug oder Bus oder Schiff weisen konnten. Das waren teils eigens angeheuerte Helfer, teils aber auch die Ehrenamtlichen von der Bahnhofsmission, die sich zum Beispiel um Rollstuhlfahrer kümmerten. Im größten Gewusel mussten Fahrgäste ihr Gepäck selbst in den Bus hieven, aber auch da halfen oft freundliche Busfahrer. In Leer war jetzt sogar ein Toilettenwagen aufgestellt worden, da dort im Bahnhof keine Toiletten vorhanden sind. Nach Angaben der Reederei Frisia haben pro Richtung mehr als 5000 Fahrgäste die Jüst- und Norderney-Fähren genutzt. Viele sind genau wegen der Bahnsperrung mit dem Auto angereist, sodass in Norddeich-Mohle ab mittags keine Parkplätze mehr zu kriegen waren. Die Reederei half mit Ausweichflächen am Flugplatz und bot dorthin einen Shuttle-Dienst an.
5: Bereits seit Juli zieht die Hamburg Port Authority, kurz HPA, in mehreren Schritten in ihren neuen Standort in der Hamburger Hafen City. In dieser Woche nehmen nun auch die ersten Mitarbeiterinnen und Mitarbeiter in der neuen Zentrale ihre Arbeit auf. Kai Bülter mit den Einzelheiten.
11: Am Strandkai 1. An dieser klangvollen Adresse vereint die HPA nun mehrere Standorte unter einem Dach. Auf über 24.000 Quadratmetern Fläche gäbe es laut dem Unternehmen viele Vorteile. Kurze Wege, moderne Arbeitsplätze und ein sogenanntes Open Space Konzept. Mitarbeiterinnen und Mitarbeiter des Hafenbetreibers können dadurch unter anderem ohne fest zugeteilte Schreibtische an verschiedenen Orten im Gebäude arbeiten. Neben dem täglichen Hafenbetrieb kümmert sich die HPA auch um die Instandhaltung und die Weiterentwicklung des Hafens. Da es sich hierbei um kritische Infrastruktur handelt, hätten bei der Modernisierung zuletzt bauliche und technische Sicherheitsstandards eine große Rolle gespielt. Neu installiert wurde zum Beispiel die für den Hafenbetrieb erforderliche IT- und Kommunikationstechnik. Das frühere Unilever-Gebäude hatte die HPA 2023 für 157 Millionen Euro erworben.
5: Wir bleiben noch am Hamburger Hafen. Dort gehört ja die Ankunft von Kreuzfahrtschiffen vor allem in den Sommermonaten zum täglichen Geschäft. Und doch ist das Schiff, das heute einläuft, etwas Besonderes. Das Expeditionskreuzfahrtschiff Scenic Eclipse 2 kommt zum ersten Mal in die Hansestadt. Anja Grigoleit.
12: Knapp 170 Meter lang, 22 Meter breit, dunkelblauer Rumpf. Innen drin Luxusausstattung auf 8 Decks. Sowohl in den Suiten mit persönlichem Butler-Service als auch in der Gastronomie oder wie es bei der australischen Reederei heißt, bei den 10 Gourmet-Erlebnissen und den neuen Bars. Der Luxus kostet, zum Beispiel in der 110 Quadratmeter großen Panorama-Suite, zahlt man für 2,5 Wochen über 34.000 Euro. Mit an Bord ist ein Expeditionsteam aus Naturforschern, Geologen und Meeresbiologen. Für die Ausflüge stehen an Bord auch 2 Hubschrauber und ein speziell gefertigtes U-Boot zur Verfügung. Da das Schiff eine Eisklasse hat, ist es mit bis zu 200 Gästen auch in der Arktis und Antarktis unterwegs. In Hamburg soll die Scenic Eclipse 2 gegen 19 Uhr am Cruise Terminal Hafen City festmachen. Erst morgen Abend gegen 18 Uhr wird sie den Hamburger Hafen wieder verlassen, dann begleitet von Wasserfontänen der Feuerwehr.
5: FIFA-Boss Infantino hat eine Absage bekommen für seine Investorenpläne. Jetzt droht ihm womöglich sogar noch juristischer Ärger. Was dahinter steckt, das hören Sie gleich bei uns. Nach dem Überblick mit Benjamin Kirsch und den Folgen der Trockenheit.
1: Angesichts des Niedrigwassers am Rhein soll nach dem Willen von Nordrhein-Westfalens Verkehrsminister Krischer eine nationale Taskforce rasch konkrete Maßnahmen abstimmen. Im Morgenmagazin von ARD und ZDF sagte der Grünen-Politiker, dazu zählten zusätzliche Lagerkapazitäten in Häfen für Gefahrgüter, zusätzliche Bahnkapazitäten und die Frage, wie priorisiert werden kann, was transportiert werden soll. Zusammenkommen sollten aus seiner Sicht Fachleute aus der Logistikbranche, den Kommunen sowie den Landesregierungen und der Bundesregierung. In der Diskussion um die Rente stellen sich alle 5 ostdeutschen Länder gegen das Ende der abschlagsfreien Rente. Mecklenburg-Vorpommerns Ministerpräsidentin Schwesig verwies im Morgenmagazin erneut auf Unterschiede bei der Altersversorgung. Die Möglichkeit, nach 45 Jahren Arbeit ohne Abzüge in Rente zu gehen, soll mit der geplanten Reform wegfallen. Das war als Teil eines größeren Pakets schon von Union und SPD vereinbart. Die Diskussion angestoßen hatten die CDU-Ministerpräsidenten von Sachsen, Sachsen-Anhalt und Thüringen. Der DAX ist auf den höchsten Wert aller Zeiten gestiegen. Der Deutsche Leitindex stieg zum Handelsstart auf 25.912 Punkte. Grund für den Börsenhype sind Spekulationen auf ein Kriegsende am Persischen Golf. US-Präsident Trump hatte einen Großangriff am Wochenende abgesagt und neue Verhandlungen mit dem Iran in Aussicht gestellt. Das Wetter in Norddeutschland. Heiter und trocken, in Niedersachsen gebietsweise Schauer und Gewitter bei Höchstwerten von 23 bis 33 Grad. Das war der kurze Überblick. Weiter geht's mit Sebastian Ottowitz.
13: Vielen Dank, es ist 12.18 Uhr.
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13: Seit 10 Jahren ist Gianni Infantino der mächtigste Mann der Fußballwelt. Bis vor kurzem saß er auch fest auf seinem Posten als Präsident des Weltverbands FIFA. Seine Wiederwahl galt als sicher. Aber Irina Gnep, das hat sich ein bisschen geändert.
14: Ja, nach dem ganzen Trubel um die gescheiterten Investorenpläne wird der Druck auf Gianni Infantino immer größer. Es kursieren ja auch schon Namen für mögliche Nachfolger des FIFA-Präsidenten. Das ist aber nicht alles. Der Europäische Fußballverband UEFA, der droht der FIFA nach dem geplatzten Investorendeal nun sogar mit dem Gang vor Gericht. Ina Kast mit den Einzelheiten.
15: Nach übereinstimmenden Medienberichten hat die UEFA den FIFA-Präsidenten Infantino aufgefordert, sämtliches Material im Zusammenhang mit dem Vorhaben nicht zu vernichten. Der britische Telegraph zitiert aus einem UEFA-Schreiben Folgendes. Die UEFA teilt hiermit förmlich mit, dass sie aktiv die Einleitung rechtlicher Schritte, eines Schiedsverfahrens und oder Beschwerden bei den zuständigen Aufsichtsbehörden prüft. Im kommenden März steht die Wahl des FIFA-Präsidenten an. England und Wales haben nun als erste nationale Verbände offiziell angekündigt, die Wiederwahl Infantinos nicht zu unterstützen. DFB-Sportdirektor Andreas Rettig sieht das Verhältnis zwischen Infantino und dem Deutschen Fußballbund dauerhaft zerstört. Im Interview mit dem Stern sagt Rettig, das sei aus seiner Sicht ein irreparabler Vertrauensverlust und nicht nur zum DFB. Rettig begründete seine Sicht auch, es sei vor allem die Art und Weise gewesen, wie Infantino den WM-Investorendeal herbeiführen wollte. Rettig spricht in diesem Zusammenhang von unlauteren Ködern, die ausgeworfen wurden.
14: Und die UEFA hat die Berichte mittlerweile auch offiziell bestätigt. Vom Weltfußball richten wir den Blick auf den nationalen Fußball. Bei den Saisonplanungen des Hamburger SV spielt Jean-Luc Dompé keine Rolle mehr. Der Mittelfeldspieler reist nicht mit dem Bundesligisten ins Trainingslager nach Herzogenaurach und ist für Gespräche mit anderen Clubs freigestellt. Das gab der HSV eben bekannt. Nach Angaben des Clubs fiel die Entscheidung ausschließlich aus sportlichen Gründen. Themenwechsel. Fünfkämpfer Marvin Dock war vor einigen Monaten kurz davor, mit seinem Sport aufzuhören. Doch er entschied sich anders und feierte Ende Juni die größten Erfolge seiner Karriere. Er gewann das Weltcup-Finale und wurde damit gleichzeitig Gesamtweltcup-Sieger. Also Weltspitze statt Karriereende. Und die nächsten großen Wettkämpfe im modernen Fünfkampf warten schon. Die Europameisterschaften in der Türkei ab heute und dann ebenfalls noch im August die Weltmeisterschaften in China. Reporterin Tabea Kunze hat Marvin Dock getroffen.
16: Ein paar Wochen liegt Marvin Docks großer Triumph schon zurück. Doch der Potsdamer strahlt immer noch.
17: Ich bin glücklich. Ich habe was erreicht, was ich eigentlich schon irgendwie 5-6 Jahre vorher in meiner sportlichen Karriere erreichen wollte. Aber vielleicht dauert es bei manchen Leuten einfach länger.
16: 30 Jahre musste er alt werden, doch jetzt darf er sich bester Fünfkämpfer der Saison nennen. Dieser Sprung an die Weltspitze kam umso überraschender, weil Doc seine Karriere fast schon beendet hätte. Nach den Olympischen Spielen von Paris, bei denen er Achter wurde, fühlte er sich verunsichert.
17: Irgendwie fragt man sich so, boah, war es das jetzt? Also, was ist jetzt, war es das jetzt wert? was passiert mit einem, wie sieht das Leben aus? Und dann fällt man da schon irgendwie ein kleines Loch. Dann kam natürlich die neue Sportart dazu, eine neue Sportart.
16: Diese neue Sportart ist der Hindernisparcours, der das umstrittene Springreiten im Fünfkampf abgelöst hat. Während die jüngeren Athleten diese Disziplin schon seit Jahren trainieren, musste sich Doc bis zu den Spielen in Paris noch aufs Reiten konzentrieren. Doch als ihm der Verband und sein Arbeitgeber, die Bundeswehr, signalisierten, ihn weiter fördern zu wollen, stürzte er sich in die neue Disziplin.
17: Das Training ist hart. Am Anfang hat man Schmerzen in den Schultern, den Ellenbogen, die Sehnen. Die müssen sich alles darauf vorbereiten, weil es nicht so ist wie bei anderen Sportarten, wo man schon mit 6, 7 Jahren irgendwie daran rangeführt wird, sondern ich muss dann irgendwie mit 29 lernen, von einem Ring zum anderen zu springen mit meinen Armen.
16: Mit seinen 1,90 Meter bringt Marvin Dock perfekte Voraussetzungen mit. In kürzester Zeit schaffte er es, mit den jüngeren Fünfkämpfern in dieser Disziplin mithalten zu können. Die meisten anderen Athleten seiner Generation haben stattdessen aufgehört. Umso bemerkenswerter ist es, dass der Potsdamer nun als Medaillenfavorit zu EM und WM reist.
17: Ja, wahrscheinlich zähle ich für die anderen als Favorit. Ich würde mich auch selber so einschätzen, dass ich die Möglichkeiten habe, also ich habe es ja auch gezeigt, vorne zu landen. Aber Fünfkampf ist eine Sportart, da kann jeder Tag ein anderer sein. Das heißt, ich fahre dorthin einfach wieder mit den Gedanken, meine Leistung abzurufen, mein Bestes zu zeigen. Und dann wird man am Ende auf der Liste sehen, auf welchem Platz ich stehe.
16: Die Gedanken ans Karriereende sind für Marvin Dock gerade ganz weit weg. Im Gegenteil, sein großes Ziel ist es, sich noch einmal für Olympia zu qualifizieren und in 2 Jahren in Los Angeles an den Start zu gehen.
14: Aber erst einmal steht die EM in Istanbul an. Dort ist Doc einer von 11 Deutschen, die ab heute um die Medaillen kämpfen.
13: Irina Kneb mit dem Sport heute Mittag hier auf NDR Info. Die Schätzungen gehen ein bisschen auseinander, aber es sollen zwischen 50 und 60.000 Menschen gewesen sein, die ab Mittwoch die spanische Enklave Ceuta erreicht haben. Meist mit nicht mehr als einem T-Shirt oder Flipflops. Vor Ort war man überrascht, überfordert. Es wurde Verstärkung durch das Militär angefordert. Die meisten Menschen sind inzwischen einfach wieder zurückgekehrt. Wenige Schritte auf dem Landweg nach Marokko. Aber die Geschichte ist eben noch nicht zu Ende, denn mehr als 70 Menschen kamen bei der ganzen, kamen am Wochenende ums Leben. Die EU hat kein geschlossenes Bild abgegeben. Was bedeutet dieser Vorfall? Darüber hat meine Kollegin Birgit Langhammer mit Erik Marquardt gesprochen, Delegationsleiter der deutschen Grünen im EU-Parlament. War das ein politisches Versagen Europas oder ist das eine Tragödie, die sich trotz Grenzschutz kaum verhindern lässt?
18: Ja, zuallererst ist es eine Tragödie und ich glaube, wir sollten uns auch einen Moment Zeit nehmen, mal an die Angehörigen und die Opfer dieses Vorfalls zu denken. Ich fand sehr schlimm eigentlich, muss ich sagen, und ehrlicherweise etwas erbärmlich, wie in Europa auf diese Situation reagiert wurde, dass man trotz so vieler junger Menschen, die dort ihr Leben verloren haben, sofort irgendwie den Eindruck hat, es geht nur darum, da eine Invasion herbeizureden.
19: Wir haben heute früh auch schon von unserem Korrespondenten aus Ceuta und dem Nachbarort gehört, dass eben viele auch der Zurückgekehrten jetzt traumatisiert sind. Sie haben Schlimmes gesehen und dass vor Ort in Ceuta aber wohl auch noch man hat auch da nur grobe Schätzungen, 1000 junge Menschen verblieben sind, für die jetzt auch nicht gesorgt ist. Kann das so weitergehen? Wir hören ja, dass das Flüchtlingslager, was es dort gibt, ohnehin nur für 500 Menschen ausgerichtet ist, wohl auch schon überfüllt ist. Muss das nicht auch ein Punkt sein, jetzt erstmal akut Hilfe zu leisten?
18: Natürlich, unabhängig davon, ob die Menschen jetzt ein Recht haben, in diese Exklave zu kommen oder nicht, ist es ja so, dass es Menschen sind und Menschen müssen natürlich erstmal anständig versorgt werden. Das heißt ja nicht, dass sie für immer dort bleiben können, aber uns in Europa macht eigentlich schon aus, dass wir die Menschenwürde jedes einzelnen Menschen achten. Und dazu gehört dann eben auch humanitäre Versorgung, selbst wenn man die Gründe, warum Menschen sich auf den Weg gemacht hat, vielleicht nicht nachvollziehen kann. Und in dem Fall war es ja auch so, dass die Menschen oft selber wohl nicht so richtig wussten, warum sie eigentlich dort sind, warum sie sich auf den Weg gemacht haben, weil sie Opfer einer Desinformationskampagne, einer Manipulation wurden.
19: Das kristallisiert sich jetzt ja nach und nach raus. Auch aus Marokko haben wir jetzt lange nichts gehört. Heute dann die Einschätzung, das seien eben Fake News gewesen in sozialen Medien. Und dann kann man sich das ja auch nur, wie gesagt, unser Korrespondent hat es heute Morgen geschildert, vorstellen, dass der eine aufgestanden ist und gegangen ist. Und dann wurde ja geschildert, dass dann eben alle gegangen sind, auch aus Taxis, auch aus Cafés. Trotzdem fragen sich jetzt ja viele, wie überhaupt so viele dann über die Grenze kommen konnten. Weil eigentlich wird ja diese Grenze dort bewacht. Oder muss man sagen, auch da die wenigen Grenzschützer wurden dann von den Ereignissen überrollt?
18: Es sind überhaupt nicht wenige Grenzschützer dort. Es gibt dort sehr, sehr hohe Zäune, wirklich engmaschig bewachte Grenzanlagen. Was in Europa oft vergessen wird, manchmal auch bewusst verschleiert wird politisch, ist, dass man eben mit Grenzschutz, und das hört sich auf den ersten Moment an, überhaupt nicht verhindern kann, dass Menschen zum Beispiel über den Seeweg natürlich irgendwo an einem Strand mal auftauchen. Man fordert dann schnell, so hat das glaube ich auch Friedrich Merz und die CDU-CSU getan, mehr Grenzschutz, redet herbei, dass diese Grenze nicht ordentlich gesichert sei. Aber was genau will man denn machen, wenn Menschen schwimmen? Man kann ja nicht einfach in Marokko einfallen am Strand, verhindern, dass die Menschen dann irgendwie ins Wasser gehen. Das heißt also, in marokkanischem Gebiet können nur die marokkanischen Behörden reagieren. Die müssten das dann auch eigentlich tun, haben das in diesem Fall nicht getan. Aber wenn sie das nicht tun, dann hat man ja Menschen, die im Wasser dann irgendwann in europäischem Gewässer schwimmen. Und dort sind es ja nur wenige hundert Meter Unterschied. Aber man kann die Menschen ja nicht aufhalten im Wasser, sondern sie kommen dann erstmal an. Also wie will man sie denn aufhalten mit mehr Grenzschützern? Sie kommen dann erstmal an und dann ja, entstehen eben solche Bilder. Das ist jetzt kein Bild, das ein Versagen des Grenzschutzes nachweist, sondern was wir gesehen haben, war ja dann auch innerhalb überraschend kurzer Zeit so gelöst, dass zumindest das, was dort auf dem Land passiert ist, nach meinem Verständnis auch ja, Recht und Gesetz umfasst hat. Ich will jetzt nicht jeden einzelnen Vorfall dort bewerten, aber grundsätzlich kann man sagen, Spanien hat dort eigentlich schnell reagiert. Die Menschen sind ja in großer Zahl jetzt zurück und wie die Politik in Europa dann teilweise darauf reagiert hat, war, ich fand wirklich beschämend. Bevor man sich informiert hat, wo Ceuta überhaupt liegt, hatte man das Gefühl, die großen Überschriften wurden schon geschrieben.
19: Der deutsche Außenminister Johann Bartoffel hat ja nun von einem Stresstest gesprochen, der bestanden worden sei. Aber Sie haben es gerade angesprochen, die Reaktionen fallen ja aus von bis. Es gibt unter anderem ja auch einen Brief an Spanien mit großer Kritik, auch von Deutschland unterzeichnet. Welche Konsequenzen, welche Aufarbeitung erwarten Sie jetzt konkret auch in Brüssel, wie man innerhalb der EU miteinander umgeht?
18: Also erstens glaube ich, dass diese Hysterie, die da wieder ausgelöst wurde, einfach Anlass sein sollte, mal darüber nachzudenken, wie man eigentlich in der Migrationspolitik diskutiert. Besonders Staats- und Regierungschefs wie Friedrich Merz hätten die Aufgabe, direkt auch einzuordnen, zu erklären, was dort eigentlich passiert und nicht eine große Hysterie an den Tag zu legen, die ja dann auch die Bevölkerung verunsichert. Ich glaube, viele Menschen hatten den Eindruck, dass dort mit einmal der Schengen-Raum in Gefahr ist, dass sehr viele Leute über Grenzen kommen, alles ganz unkontrolliert ist, dass auch eine Gefahr sei. Ich meine, das waren im Wesentlichen Teenager, die die Hoffnung hatten, irgendwie eine bessere Zukunft zu haben, weil sie perspektivlos in Marokko waren. Das war jetzt keine Gefahr. Aber wenn man dann noch dazu weiß, dass diese Exklave ja überhaupt nicht in Europa, sondern in Nordafrika liegt und dass man von dort auch gar nicht ohne ein Einreisevisum oder eine andere legale Möglichkeit nach Europa kommen kann, also in den regulären Schengen-Raum kommen kann, dann ist es schon reichlich absurd, dass das jetzt Anlass sein soll, für zum Beispiel Alexander Dobrindt die Grenzkontrollen an der deutschen Grenze zu verlängern. Was da herbeigeredet wurde, das war einfach völliger Unsinn und es ist beschämend, wenn Politik so funktioniert, dass man erst etwas fordert und sich dann informiert statt andersrum.
13: So sieht das Erik Marquardt, der ist Delegationsleiter der deutschen Grünen im EU-Parlament.
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1: Um 12.30 Uhr mit Benjamin Kirsch. Das Niedrigwasser bremst den Schiffsverkehr auf dem Rhein und anderen Flüssen aus. Nordrhein-Westfalens Verkehrsminister Krischer fordert deshalb ein gemeinsam abgestimmtes Vorgehen auf Bundesebene. Der Grünen-Politiker verwies im Morgenmagazin von ARD und ZDF auf Erfahrungen aus dem Jahr 2018. Da hatte extremes Niedrigwasser massive Folgen für die Wirtschaft, weil Lieferketten unterbrochen waren. Damals habe sich bewährt, konkrete Maßnahmen abzustimmen.
20: Zum Beispiel, dass zusätzliche Lagerkapazitäten in Häfen für Gefahrgüter zur Verfügung gestellt werden. Solche Abstimmungen sind konkret erfolgt, wie zusätzliche Bahnkapazitäten bereitgestellt werden kann, wie priorisiert werden kann, was transportiert werden soll. Wir müssen mehrere Wochen und Monate wahrscheinlich mit der Situation umgehen. Deshalb finde ich es richtig, dass alle Fachleute zusammenkommen und sich die verschiedensten Maßnahmen überlegen. Das wird nicht das Problem völlig aus der Welt verschwinden lassen. Es kann aber an vielen Stellen die Situation verbessern.
1: Nordrhein-Westfalens Verkehrsminister Krischer. In Ungarn und Serbien wirkt sich der niedrige Wasserpegel der Donau auch auf die Stromversorgung aus. Ungarn hat schon sein einziges Atomkraftwerk heruntergefahren. Serbien drosselte die Produktion von zwei Wasserkraftwerken und rief die Bevölkerung zum Stromsparen auf. Rumänien hat für diesen Monat wegen Wassermangels einen landesweiten Notstand ausgerufen. Die Diskussion über die Rentenreform dauert an. Vor allem aus den ostdeutschen Ländern gibt es massiven Widerstand gegen die Pläne, die abschlagsfreie Rente mit 63 abzuschaffen. Dagegen warnt das Deutsche Institut für Wirtschaftsforschung davor, das geplante Rentenpaket noch einmal aufzuschnüren. Julian Marxen erläutert in Berlin die gesetzlich gegensätzlichen Positionen.
21: DIW-Präsident Marcel Fratscher meint in der Rheinischen Post, die Rente mit 63 abzuschaffen, darauf könne man nicht verzichten. Das sei ein zentrales Element in der geplanten Rentenreform und aus finanzieller Sicht sogar das Wichtigste, sagt Fratscher. Ohne dieses Element wäre die Reform tot. Eine ganz andere Sicht haben die ostdeutschen CDU-Regierungschefs und auch Mecklenburg-Vorpommerns SPD-Ministerpräsidentin Manuela Schwesig. Schwesig hat heute nochmal im ZDF betont, die abschlagsfreie Rente nach 45 Versicherungsjahren, die müsse bleiben. Sonst wäre gerade der Osten stark betroffen, denn da sei es für viele Frauen und Männer typisch gewesen, schon mit 16 zu arbeiten.
1: Der Iran widerspricht US-Präsident Trump, der neue Verhandlungen der beiden Kriegsparteien angekündigt hat. Laut Trump sollten die heute beginnen. Aus Istanbul Uwe Lüb.
22: Der Sprecher des Außenministeriums in Teheran, Bagaei, sagte am Vormittag, derzeit stünden keine Verhandlungen mit den USA an. Verhandlungen fänden momentan nur mit Oman statt. Dabei gehe es um die Festlegung einer Route für die sichere Durchfahrt durch die Straße von Hormuz. US-Präsident Trump hatte am Wochenende eine geplante neue Angriffswelle auf Iran vorerst gestoppt. Als Grund führte er unter anderem an, ein Abkommen mit Iran sei wieder näher gerückt. Gestern kündigte er neue Gespräche zwischen den USA und Iran für heute Nachmittag an.
1: Israel hat am Wochenende erneut Ziele im Gazastreifen angegriffen. Dabei sind nach palästinensischen Angaben mindestens 17 Menschen getötet worden. Unter den Opfern sollen auch zwei Kinder sein. Aus Tel Aviv, Jörg Poppendiek.
23: Israelische Kampfjets bombardierten Ziele in Gazastadt sowie im Süden des Küstenstreifens in der Gegend rund um Khan Yunis. Die israelische Armee sagt, die Angriffe hätten sich gegen Kämpfer der Terrororganisation Hamas gerichtet. Eigentlich gilt im Gazastreifen seit Oktober vergangenen Jahres eine Waffenruhe. Beide Seiten werfen sich regelmäßig vor, das Abkommen zu verletzen. Bei israelischen Angriffen sind seitdem mehr als 1200 Menschen getötet worden. Am vergangenen Freitag sah es noch so aus, als könnte Bewegung in den Konflikt kommen. US-Präsident Trump hatte erklärt, die Hamas hätte einer Entwaffnung zugestimmt.
1: Im Norden starten heute tausende junge Menschen ihre Ausbildung. Nach Angaben der Kammern für Handel und Handwerk sind aber noch zahlreiche Lehrstellen unbesetzt. Allein in Niedersachsen werden noch mehr als 16.000 Azubis gesucht. Die Bundesagentur für Arbeit weist darauf hin, dass Suchende auch nach dem Start ins neue Ausbildungsjahr sehr gute Chancen auf eine Lehrstelle haben. Viele Betriebe stellten noch bis Ende Oktober ein. In Schleswig-Holstein könnten viele Ausbildungsplätze auch deshalb unbesetzt bleiben, weil in diesem Jahr kein Abiturjahrgang von der Schule abgeht. Grund ist die Rückkehr des Landes vom 8- zum 9-jährigen Gymnasium. Die Polizei setzt ab heute wieder verstärkt auf Geschwindigkeitskontrollen. Die europaweite Speed Week, auch Blitzermarathon genannt, läuft bis Sonntag. Christian Nagel in Kiel zur Frage, wo genau Autofahrerinnen und Autofahrer mit Blitzern und Kontrollen rechnen müssen.
0: Ja, konkret will die Polizei aus nachvollziehbaren Gründen natürlich nicht die Orte nennen, aber vor allem dort, wo Fußgänger und Radfahrer besonders von zu schnell fahrenden Autos, Lkw oder Motorrädern gefährdet werden, also zum Beispiel in der Nähe von Krankenhäusern, Seniorenheimen, Fußgängerüberwegen und Bushaltestellen, wollen Beamte in den nächsten Tagen die Geschwindigkeit kontrollieren. Dabei kommen nach Angaben der Polizei nicht nur stationäre Blitzer zum Einsatz, auch zivile Autos, die mit Videoaufzeichnung ausgestattet sind, werden unterwegs sein.
1: Das waren die Nachrichten.
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13: Es ist überwiegend sonnig bei uns in Norddeutschland. Im Süden und im Westen von Niedersachsen kann es am Nachmittag noch den ein oder anderen Schauer geben oder auch ein Wärmegewitter. Die Höchstwerte heute 23 bis 33 Grad. Morgen erwarten wir deutlich mehr Wolken als heute. Zum Teil wird es auch regnerisch mit Gewittern bei 24 bis 34 Grad. Und am Mittwoch dann zum Teil noch Schauer und Gewitter, aber ansonsten wird es insgesamt wieder deutlich freundlicher bei Höchstwerten um 32 Grad. NDR Info ist hier mit dem Verkehrsservice. Stau oder stockender Verkehr ab 3 Kilometer. A1 Lübeck Richtung Hamburg. Zwischen Hamburg-Öhiendorf und Norderelbbrücke 4 Kilometer stockender Verkehr. A1 Hamburg Richtung Osnabrück. Zwischen Euthen und Bremen-Arsten im Baustellenbereich 5 Kilometer Stau. Nochmal die A1. Jetzt Osnabrück Richtung Bremen. Zwischen Dreieck Stur und Bremen-Hemelingen hier 4 Kilometer Stau. Und weiter auf der A1 Hamburg Richtung Lübeck. Zwischen Ahrensburg und Bad Oldesloe 3 Kilometer stockender Verkehr. A7, Kassel Richtung Hannover, zwischen Hildesheim und Dreieck Hannover Süd, in der Baustelle 5 Kilometer stockend. A7 Hannover Richtung Hamburg, zwischen Dreieck Walsrode und Soltau Süd, 5 Kilometer stockender Verkehr. A7 Hannover Richtung Flensburg, zwischen Hamburg-Hausbruch und Othmarschen, 6 Kilometer stockend. A20, Lübeck Richtung Rostock, zwischen Schönberg und Grevesmühlen, 5 Kilometer stockender Verkehr. Und die A20 Lübeck Richtung Rostock ist dann zwischen Kreuz Wismar und Zurow gesperrt. Hier ist ein Unfall passiert. Und dann noch eine Meldung von der A27 Bremerhaven Richtung Bremen, zwischen Überseehäfen und Bremerhaven Zentrum, 3 Kilometer stockender Verkehr. Sie hören NDR Info am Montagmittag mit Sebastian Ottowitz. Die katholische Kirche steckt seit Jahren in einer tiefen Krise. Mitverantwortlich Priester, denen sexueller Missbrauch nachgewiesen oder zumindest vorgeworfen wurde. Vor allem macht die Menschen aber wütend, wie die Kirche mit diesen Priestern umgegangen ist. Ein Beispiel: Viele konnten sich häufiger ins Ausland absetzen als bisher bekannt. Eine neue Umfrage unter deutschen Bistümern hat Dutzende Fälle offengelegt, in denen Beschuldigte im Ausland weiterhin eingesetzt wurden. Dort hatten sie oft sogar wieder Kontakt zu Kindern und Jugendlichen. Gabriele Knetsch hat recherchiert und dabei vieles zutage gefördert.
2: Peter Thiem ist 12, als er im katholischen Internat auf Sessianum in Bamberg lebt. Bis heute erinnert er sich an eine Februar- oder Märznacht im Jahr 1976, als plötzlich ein Mann in den Schlafsaal gekommen sei und sich an seine Bettkante gesetzt habe.
3: Und dann kam die Hand und dann hat er quasi die Schlafanzughose ein bisschen runtergezogen und hat halt quasi so rumgespielt.
2: Peter Thiem identifiziert den Mann als den Direktor des Heims, G. Seifert, der zugleich auch Priester und Religionslehrer war. Thiem meldet die Vorwürfe gemeinsam mit einem zweiten Betroffenen, einem Erzieher des Internats. Eine Weile später verschwindet G. Seifert. Ein Sprecher des Erzbistums Bamberg teilt auf Anfrage des ARD-Radio-Features mit, dass der Direktor in einer deutschen Gemeinde in Namibia eingesetzt wurde, nachdem die Vorwürfe bekannt wurden.
7: Aus den jetzt gesichteten Unterlagen geht eindeutig hervor, dass die damaligen kirchlichen Verantwortungsträger von den Vorwürfen gegen den beschuldigten Priester wussten und trotzdem seine Versetzung ins Ausland nach Namibia zustimmten, anstatt ihn bei den Behörden anzuzeigen und der Strafverfolgung zuzuführen.
2: Im Zuge unserer Recherchen waren wir zuvor auf einen anderen Fall aus dem Erzbistum Bamberg gestoßen. Eine Umfrage für das ARD-Radio-Feature unter den 27 Bistümern zeigt, das waren keine Einzelfälle. Die Bistümer setzten demnach in 47 Fällen Priester im Ausland ein, gegen die Missbrauchsvorwürfe erhoben wurden. In 20 Fällen waren sie vorab über die Vorwürfe informiert. In allen übrigen Fällen haben die Bistümer vorher nichts von den Missbrauchsvorwürfen gewusst oder nichts darüber in den Akten gefunden. Die Anwältin Bettina Jansen hat mehrere Aufarbeitungsstudien im Auftrag der katholischen Kirche durchgeführt und kennt unsere Auswertung.
6: Also ich glaube, dass wir da eben in der Organisation wirklich ein Muster haben, dass Priester ihre Zuständigkeiten wechseln und Auslandseinsätze trotz bekannter Probleme stattfanden. Das glaube ich schon, dass das einfach ein Muster war.
2: Um problematische Priester in der Heimat loszuwerden, stützte sich die katholische Kirche auf ein internationales Netzwerk.
6: Und das rekonstruiere ich, diese transnationalen Priesterbiografien, die eben über Heimatbistümer, über Einsatzbistümer, über Ordensgemeinschaften, Hilfswerke, Fidedonum, Auslandssekretariat, Missionsgesellschaften eben verschickt worden sind. Und keiner hatte ein einheitliches Wissen über den Fall. Häufig wurde nicht informiert. Aber dadurch war eben eine Vertuschungsgeschichte und eine Missbrauchsgeschichte möglich.
2: Häufig wurden Priester mit Missbrauchsgeschichte in weit entfernten Ländern eingesetzt, an erster Stelle in Südamerika. Noch in jüngster Zeit haben Betroffene sexuellen Missbrauch durch Priester gemeldet, die im Ausland tätig waren. Peter Thiem, der von den Übergriffen durch den Internatsleiter G. Seifert berichtet, ist von dieser Praxis der katholischen Kirche entsetzt.
3: Fürchterlich. Also, wie gesagt, ich arbeite ja selber als Pädagoge und fürchterlich.
2: Die Deutsche Bischofskonferenz bestätigt, es gäbe eine signifikante Zahl von Fällen, in denen kirchliche Stellen in Deutschland Missbrauchstäter und Beschuldigte zu einem Einsatz im Ausland verholfen hätten.
13: Gabriele Knetsch war das. Sie hat ausführlich zu diesem Thema recherchiert und die Ergebnisse der Recherche, die hören Sie im ARD-Radio-Feature. 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
13: Den Cappuccino lieber mit Hafer oder mit Kuhmilch? Das wird man längst in vielen Cafés gefragt. Und viele Kundinnen und Kunden entscheiden sich inzwischen gegen die Kuhmilch, auch weil sie wissen, dass die Herstellung von Milch mit hohen Treibhausgasemissionen verbunden ist. Aber die Molkereibranche will das verändern. Manche Betriebe haben sich ambitionierte Klimaziele gesetzt. Inka Zimmermann.
8: Markus Hübers ist Landwirt am Niederrhein und im Vorstand der Molkereigenossenschaft Ala Foods. Die Molkerei möchte bis 2050 klimaneutral werden. Von diesem Ziel ist sie aktuell aber noch weit entfernt.
9: Wir nehmen das Thema ernst. Für uns ist es kein Greenwashing.
8: Denn das wird der Molkereibranche immer wieder unterstellt. Immerhin gilt die Haltung von Kühen als klimaschädlich. Aber die Bilanz der Milch lässt sich verbessern, sagt Annette Freibauer von der Bayerischen Landesanstalt für Landwirtschaft.
10: Die besten Betriebe schaffen einen CO2-Fußabdruck von 0,8 Kilo CO2-Äquivalenten pro Liter Milch und die schlechtesten sind bei 1,6 Kilo CO2-Äquivalenten pro Liter Milch.
8: Der CO2-Impact der Milch ließe sich also im günstigsten Fall sogar halbieren. Gerade die Klimagase, die im Zusammenhang mit der Milchkuhhaltung auf dem Hof selbst entstehen, können mit geeigneten Maßnahmen erheblich reduziert werden. Beispielsweise mit einem guten Güllemanagement oder möglichst gesunden, langlebigen Milchkühen und mit Tieren, die auf der Weide stehen.
10: Weide ist besonders günstig, weil dann spart man sich alle Aufwendungen für die Ernte des Futters, das Haltbarmachen, das Verteilen im Stall und spart damit natürlich auch gehörige Mengen an fossiler Energie. Und man hat keine Futterverluste. Die Kühe stehen auf der Weide, fressen das Futter, der Wirtschaftsdünger kommt direkt auf die Fläche zurück. Diesen engen Kreislauf kann man so effizient wirklich nur mit der Weide erreichen.
8: Dazu kommt, dass Weideflächen häufig wertvolle Ökosysteme sind. Sie speichern Kohlenstoff besonders effizient und sind damit ebenfalls gut fürs Klima. Aber es gibt auch noch eine schwerwiegende Herausforderung für die Molkereien, findet Annette Freibauer.
10: 20% der deutschen Milch kommt von Moorstandorten. Die haben wir in der ganzen Bilanz noch nicht drin, aber diese Moorstandorte emittieren brutal CO2-Emissionen, wenn sie entwässert sind. Und natürlich kommt gutes Gras für Kühe nur aus entwässerten Böden.
8: Wenn die Moore in die Klimabilanz der Milch einkalkuliert werden, kann sich die Klimawirkung von einem Liter Milch verdreifachen. Dieses Problem dürfte mit am schwersten zu lösen sein. Vor Molkereien wie Ala liegt also noch ein weiter Weg.
9: Wir haben jetzt schon 8% Emissionen eingespart. Das ist sicherlich noch nicht das Ende. Aber da sind wir, wenn wir in die Branche gucken oder auch in andere Bereiche, Verkehr, Wohnen, sind wir, glaube ich, auf dem Weg schon sehr erfolgreich.
8: 8% der Emissionen pro Liter Milch hat Ala Foods seit 2020 eingespart. Harald Krete von der NGO Agora Agrar sagt, bisher werden Klimamaßnahmen in der gesamten Molkereibranche eher punktuell eingesetzt. Trotzdem dürfe man die Molkereien nicht zum Sündenbock machen.
5: Das halte ich für ganz besonders wichtig, dass man das Ganze nicht zu einer Buhmann-Diskussion macht. Die Landwirte sind schlimm, weil sie Methanemissionen produzieren oder Lachgasemissionen aus der Düngung. Denn letztendlich produzieren Landwirtinnen und Landwirte landwirtschaftliche Produkte, die wir alle miteinander essen wollen.
8: Ein wirklich klimafreundliches Lebensmittel wird Milch allerdings auch im Best Case vermutlich nicht werden.
5: Also als Gesellschaft im Durchschnitt sollten wir deutlich weniger Milchprodukte essen.
8: Im Rahmen einer nachhaltigen Landwirtschaft müsste der Verzehr deutlich verringert werden. Bis 2045 um fast 50% weniger, rechnet Agora Agrar.
13: Inka Zimmermann berichtete. Und für uns geht's gleich nach Tschechien, in die Hauptstadt Prag. Dort werden heute und auch in den kommenden Tagen wieder Temperaturen weit über 30 Grad erwartet. Warum das gerade in dieser Stadt ein Problem ist, das hören wir gleich. Nach dem Überblick mit Benjamin Kirsch, jetzt ist es 12.46 Uhr.
1: Der Wasserstand des Rheins ist in Nordrhein-Westfalen an vielen Orten auf ein Rekordtief gesunken. Die Pegelstände in Duisburg, Ruhrort und Düsseldorf waren gestern so niedrig wie noch nie. In Köln hatte der Pegelstand schon am Sonnabend ein historisches Tief erreicht. Der Rhein ist eine der wichtigsten Wasserstraßen Europas, doch die niedrigen Pegelstände bremsen den Gütertransport derzeit massiv aus. Laut Deutscher Industrie- und Handelskammer führt das zu Engpässen, steigenden Transportkosten und längeren Lieferzeiten mit Folgen für die gesamte deutsche Wirtschaft. Israel hat am Wochenende erneut Ziele im Gazastreifen angegriffen. Dabei sind nach palästinensischen Angaben mindestens 17 Menschen getötet worden. Unter den Opfern sollen auch 2 Kinder sein. Die Regierung Netanjahu lehnt auch das von US-Präsident Trump verkündete Abkommen zur Entwaffnung der Hamas ab. Es sieht vor, dass die radikale Gruppe schrittweise ihre Waffen abgibt und sich Israel dafür aus den besetzten Gebieten zurückzieht. Im Osten des US-Bundesstaats Washington sind wegen schwerer Waldbrände rund 60.000 Menschen in Sicherheit gebracht worden. Mindestens 600 Gebäude wurden nach Behördenangaben zerstört. Außerdem verwüstete das Feuer demnach eine Fläche von mehr als 21 Quadratkilometern rund um Spokane, die zweitgrößte Stadt des Bundesstaates, und ist weiterhin außer Kontrolle. Insgesamt wüten im Bundesstaat Washington laut Feuerwehr Waldbrände auf einer Fläche von ca. 1.000 Quadratkilometern. Das Wetter in Norddeutschland heiter und trocken, in Niedersachsen gebietsweise Schauer und Gewitter, Höchstwerte 23 bis 33 Grad. Das war der kurze Überblick. Weiter geht's mit Sebastian Ottowitz.
13: Vielen Dank. Die zweite Hitzewelle des Jahres herrscht im Moment in Europa. Die Bilder der Waldbrände aus Spanien, Frankreich oder auch Griechenland machen natürlich die Runde. Auch in Tschechien sieht man die. Und dort erinnern sich viele Menschen an die verheerenden Feuer in der böhmischen Schweiz vor 4 Jahren. Auch im Moment herrscht Waldbrandgefahr in Tschechien, auch in den Wäldern der Hauptstadt. In Prag wurden vergangene Woche fast 40 Grad gemessen. Und die Stadt sucht nach Wegen, diese Hitze erträglicher zu machen. Aber während die Menschen längst mit den Folgen leben müssen, tut sich die Regierung noch schwer damit, die neue Klimarealität auch anzuerkennen. Matthias von Lieben.
11: Donnerstagnachmittag im Zentrum von Prag. 38 Grad, der heißeste Tag der Woche. Auf dem sonst so pulsierenden Žižis-Botjebrat-Platz im Stadtteil Vinohrady sind nur wenige Menschen unterwegs. Wer doch kommt, sucht Schatten oder kühlt die Füße im Wasser eines Brunnens. Ich versuche so oft wie möglich in die Natur zu flüchten und wenn das nicht geht, muss ich zu Hause bleiben, denn in der Stadt hält man es einfach nicht mehr aus. Nur wenige Minuten entfernt ist die Situation noch angespannter. Die Prager Altstadt heizt sich während Hitzewellen besonders stark auf. Deswegen hat Michael Žák sie als Treffpunkt vorgeschlagen. Žák ist Meteorologe an der Karls-Universität und Mitarbeiter am Hydrometeorologischen Institut, der staatlichen Fachbehörde für Wetter und Klima. Vielen Tschechen ist er als Experte aus dem Fernsehen bekannt. In einer engen, von Kopfsteinpflaster gesäumten Gasse bleibt er stehen. Diese Stadt, oder zumindest dieser Teil von Prag, besteht einfach nur aus Stein und Gebäuden. Bei sonnigem Wetter heizen die sich tagsüber natürlich ziemlich stark auf und nachts geben sie diese Wärme dann an die Umgebung ab. Die Stadt hat das Thema erkannt und eine Klimaanpassungsstrategie entwickelt. Das Hauptziel, die Stadt mehr zu kühlen und die Bevölkerung besser vor extremer Hitze zu schützen. Etwa indem mehr Flächen entsiegelt und Bäume gepflanzt werden. Außerdem wurde gerade eine interaktive Karte gestartet. Sie zeigt Orte zum Abkühlen, von Trinkwasserstellen über Sprühnebelsäulen bis zu Springbrunnen. Und es sei noch mehr in Planung, sagt Wladimir Antonin Blaha, der für eine Tochtergesellschaft der Stadt Prag arbeitet. Zukünftig sollen auch klimatisierte Räumlichkeiten in den Stadtplan eingetragen werden, die bei hohen Temperaturen geöffnet sind und in denen man sich abkühlen kann. Zum Beispiel in den Rathäusern der Prager Bezirke. Doch trotz dieser Anstrengungen, ein verbindlicher, zentral koordinierter Hitzeaktionsplan mit verschiedenen Warnstufen und konkreten Notfallmaßnahmen fehlt. Das hatte vergangene Woche auch die oppositionelle Piratenpartei kritisiert. Im Zentrum ihrer Kritik die klimaskeptische Regierung um Premierminister Andrej Babiš. Sie würde die Menschen nur unzureichend auf immer häufigere Hitzewellen vorbereiten. Mitglieder der rechtspopulistischen Autofahrerpartei, immerhin Juniorpartner von Babiš, zweifeln den menschengemachten Klimawandel öffentlich sogar immer wieder an. Der Parteichef und tschechische Außenminister Petr Mazinka sagte im Dezember, kurz nach Amtsantritt, etwa folgenden Satz. Die Klimakrise sei beendet. Meteorologe Michael Jark widerspricht. Herr Mazinka hat wohl einen etwas anderen Sinn für Ironie, der in der Politik vielleicht nicht ganz angebracht ist. Ich finde diese Haltung sehr kurzsichtig. Doch Hitzewellen und Waldbrände in Südeuropa bringen das Thema wieder auf die Tagesordnung und die tschechische Rechte in Erklärungsnot. Erst kürzlich hatte sich der verheerende Waldbrand in der böhmischen Schweiz zum vierten Mal gejährt. Im Mai hat es in der Region erneut gebrannt, wenn auch auf deutlich kleinerer Fläche. Konfrontiert mit dieser Realität bei einem Besuch vor Ort, sagte Umweltminister Igor Červený, ebenfalls von der Autofahrerpartei. Das Klima verändert sich. Das Klima wird sich noch 15, vielleicht sogar 15 Jahre lang verändern. Und wir müssen grundsätzlich damit beginnen, diese Sache auf diese Weise anzugehen. Bisher hat die Regierung aber eher das Gegenteil getan. Im Staatshaushalt wurde das Umweltbudget stark gekürzt. Mit der Folge, dass etwa Nationalparks und das angesehene Hydrometeorologische Institut einige Angestellte entlassen mussten. Das, sagt Klimaforscher Michael Jark, sei der falsche Weg. Denn von alleine wird das Problem auch in 15 Jahren nicht verschwinden. Selbst wenn wir als Menschheit die Emissionen deutlich reduzieren würden, müssen wir dennoch mit einer anhaltenden Erwärmung und den damit verbundenen weiteren negativen Auswirkungen rechnen. Währenddessen müssen Städte wie Prag weiter nach Wegen suchen, um sich an die neuen Temperaturen anzupassen. Und dabei, sagt Jark, dürften sie keine Zeit mehr verlieren.
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13: Wie unterschiedlich waren West- und Ostdeutschland zwischen 1945 und 1989? Waren es komplett verschiedene Lebenswelten oder gab es Gemeinsamkeiten? Dieser Frage spürt ein neuer Bildband aus dem Kehrer Verlag nach. Ihr denkt, wir waren anders, heißt er. Jens Büchsenmann hat ihn angeschaut und sehr gestaunt über die vielen Geschichten und über das spektakuläre Titelbild mit einem jungen Mann, der hoch über der Trümmerlandschaft nach dem Krieg einen Handstand macht.
12: Seine Krawatte hängt herab, berührt das regennasse Geländer der Aussichtsplattform. Der 18-jährige Artist Hans Prignitz beim Handstand auf dem Turm von St. Michael verrät die knappe Bildunterschrift. 1948 arbeitet der Fotograf Jürgen Schadeberg bei der Deutschen Presseagentur in Hamburg. Zufällig trifft er hier seinen Jugendfreund Hans. Der ist Akrobat und braucht ein werbewirksames Porträt von sich. Die Freunde verabreden sich auf dem Michel. Während Jürgen noch den Film einlegt, turnt Hans Prignitz schon mal auf dem Gelände herum. Ein Foto und seine Geschichte. 200 Bilder hat dieses Buch, die meisten schwarz-weiß, wie das von den Kindern, die gleich nach dem Krieg um Kartoffeln kämpfen. Panik in den Augen eines kleinen, barfüßigen Jungen, umringt von Männern in Lederstiefeln. Gleich gegenüber das Foto dreier Frauen, die sich mit einem aus Kisten gezimmerten Handkarren abmühen. Sie schuften im Trümmerlook der Zeit, während hinter ihnen auf dem Trottoir der zerstörten Berliner Ladenzeile zwei elegant gekleidete Damen flanieren. Ost und West gleichen sich dann noch überall in Nachkriegsdeutschland. Care-Pakete für die Menschen im Westen.
14: This is ABC, the American Broadcasting Company. Care. The agency that sends needed food packages overseas.
12: Im Osten der Stadt wird der Volksaufstand von russischen Panzern niedergewalzt.
15: Ein starkes Aufgebot von sowjetdeutscher Volkspolizei versucht, drüben die Straßen abzuriegeln.
12: Walter Ulbricht, der SED-Generalsekretär, rudert vor den Kreidefelsen von Rügen. Und im Westen stutzt Konrad Adenauer die Rosen in seinem Garten. Gegensätze und Gemeinsamkeiten auf jeder Doppelseite, rechts und links als Gegenüber inszeniert, auf Bildern, die zwei Geschichten eines Landes erzählen. Die Gegensätze, aber mehr noch die Gemeinsamkeiten, machen diese Fotoauswahl so einzigartig, so neu. Herausgegeben hat das Buch Petra Göllnitz, geboren in Karl-Marx-Stadt, später Chemnitz. Nach der Wende betreut sie westdeutsche Magazinfotografen, schickt sie als akkreditierte Reporter in ein Land, das so nah und so fern und fremd ist. Gerade die Gemeinsamkeiten in BRD und DDR machen es so spannend, in diesem Bildband zu blättern. Denn die Grubenarbeiter in Zwickau sind ebenso schwitzend rußverschmiert wie die Kollegen in Gelsenkirchen. Verblüffend auch, wie vollgestopft die Wohnzimmer in beiden Deutschlands sind. Bücher, Hirschgeweihe und Nippes hüben wie drüben. Was eigentlich hat sie auseinandergerissen, diese Menschen, die doch alle nur das Gleiche wollten, scheinen die Fotoreporter beider Länder zu fragen.
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16: Die internationale Presse befasst sich auch heute mit dem Massenansturm auf die spanische Nordafrika-Exklave Ceuta. Die Irish Times kommentiert:
17: 22 der 27 EU-Mitgliedstaaten, darunter Italien und Deutschland, brachten in einem offenen Brief tiefe Besorgnis über die

0: Ceuta hängt von der Zusammenarbeit mit Marokko ab. Und das erfordert umsichtige Diplomatie statt Selbstdarstellung und aufbrausende Äußerungen.
1: Die portugiesische Zeitung Corriere da Manhã schreibt:
0: Nur geeint wird Europa den Kräften entgegentreten können, die seine Zerstörung anstreben. Ob dieser Gegner nun das Königreich Marokko ist, das davon träumt, Spanien zu schwächen und die Kontrolle über die Städte in Nordafrika, die Exklaven Ceuta und Melilla an sich zu reißen, oder Israel und die USA, Demokratien, die sich als vorübergehende Autokratien tarnen, oder Russland, von dem ohnehin nichts anderes mehr zu erwarten ist. Europa muss sich an die Seite Madrids stellen, um Ceuta zu verteidigen. Die Verteidigung der Außengrenze bedeutet die Verteidigung der Demokratie. Genau das erwarten die Bürger Europas von ihren politischen Führern.
1: Zu den von US-Präsident Trump in Aussicht gestellten neuen Verhandlungen mit dem Iran schreibt die italienische Zeitung Corriere della Sera:
0: Zum 38. Mal nach einer von CNN vorgenommenen überschlägigen Zählung kündigt Donald Trump an, dass das Abkommen mit dem Iran praktisch fertig sei. Und zum 38. Mal antwortet man aus Teheran, dass es keinerlei Einigung gebe. Der US-Präsident steckt an allen Fronten in Schwierigkeiten. Und das erklärt, warum bislang keinerlei Ausweg zu erkennen ist. Seit 5 Monaten schwankt Trump zwischen dem Impuls, das Regime der Ayatollahs dem Erdboden gleichzumachen, und einer rationalen Öffnung gegenüber Verhandlungen. Inzwischen verbreitet sich aber immer stärker, zu Recht oder zu Unrecht, ein anderes Gefühl. Trump weiß in Wirklichkeit nicht, was er tun soll.
1: Und der Telegraph meint:
0: Den Republikanern liegt sehr viel daran, den Krieg vor den Zwischenwahlen im November zu beenden. Gleichzeitig gibt es Akteure wie China und Russland, die ein Interesse daran haben, dass der Konflikt andauert. Sollten die Demokraten die Mehrheit im Kongress zurückerobern, wird Trumps zweite Amtshälfte durch Machtkämpfe auf dem Capitol Hill gelähmt sein. Das würde den Einfluss der USA auf die Weltpolitik schwächen.
1: Das waren Auszüge aus Kommentaren der internationalen Presse, zusammengestellt von Beate Rüsop.
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3: Um 13 Uhr mit Benjamin Kirsch. Hohe Temperaturen und wenig Regen führt zu stark sinkenden Pegelständen deutscher Flüsse. Besonders der Rhein ist zum Teil so niedrig wie noch nie. Aus der NDR Nachrichtenredaktion Wiebke Drescher.
4: Diese Woche wird an der wichtigen Engstelle Kaub in der Nähe der Lorelei ein Rekordtief von 18 Zentimetern erwartet. Der Rhein ist eine wichtige Wasserstraße für Transport von Rohstoffen. Das niedrige Wasser des Rheins und auch anderer Flüsse wie Donau und Elbe bremse die Binnenschifffahrt massiv aus, warnte ein Experte der Deutschen Industrie- und Handelskammer. Bei anhaltender Trockenheit könne das die Wirtschaft belasten. In Ungarn und Serbien wirkt sich der niedrige Wasserpegel der Donau auch auf die Stromversorgung aus. Ungarn fuhr bereits die Reaktoren seines einzigen Atomkraftwerks herunter. Serbien drosselte die Produktion von 2 Wasserkraftwerken und rief die Bevölkerung zum Stromsparen auf. Rumänien hat für diesen Monat wegen Wassermangels einen landesweiten Notstand ausgerufen.
3: In der Debatte um die Rente macht sich auch Mecklenburg-Vorpommerns SPD-Ministerpräsidentin Schwesig weiter dafür stark, die abschlagsfreie Rente nach 45 Beitragsjahren beizubehalten. Zuvor hatten sich schon 3 CDU-Ministerpräsidenten aus Ostbundesländern gegen die Abschaffung der sogenannten Rente mit 63 ausgesprochen. Aus Berlin Katrin Aue.
5: Dabei ist das ein zentraler Bestandteil der Rentenreform, die eine Kommission entworfen hat und die Bundesregierung in Gänze umsetzen will. Im ZDF-Morgenmagazin sagte Schwesig, der Osten mit im Schnitt sehr langen Berufsbiografien wäre von einem Aus der sogenannten Rente mit 63 sehr stark betroffen. Sie kündigte an, im Bundesrat gegen das Rentenpaket zu stimmen, sollte es in puncto Rente mit 63 bleiben wie geplant. Aus der Bundes-CDU hingegen wird die Rentenreform verteidigt. Pascal Reddig etwa warnt vor Rosinenpickerei. Er war stellvertretender Vorsitzender der Kommission, die das Paket aus 33 Maßnahmen entworfen hat. Im Deutschlandfunk sagte er, wenn man einen Stein herausnehme, falle im Zweifel das ganze Haus zusammen.
3: Rund um Ceuta haben Einsatzkräfte weitere Leichen geborgen. Ende der vergangenen Woche hatten zehntausende Migranten die spanische Exklave an der nordafrikanischen Küste erreicht, viele von ihnen schwimmend. Aus Barcelona Julia Macher.
6: Nach Behördenangaben wurden 88 Leichen in Umgebung der Grenzmole geborgen. Die spanische Regierung bestätigt bisher 73, Marokko 11 Tote. Die meisten Menschen ertranken beim Versuch, schwimmend die spanische Exklave zu erreichen. Mit Tauchern sucht die spanische Polizei

0: weiter nach Vermissten. Während die meisten volljährigen Migranten nach Marokko zurückgekehrt sind, halten sich in Ceuta nach Behördenangaben mehr als 850 minderjährige Migranten auf. Die Aufnahmezentren seien völlig überlastet.
1: Heute wollen die Botschafter der EU-Staaten über Konsequenzen aus den Geschehnissen in Ceuta beraten. Dabei geht es auch um die Frage, wie der Schutz der EU-Außengrenzen besser koordiniert werden kann. Morgen kommen dann die EU-Innenminister wegen Ceuta zu einer Dringlichkeitssitzung zusammen. Der Iran führt derzeit nach eigenen Angaben keine Verhandlungen mit den USA. Stattdessen spreche man mit dem Oman über eine vorübergehende Lösung für eine sichere Route durch die Straße von Hormus, so ein Sprecher des Außenministeriums in Teheran. Zuvor hatte US-Präsident Trump für heute neue Verhandlungen zwischen seinem Land und dem Iran angekündigt, ohne das näher zu erläutern. Auf eine neue Angriffswelle hatte er nach eigenen Angaben mit Blick auf die Gespräche kurzfristig verzichtet. Nach dem gescheiterten Investorendeal droht die Europäische Fußballunion FIFA-Chef Infantino mit rechtlichen Schritten. Nach übereinstimmenden Medienberichten hat die UEFA Infantino schriftlich aufgefordert, kein Material im Zusammenhang mit dem Vorhaben zu vernichten. Aus der Sportredaktion Anne van Eickels.
2: Der Telegraph zitiert aus einem UEFA-Schreiben, dass der Verband aktiv die Einleitung rechtlicher Schritte sowie eines Schiedsgerichtsverfahrens und eine Beschwerde bei den zuständigen Aufsichtsbehörden prüfe. Infantino wollte Anteile an den Premium-Produkten des Weltverbandes an private Investoren verkaufen. Ein Tochterunternehmen hätte die kommerziellen Rechte an den FIFA-Wettbewerben wie der Männer- und Frauenfußball-WM sowie der Club-WM gebündelt. Und ein amerikanischer Investor, dessen Bruder mit der Tochter von US-Präsident Donald Trump verheiratet ist, hätte eine Schlüsselrolle übernehmen sollen.
1: Das waren die Nachrichten.
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4: Heiter und trocken heute in Niedersachsen, gebietsweise Schauer und Gewitter. Die höchsten Temperaturen zwischen 23 Grad auf den Ostseeinseln und bis 33 Grad in der Grafschaft Bentheim. In der kommenden Nacht teilweise kräftige Schauer und Gewitter, im Osten eher trocken und es kühlt ab auf Tiefstwerte zwischen 21 und 14 Grad. Morgen viele Wolken, zum Teil längere Zeit trocken, aber auch teilweise kräftige Schauer und Gewitter, 24 bis 34 Grad morgen. Am Mittwoch und Donnerstag vereinzelt Schauer, 21 bis 32 Grad. In der Info der Verkehrsservice mit den Staus ab 3 Kilometer Länge. A1 Lübeck Richtung Hamburg zwischen Hamburg-Öchendorf und Norderelbbrücke 4 Kilometer. A1 Hamburg Richtung Osnabrück zwischen Euthen und Bremen-Arsten 6 Kilometer. A1 Osnabrück Richtung Bremen zwischen Dreieck Stur und Bremen-Hemelingen 5 Kilometer. A1 Hamburg Richtung Lübeck zwischen Ahrensburg und Bad Oldesloe 3 Kilometer. A7 Flensburg Richtung Hamburg zwischen Dreieck Hamburg Nordwest und Bahrenfeld 3 Kilometer. A7 Kassel Richtung Hannover zwischen Hildesheim und Dreieck Hannover Süd 5 Kilometer. A7 Hannover Richtung Hamburg zwischen Dreieck Walsrode und Soltau Süd 5 Kilometer. Und noch einmal A7 weiter Richtung Flensburg zwischen Hamburg-Hausbruch und Othmarschen 6 Kilometer. A20 Lübeck Richtung Rostock zwischen Schönberg und Grevesmühlen 5 Kilometer. Die A20 Lübeck Richtung Rostock ist außerdem zwischen Kreuz Wismar und Zuro nach einem Unfall gesperrt. Und die A27 Bremerhaven Richtung Bremen ist zwischen Überseehäfen und Bremerhaven Zentrum ebenfalls nach einem Unfall gesperrt und dadurch staut es sich auch. Die Umleitung führt hier über die U16. Sie hören NDR Info, ich bin Ulrike Heckmann und grüße Sie. Sind wir voll dabei oder längst hinten dran? Wie können wir KI sinn- und verantwortungsvoll nutzen? Das ist heute unser NDR-Info-Thema. Der Anlass: seit gestern gilt in der EU und damit auch in Deutschland eine strengere Kennzeichnungspflicht für Inhalte, die von künstlicher Intelligenz erstellt wurden. Also zum Beispiel bei Bildern, Videos und Texten. Die NDR-Community findet das gut. 97% derer, die wir gefragt haben, haben sich in dieser nicht repräsentativen Umfrage dafür ausgesprochen. Wir haben das zum Anlass genommen, nochmal nachzufragen, wie die künstliche Intelligenz das Leben generell und ganz konkret auch in ihrem Leben verändert. Helene Buchholz mit Stimmen aus dem Norden.
5: Hey, Dropsy. Nico.
6: Der Hund von Sonja Hennings aus Rostock ist 14 oder 15 Jahre alt. So genau weiß sie das nicht. Lirolo, oder auch liebevoll Dropsy genannt, kommt aus dem Tierschutz und hat mit dem Alter inzwischen einige Gebrechen.
5: Kann nicht mehr so gut gehen, nicht mehr so gut
7: sehen, nicht mehr so gut hören. Ja, naja, riechen ist auch so.
6: Wenn Lirolo mal wieder zeigt, dass er Schmerzen hat oder das Auge trüber geworden ist, fragt seine Besitzerin direkt eine KI um Rat.
7: Ja, aber es ist ja eigentlich wie generell im Internet. Da klar kommt da von du hast Krebs bis hin zu ist vielleicht nur eine Erkältung.
6: Das Ergebnis hilft ihr also eigentlich nicht wirklich weiter. Trotzdem wendet sich Sonja Hennings immer wieder an eine künstliche Intelligenz.
7: Also man hat ja wenigstens irgendwie einen Anhaltspunkt und eine Art Person sozusagen, der man das jetzt erstmal erzählen kann, wenn man jetzt vielleicht gerade niemanden erreicht, den das vielleicht auch interessieren würde überhaupt.
6: Und nicht nur, wenn es um ihren Hund geht, fragt Sonja Hennings ihren KI-Assistenten.
7: Ja, da habe ich ihn so. Okay, Pilze habe ich. Eine Aubergine. Paprika. Liebe KI, passt das für einen geilen Aufstrich? Eiweißreich soll er sein. Nicht so mega aufwendig.
6: Der Unterschied für Sie zu einem einfachen Rezept aus dem Internet?
7: Naja, bei einer KI, die kann dich halt direkt fragen, du, ich habe genau das und das. Passt das überhaupt zusammen? Was gibt's noch an Optionen? Und das sagt mir halt ein Rezept im Internet nicht, ne? Also es geht halt nicht so individuell auf einen ein vielleicht.
6: Manchmal bespricht Hennings sogar ihre persönlichen Probleme mit der KI.
7: Ich glaube, gerade in der Zeit, auch als ich noch nicht so einen festen Freundeskreis an Menschen hatte und viele psychische Probleme, aber auch habe ich es oft benutzt. Was es nicht ersetzen kann, ist halt doch dieses Face-to-Face und ein Gefühl, ein Gespür zu haben.
6: So wie Sonja Hennings nutzen sehr viele, vor allem auch junge Menschen, inzwischen immer häufiger eine künstliche Intelligenz. Das hat auch eine nicht repräsentative Umfrage unter mehr als 21.000 Menschen aus der NDR-Fragt-Community ergeben. Demnach haben 60% der Befragten schon mal eine KI genutzt. Rund 2/3 dieser NutzerInnen verwenden KI-Anwendungen mindestens einmal pro Woche. Auffällig ist, obwohl viele angeben, immer wieder falsche Ergebnisse zu bekommen, nutzen sie sie weiter, wie auch diese Studierenden von der Uni Hamburg.
8: Also tatsächlich täglich, ich würde sagen täglich mehrere Stunden fürs Studieren. Kann damit mir Karteikarten erstellen.
9: Ich nutze auch jeden Tag KI. Also nicht, dann erstellt man ein Poster für eine Einladung, für den Geburtstag.
10: Oh, ich nutze KI schon täglich, also halt jetzt ist ja Klausurenphase auch, ne? Um mir die Folien und sowas halt zusammenfassen zu lassen und sowas, genau.
6: Dabei wissen sie alle, eine KI macht Fehler. Für Hundebesitzerin Sonja Hennings ist die KI trotzdem ein treuer Begleiter.
7: Also alles hat immer zwei Seiten. Klar kann sowas auch negative Auswirkungen haben, wenn man es nicht richtig nutzt. Und das, glaube ich, ist mit jedem Werkzeug so. Alles nicht so leicht, ne? Ja.
4: Inwieweit ist KI im Alltag der Menschen angekommen? Stimmen aus dem Norden waren das. Helene Buchholz hat sie zusammengestellt. 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
4: Auch an der Oberweser herrscht gerade extremes Niedrigwasser und dort hat es einen alten Streit zwischen Hessen und Niedersachsen neu entfacht. Die hessischen Tourismusgemeinden am Edersee möchten nämlich, dass ihre Talsperre im Sommer so voll wie möglich bleibt. Jetzt aber ist sie seit Juli fast leer. Wilhelm Purk.
11: Die Edertalsperre wurde vor 110 Jahren gebaut, um die Schifffahrt auf der Oberweser mit genügend Wasser zu versorgen. Das ist das zentrale Argument der Niedersachsen, die immer wieder darauf beharren, zu welchem Zweck die Talsperre eigentlich gebaut wurde. Im Laufe der Zeit hat sich aber am Edersee in Hessen eine vielfältige Tourismuswirtschaft entwickelt. Das seien inzwischen mehrere hundert Betriebe mit einem Umsatz von 500 Millionen Euro, sagt Thomas Hennig vom Regionalverband Eder-Diemel. Hennig fordert ein Absenken der Mindestabgabe aus der Talsperre im Frühsommer, um das Wasser bis in den Herbst hinein zu strecken. Davon hält Peter Könemann von der Interessengemeinschaft Oberweser gar nichts. Die Kiestransportunternehmen im Raum Rinteln zum Beispiel hätten sich teure Spezialschiffe angeschafft. Wenn der Wasserstand der Oberweser auch nur um 10 cm gesenkt werde, lohne sich der Kiestransport nicht mehr.
4: Immer weniger Kinder und Jugendliche in Mecklenburg-Vorpommern fahren in den Sommerferien in ein Ferienlager. Gründe sind laut Jugendverbänden steigende Kosten und Kinderarmut. Das Land verweist auf höhere Fördermittel. Laurin Zielke mit Einzelheiten.
12: Wer sich ein Ferienlager nicht leisten kann, hat schlechtere Chancen auf Teilhabe. Nach Angaben des Deutschen Jugendherbergswerks MV kostet ein sechstägiges Ferienlager heute rund 600 statt 300 Euro wie noch 2019. Ferienfreizeiten können jedoch bezuschusst werden, zum Beispiel über den Landesjugendplan. Das Landesamt für Gesundheit und Soziales stellt dafür pro Kind und Tag 10 Euro Förderung bereit, für Betreuungspersonen 15 Euro. Jugendherbergswerk und Landesjugendring halten das aber für nicht ausreichend. Sie fordern höhere Fördersätze und eine Reform des Landesjugendplans. Das Jugendherbergswerk rechnet in diesem Sommer mit rund einem Viertel weniger Teilnehmenden an Ferienlagern als im vergangenen Jahr.
4: In Hamburg ist es am Sonnabend rund um den CSD zu mehreren Polizeieinsätzen an der Europapassage in der Innenstadt gekommen. Sicherheitsleute wollten dort Demonstrierende zunächst nicht in das Center lassen. Das Management hat inzwischen darauf reagiert. Sebastian Vesper.
13: Menschen, die den CSD besucht hatten, wollten mit Regenbogenflaggen durch die Europapassage gehen. Laut dem Lagedienst der Polizei wurden sie daran jedoch gehindert, und zwar vom Sicherheitsdienst der Passage. Dieser soll die Demonstranten des CSD aufgefordert haben, ihre Regenbogenflaggen einzurollen. Die Polizei ist wegen solcher Fälle mehrfach zur Europapassage ausgerückt. Das Management der Passage schreibt dem NDR, dabei handelte es sich um ein Missverständnis. Der Sicherheitsdienst habe einige CSDler nicht in die Passage gelassen, weil die Flaggen zu groß gewesen seien. Der Chef der Passage erfuhr von diesen Fällen, dann habe er dem Sicherheitsdienst gesagt, dass die Flaggen mitgenommen werden dürfen. Das Centermanagement hat angekündigt, die Fälle weiter aufzuarbeiten.
4: Zu hohes Tempo und aggressive Fahrweisen führen im Straßenverkehr oft zu schweren Unfällen. Und deshalb setzt die Polizei in dieser Woche, europaweit übrigens, verstärkt auf Kontrollen mit der sogenannten Speed Week. Auch in Schleswig-Holstein gibt es vermehrt Tempokontrollen, wo genau im Norden Autofahrer mit Blitzern rechnen müssen. Dazu Christian Nagel.
14: Konkret will die Polizei aus nachvollziehbaren Gründen natürlich nicht die Orte nennen, aber vor allem dort, wo Fußgänger und Radfahrer besonders von zu schnell fahrenden Autos, LKW oder Motorrädern gefährdet werden, also zum Beispiel in der Nähe von Krankenhäusern, Seniorenheimen, Fußgängerüberwegen und Bushaltestellen, wollen Beamte in den nächsten Tagen die Geschwindigkeit kontrollieren. Dabei kommen nach Angaben der Polizei nicht nur stationäre Blitzer zum Einsatz, auch zivile Autos, die mit Videoaufzeichnung ausgestattet sind, werden unterwegs sein. Den Beamten geht es vor allem darum, die Verkehrsteilnehmer für Geschwindigkeit zu sensibilisieren. Denn sie entscheidet im Fall eines Unfalls oftmals darüber, wie schwer Menschen verletzt werden.
4: Das waren unsere kurzen Berichte aus dem Norden. Eigentlich ist ja parlamentarische Sommerpause, aber es wird wieder viel diskutiert über Themen, die eigentlich schon mal weitestgehend abgehakt waren. Das Rentenpaket ist geschnürt. Ende des Jahres soll der Bundestag darüber diskutieren und im nächsten Jahr soll es dann eigentlich alles greifen. Aber die abschlagsfreie Rente für langjährige Versicherte, die sorgt nun für neue Diskussionen und darüber wollen wir gleich in ein paar Minuten auch sprechen. Sport und erstmal diesem raschen Überblick hier.
1: Angesichts des Niedrigwassers am Rhein soll nach dem Willen von Nordrhein-Westfalens Verkehrsminister Krischer eine nationale Taskforce rasch konkrete Maßnahmen abstimmen. Im Morgenmagazin von ARD und ZDF sagte der grünen Politiker, dazu zählten zusätzliche Lagerkapazitäten in Häfen für Gefahrgüter, zusätzliche Bahnkapazitäten und die Frage, wie priorisiert werden kann, was transportiert werden soll. Zusammenkommen sollten aus seiner Sicht Fachleute aus der Logistikbranche, den Kommunen sowie den Landesregierungen und der Bundesregierung. Alle 5 ostdeutschen Länder sind gegen ein Ende der abschlagsfreien Rente für langjährig Versicherte. Mecklenburg-Vorpommerns Ministerpräsidentin Schwesig verwies im Morgenmagazin erneut auf Unterschiede bei der Altersversorgung. In Ostdeutschland gäbe es überdurchschnittlich viele Menschen, die 45 Jahre oder länger gearbeitet hätten. Die Diskussion angestoßen hatten die CDU-Ministerpräsidenten von Sachsen, Sachsen-Anhalt und Thüringen. Die EW-Chef Fratscher und mehrere Regierungspolitiker warnen dagegen davor, das Reformpaket jetzt nochmal aufzumachen. Die Möglichkeit, nach 45 Jahren Arbeit ohne Abzüge in Rente zu gehen, soll dabei wegfallen. Der DAX ist auf den höchsten Wert aller Zeiten gestiegen. Der deutsche Leitindex kletterte am Vormittag erstmals über 26.000 Punkte. Grund für den Börsenhype sind Spekulationen auf ein Kriegsende am Persischen Golf und sinkende Ölpreise. US-Präsident Trump hatte neue Verhandlungen mit dem Iran in Aussicht gestellt. Eine ähnliche Ankündigung hatte schon das letzte Rekordhoch des DAX Anfang Juli mit ausgelöst. Das Wetter in Norddeutschland heiter und trocken, in Niedersachsen gebietsweise Schauer und Gewitter, Höchstwerte 23 bis 33 Grad. Das war der kurze Überblick. Weiter mit Ulrike Heckmann.
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4: Am Samstag startet Zweitligist VfL Wolfsburg die Mission Wiederaufstieg in die Fußball-Bundesliga. Und dabei helfen soll unter anderem ein prominenter Neuzugang. Irina Gneb verrät mehr.
15: Ja, die Rede ist von Fabian Rehse. Sein Transfer hat in der Sommerpause ja für ordentlich Aufsehen gesorgt. Für rund 8 Millionen Euro wechselte der Hertha-Kapitän aus Berlin zum Bundesliga-Absteiger nach Wolfsburg. Dort soll der gebürtige Kieler eine entscheidende Rolle spielen und mit dem Verein das schaffen, was ihm in Berlin und bei Holstein Kiel nicht gelungen ist, der Aufstieg in die Bundesliga. Klara Jakubczyk über einen Fußballer, der sich von der Masse abhebt.
16: Noch hat Fabian Rehse kein Pflichtspiel für den VfL Wolfsburg absolviert. Doch die Fans haben den neuen Offensivgestalter bereits in ihr Herz geschlossen.
17: Für mich ist Fabian Rehse ein perfekter Einkauf. Ist für mich Top 3, zweite Liga, hat Erfahrung, junger Mann, dynamisch. Insofern Top-Einkauf.
18: Sportlich, denke ich, ist das eine totale Bereicherung für Wolfsburg und für die Mannschaft auf jeden Fall auch.
19: Ich hatte den gar nicht auf dem Schirm, aber bin total begeistert. So seine Mentalität und wie nahbar er ist.
20: Ich finde es gut und zu seinen Hatern, ich glaube, es sagt mehr über die Hater aus als über ihn.
16: Den Hass vieler enttäuschter Hertha-Fans bekam Rehse nach der Ankündigung seines Wechsels nach Wolfsburg ungefiltert in den sozialen Medien ab. Noch im letzten Jahr hatte er seinen Vertrag in Berlin langfristig verlängert, sprach von seiner Hertha-Familie. Die hat er nun für den VfL verlassen und verteidigt seine Entscheidung.
21: Wenn sich eine Tür schließt, öffnet sich eine neue. Ich bin sehr froh, hier zu sein. Es war, glaube ich, für alle Seiten eine sehr gewinnbringende Situation. Es gab in dieser Situation, glaube ich, viele Gewinner. Was man dann natürlich durch diese große Emotionalität manchmal außer Acht lässt.
16: In der neu aufgestellten Wolfsburger Mannschaft hat sich der 28-Jährige schnell eingefunden. Fühlt sich nach eigener Aussage schon längst nicht mehr wie ein Neuzugang. Das bestätigt auch der neue Trainer Tobias Strobel.
22: Wie viele Gespräche sie miteinander führen, wie die Neuzugänge integriert worden sind, wie offen die Neuzugänge waren, wie offen aber auch die Spieler waren, die hier waren. Deswegen ist dieser Prozess sehr, sehr eigenständig von der Mannschaft verlaufen und der ist, wie es dann auch Fabi sagt, sehr positiv.
16: Vor dem Saisonstart steht für Rehse und seine Verlobte noch der Umzug nach Wolfsburg an. Im Gegensatz zu einigen ehemaligen VfL-Spielern gibt er dafür seinen Lebensmittelpunkt in Berlin auf. Dass darüber überhaupt diskutiert wurde, hat ihn verwundert.
21: Jeder, der mich auch persönlich kennt, weiß, ich brauche kurze Wege zum Training, weil ich morgens immer gerne früher da bin. Und das kommt für mich gar nicht in Frage. Ich bin Pünktlichkeitsfanatiker. Von daher hätte ich so einen Stress, wenn ich da jeden Tag auf den Zug angewiesen wäre oder das Auto. Das kam und kommt nie in Frage. Von daher, im Umkreis von 15 Minuten werdet ihr mich irgendwo finden.
16: Für den Erfolg gibt Außenstürmer Rehse alles. Auf dem Platz ist er eine Führungsfigur. Ein ganz besonderes Accessoire darf dabei nicht fehlen.
21: Meine Großmutter und mein Großvater haben gesagt, das ist ganz schön, wenn ich ein weißes Stirnband trage.
16: So könnten seine Großeltern immer erkennen, wo er auf dem Platz gerade ist. Doch auch abseits davon fällt Rehse auf. Mal mit lackierten Fingernägeln, mal mit femininen Klamotten. So will er mit Vorurteilen im Profifußball brechen.
21: Ich glaube, jeder von uns fühlt sich wohler, wenn man authentisch zu dem steht, was einem gefällt, was einem vielleicht nicht gefällt. Und da versuche ich in meinem Sport das Licht, was ich habe, zu nutzen, um da vielleicht auch ein bisschen Mut zu machen.
16: Auf dem Platz will Fabian Rehse dem VfL Wolfsburg zum Wiederaufstieg verhelfen. Und sich selbst endlich den Traum von der Bundesliga erfüllen.
15: Und die Mission beginnt am Samstagabend. Dann empfängt Wolfsburg zum Saisonstart Kaiserslautern. Und damit der Blick zur Tour de France der Frauen. Am Wochenende standen die ersten beiden Etappen in der Schweiz an. Heute geht es für die Radprofis nach Frankreich. Matthew Gennis-Schön schaut voraus.
23: Die Schweiz war das Terrain von Sprinterin Lorena Wiebes. Zum Auftakt der Tour de France der Frauen sicherte sich die niederländische Supersprinterin sowohl die Tagessiege in Lausanne als auch gestern in Genf. Doch die dritte Etappe führt das Feld jetzt von der Schweiz nach Frankreich. Start ist noch in Genf, aber es geht schnell über die Landesgrenze. Ebenso schnell geht es steil berghoch. Der erste Berg der höchsten Kategorie steht an, 11 Kilometer lang mit knapp 7% Steigung im Durchschnitt. Am Col de Fossil angekommen, geht es dann aber eigentlich nur noch bergab. Eigentlich, denn die Streckenplaner haben trotzdem noch einige kürzere Anstiege mit eingebaut. Je nachdem, wie die Sprinterinnen um Lorena Wiebes den ersten Anstieg überstehen, könnte es bis zum Ziel in Poligny also ein spannendes Katz-und-Maus-Spiel zwischen Hauptfeld und Ausreißerinnen geben. Ausgang offen.
15: Und verfolgen können Sie das Ganze ab 15.45 Uhr im Livestream auf sportschau.de.
4: So hat der Sport jetzt mit Irina Gneb. Das Rentenpaket ist geschnürt auf Basis der Vorschläge der sogenannten Alterssicherungskommission. Ende des Jahres soll der Bundestag darüber beraten und im nächsten Jahr, 2027, könnte die Reform dann in Kraft treten. Aber es wird schon wieder diskutiert. Nachdem die drei ostdeutschen CDU-Ministerpräsidenten, also Michael Kretschmer aus Sachsen, Schulze aus Sachsen-Anhalt und Mario Vogt aus Thüringen offen fordern, die vorgezogene abschlagsfreie Rente für langjährig Versicherte beizubehalten. Umgangssprachlich ist ja immer von der Rente mit 63 die Rede. Gemeint ist aber die abschlagsfreie Rente nach mindestens 45 Beitragsjahren. Und für alle, die 64 oder später geboren wurden, wäre sie inzwischen mit 64,5 möglich. Die Alterssicherungskommission hatte nun empfohlen, diese Option abzuschaffen. Und so ist es ja eigentlich auch geplant. Philipp Eckstein ist uns jetzt zugeschaltet aus dem Hauptstadtstudio. Warum ploppt das Thema überhaupt jetzt wieder auf? Ist das nur dem Wahlkampf geschuldet? Bayerns Ministerpräsident, CSU-Chef Söder, der zeigte sich von der Diskussion am Wochenende ja überrascht.
0: Ja, der CSU-Chef sagte, das sei tatsächlich überraschend. Man muss sagen, auch in Berlin ist das so ein bisschen ja überraschend wahrgenommen worden. Es gab ja ein Treffen der Ministerpräsidenten von Sachsen, Thüringen und Sachsen-Anhalt vergangene Woche. Und da haben sie so ein Papier veröffentlicht, das wird dann teilweise auch als Schreiben an die Bundesregierung gewertet, wo sie zu verschiedenen Themen, die aus ihrer Sicht wichtig sind, eben nochmal Stellung nehmen. Und darin verfällt dann auch dieser entscheidende Satz, wer 45 Jahre eingezahlt hat, hat genug eingezahlt. Diesen Grundsatz geben wir nicht auf. Und sie verweisen dann auch nochmal auf die besondere Situation im Osten, wo sie sagen, eben viele Menschen hätten viele Jahre gearbeitet. Die gesetzliche Rentenversicherung sei faktisch die einzige Säule für sie, weil es weniger Betriebsrenten gibt, weniger private Altersvorsorge. Und man merkt da schon, dass sie da einmal dieses besondere Thema auch aus ostdeutscher Sicht nochmal hervorheben. Aber richtig ist natürlich auch, in Sachsen-Anhalt wird im September gewählt. Die Rente ist ein sensibles, aber auch ein populäres Thema. Und wir sehen ja ähnliche Argumentationen, gerade auch bei Manuela Schwesig, die ja ebenfalls in Mecklenburg-Vorpommern als Ministerpräsidentin im September wiedergewählt werden möchte.
4: Welche Bedeutung hat dieser Punkt Rente mit 63 oder jetzt eben 64,5 eigentlich für das Rentenpaket?
0: Also wenn man sich dieses Gesamtpaket, was die Rentenkommission geschnürt hat, anschaut, dann muss man sagen, ist das schon einer der ganz großen Bausteine. Da geht es einmal um sehr viel Geld einfach, was damit eingespart wird. Das kommt so ein bisschen darauf an, wie die Menschen dann auch darauf reagieren, ob sie Abschläge nehmen. Aber die Schätzungen gehen so von 10 Milliarden Euro pro Jahr, pro Rentenjahrgang quasi aus. Und Marcel Fratscher zum Beispiel, der Wirtschaftswissenschaftler vom Deutschen Institut für Wirtschaftsforschung, der hat jetzt gesagt, also ohne dieses Element sei die Rentenreform tot. Also es sei ein ganz entscheidender Baustein. Und insofern ist auch die Diskussion dahingehend, wie man da mit dieser Kritik, die es ja jetzt auch aus verschiedenen Bundesländern gibt, umgeht, doch interessant.
4: Du hast schon gesagt, auch aus der SPD kommen ja Stimmen, die sagen, wir dürfen das nicht aufgeben. Arbeitsministerin Baas von der SPD hingegen sagt, wir lassen das Rentenpaket so, wie es ist. Also da ist ja Diskussionsbedarf. Könnte es denn einen Kompromiss geben?
0: Also was richtig ist, ist, dass es bei der SPD ja insbesondere von Manuela Schwesig, man muss auch sagen, seit Juni, also das ist jetzt nicht neu, vom ersten Tag an hat sie deutlich gemacht, dass sie das so nicht mittragen möchte. Sie sagte auch heute Morgen nochmal,
2: für Mecklenburg-Vorpommern ist ganz klar, dass wir einem Rentenpaket, was die abschlagsfreie Rente nach 45 Jahren abschafft, so wie hier der Vorschlag ist, nicht zustimmen werden.
0: Und jetzt die Frage, wie denn eine Lösung aussehen könnte. Man muss sagen, auch die Rentenkommission hat vorgeschlagen, dass man Härtefallregelungen einführen kann. Also einmal soll es ohnehin eine Übergangsfrist geben. Das ist so eine Art Vertrauensschutz. Also man kann so eine Änderung nicht von heute auf morgen umsetzen. Also man geht davon aus, dass für mehrere Jahre es erstmal da bleibt und dann quasi erst spätere Generationen trifft. Das zweite ist das Stichwort Härtefallregelung. Also wenn Menschen wirklich in ihrem Beruf und gerade auch einem körperlich anstrengenden Beruf dann mehr als 45 Jahre gearbeitet haben und man dann auch mit einer medizinischen Untersuchung das nachstellt, da muss man sagen, da wird an den Details noch gearbeitet. Grundsätzlich ist es aber vielleicht auch nochmal mit Blick auf die Kritik und die Bundesländer wichtig zu sagen, also auch alle ostdeutschen Bundesländer zusammen haben im Bundesrat nicht die nötigen Stimmen, um dieses Paket aufzuhalten oder auch zu verzögern.
5: Also hat es sozusagen, es ist eine leere Drohung, wenn man es so formulieren will, wenn Ministerpräsidentin Schwesig in Mecklenburg-Vorpommern, die SPD-Politikerin, oder Sachsens Ministerpräsident Kretschmer von der CDU, beide sagen, sie stimmen im Bundesrat nicht zu.
0: Also es ist zumindest dahingehend eine ja nicht ganz so wirksame Drohung, weil wahrscheinlich wird dieses Rentenpaket, es gibt ja den Gesetzentwurf nicht, aber man geht davon aus, dass er nicht zustimmungspflichtig sein wird. Das heißt, der Bundesrat könnte zwar mit einer Mehrheit den Vermittlungsausschuss anrufen, das könnte dann vom Bundestag aber überstimmt werden. Aber selbst zur Anrufung eines Vermittlungsausschusses reichen die Stimmen nicht. Selbst wenn man auch noch Brandenburg hinzuzählt, auch Dietmar Woidke hat sich ja entsprechend geäußert, wird das nicht reichen. Dennoch ist es aber natürlich so, auch die Politikerinnen und Politiker, über die wir jetzt sprechen, die sitzen ja teilweise bei ihren Parteien auch in den Präsidien, also in den hohen Gremien. Manuela Schwesig ist ja auch SPD-Co-Vizechefin. Also insofern muss man da schon auch nochmal drauf schauen, weil die natürlich schon auch Möglichkeiten haben, naja, auf ihre Parteien jeweils Druck auszuüben, möglicherweise auch auf die Abgeordneten, die dann im Bundestag darüber abstimmen müssen. Also nur eine leere Drohung ist es nicht und es zeigt so ein bisschen, gerade auch vielleicht nochmal mit Blick auf die Union, die ja doch ziemlich turbulente Wochen hatten, dass der Kanzler, der ja gesagt hatte,
8: alle Elemente dieses Reformpakets müssen jetzt zügig umgesetzt werden,
0: dass der sich zumindest Stand jetzt nicht so ganz sicher sein kann, dass ihm da alle auch folgen werden.
5: Wir werden also weiter darüber diskutieren, zumal es ja noch andere strittige Punkte gibt, Stichwort Rentenpflicht für Selbstständige. Da ist also Diskussionsbedarf. Für den Stand jetzt war das Philipp Eckstein live zugeschaltet aus unserem Hauptstadtstudio in Berlin.
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1: Um 13.30 Uhr mit Benjamin Kirsch. Die Pegelstände der großen deutschen Flüsse sinken weiter. Die Binnenschifffahrt ist an vielen Stellen schon eingeschränkt. Besonders groß sind die Probleme am Rhein. An der Elbe und anderen Gewässern im Norden ist die Lage noch besser. Aus der NDR Nachrichtenredaktion Simone Kienzle.
9: Von der Messstelle Adlenburg im Kreis Lüneburg bis zur Nordsee hat die Elbe noch einen mittleren Wasserstand. Weiter elbaufwärts gibt es aber schon Niedrigwasser. In Magdeburg in Sachsen-Anhalt könnte heute ein neuer Tiefstand erreicht werden. Denn auch aus dem Einzugsgebiet in Tschechien kommt immer weniger Wasser an. Die Bundesanstalt für Gewässerkunde erklärt das mit hohen Temperaturen und wenig Niederschlag. Und das soll vorerst so bleiben. Auch an Weser, Aller und Ems melden einige Messstellen schon Niedrigwasser. Die Deutsche Industrie- und Handelskammer warnt, dass die geringen Pegelstände vor allem am Rhein den Gütertransport schon jetzt massiv einschränken. Dadurch gäbe es Lieferengpässe und steigende Transportkosten, denn viele Binnenschiffe können gar nicht oder nur mit geringer Ladung fahren.
1: In der Diskussion um die abschlagsfreie Rente nach 45 Beitragsjahren hat sich Mecklenburg-Vorpommerns Ministerpräsidentin Schwesig erneut für den Erhalt ausgesprochen. Im Morgenmagazin von ARD und ZDF sagte die SPD-Politikerin, gerade in Ostdeutschland würden überdurchschnittlich viele Menschen ab 16 arbeiten und lange einzahlen. Das müsse sich lohnen.
2: Mein Eindruck ist, dass die Rentenkommission sich nicht konkret auch mit der besonderen ostdeutschen Biografie beschäftigt hat. Und zweitens, wenn man jetzt ausgerechnet diejenigen bestrafen will, die am längsten arbeiten und am längsten einzahlen, frage ich mich, was ist das für ein Leistungsanreiz? Und man sollte doch lieber überlegen, wie alle anderen länger arbeiten und einzahlen. Denn der Durchschnitt arbeitet nur 37 Jahre und zahlt nur 37 Jahre ein.
1: Manuela Schwesig, Ministerpräsidentin von Mecklenburg-Vorpommern. Die EU-Botschafter beraten heute in Brüssel über den Ansturm zehntausender Menschen aus Nordafrika auf die spanische Exklave Ceuta. Marokko hat Falschinformationen in den sozialen Medien für den Vorgang verantwortlich gemacht. Außerdem sei ein spanisches Gerichtsurteil falsch interpretiert worden, teilte das Innenministerium in Rabat mit. Aus der Nachrichtenredaktion Constanze Semidey.
6: Diese Erklärung deckt sich mit dem, was Spanien schon am Freitag mitgeteilt hat. Das entsprechende Gerichtsurteil stammt von Anfang Juli und besagt, dass Migranten, die über das Meer auf spanischem Gebiet eintreffen, nicht ohne ordnungsgemäßes Verfahren zurückgeschickt werden dürfen. Etwa 60.000 Menschen waren binnen Stunden von Marokko in die Exklave Ceuta gelangt. Nach spanischen Angaben kamen 72 Menschen dabei ums Leben. Marokko spricht dagegen von 11. Unklar ist, wie viele der Menschen sich momentan noch in Ceuta befinden. Der Regionalpräsident spricht von Tausenden.
1: In Griechenland kämpft die Feuerwehr weiter gegen die Waldbrände, die sich immer stärker ausbreiten. Starker Wind erschwert das Löschen und facht die Flammen immer wieder an. Anna Giordano mit den Einzelheiten.
7: Der Brandherd in der Region Attika, rund 60 Kilometer westlich von Athen, ist immer noch außer Kontrolle. In der Nacht gaben die Behörden erneut Evakuierungsaufforderungen für mehrere Ortschaften rund um das Kithairon-Gebirge heraus. Anwohner erhielten per SMS die Nachricht, ihre Häuser zu verlassen. Nach Angaben der Feuerwehr breiten sich die Flammen unter anderem in unwegsamen Schluchten nahe der Großstadt Megara aus. Löscharbeiten sind dort besonders schwierig. Gestern Nachmittag war es bei Löschflügen in der Region zu einem Unfall gekommen. Zwei Hubschrauber kollidierten. Ein dänischer Pilot und sein griechischer Flugbegleiter kamen ums Leben. Die Besatzung des anderen Hubschraubers überlebte verletzt.
1: In Israel hat ein Gericht offenbar dem Ministerium für nationale Sicherheit untersagt, rund um ein Gefängnis einen Graben mit Krokodilen zu ziehen. Medienberichten zufolge hieß es in der Begründung, man sorge sich um das Wohl der Tiere. Das israelische Umweltministerium hatte demnach im vergangenen Monat den Schutzstatus des Nilkrokodils aufgeweicht. Damit habe es den Weg geebnet für den Minister für nationale Sicherheit Ben-Gvir. Der will einen Graben mit Krokodilen um ein Gefängnis ziehen, in dem vor allem Palästinenser sitzen. Ben-Gvir soll in einer ersten Reaktion dem Gericht vorgeworfen haben, sich auf die Seite von Terroristen zu stellen. Ab heute wird auch auf den Straßen im Norden mehr geblitzt und kontrolliert als üblich. Im Fokus der sogenannten Speed Week stehen vor allem Raser und Drängler. Aus der NDR-Nachrichtenredaktion Aline Braun.
10: Die Speed Week läuft von heute bis Sonntag in fast ganz Deutschland. Nur Bayern, Sachsen und das Saarland sind nicht mit dabei. Mit der Aktion will die Polizei Unfälle verhindern, vor allem aber auf Gefahren aufmerksam machen. Denn die meisten tödlichen Unfälle passieren, weil jemand zu schnell gefahren ist. Deshalb reden die Polizistinnen und Polizisten allen, die sie kontrollieren, ins Gewissen. Aber es drohen natürlich auch Bußgelder und andere Strafen. Die letzte Speed Week gab es im April. Da wurden Hunderttausende beim Zu-Schnellfahren erwischt. Allein in Schleswig-Holstein wurden zum Beispiel fast 19.000 Autos geblitzt.
1: Das waren die Nachrichten.
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4: Heiter und trocken heute in Niedersachsen, gebietsweise Schauer und Gewitter. Die Höchsttemperaturen zwischen 23 Grad auf den Ostseeinseln und bis zu 33 Grad in der Grafschaft Bentheim. In der kommenden Nacht teilweise kräftige Schauer und Gewitter, im Osten trocken, Abkühlung auf 21 bis 14 Grad. Morgen am Tage dann wieder 24 bis 34 Grad, dazu viele Wolken, zum Teil auch längere Zeit trocken, aber auch kräftige Schauer und Gewitter. Am Mittwoch und Donnerstag vereinzelt Schauer bei Temperaturen zwischen 21 und 32 Grad. NDR Info, der Verkehrsservice mit den Staus ab 3 Kilometer Länge. A1 Lübeck Richtung Hamburg zwischen Hamburg-Öchendorf und Norderelbbrücke 4 Kilometer. Weiter Richtung Osnabrück zwischen Euthen und Bremen-Arsten 4 Kilometer im Baustellenbereich. A1 Osnabrück Richtung Bremen zwischen Dreieck Stuhr und Bremen-Hemelingen 5 Kilometer. Und A1 Hamburg weiter Richtung Lübeck zwischen Ahrensburg und Bad Oldesloe 3 Kilometer. A7 Flensburg Richtung Hamburg zwischen Dreieck Hamburg Nordwest und Bahrenfeld 3 Kilometer. A7 Kassel Richtung Hannover zwischen Hildesheim und Dreieck Hannover Süd 5 Kilometer. A7 weiter Richtung Hamburg zwischen Dreieck Walsrode und Soltau Süd 5 Kilometer. Und weiter Richtung Flensburg zwischen Hamburg-Hausbruch und Othmarschen 6 Kilometer. A20 Lübeck Richtung Rostock zwischen Schönberg und Grevesmühlen 5 Kilometer. A20 Lübeck Richtung Rostock auch zwischen Kreuz Wismar und Zurow 3 Kilometer. Die A27 Bremerhaven Richtung Bremen ist zwischen Überseehäfen und Bremerhaven Zentrum nach einem Unfall gesperrt. Auch hier staut es sich. Die Umleitung führt über die U16. Wer versteht die Jugend am besten? Im indischen Parlament, da wirkt es gerade so, als versuchten sich die Fraktionen dabei gegenseitig zu überbieten. Anlass ist die Debatte über die sogenannte Kakerlakenbewegung der wütenden Jugend, die mit ihren Protesten neulich erfolgreich den Rücktritt des Bildungsministers verlangt hatte. Die Lulu klocktet. Die Redner im Parlament, die werfen mit solchen Jugendworten nur so um sich, berichtet unsere Korrespondentin Lena Bodewein.
11: Im ehrwürdigen Unterhaus des indischen Parlaments ging es hoch her. Opposition und Regierung stritten sich nach dem Ende der Jugendproteste der Cockroach Janta Party, der Kakerlaken-Volkspartei, über das brutale Vorgehen der Polizei, über möglichen Straferlass für die Demonstrierenden und natürlich auch darüber, wer die Jugend besser versteht.
12: Ich möchte die Sprache der Gen Z bemühen,
11: meint ein Vertreter der Regierungspartei BJP.
12: Und der Opposition sagen, dass die Jugend nicht auf ihrer Seite ist. Das ist Delulu.
11: Delulu, aus dem Englischen delusional, einer wahnhaften Vorstellung aufsitzend. Ein Jugendwort, das seine besten Zeiten auch schon hinter sich hat. Aber zumindest in einer onkeligen Institution wie dem indischen Parlament für große Aufregung sorgt.
13: An die Leute, die jetzt diese neue Sprache der Gen Z verwenden,
11: so eine Oppositionsvertreterin.
13: Ich möchte der BJP sagen, ihr habt wahrscheinlich nicht auf Instagram geschaut, aber diese Kids stehen sicher nicht auf eurer Seite. Ihr habt uns vorgeworfen, wir seien Delulu. Aber ich möchte euch sagen, auch ihr solltet nicht Delulu sein.
11: Und so geht es weiter. Ein paar vermeintlich hippe Abkürzungen fliegen durch den Raum. MIA, Missing in Action, in diesem Zusammenhang nicht sichtbar gewesen. FOMO, Fear of Missing Out, die Angst, etwas zu verpassen. Zusammen mit Vorwürfen an die jeweils andere Seite über das Bildungssystem und seine Mängel, die der Grund für die Wut, den Frust und die Proteste der Jugend waren.
13: Wen diese Generation unterstützt, wird sich bei den Wahlen 2029 zeigen.
11: Die Lücke zwischen den Generationen hat sich in den Protesten klar offenbart. Wochenlang ignorierte das politische Establishment wie und war der geradezu arroganten Ansicht, dass diese Jugendbewegung sich totlaufe. Während die Jugend alle Mittel der sozialen Medien nutzte, um sich zu mobilisieren, mit viel Humor und Adaptionen angesagter Brezel-dich-mit-mir-auf-Videos.
14: Wenn du zu einer Demo gehst, brauchst du als erstes Rückgrat.
11: Schließlich ordneten die Behörden einen brutalen Einsatz von Polizei und Sicherheitskräften gegen die Demonstrierenden an. Vertreter der Opposition stellten sich auf die Seite der Jugend, die internationale Aufmerksamkeit nahm zu und da ließ Ministerpräsident Modi seinen Bildungsminister zurücktreten. Und mehr.
13: Wenn ich die Sprache der Gen Z bemühen darf, muss ich sagen, Herr Modi clocked it.
11: Wollte sich eine Parteikollegin bei ihm und bei der Jugend zugleich einschleimen. Er habe genau das Richtige getan. Modi G clocked it. Eine besonders peinliche Kombination aus traditioneller Ehrbezeichnung und Pseudo-Jugendslang. Friends. Narendra Modi hatte sich direkt an die Gen Z gewandt und seinen ersten Post auf der Social-Media-Plattform Instagram abgesetzt. Der Ministerpräsident sprach aber in seiner üblichen pastoralen Geschwindigkeit. Und das in den sozialen Medien, in denen hohes Tempo vorherrscht. Die Häme blieb nicht aus. Friends, die Jugend postete Reaktionen, schlief demonstrativ ein oder fragte sich, wegen des ungünstigen Winkels, in dem Modi sich aufgenommen hatte, Friends,
14: warum bin ich in Modis Nasenlöchern?
11: Jugendsprache zu benutzen und auf Instagram aufzutreten, das kann nicht das ernsthafte Verständnis für die Belange junger Menschen ersetzen.
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4: Der deutsche Aktienindex, in dem die Wertpapiere vieler großer Unternehmen gebündelt sind, hat heute einen neuen Rekordstand erreicht. Erstmal stieg er auf mehr als 26.000 Punkte. Angela Göpfert aus der ARD-Finanzredaktion berichtet.
17: Mit einem neuen Rekord ist der DAX in die Börsenwoche gestartet. Den stärksten Schub liefern die fallenden Ölpreise. US-Präsident Donald Trump hat einen geplanten Großangriff auf den Iran vorerst abgesagt und zugleich neue Verhandlungen angekündigt. Daraufhin verbilligte sich ein Fass der Nordseesorte Brent um mehr als 5% auf rund 83 Dollar. Für Unternehmen und Verbraucher ist das eine große Entlastung. Gleichzeitig lässt der Preisrückgang die Angst vor einem neuen Inflationsschub und weiter steigenden Leitzinsen schwinden. Hinzu kommt, der jüngste Gegenwind für einzelne KI-Aktien trifft den DAX deutlich weniger als die Wall Street. Experten verweisen zudem auf die bisher gut laufende Berichtssaison auf beiden Seiten des Atlantiks. Das Gewinnwachstum sei besser als am Markt erwartet.
4: Der Corona-Impfstoffhersteller BioNTech aus Mainz bekommt einen neuen Vorstandsvorsitzenden. Der Aufsichtsrat des Unternehmens hat Guido Oelkers zum Nachfolger von Firmengründer Ugo Sahin ernannt. Aus Mainz Sabine Geipel.
18: Guido Oelkers, Jahrgang 1965, war zuletzt mehrere Jahre Vorstandschef des schwedischen Pharmaunternehmens Sobi, einem Spezialisten für die Therapie von seltenen Erkrankungen. Davor hatte er bereits Führungspositionen bei verschiedenen Pharma- und Medizintechnikfirmen in Europa inne. Oelkers folgt auf Ugo Sahin nach, der im März angekündigt hatte, gemeinsam mit seiner Frau Özlem Türeci BioNTech zum Jahresende zu verlassen und ein eigenes Unternehmen aufbauen zu wollen. Oelkers soll sein Amt spätestens zum 1. Februar 2027 antreten und am Hauptsitz von BioNTech in Mainz tätig sein. Er erklärte zu seinem Wechsel an die Firmenspitze, es sei ihm eine große Ehre, BioNTech zukünftig zu leiten. Sein besonderer Fokus werde darauf liegen, das Unternehmen bis 2030 zu einem globalen biopharmazeutischen Unternehmen mit mehreren zugelassenen Produkten weiterzuentwickeln. BioNTech befindet sich aktuell in einer Transformationsphase, seitdem die Umsätze mit dem Corona-Impfstoff nach dem Ende der Pandemie eingebrochen waren. Zuletzt hatte das Unternehmen angekündigt, mehrere Standorte zu schließen, unter anderem in Idar-Oberstein und Marburg sowie den des übernommenen Konkurrenten CureVac in Tübingen.
4: Der Kurs einer Währung ist nie nur gut oder schlecht, er hat immer Vor- und Nachteile. Dass der japanische Yen zum Beispiel seit Jahren immer weiter an Wert verloren hat, dürfte europäische Touristen freuen, weil sie dadurch günstiger in Japan Urlaub machen können. Für die Menschen vor Ort ist es auch eine Belastung, weil die Einfuhr von ausländischen Waren dadurch immer teurer wird. Um den weiteren Absturz des Yen zu stoppen, haben Japan und die USA nun gemeinsam in den Devisenmarkt eingegriffen. Ein ungewöhnlicher Schritt, über den aus Tokio Thorsten Iffland berichtet.
19: US-Präsident Trump hat die Stützung des schwächelnden Yen ein Zeichen der Freundschaft genannt. Außerdem würden die USA finanziellen Nutzen aus der Maßnahme ziehen. Und das Ganze sei auch gut für die Weltwirtschaft, erklärte Trump Journalisten an Bord der Air Force One. Der Yen war zuvor gegenüber dem US-Dollar auf den tiefsten Stand seit 40 Jahren gerutscht. Die Kaufkraft der Japaner ist entsprechend gesunken. Der Import, vor allem von Öl, ist deutlich teurer geworden. Auf der anderen Seite sorgt der schwache Yen für einen Tourismusboom in Japan. Die Intervention könnte eine Größenordnung von rund 40 Milliarden Euro haben, schätzen verschiedene Analysten. Die US-Notenbank Fed verkaufte Euro und kaufte dafür Yen. Eine vergleichbare staatliche Währungsintervention gab es zuletzt 2011. Damals griffen die G7-Staaten am Devisenmarkt ein, um den Yen nach der Katastrophe von Fukushima zu stützen.
4: Thorsten Iffland berichtet, das waren unsere Wirtschaftsinformationen. Nach dem Massenansturm auf Ceuta kommen vor allem aus Italien scharfe Töne zur europäischen Migrations- und Asylpolitik. Und darüber wollen wir mit unserer Korrespondentin auch nachher sprechen. In ein paar Minuten in der kommenden Viertelstunde, aber hier erst einmal der rasche Überblick.
1: Der neue Bundesverkehrsminister Bilger will am kommenden Donnerstag Experten zum Thema Niedrigwasser treffen. Der CDU-Politiker werde dann eine Fachkonferenz in Bonn leiten, sagte ein Ministeriumssprecher. Auch Verbände würden beteiligt sein. Das Thema sei schon länger im Fokus. Auf dem Rhein, einer der wichtigsten Wasserstraßen Europas, werden in dieser Woche rekordniedrige Wasserstände erwartet. An der wichtigen Engstelle Kaub wurde der bislang niedrigste Tagesdurchschnitt im Oktober 2018 mit 25 Zentimetern gemessen. Für diese Woche wird das Rekordtief von 18 Zentimetern erwartet. Ein neues Virus breitet sich bei Rindern in Süddeutschland aus. Die betroffenen Tiere zeigen Fieber und Durchfall. Milchkühe geben weniger Milch, wie das Friedrich-Löffler-Institut erklärte. Übertragen wird das Virus durch Mücken. Es gehört Untersuchungen zufolge zu einer Gruppe, die vor allem in Afrika, Asien und Australien vorkommt und befällt überwiegend Wiederkäuer. Nach bisherigem Kenntnisstand gibt es kein relevantes Infektionsrisiko für den Menschen. Das werde aber weiter untersucht. Im Osten des US-Bundesstaates Washington sind wegen schwerer Waldbrände rund 60.000 Menschen in Sicherheit gebracht worden. Mindestens 600 Gebäude wurden nach Behördenangaben zerstört. Außerdem verwüstete das Feuer demnach eine Fläche von mehr als 21 Quadratkilometern rund um Spokane, die zweitgrößte Stadt des Bundesstaates, und ist weiterhin außer Kontrolle. Insgesamt wüten im Bundesstaat Washington laut Feuerwehr Waldbrände auf einer Fläche von ca. 1.000 Quadratkilometern. Das Wetter in Norddeutschland: heiter und trocken, in Niedersachsen gebietsweise Schauer und Gewitter, Höchstwerte 23 bis 33 Grad. Das war der kurze Überblick. Weiter geht's mit Ulrike Heckmann.
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5: Im Vorfeld der Landtagswahl in Mecklenburg-Vorpommern wollen wir in diesen Tagen auch einige Kulturinitiativen im Land vorstellen. So jetzt. Da schauen wir nach Boitzenburg. Im Hafen liegt die Minna. Das ist ein alter Frachter, aus dem ein kultureller Treffpunkt geworden ist. Das Schiff hat sich zu einem soziokulturellen Zentrum entwickelt, und getragen wird dieses Projekt vor allem von Menschen, die nach Mecklenburg-Vorpommern gezogen sind. Lucy Kloth hat das Team besucht.
16: Hier muss niemand perfekt singen können. Etwa 25 Musikbegeisterte sitzen zusammen unter Deck des alten Elbefrachters Minna im Hafen von Boitzenburg, der ehemaligen Grenzstadt im Westen Mecklenburg-Vorpommerns. Im Sommer ist hier jedes Wochenende Programm. Musik, Workshops, Theater, Lesungen, Tanzkurse oder Strickrunden. Kostenlos. Projektmanagerin Nora Prötzig beschreibt das Ziel der Minna so:
20: Jeder ist willkommen, und dieses Heimatgefühl, das heißt, du kommst hierher und du fühlst dich gut und du hast Entertainment und du hast Leute, und genau, also das ist der Vibe der Minna.
16: Der Mittwochnachmittag auf der Minna gehört dem Jugendtreff, Dauerbrenner genannt. Heute versuchen 7 Jungen und Mädchen mit der Laubsäge ein Katzenmotiv auszuschneiden. Svea Preuß ist 13 Jahre alt und fast jede Woche hier, sagt sie.
21: Die Leute, die hier auch sind, sind für mich wie eine Familie. Wir machen sehr viel zusammen, wir haben sehr viel Spaß. Die Minna kann uns sehr viele Aktivitäten anbieten. Und ich finde das einfach super hier.
16: Die 56 Meter lange Minna wurde 1918 in der ehemaligen Boitzenburger Werft gebaut und kam 2009 als Kultur- und Museumsschiff zurück. Betrieben vom Kinoclub Boitzenburg. Nora Prötzig ist die einzige Festangestellte für das Projekt. Dazu kommen ca. 25 Ehrenamtliche.
20: Das heißt, jeder, der hier sich engagiert, der hier Projekte umsetzt, der hier mit beim Jugendnachmittag betreut, das sind alles Leute, die wirklich in ihrer Freizeit ehrenamtlich sich engagieren für die Stadt, damit es ein besserer Ort wird. Und das kann man wirklich gar nicht hoch genug loben.
16: Wie Detlef Treichel. Der Rentner packt seit 5 Jahren mit an. Egal ob Vereinskasse, Tresendienst oder als Handwerker. Es fehle aber der Nachwuchs, erzählt er.
22: Das Schiff ist zwar etabliert hier im Ort, aber nicht vollends durch die Gesamtbevölkerung sozusagen. Deswegen ist da schon eine Schwierigkeit, Menschen zu erreichen, die mit Lust und Leidenschaft irgendwie da einsteigen können.
16: Gerade mit den Einheimischen sei es schwieriger, so die Macher der Minna. Detlef Treichel kommt eigentlich aus Hamburg, ist Zugezogener, wie die meisten, die sich bei der Minna engagieren oder sie besuchen.
22: Ich glaube, grundsätzlich ist es eine konservative Gegend, die dieses Schiff und das Kino oder all das, was so daran klebt, skeptisch betrachten oder denen das vielleicht auch zu linksorientiert ist oder zu chaotisch.
16: Die Minna selbst positioniert sich unpolitisch, weil Kultur für alle da sei und Förderrichtlinien das vorschreiben, sagt Nora Prötzig. Als Kulturmanagerin blickt sie mit Sorge auf die Landtagswahl.
20: Das bedeutet, dass wir ja schon mitgekriegt haben, dass gerade in Mecklenburg das Thema Kultur von der AfD gezielt schon angesprochen wurde und sich da ein offensichtlich anderes Leitbild rausgearbeitet hat als das, was wir anbieten. Also für alle offen, das ist nicht gewünscht.
16: Ein wichtiges Motto der Minna: jeder kann was. Dadurch ist auch der Brettspielabend entstanden, initiiert von Tino Melinski.
0: Also einmal im Monat sollte es Brettspiele geben, kam aber eigentlich direkt am ersten Abend so gut an, dass wir das seitdem jeden Freitag hier unseren Brettspielabend haben.
16: Gespielt wird aber nicht auf dem Schiff, sondern in der Beutzenburger Altstadt. Seit 3 Jahren hat der Verein dort Räume angemietet. Seitdem gilt, Minna macht das ganze Jahr Programm in Beutzenburg. Die Gäste und Ehrenamtlichen hoffen, dass das noch lange so bleibt.
5: Lucy Kluth berichtete. Der Massenansturm auf die spanische Exklave Ceuta in Nordafrika hat in der EU zu neuen Debatten über die Asylpolitik geführt. Morgen treffen sich die EU-Innenminister deswegen auch zu einer Dringlichkeitssitzung in Brüssel. Während mehrere EU-Mitgliedstaaten die spanische Regierung kritisieren, warf Spaniens sozialistischer Regierungschef Sanchez wiederum einigen EU-Ländern eine egoistische und rechtswidrige Reaktion vor. In einem gemeinsamen Schreiben von 22 Staats- und Regierungschefs heißt es, die jüngsten Geschehnisse in Ceuta erforderten eine unverzügliche und koordinierte europäische Antwort und es dürfe nicht zugelassen werden, dass, Zitat, massenhafte und unkontrollierte Grenzübertritte, die Instrumentalisierung von Migration oder andere hybride Bedrohungen den Eindruck erwecken, es sei möglich, illegal in die EU einzureisen. Zitat Ende. Die Initiative zu diesem Brief, die kam aus Italien von der rechtsgerichteten italienischen Ministerpräsidentin Meloni zusammen mit ihrer dänischen Kollegin Frederiksen. Am Donnerstag hatte Meloni außerdem wieder Kontrollen im Flug- und Schiffsverkehr mit Spanien eingeführt und darüber hinaus mit einem Aussetzen der Schengen-Regeln mit Spanien gedroht, was aus juristischer Sicht nach EU-Recht gar nicht möglich wäre. Für Ceuta gilt die Freizügigkeit des sonstigen Schengen-Raumes nicht. Die spanische Regierung nannte die Drohung aus Rom demagogisch. Darüber reden wollen wir jetzt mit Anna Giordano, die uns aus Rom zugeschaltet ist. Warum diese heftige Reaktion der Regierung Meloni auf die Ereignisse in Ceuta?
8: Ja, das hat auch sehr viele innenpolitische Gründe. Also es gab hier in Italien mehrere Vorfälle, bei denen Gewalt von Migranten eine Rolle gespielt hat. Das wird dann von der Regierung auch immer sehr groß gemacht. Da gab es zum Beispiel dieses Messerattentat in Modena im Mai. Dahinter steckte tatsächlich ein Mann mit marokkanischen Wurzeln. Und es war ja von Anfang an Melonis Linie, sehr hart gegenüber der irregulären Migration zu sein. Sie hat da versucht, da sehr, sehr konsequent zu sein und sich selbst treu zu bleiben. Jetzt hat sie noch das Problem, sie hat eine Konkurrenz von rechts. Roberto Vannacci mit seiner Partei Futuro Nazionale, die gibt es erst seit einigen Monaten, wird sehr oft auch mit der AfD verglichen. Und die will sie so ein bisschen ausbooten sozusagen. Da gibt es ja im nächsten Jahr sind in Italien Wahlen. Und da möchte Meloni sich eben so profilieren, dass sie die meisten Stimmen abbekommt und nicht eine weiter rechtsgerichtete Partei.
5: Was verspricht sich Meloni denn von dem erwähnten offenen Brief? Wie soll so eine koordinierte europäische Antwort aussehen?
8: Ja, auf jeden Fall soll Druck auf Spanien auch ausgeübt werden. Ein Land, das von den rechten Regierungen Europas schon länger für seine offene Migrationspolitik kritisiert wird. Es wird vielleicht auch ein bisschen beneidet, dass es Spanien trotz allem wirtschaftlich sehr gut geht. Dann steckt natürlich auch noch dahinter, dass Meloni ihre Rückführungslager in Albanien, die sie ja vor einiger Zeit gebaut hat, in die sehr, sehr viel Geld geflossen ist, auf EU-Ebene etablieren will. Sie möchte, dass da andere Länder mitziehen und sozusagen damit auch ihr Handeln, diese Kosten für das Lager auch in gewisser Weise rechtfertigen.
5: EU-Kommissionspräsidentin Ursula von der Leyen begrüßt ja, dass nun auf europäischer Ebene auch über Ceuta und die Folgen diskutiert wird. Hat aber zugleich, genauso wie die spanische Regierung, darauf hingewiesen, dass keine einzige Person das spanische Festland oder den übrigen Teil der EU erreicht habe nach diesem Massenansturm auf Ceuta. Und Meloni argumentiert, sie wolle Italien vor irregulärer Migration schützen, was die Regierung ja seit langem verspricht. Wie steht es denn da eigentlich um die Umsetzung in Italien?
2: Also was man tatsächlich sagen kann, ist, dass die Ankünfte der Migranten in Italien sehr stark zurückgegangen ist. Also ich nenne mal ein paar Zahlen. 2023 gab es noch 150.000 Ankünfte, während es jetzt deutlich weniger sind. Tatsächlich ist es aber eben so, dass das nicht allein auf die Politik von wegen Albanien und so weiter zurückzuführen ist, weil dieses Lager hat quasi gar nichts gebracht unterm Strich, sondern dass Rom eben Deals mit den Ländern Tunesien und Libyen abgeschlossen hatte. Da können jetzt Boote vorzeitig gestoppt werden und es wird verhindert, dass sich Migranten erst gar nicht auf den Weg machen. Und diese Abkommen, die haben sozusagen tatsächlich dazu geführt, dass die Ankünfte etwas zurückgegangen sind.
5: Sie haben schon angedeutet, das Thema ist wichtig für die Regierung Meloni, auch durch die neue Konkurrenz nochmal von rechts außen. Wie sind denn im Moment die innenpolitischen Antworten auf Melonis Reaktionen jetzt?
2: Ja, also das wird schon sehr scharf kritisiert, vor allem auch nicht nur von linken Politikern oder von Vertretern linker Organisationen, sondern tatsächlich auch von rechten und konservativen Zeitungen, die auch sagen, naja, also Ceuta hat eben auch tatsächlich gar nicht

0: funktioniert. Von dem soll ja auch Italien profitieren, das sich in der EU oft alleingelassen gefühlt hatte. Wenn in der Vergangenheit Asylsuchende über das Mittelmeer als erstes dort gelandet waren, hat sich das eigentlich entspannt in Italien?
1: Naja, also bei den Asylverfahren, das schwankt immer so ein bisschen. Also tatsächlich teilen sich da Spanien und Italien Platz 1 und 2. Und zwar wechselt das monatsweise ab. Da kann man jetzt nicht gerade sagen, das eine Land hat mehr, das andere hat weniger. Aber es ist natürlich schon spannend zu sehen, dass Spanien, obwohl es eben eher für die offenen Grenzen plädiert, tatsächlich nicht viel mehr Ankünfte hat als Italien. Also es deutet schon darauf hin, dass auch diese italienische Migrationspolitik vielleicht etwas weniger wirkt, als Giorgia Meloni sich das wünschen würde. Ja, und es ist eben bei GEAS noch nicht ganz klar, wie dann die Auswirkungen konkret sein werden, weil da vieles natürlich auch noch in den Anfängen steht und die Umsetzung teilweise auch noch ausgearbeitet werden muss.
0: Aus Rom war das unsere Korrespondentin Anna Giordano mit Informationen und Einschätzungen. Der deutschen Politik werde zu viel gequatscht und es würden zu viele Briefe geschrieben, sagt CSU-Chef und Bayerns Ministerpräsident Söder im Sommerinterview mit der ARD. Dazu gleich mehr nach den Nachrichten.
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3: Um 14 Uhr mit Benjamin Kirsch. Die Binnenschifffahrt in Deutschland hat immer mehr Probleme mit niedrigen Pegelständen in den großen Flüssen. Grund für das Niedrigwasser sind unter anderem hohe Temperaturen und geringe Niederschläge. Aus Berlin, Frank Eichmann.
4: 8 von 10 Messstellen der Donau registrieren extremes Niedrigwasser. Und für den Rhein sagt der Verkehrsminister von Nordrhein-Westfalen, Oliver Krischer, im ZDF-Morgenmagazin.
5: Wir haben Wasserstände so niedrig wie noch nie in Nordrhein-Westfalen am Rhein. In Köln ist da am Wochenende der Negativrekord gefallen. Und das führt dann natürlich dazu, dass Gütermengen nicht mehr transportiert werden können. Das macht sich in der Industrie unmittelbar bemerkbar.
4: Der Grünen-Politiker fordert eine nationale Taskforce. Auf ihrer Sonderkonferenz am Donnerstag müssten die Verkehrsminister der Bundesländer die Niedrigwasserlage besprechen. Für die nächsten Tage rechnen Experten mit weiter sinkenden Pegelständen. Niedrigwasser ist zwar nichts Außergewöhnliches, aber es kommt selten so massiv und so früh wie in diesem Jahr.
3: Rund um Ceuta haben Einsatzkräfte weitere Leichen geborgen. Ende der vergangenen Woche hatten zehntausende Migranten die spanische Exklave an der nordafrikanischen Küste erreicht, viele von ihnen schwimmend. Aus Barcelona, Julia Macher.
6: Nach Behördenangaben wurden 88 Leichen in Umgebung der Grenzmole geborgen. Die spanische Regierung bestätigt bisher 73, Marokko 11 Tote. Die meisten Menschen ertranken beim Versuch, schwimmend die spanische Exklave zu erreichen. Mit Tauchern sucht die spanische Polizei weiter nach Vermissten. Während die meisten volljährigen Migranten nach Marokko zurückgekehrt sind, halten sich in Ceuta nach Behördenangaben mehr als 850 minderjährige Migranten auf. Die Aufnahmezentren seien völlig überlastet.
3: Heute wollen die Botschafter der EU-Staaten über Konsequenzen aus den Geschehnissen in Ceuta beraten. Dabei geht es auch um die Frage, wie der Schutz der EU-Außengrenzen besser koordiniert werden kann. Morgen schalten sich dann die EU-Innenminister wegen Ceuta zu einer Videokonferenz zusammen. Der Präsident des Deutschen Instituts für Wirtschaftsforschung, Fratscher, hält die geplante Abschaffung der abschlagsfreien Rente mit 45 Beitragsjahren für unverzichtbar. Dies sei ein zentrales und finanziell wichtiges Element der geplanten Rentenreform, sagte Fratscher der Rheinischen Post. Ohne dieses sei die Reform tot, so der DIW-Chef wörtlich. Mecklenburg-Vorpommerns Ministerpräsidentin Schwesig bekräftigte die Forderung, die sogenannte Rente mit 63 beizubehalten. Im Morgenmagazin von ARD und ZDF sagte die SPD-Politikerin, man dürfe nicht diejenigen bestrafen, die am längsten arbeiten und am längsten einzahlen. Der Iran widerspricht US-Präsident Trump, der neue Verhandlungen der beiden Kriegsparteien angekündigt hat. Laut Trump sollten die heute beginnen. Aus Istanbul, Uwe Lüb.
7: Der Sprecher des Außenministeriums in Teheran, Bagaei, sagte am Vormittag, derzeit stünden keine Verhandlungen mit den USA an. Verhandlungen fänden momentan nur mit Oman statt. Dabei gehe es um die Festlegung einer Route für die sichere Durchfahrt durch die Straße von Hormuz.

0: US-Präsident Trump hatte am Wochenende eine geplante neue Angriffswelle auf Iran vorerst gestoppt. Als Grund führte er unter anderem an, ein Abkommen mit Iran sei wieder näher gerückt. Gestern kündigte er neue Gespräche zwischen den USA und Iran für heute Nachmittag an.
1: Niemand weiß, wo die ehemalige Regierungschefin von Myanmar festgehalten wird oder ob die 81-Jährige überhaupt noch lebt. Jetzt hat die Militärregierung vermeintlich aktuelle Aufnahmen von ihr veröffentlicht. Sie soll Vertreter des Roten Kreuzes getroffen haben. Aus Singapur, Anna-Lou Beckmann.
2: Zwei Fotos sollen die 81-jährige Friedensnobelpreisträgerin in einem holzvertäfelten Raum im Gespräch mit einem Mann im Anzug zeigen. Wann und wo diese Bilder aufgenommen worden sind und ob sie echt sind, lässt sich derzeit nicht unabhängig bestätigen. Mit dem Putsch 2021 hat das Militär die gewählte Regierung unter Aung San Suu Kyi entmachtet und die Führungsriege inhaftiert. Das löste landesweite Proteste aus und einen anhaltenden Bürgerkrieg. Rund 100.000 Menschen sind bereits ums Leben gekommen. Millionen wurden aus ihrer Heimat vertrieben.
1: Das waren die Nachrichten. Das Wetter in Norddeutschland heiter und trocken. In Niedersachsen gebietsweise Schauer und Gewitter. Höchstwerte 23 Grad auf den Ostseeinseln bis 33 Grad in der Grafschaft Bentheim. Morgen viele Wolken, teils längere Zeit trocken, teils kräftige Schauer und Gewitter. Höchstwerte 24 bis 34 Grad. Und am Mittwoch und Donnerstag vereinzelt Schauer bei 21 bis 32 Grad.
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4: Nur die Verkehrsmeldung haben wir Ihnen noch nachzutragen. In der Info der Verkehrsservice mit den Staus ab 3 Kilometer Länge. A1 Lübeck Richtung Hamburg, zwischen Hamburg-Billstedt und Dreieck Norderelbe 4 Kilometer. A1 Hamburg Richtung Osnabrück zwischen Euthen und Bremen-Arsten ebenfalls 4 Kilometer. A1 Osnabrück Richtung Bremen zwischen Dreieck Stur und Bremen-Hemelingen 5 Kilometer. A1 Hamburg Richtung Lübeck zwischen Ahrensburg und Bad Oldesloe 3 Kilometer. A7 Flensburg Richtung Hamburg zwischen Dreieck Hamburg-Nordwest und dem Elbtunnel 5 Kilometer. A7 Kassel Richtung Hannover zwischen Dernoburg-Salzgitter und Hildesheim-Drispenstedt 5 Kilometer. A7 Hannover weiter Richtung Flensburg zwischen Hamburg-Hausbruch und dem Elbtunnel 7 Kilometer. A20 Lübeck Richtung Rostock zwischen Schönberg und Grevesmühlen 5 Kilometer. Und A20 ebenfalls Lübeck Richtung Rostock zwischen Wismar-Mitte und Zuro 5 Kilometer. Dort ist nach einem Unfall nur eine Spur frei. Die A27 Bremerhaven Richtung Bremen ist zwischen Überseehäfen und Bremerhaven Zentrum ebenfalls nach einem Unfall gesperrt. Es staut sich. Die Umleitung führt hier über die U16. Und noch eine Sperrung betrifft die A29 Oldenburg Richtung Wilhelmshaven zwischen Farel, Bockhorn und Zetel bis ca. 15 Uhr. Und die A7 Hamburg Richtung Flensburg ist zwischen Flensburg-Harrislee und dem Grenzübergang L und ebenfalls nach einem Unfall gesperrt. Und auch dort staut es sich bereits. Sie haben NDR Info, ich bin Ulrike Heckmann. Einst wollte Söder gerne selbst Unionskanzlerkandidat werden. Jetzt schaut er von der Seitenlinie auf die Union und sagt im ARD-Sommerinterview zu den Diskussionen über die Zukunft von Kanzler Merz, in Deutschland werde zu viel gequatscht und es würden zu viele Briefe geschrieben. Die Politik, die müsse jetzt arbeiten und entscheiden. Was der CSU-Chef und bayerische Ministerpräsident noch zu sagen hatte, zur möglichen Bundespräsidentin Aigner zum Beispiel, seiner Zukunft als Regierungschef des Landes. Eine Zusammenfassung von Georg Schwade aus dem ARD-Hauptstadtstudio.
5: Sommerinterview mit Markus Söder. Da gibt's ganz viele Fragen, aber eben auch die eine, die berühmte K-Frage, die Kanzlerfrage. Was, wenn im September die Landtagswahlen für die CDU so in die Hose gehen, dass die Union die K-Frage stellt?
6: Ja, die wird nicht. Schauen Sie, das ist immer das Gleiche. Im Hintergrund soll der mit dem Journalisten dies und jenes erzählt haben. Bei uns in Deutschland wird unendlich viel gequatscht. Wir müssen endlich was tun für unser Land.
5: Immer dieses dämliche Gequatsche. Der Bayer Söder ist sauer, hörbar. Über all diese Intriganten, die da im Hintergrund zündeln und sägen am Kanzlerstuhl.
6: Der schreibt einen Brief, der äußert sich da. Es braucht jetzt Geschlossenheit, es braucht Einigkeit, es braucht Stringenz und Konsequenz in der Umsetzung der Politik. Und ich bin fest überzeugt, dass Friedrich Merz der Kanzler bleibt.
5: Immerhin, sagt's mal einer aus der ersten Reihe, nämlich Markus Söder, der ja auch mal Kanzler werden wollte, ist er nicht wenigstens ein bisschen traurig, dass er sich für den Job zuletzt selbst aus dem Spiel nahm? Schon wieder Quatsch.
6: Na, Quatsch. Also, Erst einmal ist das deutsche Verfassungsrecht ohnehin so, dass ein Wechsel ja nur durch ein konstruktives Misstrauensvotum stattfinden könnte.
5: Da nun irrt der Bayer. Merz könnte sagen, ich bin dann mal weg und einfach zurücktreten. Der Bundestag wählte dann den Nachfolger. Aber muss er ja nicht, denn es gilt zweitens.
6: Zweitens einmal ist Friedrich Merz sehr, sehr stabil und stark und es würde die Union völlig durcheinander bringen.
5: Das möchte Markus Söder natürlich nicht und deshalb fordert er drittens.
6: Deswegen ist mein dringender Rat, sich aufs Arbeiten zu konzentrieren und weniger ans Spekulieren im Hintergrund.
5: Aber die CDU-Basis diskutiert gerade nicht mal mehr im Hintergrund, ob der Kanzler sein Handwerk noch beherrscht, zum Beispiel das einer Kabinettsumbildung ohne anschließendes Vollchaos. Söder sieht das alles anders.
6: Ich weiß nicht, ob das handwerkliche Fehler sind. Schauen Sie, wenn Sie Personalveränderungen vornehmen, dann freut sich der, der berufen wird. Der abgelöst wird, ist natürlich sauer. Und viele, die gedacht hatten, sie wären jetzt auch dran, die grummeln vor sich hin. Ich sehe da keine handwerklichen Fehler.
5: Nein, er sieht lieber Ilse Aigner, die bayerische CSU-Politikerin, als nächste Bundespräsidentin. Söder hat sie schließlich selbst vorgeschlagen.
6: Die Ilse wäre eine, wie ich glaube, eine gute Bundespräsidentin. Und ich würde mich freuen, wenn das am Ende klappen würde. Aber dem zuvor steht erst natürlich die Einigung mit der CDU. Und mit der CDU sich zu einigen, ist nie immer ganz leicht.
5: Da war sie dann doch noch, die kleine Söder-Gemeinheit Richtung CDU. Andere, die auch gern gemein sein wollen, munkeln dagegen, dieser Markus Söder schicke die populäre Ilse Aigner nach Berlin, damit er sie nicht als Nachfolgerin ins P im Nacken habe. Da wird der CSU-Chef ein weiteres Mal sauer.
6: Also jahrelang habt ihr alle geschrieben, es gäbe keinen, der Söder lässt keinen anderen ran. Jetzt haben wir über die Zeit gute Teams gebildet mit Alexander Dobrindt, dem Kollegen Weber in Berlin und der Ilse. Jetzt ist auch wieder nicht recht. Also euch kann man es wirklich nie recht machen.
5: Euch, also uns, den Journalisten, die und alle anderen auch, konnten dann noch erfahren, dass es nicht nur in Bayern am besten läuft, wenn jeder weiß, wo sein Platz ist.
6: Wie immer gilt, ein Team, da spielt jeder auf seinem Platz. Also das hat man jetzt bei der deutschen Nationalmannschaft gesehen. Wenn man jemand woanders spielen lässt, also ursprünglich war, dann kippt das ganze System. Das wird in der CSU nicht passieren.
5: Weil jeder seinen Platz kennt und den von Söder in der Staatskanzlei nämlich. Wie lange noch?
6: Solange die Wähler und die Partei es wollen. So ist ja immer der Demokratie, anders kann es ja nicht sein.
5: Und dann war Schluss mit dem Sommerinterview hier in Berlin, in das der Bayer Söder auch wegen des Länderfinanzausgleichs Bayern zahlt, Berlin kassiert, offenbar höchst ungern reist.
6: Ich komme her, wenn ich muss, so wie jetzt.
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4: Blutspenden sind überlebenswichtig nach Unfällen, auch bei OPs. Aber so einfach lassen sie sich nicht herstellen. Es braucht Menschen, die buchstäblich die Ärmel hochkrempeln und spenden. Genau daran hapert es gerade in Niedersachsen, beklagt das Deutsche Rote Kreuz. Bertil Stacke.
7: Die Blutspendedepots steuern hier in Niedersachsen auf einen Engpass zu. Das sagt Markus Baulke vom Deutschen Roten Kreuz. Er fügt hinzu, wir können gerade noch so die Nase über Wasser halten. Im ganzen Land gilt die Zahl von 10.000 Blutkonserven als Untergrenze. In den vergangenen Wochen lagen die Bestände aber unter dieser Marke, berichtet Baulke. Das DRK kann die Bestellungen der Krankenhäuser aktuell nicht vollständig bedienen. Noch verschieben die Kliniken keine geplanten Eingriffe, das kann sich aber schnell ändern. Hauptverantwortlich sind dafür die hohen sommerlichen Temperaturen und die Ferienzeit. Dadurch sackt die Spendebereitschaft spürbar ab. Allein am letzten Freitag kamen 24% weniger Menschen zu den Terminen, als es das DRK geplant hatte. Das appelliert nun an alle Niedersachsen, trotz der Hitze und der Urlaubszeit Blut zu spenden, um den drohenden Versorgungsengpass abzuwenden.
4: An der Bergstädter Chaussee in Hamburg soll es morgen losgehen. Die große Sanierung der Einfallstraße im Bezirk Wandsbek beginnt mit einer Vollsperrung bis zur Landesgrenze nach Schleswig-Holstein. Der Straßenumbau war hoch umstritten. Reinhard Postel.
8: Mal wollte der Landesbetrieb Straßen, Brücken und Gewässer Schranken einbauen, um Schleichwege zu blockieren. Mal wollte er eine Vollsperrung ohne richtige Ausweichrouten. Das entfachte einen Proteststurm, bis der Landesbetrieb den Anwohnern entgegenkam. Allerdings verschob er die Sanierung gleich zweimal und brauchte 5 Wochen für die neue Planung. Nicht untypisch in Hamburg. So läuft der Umbau der Bergstädter Chaussee in den nächsten 9 Monaten. Erst erneuern die Arbeiter die kaputte Fahrbahn im Bauabschnitt von der Landesgrenze bis zum Volksdorfer Grenzweg. Ab Dezember wird dann bis zum Vogtretter gegraben. Die Bauarbeiter erneuern auch Gehwege, Bushaltestellen, Ampelanlagen und die Straßenentwässerung. Jeweils montags bis samstags wird abschnittsweise voll gesperrt. Die Baustelle ist zwar nur 550 Meter kurz, wird aber den Verkehr zwischen Hamburg und Schleswig-Holstein stark beeinträchtigen.
4: Leuchtengelbe Blüten, soweit das Auge reicht, vor blauem Himmel. Mit Bildern von Rapsfeldern präsentiert sich die Tourismusbranche in Mecklenburg-Vorpommern gern. Das Land ist bundesweit Spitzenreiter im Rapsanbau. Die Ölfrucht wird auf 18% der Ackerfläche angebaut. Derzeit sind die Landwirte dabei, den Raps zu dreschen, allerdings mit eher enttäuschenden Ergebnissen. Diesmal berichtet Claudia Alt.
9: Die Rapspflanzen von Landwirt Michael Reinholz aus Holdorf bei Neubrandenburg sind auf gutem Ackerboden gewachsen und jetzt erntreif. Reinholz greift in die Schoten.
10: Aber man sieht hier schon, dass hier fast jede Schote einen Weg hat. Überall Einstichlöcher. Da ist nicht mehr viel zu erwarten, sage ich mal ganz ehrlich.
9: Jahrelang hat er überdurchschnittlich geerntet, um die 40 Dezitonnen pro Hektar. Einen Schlag hat er schon gedroschen, erntete rund ein Viertel weniger. Für seinen Betrieb heißt das ein Verlust von rund 180.000 Euro. Über die Landesgrenzen hinaus sind die Rapserträge schlecht, sagt Jana Peters von der Landesforschungsanstalt für Landwirtschaft.
11: Sachsen-Anhalt, Brandenburg und so weiter, wo auch immer wieder gesagt wird, also die Erträge in diesem Jahr sind unterirdisch. Das ist tatsächlich Katastrophe.
9: Die Ursachen sind vielfältig.
11: Dann wurde eben auch zum April hin gab es diese Tag-Nacht-Schwankung, wo es am Tage relativ warm war, nachts aber noch sehr, sehr kalt. Der Boden teilweise noch tief gefroren, sodass der Raps dann losgewachsen ist. Aber eben die Nährstoffe aus dem Boden nicht kamen, die konnten nicht geliefert werden.
9: Dann noch der Kohlschotenrüssler, ein Käfer, der seine Eier in die Rapsschoten legt.
11: Dann setzt er ja Einstichlöcher in die Schote und dann setzt sich dort die Kohlschotenmücke rauf und rein. Und das war dann das, was jetzt zum Schluss nochmal so richtig, sag ich mal, in die Bestände reingehauen hat.
9: Die Mückenlarven haben die Körner aufgefressen. Dabei hat Landwirt Reinhold seinen Raps 5-mal gegen Schädlinge behandelt, mit teuren Mitteln. Dazu kommen hohe Kosten für Diesel und die Pacht für den Acker.
10: Das ist sehr teuer. Da bleibt, wenn man nicht über 4 Tonnen erntet, bleibt da nicht mehr viel übrig oder gar nichts mehr.
9: Für die Landwirtschaft ein echtes Problem, so Rapsexpertin Peters. Etliche Landwirte würden darüber nachdenken, nun Sonnenblumen statt Raps anzubauen.
11: Aber der Raps ist nicht nur einfach für die Fruchtfolge wertvoll, wenn wir dann über Bienen, über Honig, ne, also auch die Biodiversität, die er fördert. Also da gibt es so viele Dinge, die eigentlich dagegen sprechen, den Raps aus der Fruchtfolge zu nehmen.
9: Sie rät, Raps möglichst früh im August zu sehen, damit er widerstandsfähiger gegen Schädlinge ist.
4: Das waren unsere kurzen Berichte aus dem Norden. Wie können wir sinnvoll mit KI im Alltag umgehen? Unser NDR-Info-Thema heute. Und das greifen wir auch gleich in ein paar Minuten nochmal auf. Und dann können Sie erneut ein Interview mit dem Hamburger IT-Forscher Hannes Federath hören. Nach dem Sport und erst einmal diesem raschen Überblick.
12: Wegen des historischen Niedrigwassers am Rhein lädt Bundesverkehrsminister Wilger für Donnerstag zu einer Fachkonferenz nach Bonn ein. Ein Ministeriumssprecher erklärte, die Einladungsliste für das kurzfristig anberaumte Treffen werde gerade erstellt. In Köln war am Sonnabend der niedrigste Pegelstand seit Beginn der Aufzeichnungen gemessen worden. Auch Düsseldorf und Duisburg meldeten am Wochenende historische Tiefststände, was den Gütertransport per Schiff erheblich einschränkt. Alle 5 ostdeutschen Länder sind gegen ein Ende der abschlagsfreien Rente für langjährig Versicherte. Mecklenburg-Vorpommerns Ministerpräsidentin Schwesig verwies im Morgenmagazin erneut auf Unterschiede bei der Altersversorgung. In Ostdeutschland gäbe es überdurchschnittlich viele Menschen, die 45 Jahre oder länger gearbeitet hätten. Die Diskussion angestoßen hatten die CDU-Ministerpräsidenten von Sachsen, Sachsen-Anhalt und Thüringen. DIW-Chef Ratscher und mehrere Regierungspolitiker warnen dagegen davor, dass Reformpaket jetzt nochmal aufzumachen. Die Möglichkeit, nach 45 Jahren Arbeit ohne Abzüge in Rente zu gehen, soll dabei wegfallen.
1: Der DAX ist auf den höchsten Wert aller Zeiten gestiegen. Der Deutsche Leitindex kletterte am Vormittag erstmals über 26.000 Punkte. Grund für den Börsenhype sind Spekulationen auf ein Kriegsende am Persischen Golf und sinkende Ölpreise. US-Präsident Trump hatte neue Verhandlungen mit dem Iran in Aussicht gestellt. Eine ähnliche Ankündigung hatte schon das letzte Rekordhoch des DAX Anfang Juli mit ausgelöst. Das Wetter in Norddeutschland, heiter und trocken, in Niedersachsen gebietsweise Schauer und Gewitter, Höchstwerte 23 bis 33 Grad. Das war der kurze Überblick. Weiter geht's mit Ulrike Heckmann.
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4: Da geht's um Tennis. Einige Spieler nutzen momentan das Masters-Turnier in Montreal, um sich auf das nächste Grand-Slam-Turnier, die US Open, vorzubereiten. Viele Topstars aber fehlen in Kanada, Irina Gnieb.
13: Ja, es gab eine regelrechte Absagenwelle. Unter anderem die Topstars um Wimbledon-Champion Jannik Sinner und Major-Rekordsieger Novak Djokovic haben ihre Teilnahme am Turnier in Montreal zurückgezogen. Das führte bei den Veranstaltern natürlich zu Ärger und daraufhin zu Diskussionen um Sanktionen und um mögliche finanzielle Anreize. Das wiederum kann Alexander Zverev gar nicht verstehen. Der Hamburger Tennis Profi hat stattdessen Kritik am Format ausgeübt. Ein zweiwöchiges Masters-Turnier, so Zverev, sei für viele Spieler vor den US Open einfach zu lang. Für ihn selbst gilt das offenbar nicht. Der deutsche French Open-Sieger schlägt in Montreal auf. Frage an Heiko Olderb: Wie stehen denn Zverevs Chancen auf den Turniersieg?
14: Alexander Zverev ist natürlich der große Favorit in Montreal. Er kann dort gewinnen und er hat dort auch schon gewonnen, und zwar 2017. Das war damals eine große Überraschung, denn Zverev war gerade 20 Jahre alt und er besiegte im Finale keinen geringeren als Roger Federer und das auch noch glatt in zwei Sätzen. Nun startet Zverev als Weltranglistenzweiter in Montreal auf einem Platz, den er, so der Hamburger, zu seinen Lieblingscourts in Nordamerika zählt. Nach dem verlorenen Wimbledon-Finale hatte Zverev eine Woche pausiert, anschließend aber wieder trainiert und er fühle sich sehr wohl, betonte er. Seine ärgsten Kontrahenten sind der an Nummer 2 gesetzte und in Montreal geborene Kanadier Félix Auger-Aliassime, der Zverev ja bei den US Open im Vorjahr in der dritten Runde besiegt hatte, sowie der amerikanische Titelverteidiger Ben Shelton.
13: Zverev steigt erst morgen in der zweiten Runde ein. In der ersten Runde sind in Montreal heute Daniel Altmaier, Yannick Hanfmann und Jan-Lennard Struff dabei. Wie stehen ihre Chancen?
14: Also fangen wir mal mit Struff an. Der hatte ja auf Rasen in Wimbledon sensationell das Viertelfinale erreicht, war dann zuletzt in Kitzbühel auf Sand früh ausgeschieden und steht nun dem jungen Amerikaner Alex Mickelson gegenüber. Der ist in der Weltrangliste auf Position 40 und somit zwei Ränge vor Struff. Und Amerikaner, die werden halt auf Hartplätzen groß, sind da immer gefährlich. Das wird also gleich eine hohe Hürde für Struff. Einfacher erscheint die Aufgabe für Jannik Hanfmann. Der wird in der Weltrangliste auf Position 45 geführt. So gut stand er erst einmal in seiner Karriere da, und zwar vor 3 Jahren. Hanfmann trifft auf den französischen Qualifikanten Benjamin Bonzi. In der nächsten Runde würde dann aber mit Flavio Cobolli aus Italien der Weltranglisten-9. warten. Und Daniel Altmaier, der misst sich mit dem australischen Qualifikanten Alexander Vukic und sollte gewarnt sein, denn die bislang einzigen beiden Duelle, die hat er verloren.
13: Einschätzung von Heiko Olderb. Und damit zum Fußball. Der Europäische Verband UEFA erhöht den Druck auf FIFA-Präsident Gianni Infantino. Die UEFA droht der FIFA nach dem geplatzten Investorendeal nun sogar mit dem Gang vor Gericht. Ina Kast mit den Einzelheiten.
15: Nach übereinstimmenden Medienberichten hat die UEFA den FIFA-Präsidenten Infantino aufgefordert, sämtliches Material im Zusammenhang mit dem Vorhaben nicht zu vernichten. Der britische Telegraph zitiert aus einem UEFA-Schreiben Folgendes: Die UEFA teilt hiermit förmlich mit, dass sie aktiv die Einleitung rechtlicher Schritte, eines Schiedsverfahrens und/oder Beschwerden bei den zuständigen Aufsichtsbehörden prüft. Im kommenden März steht die Wahl des FIFA-Präsidenten an. England und Wales haben nun als erste nationale Verbände offiziell angekündigt, die Wiederwahl Infantinos nicht zu unterstützen. DFB-Sportdirektor Andreas Rettich sieht das Verhältnis zwischen Infantino und dem Deutschen Fußballbund dauerhaft zerstört. Im Interview mit dem Stern sagt Rettich, das sei aus seiner Sicht ein irreparabler Vertrauensverlust und nicht nur zum DFB. Rettich begründete seine Sicht auch, es sei vor allem die Art und Weise gewesen, wie Infantino den WM-Investorendeal herbeiführen wollte. Rettich spricht in diesem Zusammenhang von unlauteren Ködern, die ausgeworfen wurden.
13: Und von der Sportpolitik noch kurz der Blick in die Fußball-Bundesliga. Da spielt bei den Saisonplanungen des Hamburger SV Jean-Luc Dompé keine Rolle mehr. Der Mittelfeldspieler reiste nicht mit ins Trainingslager nach Herzogenaurach und ist für Gespräche mit anderen Clubs freigestellt. Das gab der HSV bekannt. Nach Angaben des Clubs fiel die Entscheidung ausschließlich aus sportlichen Gründen.
4: So viel vom Sport für diesen Moment. Seit gestern sind in der EU neue KI-Regeln in Kraft. Der sogenannte EU AI Act schreibt vor, dass zum Beispiel viele Inhalte, die mit KI erstellt oder verändert werden, gekennzeichnet sein müssen. Anlass für unser NDR-Info-Thema heute. Wie soll man mit KI im Alltag umgehen? NDR fragt, hat dazu auch ein Meinungsbild eingeholt unter Nutzerinnen und Nutzern und das zeigt, 97% begrüßen die Kennzeichnungspflicht von KI-Inhalten. Viele geben aber auch zu, selbst nicht immer konsequent zu sein dabei und die Risiken von KI zu ignorieren. Und was auch rauskam bei dieser Umfrage, 59% sagen sogar, sie möchten lieber in einer Welt ohne KI leben. Professor Hannes Federath ist Informatiker und forscht und lehrt an der Uni Hamburg vor allem zu IT-Sicherheit, Datenschutz und dem Einsatz digitaler Technologien, also auch KI. Mit ihm hat Birgit Langer mal heute früh gesprochen und ihn gefragt, trotz aller Weiterentwicklungen, warum bleibt KI eine Maschine und wird nicht so wie echte menschliche Intelligenz und wie beeinflusst das die Bewertung von Ergebnissen?
16: KI beruht im Wesentlichen auf Wahrscheinlichkeiten. Also man kann das Ganze als mathematische Zusammenhänge sehen und im Grunde wird es dann auch innerhalb des Computers so gespeichert. Und das bedeutet eben, dass Dinge, die wir am Ende als sehr intelligent oder manchmal auch nur begrenzt intelligent wahrnehmen, im Wesentlichen einfach nur mathematische Zusammenhänge sind, die man zurückführen kann auf immer die wahrscheinlichste Antwort oder häufig einfach nur eine sehr wahrscheinliche Antwort. Und daraus folgt eben, Wahrscheinlichkeiten können eben auch falsch sein, beziehungsweise das Ergebnis. Und mit eben einer gewissen Wahrscheinlichkeit wird deswegen auch eine KI irren. Aber Irren ist auch menschlich und insoweit wird eben durch die Maschine auch menschliches Verhalten nachgebildet.
17: Weil wir ja oft hören, dass KI eben frei erfundene Antworten gibt und das wiederum für uns so schwer zu erkennen ist. Also wäre der erste Tipp schon mal immer kritisch mit den Ergebnissen von KI sein?
16: Ganz sicher. Es ist wichtig, dass wir uns klar machen, dass eben diese Ergebnisse häufig, und das hängt sehr ab davon, welcher KI-Typ eingesetzt wird, einen bestimmten Zweck verfolgen. Und beispielsweise die wohl bekannteste Variante, also ChatGPT, ist eben vor allem darauf optimiert, einen schönen Dialog zu führen. Man kann mit dem System chatten und es erhebt überhaupt nicht den Anspruch auf Richtigkeit und Wahrheit, sondern einfach nur einen flüssigen Dialog zu führen. In anderen Bereichen ist das ganz anders. Da werden KI-Systeme natürlich auf deutlich mehr Zuverlässigkeit hin entwickelt und auch angelernt. Beispielsweise im Bereich autonomes Fahren, da würde das natürlich nicht gehen, dass sich die Maschine einfach mal ganz bewusst auch täuschen darf. Dort müssen natürlich Zuverlässigkeitsaspekte im Vordergrund stehen und nicht ein flüssiger Dialog wie bei ChatGPT.
17: Jetzt gibt es ja Menschen, die sogar sagen, sie seien in einer Beziehung mit künstlicher Intelligenz. Soweit muss man vielleicht nicht gehen, aber selbst wer nur Fragen zum besten Kochtopf stellt oder eine weitere berufliche Chance ausarbeiten will, gerät da ja schon schnell in einen Sog. Die KI hört besser zu als Freunde. Die erinnert sich auch nach einer halben Stunde noch an eingangs nebenbei erwähnte Sachen. Also wie vorsichtig muss man auch sein bei Privatem?
16: Im Wesentlichen beruhen diese Empfindungen, die man in der Kommunikation mit KI hat, eben auf dieser wirklich sehr ausgereiften Dialogfähigkeit der Systeme. Und nicht umsonst gibt es ja oft Situationen, wo man eben einem Menschen sagt, du verstehst mich nicht, weil er nicht gut zuhört, weil er vielleicht Dinge wirklich auch vergisst. Und Maschinen sind in der Beziehung aufgrund ihres immensen Speichers natürlich in der Lage, erstens alle Dinge, die schon gesagt wurden, zu behalten und zweitens schöpfen diese Systeme aus einer unglaublichen Menge an Vorwissen, das meistens aus dem Internet stammt. Und somit auf jede Frage auch schon eine Antwort zu haben, ist natürlich etwas, das schaffen Menschen nie, aber Maschinen halt dann doch ganz gut. Aber eben dort ist genau die Vorsicht angesagt. Denn nicht alles, was man im Internet liest, war auch vor KI richtig. Und die Einschätzungsfähigkeit, die fehlt den Maschinen bisher.
17: Und sie sind wahnsinnig einfühlsam, kann ich also auch aus persönlicher Erfahrung sagen. Da chattet man und das ist immer wahnsinnig höflich und wahnsinnig nett. Und man bekommt immer sehr, sehr viel positives Feedback. Da fällt kein böses Wort. Also gibt man da vielleicht auch mehr Preis, als man unbedingt sollte, wenn diese Maschinen alles immer speichern, könnte das auch nochmal gegen mich verwandt werden?
16: Na, ich würde nicht so weit gehen, dass die heutigen Systeme, die wir benutzen als normale Menschen, schon bewusst darauf ausgelegt sind, uns zu manipulieren. Aber tatsächlich ist das so. Man hat eben dieses Gefühl, die Maschine versteht mich. Aber auch das muss man mit großer Vorsicht genießen. Denn insbesondere, das ist ein Phänomen, das wir eben sehr viel sehen, auch in sozialen Netzen, entsteht eine Verstärkung all dessen, was wir schon kennen, wissen und denken. Das betrifft nicht nur politische Meinungen, sondern vielleicht auch einfach zwischenmenschliche Dinge. Und dann landet man relativ schnell in einer Verengung, in dem Sinne, dass es eine Art von Filterbubble, wie wir das auch nennen, gibt. Man sieht nur noch die Dinge, die man gut findet. Und die Vielfalt, die da draußen eigentlich noch vorhanden ist, die bleibt einem verborgen. Deswegen ab und zu dann doch mal vor die Tür gehen und wieder das normale Leben genießen, wäre eine wichtige Empfehlung für alle, die viel Zeit mit KI verbringen.
17: Oder vielleicht, Herr Professor Federath, noch letzter Tipp. Wie kann ich denn auch die KI überlisten und die Filterblase durchbrechen?
16: Naja, eben indem man einfach mal abschaltet. Und vielleicht müssen künftige Systeme auch viel stärker darauf achten, wenn die Zeit gekommen ist, dann eben zu sagen, so, jetzt ist aber mal wieder Zeit für was anderes. Lass uns morgen weitersprechen oder in einer Stunde oder Ähnliches. Also insoweit dieses Festbeißen an diesen Systemen, weil sie ja so verständnisvoll sind, darin sehe ich schon eine große Gefahr. Man kann aber auch sagen, dass KI-Systeme eben in ihrer Breite sehr vielfältiger sind als das, was wir sehen, was normale Menschen sehen. Und wenn man sich eben beispielsweise vorstellt, dass durchaus Maschinen heute auch Stunden, Tage, Wochen durcharbeiten können, dann gibt es natürlich auch viele Bereiche, wo insbesondere künstliche Intelligenz auch helfen kann, Personalprobleme zu lösen und Ähnliches. Und deswegen würde ich nicht immer nur die Risiken sehen, sondern durchaus auch hier und da die Chancen.
4: Der Hamburger IT- und KI-Fachmann Professor Hannes Federath von der Uni Hamburg im Interview mit Birgit Langemer.
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1: Um 14.30 Uhr mit Benjamin Kirsch. Die Pegelstände der großen deutschen Flüsse sinken weiter. Die Binnenschifffahrt ist an vielen Stellen schon eingeschränkt. Besonders groß sind die Probleme am Rhein. An der Elbe und anderen Gewässern im Norden ist die Lage noch besser. Aus der NDR Nachrichtenredaktion Simone Kienzle.
18: Von der Messstelle Adlenburg im Kreis Lüneburg bis zur Nordsee hat die Elbe noch einen mittleren Wasserstand. Weiter elbaufwärts gibt es aber schon Niedrigwasser. In Magdeburg in Sachsen-Anhalt könnte heute ein neuer Tiefstand erreicht werden. Denn auch aus dem Einzugsgebiet in Tschechien kommt immer weniger Wasser an. Die Bundesanstalt für Gewässerkunde erklärt das mit hohen Temperaturen und wenig Niederschlag. Und das soll vorerst so bleiben. Auch an Weser, Aller und Ems melden einige Messstellen schon Niedrigwasser. Die Deutsche Industrie- und Handelskammer warnt, dass die geringen Pegelstände vor allem am Rhein den Gütertransport schon jetzt massiv einschränken. Dadurch gäbe es Lieferengpässe und steigende Transportkosten, denn viele Binnenschiffe können gar nicht oder nur mit geringer Ladung fahren.
1: Die Botschafter der EU-Staaten wollen heute über Konsequenzen aus den Geschehnissen in Ceuta beraten. Ende vergangener Woche waren Zehntausende Migranten unkontrolliert in die spanische Exklave an der nordafrikanischen Küste gekommen. Inzwischen sind die meisten über die Grenze zurück nach Marokko gegangen. Die EU-Botschafter wollen sich vor allem mit der Frage beschäftigen, wie der Schutz der EU-Außengrenzen besser koordiniert werden kann. Die Beratungen heute sind nur der Auftakt. Morgen schalten sich die EU-Innenminister wegen Ceuta zu einer Videokonferenz zusammen. Israel hat am Wochenende erneut Ziele im Gazastreifen angegriffen. Dabei sind nach palästinensischen Angaben mindestens 17 Menschen getötet worden. Unter den Opfern sollen auch zwei Kinder sein. Aus Tel Aviv, Jörg Poppendiek.
19: Israelische Kampfjets bombardierten Ziele in Gaza-Stadt sowie im Süden des Küstenstreifens in der Gegend rund um Khan Yunis. Die israelische Armee sagt, die Angriffe hätten sich gegen Kämpfer der Terrororganisation Hamas gerichtet. Eigentlich gilt im Gazastreifen seit Oktober vergangenen Jahres eine Waffenruhe. Beide Seiten werfen sich regelmäßig vor, das Abkommen zu verletzen. Bei israelischen Angriffen sind seitdem mehr als 1200 Menschen getötet worden. Am vergangenen Freitag sah es noch so aus, als könnte Bewegung in den Konflikt kommen. US-Präsident Trump hatte erklärt, die Hamas hätte einer Entwaffnung zugestimmt. Die Vermittler präsentierten einen ersten Fahrplan. Der sieht vor, dass sich Israel im Gegenzug schrittweise aus dem Gazastreifen zurückzieht und eine palästinensische Übergangsverwaltung die Regierungsgeschäfte übernimmt. Eine internationale Truppe soll die Übergangsphase absichern.
1: Das Deutsche Rote Kreuz ruft zum Blutspenden auf. Wegen der Hitze und der Urlaubszeit nehmen weniger Menschen die Termine zum Spenden wahr. Eine Sprecherin des DRK Nordost sagte, von Blutgruppen wie zum Beispiel Null-Rhesus negativ oder A-Rhesus positiv gäbe es nur noch Vorräte für einen Tag. Für eine sichere Versorgung seien aber Vorräte für 4 bis 5 Tage nötig. Zum DRK Nordost gehören Berlin, Brandenburg, Hamburg, Sachsen und Schleswig-Holstein. Jeder gesunde Mensch über 18 darf Blut spenden. Der Corona-Impfstoffhersteller BioNTech aus Mainz bekommt einen neuen Vorstandsvorsitzenden. Guido Oelkers tritt die Nachfolge von Firmengründer Ugur Sahin an. Aus Mainz Sabine Geipel.
20: Guido Oelkers, Jahrgang 1965, war zuletzt mehrere Jahre Vorstandschef des schwedischen Pharmaunternehmens Sobi, einem Spezialisten für die Therapie von seltenen Erkrankungen. Oelkers folgt auf Ugur Sahin nach, der im März angekündigt hatte, gemeinsam mit seiner Frau Özlem Türeci BioNTech zum Jahresende zu verlassen und ein eigenes Unternehmen aufbauen zu wollen. Oelkers soll sein Amt spätestens zum 1. Februar 2027 antreten und am Hauptsitz von BioNTech in Mainz tätig sein. BioNTech befindet sich aktuell in einer Transformationsphase, seitdem die Umsätze mit dem Corona-Impfstoff nach dem Ende der Pandemie eingebrochen waren. Zuletzt hatte das Unternehmen angekündigt, mehrere Standorte zu schließen, unter anderem in Idar-Oberstein und Marburg sowie den des übernommenen Konkurrenten CureVac in Tübingen.
1: Seit heute kontrolliert die Polizei besonders stark die Geschwindigkeit von Autos und anderen Fahrzeugen. Bis Sonntag läuft die sogenannte Speed Week in fast allen Bundesländern, auch im Norden. Dabei soll es besonders um Raser und Drängler gehen, wie Petra Künzer aus Schwerin erklärt.
21: Die Statistiken, die zeigen eindeutig, dass Raserei immer noch Unfallursache Nummer 1 ist. Und Ziel ist es eben, die Zahl der schweren Verkehrsunfälle zu reduzieren. Gleichzeitig will die Polizei das Bewusstsein für die Folgen überhöhter bzw. nicht angepasster Geschwindigkeit, wie es heißt, schärfen. Die genauen Standorte gibt die Polizei natürlich nicht bekannt, aber kontrolliert wird vor allem rund um Kindergärten, Altenheime und Krankenhäuser und auch an Baustellen. Ja, und wer zu schnell erwischt wird, muss zahlen. 30 Euro werden schon bei 10 km/h zu viel fällig. Ein Fahrverbot droht ab 26 Stundenkilometern zu viel auf dem Tacho.
1: Das waren die Nachrichten.
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4: Heiter und trocken in Niedersachsen, heute gebietsweise Schauer und Gewitter. Die höchsten Temperaturen zwischen 23 Grad auf den Ostseeinseln und bis 33 Grad in der Grafschaft Bentheim. In der kommenden Nacht teilweise kräftige Schauer und Gewitter, im Osten trocken, Abkühlung auf 21 bis 14 Grad. Morgen am Tage 24 bis 34 Grad, dazu viele Wolken, zum Teil längere Zeit trocken, aber zum Teil auch kräftige Schauer und Gewitter. Vereinzelt Schauer am Mittwoch und Donnerstag mit Tagestemperaturen zwischen 21 und 32 Grad. In der Info der Verkehrsservice mit den Staus ab 3 Kilometer Länge. A1 Lübeck Richtung Hamburg zwischen Hamburg-Billstedt und Dreieck Norderelbe 4 Kilometer. A1 weiter Richtung Osnabrück zwischen Euthen und Bremen-Arsten 4 Kilometer. Im Baustellenbereich. A1 Osnabrück Richtung Bremen zwischen Dreieck Stur und Bremen-Hemelingen 5 Kilometer. A7 Flensburg Richtung Hamburg zwischen Dreieck Hamburg-Nordwest und dem Elbtunnel 5 Kilometer. In Gegenrichtung A7 Kassel Richtung Hannover zwischen Derneburg-Salzgitter und Hildesheim-Drispenstedt 5 Kilometer. Und weiter A7 Richtung Flensburg zwischen Hamburg-Hausbruch und dem Elbtunnel 7 Kilometer. Und A7 Hamburg Richtung Flensburg zwischen Flensburg-Harrislee und dem Grenzübergang Ellund nochmal 3 Kilometer. Dort ist nach einem Unfall nur eine Spur frei. A20 Lübeck Richtung Rostock zwischen Schönberg und Grevesmühlen 5 Kilometer. Die A27 Bremerhaven Richtung Bremen ist zwischen Überseehäfen und Bremerhaven Zentrum nach einem Unfall gesperrt. Es staut sich die Umleitung hier über die U16. Und noch eine Sperrung, die betrifft die A29 Oldenburg Richtung Wilhelmshaven zwischen Fahre, Bockhorn und Zedel. Sperrung bis ca. 15 Uhr. Das kleine Fürstentum Liechtenstein, zwischen der Ostschweiz und dem österreichischen Bundesland Vorarlberg gelegen, gilt als einer der wichtigsten Finanzplätze Europas. Verschwiegenheit in Finanzangelegenheiten, dafür ist das Fürstentum bekannt. Doch nun ist es bislang unbekannten Hackern gelungen, mehr als 30.000 hochsensible Datensätze herunterzuladen, und zwar von den Servern des Liechtensteiner Amtes für Justiz. Thomas Wagner, unser Korrespondent, erzählt mir.
0: Ein ganz dickes Ding, so Liechtensteins Regierungschefin Brigitte Haas von der Partei Vaterländische Union am Sonntagabend auf einer eiligst einberufenen Pressekonferenz.
2: Wir müssen jedoch davon ausgehen, dass Daten in umfassendem Ausmaß heruntergeladen wurden.
0: Wenig später konkretisiert die Regierungschefin diesen Datenklau in umfassendem Ausmaß. 31.000 Datensätze seien, hieß es von Medienvertretern, illegal abgegriffen worden. Es handele sich um das sogenannte Verzeichnis wirtschaftlicher Personen. Was wie ein harmlos klingender, bürokratischer Begriff daherkommt, birgt allerdings einiges an Brisanz. Denn in diesem Verzeichnis sind all jene Personen aufgeführt, die hinter den tausenden Stiftungen, Treuhandgesellschaften und Unternehmen stehen, die im Fürstentum Liechtenstein ihren Sitz haben. Martin Alge, Leiter des Amtes für Justiz beim Fürstentum Liechtenstein.
22: Konkret sind es die Daten zum Namen, zum Vornamen, zum Geburtsdatum, zur Staatsangehörigkeit und zum Wohnsitzland.
0: Daten, die beim Liechtensteiner Amt für Justiz eigentlich unter dem Siegel der Vertraulichkeit abgespeichert worden sind. Und gerade Vertraulichkeit und Anonymität zeichnen seit Jahr und Tag den Finanzplatz Liechtenstein aus. Dass nun diese als sensibel und vertraulich eingestuften Datensätze illegal in die Hand von Unbekannten geraten sind, sorgt in dem kleinen Fürstentum am Rande der Alpen für helle Aufregung. Zumal es bislang noch keine Hinweise darauf gibt, was die bislang unbekannten Datendiebe mit den Datensätzen aus dem Liechtensteiner Justizamt anzustellen gedenken. Regierungschefin Brigitte Haas:
2: Bisher haben wir keine Anzeichen dafür, wer der oder die Täter sind. Es gibt weder Lösegeldforderungen noch ist das Verzeichnis im Darknet und gemäß unserem Wissen beispielsweise zum Verkauf angeboten.
0: Und so kommt zur Aufregung über den Klau sensibler Daten dann auch noch die Ungewissheit darüber, was damit passieren wird. Dass das Verzeichnis wirtschaftlicher Personen überhaupt angelegt worden ist, hängt mit einer EU-Richtlinie zusammen, mit der Geldwäsche und Terrorismusfinanzierung besser bekämpft werden sollen.
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4: Den Cappuccino oder Kaffee mit Hafer oder Kuhmilch, in vielen Cafés hat man da längst die Wahl, wird sogar manchmal danach gefragt, was man will. Und viele Kundinnen oder Kunden entscheiden sich gegen die Kuhmilch, auch weil sie wissen, dass die Gewinnung von Milch mit hohen Treibhausgasemissionen verbunden ist. Die Molkereibranche will das ändern. Manche Betriebe haben sich da ambitionierte Klimaziele gesetzt. Inka Zimmermann erzählt darüber mehr.
23: Markus Hübers ist Landwirt am Niederrhein und im Vorstand der Molkereigenossenschaft Ala Foods. Die Molkerei möchte bis 2050 klimaneutral werden. Von diesem Ziel ist sie aktuell aber noch weit entfernt.
24: Wir nehmen das Thema ernst. Für uns ist es kein Greenwashing.
23: Denn das wird der Molkereibranche immer wieder unterstellt. Immerhin gilt die Haltung von Kühen als klimaschädlich. Aber die Bilanz der Milch lässt sich verbessern, sagt Annette Freibauer von der Bayerischen Landesanstalt für Landwirtschaft.
25: Die besten Betriebe schaffen einen CO2-Fußabdruck von 0,8 Kilo CO2-Äquivalenten pro Liter Milch und die schlechtesten sind bei 1,6 Kilo CO2-Äquivalenten pro Liter Milch.
23: Der CO2-Impact der Milch ließe sich also im günstigsten Fall sogar halbieren. Gerade die Klimagase, die im Zusammenhang mit der Milchkuhhaltung auf dem Hof selbst entstehen, können mit geeigneten Maßnahmen erheblich reduziert werden. Beispielsweise mit einem guten Güllemanagement oder möglichst gesunden, langlebigen Milchkühen und mit Tieren, die auf der Weide stehen.
25: Weide ist besonders günstig, weil dann spart man sich alle Aufwendungen für die Ernte des Futters, das Haltbarmachen, das Verteilen im Stall und spart damit natürlich auch gehörige Mengen an fossiler Energie. Und man hat keine Futterverluste. Die Kühe stehen auf der Weide, fressen das Futter, der Wirtschaftsdünger kommt direkt auf die Fläche zurück. Diesen engen Kreislauf kann man so effizient wirklich nur mit der Weide erreichen.
23: Dazu kommt, dass Weideflächen häufig wertvolle Ökosysteme sind. Sie speichern Kohlenstoff besonders effizient und sind damit ebenfalls gut fürs Klima. Aber es gibt auch noch eine schwerwiegende Herausforderung für die Molkereien, findet Annette Freibauer.
25: 20% der deutschen Milch kommt von Moorstandorten. Die haben wir in der ganzen Bilanz noch nicht drin, aber diese Moorstandorte emittieren brutal CO2-Emissionen, wenn sie entwässert sind. Und natürlich kommt gutes Gras für Kühe nur aus entwässerten Böden.
23: Wenn die Moore in die Klimabilanz der Milch einkalkuliert werden, kann sich die Klimawirkung von einem Liter Milch verdreifachen. Dieses Problem dürfte mit am schwersten zu lösen sein. Vor Molkereien wie Ahla liegt also noch ein weiter Weg.
24: Wir haben jetzt schon 8% Emissionen eingespart. Das ist sicherlich noch nicht das Ende. Aber da sind wir, wenn wir in die Branche gucken oder auch in andere Bereiche, Verkehr, Wohnen, sind wir, glaube ich, auf dem Weg schon sehr erfolgreich.
23: 8% der Emissionen pro Liter Milch hat Ahla Foods seit 2020 eingespart. Harald Krete von der NGO Agora Agrar sagt, bisher werden Klimamaßnahmen in der gesamten Molkereibranche eher punktuell eingesetzt. Trotzdem dürfe man die Molkereien nicht zum Sündenbock machen.
5: Das halte ich für ganz besonders wichtig, dass man das Ganze nicht zu einer Buhmann-Diskussion macht. Die Landwirte sind schlimm, weil sie Methanemissionen produzieren oder Lachgasemissionen aus der Düngung. Denn letztendlich produzieren Landwirtinnen und Landwirte landwirtschaftliche Produkte, die wir alle miteinander essen wollen.
23: Ein wirklich klimafreundliches Lebensmittel wird Milch allerdings auch im Best Case vermutlich nicht werden.
5: Also als Gesellschaft im Durchschnitt sollten wir deutlich weniger Milchprodukte essen.
23: Im Rahmen einer nachhaltigen Landwirtschaft müsste der Verzehr deutlich verringert werden. Bis 2045 um fast 50% weniger, rechnet Agora Agrar.
4: Inka Zimmermann berichtete. Inzwischen hat sich auch die marokkanische Regierung zu dem Massenansturm auf Ceuta geäußert. Unser Thema gleich. Diesen kurzen Überblick.
6: Der neue Bundesverkehrsminister Bilger will am kommenden Donnerstag Experten zum Thema Niedrigwasser treffen. Der CDU-Politiker werde dann eine Fachkonferenz in Bonn leiten, sagte ein Ministeriumssprecher. Auch Verbände würden beteiligt. Auf dem Rhein, einer der wichtigsten Wasserstraßen Europas, werden in dieser Woche rekordniedrige Wasserstände erwartet. An der wichtigen Engstelle Kaub wurde der bislang niedrigste Tagesdurchschnitt im Oktober 2018 mit 25 Zentimetern gemessen. Für diese Woche wird das Rekordtief von 18 Zentimetern erwartet. Ein neues Virus breitet sich bei Rindern in Süddeutschland aus. Die betroffenen Tiere zeigen Fieber und Durchfall. Milchkühe geben weniger Milch, wie das Friedrich-Löffler-Institut erklärte. Übertragen wird das Virus durch Mücken und es befällt überwiegend Wiederkäuer. Nach bisherigem Kenntnisstand gibt es kein relevantes Infektionsrisiko für den Menschen. Das werde aber weiter untersucht. Den vierten Tag in Folge kämpft die griechische Feuerwehr gegen mehrere große Wald- und Buschbrände westlich der Hauptstadt Athen. Die Feuerwehr konzentriert sich auf zwei Fronten. Die eine liegt im Kithäron-Gebirge, die andere nordwestlich der Stadt Megara mit gut 36.000 Einwohnern. Der Wind facht immer wieder Glutnester zu Bränden an. Auch im Nordwesten der USA haben Feuer immense Schäden angerichtet. Rund um die Stadt Spokane wüten gewaltige Brände. Die Behörden sprechen von der schlimmsten Naturkatastrophe in der Geschichte der Region. Das Wetter in Norddeutschland: heiter und trocken, in Niedersachsen gebietsweise Schauer und Gewitter, Höchstwerte 23 bis 33 Grad. Das war der kurze Überblick. Weiter geht's mit Ulrike Heckmann.
4: War es eine gesteuerte Provokation Richtung EU? Und was folgt daraus? Nach dem Massenandrang auf die spanische Exklave Ceuta letzte Woche wird darüber diskutiert, was das für die EU und das gerade erst gestartete gemeinsame europäische Asylsystem bedeutet. Morgen kommen die EU-Innenminister deswegen zu einer Dringlichkeitssitzung nach Brüssel.
7: In der EU gibt es Vermutungen, dass die marokkanische Regierung den Massenandrang auf Ceuta bewusst ausgelöst oder zumindest geduldet haben könnte, um Spanien unter Druck zu setzen. Die marokkanische Regierung sieht die Verantwortung nicht bei sich. Sie verweist auf Falschinformationen in sozialen Medien. Informationen übers Handy, die spielten offenbar tatsächlich eine große Rolle, berichtet unser Korrespondent in Marokko, Stefan Ehlert, und schildert, was Rückkehrer erzählen.
8: Der Kellner Mustafa Serouki ist nach nur einer Nacht auf europäischem Boden aus Ceuta ins marokkanische Fnidek zurückgekehrt. Zurück aus Spanien also. Erst war sein 12-jähriger Sohn vergangene Woche hinübergeschwommen, dann er selbst. Er posierte dort vor seiner Handykamera und schickte seiner Tochter Umaima eine Nachricht. Wo bist du, mein Mädchen? Ich bin in Ceuta. Und die 16-jährige Umaima, noch in Fnidek, antwortete: Lasst mich nicht alleine hier, und schwamm ebenfalls los, das Smartphone überm Kopf, damit es trocken blieb. Die Mobilisierung so vieler Menschen im Vorfeld der Tragödie von Ceuta sei wesentlich über das Handy erfolgt. Das bestätigt der marokkanische Journalist Ahmed Biouzan. Seit Jahrzehnten beschäftigt er sich mit Fragen von Flucht und Migration. Was in Ceuta passierte, hat er sich sehr genau angeschaut. Schon am 27. und 28. Juli sind fast 800 bis 1000 Menschen in Ceuta angekommen. Davor bereits gab es Kampagnen in den sozialen Netzwerken, die zur Einwanderung aufriefen. Es gab Seiten auf TikTok, Facebook und Instagram, auf denen die Menschen dazu aufgefordert wurden, anzureisen, weil die Einreise nach Ceuta einfach sei. Verbindungen zur lokalen Mafia und Schmuggelnetzwerken habe er nicht erkennen können, sagt Biouzan. Für sie sei diesmal kein Geld zu verdienen gewesen. Inzwischen hat sich Tage nach dem Höhepunkt der Krise endlich auch Marokkos Regierung offiziell zu den Vorgängen in und um Ceuta geäußert. Rashid El Khalfi, Sprecher des Innenministeriums, bestätigte im staatlichen Fernsehen, dass die sozialen Medien eine zentrale Rolle bei der Massenauswanderung nach Ceuta gespielt hätten.
9: Diese Ereignisse waren nicht das Ergebnis zufälliger oder spontaner Umstände, sondern sie sind auf das Zusammenspiel mehrerer miteinander verknüpfter Faktoren zurückzuführen. Darunter vor allem die böswillige Ausnutzung des digitalen Raums und die Verbreitung irreführender Informationen.
8: Auch Menschenhändler hätten eine Rolle gespielt, gibt der Sprecher an. Außerdem kursierten Fehlinterpretationen eines spanischen Gerichtsurteils, wonach jemand, der auf See aufgegriffen würde, nicht sofort wieder abgeschoben werden könne. Die seit Tagen erwarteten Verlautbarungen der marokkanischen Regierung werden in Europas Hauptstädten vermutlich sehr genau verfolgt. Denn noch immer hat niemand die Verantwortung dafür übernommen, dass so viele Menschen vergangene Woche die EU-Grenze bei Ceuta überwinden konnten und dass so viele Menschen dabei zu Tode kamen. Kaum jemand in Marokko scheint wirklich daran zu glauben, dass der sonst so effektive Sicherheitsapparat ausgerechnet vor Ceuta einfach von der Menge überrumpelt worden sei. Die Regierung nimmt zu solchen Spekulationen nicht direkt Stellung, verweist aber auf die Leistungen, die Marokko im Rahmen der Migrationspartnerschaft mit Europa erbringe. Rashid El Khalfi.
9: Das Innenministerium bekräftigt erneut, dass die Bewältigung des Migrationsphänomens nur im Rahmen eines ganzheitlichen Ansatzes erfolgen kann, der auf geteilter Verantwortung, wirksamer Solidarität und Lastenteilung beruht.
8: Wirksame Lastenteilung wird gefordert. Offenbar war die Last diesmal zu groß für Marokko. Auch diese Botschaft dürfte in Berlin und Brüssel vernommen werden. Wie darauf zu reagieren ist, darüber beraten morgen Europas Innenminister auf ihrer Dringlichkeitssitzung.
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7: Auch die befassen sich heute mit dem Massenansturm auf die spanische Nordafrika-Exklave Ceuta. Die Irish Times kommentiert:
10: 22 der 27 EU-Mitgliedstaaten, darunter Italien und Deutschland, brachten in einem offenen Brief tiefe Besorgnis über die Ereignisse in Ceuta zum Ausdruck. Und mehrere rechtsgerichtete Regierungen warfen Spanien vor, zur Einwanderung zu ermutigen und forderten strengere Kontrollen. Die irische EU-Ratspräsidentschaft steht nun vor der schwierigen Aufgabe, die politischen Spannungen zu entschärfen. Politisches Getöse wie das von Italiens Ministerpräsidentin Meloni trägt nicht dazu bei, die Ursachen dafür anzugehen, dass so viele junge Marokkaner bereit waren, ihr Leben zu riskieren, um die spanische Exklave zu erreichen. Nämlich die schlechten wirtschaftlichen Aussichten in ihrem eigenen Land. Die Bewältigung der Krise in Ceuta hängt von der Zusammenarbeit mit Marokko ab. Und das erfordert umsichtige Diplomatie statt Selbstdarstellung und aufbrausende Äußerungen.
7: Die portugiesische Zeitung Correio da Manhã schreibt:
10: Nur geeint wird Europa den Kräften entgegentreten können, die seine Zerstörung anstreben. Ob dieser Gegner nun das Königreich Marokko ist, das davon träumt, Spanien zu schwächen und die Kontrolle über die Städte in Nordafrika, die Exklaven Ceuta und Melilla an sich zu reißen, oder Israel und die USA, Demokratien, die sich als vorübergehende Autokratien tarnen, oder Russland, von dem ohnehin nichts anderes mehr zu erwarten ist. Europa muss sich an die Seite Madrids stellen, um Ceuta zu verteidigen. Die Verteidigung der Außengrenze bedeutet die Verteidigung der Demokratie. Genau das erwarten die Bürger Europas von ihren politischen Führern.
7: Zu einem weiteren Kommentarthema. Zu den von US-Präsident Trump in Aussicht gestellten neuen Verhandlungen mit dem Iran schreibt die italienische Zeitung Corriere della Sera.
10: Zum 38. Mal, nach einer von CNN vorgenommenen überschlägigen Zählung, kündigt Donald Trump an, dass das Abkommen mit dem Iran praktisch fertig sei. Und zum 38. Mal antwortet man aus Teheran, dass es keinerlei Einigung gebe. Der US-Präsident steckt an allen Fronten in Schwierigkeiten. Und das erklärt, warum bislang keinerlei Ausweg zu erkennen ist. Seit 5 Monaten schwankt Trump zwischen dem Impuls, das Regime der Ayatollahs dem Erdboden gleichzumachen, und einer rationalen Öffnung gegenüber Verhandlungen. Inzwischen verbreitet sich aber immer stärker, zu Recht oder zu Unrecht, ein anderes Gefühl. Trump weiß in Wirklichkeit nicht, was er tun soll.
7: Die niederländische Zeitung The Telegraph meint:
10: Den Republikanern liegt sehr viel daran, den Krieg vor den Zwischenwahlen im November zu beenden. Gleichzeitig gibt es Akteure wie China und Russland, die ein Interesse daran haben, dass der Konflikt andauert. Sollten die Demokraten die Mehrheit im Kongress zurückerobern, wird Trumps zweite Amtshälfte durch Machtkämpfe auf dem Capitol Hill gelähmt sein. Das würde den Einfluss der USA auf die Weltpolitik schwächen.
7: Das waren Auszüge aus Kommentaren der internationalen Presse, zusammengestellt von Beate Rüser.
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7: Mona Harry ist Poetry Slammerin. Sie ist Dichterin und Illustratorin. Die Kielerin wurde vor gut 10 Jahren quasi über Nacht deutschlandweit bekannt, als ihre Liebeserklärung an den Norden viral ging. Und noch immer ist sie als Slammerin bundesweit unterwegs. Aber daneben gibt es auch viele andere Projekte. Bücher, Workshops, interaktive Lesungen und das vor allem mit Kindern. Katja Weise hat Mona Harry getroffen und mit ihr unter anderem über ihr jüngstes Buch gesprochen, das gleichzeitig ein Gedicht und noch so viel mehr ist.
11: Sie kommt nicht mit leeren Händen. Ihr Strickzeug hat Mona Harry immer in einem Leinenbeutel dabei. Und heute auch dies. Hören Sie mal.
12: Wahrscheinlich ist dieses Geräusch auch ein Geräusch, was die meisten, ja, vielleicht. Also es ist auf jeden Fall, es sind Legosteine. Und das ist ein Material, mit dem ich sehr gerne arbeite. Und zwar habe ich Legosteine, auf denen Worte drauf sind.
11: Worte, mit denen Kinder und Jugendliche in den Workshops, die sie gibt, Gedichte bauen können. Stein für Stein. Sei Teil einer Wolke, las sie da neulich. Poesie pur. Die Fantasie anregen, Regeln einfach mal außer Kraft setzen, das ist der Plan und der funktioniert. Auch Magnetworte nutzt Mona Harry. Nicht nur Grundschulkinder, sondern auch gelangweilte Teenager schieben die mit Feuereifer auf Tafeln hin und her.
12: Ich finde es immer gut oder spannend, Sprache wie so ein Material zu betrachten, so wie man Knete als Material betrachtet. Und da kann man dann natürlich auch die Knete in eine Form reindrücken und dann hat man den immer gleich ein Gartenzwerg. Oder man knetet halt wild drauf los. Und genauso mache ich das auch gerne mit Sprache. Und ich muss auch sagen, dass das Format Poetry Slam, durch das ich ja auch mit dem Schreiben so angefangen habe, da auch hilft, weil man dort relativ wenig Regeln von außen hat und deswegen auch so angeregt ist, selber so ein bisschen rumzukneten.
11: Denken, schreiben, basteln. Für Mona Harry ist das nicht zu trennen. Ihre Hände sind fast immer in Bewegung. Früher hat sie zusammen mit dem Vater gewerkelt, jetzt oft allein. Im letzten Winter hat sie Vogelhäuschen gebaut, für die Wohnung ein Sofa, weil ihre Katze das letzte ruiniert hatte. Die Katze hat sie außerdem zu einem Gedicht inspiriert. Nachzulesen in dem im Frühling erschienenen Lexikon der ganz, ganz sicher nicht ausgedachten Tierarten.
12: Der Katzspatz aus der Familie der Fellflügler Der Katzspatz jagt ratzfatz seinen Katzspatzschwanz. Das ist der Ratzfatz-Katzspatz-Tanz.
11: Auf der Illustration neben dem Text, auch sie stammt von Mona Harry, ist ein stolzer Spatz mit Katzenkopf und Katzenschwanz zu sehen. Viele der in dem Lexikon versammelten Gedichte sind in Workshops zusammen mit Kindern entstanden. Kein Problem, sich den Spaß vorzustellen, den die beim Erfinden hatten. Zum Beispiel des Girasch, halb Giraffe, halb Fisch.
12: Einige Tiere sind vom Namen her entstanden, andere Tiere sind vom Gedicht her entstanden und andere, da war zuerst das Bild da und danach habe ich das Gedicht dazu erfunden. Ich liebe das einfach auch so sehr, das Schreiben und das Zeichnen so ineinander zu fließen und so im Ping-Pong sich das immer wieder gegenseitig bereichern zu lassen. Aber vor allem, und ich glaube, das merkt man diesem Buch auch an, habe ich auch viel Freude an Schabernack, an Wortspielen und Blödsinn und das ist auf jeden Fall im Buch auch gelandet.
11: In den Texten, die Mona Harry beim Poetry Slam vorträgt, geht es ruhiger zu, wird sie oft politisch. Auch hier sucht sie nach neuen Perspektiven.
12: Ich glaube, das liegt vor allem daran, dass für mich das Schreiben immer auch eine Art Denkprozess selber ist. Also, dass einen Text zu formulieren häufig zu neuen Gedanken führt oder neuen Perspektiven. Und das ist dann manchmal sehr spannend, dass man mit einem Text anfängt und noch gar nicht genau weiß, wo es hingeht.

Warum die Abgeordneten im indischen Parlament gerade mit Jugendworten nur so um sich werfen und wie das bei den Jugendlichen ankommt, das erfahren Sie bei uns gleich nach den Nachrichten.

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1: Um 15 Uhr mit Tarek Yusbaschi. Hohe Temperaturen und wenig Regen führen zu stark sinkenden Pegelständen deutscher Flüsse. Besonders der Rhein ist zum Teil so niedrig wie noch nie. Aus der NDR-Nachrichtenredaktion Wiebke Drescher.
2: Diese Woche wird an der wichtigen Engstelle Kaub in der Nähe der Lorelei ein Rekordtief von 18 Zentimetern erwartet. Der Rhein ist eine wichtige Wasserstraße für Transport von Rohstoffen. Das niedrige Wasser des Rheins und auch anderer Flüsse wie Donau und Elbe bremse die Binnenschifffahrt massiv aus, warnte ein Experte der Deutschen Industrie- und Handelskammer. Bei anhaltender Trockenheit könne das die Wirtschaft belasten. In Ungarn und Serbien wirkt sich der niedrige Wasserpegel der Donau auch auf die Stromversorgung aus. Ungarn fuhr bereits die Reaktoren seines einzigen Atomkraftwerks herunter. Serbien drosselte die Produktion von zwei Wasserkraftwerken und rief die Bevölkerung zum Stromsparen auf. Rumänien hat für diesen Monat wegen Wassermangels einen landesweiten Notstand ausgerufen.
1: Marokko erklärt, dass Falschinformationen in sozialen Medien für den Ansturm zehntausender Menschen auf die spanische Exklave Ceuta in Nordafrika verantwortlich waren. Das Urteil eines spanischen Gerichts, das die sofortige Rückführung von auf See abgefangenen Migranten verbiete, sei zudem falsch interpretiert worden. Aus Madrid, Franka Welz.
3: Die Erklärung deckt sich grundsätzlich mit Äußerungen der spanischen Regierung zu dem Vorfall. Allerdings sprach das marokkanische Innenministerium in einer ersten Reaktion am Sonntag in Rabatt von 11 Todesopfern. Die meisten von ihnen seien ertrunken. In der Erklärung wurde erneut bekräftigt, dass Marokko sich der Bekämpfung der irregulären Migration verpflichtet fühle, aber auch eine gemeinsame Lastenteilung bei der Steuerung der Migration gefordert. Spanien hatte die Zahl der Menschen, die bei dem Ansturm starben, hingegen auf bisher 72 beziffert. Auch bei der Gesamtzahl der Beteiligten liegen die Angaben deutlich auseinander. Während Spanien von mehr als 60.000 Menschen ausgeht, die nach Ceuta gelangt sind, sprach das marokkanische Innenministerium von 40.000. Die EU-Innenminister werden sich laut irischer EU-Ratspräsidentschaft am Dienstag in einer Dringlichkeitssitzung mit der Migrationskrise in Ceuta befassen.
1: Die Diskussion über die Rentenreform dauert an. Vor allem aus den ostdeutschen Ländern gibt es massiven Widerstand gegen die Pläne, die abschlagsfreie Rente nach 45 Beitragsjahren abzuschaffen. Dagegen warnt das DIW davor, das geplante Rentenpaket noch einmal aufzuschnüren. Einzelheiten von Julian Marxen aus Berlin.
4: DIW-Präsident Marcel Fratscher meint in der Rheinischen Post, die Rente mit 63 abzuschaffen, darauf könne man nicht verzichten. Das sei ein zentrales Element in der geplanten Rentenreform und aus finanzieller Sicht sogar das Wichtigste, sagt Fratscher. Ohne dieses Element wäre die Reform tot. Eine ganz andere Sicht haben die ostdeutschen CDU-Regierungschefs und auch Mecklenburg-Vorpommerns SPD-Ministerpräsidentin Manuela Schwesig. Schwesig hat heute nochmal im ZDF betont, die abschlagsfreie Rente nach 45 Versicherungsjahren, die müsse bleiben. Sonst wäre gerade der Osten stark betroffen, denn da sei es für viele Frauen und Männer typisch gewesen, schon mit 16 zu arbeiten.
1: Das ukrainische Militär hat erneut einen Standort des russischen Online-Händlers Wildberries angegriffen. Das Unternehmen teilte mit, in einem seiner Logistikzentren in der Region Wladimir sei ein Feuer ausgebrochen. Es gebe derzeit keine Berichte über mögliche Verletzte oder Tote. Die Ukraine hat seit Mitte Juli mindestens ein Dutzend Wildberries-Lagerhäuser attackiert. Nach Angaben aus Kiew wird das russische Militär über den Onlinehandel beliefert. Zudem beeinträchtigen die Angriffe die russische Konsumwirtschaft. Nach dem gescheiterten Investorendeal droht die Europäische Fußballunion FIFA-Chef Infantino mit rechtlichen Schritten. Nach übereinstimmenden Medienberichten hat die UEFA Infantino schriftlich aufgefordert, kein Material

0: im Zusammenhang mit dem Vorhaben zu vernichten. Aus der Sportredaktion Anne van Eickels.
1: Der Telegraph zitiert aus einem UEFA-Schreiben, dass der Verband aktiv die Einleitung rechtlicher Schritte sowie eines Schiedsgerichtsverfahrens und eine Beschwerde bei den zuständigen Aufsichtsbehörden prüfe. Infantino wollte Anteile an den Premium-Produkten des Weltverbandes an private Investoren verkaufen. Ein Tochterunternehmen hätte die kommerziellen Rechte an den FIFA-Wettbewerben wie der Männer- und Frauenfußball-WM sowie der Club-WM gebündelt. Und ein amerikanischer Investor, dessen Bruder mit der Tochter von US-Präsident Donald Trump verheiratet ist, hätte eine Schlüsselrolle übernehmen sollen.
0: Das waren die Nachrichten.
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3: Meist freundlich. In Niedersachsen gebietsweise Schauer und Gewitter. Die höchsten Temperaturen zwischen 23 Grad auf den Ostseeinseln und bis 33 Grad in der Grafschaft Bentheim. In der kommenden Nacht Abkühlung auf 21 bis 14 Grad. Dazu zum Teil kräftige Schauer und Gewitter, im Osten eher trocken. Morgen am Tage viele Wolken, zum Teil längere Zeit trocken, aber zum Teil auch kräftige Schauer und Gewitter. Die Temperaturen dazu 24 bis 34 Grad. Und es bleibt tendenziell heiß, 21 bis 32 Grad, auch am Mittwoch und Donnerstag. Dazu vereinzelt Schauer. 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Mit den Staus ab 3 Kilometer Länge. A1 Lübeck Richtung Hamburg zwischen Moorfleet und Dreieck Norderelbe 3 Kilometer. Und weiter A1 Hamburg Richtung Osnabrück zwischen Euthen und Bremen-Arsten 4 Kilometer. A1 Osnabrück Richtung Bremen zwischen Dreieck Stur und Bremen-Himmelingen 5 Kilometer. A7 Flensburg Richtung Hamburg zwischen Dreieck Hamburg-Nordwest und dem Elbtunnel ebenfalls 5 Kilometer. A7 Kassel Richtung Hannover zwischen Derneburg-Salzgitter und Hildesheim-Drispenstedt 3 Kilometer. Und weiter im Norden A7 Richtung Flensburg zwischen Hamburg-Hausbruch und dem Elbtunnel 7 Kilometer. Und nochmal A7 Hamburg Richtung Flensburg zwischen Flensburg-Harrislee und dem Grenzübergang Ellund 3 Kilometer. Dort ist nach einem Unfall nur eine Spur frei. A20 Lübeck Richtung Rostock zwischen Schönberg und Grevesmühlen 5 Kilometer Stau. Und die A27 Bremerhaven Richtung Bremen ist zwischen Überseehäfen und Bremerhaven Zentrum nach einem Unfall gesperrt. Auch hier staut es sich, die Umleitung hier über die U16. Sie hören NDR Info, ich bin Ulrike Heckmann und grüße Sie. Wer versteht die Jugend am besten? Im indischen Parlament, da wirkt es im Moment so, als versuchten sich die Fraktionen dabei gegenseitig zu überbieten. Anlass ist die Debatte über die sogenannte Kakerlakenbewegung der wütenden Jugend, die mit ihren Protesten erfolgreich den Rücktritt des Bildungsministers verlangt hatte. Delulu clocked it. Die Rednerinnen und Redner im Parlament werfen mit solchen Jugendworten nur so um sich, berichtet unsere Korrespondentin Lena Bodewein.
4: Im ehrwürdigen Unterhaus des indischen Parlaments ging es hoch her. Opposition und Regierung stritten sich nach dem Ende der Jugendproteste der Cockroach Janta Party, der Kakerlaken-Volkspartei, über das brutale Vorgehen der Polizei, über möglichen Straferlass für die Demonstrierenden und natürlich auch darüber, wer die Jugend besser versteht.
5: Ich möchte die Sprache der Gen Z bemühen,
4: meint ein Vertreter der Regierungspartei BJP.
5: Und der Opposition sagen, dass die Jugend nicht auf ihrer Seite ist. Das ist Delulu.
4: Delulu, aus dem Englischen delusional, einer wahnhaften Vorstellung aufsitzend. Ein Jugendwort, das seine besten Zeiten auch schon hinter sich hat. Aber zumindest in einer onkeligen Institution wie dem indischen Parlament für große Aufregung sorgt.
6: An die Leute, die jetzt diese neue Sprache der Gen Z verwenden,
4: so eine Oppositionsvertreterin.
6: Ich möchte der BJP sagen, ihr habt wahrscheinlich nicht auf Instagram geschaut, aber diese Kids stehen sicher nicht auf eurer Seite. Ihr habt uns vorgeworfen, wir seien Delulu. Aber ich möchte euch sagen, auch ihr solltet nicht Delulu sein.
4: Und so geht es weiter. Ein paar vermeintlich hippe Abkürzungen fliegen durch den Raum. MIA, Missing in Action, in diesem Zusammenhang nicht sichtbar gewesen. FOMO, Fear of Missing Out, die Angst, etwas zu verpassen. Zusammen mit Vorwürfen an die jeweils andere Seite über das Bildungssystem und seine Mängel, die der Grund für die Wut, den Frust und die Proteste der Jugend waren.
6: Wen diese Generation unterstützt, wird sich bei den Wahlen 2029 zeigen.
4: Die Lücke zwischen den Generationen hat sich in den Protesten klar offenbart. Wochenlang ignorierte das politische Establishment Wie und war der geradezu arroganten Ansicht, dass diese Jugendbewegung sich totlaufe. Während die Jugend alle Mittel der sozialen Medien nutzte, um sich zu mobilisieren, mit viel Humor und Adaptionen angesagter Brezel-Dich-mit-mir-auf-Videos.
7: Wenn du zu einer Demo gehst, brauchst du als erstes Rückgrat.
4: Schließlich ordneten die Behörden einen brutalen Einsatz von Polizei und Sicherheitskräften gegen die Demonstrierenden an. Vertreter der Opposition stellten sich auf die Seite der Jugend, die internationale Aufmerksamkeit nahm zu und da ließ Ministerpräsident Modi seinen Bildungsminister zurücktreten. Und mehr.
6: Wenn ich die Sprache der Gen Z bemühen darf, muss ich sagen, Herr Modi clocked it.
4: Wollte sich eine Parteikollegin bei ihm und bei der Jugend zugleich einschleimen. Er habe genau das Richtige getan. Modi G clocked it. Eine besonders peinliche Kombination aus traditioneller Ehrbezeichnung und Pseudo-Jugendslang.
8: Friends.
4: Narendra Modi hatte sich direkt an die Gen Z gewandt und seinen ersten Post auf der Social-Media-Plattform Instagram abgesetzt. Der Ministerpräsident sprach aber in seiner üblichen pastoralen Geschwindigkeit. Und das in den sozialen Medien, in denen hohes Tempo vorherrscht. Die Häme blieb nicht aus.
8: Friends,
4: die Jugend postete Reaktionen, schlief demonstrativ ein oder fragte sich, wegen des ungünstigen Winkels, in dem Modi sich aufgenommen hatte,
8: Friends?
7: Warum bin ich in Modis Nasenlöchern?
4: Jugendsprache zu benutzen und auf Instagram aufzutreten, das kann nicht das ernsthafte Verständnis für die Belange junger Menschen ersetzen.
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3: Das extreme Niedrigwasser in der Oberweser hat einen alten Streit neu entfacht zwischen Hessen und Niedersachsen. Die hessischen Tourismusgemeinden am Edersee möchten nämlich, dass ihre Talsperre im Sommer so voll wie möglich bleibt. Jetzt ist sie seit Juli fast leer. Wilhelm Purk.
9: Die Edertalsperre wurde vor 110 Jahren gebaut, um die Schifffahrt auf der Oberweser mit genügend Wasser zu versorgen. Das ist das zentrale Argument der Niedersachsen, die immer wieder darauf beharren, zu welchem Zweck die Talsperre eigentlich gebaut wurde. Im Laufe der Zeit hat sich aber am Edersee in Hessen eine vielfältige Tourismuswirtschaft entwickelt. Das seien inzwischen mehrere hundert Betriebe mit einem Umsatz von 500 Millionen Euro, sagt Thomas Hennig vom Regionalverband Eder-Diemel. Hennig fordert ein Absenken der Mindestabgabe aus der Talsperre im Frühsommer, um das Wasser bis in den Herbst hinein zu strecken. Davon hält Peter Könemann von der Interessengemeinschaft Oberweser gar nichts. Die Kiestransportunternehmen im Raum Rinteln zum Beispiel hätten sich teure Spezialschiffe angeschafft. Wenn der Wasserstand der Oberweser auch nur um 10 cm gesenkt werde, lohne sich der Kiestransport nicht mehr.
3: Für Kinder im Grundschulalter gilt in Niedersachsen seit diesem Monat ein Rechtsanspruch auf ganztägige Betreuung in der Ferienzeit. Im Kreis Göttingen ist es bereits möglich, sich für die Angebote in den Herbstferien anzumelden. Wie das genau abläuft, das schildert Wieland Gabke.
10: Der Landkreis Göttingen setzt auf bestehende Ferienbetreuung von Städten, Gemeinden, Vereinen, Verbänden und freien Trägern. Wo Lücken sind, da würden neue Angebote geschaffen, teilte der Landkreis mit. In den Oster- und Herbstferien sollen Kinder, die kompletten 2 Wochen betreut werden können, in den Sommerferien 4 Wochen. Für die Angebote können Beiträge fällig werden, in der Regel zwischen 72 und 180 Euro pro Kind, je nach Einkommen. Also wer mehr verdient, zahlt mehr, wer weniger hat, zahlt weniger.
3: Bereits seit Juli zieht die Hamburg Port Authority, kurz HPA, in mehreren Schritten in ihren neuen Standort in der Hamburger Hafen City. In dieser Woche nehmen nun auch die ersten Beschäftigten in der neuen Zentrale ihre Arbeit auf. Kai Bülter.
8: Am Strandkai 1. An dieser klangvollen Adresse vereint die HPA nun mehrere Standorte unter einem Dach. Auf über 24.000 Quadratmetern Fläche gäbe es laut dem Unternehmen viele Vorteile. Kurze Wege, moderne Arbeitsplätze und ein sogenanntes Open Space Konzept. Mitarbeiterinnen und Mitarbeiter des Hafenbetreibers können dadurch unter anderem ohne fest zugeteilte Schreibtische an verschiedenen Orten im Gebäude arbeiten. Neben dem täglichen Hafenbetrieb kümmert sich die HPA auch um die Instandhaltung und die Weiterentwicklung des Hafens. Da es sich hierbei um kritische Infrastruktur handelt, hätten bei der Modernisierung zuletzt bauliche und technische Sicherheitsstandards eine große Rolle gespielt. Neu installiert wurde zum Beispiel die für den Hafenbetrieb erforderliche IT- und Kommunikationstechnik. Das frühere Unilever-Gebäude hatte die HPA 2023 für 157 Millionen Euro erworben.
3: Wir bleiben nochmal im Hamburger Hafen. Dort gehört die Ankunft von Kreuzfahrtschiffen vor allem in den Sommermonaten zum alltäglichen Geschäft. Das Schiff, das heute einläuft, ist allerdings etwas Besonderes. Es ist ein Expeditionskreuzfahrtschiff, die Scenic Eclipse. Sie kommt zum ersten Mal in die Hansestadt. Anja Grigoleit.
11: Knapp 170 Meter lang, 22 Meter breit, dunkelblauer Rumpf. Innen drin Luxusausstattung auf 8 Decks. Sowohl in den Suiten mit persönlichem Butler-Service als auch in der Gastronomie oder wie es bei der australischen Reederei heißt, bei den 10 Gourmet-Erlebnissen und den neuen Bars. Der Luxus kostet, zum Beispiel in der 110 Quadratmeter großen Panorama-Suite, zahlt man für 2,5 Wochen über 34.000 Euro. Mit an Bord ist ein Expeditionsteam aus Naturforschern, Geologen und Meeresbiologen. Für die Ausflüge stehen an Bord auch zwei Hubschrauber und ein speziell gefertigtes U-Boot zur Verfügung. Da das Schiff eine Eisklasse hat, ist es mit bis zu 200 Gästen auch in der Arktis und Antarktis unterwegs. In Hamburg soll die Scenic Eclipse 2 gegen 19 Uhr am Cruise Terminal Hafen City festmachen. Erst morgen Abend gegen 18 Uhr wird sie den Hamburger Hafen wieder verlassen, dann begleitet von Wasserfontänen der Feuerwehr.
3: Das waren unsere kurzen Berichte aus dem Norden. Eigentlich war es ja schon geschnürt, das Reformpaket zur Rente, aber nun wird da einiges wieder in Frage gestellt. Und trotz Sommermonaten in der Hauptstadt gibt es viele Diskussionen. Wir sprechen drüber gleich. Nach dem Sport und erst einmal diesem raschen Überblick.
0: Wegen des historischen Niedrigwassers am Rhein lädt Bundesverkehrsminister Bilger für Donnerstag zu einer Fachkonferenz nach Bonn ein. Ein Ministeriumssprecher erklärte, die Einladungsliste für das kurzfristig anberaumte Treffen werde gerade erstellt. In Köln war am Sonnabend der niedrigste Pegelstand seit Beginn der Aufzeichnungen gemessen worden. Auch Düsseldorf und Duisburg meldeten am Wochenende historische Tiefststände, was den Gütertransport per Schiff erheblich einschränkt. Alle 5 ostdeutschen Länder sind gegen ein Ende der abschlagsfreien Rente für langjährig Versicherte. Mecklenburg-Vorpommerns Ministerpräsidentin Schwesig verwies im Morgenmagazin erneut auf Unterschiede bei der Altersversorgung. In Ostdeutschland gäbe es überdurchschnittlich viele Menschen, die 45 Jahre oder länger gearbeitet hätten. Die Diskussion angestoßen hatten die CDU-Ministerpräsidenten von Sachsen, Sachsen-Anhalt und Thüringen. DEW-Chef Fratscher und mehrere Regierungspolitiker warnen dagegen davor, das Reformpaket jetzt nochmal aufzumachen. Die Möglichkeit, nach 45 Jahren Arbeit ohne Abzüge in Rente zu gehen, soll dabei wegfallen. Der DAX ist auf den höchsten Wert aller Zeiten gestiegen. Der deutsche Leitindex kletterte am Vormittag erstmals über 26.000 Punkte. Grund für den Börsenhype sind Spekulationen auf ein Kriegsende am Persischen Golf und sinkende Ölpreise. US-Präsident Trump hatte neue Verhandlungen mit dem Iran in Aussicht gestellt. Eine ähnliche Ankündigung hatte schon das letzte Rekordhoch des DAX Anfang Juli mit ausgelöst. Das Wetter in Norddeutschland: freundlich und trocken, in Niedersachsen gebietsweise Schauer und Gewitter, bei Höchstwerten von 23 bis 33 Grad. Das war der kurze Überblick. Weiter geht's mit Ulrike Heckmann.
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3: Fußballer Fabian Rehse hat sowohl mit Holstein Kiel als auch mit Hertha BSC den Aufstieg in die Bundesliga jeweils knapp verpasst. Diese Saison, da soll es mit einem dritten Verein nun klappen, Irina Gnep.
12: Ja, ganz genau. Und zwar mit dem VfL Wolfsburg. Sein Transfer nach Niedersachsen hat in der Sommerpause ja für ordentlich Aufsehen gesorgt. Für rund 8 Millionen Euro wechselte der Hertha-Kapitän Rehse aus Berlin zum Bundesliga-Absteiger nach Wolfsburg. Dort soll der gebürtige Kieler eine entscheidende Rolle für die Mission Wiederaufstieg spielen. Klara Jakubczyk über Fabian Rehse, einen Fußballer, der sich von der Masse abhebt.
13: Noch hat Fabian Rehse kein Pflichtspiel für den VfL Wolfsburg absolviert. Doch die Fans haben den neuen Offensivgestalter bereits in ihr Herz geschlossen.
14: Für mich ist Fabian Rehse ein perfekter Einkauf. Ist für mich Top 3, zweite Liga, hat Erfahrung, junger Mann, dynamisch. Insofern Top-Einkauf.
15: Sportlich, denke ich, ist das eine totale Bereicherung für Wolfsburg und für die Mannschaft auf jeden Fall auch.
16: Ich hatte den gar nicht auf dem Schirm, aber bin total begeistert. So seine Mentalität und wie nahbar er ist.
17: Ich finde es gut und zu seinen Hatern, ich glaube, es sagt mehr über die Hater aus als über ihn.
13: Den Hass vieler enttäuschter Hertha-Fans bekam Rehse nach der Ankündigung seines Wechsels nach Wolfsburg ungefiltert in den sozialen Medien ab. Noch im letzten Jahr hatte er seinen Vertrag in Berlin langfristig verlängert, sprach von seiner Hertha-Familie. Die hat er nun für den VfL verlassen und verteidigt seine Entscheidung.
18: Wenn sich eine Tür schließt, öffnet sich eine neue. Ich bin sehr froh, hier zu sein. Es war, glaube ich, für alle Seiten eine sehr gewinnbringende Situation. Es gab in dieser Situation, glaube ich, viele Gewinner. Was man dann natürlich durch diese große Emotionalität manchmal außer Acht lässt.
13: In der neu aufgestellten Wolfsburger Mannschaft hat sich der 28-Jährige schnell eingefunden. Fühlt sich nach eigener Aussage schon längst nicht mehr wie ein Neuzugang. Das bestätigt auch der neue Trainer Tobias Strobel.
19: Wie viele Gespräche sie miteinander führen, wie die Neuzugänge integriert worden sind, wie offen die Neuzugänge waren, wie offen aber auch die Spieler waren, die hier waren. Deswegen ist dieser Prozess sehr, sehr eigenständig von der Mannschaft verlaufen und der ist, wie es dann auch Fabi sagt, sehr positiv.
13: Vor dem Saisonstart steht für Rehse und seine Verlobte noch der Umzug nach Wolfsburg an. Im Gegensatz zu einigen ehemaligen VfL-Spielern gibt er dafür seinen Lebensmittelpunkt in Berlin auf. Dass darüber überhaupt diskutiert wurde, hat ihn verwundert.
18: Jeder, der mich auch persönlich kennt, weiß, ich brauche kurze Wege zum Training, weil ich morgens immer gerne früher da bin. Und das kommt für mich gar nicht in Frage. Ich bin Pünktlichkeitsfanatiker. Von daher hätte ich so einen Stress, wenn ich da jeden Tag auf den Zug angewiesen wäre oder das Auto. Das kam und kommt nie in Frage. Von daher, im Umkreis von 15 Minuten werdet ihr mich irgendwo finden.
13: Für den Erfolg gibt Außenstürmer Rehse alles. Auf dem Platz ist er eine Führungsfigur. Ein ganz besonderes Accessoire darf dabei nicht fehlen.
18: Meine Großmutter und mein Großvater haben gesagt, das ist ganz schön, wenn ich ein weißes Stirnband trage.
13: So könnten seine Großeltern immer erkennen, wo er auf dem Platz gerade ist. Doch auch abseits davon fällt Rehse auf. Mal mit lackierten Fingernägeln, mal mit femininen Klamotten. So will er mit Vorurteilen im Profifußball brechen.
18: Ich glaube, jeder von uns fühlt sich wohler, wenn man authentisch zu dem steht, was einem gefällt, was einem vielleicht nicht gefällt. Und da versuche ich in meinem Sport das Licht, was ich habe, zu nutzen, um da vielleicht auch ein bisschen Mut zu machen.
13: Auf dem Platz will Fabian Rehse dem VfL Wolfsburg zum Wiederaufstieg verhelfen und sich selbst endlich den Traum von der Bundesliga erfüllen.
12: Ja, und den Traum in der zweiten Liga hat auch Hannover 96. Am Wochenende beginnt die neue Saison und für Hannover soll es jetzt im 8. Anlauf endlich klappen mit dem Aufstieg. Frage an Burkhard Tillner, ist das denn realistisch?
20: Tja, das wird ein sehr schweres, in meinen Augen fast unmögliches Unterfangen werden. Zum Start geht es in die nach Aufstieg euphorisierte Lausitz zu Energie Cottbus, gefolgt vom Heimspiel gegen den favorisierten VfL Wolfsburg sowie Spielen gegen die ambitionierten Zweitligastammgäste in Darmstadt und in Karlsruhe. Hoffen lassen da die bisherigen Testspielerfolge. Es gab nur eine Niederlage beim Erstliga-Aufsteiger SC Paderborn, sonst nur Siege. So auch bei der Generalprobe gegen Fortuna Düsseldorf, die 3:2 endete. Nichtsdestotrotz, aktuell sehe ich Hannover 96 nicht als einen Aufstiegskandidaten. Aber ich lasse mich gerne eines Besseren belehren.
12: Am Freitagabend startet in der zweiten Liga das Rennen um den Aufstieg. Dann geht die neue Saison los. Die 6 Nordclubs steigen erst ab Samstag ein.
3: Soweit der Sport mit Irina Gnep. Das Rentenpaket ist geschnürt. Es beruht ja auf Vorschlägen der sogenannten Alterssicherungskommission.
1: Ende des Jahres soll der Bundestag darüber beraten und 2027 könnte die Reform dann in Kraft treten. Doch jetzt wird wieder diskutiert, grundsätzlich sogar, nachdem die drei ostdeutschen CDU-Ministerpräsidenten Michael Kretschmer in Sachsen, Sven Schulze in Sachsen-Anhalt und Mario Vogt in Thüringen offen fordern, die vorgezogene abschlagsfreie Rente für langjährig Versicherte beizubehalten. Umgangssprachlich ist ja immer von Rente mit 63 die Rede. Gemeint ist die abschlagsfreie Rente nach mindestens 45 Beitragsjahren. Für alle, die 1964 oder später geboren wurden, wäre die inzwischen mit 64,5 Jahren möglich. Die Kommission hatte empfohlen, diese Option abzuschaffen. Und so ist es eigentlich auch geplant. Warum ploppt das Thema jetzt wieder auf? Ist das nur dem Wahlkampf geschuldet? Bayerns Ministerpräsident, CSU-Chef Söder, zeigte sich von der Diskussion am Wochenende ja überrascht. Das habe ich Philipp Eckstein im Hauptstadtstudio gefragt.
21: Ja, der CSU-Chef sagte, das sei tatsächlich überraschend. Man muss sagen, auch in Berlin ist das so ein bisschen ja überraschend wahrgenommen worden. Es gab ja ein Treffen der Ministerpräsidenten von Sachsen, Thüringen und Sachsen-Anhalt vergangene Woche. Und da haben sie so ein Papier veröffentlicht, das wird dann teilweise auch als Schreiben an die Bundesregierung gewertet, wo sie zu verschiedenen Themen, die aus ihrer Sicht wichtig sind, eben nochmal Stellung nehmen. Und darin verfällt dann auch dieser entscheidende Satz, wer 45 Jahre eingezahlt hat, hat genug eingezahlt. Diesen Grundsatz geben wir nicht auf. Und sie verweisen dann auch nochmal auf die besondere Situation im Osten, wo sie sagen, eben viele Menschen hätten viele Jahre gearbeitet. Die gesetzliche Rentenversicherung sei faktisch die einzige Säule für sie, weil es weniger Betriebsrenten gibt, weniger private Altersvorsorge. Und man merkt da schon, dass sie da einmal dieses besondere Thema auch aus ostdeutscher Sicht nochmal hervorheben. Aber richtig ist natürlich auch, in Sachsen-Anhalt wird im September gewählt. Die Rente ist ein sensibles, aber auch ein populäres Thema. Und wir sehen ja ähnliche Argumentationen, gerade auch bei Manuela Schwesig, die ja ebenfalls in Mecklenburg-Vorpommern als Ministerpräsidentin im September wiedergewählt werden möchte.
1: Welche Bedeutung hat dieser Punkt Rente mit 63 oder jetzt eben 64,5 eigentlich für das Rentenpaket?
21: Also wenn man sich dieses Gesamtpaket, was die Rentenkommission geschnürt hat, anschaut, dann muss man sagen, ist das schon einer der ganz großen Bausteine. Da geht es einmal um sehr viel Geld einfach, was damit eingespart wird. Das kommt so ein bisschen darauf an, wie die Menschen dann auch darauf reagieren, ob sie Abschläge nehmen. Aber die Schätzungen gehen so von 10 Milliarden Euro pro Jahr, pro Rentenjahrgang quasi aus. Und Marcel Fratscher zum Beispiel, der Wirtschaftswissenschaftler vom Deutschen Institut für Wirtschaftsforschung, der hat jetzt gesagt, also ohne dieses Element sei die Rentenreform tot. Also es sei ein ganz entscheidender Baustein. Und insofern ist auch die Diskussion dahingehend, wie man da mit dieser Kritik, die es ja jetzt auch aus verschiedenen Bundesländern gibt, umgeht, doch interessant.
1: Du hast schon gesagt, auch aus der SPD kommen ja Stimmen, die sagen, wir dürfen das nicht aufgeben. Arbeitsministerin Baas von der SPD hingegen sagt, wir lassen das Rentenpaket so, wie es ist. Also da ist ja Diskussionsbedarf. Könnte es denn einen Kompromiss geben?
21: Also was richtig ist, ist, dass es bei der SPD ja insbesondere von Manuela Schwesig, man muss auch sagen, seit Juni, also das ist jetzt nicht neu, vom ersten Tag an hat sie deutlich gemacht, dass sie das so nicht mittragen möchte. Sie sagte auch heute Morgen nochmal,
22: für Mecklenburg-Vorpommern ist ganz klar, dass wir einem Rentenpaket, was die abschlagsfreie Rente nach 45 Jahren abschafft, so wie hier der Vorschlag ist, nicht zustimmen werden.
21: Und jetzt die Frage, wie denn eine Lösung aussehen könnte. Man muss sagen, auch die Rentenkommission hat vorgeschlagen, dass man Härtefallregelungen einführen kann. Also einmal soll es ohnehin eine Übergangsfrist geben. Das ist so eine Art Vertrauensschutz. Also man kann so eine Änderung nicht von heute auf morgen umsetzen. Also man geht davon aus, dass für mehrere Jahre es erstmal da bleibt und dann quasi erst spätere Generationen trifft. Das zweite ist das Stichwort Härtefallregelung. Also wenn Menschen wirklich in ihrem Beruf und gerade auch einem körperlich anstrengenden Beruf dann mehr als 45 Jahre gearbeitet haben und man dann auch mit einer medizinischen Untersuchung das nachstellt, da muss man sagen, da wird an den Details noch gearbeitet. Grundsätzlich ist es aber vielleicht auch nochmal mit Blick auf die Kritik und die Bundesländer wichtig zu sagen, also auch alle ostdeutschen Bundesländer zusammen haben im Bundesrat nicht die nötigen Stimmen, um dieses Paket aufzuhalten oder auch zu verzögern.
1: Also hat es sozusagen, es ist eine leere Drohung, wenn man es so formulieren will, wenn Ministerpräsidentin Schwesig in Mecklenburg-Vorpommern, die SPD-Politikerin oder Sachsens Ministerpräsident Kretschmer von der CDU, beide sagen, sie stimmen im Bundesrat nicht zu.
21: Also es ist zumindest dahingehend eine ja nicht ganz so wirksame Drohung, weil wahrscheinlich wird dieses Rentenpaket, es gibt ja den Gesetzentwurf nicht, aber man geht davon aus, dass er nicht zustimmungspflichtig sein wird. Das heißt, der Bundesrat könnte zwar mit einer Mehrheit den Vermittlungsausschuss anrufen, das könnte dann vom Bundestag aber überstimmt werden. Aber selbst zur Anrufung eines Vermittlungsausschusses reichen die Stimmen nicht. Selbst wenn man auch noch Brandenburg hinzuzählt, auch Dietmar Woidke hat sich ja entsprechend geäußert, wird das nicht reichen. Dennoch ist es aber natürlich so, auch die Politikerinnen und Politiker, über die wir jetzt sprechen, die sitzen ja teilweise bei ihren Parteien auch in den Präsidien, also in den hohen Gremien. Manuela Schwesig ist ja auch SPD-Co-Vizechefin. Also insofern muss man da schon auch nochmal drauf schauen, weil die natürlich schon auch Möglichkeiten haben, naja, auf ihre Parteien jeweils Druck auszuüben, möglicherweise auch auf die Abgeordneten, die dann im Bundestag darüber abstimmen müssen. Also nur eine leere Drohung ist es nicht und es zeigt so ein bisschen, gerade auch vielleicht nochmal mit Blick auf die Union, die ja doch ziemlich turbulente Wochen hatten, dass der Kanzler, der ja gesagt hatte,
5: alle Elemente dieses Reformpakets müssen jetzt zügig umgesetzt werden,
21: dass der sich zumindest Stand jetzt nicht so ganz sicher sein kann, dass ihm da alle auch folgen werden.
1: Mit Informationen und Einschätzungen unser Hauptstadtkorrespondent Philipp Eckstein. Wenn die Bahn künftig mehr Konkurrenz bekommt von privaten Anbietern, was bedeutet das für das Bahnangebot? Verschlechtert das zum Beispiel das Angebot im Fernverkehr? Das ist ein Thema bei uns in der kommenden Viertelstunde.

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1: Um 15.30 Uhr mit Tarek Yusbaschi. Die Binnenschifffahrt in Deutschland hat immer mehr Probleme mit niedrigen Pegelständen in den großen Flüssen. Grund für das Niedrigwasser sind unter anderem hohe Temperaturen und geringe Niederschläge. Aus Berlin, Frank Eichmann.
2: 8 von 10 Messstellen der Donau registrieren extremes Niedrigwasser. Und für den Rhein sagt der Verkehrsminister von Nordrhein-Westfalen, Oliver Krischer, im ZDF-Morgenmagazin.
3: Wir haben Wasserstände so niedrig wie noch nie in Nordrhein-Westfalen am Rhein. In Köln ist da am Wochenende der Negativrekord gefallen. Und das führt dann natürlich dazu, dass Gütermengen nicht mehr transportiert werden können. Das macht sich in der Industrie unmittelbar bemerkbar.
2: Der Grünen-Politiker fordert eine nationale Taskforce. Auf ihrer Sonderkonferenz am Donnerstag müssten die Verkehrsminister der Bundesländer die Niedrigwasserlage besprechen. Für die nächsten Tage rechnen Experten mit weiter sinkenden Pegelständen. Niedrigwasser ist zwar nichts Außergewöhnliches, aber es kommt selten so massiv und so früh wie in diesem Jahr.
1: Der Präsident des Deutschen Instituts für Wirtschaftsforschung, Fratscher, hält die geplante Abschaffung der abschlagsfreien Rente mit 45 Beitragsjahren für unverzichtbar. Dies sei ein zentrales und finanziell das wichtigste Element der geplanten Rentenreform, sagte Fratscher der Rheinischen Post. Ohne dieses sei die Reform tot, so der DIW-Chef wörtlich. Mecklenburg-Vorpommerns Ministerpräsidentin Schwesig bekräftigte die Forderung, die sogenannte Rente mit 63 beizubehalten. Im Morgenmagazin von ARD und ZDF sagte die SPD-Politikerin, man dürfe nicht diejenigen bestrafen, die am längsten arbeiten und am längsten einzahlen. Rund um Ceuta haben Einsatzkräfte weitere Leichen geborgen. Ende der vergangenen Woche hatten zehntausende Migranten die spanische Exklave an der nordafrikanischen Küste erreicht, viele von ihnen schwimmend. Aus Barcelona, Julia Macher.
4: Nach Behördenangaben wurden 88 Leichen in Umgebung der Grenzmole geborgen. Die spanische Regierung bestätigt bisher 73, Marokko 11 Tote. Die meisten Menschen ertranken beim Versuch, schwimmend die spanische Exklave zu erreichen. Mit Tauchern sucht die spanische Polizei weiter nach Vermissten. Während die meisten volljährigen Migranten nach Marokko zurückgekehrt sind, halten sich in Ceuta nach Behördenangaben mehr als 850 minderjährige Migranten auf. Die Aufnahmezentren seien völlig überlastet. Unbegleitete Minderjährige stehen nach der UN-Kinderrechtskonvention unter besonderem Schutz und können nur zurückgeführt werden, wenn sie in ihrem Heimatland angemessen betreut werden können. Auslöser für den Ansturm auf Ceuta vergangene Woche waren nach spanischen Angaben Falschinformationen auf sozialen Medien über geänderte Rückführungsbestimmungen.
1: Heute wollen die Botschafter der EU-Staaten über Konsequenzen aus den Geschehnissen in Ceuta beraten. Dabei geht es auch um die Frage, wie der Schutz der EU-Außengrenzen besser koordiniert werden kann. Morgen schalten sich dann die EU-Innenminister wegen Ceuta zu einer Videokonferenz zusammen. In Israel hat ein Gericht offenbar dem Ministerium für nationale Sicherheit untersagt, rund um ein Gefängnis einen Graben mit Krokodilen zu ziehen. Medienberichten zufolge hieß es in der Begründung, man sorge sich um das Wohl der Tiere. Das israelische Umweltministerium hatte demnach im vergangenen Monat den Schutzstatus des Nilkrokodils aufgeweicht. Damit habe es den Weg geebnet für den Minister für nationale Sicherheit Ben-Gvir. Der will einen Graben mit Krokodilen um ein Gefängnis ziehen, in dem vor allem Palästinenser einsitzen. Ben-Gvir soll in einer ersten Reaktion dem Gericht vorgeworfen haben, sich auf die Seite von Terroristen zu stellen. Das Deutsche Rote Kreuz ruft zum Blutspenden auf. Wegen der Hitze und der Urlaubszeit nehmen weniger Menschen die Termine zum Spenden wahr. Eine Sprecherin des DRK Nordost sagte, von Blutgruppen wie zum Beispiel 0 Rhesus negativ oder A Rhesus positiv gebe es nur noch Vorräte für einen Tag. Für eine sichere Versorgung seien aber Vorräte für 4 bis 5 Tage nötig. Zum DRK Nordost gehören Berlin, Brandenburg, Hamburg, Sachsen und Schleswig-Holstein. Jeder gesunde Mensch über 18 darf Blut spenden. Der Corona-Impfstoffhersteller BioNTech aus Mainz bekommt einen neuen Vorstandsvorsitzenden. Guido Oelkers tritt die Nachfolge von Firmengründer Ugur Sahin an. Aus Mainz, Sabine Geipel.
5: Guido Oelkers, Jahrgang 1965, war zuletzt mehrere Jahre Vorstandschef des schwedischen Pharmaunternehmens Sobi, einem Spezialisten für die Therapie von seltenen Erkrankungen. Oelkers soll sein Amt spätestens zum 1. Februar 2027 antreten und am Hauptsitz von BioNTech in Mainz tätig sein. BioNTech befindet sich aktuell in einer Transformationsphase, seitdem die Umsätze mit dem Corona-Impfstoff nach dem Ende der Pandemie eingebrochen waren. Zuletzt hatte das Unternehmen angekündigt, mehrere Standorte zu schließen.
1: Und das waren die Nachrichten.
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6: Meist freundlich heute, in Niedersachsen gebietsweise Schauer und Gewitter. Die höchsten Temperaturen zwischen 23 Grad auf den Ostseeinseln und bis 33 Grad, zum Beispiel in der Grafschaft Bentheim. In der kommenden Nacht Abkühlung auf 21 bis 14 Grad, dazu zum Teil kräftige Schauer und Gewitter, im Osten trocken. Morgen viele Wolken und zum Teil längere Zeit trocken, zum Teil auch kräftige Schauer und Gewitter morgen mit höchsten Temperaturen zwischen 24 und 34 Grad. Am Mittwoch und Donnerstag bis 32 Grad und dazu vereinzelt Schauer. NDR Info, der Verkehrsservice mit den Staus ab 3 Kilometer Länge. A1 Lübeck Richtung Hamburg, zwischen Morfleet und Dreieck Norderelbe 3 Kilometer. A1 Hamburg Richtung Osnabrück, zwischen Euthen und Bremen-Arsten 4 Kilometer. A1 Osnabrück Richtung Bremen, zwischen Dreieck Stur und Bremen-Hemelingen 5 Kilometer. A7 Flensburg Richtung Hamburg, zwischen Dreieck Hamburg Nordwest und dem Elbtunnel 5 Kilometer. A7 Kassel Richtung Hannover, zwischen Derneburg-Salzgitter und Hildesheim-Drispenstedt 3 Kilometer. Und A7 Richtung Hamburg zwischen Dreieck Walsrode und Solter Süd 8 Kilometer. Weiter Richtung Flensburg zwischen Hamburg-Hausbruch und dem Elbtunnel 7 Kilometer. A20 Lübeck Richtung Rostock zwischen Schönberg und Grevesmühlen 5 Kilometer. Die A27 Bremerhaven Richtung Bremen ist zwischen Überseehäfen und Bremerhaven Zentrum gesperrt nach einem Unfall. Es staut sich die Umleitung hier über die U16. Und die A29 Oldenburg Richtung Wilhelmshaven ist zwischen Farel-Bockhorn und Zedel ebenfalls gesperrt. 5 Jahre sind die westlichen Truppen weg aus Afghanistan. Seither haben die Taliban wieder die Macht inne. Sie regieren mit harter Hand und unterdrücken vor allem Frauen und Mädchen. Gleichzeitig versuchen die Taliban, Afghanistan auch wieder attraktiv zu machen, zum Beispiel für Touristen. Das Auswärtige Amt warnt allerdings noch vor Reisen in das Land und trotzdem kommen immer mehr ausländische Besucher nach Afghanistan. Unser ARD-Südasien-Korrespondent Marco Spieger ist auch wieder einmal in das Land zurückgekehrt, diesmal als Teil einer internationalen Reisegruppe. Er wollte wissen, wer reist da freiwillig nach Afghanistan und warum.
7: 1, 2, 3. Welcome to Afghanistan!
8: Für mich ist es eine Rückkehr nach Afghanistan, ein Land, über das ich oft berichtet habe, zuletzt bei der Taliban-Machtübernahme. Seitdem ist etwas völlig Unerwartetes passiert. Das Land wurde neu entdeckt von Reiseinfluencern.
9: Afghanistan ist amazing.
10: Wo sind wir? Afghanistan.
11: Come to Afghanistan. Don't be scared.
8: Urlaub bei den Taliban, geht das? Ist das sicher? Und wenn ja, kann man das moralisch verantworten? Das will ich selbst testen. Eine Woche mit einer Reisegruppe durch Afghanistan. 7 Teilnehmende sind wir, 5 davon Deutsche. Hannelore kommt aus dem Schwarzwald. Das Afghanistan-Abenteuer, ein harter Kontrast zum Job als Qualitätsmanagerin.
12: Also meine Freunde waren sehr geschockt, gemischte Gefühle. Warum machst du das? Warum brauchst du das? Ich habe gesagt, du, ich möchte mich selber davon überzeugen, ob das wirklich so negativ ist.
8: Westliche Frauen zu Besuch, für die Taliban scheint das kein Problem zu sein. Zumindest eine wichtige Auflage gibt es aber.
13: Wenn ihr herkommt, müsst ihr unsere islamischen und kulturellen Gesetze respektieren.
8: Sprich die Kleiderordnung. Die Frauen unserer Gruppe haben sich zurechtgemacht, körperbedeckt vom Scheitel bis zur Sohle, nur das Gesicht darf frei bleiben. Und überall hin dürfen sie auch nicht, beim Kabuler Saki-Schrein nur bis zum Eingang. Auf dem Weg ins Landesinnere treffen wir andere Reisende aus Polen.
14: It is only one
13: Es gibt nur ein Problem, das ich hier in Afghanistan sehe. Ich glaube, das weiß jeder, die Rechte von Frauen.
8: Zwei Tage lang begleitet uns außerdem eine Reiseinfluencerin aus Indien.
14: Afghanistan steckt voller Widersprüche. Auch wenn die Menschen gegenüber uns ausländischen Frauen wirklich nett sind, ist die Regierung gegenüber Frauen im Allgemeinen alles andere als nett. Das ist die harte Realität.
8: Im Nationalpark Band e Amir werden Frauen nur am frühen Morgen hineingelassen. Und auch dann stellt sich ein Taliban-Sittenwächter uns und unserem Reiseführer Sami in den Weg. Wir müssen uns verstecken.
15: Wo ist Hannelore?
11: Hannelore, komm.
8: Ich setze mich von der Gruppe ab, will einen noch präziseren Realitätscheck. Den bekomme ich von Georgette Gagnon, der Leiterin der hiesigen UN-Mission.
14: Afghanistan bleibt das einzige Land der Welt, in dem Mädchen nach der 6. Klasse keine Schule mehr besuchen dürfen. Außerdem werden viele Frauen daran gehindert, zu arbeiten.
8: Aber es gibt Ausnahmen. Auf einem Abstecher nach Herat begleitet mich Faika, eine der wenigen weiblichen Tourguides. Sie hat hartnäckig für eine Lizenz gekämpft. Und was sagt sie dazu, dass ihre Schwestern und Freundinnen viele Sehenswürdigkeiten nicht besuchen dürfen?
16: Ich bin überzeugt, dass die Situation so nicht bleiben kann. Einheimische Frauen sind nicht erlaubt, aber ich hoffe, dass sich das ändert.
8: Faika nimmt mich noch mit in eine Teppichweberei am Stadtrand. Hier arbeiten Frauen aus purer Not und für wenig Geld.
14: Seit die Taliban an die Macht kamen, können Frauen nicht mehr arbeiten. Das hier ist nicht mein Wunschberuf. Wenn die Universität für mich nicht versperrt wäre, würde ich Ärztin werden.
8: Bevor mein Flugzeug abhebt, besuche ich allein den Königspalast und treffe auf eine Mädchenschulklasse, 6 Klässlerinnen, die auf freiere Zeiten hoffen.
17: Ich will fremde Länder sehen. Ich werde populär werden und mich online weiterbilden.
8: Das ist ihr Traum. Ferien von den Taliban.
6: Die Dokumentation Ferien bei den Taliban ist zu finden in der ARD-Mediathek. Markus Spieker ist der Autor.
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6: Die Deutsche Bahn ist notorisch zu spät, das Netz marode, Züge fallen häufiger aus. Bahnchefin Pallert am Wochenende in einem Interview die aus ihrer Sicht zu schwache Leistungskultur im Unternehmen angeprangert. Manche sagen, mehr Konkurrenz könnte die Bahn anspornen, besser zu werden. Auch im Fernverkehr sollen deshalb private Anbieter zugelassen werden. Dafür hat die Bundesnetzagentur ja Mitte Juli den Weg frei gemacht. Aber es gibt auch Bedenken. Ralf Geißler berichtet.
18: Ein Sprichwort sagt, Konkurrenz belebt das Geschäft. Martin Burkhardt befürchtet, dass es bei der Bahn anders laufen könnte. Der Vorsitzende der Eisenbahn- und Verkehrsgewerkschaft kennt die Konkurrenten, die künftig auf deutschen Fernstrecken fahren wollen. Die Italo oder die Flixtrain-Gruppe.
19: Die wollen alle in München-Berlin fahren, München-Hamburg, München ins Ruhrgebiet. Aber wir haben halt auch Städte, selbst mit über 100.000 Einwohnern, da fährt heute die Deutsche Bahn mit 17-20% Auslastung. Da wollen Investoren natürlich mit ihren Bahnen nicht fahren.
18: Doch wo die private Konkurrenz nicht hinfahren will, hält bald auch die Deutsche Bahn nicht mehr, befürchtet Burkhardt. Denn bislang hat der Staatskonzern unrentable Strecken mit Gewinnen aus rentablen subventioniert. Wenn diese aber künftig an andere fallen, fehlt das Geld.
19: Wenn natürlich die Deutsche Bahn nicht mehr diese Mischkalkulation machen kann, weil sie nicht mehr so viel auf den hochrentablen Strecken fährt, dann besteht die Gefahr, dass die Städte mit diesen Bahnhöfen halt nicht mehr angefahren werden.
18: Die Gewerkschaft schätzt, dass im harten Wettbewerb an mindestens 16 Bahnhöfen der Fernverkehr drastisch reduziert oder eingestellt werden könnte, darunter in Magdeburg, Chemnitz, Cottbus und Jena. Letztere Stadt hat schon viele ICE-Verbindungen verloren. Klaus Bartholmé vom Bündnis Fernverkehr Jena sagt, die Bahn stehe unter finanziellem Druck. Wenn der weiter steigt, werde im Fernverkehr noch mehr gespart.
20: Und das bedeutet natürlich, dass insbesondere für die Seilbahn dem Grunde nach das ausdroht. Also die letzten 6 verbliebenen Züge, die wir jetzt da noch haben, Also wir haben wirklich die große Sorge, dass dann die letzten verbliebenen Fernverkehre, dass die dann auch noch abmoderiert werden.
18: Unbegründet ist diese Sorge nicht. Auch Dirk Pflege, Geschäftsführer der Allianz pro Schiene, warnt, wenn der Staat den Wettbewerb im Fernverkehr einfach so laufen lasse, werde das zulasten kleinerer Städte gehen. Es brauche konkretere Regeln als bisher, zum Beispiel bei der Ausschreibung der Fernverkehrsstrecken.
3: Und dass die Bundesnetzagentur sagt, wir bündeln lukrative Strecken, diese Rennstrecken bündeln wir mit etwas weniger attraktiven Strecken und dann kann man sich um das Gesamtpaket bewerben. Das wäre eine Option, das kennen wir aus dem Nahverkehr. Da sind die Länder diejenigen, die diese koordinierende und steuernde Rolle einnehmen und im Fernverkehr gibt es dafür keinen Verantwortlichen und das ist genau der Fehler.
18: Konkretere Regeln im Fernverkehr vermisst auch der Fahrgastverband Pro Bahn. Vorsitzender Lukas Iffländer kann sich vorstellen, dass der Staat aus den Trassengebühren der schnellen Fernverkehrsstrecken künftig weniger lukrative Verbindungen subventioniert. Zudem brauche es ein Portal, auf dem man die Tickets für alle Anbieter kaufen kann.
21: Und wenn da in der einen Stunde plötzlich ein ICE fährt und in der anderen Stunde fährt der Italo, dann brauche ich da eine Lösung, dass ich ein Ticket kaufen kann, das in beiden gilt. Und leider sind all diese Themen bis eigentlich die Zuständigkeit der Bundesregierung und nicht nur diese, sondern auch alle davorhergehenden weigern sich leider bei diesem Thema aktiv zu werden.
18: Dabei wäre es höchste Zeit. Die Italo hat nämlich nicht nur angekündigt, in den deutschen Fernverkehr einzusteigen. Das italienische Unternehmen hat bereits Vorabsprachen für den Kauf von Zügen für Deutschland getroffen. Schon 2028 könnte Italo starten, möglicherweise dann aber eben ohne klare Regeln dafür, wie auch weniger profitable Verbindungen erhalten bleiben.
6: Ralf Geißler berichtete. Der Massenansturm auf Ceuta sorgt weiter für Diskussionen und in Italien hat er für scharfe Reaktionen gesorgt von Seiten der italienischen Regierungschefin Meloni. Wieder Kontrollen im Flug- und Schiffsverkehr mit Spanien, unter anderem die Drohung, die Schengen-Regeln auszusetzen mit Spanien. Warum diese Reaktion? Das wollten wir von unserer Korrespondentin wissen. Das Gespräch mit ihr gleich nach diesem Überblick.
1: Mehrere Länder in Ost- und Zentraleuropa stehen angesichts eines Wassermangels in der Donau kurz vor einer Energiekrise. In der ungarischen Hauptstadt Budapest betrug der Wasserstand wegen andauernder Dürre und extremer Hitzewellen nur etwa 10 Zentimeter, so niedrig wie noch nie. Deshalb muss das einzige Atomkraftwerk Ungarns vermutlich erstmals seit 44 Jahren komplett abgeschaltet werden. Auch in Rumänien droht die Abschaltung eines Reaktors. In Serbien ist ein wichtiges Wasserkraftwerk nur noch zu 20% in Betrieb. Ein neues Virus breitet sich bei Rindern in Süddeutschland aus. Die betroffenen Tiere zeigen Fieber und Durchfall. Milchkühe geben weniger Milch, wie das Friedrich-Löffler-Institut erklärte. Übertragen wird das Virus durch Mücken und es befällt überwiegend Wiederkäuer. Nach bisherigem Kenntnisstand gibt es kein relevantes Infektionsrisiko für den Menschen. Das werde aber weiter untersucht. Den vierten Tag in Folge kämpft die griechische Feuerwehr gegen mehrere große Wald- und Buschbrände westlich der Hauptstadt Athen. Die Feuerwehr konzentriert sich auf zwei Fronten. Die eine liegt im Kithäron-Gebirge, die andere nordwestlich der Stadt Megara mit gut 36.000 Einwohnern. Der Wind facht immer wieder Glutnester zu Bränden an. Auch im Nordwesten der USA haben Feuer immense Schäden angerichtet. Rund um die Stadt Spokane wüten gewaltige Brände. Die Behörden sprechen von der schlimmsten Naturkatastrophe in der Geschichte der Region. Das Wetter in Norddeutschland, freundlich und trocken, in Niedersachsen gebietsweise Schauer und Gewitter, bei Höchstwerten von 23 bis 33 Grad. Das war der kurze Überblick und nun weiter mit Ulrike Heckmann.
6: Der Massenansturm auf die spanische Exklave Ceuta in Nordafrika hat in der EU zu neuen Debatten über die Asylpolitik geführt. Morgen treffen sich die EU-Innenminister deswegen zu einer Dringlichkeitssitzung in Brüssel. Während mehrere EU-Mitgliedstaaten die spanische Regierung kritisiert haben, warf Spaniens sozialistischer Regierungschef Sanchez einigen EU-Ländern umgekehrt eine egoistische und rechtswidrige Reaktion vor. In einem gemeinsamen Schreiben der 22 Staats- und Regierungschefs, da heißt es, die jüngsten Geschehnisse in Ceuta, die erforderten eine unverzügliche und koordinierte europäische Antwort und es dürfe nicht zugelassen werden, dass, Zitat, massenhafte und unkontrollierte Grenzübertritte, die Instrumentalisierung von Migration oder andere hybride Bedrohungen den Eindruck erweckten, es sei möglich, illegal in die EU einzureisen. Zitat Ende. Die Initiative zu diesem Brief, die kam von der italienischen Ministerpräsidentin Meloni gemeinsam mit ihrer dänischen Kollegin Frederiksen. Am Donnerstag hatte Meloni außerdem wieder Kontrollen im Flug- und Schiffsverkehr mit Spanien eingeführt und darüber hinaus mit einem Aussetzen der Schengen-Regeln mit Spanien gedroht, was aus juristischer Sicht nach EU-Recht gar nicht möglich wäre. Für Ceuta gilt die Freizügigkeit des sonstigen Schengen-Raums nicht. Die spanische Regierung nannte die Drohung aus Rom demagogisch. Warum diese heftige Reaktion der Regierung Meloni auf die Ereignisse in Ceuta, das habe ich unsere Italien-Korrespondentin Anna Giordano gefragt.
2: Ja, das hat auch sehr viele innenpolitische Gründe. Also es gab hier in Italien mehrere Vorfälle, bei denen Gewalt von Migranten eine Rolle gespielt hat. Das wird dann von der Regierung auch immer sehr groß gemacht. Da gab es zum Beispiel dieses Messerattentat in Modena im Mai. Dahinter steckte tatsächlich ein Mann mit marokkanischen Wurzeln. Und es war ja von Anfang an Melonis Linie, sehr hart gegenüber der irregulären Migration zu sein. Sie hat versucht, da sehr, sehr konsequent zu sein und sich selbst treu zu bleiben. Jetzt hat sie noch das Problem, sie hat eine Konkurrenz von rechts. Roberto Vannacci mit seiner Partei Futuro Nazionale, die gibt es erst seit einigen Monaten, wird sehr oft auch mit der AfD verglichen. Und die will sie so ein bisschen ausbooten sozusagen. Nächstes Jahr sind in Italien Wahlen. Und da möchte Meloni sich eben so profilieren, dass sie die meisten Stimmen abbekommt und nicht eine weiter rechtsgerichtete Partei.
6: Was verspricht sich Meloni denn von dem erwähnten offenen Brief? Wie soll so eine koordinierte europäische Antwort aussehen?
2: Ja, auf jeden Fall soll Druck auf Spanien auch ausgeübt werden. Ein Land, das von den rechten Regierungen Europas schon länger für seine offene Migrationspolitik kritisiert wird. Es wird vielleicht auch ein bisschen beneidet, dass es Spanien trotz allem wirtschaftlich sehr gut geht. Dann steckt natürlich auch noch dahinter, dass Meloni ihre Rückführungslager in Albanien, die sie ja vor einiger Zeit gebaut hat, in die sehr, sehr viel Geld geflossen ist, auf EU-Ebene etablieren will. Sie möchte, dass da andere Länder mitziehen und sozusagen damit auch diese Kosten für das Lager auch in gewisser Weise rechtfertigen.
6: EU-Kommissionspräsidentin Ursula von der Leyen begrüßt ja, dass nun auf europäischer Ebene auch über Ceuta und die Folgen diskutiert wird. Hat aber zugleich, genauso wie die spanische Regierung, darauf hingewiesen, dass keine einzige Person das spanische Festland oder den übrigen Teil der EU erreicht habe nach diesem Massenansturm auf Ceuta. Und Meloni argumentiert, sie wolle Italien vor irregulärer Migration schützen, was die Regierung ja seit langem verspricht. Wie steht es denn da eigentlich um die Umsetzung in Italien?
2: Also, was man tatsächlich sagen kann, ist, dass die Ankünfte der Migranten in Italien sehr stark zurückgegangen ist. Also, ich nenne mal ein paar Zahlen. 2023 gab es noch 150.000 Ankünfte, während es jetzt deutlich weniger sind. Tatsächlich ist es aber eben so, dass nicht allein auf die Politik von wegen Albanien und so weiter zurückzuführen ist, weil dieses Lager hat quasi gar nichts gebracht unterm Strich, sondern dass Rom eben Deals mit den Ländern Tunesien und Libyen abgeschlossen hatte. Da können jetzt Boote vorzeitig gestoppt werden und es wird verhindert, dass sich Migranten erst gar nicht auf den Weg machen. Und diese Abkommen, die haben sozusagen tatsächlich dazu geführt, dass die Ankünfte etwas zurückgegangen sind.
6: Sie haben schon angedeutet, das Thema ist wichtig für die Regierung Meloni, auch durch die neue Konkurrenz nochmal von rechts außen. Wie sind denn im Moment die innenpolitischen Antworten auf Melonis Reaktionen jetzt?
2: Ja, also das wird schon sehr scharf kritisiert, vor allem auch nicht nur von linken Politikern oder von Vertretern linker Organisationen, sondern tatsächlich auch von rechten und konservativen Zeitungen, die auch sagen, naja, also Ceuta, da gab es sozusagen diese Schengen-Regelung ja gar nicht. Es waren ohnehin scharfe Grenzkontrollen da und Meloni hat sich da jetzt für eine Sache aufgespielt, die eigentlich völlig unnötig gewesen wäre, hat sich jetzt sozusagen ihr Verhältnis auch zu Spanien verbessert. verbaut oder hat da sozusagen eine diplomatische Krise eingeleitet. Und all das könnte man ja in diesen Zeiten überhaupt nicht gebrauchen. Also da wird sie schon relativ scharf kritisiert. Und ich glaube, sie hat da tatsächlich etwas über die Stränge geschlagen.
4: In Deutschland wurden ja nach den Bildern aus Ceuta Zweifel daran laut, wie gut das gerade erst gestartete gemeinsame europäische Asylsystem wirklich funktioniert. Von dem soll ja auch Italien profitieren, das sich in der EU oft alleingelassen gefühlt hatte. Wenn in der Vergangenheit Asylsuchende über das Mittelmeer als erstes dort gelandet waren, hat sich das eigentlich entspannt in Italien?
2: Naja, also bei den Asylverfahren, das schwankt immer so ein bisschen. Also tatsächlich teilen sich da Spanien und Italien Platz 1 und 2. Und zwar wechselt das monatsweise ab. Da kann man jetzt nicht gerade sagen, das eine Land hat mehr, das andere hat weniger. Aber es ist natürlich schon spannend zu sehen, dass Spanien, obwohl es eben eher für die offenen Grenzen plädiert, tatsächlich nicht viel mehr Ankünfte hat als Italien. Also es deutet schon darauf hin, dass auch diese italienische Migrationspolitik vielleicht etwas weniger wirkt, als Giorgia Meloni sich das wünschen würde. Und es ist eben bei GEAS noch nicht ganz klar, wie dann die Auswirkungen konkret sein werden, weil da vieles natürlich auch noch in den Anfängen steht und die Umsetzung teilweise auch noch ausgearbeitet werden muss.
4: Informationen und Einschätzungen aus Rom waren das von unserer Korrespondentin Anna Giordano.
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4: In diesen Wochen vor der Landtagswahl, unter anderem in Mecklenburg-Vorpommern, schauen wir des Öfteren dorthin, auch auf Kulturinitiativen im Land. Diesmal, da wollen wir in Boitzenburg einen alten Frachter vorstellen, die Minna. Sie liegt dort im Hafen und ist ein soziokulturelles Zentrum geworden. Getragen wird das Projekt vor allem von Menschen, die nach Mecklenburg-Vorpommern gezogen sind. Und unsere Reporterin Lucy Kluth hat das Team der Minna besucht.
5: Der Winter war der Reinfall des Jahrhunderts.
22: Hier muss niemand perfekt singen können. Etwa 25 Musikbegeisterte sitzen zusammen unter Deck des alten Elbefrachters Minna im Hafen von Boitzenburg, der ehemaligen Grenzstadt im Westen Mecklenburg-Vorpommerns. Im Sommer ist hier jedes Wochenende Programm. Musik, Workshops, Theater, Lesungen, Tanzkurse oder Strickrunden. Kostenlos. Projektmanagerin Nora Prötzig beschreibt das Ziel der Minna so.
23: Also wir versuchen ein Gefühl von Unkompliziertheit, also im Sinne von alles ist möglich. Wir machen es nicht besonders kompliziert. Jeder ist willkommen und dieses Heimatgefühl, das heißt, du kommst hierher und du fühlst dich gut und du hast Entertainment und du hast Leute und genau, also das ist der Vibe der Minna.
22: Der Mittwochnachmittag auf der Minna gehört dem Jugendtreff. Dauerbrenner genannt. Heute versuchen 7 Jungen und Mädchen mit der Laubsäge ein Katzenmotiv auszuschneiden. Svea Preuß ist 13 Jahre alt und fast jede Woche hier, sagt sie.
24: Die Leute, die hier auch sind, sind für mich wie eine Familie. Wir machen sehr viel zusammen, wir haben sehr viel Spaß. Die Minna kann uns sehr viele Aktivitäten anbieten, die uns allen Spaß machen und ich finde das einfach super hier.
22: Die 56 Meter lange Minna wurde 1918 in der ehemaligen Boitzenburger Werft gebaut und kam 2009 als Kultur- und Museumsschiff zurück. Betrieben vom Kinoclub Boitzenburg. Nora Prötzig ist die einzige Festangestellte für das Projekt. Dazu kommen ca. 25 Ehrenamtliche.
23: Das heißt, jeder, der hier sich engagiert, der hier Projekte umsetzt, der hier mit beim Jugendnachmittag betreut, das sind alles Leute, die wirklich in ihrer Freizeit ehrenamtlich sich engagieren für die Stadt, damit es ein besserer Ort wird. Und das kann man wirklich gar nicht hoch genug loben.
22: Wie Detlef Treichel. Der Rentner packt seit 5 Jahren mit an. Egal ob Vereinskasse, Tresendienst oder als Handwerker. Es fehle aber der Nachwuchs, erzählt er.
25: Das Schiff ist zwar etabliert hier im Ort, aber nicht vollends durch die Gesamtbevölkerung sozusagen. Deswegen ist da schon eine Schwierigkeit, Menschen zu erreichen, die mit Lust und Leidenschaft irgendwie da einsteigen können.
22: Gerade mit den Einheimischen sei es schwieriger, so die Macher der Minna. Detlef Treichel kommt eigentlich aus Hamburg, ist Zugezogener, wie die meisten, die sich bei der Minna engagieren oder sie besuchen.
25: Ich glaube, grundsätzlich ist es eine konservative Gegend, die dieses Schiff und das Kino oder all das, was so daran klebt, skeptisch betrachten oder denen das vielleicht auch zu links orientiert ist oder zu chaotisch.
22: Die Minna selbst positioniert sich unpolitisch, weil Kultur für alle da sei und Förderrichtlinien das vorschreiben, sagt Nora Prötzig. Als Kulturmanagerin blickt sie mit Sorge auf die Landtagswahl.
23: Das bedeutet, dass wir ja schon mitgekriegt haben, dass gerade in Mecklenburg das Thema Kultur von der AfD gezielt schon angesprochen wurde und sich da ein offensichtlich anderes Leitbild rausgearbeitet hat, als das, was wir anbieten. Also für alle offen, das ist nicht gewünscht.
7: Genau, jeder kriegt hier noch so einen Arbeiter, so einen Ingenieur, einen Cowboy, einen Arbeiter und einen Joker.
22: Ein wichtiges Motto der Minna: jeder kann was. Dadurch ist auch

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1: Um 16 Uhr mit Tarek Yusbaschi. Die Pegelstände der großen deutschen Flüsse sinken weiter. Die Binnenschifffahrt ist an vielen Stellen schon eingeschränkt. Besonders groß sind die Probleme am Rhein. An der Elbe und anderen Gewässern im Norden ist die Lage noch besser. Aus der NDR-Nachrichtenredaktion Simone Kienzle.
2: Von der Messstelle Adlenburg im Kreis Lüneburg bis zur Nordsee hat die Elbe noch einen mittleren Wasserstand. Weiter elbaufwärts gibt es aber schon Niedrigwasser. In Magdeburg in Sachsen-Anhalt könnte heute ein neuer Tiefstand erreicht werden. Denn auch aus dem Einzugsgebiet in Tschechien kommt immer weniger Wasser an. Die Bundesanstalt für Gewässerkunde erklärt das mit hohen Temperaturen und wenig Niederschlag. Und das soll vorerst so bleiben. Auch an Weser, Aller und Ems melden einige Messstellen schon Niedrigwasser. Die Deutsche Industrie- und Handelskammer warnt, dass die geringen Pegelstände vor allem am Rhein den Gütertransport schon jetzt massiv einschränken. Dadurch gäbe es Lieferengpässe und steigende Transportkosten, denn viele Binnenschiffe können gar nicht oder nur mit geringer Ladung fahren.
1: Schleswig-Holsteins Ministerpräsident Günther hat sich jetzt auch in der Debatte über eine abschlagsfreie Rente nach 45 Beitragsjahren positioniert. Der CDU-Politiker lehnt die sogenannte Rente mit 63 ab. In der Zeitung Die Welt warnte Günther davor, das Rentenpaket noch einmal aufzuschnüren. Stattdessen solle es jetzt zügig umgesetzt werden. Der schleswig-holsteinische Regierungschef stellt sich damit gegen alle ostdeutschen Ministerpräsidenten. Sie lehnen die Empfehlung der Rentenkommission ab, die die abschlagsfreie Rente nach 45 Beitragsjahren abschaffen will. Der Iran widerspricht US-Präsident Trump, der neue Verhandlungen der beiden Kriegsparteien angekündigt hat. Laut Trump sollten die heute beginnen. Aus Istanbul Uwe Lüb.
3: Der Sprecher des Außenministeriums in Teheran, Bagaei, sagte am Vormittag, derzeit stünden keine Verhandlungen mit den USA an. Weder gäbe es Pläne, eine Delegation zu empfangen, noch stehe die Reise einer iranischen Verhandlungsdelegation in ein anderes Land bevor. Zudem sagte Bagaei, Vermittlerland sei weiterhin Pakistan. Bei Bedarf leiste Katar Unterstützung. Verhandlungen fänden momentan nur mit Oman statt. Dabei gehe es um die Festlegung einer Route für die sichere Durchfahrt durch die Straße von Hormuz. US-Präsident Trump hatte am Wochenende eine geplante neue Angriffswelle auf Iran vorerst gestoppt. Als Grund führte er unter anderem an, ein Abkommen mit Iran sei wieder näher gerückt. Gestern kündigte er neue Gespräche zwischen den USA und Iran für heute Nachmittag an. Wer wo miteinander sprechen werde, sagte er nicht.
1: In Russland sind bei ukrainischen Angriffen mindestens 10 Menschen getötet worden. Ziel war nach Angaben der Behörden die von Russland annektierte Halbinsel Krim und ein russischer Urlaubsort am Schwarzen Meer. Außerdem seien bei dem zweiten Angriff mindestens 40 Menschen verletzt worden, teilte der zuständige Gouverneur mit. Die ukrainischen Streitkräfte attackierten nach russischen Angaben auch wieder ein Logistikzentrum von Wildberries. Es war schon der 20. Angriff auf einen Standort des Online-Händlers seit Mitte Juli. Die Ukraine meldet ebenfalls neue Todesopfer. Bei einem russischen Angriff auf die Zentralukraine wurden laut Behörden 3 Menschen getötet. Vor den Landtagswahlen im Herbst kursieren im Internet viele Videos mit falschen Behauptungen über Politiker. Betroffen sind auch Kandidatinnen und Kandidaten in Mecklenburg-Vorpommern. Aus Schwerin Isabel Seifert.
4: Mord, Korruption oder sexueller Missbrauch. Mit solchen frei erfundenen Vorwürfen werden kurz vor den Landtagswahlen Politikerinnen und Politiker im Netz gezielt diffamiert. Das zeigt ein Faktencheck der Deutschen Welle. Deren Journalisten haben 180 Beiträge auf Plattformen wie X, TikTok und Blue Sky ausgewertet und zahlreiche gefälschte Nachrichtenvideos entdeckt, die den Eindruck erwecken sollen, sie stammten von bekannten Medien. Betroffen sind laut der Recherche Kandidatinnen und Kandidaten von CDU, SPD, Grünen, FDP und Linken. Zu AfD und BSW fanden die Faktenchecker hingegen keine entsprechenden Fälschungen. Die Experten ordnen die Beiträge der mutmaßlich russischen Einflussoperation Matrioschka zu. Ziel sei es, Wählerinnen und Wähler zu verunsichern und das Vertrauen in demokratische Wahlen zu schwächen.
1: Das waren die Nachrichten.
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1: Meist freundlich heute, in Niedersachsen gebietsweise Schauer und Gewitter. Die höchsten Temperaturen zwischen 23 Grad auf den Ostseeinseln und bis 33 Grad in der Grafschaft Bentheim. In der kommenden Nacht Abkühlung auf 21 bis 14 Grad. Teilweise kräftige Schauer und Gewitter, im Osten trocken. Morgen am Tage bis 34 Grad, viele Wolken, zum Teil längere Zeit trocken, zum Teil auch kräftige Schauer und Gewitter. An der Küste wieder etwas kühler morgen. Am Mittwoch und Donnerstag vereinzelt Schauer, 21 bis 32 Grad. In der Info der Verkehrsservice mit den Staus ab 3 Kilometer Länge. A1 Hamburg Richtung Osnabrück zwischen Euten und Bremen-Arsten 4 Kilometer. A1 Osnabrück Richtung Bremen zwischen Dreieck Stur und Bremen-Hemelingen 5 Kilometer. A7 Hannover Richtung Hamburg zwischen Dreieck Walsrode und Solda Süd 8 Kilometer und weiter Richtung Flensburg zwischen Hamburg-Hausbruch und dem Elbtunnel 7 Kilometer. A27 Bremerhaven Richtung Bremen zwischen Überseehäfen und Bremerhaven-Zentrum. Sperrung nach einem Unfall. Es staut sich die Umleitung hier über die U16 und A29 Oldenburg-Wilhelmshaven zwischen Farel-Bokel und Zetel. Sperrung in beiden Richtungen. Auch hier staut es sich und wir haben gerade noch eine Meldung bekommen. Für die A7 Flensburg Richtung Hamburg zwischen Hamburg-Stellingen und dem Elbtunnel 3 Kilometer stockend. 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Ich bin Ulrike Heckmann. Markus Söder, der wollte selbst gerne mal Unionskanzlerkandidat werden. Jetzt schaut er von der Seitenlinie auf die Union und sagt im ARD-Sommer-Interview zu den Diskussionen über die Zukunft von Kanzler Merz, in Deutschland werde zu viel gequatscht und es würden zu viele Briefe geschrieben. Die Politik müsse jetzt arbeiten und entscheiden. Was der CSU-Chef sonst noch zu sagen hatte, zur möglichen Bundespräsidentin Aigner zum Beispiel oder seiner Zukunft als Ministerpräsidentin Bayern, eine Zusammenfassung von Georg Schwarte aus dem Hauptstadtstudio.
2: Sommerinterview mit Markus Söder. Da gibt's ganz viele Fragen, aber eben auch die eine, die berühmte K-Frage, die Kanzlerfrage. Was, wenn im September die Landtagswahlen für die CDU so in die Hose gehen, dass die Union die K-Frage stellt?
3: Ja, die wird nicht. Schauen Sie, das ist immer das Gleiche. Im Hintergrund soll der mit dem Journalisten dies und jenes erzählt haben. Bei uns in Deutschland wird unendlich viel gequatscht. Wir müssen endlich was tun für unser Land.
2: Immer dieses dämliche Gequatsche. Der Bayer Söder ist sauer, hörbar. Über all diese Intriganten, die da im Hintergrund zündeln und sägen am Kanzlerstuhl.
3: Der schreibt einen Brief, der äußert sich da. Es braucht jetzt Geschlossenheit, es braucht Einigkeit, es braucht Stringenz und Konsequenz in der Umsetzung der Politik. Und ich bin fest überzeugt, dass Friedrich Merz der Kanzler bleibt.
2: Immerhin, sagt's mal einer aus der ersten Reihe, nämlich Markus Söder, der ja auch mal Kanzler werden wollte, ist er nicht wenigstens ein bisschen traurig, dass er sich für den Job zuletzt selbst aus dem Spiel nahm? Schon wieder Quatsch.
3: Na, Quatsch. Also, erst einmal ist das deutsche Verfassungsrecht ohnehin so, dass ein Wechsel ja nur durch ein konstruktives Misstrauensvotum stattfinden könnte.
2: Da nun irrt der Bayer. Merz könnte sagen, ich bin dann mal weg und einfach zurücktreten. Der Bundestag wählte dann den Nachfolger. Aber muss er ja nicht, denn es gilt zweitens.
3: Zweitens einmal ist Friedrich Merz sehr, sehr stabil und stark und es würde die Union völlig durcheinander bringen.
2: Das möchte Markus Söder natürlich nicht und deshalb fordert er drittens.
3: Deswegen ist mein dringender Rat, sich aufs Arbeiten zu konzentrieren und weniger ans Spekulieren im Hintergrund.
2: Aber die CDU-Basis diskutiert gerade nicht mal mehr im Hintergrund, ob der Kanzler sein Handwerk noch beherrscht, zum Beispiel das einer Kabinettsumbildung ohne anschließendes Vollchaos. Söder sieht das alles anders.
3: Ich weiß nicht, ob das handwerkliche Fehler sind. Schauen Sie, wenn Sie Personalveränderungen vornehmen, dann freut sich der, der berufen wird. Der abgelöst wird, ist natürlich sauer. Und viele, die gedacht hatten, sie wären jetzt auch dran, die grummeln vor sich hin. Ich sehe da keine handwerklichen Fehler.
2: Nein, er sieht lieber Ilse Aigner, die bayerische CSU-Politikerin, als nächste Bundespräsidentin. Söder hat sie schließlich selbst vorgeschlagen.
3: Die Ilse wäre eine, wie ich glaube, eine gute Bundespräsidentin. Und ich würde mich freuen, wenn das am Ende klappen würde. Aber dem zuvor steht erst natürlich die Einigung mit der CDU. Und mit der CDU sich zu einigen, ist nie immer ganz leicht.
2: Da war sie dann doch noch, die kleine Söder-Gemeinheit Richtung CDU. Andere, die auch gern gemein sein wollen, munkeln dagegen, dieser Markus Söder schicke die populäre Ilse Aigner nach Berlin, damit er sie nicht als Nachfolgerin ins P im Nacken habe. Da wird der CSU-Chef ein weiteres Mal sauer.
3: Also jahrelang habt ihr alle geschrieben, es gäbe keinen, der Söder lässt keinen anderen ran. Jetzt haben wir über die Zeit gute Teams gebildet mit Alexander Dobrindt, dem Kollegen Weber in Berlin und der Ilse. Jetzt ist auch wieder nicht recht. Also euch kann man es wirklich nie recht machen.
2: Euch, also also uns, den Journalisten. Die und alle anderen auch konnten dann noch erfahren, dass es nicht nur in Bayern am besten läuft, wenn jeder weiß, wo sein Platz ist.
3: Wie immer gilt, ein Team, da spielt jeder auf seinem Platz. Also das hat man jetzt bei der deutschen Nationalmannschaft gesehen. Wenn man jemand woanders spielen lässt, also ursprünglich war, dann kippt das ganze System. Das wird in der CSU nicht passieren.
2: Weil jeder seinen Platz kennt. Und den von Söder in der Staatskanzlei nämlich. Wie lange noch?
3: Solange die Wähler und die Partei es wollen. So ist ja immer der Demokratie. Anders kann es ja nicht sein.
2: Und dann war Schluss mit dem Sommerinterview hier in Berlin, in das der Bayer Söder auch wegen des Länderfinanzausgleichs Bayern zahlt, Berlin kassiert, offenbar höchst ungern reist.
3: Ich komme, wenn ich muss, so wie jetzt.
1: Aus dem Hauptstadtstudio berichtete Georg Schwarte. 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
1: Blut ist nach OPs oder auch nach Unfällen oft überlebenswichtig, aber es braucht Menschen, die buchstäblich die Ärmel hochkrempeln und spenden. Genau daran hapert es gerade in Niedersachsen, beklagt das Deutsche Rote Kreuz. Bertel Starke.
4: Die Blutspendedepots steuern hier in Niedersachsen auf einen Engpass zu. Das sagt Markus Baulke vom Deutschen Roten Kreuz. Er fügt hinzu, wir können gerade noch so die Nase über Wasser halten. Im ganzen Land gilt die Zahl von 10.000 Blutkonserven als Untergrenze. In den vergangenen Wochen lagen die Bestände aber unter dieser Marke, berichtet Baulke. Das DRK kann die Bestellungen der Krankenhäuser aktuell nicht vollständig bedienen. Noch verschieben die Kliniken keine geplanten Eingriffe. Das kann sich aber schnell ändern. Hauptverantwortlich sind dafür die hohen sommerlichen Temperaturen und die Ferienzeit. Dadurch sackt die Spendebereitschaft spürbar ab. Allein am letzten Freitag kamen 24% weniger Menschen zu den Terminen, als es das DRK geplant hatte. Das appelliert nun an alle Niedersachsen, trotz der Hitze und der Urlaubszeit Blut zu spenden, um den drohenden Versorgungsengpass abzuwenden.
1: In Büsum in Schleswig-Holstein steht das Institut für terrestrische und aquatische Wildtierforschung offenbar vor der Schließung. Der bisherige Träger, die Stiftung Tierärztliche Hochschule Hannover, will den Standort an der Nordsee offenbar dicht machen. Der Mietvertrag wurde nach Informationen von NDR Schleswig-Holstein bereits zum 31. März 2027 gekündigt. Damit steht ein über Jahrzehnte aufgebauter und international anerkannter Forschungsstandort vor dem Aus. Was das für Büsum bedeutet, schildert Markus Jürgensen.
5: Die Schließung wäre auf mehreren Ebenen ein Schlag für Büsum und den Forschungsstandort Schleswig-Holstein. Denn die Meeressäugerforschung in Büsum verfügt über einzigartige wissenschaftliche Expertise sowie wertvolle wissenschaftliche Sammlungen. Der Landrat des Kreises Dithmarschen, Torben Schütt, nimmt die drohende Schließung mit Sorge zur Kenntnis und will sich für den Erhalt des Instituts in Büsum einsetzen, sodass auch künftig, angefangen bei der Kegelrobbe, bis zum letzten Buckelwallereignis weiter geforscht werden kann. Nach NDR-Informationen sind von der Schließung zusätzlich 50 bis 60 hochqualifizierte Beschäftigte aus 10 Nationen betroffen. Damit droht nicht nur der Verlust internationaler Informationen, sondern auch qualifizierter Arbeitsplätze an der Westküste.
1: In Hamburg soll es an der Bergstädter Chaussee morgen losgehen. Die große Sanierung der Einfallstraße im Bezirk Wandsbek beginnt, und zwar mit einer Vollsperrung bis zur Landesgrenze nach Schleswig-Holstein. Der Straßenumbau war hoch umstritten. Reinhard Postel.
6: Mal wollte der Landesbetrieb Straßen, Brücken und Gewässer Schranken einbauen, um Schleichwege zu blockieren. Mal wollte er eine Vollsperrung ohne richtige Ausweichrouten. Das entfachte einen Proteststurm, bis der Landesbetrieb den Anwohnern entgegenkam. Allerdings verschob er die Sanierung gleich zweimal und brauchte 5 Wochen für die neue Planung. Nicht untypisch in Hamburg. So läuft der Umbau der Bergstädter Chaussee in den nächsten 9 Monaten. Erst erneuern die Arbeiter die kaputte Fahrbahn im Bauabschnitt von der Landesgrenze bis zum Volksdorfer Grenzweg. Ab Dezember wird dann bis zum Vogtretter gegraben. Die Bauarbeiter erneuern auch Gehwege, Bushaltestellen, Ampelanlagen und die Straßenentwässerung. Jeweils montags bis samstags wird abschnittsweise voll gesperrt. Die Baustelle ist zwar nur 550 Meter kurz, wird aber den Verkehr zwischen Hamburg und Schleswig-Holstein stark beeinträchtigen.
1: Gelbe Blüten vor blauem Himmel, das, soweit es auch reicht. Mit Bildern von Rapsfeldern präsentiert sich die Tourismusbranche in Mecklenburg-Vorpommern gern. Das Land ist auch bundesweit Spitzenreiter im Rapsanbau. 18% der Ackerfläche sind für diese Ölfrucht genutzt. Derzeit sind die Landwirte dabei, den Raps zu dreschen, aber diesmal mit enttäuschenden Ergebnissen, berichtet Claudia Alt.
7: Die Rapspflanzen von Landwirt Michael Reinholz aus Holdorf bei Neubrandenburg sind auf gutem Ackerboden gewachsen und jetzt erntreif. Reinholz greift in die Schoten.
8: Aber man sieht hier schon, dass hier fast jede Schote einen Weg hat. Überall Einstichlöcher. Da ist nicht mehr viel zu erwarten, sage ich mal ganz ehrlich.
7: Jahrelang hat er überdurchschnittlich geerntet, um die 40 Dezitonnen pro Hektar. Einen Schlag hat er schon gedroschen, erntete rund ein Viertel weniger. Für seinen Betrieb heißt das ein Verlust von rund 180.000 Euro. Über die Landesgrenzen hinaus sind die Rapserträge schlecht, sagt Jana Peters von der Landesforschungsanstalt für Landwirtschaft.
9: Sachsen-Anhalt, Brandenburg und so weiter, wo auch immer wieder gesagt wird, also die Erträge in diesem Jahr sind unterirdisch. Das ist tatsächlich Katastrophe.
7: Die Ursachen sind vielfältig.
9: Dann wurde eben auch zum April hin gab es diese Tag-Nacht-Schwankung, wo es am Tage relativ warm war, nachts aber noch sehr, sehr kalt, der Boden teilweise noch tief gefroren, sodass der Raps dann losgewachsen ist, aber eben die Nährstoffe aus dem Boden nicht kamen, die konnten nicht geliefert werden.
7: Dann noch der Kohlschotenrüssler, ein Käfer, der seine Eier in die Rapsschoten legt.
9: Dann setzt er ja Einstichlöcher in die Schote und dann setzt sich dort die Kohlschotenmücke rauf und rein und das war dann das, was jetzt zum Schluss nochmal so richtig, sag ich mal, in die Bestände reingehauen hat.
7: Die Mückenlarven haben die Körner aufgefressen. Dabei hat Landwirt Reinholz seinen Raps 5-mal gegen Schädlinge behandelt, mit teuren Mitteln. Dazu kommen hohe Kosten für Diesel und die Pacht für den Acker.
8: Das ist sehr teuer. Da bleibt, wenn man nicht über 4 Tonnen erntet, bleibt da nicht mehr viel übrig oder gar nichts mehr.
7: Für die Landwirtschaft ein echtes Problem, so Rapsexpertin Peters. Etliche Landwirte würden darüber nachdenken, nun Sonnenblumen statt Raps anzubauen.
9: Aber der Raps ist nicht nur einfach für die Fruchtfolge wertvoll, wenn wir dann über Bienen, über Honig, ne, also auch die Biodiversität, die er fördert. Also da gibt es so viele Dinge, die eigentlich dagegen sprechen, den Raps aus der Fruchtfolge zu nehmen.
7: Sie rät, Raps möglichst früh im August zu sehen, damit er widerstandsfähiger gegen Schädlinge ist.
1: Das waren unsere kurzen Berichte aus dem Norden. In der EU gibt es an mehreren Stellen Vermutungen, dass die marokkanische Regierung den Massenandrang aus Ceuta bewusst ausgelöst oder zumindest geduldet haben könnte. Die Regierung in Marokko, die weiß das von sich. Wir berichten unter anderem darüber gleich. Nach dem Sport und erstmal diesem raschen Überblick.
10: Wegen des historischen Niedrigwassers am Rhein lädt Bundesverkehrsminister Bilger für Donnerstag zu einer Fachkonferenz nach Bonn ein. Ein Ministeriumssprecher erklärte, die Einladungsliste für das kurzfristig anberaumte Treffen werde gerade erstellt. In Köln war am Sonnabend der niedrigste Pegelstand seit Beginn der Aufzeichnungen gemessen worden. Auch Düsseldorf und Duisburg meldeten am Wochenende historische Tiefststände, was den Gütertransport per Schiff erheblich einschränkt. Der DAX ist auf den höchsten Wert aller Zeiten gestiegen. Der deutsche Leitindex kletterte am Vormittag erstmals über 26.000 Punkte. Grund für den Börsenhype sind Spekulationen auf ein Kriegsende am Persischen Golf und sinkende Ölpreise. US-Präsident Trump hatte neue Verhandlungen mit dem Iran in Aussicht gestellt. Eine ähnliche Ankündigung hatte schon das letzte Rekordhoch des DAX Anfang Juli mit ausgelöst. Ein großer Legionellenausbruch in Basel in der Schweiz ist wahrscheinlich auf einen Kühlturm in der Stadt zurückzuführen. Nach Angaben der Behörden sind 26 Menschen zum Teil schwer erkrankt. Eine Person davon ist gestorben. Wie das Gesundheitsdepartement weiter mitteilte, ist der wahrscheinlichste Ausbruchsherd ein mit Wasser betriebener Kühlturm. Diese Anlagen stoßen Wasserdampf aus, der je nach Wetterlage und Windverhältnissen verbreitet wird. Anwohnende steckten sich über das Einatmen der Wassertröpfchen mit der Legionärskrankheit an. Das Wetter in Norddeutschland freundlich und trocken, in Niedersachsen gebietsweise Schauer und Gewitter, bei Höchstwerten von 23 bis 33 Grad. Das war der kurze Überblick. Es geht weiter mit Ulrike Heckmann.
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1: Da geht es jetzt um das Tennis-Masters-Turnier in Montreal. Das nutzen einige Spieler, um sich vorzubereiten auf das anstehende Grand-Slam-Turnier, die US Open. Viele Topstars aber fehlen in Kanada, Irina Gneb.
12: Ja, es gab eine regelrechte Absagenwelle. Unter anderem die Topstars um Wimbledon-Champion Jannik Sinner und Major-Rekordsieger Novak Djokovic haben ihre Teilnahme am Turnier in Montreal zurückgezogen. Das hat den Veranstaltern natürlich gar nicht gefallen und zu Diskussionen um Sanktionen und um mögliche finanzielle Anreize geführt. Das wiederum kann Alexander Zverev gar nicht verstehen. Der Hamburger Tennisprofi hat stattdessen Kritik am Format selbst geübt. Ein zweiwöchiges Masters-Turnier, so Zverev, sei für viele Spieler vor den US Open einfach zu lang. Für ihn selbst gilt das offenbar nicht. Der deutsche French Open-Sieger wird in Montreal aufschlagen. Frage an Heiko Olderb: Wie stehen denn Zverevs Chancen auf den Turniersieg?
13: Alexander Zverev ist natürlich der große Favorit in Montreal. Er kann dort gewinnen und er hat dort auch schon gewonnen, und zwar 2017. Das war damals eine große Überraschung, denn Zverev war gerade 20 Jahre alt und er besiegte im Finale keinen geringeren als Roger Federer und das auch noch glatt in zwei Sätzen. Nun startet Zverev als Weltranglistenzweiter in Montreal auf einem Platz, den er, so der Hamburger, zu seinen Lieblingscourts in Nordamerika zählt. Nach dem verlorenen Wimbledon-Finale hatte Zverev eine Woche pausiert, anschließend aber wieder trainiert und er fühle sich sehr wohl, betonte er. Seine ärgsten Kontrahenten sind der an Nummer 2 gesetzte und in Montreal geborene Kanadier Félix Auger-Aliassime, der Zverev ja bei den US Open im Vorjahr in der dritten Runde besiegt hatte, sowie der amerikanische Titelverteidiger Ben Shelton.
12: Zverev steigt erst morgen in der zweiten Runde ein. In der ersten Runde sind in Montreal heute schon Daniel Altmaier, Yannick Hanfmann und Jan-Lennard Struff dabei. Wie stehen denn Ihre Chancen?
13: Also fangen wir mal mit Struff an. Der hatte ja auf Rasen in Wimbledon sensationell das Viertelfinale erreicht, war dann zuletzt in Kitzbühel auf Sand früh ausgeschieden und steht nun dem jungen Amerikaner Alex Mickelson gegenüber. Der ist in der Weltrangliste auf Position 40 und somit zwei Ränge vor Struff. Und Amerikaner, die werden halt auf Hartplätzen groß, sind da immer gefährlich. Das wird also gleich eine hohe Hürde für Struff. Einfacher erscheint die Aufgabe für Yannick Hanfmann. Der wird in der Weltrangliste auf Position 45 geführt. So gut stand er erst einmal in seiner Karriere da, und zwar vor 3 Jahren. Hanfmann trifft auf den französischen Qualifikanten Benjamin Bonzi. In der nächsten Runde würde dann aber mit Flavio Cobolli aus Italien der Weltranglisten-Neunte warten. Und Daniel Altmaier, der misst sich mit dem australischen Qualifikanten Alexander Vukic und sollte gewarnt sein, denn die bislang einzigen beiden Duelle, die hat er verloren.
12: Einschätzung von Heiko Olderb. Und vom Tennis schauen wir jetzt zum Radsport. Bei der Tour de France der Frauen ist die dritte Etappe im vollen Gang. Die Etappe hat die Fahrerin bereits aus der Schweiz nach Frankreich geführt. Über die Hälfte der Distanz ist geschafft. Das Ganze vor den Augen von unserem Reporter Matthew Genet Schön, der das Ganze vor Ort verfolgt. Matthew, da war schon einiges los heute, oder?
14: Ja, absolut. Also es ging los mit dem ersten echten Anstieg bei dieser fünften Tour de France der Frauen auf der dritten Etappe. So rum 11 Kilometer lang, knapp 6% im Schnitt die Steigung. Das war schon ein knackiges Ding. Da waren auch zwei deutsche Fahrerinnen vorne in der ersten Ausreißergruppe des Tages mit dabei, mit Liane Lippert und mit Rosa Klöser. Dazu gab es auch noch einen Sturz von zwei Top-Favoritinnen auf den Gesamtsieg. Aber es war zum Glück nur ein kleiner Sturz. Mit Demi Wollering involviert und mit der Schweizerin Marlen Reusser. Die konnten danach direkt wieder aufs Rad. Alles gut. Es ging danach über zwei weitere kleine Anstiege. Aber eigentlich bewegen wir uns jetzt mehr oder weniger bergab bis zum Ziel hier in Poligny. Und wir haben im Moment eine Norwegerin vorne, allein auf weiter Flur, Sigrid Haugseth, die norwegische Meisterin mit einer knappen Minute Abstand zur Belgierin Lotte Kopecky. Und die ist für solche Eintagesrennen, kann man diese Etappe im Prinzip auch nennen, prädestiniert. Also wenn die zur Norwegerin aufschließen kann und dann die beiden hier gemeinsam nach Poligny fahren sollten, dann ist die Belgierin auf jeden Fall die größte Favoritin.
12: Live-Eindrücke von der Tour de France der Frauen von Matthew Genet Schön. Wir hoffen, man hat ihn einigermaßen gut verstanden. Da war ordentlich was los im Hintergrund. Und zu sehen gibt's die dritte Etappe gerade jetzt live im Livestream auf sportschau.de.
1: Soweit der Sport hier bei uns im Programm mit Irina Gneb. Was folgt aus dem Massenandrang auf die spanische Exklave Ceuta letzte Woche? Was bedeutet es auch für die EU und das gerade erst gestartete gemeinsame europäische Asylsystem? Morgen, da kommen die EU-Innenminister deswegen zu einer Dringlichkeitssitzung nach Brüssel. War es eine gesteuerte Provokation Richtung EU? Solche Vermutungen gibt es auf EU-Ebene, dass die marokkanische Regierung nämlich den Massenandrang auf Ceuta bewusst ausgelöst oder zumindest geduldet haben könnte, um Spanien unter Druck zu setzen. Die Regierung in Marokko sieht die Verantwortung hingegen nicht bei sich. Sie verweist auf Falschinformationen in sozialen Medien. Informationen übers Handy, die spielten offenbar tatsächlich eine große Rolle, berichtet unser Korrespondent in Marokko, Stefan Ehlert, und schildert, was Rückkehrer erzählen.
11: Der Kellner Mustafa Serouki ist nach nur einer Nacht auf europäischem Boden aus Ceuta ins marokkanische Fnidek zurückgekehrt. Zurück aus Spanien also. Erst war sein 12-jähriger Sohn vergangene Woche hinübergeschwommen, dann er selbst. Er posierte dort vor seiner Handykamera und schickte seiner Tochter Umaima eine Nachricht. Wo bist du, mein Mädchen? Ich bin in Ceuta. Und die 16-jährige Umaima, noch in Fnidek, antwortete: Lasst mich nicht alleine hier, und schwamm ebenfalls los, das Smartphone überm Kopf, damit es trocken blieb. Die Mobilisierung so vieler Menschen im Vorfeld der Tragödie von Ceuta sei wesentlich über das Handy erfolgt. Das bestätigt der marokkanische Journalist Ahmed Biouzan. Seit Jahrzehnten beschäftigt er sich mit Fragen von Flucht und Migration. Was in Ceuta passierte, hat er sich sehr genau angeschaut. Schon am 27. und 28. Juli sind fast 800 bis 1000 Menschen in Ceuta angekommen. Davor bereits gab es Kampagnen in den sozialen Netzwerken, die zur Einwanderung aufriefen. Es gab Seiten auf TikTok, Facebook und Instagram, auf denen die Menschen dazu aufgefordert wurden, anzureisen, weil die Einreise nach Ceuta einfach sei. Verbindungen zur lokalen Mafia und Schmuggelnetzwerken habe er nicht erkennen können, sagt Biouzan. Für sie sei diesmal kein Geld zu verdienen gewesen. Inzwischen hat sich Tage nach dem Höhepunkt der Krise endlich auch Marokkos Regierung offiziell zu den Vorgängen in und um Ceuta geäußert. Rashid El Khalfi, Sprecher des Innenministeriums, bestätigte im staatlichen Fernsehen, dass die sozialen Medien eine zentrale Rolle bei der Massenauswanderung nach Ceuta gespielt hätten.
15: Diese Ereignisse waren nicht das Ergebnis zufälliger oder spontaner Umstände, sondern sie sind auf das Zusammenspiel mehrerer miteinander verknüpfter Faktoren zurückzuführen. Darunter vor allem die böswillige Ausnutzung des digitalen Raums und die Verbreitung irreführender Informationen.
11: Auch Menschenhändler hätten eine Rolle gespielt, gibt der Sprecher an. Außerdem kursierten Fehlinterpretationen eines spanischen Gerichtsurteils, wonach jemand, der auf See aufgegriffen würde, nicht sofort wieder abgeschoben werden könne. Die seit Tagen erwarteten Verlautbarungen der marokkanischen Regierung werden in Europas Hauptstädten vermutlich sehr genau verfolgt. Denn noch immer hat niemand die Verantwortung dafür übernommen, dass so viele Menschen vergangene Woche die EU-Grenze bei Ceuta überwinden konnten und dass so viele Menschen dabei zu Tode kamen. Kaum jemand in Marokko scheint wirklich daran zu glauben, dass der sonst so effektive Sicherheitsapparat ausgerechnet vor Ceuta einfach von der Menge überrumpelt worden sei. Die Regierung nimmt zu solchen Spekulationen nicht direkt Stellung, verweist aber auf die Leistungen, die Marokko im Rahmen der Migrationspartnerschaft mit Europa erbringe. Rashid El Khalfi.
15: Das Innenministerium bekräftigt erneut, dass die Bewältigung des Migrationsphänomens nur im Rahmen eines ganzheitlichen Ansatzes erfolgen kann, der auf geteilter Verantwortung, wirksamer Solidarität und Lastenteilung beruht.
11: Wirksame Lastenteilung wird gefordert. Offenbar war die Last diesmal zu groß für Marokko. Auch diese Botschaft dürfte in Berlin und Brüssel vernommen werden. Wie darauf zu reagieren ist, darüber beraten morgen Europas Innenminister auf ihrer Dringlichkeitssitzung.
1: Das kleine Fürstentum Liechtenstein zwischen der Ostschweiz und dem österreichischen Bundesland Vorarlberg gelegen, gilt als einer der wichtigsten Finanzplätze Europas. Verschwiegenheit in Finanzangelegenheiten, dafür ist das Fürstentum bekannt. Aber nun, da ist es bislang unbekannten Hackern gelungen, mehr als 30.000 hochsensible Datensätze herunterzuladen, und zwar von den Servern des Liechtensteiner Amtes für Justiz. Thomas Wagner erzählt mir.
16: Ein ganz dickes Ding, so Liechtensteins Regierungschefin Brigitte Haas von der Partei Vaterländische Union am Sonntagabend auf einer eiligst einberufenen Pressekonferenz.
17: Wir müssen jedoch davon ausgehen, dass Daten in umfassendem Ausmaß heruntergeladen wurden.
16: Wenig später konkretisiert die Regierungschefin diesen Datenklau in umfassendem Ausmaß. 31.000 Datensätze seien, hieß es von Medienvertretern, illegal abgegriffen worden. Es handele sich um das sogenannte Verzeichnis wirtschaftlicher Personen. Was wie ein harmlos klingender, bürokratischer Begriff daherkommt, birgt allerdings einiges an Brisanz. Denn in diesem Verzeichnis sind all jene Personen aufgeführt, die hinter den tausenden Stiftungen, Treuhandgesellschaften und Unternehmen stehen, die im Fürstentum Liechtenstein ihren Sitz haben. Martin Alge, Leiter des Amtes für Justiz beim Fürstentum Liechtenstein.
18: Konkret sind es die Daten zum Namen, zum Vornamen, zum Geburtsdatum, zur Staatsangehörigkeit und zum Wohnsitzland.
16: Daten, die beim Liechtensteiner Amt für Justiz eigentlich unter dem Siegel der Vertraulichkeit abgespeichert worden sind. Und gerade Vertraulichkeit und Anonymität zeichnen seit Jahr und Tag den Finanzplatz Liechtenstein aus. Dass nun diese als sensibel und vertraulich eingestuften Datensätze illegal in die Hand von Unbekannten geraten sind, sorgt in dem kleinen Fürstentum am Rande der Alpen für helle Aufregung. Zumal es bislang noch keine Hinweise darauf gibt, was die bislang unbekannten Datendiebe mit den Datensätzen aus dem Liechtensteiner Justizamt anzustellen gedenken. Regierungschefin Brigitte Haas:
17: Bisher haben wir keine Anzeichen dafür, wer der oder die Täter sind. Es gibt weder Lösegeldforderungen noch ist das Verzeichnis im Darknet und gemäß unserem Wissen beispielsweise zum Verkauf angeboten.
16: Und so kommt zur Aufregung über den Klau sensibler Daten dann auch noch die Ungewissheit darüber, was damit passieren wird. Dass das Verzeichnis wirtschaftlicher Personen überhaupt angelegt worden ist, hängt mit einer EU-Richtlinie zusammen, mit der Geldwäsche und Terrorismusfinanzierung besser bekämpft werden sollen.
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10: Um 16.30 Uhr mit Tarek Yusbashi. Hohe Temperaturen und wenig Regen führen zu stark sinkenden Pegelständen deutscher Flüsse. Besonders der Rhein ist zum Teil so niedrig wie noch nie. Aus der NDR-Nachrichtenredaktion Wiebke Drescher.
19: Diese Woche wird an der wichtigen Engstelle Kaub in der Nähe der Lorelei ein Rekordtief von 18 Zentimetern erwartet. Der Rhein ist eine wichtige Wasserstraße für Transport von Rohstoffen. Das niedrige Wasser des Rheins und auch anderer Flüsse wie Donau und Elbe bremse die Binnenschifffahrt massiv aus, warnte ein Experte der Deutschen Industrie- und Handelskammer. Bei anhaltender Trockenheit könne das die Wirtschaft belasten. In Ungarn und Serbien wirkt sich der niedrige Wasserpegel der Donau auch auf die Stromversorgung aus. Ungarn fuhr bereits die Reaktoren seines einzigen Atomkraftwerks herunter. Serbien drosselte die Produktion von zwei Wasserkraftwerken und rief die Bevölkerung zum Stromsparen auf. Rumänien hat für diesen Monat wegen Wassermangels einen landesweiten Notstand ausgerufen.
10: Die Diskussion über die Rentenreform dauert an. Vor allem aus den ostdeutschen Ländern gibt es massiven Widerstand gegen die Pläne, die abschlagsfreie Rente nach 45 Beitragsjahren abzuschaffen. Dagegen warnt das Deutsche Institut für Wirtschaftsforschung davor, das geplante Rentenpaket noch einmal aufzuschnüren. Julian Marxen erläutert aus Berlin die gegensätzlichen Positionen.
20: DIW-Präsident Marcel Fratscher meint in der Rheinischen Post, die Rente mit 63 abzuschaffen, darauf könne man nicht verzichten. Das sei ein zentrales Element in der geplanten Rentenreform und aus finanzieller Sicht sogar das Wichtigste, sagt Fratscher. Ohne dieses Element wäre die Reform tot. Eine ganz andere Sicht haben die ostdeutschen CDU-Regierungschefs und auch Mecklenburg-Vorpommerns SPD-Ministerpräsidentin Manuela Schwesig. Schwesig hat heute nochmal im ZDF betont, die abschlagsfreie Rente nach 45 Versicherungsjahren, die müsse bleiben. Sonst wäre gerade der Osten stark betroffen, denn da sei es für viele Frauen und Männer typisch gewesen, schon mit 16 zu arbeiten.
10: Die Botschafter der EU-Staaten wollen heute über Konsequenzen aus den Geschehnissen in Ceuta beraten. Ende vergangener Woche waren Zehntausende Migranten unkontrolliert in die spanische Exklave an der nordafrikanischen Küste gekommen. Inzwischen sind die meisten über die Grenze zurück nach Marokko gegangen. Die EU-Botschafter wollen sich vor allem mit der Frage beschäftigen, wie der Schutz der EU-Außengrenzen besser koordiniert werden kann. Die Beratungen heute sind nur der Auftakt. Morgen schalten sich die EU-Innenminister wegen Ceuta zu einer Videokonferenz zusammen. Die Zahl der Migranten, die in Booten über das Mittelmeer nach Italien gekommen sind, ist deutlich zurückgegangen. Nach Angaben des UN-Flüchtlingshilfswerks UNHCR waren es seit Jahresbeginn gut 16.000. Das seien 56% weniger als in den ersten 7 Monaten 2025. Besonders deutlich brach die Zahl der Einwanderer ohne gültige Papiere aus Libyen ein. Dort startet aber nach wie vor die große Mehrheit der Flüchtlinge auf dem Weg nach Italien. Nur 5% der Migranten waren Frauen. Hauptherkunftsland waren wie im Vorjahr Bangladesch. In Berlin werden islamistische Gefährder jetzt strenger überwacht. Innensenatorin Spranger bestätigte, dass 4 von ihnen auf Antrag der Polizei nun elektronische Fußfesseln tragen müssen. Sie begrüße es, dass sich das zuständige Gericht den Einschätzungen der Sicherheitsbehörden angeschlossen habe, so die SPD-Politikerin. Der Anschlag am Rande des Christopher Street Days in Berlin vor gut einer Woche hatte eine Diskussion über den Umgang mit extremistischen Bedrohungen ausgelöst. Die Polizei hatte den 21-Jährigen, der im Tiergarten eine Frau getötet und mehr als 30 Menschen verletzt hat, zuvor als islamistischen Gefährder eingestuft. Er war dennoch aus der Haft entlassen worden. Seit heute kontrolliert die Polizei besonders stark die Geschwindigkeit von Autos und anderen Fahrzeugen. Bis Sonntag läuft die sogenannte Speed Week in fast allen Bundesländern, auch im Norden. Dabei soll es besonders um Raser und Drängler gehen, wie Petra Künzer aus Schwerin erklärt.
2: Die Statistiken, die zeigen eindeutig, dass Raserei immer noch Unfallursache Nummer 1 ist. Und Ziel ist es eben, die Zahl der schweren Verkehrsunfälle zu reduzieren. Gleichzeitig will die Polizei das Bewusstsein für die Folgen überhöhter bzw. nicht angepasster Geschwindigkeit, wie es heißt, schärfen. Die genauen Standorte gibt die Polizei natürlich nicht bekannt, aber kontrolliert wird vor allem rund um Kindergärten, Altenheime und Krankenhäuser und auch an Baustellen. Ja, und wer zu schnell erwischt wird, muss zahlen. 30 Euro werden schon bei 10 km/h zu viel fällig. Ein Fahrverbot droht ab 26 Stundenkilometern zu viel auf dem Tacho.
10: Ein neues Virus breitet sich bei Rindern in Süddeutschland aus. Die betroffenen Tiere zeigen Fieber und Durchfall. Milchkühe geben weniger Milch, wie das Friedrich-Löffler-Institut erklärte. Übertragen wird das Virus durch Mücken. Es gehört Untersuchungen zufolge zu einer Gruppe, die vor allem in Afrika, Asien und Australien vorkommt und befällt überwiegend Wiederkäuer. Nach bisherigem Kenntnisstand gibt es kein relevantes Infektionsrisiko für den Menschen. Das werde aber weiter untersucht. Das waren die Nachrichten.
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1: Meist freundlich heute in Niedersachsen, gebietsweise Schauer und Gewitter. Die höchsten Temperaturen zwischen 23 Grad auf den Ostseeinseln und bis 33 Grad in der Grafschaft Bentheim. In der kommenden Nacht Abkühlung auf 21 bis 14 Grad, zum Teil kräftige Schauer und Gewitter, im Osten trocken. Morgen viele Wolken, zum Teil längere Zeit trocken, zum Teil auch kräftige Schauer und Gewitter, 24 bis 34 Grad. Und auch am Donnerstag über 30 Grad bis 32, dazu vereinzelt Schauer. NDR Info, der Verkehrsservice mit den Staus ab 3 Kilometer Länge. A1 Hamburg Richtung Osnabrück, zwischen Euthen und Bremen-Arsten 4 Kilometer. A1 Osnabrück Richtung Bremen, zwischen Dreieck Stur und Bremen-Hemelingen 5 Kilometer. A7 Flensburg Richtung Hamburg, zwischen Hamburg-Stellingen und dem Elbtunnel 3 Kilometer. Und A7 Hannover Richtung Hamburg, zwischen Dreieck Walsrode und Soltau Süd 8 Kilometer. Und weiter zwischen Hamburg-Hausbruch und dem Elbtunnel noch einmal 7 Kilometer. Die A27 Bremerhaven Richtung Bremen ist zwischen Überseehäfen und Bremerhaven Zentrum nach einem Unfall gesperrt. Es staut sich die Umleitung hier über die U16. Die A29 Oldenburg-Wilhelmshaven ist zwischen Varel, Bockhorn und Zedel in beiden Richtungen weiterhin gesperrt. Auch hier staut es sich. Und A38 Göttingen Richtung Halle zwischen Deiderode und dem Heidkopftunnel 3 Kilometer stockender Verkehr. Der EU-AI-Act, also die neuen EU-Regeln für KI, die gestern verabschiedet oder seit gestern gelten, sollen dafür sorgen, dass sich KI-generierte Inhalte zuverlässig erkennen lassen. Das ist eine politische Idee, die gut klingt. KI-Inhalte sollen eindeutig gekennzeichnet werden, aber in der Praxis, da funktioniert das nicht so. Forschungsteams, die zeigen immer neue Wege auf, digitale Wasserzeichen aus Texten, von Bildern und sogar aus Programmcodes zu entfernen oder zu manipulieren. Pascal Kiss berichtet über mögliche Lösungen.
4: Wer heute den KI-Ursprung eines Inhalts verheimlichen möchte, schafft das mit dem passenden Werkzeug eigentlich immer, sagt Informatiker Steinebach vom Fraunhofer Institut für sichere Informationstechnologie.
3: Die werden sich offene Modelle und Systeme runterladen und werden die gegebenenfalls so modifizieren, dass die Kennzeichnung nicht erfolgt.
4: Die Tech-Konzerne und viele Forschungsteams arbeiten an neuen Lösungen. Für Bilder lassen sich bereits tief in die Struktur eingebettete Wasserzeichen nutzen, sagt Andreas Müller von der Ruhr-Universität Bochum.
21: Das Wasserzeichen ist sehr viel tiefer in der Komposition des Bildes eingebettet, daher schwerer zu entfernen, ohne die Komposition des Bildes so weit zu stören, dass es nicht mehr das originale Bild ist.
4: Das Wasserzeichen ist tief in Kanten und Objektposition eingebettet und entsteht direkt bei der Bildgenerierung. Wird das Wasserzeichen gelöscht, verändert sich das Bild deutlich. Doch die Technik ist teuer, sagt Müller.
21: Ich weiß aus sehr verlässlicher Quelle, dass alle möglichen Firmen daher Folgendes machen. Sie machen keine Wasserzeichen-Einbettung während der Generierung, sondern sie generieren ganz normal. Und dann am Ende wird dieses neues Wasserzeichen, die werden eingebettet, weil sie dann nicht dieses Problem haben, dass ihre Verifikationskosten explodieren.
4: Manche Forschungsteams wollen eindeutig echte, nicht KI-generierte Inhalte kennzeichnen. Für Fotoaufnahmen wird etwa vertrauenswürdige Hardware genutzt, die Bilddaten bei der Aufnahme unveränderlich verschlüsselt und signiert. Wird das Bild später verändert, bricht dann das mathematische Siegel auf und jede Software erkennt sofort, dass die Aufnahme verändert wurde.
21: Man könnte versuchen, das über alle möglichen technischen Tricks so weit zu schützen, dass niemand in der Lage ist, den Algorithmus, der da angewendet wird, zu extrahieren. Das ist aber relativ aussichtslos. Ein sehr, sehr guter Hacker würde immer in der Lage sein, zu sehen, was da genau passiert,
4: sagt KI-Experte Andreas Müller. Denkbar wäre in Zukunft auch, dass Inhalte, ganz egal ob mit oder ohne KI, fest mit einer Art Content-ID verbunden werden, die stets auf die veröffentlichte Person zurückführt. Das zeigt nicht, ob KI im Spiel war, macht die Quelle aber auffindbar. Ob sich solch eine Idee durchsetzen kann, ist aber offen. Es gibt aber auch Hoffnung, KI-Inhalte künftig technisch besser erkennen zu können. Vor allem Deepfake-Bilder und Videos. Ein wichtiges Verfahren dafür, die Erkennungssoftware erstellt ein möglichst ähnliches Bild oder Video. Klappt das gut, spricht viel dafür, dass der verdächtige Inhalt selbst von KI stammt.
3: Wir forschen da an entsprechenden Lösungen. Da kann man auch schon ganz gut automatisch anzeigen, ob das jetzt ein Deepfake ist oder nicht.
4: Und was auch Hoffnung macht, viele Plattformen könnten in Zukunft dank automatischer KI-Checks trotz einiger Schlupflöcher einen Großteil der KI-Beiträge erkennen, glaubt KI-Experte Andreas Müller.
21: Ich glaube, da werden wir mit über 95% die richtige Entscheidung sehen, das richtige Label sehen, was Anbieter dann zum Beispiel in Social Media draufpacken auf die Bilder.
4: Wer übrigens gegen die neuen KI-Transparenzregeln der EU verstößt, muss mit hohen Strafen rechnen, mit bis zu 15 Millionen Euro oder 3% des weltweiten Jahresumsatzes. Unternehmen müssen also KI-Inhalte so gut wie möglich markieren, sichtbar für Menschen und maschinenlesbar.
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1: Da geht es jetzt erstmal um einen neuen Rekord an der Frankfurter Börse. Mehr als 26.000 Punkte, so hoch notierte heute der deutsche Aktienindex zwischenzeitlich. Was hinter diesem Rekord steckt, schildert Sami Ibrahim aus der ARD-Finanzredaktion.
22: Es hat sich schon in der letzten Woche ein bisschen abgezeichnet. Man hat immer wieder versucht, den DAX nach oben zu bringen. Es gab gute Konjunkturnachrichten, die so ein bisschen die Kurse befeuert haben. Und das hat dazu geführt, dass alle die Erwartungshaltung hatten, dass der DAX steigen könnte. Dann kam die Nachricht vom Wochenende bzw. vom Sonntagabend, dass erst einmal nicht mehr geschossen wird am Persischen Golf. Und das war sozusagen der letzte Tropfen, der das Fass zum Überlaufen gebracht hat. Dann ging die Stimmung einfach los. Gute Konjunkturdaten zusammen mit vernünftigen Geschäftsberichten und dann eben die Lage am Persischen Golf entspannt sich. Das hat zu dem Rekord geführt.
1: Dabei bleibt die Lage ja angespannt. Der Krieg zwischen dem Iran und den USA könnte jederzeit wieder eskalieren. Und trotzdem basiert der Börsenrekord wohl nicht allein auf dem Prinzip Hoffnung. Eine weitere Entwicklung kommt hinzu. Ein Teil der Anlegerinnen und Teilleger scheint gerade skeptischer zu werden, was die Fortschritte bei künstlicher Intelligenz angeht. KI-Aktien werden verkauft. Dafür rücken dann klassischere Unternehmen wieder in den Blick, schildert noch einmal Sami Ibrahim aus der ARD-Finanzredaktion.
22: Der DAX ist ein bisschen Old Economy. Wir haben große Konzerne wie Siemens, die Autohersteller in Deutschland, die Chemieunternehmen. Und das ist das, was zuletzt dafür gesorgt hat, dass wir diese Kursfeuerwerke, die wir in den USA oder auch in Asien gesehen haben, nicht mitmachen konnten. Die Hightech-Industrie, die fehlt in Deutschland. Die KI-Industrie spielt hier nicht wirklich eine entscheidende Rolle. Und deshalb hat man das, was an den anderen Börsen an Feuerwerken da war, einfach hier nicht erlebt. Jetzt gibt es diese große Ernüchterung in Sachen künstliche Intelligenz. Das hat zu den riesigen Kursverlusten, zum Beispiel in der US-Börse, in der Technologiebörse Nasdaq gesorgt. Und das ist das, was uns hier in Deutschland im Moment ein bisschen rettet. Die großen Investoren ziehen sich aus den KI-Geschichten im Augenblick zurück und besinnen sich auf diese Old Economy. Und genau da kommt der DAX ins Spiel.
1: Sami Ibrahim aus der ARD-Finanzredaktion. Der Corona-Impfstoffhersteller BioNTech aus Mainz bekommt einen neuen Vorstandsvorsitzenden. Der Aufsichtsrat des Unternehmens hat Guido Oelkers zum Nachfolger von Firmengründer Uğur Şahin ernannt. Mehr dazu von Sabine Geipel.
5: Guido Oelkers, Jahrgang 1965, war zuletzt mehrere Jahre Vorstandschef des schwedischen Pharmaunternehmens Sobi, einem Spezialisten für die Therapie von seltenen Erkrankungen. Davor hatte er bereits Führungspositionen bei verschiedenen Pharma- und Medizintechnikfirmen in Europa inne. Oelkers folgte auf Uğur Şahin nach, der im März angekündigt hatte, gemeinsam mit seiner Frau Özlem Türeci BioNTech zum Jahresende zu verlassen und ein eigenes Unternehmen aufbauen zu wollen. Oelkers soll sein Amt spätestens zum 1. Februar 2027 antreten und am Hauptsitz von BioNTech in Mainz tätig sein. Er erklärte zu seinem Wechsel an die Firmenspitze, es sei ihm eine große Ehre, BioNTech zukünftig zu leiten. Sein besonderer Fokus werde darauf liegen, das Unternehmen bis 2030 zu einem globalen biopharmazeutischen Unternehmen mit mehreren zugelassenen Produkten weiterzuentwickeln. BioNTech befindet sich aktuell in einer Transformationsphase, seitdem die Umsätze mit dem Corona-Impfstoff nach dem Ende der Pandemie eingebrochen waren. Zuletzt hatte das Unternehmen angekündigt, mehrere Standorte zu schließen, unter anderem in Idar-Oberstein und Marburg sowie den des übernommenen Konkurrenten CureVac in Tübingen.
1: Noch im Blick zur Börse, die Hoffnung auf Iran-Gespräche hat den DAX heute über die 26.000-Punkte-Marke getrieben und damit auf ein neues Allzeithoch. Wir haben darüber berichtet. Zur Stunde notiert der Index bei 26.090 Punkten, ein Plus insgesamt von 1,8%. Auch der Dow Jones liegt im Plus mit 1,2% bei 53.100 Zählern. Der Euro kostet einen US-Dollar 15,25. Und das Barrel-Rohöl der Sorte Brent ist derzeit zu haben für 83 US-Dollar 38. So viel von der Wirtschaft. Wir blicken gleich nach Schweden und berichten, wie dort die rechtsnationalen Schwedendemokraten gerade die Sommerwochen für sich nutzen, um mit Blick auf die bevorstehenden Wahlen zu punkten. Aber erst einmal dieser rasche Überblick.
10: Mehrere Länder in Ost- und Zentraleuropa stehen angesichts eines Wassermangels in der Donau kurz vor einer Energiekrise. In der ungarischen Hauptstadt Budapest betrug der Wasserstand wegen andauernder Dürre und extremer Hitzewellen nur etwa 10 Zentimeter, so niedrig wie noch nie. Deshalb muss das einzige Atomkraftwerk Ungarns vermutlich erstmals seit 44 Jahren komplett abgeschaltet werden. Auch in Rumänien droht die Abschaltung eines Reaktors. In Serbien ist ein wichtiges Wasserkraftwerk nur noch zu 20% in Betrieb. Die Forderung der ostdeutschen CDU-Ministerpräsidenten nach einer Beibehaltung der abschlagsfreien Rente für langjährig Versicherte gewinnt an Unterstützung. Auch die SPD-Regierungschefinnen des Saarlands und Mecklenburg-Vorpommerns, Rehlinger und Schwesig, sprachen sich dafür aus. Schleswig-Holsteins Ministerpräsident Günther betonte dagegen, was vereinbart sei, müsse jetzt zügig umgesetzt werden. Es sei falsch, das Rentenpaket wieder aufzuschnüren. Union und SPD hätten auch eine Verantwortung gegenüber den nachfolgenden Generationen. Der frühere Regierungssprecher Uwe Carsten Heye ist tot. Wie erst jetzt bekannt wurde, starb Heye bereits am vergangenen Donnerstag im Alter von 85 Jahren. Er war unter anderem Redenschreiber und Pressesprecher des damaligen Bundeskanzlers Brandt und von 1990 an Sprecher der niedersächsischen Landesregierung unter Gerhard Schröder. 1998 wurde er Sprecher der ersten rot-grünen Bundesregierung. Engagiert war Heye zudem als Gründer und zeitweiliger Vorstandsvorsitzender des Vereins Gesicht zeigen, Aktion Weltoffenes Deutschland, der sich gegen Antisemitismus und Rechtsextremismus einsetzt. Das Wetter in Norddeutschland, freundlich und trocken, in Niedersachsen gebietsweise Schauer und Gewitter, bei Höchstwerten von 23 bis 33 Grad. Das war der kurze Überblick. Weiter geht's mit Ulrike Heckmann.
1: In Mecklenburg-Vorpommern und Niedersachsen zum Beispiel hängen gerade überall die Wahlplakate. Im September wird dort gewählt, ein neuer Landtag in Schwerin am 20. September. In Niedersachsen wählen die Menschen schon eine Woche vorher, die kommunalen Politikerinnen und Politiker. Am gleichen Tag wird dann auch in Schweden gewählt. Dort, da geht es um das nationale Parlament, den Reichstag. Und es könnte eine historische Wahl werden in Schweden, denn danach könnten erstmals die rechtsnationalen Schwedendemokraten Regierungspartei werden. Bisher haben sie die bürgerliche Koalition unter Ulf Kristersson nur unterstützt. Viele der traditionellen Parteien kommen in Schweden gerade jetzt erst aus der Sommerpause zurück. Doch Jimmy Åkesson, der starke Mann der Rechten in Schweden, reist mit einem ungewöhnlich gut gelaunten Wahlkampf schon seit Tagen durchs Land. Christian Stichler, unser Korrespondent, hat ihn beobachtet.
6: Es gibt nur weniges in Schweden, das so für den Sommer in Blau-Gelb steht, wie der Götakanal mit seinen knapp 60 Schleusen. Ein Ziel für Touristen und viele Einheimische. Der Kanal gab einer der erfolgreichsten schwedischen TV-Serien seinen Namen und er gibt eine perfekte Kulisse ab, auch für den Wahlkampf von Jimmy Åkesson, dem Vorsitzenden der rechtsnationalen Schwedendemokraten. Gleich 6 Tage lang war Åkesson im Juli auf dem Kanal unterwegs, mit Boot, Tourbus und Heißluftballon. Das Plakat zur Kanaltour sieht aus wie ein Tourneeplan einer schwedischen Countryband. Alles bunt, fröhlich und sehr schwedisch und immer von Musik unterlegt. Hier auf dem Kanal lädt sich Jimmy Gäste auf seine Motorjacht ein. Zum Beispiel Schwedens Außenministerin Maria Malmer Stenegard von den regierenden Moderaten, die ihn vor laufender Kamera öffentlichkeitswirksam ins Wasser schubsen darf. All das landet sofort auf Instagram, TikTok und Co. Im Hawaii-Hemd und einem Leichtbier in der Hand kommt der starke Mann der schwedischen Rechten inszenieren. Ihm sei in der letzten Zeit immer klarer geworden, weshalb er in die Politik gegangen sei. Weil mich eine Sache umtreibt, dass das Land, in dem ich aufgewachsen bin, immer mehr verschwindet. Und genau hier setzt auch seine Botschaft vor den Wahlen am 13. September an. Die Schwedendemokraten versprechen, Schweden wieder zu dem zu machen, was es einmal war. Ein Wahlkampf, angelehnt an Donald Trumps Make America Great Again. Er soll Erinnerungen an das alte Schweden wecken, an das im Grunde genommen sozialdemokratische Folkhemmet, das Volksheim, in dem jeder seinen Platz und jeder seinen Volvo oder Saab hatte. All das bediene gezielt eine Sehnsucht vieler Menschen im Land, erklärt Orla Wiksche, Professor für politische Kommunikation an der Universität Göteborg.
8: Volksheimsnostalgien kann man wohl sagen.
6: Ich würde das eine Volksheimnostalgie nennen. Das fängt schon bei den Schriften und Farben der Kampagne an. Das erinnert an die 70er Jahre, fast wie ein Kinderprogramm, die Buchstaben rund wie Zimtschnecken.
8: Schneller typschnittet.
6: Die Sehnsucht nach der guten alten Zeit kommt an. Derzeit sind die Schwedendemokraten laut Umfragen die zweitstärkste Partei im Land, noch vor den regierenden Moderaten. Mit ihnen wollen sie nach den Wahlen eine eigene Koalition bilden und damit erstmals auch Ministerämter besetzen. Das wäre ein Novum in Schweden. In den vergangenen 4 Jahren haben sie die bürgerliche Vier-Parteien-Regierung unter Ministerpräsident Ulf Kristersson lediglich gestützt, allerdings verbunden mit einem Art Koalitionsvertrag. Jetzt wollen sie an die Macht, ist auch Orla Wiksche überzeugt. Mit ihrem Gute-Laune-Wahlkampf geht es den Schwedendemokraten nicht nur darum, Erinnerungen an alte, vermeintlich gute Zeiten zu wecken. Jimmy Åkesson macht auch deutlich, wer seiner Meinung nach schuld daran ist, dass Schweden heute ein anderes Land ist als in den 70er Jahren.
7: Wenn du Nachbarn hast, die nicht verstehen, was du sagst, oder die als Minoritätsschweden in einer Art Parallelgesellschaft irgendwo am Rande der Stadt leben, dann ist ja klar, dass das gegenseitige Vertrauen und die gegenseitige Solidarität abnehmen. Dann kümmert sich jeder nur noch um sich selbst. Schweden hat während der Flüchtlingskrise vor 10 Jahren pro Kopf mehr Menschen aufgenommen als fast jedes andere Land in Europa. Ein Grund, weshalb das Land unter der bürgerlichen Regierung eine Wende bei der Migrationspolitik vollzogen hat. Die Aufnahme neuer Flüchtlinge hat Schweden inzwischen auf das in der EU zulässige Minimumniveau gesenkt. Und die, die gekommen sind, werden mit hohen Geldsummen zum Verlassen des Landes aufgefordert. Auch die jüngste Entwicklung rund um die Enklave Ceuta in Nordafrika nutzt Jimmy Åkesson wie viele andere rechte Parteien in Europa für seinen Wahlkampf. In einem Post auf Instagram prophezeit er neue Flüchtlingsströme für den Fall, dass der linke Block in Schweden die Wahl gewinnt. Genau das wird uns erwarten, wenn Sozialdemokraten und die Linkspartei wieder an die Macht kommen. Diese Bilder gab es, als sie zuletzt regiert haben. Und diese Bilder wird es dann wieder geben. Die politischen Gegner der Schwedendemokraten starten erst jetzt langsam in den Wahlkampf. Magdalena Andersson, die Vorsitzende der Sozialdemokraten und frühere Ministerpräsidentin, zeigt sich am Samstag auf der Stockholmer Pride-Parade. In den Umfragen liegt ihre Partei mit mehr als 30% vorn, aber es fehlen ihr bisher die Partner für eine stabile Regierung. Eine ihrer zentralen Botschaften deshalb, Jimmy Åkesson, von der Macht fernzuhalten. Können wir endlich aufhören, davon zu reden, dass die Schwedendemokraten eine Partei sind wie jede andere? Schweden wird kein weltoffenes Land mehr sein, mit einer Regierung, in der 12 Minister der Schwedendemokraten sitzen. Auf einem der wenigen Wahlplakate, die jetzt schon an den Bushaltestellen hängen, stellen die Sozialdemokraten eine etwas missverständliche Frage. Lust auf eine Regierung mit Rechtspopulisten? Steht da in großen Lettern. Und dann ganz klein, dann darfst du nicht für uns stimmen. Ob diese Botschaft die Wählerinnen und Wähler verstehen? Das wird sich zeigen am 13. September, wenn Schweden tatsächlich vor einer Richtungswahl steht.
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1: Tony Bennett war einer der ganz Großen, blieb bis ins hohe Alter eine feste Größe im Jazz und der Popmusik. Mit über 70 Alben, zahlreichen Grammys und späten Erfolgen an der Seite von Lady Gaga schrieb er Musikgeschichte. Heute wäre Tony Bennett 100 Jahre alt geworden. Beate Samson erinnert an einen außergewöhnlichen Sänger.
9: I'm old-fashioned, but I don't mind it. That's how I wanna be.
13: Jazz-Klassiker. Tony Bennett wuchs mit ihnen auf und sang sie sein Leben lang. Ab seinem 80. Geburtstag auch im Duett mit wesentlich jüngeren Popstars. Sting, Amy Winehouse und Norah Jones gehörten dazu. Seine größten Erfolge feierte er zusammen mit Lady Gaga und mit Diana Krall.
9: Nice work if you can get it. And if you get it, won't you tell me how?
13: Nice work if you can get it. Das war für den jungen Anthony Dominic Benedetto am 3. August 1926 im New Yorker Bezirk Queens, als Sohn italienischer Einwanderer geboren, schon als Kind die Musik. Mit seinen Gesangseinlagen war er der Star jeder Familienfeier. Als Teenager wurde er singender Kellner und gewann nahezu jeden Gesangswettbewerb mit ordentlichem Preisgeld. Mit 18 aber musste er in den Krieg ziehen. Die Erfahrungen dort machten ihn zum Pazifisten und später in den 60er Jahren auch zum Bürgerrechtler. Denn Rassismus war ihm zuwider. Dem bekannten Gesangstar Tony Bennett, der schon 1950 mit seinem Plattendebüt einen ersten millionenfach verkauften Hit gelandet hatte.

Die Schnulze Because of You war nicht unbedingt das, was den jungen Jazz-Fan eigentlich begeisterte, der mit der Musik von Al Jolson und Louis Armstrong aufgewachsen war. Deswegen begann er bald mit angesagten Jazzern zusammenzuarbeiten. Art Blakey, Count Basie und der Pianist Bill Evans gehörten dazu.

0: Jazz auf hohem poetischen Niveau. Mitte der 70er Jahre ließ sich mit dem nur wenig Geld verdienen. Tony Bennett ging nach Las Vegas und geriet in eine Abwärtsspirale aus Drogen und Geldnot. Doch dann orchestrierten seine beiden Söhne ein Comeback und stellten ihren Vater einem jungen Publikum vor. Und das zeigte sich begeistert von dem eleganten Crooner.
1: I know I'd go from rags to riches if you would only say you care. Though my pockets may be empty, yes, I'd be a millionaire.
0: Er habe nicht nur eine Brücke über die Generationenkluft gebaut, er habe sie komplett überwunden, hieß es damals in der New York Times. Und so ist es auch geblieben. Noch mit über 90, dann schon mit einer Alzheimer-Erkrankung lebend, sang er die Jazz-Klassiker. Auf der Bühne feierte er sie zum letzten Mal souverän und bestens gelaunt an seinem 95. Geburtstag in der Radio City Music Hall mit Lady Gaga zu stehenden Ovationen.
2: Tony Bennett wäre heute 100 geworden, Beate Sampson berichtete. Europa bekommt gerade die Folgen des trockenen Sommers zu spüren. Wassernotstand bei den Donau-Anrainer-Staaten. Hilferufe in Deutschland an den Bund wegen Niedrigwassers. Was können wir hier im Norden tun gegen Wasserknappheit? Unter anderem darüber sprechen wir gleich in den Themen des Tages. Dann mit meinem Kollegen Tim Krohn. Ich bin Ulrike Heck.

0: mit niedrigen Pegelständen in den großen Flüssen. Grund für das Niedrigwasser sind unter anderem hohe Temperaturen und geringe Niederschläge. Aus Berlin, Frank Eichmann.
1: 8 von 10 Messstellen der Donau registrieren extremes Niedrigwasser. Und für den Rhein sagt der Verkehrsminister von Nordrhein-Westfalen, Oliver Krischer, im ZDF-Morgenmagazin.
2: Wir haben Wasserstände so niedrig wie noch nie in Nordrhein-Westfalen am Rhein. In Köln ist da am Wochenende der Negativrekord gefallen. Und das führt dann natürlich dazu, dass Gütermengen nicht mehr transportiert werden können. Das macht sich in der Industrie unmittelbar bemerkbar.
1: Der Grünen-Politiker fordert eine nationale Taskforce. Auf ihrer Sonderkonferenz am Donnerstag müssten die Verkehrsminister der Bundesländer die Niedrigwasserlage besprechen. Für die nächsten Tage rechnen Experten mit weiter sinkenden Pegelständen. Niedrigwasser ist zwar nichts Außergewöhnliches, aber es kommt selten so massiv und so früh wie in diesem Jahr.
0: In Griechenland kämpfen weiter hunderte Einsatzkräfte gegen den massiven Waldbrand in der Nähe von Athen. Auch am 4. Tag ist das Feuer rund 50 Kilometer westlich der Hauptstadt noch nicht unter Kontrolle. Aus Athen Moritz Pompel.
3: Das Feuer war am Freitag nahe des Küstenortes Porto Hermenon ausgebrochen, mutmaßlich durch einen Defekt im Stromnetz. Inzwischen sind nach Schätzungen der Behörden mehr als 100 Quadratkilometer betroffen und mehrere hundert Häuser und viel dichter Wald verbrannt. Der teils orkanartige Wind der letzten Tage hat nachgelassen, sodass jetzt tagsüber konstant auch aus der Luft gelöscht werden kann. Auch auf der Insel Kefalonia ist ein Brand, der schon gelöscht war, wieder aufgeflammt. Ein Großbrand auf Kreta konnte inzwischen aber gelöscht werden.
0: Der Präsident des Deutschen Instituts für Wirtschaftsforschung, Fratscher, hält die geplante Abschaffung der abschlagsfreien Rente mit 45 Beitragsjahren für unverzichtbar. Dies sei ein zentrales und finanziell das wichtigste Element der geplanten Rentenreform, sagte Fratscher der Rheinischen Post. Ohne dieses sei die Reform tot, so der DEW-Chef wörtlich. Mecklenburg-Vorpommerns Ministerpräsidentin Schwesig hat dagegen ihre Forderung, die sogenannte Rente mit 63 beizubehalten, im ZDF bekräftigt. Nach dem gescheiterten Investorendeal droht die Europäische Fußballunion FIFA-Chef Infantino mit rechtlichen Schritten. Nach übereinstimmenden Medienberichten hat die UEFA Infantino schriftlich aufgefordert, kein Material im Zusammenhang mit dem Vorhaben zu vernichten. Aus der Sportredaktion Anne van Eickels.
4: Der Telegraph zitiert aus einem UEFA-Schreiben, dass der Verband aktiv die Einleitung rechtlicher Schritte sowie eines Schiedsgerichtsverfahrens und eine Beschwerde bei den zuständigen Aufsichtsbehörden prüfe. Infantino wollte Anteile an den Premium-Produkten des Weltverbandes an private Investoren verkaufen. Ein Tochterunternehmen hätte die kommerziellen Rechte an den FIFA-Wettbewerben wie der Männer- und Frauenfußball-WM sowie der Club-WM gebündelt. Und ein amerikanischer Investor, dessen Bruder mit der Tochter von US-Präsident Donald Trump verheiratet ist, hätte eine Schlüsselrolle übernehmen sollen.
0: Der Bundesverband der Verbraucherzentralen kritisiert die Sparangebote der Bahn. Die Verbraucherschützer haben über einen längeren Zeitraum die Verbindungen von 7 bis 19 Uhr zwischen Berlin, Hamburg, München, Köln und Frankfurt am Main untersucht. Aus Stuttgart Christoph Geismeier.
5: Das Ergebnis? Das günstigste Angebot, mit dem die Bahn ja auch wirbt, war im Testzeitraum von Sommer 2024 bis Frühjahr 2026 nur selten verfügbar. In Zahlen, an rund 80% der untersuchten Tage waren diese Tickets zu den Hauptverkehrszeiten nicht buchbar. Beim Supersparpreis der Bahn klaffe eine Lücke zwischen Werbung und Realität. Insgesamt, so die Verbraucherschützer, sei das Preissystem der Bahn viel zu kompliziert. Es müsse einfacher und transparenter werden.
0: Als Folge des Kriegs zwischen den USA und dem Iran sind die Kraftstoffpreise im Juli stark gestiegen. Das zeigt eine Auswertung des ADAC. Besonders Diesel kostete Ende Juli 2,22 Euro pro Liter. Damit ist der Kraftstoff um rund 28 Cent teurer geworden. Auch Super E10 ist um knapp 15 Cent gestiegen. Der ADAC kritisiert den Preisanstieg. So sei der Rohölpreis am Monatsende deutlich wieder gesunken, die Spritpreise aber nicht. Die sind teilweise sogar weiter gestiegen. Deshalb fordert der Automobilclub, dass das Bundeskartellamt den Sachverhalt untersuchen solle. Das waren die Nachrichten.
6: Ja. 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
7: Es ist meist heiter im südwestlichen Niedersachsen. Das ist die kleine Ausnahme. Da gibt es vielleicht einzelne Schauer oder auch Gewitter bei 22 bis 32 Grad. Auch nachts dann gebietsweise Schauer und Gewitter. Die Tiefstwerte liegen so zwischen 21 und 14 Grad. Morgen wieder längere trockene Phasen, teils aber auch kräftige Schauer oder Gewitter.

0: Die Höchstwerte dann 24 bis sogar 34 Grad in Nordheim beispielsweise. Und am Mittwoch dann auch einzelne Schauer und Gewitter bei 22 bis 32 Grad. NDR-Info, der Verkehrsservice, Stau oder stockender Verkehr. Wir haben vorsortiert ab 3 Kilometer. Auf der A1 Hamburg Richtung Osnabrück zwischen Olten und Bremen-Arsten 4 Kilometer Stau im Baustellenbereich. Nochmal die A1 Osnabrück Richtung Bremen zwischen dem Dreieck Stur und Bremen-Hemelingen 5 Kilometer Stau. Dann die A7 Flensburg Richtung Hamburg zwischen Hamburg-Stellingen und dem Elbtunnel 3 Kilometer stockend. A7 Hannover Richtung Hamburg zwischen dem Dreieck Walsrode und Soltau Süd 8 Kilometer. A7 Hannover Richtung Hamburg zwischen Hamburg-Hausbruch und dem Elbtunnel 7 Kilometer. A24 Hamburg Richtung Berlin zwischen Rheinbeek und Schwarzenbeek-Rande 3 Kilometer stockend. Und die A27 Bremerhaven Richtung Bremen, die ist zwischen Überseehäfen und Bremerhaven-Zentrum nach einem Unfall gesperrt worden. Klar, dadurch staut es sich auch hier. Es gibt aber eine Umleitung, die führt über die U16. Die A29 Oldenburg-Wilhelmshaven ist zwischen Varel-Bockhorn und Zetel in beiden Richtungen gesperrt, dadurch staut es sich. Und A38 Göttingen Richtung Halle zwischen Deiderode und dem Halbkopftunnel 3 Kilometer stockender Verkehr. Haben Sie Geduld und kommen Sie gut durch.
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0: Es ist trocken in Europa, viel zu trocken. Die Wasserpegel an der Donau zum Beispiel, die erreichen historische Tiefstände. Und auch bei uns in Norddeutschland sinken die Pegel und steigen dementsprechend die Sorgen. Wie kann sich der Norden gegen drohende Wasserknappheiten wappnen? Wir sprechen darüber unter anderem mit dem niedersächsischen Umweltminister. Das alles hier in den NDR-Info-Themen des Tages. Heute ist Montag, der 3. August. Am Mikrofon Tim Krohn. Ich wünsche einen schönen guten Abend. Ein Unterkiefer, 2 Stoßzähne und eine Rippe. Das Wasser in der Donau ist mittlerweile so tief gesunken, dass plötzlich diese Knochen in der prallen Mittagssonne lagen. Nach Angaben des bulgarischen Fernsehens sind es tatsächlich echte Mammutknochen, die die Trockenheit in der Donau da freigelegt hat. Mindestens eine halbwegs gute Nachricht rund um die anhaltende Dürre im Südosten Europas. Die Pegel der Donau sinken von einem historischen Tief zum nächsten. Und das hat natürlich gravierende Folgen. Clemens Fehrenkotte in unserem ARD-Studio in Wien. Nun ist die Donau ja nun wirklich ein langer, langer Fluss. Wo ist es denn im Moment ganz besonders schlimm?
2: Ganz besonders schlimm ist es in Ungarn. Der ungarische Premierminister Modja hat sich heute Mittag erneut an die Bevölkerung gewandt und sagte, das einzige Kernkraftwerk Brokk ist immer noch im Betrieb. Eine letzte Turbine kann noch mit Wasser versorgt werden. Das sei zum Teil eine Angelegenheit von wenigen Zentimetern. Er hat die Bevölkerung erneut auch aufgerufen, Strom zu sparen, auch die Unternehmen. Daran würden sich wohl auch viele halten. Wir haben heute Mittag ein Team von uns in Budapest auch mit Passanten gesprochen und die sagten, sie würden sich auch privat daran halten, also Sachen, die Strom irgendwie fressen würden, runterfahren. Das ist das eine. Das zweite ist auch in Rumänien, dort gibt es auch ein Kernkraftwerk, dort ist auch die Wasserversorgung für die Kühlung der Reaktoren gefährdet durch den sehr, sehr niedrigen Wasserstand. Und dann hat heute Mittag eine Einheit der rumänischen Marine eine kontrollierte Sprengung nördlich von dem Kernkraftwerk durchgeführt, um Gesteinsmassen aufzuschütten, um so eine Art Staumauer zu bilden, damit dieses Kernkraftwerk noch versorgt werden. Also das sind die drastischsten Maßnahmen im Augenblick, die zeigen, wie schwer diese Krise ist und wie sehr auch vieles gegenwärtig von wenigen Zentimetern Wasserpegel abhängt.
0: Und das ist ja, Herr Fehrenkotte, nicht nur der Strom selber. In Serbien zum Beispiel habe ich gelesen, da wurde auch eine wichtige Pumpe stillgelegt, eine, die normalerweise einen Kanal versorgt, der wiederum mehr als 1 Million Hektar Ackerland bewässert. Also, was hängt da noch alles dran?
2: Es sind sehr, sehr viele Faktoren. Es hängen Unternehmen dran, es hängen Landwirtschaftsbetriebe an, es hängen auch die jeweilige Bevölkerung auch dran. Und es ist also auch, wenn man bei Serbien bleiben will, sagt auch die Energieministerin ganz relativ deutlich, sie sagt, wir haben ein sehr, sehr großes Wasserkraftwerk, auch in der Donau von Serbien betrieben, das auch noch runter auf 20-10% gefahren werden kann, über der normalen Kapazität. Das bezieht also letztendlich den Strom zu 20% dieses Wasserkraftwerks, Eisernes Tor, nennt sich das, NSU 1, bezieht fast 20% des Strombedarfs aus diesem Wasserkraftwerk und die werden runtergefahren. Das heißt also, von Hitze- und Dürrewelle sind vor allen Dingen dann halt, auch wenn man bei Serbien bleiben will, der gesamte Donauabschnitt flussaufwärts von Belgrad, also flussaufwärts nach oben, dort sind zum Teil auch der Flussverlauf zu sehen wie ein kleiner, mittelgroßer Fluss, auf dem dann große, große Sandbänke zu sehen sind.
0: Was kann das alles für die Menschen, die da leben, bedeuten?
2: Die Stromversorgung ist in allen drei genannten Ländern, Rumänien, Ungarn und auch Serbien, bislang gesichert. Es heißt ferner auch, dass im Zweifelsfall auch für sehr viel Geld Strom importiert werden muss. Es hat unter anderem auch der slowakische Premierminister Fischko hatte auch gestern bereits schon angekündigt, falls es also zu größeren Einschnitten käme in Ungarn, im Nachbarland, würden dann auch die Stromversorger der Slowakei zur Seite stehen. Für die Menschen ist es auch gegenwärtig, wir haben ja eine wahnsinnige Hitzewelle hier, die zwischen 38 bis 42 Grad, je nachdem auf welcher Abschnitt des riesen Donauflusses man sich befindet, diese Hitzewelle muss durchgehalten werden. Und vor allen Dingen ist es so, es ist ja auch gegenwärtig keine Besserung in Sicht. Die Meteorologen sagen, es ist in den nächsten zwei Wochen nicht mit Niederschlagmengen zu rechnen, die das irgendwie halbwegs ausgleichen könnten. Und es ist vor allen Dingen auch ein freiwilliger Verzicht. Daran halten sich gegenwärtig viele auch. Einige, mit denen wir gesprochen haben, sagen, wir sind Klimaanlage, wenn man das also in Budapest zum Beispiel dann hat, im Notfall nur, ganz spät abends, Wasserverbrauch wird eingeschränkt. Und das ist, um mit dem ungarischen Premierminister, der das also kommunikativ die ganzen Tage hinweg auch über Facebook sehr transparent auch mitteilt, ist das bislang der einzige Weg, um größere Einschnitte zu vermeiden.
0: Also müsste da eventuell auch bald Wasser rationiert werden oder so?
2: Das ist nicht auszuschließen, denn ist natürlich dann auch an der Wasseraufbereitung, hängt natürlich auch die Stromversorgung dran. Das ist ein ganzer Kreislauf, den wir alle kennen. Man muss vielleicht auch mal sagen, was die Unternehmen auch angeht. Also bleiben wir jetzt mal beim Beispiel Rumänien. Die zwei großen Autohersteller, Dacia und Ford, die in Rumänien produzieren, haben heute mitgeteilt, dass sie den Betrieb erstmal einstellen. Bis zum 19. August. Viele andere Unternehmen würden sich daran beteiligen. Und vor allem das Kritische ist einfach, wenn die Leute nach Hause kommen, zwischen 17 und 22 Uhr sind also diese Peak-Zeiten, wo normalerweise wirklich der Stromverbrauch rasant nach oben geht. Da ist es gegenwärtig so, dass sich viele daran halten und wohl auch diese Appelle, ob das jetzt zum rumänischen Premierminister oder auch jetzt vom ungarischen Premierminister gekommen ist, auch zum Teil von den serbischen Offiziellen, dass sie dann sehen, wir können das letztendlich nur mit einem kleinen Schritt jeder versuchen hinzubekommen. Wasser abstellen oder so ist bislang noch in keinem der genannten Länder ein Thema.
0: Und man braucht Geduld, weil Regen ist nicht in Sicht, oder?
2: Regen ist nicht in Sicht, das ganz im Gegenteil. Die Hitze wird konstant noch bleiben. Also wir haben jetzt über ein paar dieser beiden Kernkraftwerke gesprochen, sowohl in Ungarn wie auch in Rumänien. Die stellen sich schon darauf ein, dass dann der Pegelstand weiter sinken wird, trotz aller der drastischen Maßnahmen, die zum Teil dann die rumänische Marine gemacht hat. So, und dass das dann anhält für einen Zeitraum X, für mindestens 2 bis 3 Wochen, ist da also kein Land in Sicht, wenn man das mal ein bisschen bildlich sagen kann. Dort gibt es keine Verbesserung der meteorologischen Lage und geschweige denn auch dementsprechende Lage, was den Pegelstand angeht.
0: Der Wassernotstand an der Donau, das war Clemens Fehrenkott in unserem Studio in Wien. Und wir wandern jetzt mal flussaufwärts nach Deutschland hier in den NDR-Info-Themen des Tages, denn auch am Rhein beispielsweise sinken die Pegel in erschreckendem Ausmaß. 21 Zentimeter bei Düsseldorf. Also man muss nun wirklich kein Experte sein, um zu erkennen, das ist nun wirklich viel zu wenig. Die Bundesländer fordern Konsequenzen, auch vom Bund. Nordrhein-Westfalens Verkehrsminister Oliver Krischer zum Beispiel, der fordert so eine Art nationale Taskforce, eine, die in solchen Lagen zum Beispiel regelt, was denn überhaupt noch transportiert werden kann über die Flüsse und was nicht. Britta Sönnigsen aus Berlin.
3: Aus Sicht von Bundesverkehrsminister Steffen Bilger wird sich Deutschland durch den Klimawandel an extrem wenig Wasser gewöhnen müssen. Nicht zum ersten Mal sind die Pegelstände an großen Wasserstraßen wie dem Rhein oder der Donau niedrig. In diesem Jahr sind sie aber besonders niedrig und das zu einem sehr frühen Zeitpunkt. Bilger meint, dass Maßnahmen zur Klimaanpassung deshalb immer wichtiger werden. Ihm geht es zum Beispiel um Förderprojekte für die Binnenschifffahrt. Diese sollen den Unternehmen den Umstieg auf Schiffe erleichtern, die auch bei Niedrigwasser ohne große Probleme unterwegs sein können. Der Verkehrsminister will am Donnerstag mit Vertretern der Branche über Themen wie dieses sprechen. Wer genau bei dem Treffen im Ministerium dabei sein wird, ist noch unklar. Zuvor hatte NRW-Verkehrsminister Oliver Krischer von den Grünen eine Taskforce gefordert, um schnell konkrete Maßnahmen abzustimmen. Krischer geht es dabei auch um die Frage, wie Güter kurzfristig mit der Bahn transportiert werden können und welche Dinge dort Vorrang bekommen sollen.
0: Eine Taskforce, also das ist eine der Forderungen, die nun an die Bundespolitik gestellt werden. Die Pegel sinken bedrohlich, aber wie kann man gegensteuern? Über all das habe ich kurz vor dieser Sendung mit Christian Meyer gesprochen, dem grünen Umweltminister von Niedersachsen. Ihr Kollege Krischer aus Düsseldorf, der fordert nun diese Taskforce, die in solchen Fällen eingreifen soll. Aber wenn ich das nun richtig erinnere, Herr Meyer, hat sowas doch alles schon mal gegeben. Also zuletzt im Dürresommer 2018. Wieso gibt es sowas eigentlich nicht dauerhaft?
4: Ja, wir fordern schon länger als Länder eine Gemeinschaftsaufgabe Klimaanpassung zusammen mit dem Bund, dass der Bund die Kommunen dabei unterstützt bei Hitzeplanung, bei Hochwasservorsorge. Denn die Klimakrise ist da. Unsere Flüsse haben immer weniger Wasser. Wir haben jetzt schon fast 2,5 Grad Erwärmung. Die Waldbrandgefahr nimmt auch in Deutschland massiv zu. Und deshalb brauchen wir einen gemeinsamen Bund-Länder-Krisenplan. Man kann bei der Klimakrise jetzt nicht einfach abtauchen und sagen, das ist nur Wetter.
0: Bleiben wir noch mal kurz bei den Flüssen, Herr Meyer. Jetzt hören wir vom maritimen Koordinator der Bundesregierung, Christoph Ploss, dass die Wasserstraßen doch bitte schön schneller ausgebaut werden sollten. Da gäbe es ja schließlich auch Geld dafür. Kann denn zum Beispiel das teure, schnelle Baggern eine Lösung sein?
4: Nein, aus meiner Sicht nicht. Das ist genau der Fehler der Vergangenheit, dass man unsere Flüsse immer mehr der Schifffahrt angepasst hat. Elbvertiefung ist ein riesiges ökologisches Desaster geworden. Wir haben massive ökologische Schäden. Nein, wir müssen dafür sorgen, dass wir das Wasser mehr zurückhalten, dass wir mehr entsiegeln, dass wir den Flüssen wieder mehr Platz geben durch Auen, Überschwemmungsgebiete. Und wir müssen unsere Gewässer wieder renaturieren. Das ist der beste Wasserrückhalt, denn sonst wird es immer knapper. Und das ist ökologisch ein Desaster, aber eben auch ökonomisch für die Schifffahrt, wenn wir immer weniger Wasser haben. Aber eine Vertiefung bringt nicht mehr Wasser, sondern verschärft die Probleme.
0: Wie nehmen Sie, Herr Meyer, diesen Dürresommer in Niedersachsen wahr bislang?
4: Das sind Rekordwerte, es ist massiv extrem. Die Landwirtschaft leidet, die Wälder leiden. An der Oberweser, die Schifffahrt ist massiv bedroht und viele Bäche fallen auch trocken. Das ist für die Umwelt ein großes Desaster. Und das wird jetzt in der Zukunft immer mehr zunehmen, weil immer mehr ja durch die Hitze verdunstet. Wir Menschen verbrauchen mehr Wasser und ich mache mir große Sorgen über unsere Grundwasserreserven, die ja unser Trinkwasser darstellen. Da sind einige Regionen schon so angespannt und eine ganze Reihe von Landkreisen haben zum Beispiel schon verboten, aus Flüssen Wasser zu entnehmen, zum Bewässern von Feldern oder für andere Zwecke. Also wir müssen beides tun, nämlich Klimaschutz endlich effektiv vorantreiben, aber es sind auch Klimaanpassungen zusammen mit den Kommunen machen.
0: Dann sprechen wir doch nochmal über das Grundwasser. Auch der Stand ist ja mittlerweile auf sehr, sehr niedrigem Niveau. Was kann man da außer Wasser zu sparen, wo es nur geht, überhaupt tun?
4: Also wir müssen wieder entsiegeln, wir müssen Wasser zurückhalten. Wir haben eben unsere Flüsse immer kanalisiert, dass das Wasser schnell in die Nordsee fließt. Und dieses Trinkwasser müssen wir zurückhalten. Wir fördern jetzt Speicherbecken, zum Beispiel in der Landwirtschaft, also Regenwasser aufzufangen, dass das genutzt wird zur Feldberegnung, statt unser wertvolles Grundwasser zu nehmen. Es geht darum, Kläranlagenwasser zur Berieselung zu nehmen. Und wir müssen wieder sozusagen es schaffen, dass wir ja Gräben nicht mehr die Moore entwässern, sondern sie wieder bewässern. Das sind eine der wichtigsten Wasserspeicher, von denen aber nur noch ganz wenige Prozent intakt sind. Und deshalb machen wir Moorvernässung, Auenrenaturierung, die Flüsse wieder meandern lassen. Das ist alles Zwecke, die mittel- und langfristig, und darum wird es gehen, unsere Grundwasserreserven halten, damit wir auch dauerhaft für Mensch, Natur und Wirtschaft ausreichend Wasser haben.
0: Schwammstädte, Klimaanpassung, all diese Begriffe, weil das braucht man ja einen unheimlich langen Atem. Das ist klar, aber die Krise ist jetzt. Und da landen wir am Ende wahrscheinlich doch wieder bei jedem Einzelnen von uns, also in den privaten Haushalten nämlich. Wie nehmen Sie das wahr? Ist denn überhaupt das Bewusstsein dafür vorhanden, dass Wasser so kostbar ist?
4: Es ist nicht nur eine Frage, dass es Geld kostet, Wasser zu verbrauchen. Aber man nimmt schon wahr, dass die Dürre Die Menschen merken, dass es heiß ist, dass es trocken ist und sie machen sich große Sorgen um unser Grundwasser. Und wenn Landkreise jetzt auch schon verbieten, Pool zu befüllen, was es ja gibt, oder in der Mittagszeit keine Felder zu beregnen, was richtig ist, um Wasser zu sparen, dann ist das natürlich auch ein Zeichen, dass Wasser ein knappes Gut ist, wertvoll ist und dass man Wasser nicht verschwenden sollte. Und wir wollen als Land das jetzt auch unterstützen, dass es die Möglichkeit gibt, einen günstigen Grundtarif beim Wasser zu haben. Aber wer besonders viel Wasser pro Kopf verbraucht, der soll auch mehr bezahlen. Also ein bisschen progressive Wassergebühren haben wir gerade mit unserem Wassergesetz gemacht, genauso wie wir auch einen Klimafaktor eingebaut haben. Also wir wollen Anreize geben, dass sich Wassersparen lohnt, auch dass in der Wirtschaft weniger Wasser verbraucht wird, in der Landwirtschaft, nicht in der Mittagszeit die Felder besprenkelt werden, wo viel Wasser verdunstet, sondern effektiv in Bodennähe. Und wir wollen eben auch Anreize geben für die Bürgerinnen und Bürger, mit dem wertvollen Gut Wasser besser umzugehen. Denn es wird solche Wasserkrisen, trockenfallende Flüsse, immer mehr geben und das ist eine existenzielle Bedrohung.
0: Ja, ich will nun nicht den Teufel an die Wand malen. Solche Szenarien wie im Moment in Ungarn, in Südosteuropa, halten Sie solche Extreme auch bei uns im Norden für möglich?
4: Es ist wichtig, dass wir vorsichtig sind. Noch haben wir ausreichend Wasser. Also niemand muss sich jetzt Sorgen machen, dass in den nächsten Jahren für uns Menschen da eine Gefahr ist. Aber es wird schon in anderen Bereichen.
0: Aber drei solche trockenen Jahre wie dieses, wo stoßen wir da bei uns im Norden an unsere Grenzen?
4: Ja, und das müssen wir verhindern. Deshalb müssen wir vorsichtig sein. Das haben wir mit unserem Masterplan Wasser aufgesetzt, das Wassergesetz gerade verschärft, um wieder Gewässer zu renaturieren. Es gibt jetzt ein Förderprogramm, 100 Millionen Euro für Polder in der Landwirtschaft. Wir machen größere Rückhaltebeckensysteme. Wir bewässern statt entwässern Gräben und Moore. Also es wird eben ein wichtiges Umdenken sein, wenn man so will, eine radikale Wasserwende. Das Wasser muss nicht schnell abfließen, sondern es muss hier bleiben. Und wir müssen das wertvolle Trinkwasser eben auch sparsamer nutzen. Und manchmal muss man eben auch mal einem großen Betrieb, das hatten wir in der Lüneburger Heide, wo Coca-Cola ganz viel Wasser abpumpen wollte, auch mal sagen, nee, das geht jetzt nicht mehr. Die Wasserressourcen sind in bestimmten Regionen überspannt und da muss es auch notwendig sein, dass man keine neuen Entnahmen dort mehr bewilligt.
0: Wie sich der Norden gegen die Wasserknappheit wappnen kann, wappnen sollte, das war der niedersächsische Umweltminister Christian Meyer hier in den NDR-Info-Themen des Tages. Mit Reformpaketen ist das ja immer so eine Sache. Da steckt so vieles drin, dass es nicht so einfach ist, das eine oder andere da schlichtweg wieder rauszunehmen oder zumindest so umzubauen, dass es am Ende immer noch halbwegs passt. Bei der Rente zum Beispiel. Wenn wir da jetzt einen Baustein des Reformpaketes herausziehen, dann fällt im Zweifel das gesamte Paket zu Boden. So warnt jetzt der CDU-Politiker Pascal Reddich, der Vorsitzende der jungen Gruppe der Unionsfraktion im Bundestag. Der Baustein, um den es da geht, das ist das, was wir noch alle als Rente mit 63 kennen. Also wer mindestens 45 Versicherungsjahre nachweisen kann, der darf abschlagsfrei etwas früher aufhören zu arbeiten als alle anderen. Aber wird das auch in Zukunft noch so sein? Bevor wir das gleich erörtern, erzählt uns Chris Berdrow aber nochmal genau, über was da jetzt eigentlich gestritten wird.
5: Die Rente mit 63 ist im Jahr 2014 von der damaligen Großen Koalition unter Bundeskanzlerin Angela Merkel eingeführt worden. Treibende Kraft war die Arbeitsministerin Andrea Nahles von der SPD. Die Bundesregierung wollte Menschen belohnen, die früh ins Berufsleben eingestiegen sind und jahrzehntelang in die Rentenkasse eingezahlt haben. Wer auf 45 Versicherungsjahre kam, konnte ohne Abschläge mit 63 in Rente gehen. Heute ist der Begriff Rente mit 63 eigentlich irreführend. Denn so wie die allgemeine Altersgrenze ist auch die Grenze für diese Form der Frühverrentung angehoben worden. Für aktuelle Jahrgänge müsste man eher über die Rente mit 64,5 sprechen. Die Möglichkeit, als besonders langjährig Versicherter ohne Abschläge vorzeitig in den Ruhestand zu gehen, ist sehr beliebt. Mehr als eine Viertelmillion Menschen sind im Jahr 2024 auf diese Weise in den Ruhestand gegangen. Sie machten damit laut der offiziellen Statistik knapp 30% aller neuen Altersrentner in diesem Jahr aus. Die von der jetzigen Bundesregierung eingesetzte Rentenkommission hat kürzlich vorgeschlagen, diese Form der Rente künftig ersatzlos zu streichen. Der Hauptgrund: sie ist sehr teuer. Nach Berechnungen von Wirtschaftsforschern des Instituts DIW würde die Rentenversicherung durch die Abschaffung langfristig rund 10 Milliarden Euro pro Rentnerjahrgang einsparen. Etwa 125.000 Vollzeitkräfte würden demnach jährlich dem Arbeitsmarkt erhalten bleiben. Dabei handelt es sich sich der Untersuchung zufolge relativ häufig um Beschäftigte, die gesund sind und über ein vergleichsweise hohes Einkommen verfügen. Menschen mit einem besonders belastenden Job erfüllen die Voraussetzung von 45 Beitragsjahren oft gar nicht. Für solche Menschen empfiehlt die Rentenkommission auch Ausnahmeregeln, damit sie weiter vorzeitig und ohne Abschläge in Rente gehen können.
0: Die Debatte um die Frührente nach 45 Beitragsjahren, sie ist nach dem Einspruch mehrerer CDU-Ministerpräsidenten aus Ostdeutschland nun also doch wieder voll entbrannt. Wie viele Nachbesserungen sind da also jetzt noch zu erwarten? Jakob Meyer berichtet aus Berlin.
6: Mehrere Länderministerpräsidentinnen und Präsidenten wollen das vorgeschlagene Paket zur Rentenreform wieder aufschnüren. Sie stellen sich gegen Empfehlungen der zuständigen Kommission, vor allem gegen deren Vorschlag, die vorzeitige abschlagsfreie Rente nach 45 Beitragsjahren zu streichen, die sogenannte Rente mit 63. Nach Angaben der Fachleute in dem Gremium profitieren davon vor allem Besserverdienende, Gesündere und Männer. Mecklenburg-Vorpommerns Regierungschefin Manuela Schwesig von der SPD weist das im ZDF-Morgenmagazin zurück.
7: Mein Eindruck ist, dass die Rentenkommission sich nicht konkret auch mit der besonderen ostdeutschen Biografie beschäftigt hat. Und zweitens, wenn man jetzt ausgerechnet diejenigen bestrafen will, die am längsten arbeiten und am längsten einzahlen, frage ich mich, was ist das für ein Leistungsanreiz?
6: Nach Schwesigs Worten wird Mecklenburg-Vorpommern, wo im September gewählt wird, einem Rentenpaket mit dem Aus für die abschlagsfreie Rente nach 45 Beitragsjahren im Bundesrat nicht zustimmen. Rückendeckung bekommt die Sozialdemokratin von der saarländischen Regierungschefin und stellvertretenden SPD-Vorsitzenden Anke Rehlinger. Der Vorschlag, die frühzeitige abschlagsfreie Rente abzuschaffen, widerspreche dem Respekt vor der Lebensleistung von Menschen, sagte Rehlinger den Zeitungen der Funke Mediengruppe. Auch ostdeutsche CDU-Regierungschefs weisen Empfehlungen der Rentenkommission zurück. Etwa Michael Kretschmer aus Sachsen, Mario Vogt aus Thüringen und Sven Schulze aus Sachsen-Anhalt, wo ebenfalls im kommenden Monat gewählt wird. Sie begründen das damit, dass viele Menschen in Ostdeutschland im Alter nur auf die gesetzliche Rente angewiesen sind. Aber der CDU-Bundestagsabgeordnete Pascal Reddich, selbst Mitglied der Reformkommission, warnt im Deutschlandfunk:
8: Wenn wir jetzt einen Baustein hier rausziehen, dann fällt im Zweifel das gesamte Haus der Reform zu Boden. Und deswegen sollten sich alle darüber auch bewusst sein, dass wir jetzt nicht damit anfangen dürfen, Rosinenpickerei zu betreiben, sondern den Vorschlag auch in Gänze so umzusetzen.
6: Ähnlich Schleswig-Holsteins Ministerpräsident Daniel Günther von der CDU. Er verweist in der Welt darauf, dass Union und SPD auch eine Verantwortung gegenüber den nachfolgenden Generationen hätten. Die zuständige Bundesarbeitsministerin Bärbel Baas, die außerdem SPD-Chefin ist, wirbt ebenfalls dafür, die Empfehlungen im Ganzen umzusetzen. Sie hat von einem Gesamtkunstwerk gesprochen. Dabei wird sie vom Bundeskanzler und CDU-Vorsitzenden Friedrich Merz unterstützt. Mit Blick auf die Kritik aus der Ost-CDU fordert Baas im ZDF-Sommerinterview die Union auf, ihren Standpunkt zu klären.
9: Dass die Union jetzt auf einmal das Paket aufschnüren will, ich sag mal, ich sträume mich als SPD nicht dagegen, wenn das Unionsmeinung wäre. Das sehe ich aber noch nicht.
6: Der Bremer SPD-Regierungschef Andreas Bovenschulte geht noch weiter. Wenn es in der Union keine Mehrheit mehr dafür gäbe, die Regelung zu streichen, dann spreche vieles dafür, sie beizubehalten. Die Kommission hat Ende Juni 33 Vorschläge gemacht, um die Rente bezahlbar zu halten. Dazu zählen ein späterer Renteneintritt, die Abschaffung der Rente für besonders langjährig Versicherte und die Einführung einer kapitalgedeckten Komponente in der gesetzlichen Rentenversicherung. Auf der Grundlage der Kommissionsempfehlungen erarbeitet das Arbeitsministerium jetzt einen Gesetzentwurf, der im Herbst im Bundestag beraten werden soll. Ob der Bundesrat zustimmen muss, hängt davon ab, inwieweit die Haushalte oder Verwaltungsverfahren der Bundesländer betroffen sind.
0: Soweit also die aktuelle Diskussion über die abschlagsfreie Frührente. Also abschaffen oder besser nicht?
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0: Sabine Henkel aus unserem Hauptstadtstudio in Berlin kommentiert.
10: Es wäre ja zu schön gewesen. Union und SPD setzen geräuschlos und einvernehmlich die Rentenreform um. Im Sinne der Notwendigkeit. Aber nein. Zuerst drei CDU-Ministerpräsidenten und eine SPD-Regierungschefin im Osten. Und jetzt nölt auch eine SPD-Chefin im Westen. Sie wollen an der sogenannten Rente mit 63 festhalten. Angeblich sei das im Interesse der Menschen. Echt jetzt? Es geht doch zumindest den CDU-Polterern vor allem um das eigene Interesse. Das Manöver ist doch leicht zu durchschauen. In Sachsen-Anhalt wahlkämpft die CDU verzweifelt gegen die AfD und da fällt ihr offenbar nichts anderes ein, als gemeinsam mit den Parteifreunden aus Thüringen und Sachsen den Boomern die Rente mit 63 schmackhaft zu machen. Schaut her, wir setzen uns für euch ein, sogar gegen den eigenen Parteichef, gegen den Kanzler. Dass dessen Autorität ramponiert ist, kommt ihnen da gerade recht. Dabei wissen doch jeder und jede, so wie es jetzt ist, kann es nicht bleiben. Die Rente ist eben nicht mehr sicher. Sicher ist nur das Genöle darum. Die Abschaffung der Rente mit 63 gehört zum größten Reformgesamtpaket seit Jahrzehnten, so wie auch die Einführung der Kapitalrente. Endlich soll die kommen. Mehr Rente durch verpflichtende Anlagen am Aktienmarkt. Das ist für die junge Generation ein echter Fortschritt. Ach was, ein Quantensprung. Aber statt das so zu verkaufen und zu feiern, die Boomer sind eben eine große Wählergruppe. Was soll man da an die junge Generation denken? So zu verfahren ist fahrlässig und verantwortungslos. Die demografische Entwicklung ist schließlich bekannt. Und Studien zeigen, ohne Abschläge gehen mit 63 oder etwas älter eben nicht die hart Arbeitenden. Daher ist es unausweichlich, das System zu ändern. Gesundheitsbedingte Ausnahmen soll es ja weiterhin geben. Das aber wird beiseite gewischt. Und nebenbei eines nicht bedacht. Was Wähler und Wählerinnen gar nicht honorieren, ist Uneinigkeit, Streit und Zoff. Das sollte doch mittlerweile jeder und jede mitbekommen haben.
0: Die Meinung von Sabine Henkel. Das war der Kommentar hier in den NDR-Info-Themen des Tages. 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
11: Um 17.31 Uhr mit Tarek Yusbashi. Hohe Temperaturen und wenig Regen führen zu stark sinkenden Pegelständen deutscher Flüsse. Besonders der Rhein ist zum Teil so niedrig wie noch nie. Aus der NDR-Nachrichtenredaktion Wiebke Drescher.
12: Diese Woche wird an der wichtigen Engstelle Kaub in der Nähe der Lorelei ein Rekordtief von 18 Zentimetern erwartet. Der Rhein ist eine wichtige Wasserstraße für Transport von Rohstoffen. Das niedrige Wasser des Rheins und auch anderer Flüsse wie Donau und Elbe bremse die Binnenschifffahrt massiv aus, warnte ein Experte der Deutschen Industrie- und Handelskammer. Bei anhaltender Trockenheit könne das die Wirtschaft belasten. In Ungarn und Serbien wirkt sich der niedrige Wasserpegel der Donau auch auf die Stromversorgung aus. Ungarn fuhr bereits die Reaktoren seines einzigen Atomkraftwerks herunter. Serbien drosselte die Produktion von zwei Wasserkraftwerken und rief die Bevölkerung zum Stromsparen auf. Rumänien hat für diesen Monat wegen Wassermangels einen landesweiten Notstand ausgerufen.
11: Schleswig-Holsteins Ministerpräsident Günther hat sich jetzt auch in der Debatte über eine abschlagsfreie Rente nach 45 Beitragsjahren positioniert. Der CDU-Politiker lehnt die sogenannte Rente mit 63 ab. In der Zeitung Die Welt warnte Günther davor, das Rentenpaket noch einmal aufzuschnüren. Stattdessen solle es jetzt zügig umgesetzt werden. Der schleswig-holsteinische Regierungschef stellt sich damit gegen alle ostdeutschen Ministerpräsidenten. Sie kritisieren die Empfehlung der Rentenkommission, die für die Abschaffung der abschlagsfreien Rente nach 45 Beitragsjahren ist. Rund um Ceuta haben Einsatzkräfte weitere Leichen geborgen. Ende der vergangenen Woche hatten zehntausende Migranten die spanische Exklave an der nordafrikanischen Küste erreicht, viele von ihnen schwimmend. Aus Barcelona, Julia Macher.
13: Nach Behördenangaben wurden 88 Leichen in Umgebung der Grenzmole geborgen. Die spanische Regierung bestätigt bisher 73, Marokko 11 Tote. Die meisten Menschen ertranken beim Versuch, schwimmend die spanische Exklave zu erreichen. Mit Tauchern sucht die spanische Polizei weiter nach Vermissten. Während die meisten volljährigen Migranten nach Marokko zurückgekehrt sind, halten sich in Ceuta nach Behördenangaben mehr als 850 minderjährige Migranten auf. Die Aufnahmezentren seien völlig überlastet. Unbegleitete Minderjährige stehen nach der UN-Kinderrechtskonvention unter besonderem Schutz und können nur zurückgeführt werden, wenn sie in ihrem Heimatland angemessen betreut werden können. Auslöser für den Ansturm auf Ceuta vergangene Woche waren nach spanischen Angaben Falschinformationen auf sozialen Medien über geänderte Rückführungsbestimmungen.
11: Morgen schalten sich die EU-Innenminister zu einer Videokonferenz zusammen, um über Konsequenzen aus den Geschehnissen in Ceuta zu beraten. In Russland sind bei ukrainischen Angriffen mindestens 10 Menschen getötet worden. Ziel war nach Angaben der Behörden die von Russland annektierte Halbinsel Krim und ein russischer Urlaubsort am Schwarzen Meer. Außerdem seien bei dem zweiten Angriff mindestens 40 Menschen verletzt worden, teilte der zuständige Gouverneur mit. Die ukrainischen Streitkräfte attackierten nach russischen Angaben auch wieder ein Logistikzentrum von Wildberries. Es war schon der 20. Angriff auf einen Standort des Online-Händlers seit Mitte Juli. Die Ukraine meldet ebenfalls neue Todesopfer. Bei einem russischen Angriff auf die Zentralukraine wurden laut Behörden 3 Menschen getötet. Vor den Landtagswahlen im Herbst kursieren im Internet viele Videos mit falschen Behauptungen über Politiker. Betroffen sind auch Kandidatinnen und Kandidaten in Mecklenburg-Vorpommern. Aus Schwerin Isabel Seifert.
14: Mord, Korruption oder sexueller Missbrauch. Mit solchen frei erfundenen Vorwürfen werden kurz vor den Landtagswahlen Politikerinnen und Politiker im Netz gezielt diffamiert. Das zeigt ein Faktencheck der Deutschen Welle. Deren Journalisten haben 180 Beiträge auf Plattformen wie X, TikTok und Blue Sky ausgewertet und zahlreiche gefälschte Nachrichtenvideos entdeckt, die den Eindruck erwecken sollen, sie stammten von bekannten Medien. Betroffen sind laut der Recherche Kandidatinnen und Kandidaten von CDU, SPD, Grünen, FDP und Linken. Zu AfD und BSW fanden die Faktenchecker hingegen keine entsprechenden Fälschungen. Die Experten ordnen die Beiträge der mutmaßlich russischen Einflussoperation Matrioschka zu. Ziel sei es, Wählerinnen und Wähler zu verunsichern und das Vertrauen in demokratische Wahlen zu schwächen.
11: Das Deutsche Rote Kreuz ruft zum Blutspenden auf. Wegen der Hitze und der Urlaubszeit nehmen weniger Menschen die Termine zum Spenden wahr. Eine Sprecherin des DRK Nordost sagte, von Blutgruppen wie zum Beispiel Null-Rhesus-Negativ oder A-Rhesus-Positiv gäbe es nur noch Vorräte für einen Tag. Für eine sichere Versorgung seien aber Vorräte für 4 bis 5 Tage nötig. Zum DRK Nordost gehören Berlin, Brandenburg, Hamburg, Sachsen und Schleswig-Holstein. Jeder gesunde Mensch über 18 darf Blut spenden. Und das waren die Nachrichten.
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15: Es ist meist heiter an diesem Montagabend, mit einer kleinen Ausnahme im südwestlichen Niedersachsen. Da sind auch einzelne Schauer oder Gewitter möglich. Das Ganze so bei 22 bis 32 Grad. Auch in der Nacht sind dann noch Schauer und Gewitter da. Die Tiefstwerte 21 bis 14 Grad. Der Blick auf morgen, da gibt es längere trockene Phasen, teils aber auch kräftige Schauer oder Gewitter. Die Höchstwerte noch mal ein bisschen wärmer, 24 Grad auf den Inseln und bis 34 Grad in Nordheim. Am Mittwoch und am Donnerstag dann eher wechselhaft. In der Info der Verkehrsservice, Stau oder stockender Verkehr ab 3 Kilometern. A1 Hamburg Richtung Osnabrück zwischen Euthen und Bremen-Arsten, 4 Kilometer Stau im Baustellenbereich. A2 Berlin Richtung Hannover zwischen Irxleben und Bornstedt, 4 Kilometer Stau wegen Bauarbeiten. A7 Flensburg Richtung Hamburg zwischen Hamburg-Stellingen und dem Elbtunnel, 3 Kilometer. Und A7 Kassel Richtung Fulda zwischen Guxhagen und Homberg-Efze, 8 Kilometer Stau. Der Grund ist ein Unfall auf dem rechten und dem mittleren Fahrstreifen. Da steht ein defektes Fahrzeug im Baustellenbereich. Wir bleiben auf der A7, Gegenrichtung Hannover Richtung Hamburg, zwischen Hamburg-Hausbruch und dem Elbtunnel, 7 Kilometer. A24 Hamburg Richtung Berlin zwischen Rheinbeck und Schwarzenbeck-Rande, 3 Kilometer. Die A27 Bremerhaven Richtung Bremen ist zwischen Überseehäfen und Bremerhaven Zentrum nach einem Unfall gesperrt. Dadurch staut es sich. Die Umleitung führt über die U16. Die A29 Oldenburg-Wilhelmshaven ist zwischen Varel, Bockhorn und Zetel in beiden Richtungen gesperrt worden. Dadurch staut es sich auch hier. Die Autofahrer werden gebeten, das Gebiet möglichst weiträumig zu umfahren. Und wir schauen jetzt mal in das winzig kleine, aber finanziell doch eigentlich sehr piekfein dastehende Fürstentum Liechtenstein hier auf NDR Info. Denn Ende Juli gab es da wohl einen Zwischenfall, der nun so langsam doch seine Kreise zieht. Es geht um einen Datensatz, der da gestohlen worden ist. Ein Datensatz mit gleich zehntausenden Namen. Sie stammen aus einem Register zur Verhinderung der Geldwäsche
0: Und der Ort dieses Datendiebstahls ist nun ausgerechnet das Bundesamt für Verfassungsschutz in Liechtenstein. Ich habe vorhin unseren Korrespondenten Thomas Wagner aus dem Studio in Genf gebeten, da doch mal, also soweit möglich, ein bisschen Licht ins Dunkle zu bringen. Herr Wagner, offiziell heißt es da, dass ein Verzeichnis wirtschaftlich berechtigter Personen von dem Angriff betroffen sei. Das klingt ja nur erstmal furchtbar sperrig. Wer ist in diesem Verzeichnis aufgelistet?
16: Ja, tatsächlich klingt das ziemlich langweilig und sperrig, aber das ist brisant, denn in diesem Verzeichnis sind all diejenigen aufgeführt, und zwar mit Adresse, mit Namen, mit Telefonnummer und sonstigen Kontaktdaten, die in Liechtenstein Stiftungen eingerichtet haben, die in Liechtenstein Treuhandgesellschaften eingerichtet haben, die in Liechtenstein auch Unternehmen eingerichtet haben. Und gerade Stiftungen, da ist der Wurm drin, weil die sind normalerweise anonym. Also es gibt viele Stiftungen, da sind manchmal hunderte Millionen von Euro zusammengekommen und die werden eben in einer Stiftung dort angelegt. Aber wer dahinter steckt, und das ist eben der Sinn der Sache, das weiß man eben eigentlich nicht und es soll eigentlich auch diskret und geheim bleiben. Ja, und jetzt sind diese Daten gestohlen worden und man bangt natürlich, weil sie jetzt so geheim nicht mehr sind.
0: Ja, wenn diese Diskretion jetzt vollkommen fehlt, können wir ja gleich fragen, gibt es da, soweit man das bis jetzt sagen kann, eigentlich auch Hinweise oder Namen aus Deutschland?
16: Ja, wenn man das wüsste. Also bei 31.000 Namen und Datensätze kann man schon davon ausgehen, dass es welche gibt aus Deutschland. Und vielleicht gucken wir ein bisschen zurück in die Geschichte, denn da war Deutschland ja mal ganz vorne bei solchen Stiftungen. Jahr 2008, da hat der Deutsche Bundesnachrichtendienst zigtausende Datensätze angekauft von einem Mitarbeiter einer Bank in Liechtenstein, die auch noch ausgerechnet der liechtensteinischen Fürstenfamilie gehört. Und bei diesen Datensätzen, da gab es unzählige Steuersünder, also unzählige Hinweise auf eben gerade Stiftungen und Treuhandgesellschaften und Konten auch, die eben aus unversteuertem Geld dort angelegt worden sind. Ja, und wenn man das nach heute weiterdreht, dann kann man natürlich logischerweise denken, dass da auch der eine oder andere jetzt schwitzt, weil das Geld, das er in seine, wie er dachte, anonyme Stiftungen dort zusammengetragen hat, dass das vielleicht nicht versteuert war. Und diejenigen, die werden schwitzen und dass da keine aus Deutschland dabei sein sollen bei 31.000 Datensätze. Also das möchte ich mal glauben, dass das nicht sein kann.
0: Was ja ziemlich interessant ist, Herr Wagner, es heißt nun auch, dass es keine Hinweise darauf gäbe, dass Daten irgendwie geändert oder gelöscht wurden oder so. Hätte ja sein können. Was also kann denn das Ziel dieses Hacks gewesen sein?
16: Naja, man will vielleicht diejenigen, die da dahinter stehen, die mit ihrem Namen hinter solchen Stiftungen stehen, die könnte man zum Beispiel, wenn es sich um, ja, fantasiere ich mal, um Gelder handelt, die nicht versteuert sind, die könnte man natürlich gehörig unter Druck setzen. Erpressen wäre da vielleicht das hässlichere Wort. Das wäre zum Beispiel eine Möglichkeit. Man könnte das aber auch politisch nutzen. Wer weiß dann schon, aus welchen Teilen dieser Welt dort Gelder angelegt worden sind. Auch das wäre eine Möglichkeit, aber das ist natürlich erstmal pure Spekulation. Bislang weiß man noch nichts über die mutmaßlichen Täter. Es gibt auch noch keine Hinweise, es sind auch noch keine Datensätze irgendwo zum Verkauf im Darknet aufgetaucht. Allerdings hat die liechtensteinische Landesregierung vorhin für morgen zu einem weiteren Medienbriefing eingeladen, um dann aufzuklären und weitere Informationen über diesen Vorfall bekannt zu geben. Also müssen wir mal gucken, was da rauskommt.
0: Ja, das macht ja doch ein bisschen hellhörig. Also in Liechtenstein nimmt man den Vorfall offenbar ja sehr ernst. Morgen dieses neue Briefing und das heißt, da ist ein Krisenstab von der Regierung eingesetzt worden. Das heißt doch auch, der Imageschaden für das Steuerparadies im Fürstentum, der muss doch jetzt schon immens sein, oder?
16: Der ist riesig, weil eigentlich Liechtenstein immer dafür steht, für Anonymität, für Vertraulichkeit. Und das ist jetzt erstmal dahin. Jetzt muss man ja auch noch wissen, dass dieses Verzeichnis, um das es geht, das hat ja die liechtensteinische Landesregierung gar nicht so freiwillig angelegt, sondern da war Druck der EU vorhanden, eine entsprechende Verordnung 2021. Da hat man gesagt, um zum Beispiel besser in Sachen Terrorismusbekämpfung agieren zu können oder auch Geldwäschebekämpfung, muss ein Land ein solches Verzeichnis anlegen, natürlich unter dem Siegel der Vertraulichkeit. Ja, und genau dieses Siegel der Vertraulichkeit ist jetzt gebrochen. Und ja, was da das Image-Schaden anbelangt, das kann man sich an 5 Fingern abzählen. Der ist riesig.
0: Der Hackerangriff auf die Stiftungsdatensätze in Liechtenstein, das waren ein paar Hintergründe und Einschätzungen mit Thomas Wagner.
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0: Sie kennen ja all die Vorwürfe. Die Deutsche Bahn kommt oft zu spät, das Netz ist marode, die Züge fallen häufiger aus. Bahnchefin Palla, Die hatte an diesem Wochenende ja in einem Interview die aus ihrer Sicht zu schwache Leistungskultur in ihrem Unternehmen angeprangert. Manche sagen da, mehr Konkurrenz könnte die Bahn vielleicht anspornen, besser zu werden. Auch im Fernverkehr sollen deshalb ja mehr private Anbieter zugelassen werden. Dafür hat die Bundesnetzagentur Mitte Juli schon den Weg freigemacht. Aber es gibt auch Bedenken. Ralf Geißler berichtet.
17: Ein Sprichwort sagt, Konkurrenz belebt das Geschäft. Martin Burkhardt befürchtet, dass es bei der Bahn anders laufen könnte. Der Vorsitzende der Eisenbahn- und Verkehrsgewerkschaft kennt die Konkurrenten, die künftig auf deutschen Fernstrecken fahren wollen. Die Italo oder die Flixtrain-Gruppe.
18: Die wollen alle in München-Berlin fahren, München-Hamburg, München ins Ruhrgebiet. Aber wir haben halt auch Städte, selbst mit über 100.000 Einwohnern, da fährt heute die Deutsche Bahn mit 17-20% Auslastung. Da wollen Investoren natürlich mit ihren Bahnen nicht fahren.
17: Doch wo die private Konkurrenz nicht hinfahren will, hält bald auch die Deutsche Bahn nicht mehr, befürchtet Burkhardt. Denn bislang hat der Staatskonzern unrentable Strecken mit Gewinnen aus rentablen subventioniert. Wenn diese aber künftig an andere fallen, fehlt das Geld.
18: Wenn natürlich die Deutsche Bahn nicht mehr diese Mischkalkulation machen kann, weil sie nicht mehr so viel auf den hochrentablen Strecken fährt, dann besteht die Gefahr, dass die Städte mit diesen Bahnhöfen halt nicht mehr angefahren werden.
17: Die Gewerkschaft schätzt, dass im harten Wettbewerb an mindestens 16 Bahnhöfen der Fernverkehr drastisch reduziert oder eingestellt werden könnte, darunter in Magdeburg, Chemnitz, Cottbus und Jena. Letztere Stadt hat schon viele ICE-Verbindungen verloren. Klaus Bartholmé vom Bündnis Fernverkehr Jena sagt, die Bahn stehe unter finanziellem Druck, wenn der weiter steigt. Werde im Fernverkehr noch mehr gespart.
19: Und das bedeutet natürlich, dass insbesondere für die Seilbahn dem Grunde nach das ausdroht. Also die letzten 6 verbliebenen Züge, die wir jetzt da noch haben, also wir haben wirklich die große Sorge, dass dann die letzten verbliebenen Fernverkehre, dass die dann auch noch abmoderiert werden.
17: Unbegründet ist diese Sorge nicht. Auch Dirk Pflege, Geschäftsführer der Allianz pro Schiene, warnt, wenn der Staat den Wettbewerb im Fernverkehr einfach so laufen lasse, werde das zu Lasten kleinerer Städte gehen. Es brauche konkretere Regeln als bisher, zum Beispiel bei der Ausschreibung der Fernverkehrsstrecken.
20: Und dass die Bundesnetzagentur sagt, wir bündeln lukrative Strecken, diese Rennstrecken bündeln wir mit etwas weniger attraktiven Strecken und dann kann man sich um das Gesamtpaket bewerben. Das wäre eine Option. Das kennen wir aus dem Nahverkehr. Da sind die Länder diejenigen, die diese koordinierende und steuernde Rolle einnehmen. Und im Fernverkehr gibt es dafür keinen Verantwortlichen. Und das ist genau der Fehler.
17: Konkretere Regeln im Fernverkehr vermisst auch der Fahrgastverband Pro Bahn. Vorsitzender Lukas Iffländer kann sich vorstellen, dass der Staat aus den Trassengebühren der schnellen Fernverkehrsstrecken künftig weniger lukrative Verbindungen subventioniert. Zudem brauche es ein Portal, auf dem man die Tickets für alle Anbieter kaufen kann.
21: Und wenn da in der einen Stunde plötzlich ein ICE fährt und in der anderen Stunde fährt der Italo, dann brauche ich da eine Lösung, dass ich ein Ticket kaufen kann, das in beiden gilt. Und leider sind all diese Themen bis eigentlich die Zuständigkeit der Bundesregierung und nicht nur diese, sondern auch alle davorhergehenden weigern sich leider bei diesem Thema aktiv zu werden.
17: Dabei wäre es höchste Zeit. Die Italo hat nämlich nicht nur angekündigt, in den deutschen Fernverkehr einzusteigen. Das italienische Unternehmen hat bereits Vorabsprachen für den Kauf von Zügen für Deutschland getroffen. Schon 2028 könnte Italo starten, möglicherweise dann aber eben ohne klare Regeln dafür, wie auch weniger profitable Verbindungen erhalten bleiben.
0: Und an diesem Montagabend lohnt sich noch der Blick auf die Börse, denn die Hoffnung auf Iran-Gespräche, die hat den DAX heute über die 26.000-Punkte-Marke getrieben und damit auf ein neues Allzeithoch. Zur Stunde notiert der Index bei 26.050 Punkten. Das ist ein Plus von 1,6%. Auch der Dow Jones liegt mit 1,1% im Plus bei 53.040. Der Euro kostet einen US-Dollar 15,03. Das Barrel Rohöl der Sorte Brent ist derzeit für 84 US-Dollar 8 zu haben. Das sind knapp 5% weniger als gestern. Was wird eigentlich nun aus Gianni Infantino, der Mann, der so aufgeplustert schien und so mächtig wie nie aus der Fußballweltmeisterschaft hervorgegangen war? Kann er sich mit seinem krachend gescheiterten WM-Investorenplan ernsthaft weiter an der Spitze der FIFA halten? Wir gehen dieser Frage gleich nach. Das machen wir. Runde im Sport. Aber jetzt wird es höchste Zeit für Tarek Kloßbaschi. Er hat das Wichtigste im kurzen Überblick.
11: Wegen des historischen Niedrigwassers am Rhein lädt Bundesverkehrsminister Bilger für Donnerstag zu einer Fachkonferenz nach Bonn ein. Ein Ministeriumssprecher erklärte, die Einladungsliste für das kurzfristig anberaumte Treffen werde gerade erstellt. In Köln war am Sonnabend der niedrigste Pegelstand seit Beginn der Aufzeichnungen gemessen worden. Auch Düsseldorf und Duisburg meldeten am Wochenende historische Tiefststände, was den Gütertransport per Schiff erheblich einschränkt. Der DAX ist auf den höchsten Wert aller Zeiten gestiegen. Der deutsche Leitindex kletterte am Vormittag erstmals über 26.000 Punkte. Grund für den Börsenhype sind Spekulationen auf ein Kriegsende am Persischen Golf und sinkende Ölpreise. US-Präsident Trump hatte neue Verhandlungen mit dem Iran in Aussicht gestellt. Eine ähnliche Ankündigung hatte schon das letzte Rekordhoch des DAX Anfang Juli mit ausgelöst. Der frühere Regierungssprecher Uwe Carsten Heye ist tot. Wie erst jetzt bekannt wurde, starb Heye bereits am vergangenen Donnerstag im Alter von 85 Jahren. Er war unter anderem Redenschreiber und Pressesprecher des damaligen Bundeskanzlers Brandt und von 1990 an Sprecher der niedersächsischen Landesregierung unter Gerhard Schröder. 1998 wurde er Sprecher der ersten rot-grünen Bundesregierung. Engagiert war Heye zudem als Gründer und zeitweiliger Vorstandsvorsitzender des Vereins Gesicht zeigen, Aktion Weltoffenes Deutschland, der sich gegen Antisemitismus und Rechtsextremismus einsetzt. Das Wetter in Norddeutschland, nachts gebietsweise Schauer und Gewitter, bei Tiefstwerten von 21 bis 14 Grad. Das war der kurze Überblick. Weiter geht's mit Tim Krohn.
0: Vielen Dank.
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0: Gianni Infantinos Wiederwahl im kommenden Jahr, die schien ja völlig fest zementiert. Aber dann, Sie haben es ja mitbekommen, verzockte sich der FIFA-Präsident mit seinem WM-Investorenplan. Der Druck auf Infantino ist mittlerweile so groß geworden, dass auch schon über Abschiedsszenarien diskutiert wird. Er selbst, Stéphanie Lavoie, der sucht aber im Moment nach namhaften Verbündeten.
2: Nach US-Medienberichten soll Infantino sich an seinen Kumpel Donald Trump gewandt haben. Demnach sei ein privates Gespräch mit dessen Außenminister geplant. Infantino, so heißt es, wolle mit Marco Rubio darüber sprechen, wie Fußball als eine Form der Softpower für Amerika dienen könne. In Wahrheit, so wird vermutet, soll es wohl um den Erhalt von Infantinos Amt gehen. Der US-amerikanische und der FIFA-Präsident hatten ja schon so einiges zusammen ausgeheckt. Man denke nur an den Friedenspreis oder die zurückgenommene rote Karte bei der Weltmeisterschaft. Die ersten nationalen Fußballverbände haben offiziell angekündigt, Infantino nicht wieder wählen zu wollen. Ina Kast hat die Einzelheiten.
3: Als erstes Land hat sich der Co-Gastgeber der EM 2028, Wales, aus der Deckung gewagt. Die Waliser kündigten an, Infantinos Kandidatur für die Amtszeit von 2027 bis 2031 nicht mehr zu unterstützen. Der Verband habe dies der FIFA schriftlich mitgeteilt. Darin heißt es, das Wohl des Fußballs nicht an erste Stelle zu setzen, ist ein Versagen, das wir nicht akzeptieren können. Auch der englische Fußballverband wird Infantino nicht mehr unterstützen und ihm ein entsprechendes Schreiben zustellen, so Medienberichte. Am Nachmittag zog dann Serbien nach. Der Verband sei der Ansicht, dass es in der gegenwärtigen Situation neues Vertrauen, einen neuen Ansatz und eine neue Führung brauche. Nur so könne die Geschlossenheit und die Glaubwürdigkeit der internationalen Fußballinstitutionen wiederhergestellt werden. DFB-Sportdirektor Andreas Rettig sieht das Verhältnis zwischen Infantino und dem Deutschen Fußballbund dauerhaft zerstört. Im Interview mit dem Stern sagt Rettig, es gebe einen irreparablen Vertrauensverlust, nicht nur zwischen Infantino und dem DFB. Unterdessen droht die Europäische Fußballunion UEFA Infantino mit rechtlichen Schritten, sollte er Beweismittel und Material rund um den geplatzten Investorendeal vernichten.
2: Bei der Schwimm-EM in Paris stehen heute noch Entscheidungen im Wasserspringen an. Morgen starten dann die Freiwasserschwimmer in den Wettbewerb. Mit dabei Florian Wellbrock, der zehnfache Weltmeister und Olympiasieger von Tokio über die 10 Kilometer Freiwasserstrecke. Lars Becker hat ihn getroffen und weiß, dass der 28-Jährige an diese EM mit geschrumpften Erwartungen rangeht.
22: Vier Titel in allen Wettbewerben Gold, wie bei seinem historischen WM-Triumph im letzten Jahr in Singapur.
4: Singapur, in Paris für Welbrock kaum möglich. Zu oft krank, zu groß der Trainingsrückstand.
5: Die Medaillenhoffnung natürlich so auf ein Minimum zurückgeschraubt. Ich sag mal, wenn ich über die olympischen 10 Kilometer unter die Top 10 schwimme, dann haben wir schon eine Menge geschafft.
4: Ein bisschen Understatement, auch gegen zu hohe Erwartungen. Auch Welbrocks Trainer Bernd Berghahn rätselt, was bei dieser EM möglich sein wird.
22: Er ist sicher nicht in der Top-Verfassung körperlich. Ja, ich lasse mich am Ende überraschen, was geht. Er ist immer noch eine Maschine im Freiwasser und hat immer noch den Respekt der anderen Schwimmer.
4: Der Olympia-Zweite Oliver Klemet kommt auf allen drei Einzelstrecken für Medaillen in Frage. Dazu Isabel Gose im Knockout-Sprint und das DSV-Quartett im Teamwettbewerb, trotz der krankheitsbedingten Ausfälle von Lea Boy und Leonie Mertens. Dadurch ist der DSV bei den Frauen über die einzig olympische 10-Kilometer-Distanz gar nicht vertreten. Die Bedingungen am neuen Austragungsort sind komplett anders als 2024. Ein ruhiger Nebenarm der Seine, abgetrennt vom Hauptstrom durch eine schmale, langgezogene Insel im Fluss.
22: Wir haben hier deutlich weniger Strömung, bis fast gar keine Strömung. Wir haben eine bessere Wasserqualität, dadurch, dass es halt die letzten Tage überhaupt nicht mehr geregnet hat. Das Wasser ist auch wärmer. Wir haben hier keinen Schiffsverkehr, es ist fast idyllisch und wir sind sogar dichter am Eiffelturm.
2: Das Wahrzeichen von Paris können die Freiwassersportler beim Schwimmen tatsächlich sehen. Ganz so beeindruckend ist unser Ausblick hier nicht, Tim.
0: Vielen Dank. 17.55 Uhr.
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0: Mona Harry. Sie ist Poetry Slammerin, sie ist Dichterin und Illustratorin. Die Kielerin wurde vor gut 10 Jahren quasi über Nacht deutschlandweit bekannt. Und zwar als ihre Liebeserklärung an den Norden viral ging. Noch immer ist sie als Slammerin bundesweit unterwegs, aber daneben gibt es eben auch viele andere Projekte, also Bücher, Workshops, interaktive Lesungen und so weiter. Das macht sie ja vor allem mit Kindern. Katja Weise hat Mona Harry getroffen und mit ihr unter anderem über ihr jüngstes Buch gesprochen, das gleichzeitig ein Gedicht und noch so viel mehr ist.
23: Sie kommt nicht mit leeren Händen. Ihr Strickzeug hat Mona Harry immer in einem Leinenbeutel dabei. Und heute auch dies. Hören Sie mal.
24: Wahrscheinlich ist dieses Geräusch auch ein Geräusch, was die meisten... Ja, vielleicht. Also es ist auf jeden Fall, es sind Legosteine. Und das ist ein Material, mit dem ich sehr gerne arbeite. Und zwar habe ich Legosteine, auf denen Worte drauf sind.
23: Worte, mit denen Kinder und Jugendliche in den Workshops, die sie gibt, Gedichte bauen können. Stein für Stein. Sei Teil einer Wolke, las sie da neulich. Poesie pur. Die Fantasie anregen, Regeln einfach mal außer Kraft setzen, das ist der Plan und der funktioniert. Auch Magnetworte nutzt Mona Harry. Nicht nur Grundschulkinder, sondern auch gelangweilte Teenager schieben die mit Feuereifer auf Tafeln hin und her.
24: Ich finde es immer gut oder spannend, Sprache wie so ein Material zu betrachten, so wie man Knete als Material betrachtet. Und da kann man dann natürlich auch die Knete in eine Form reindrücken und dann hat man den immer gleichen Gartenzwerg. Oder man knetet halt wild drauf los. Und genauso mache ich das auch gerne mit Sprache. Und ich muss auch sagen, dass das Format Poetry Slam, durch das ich ja auch mit dem Schreiben so angefangen habe, da auch hilft, weil man dort relativ wenig Regeln von außen hat und deswegen auch so angeregt ist, selber so ein bisschen rumzukneten.
23: Denken, schreiben, basteln. Für Mona Harry ist das nicht zu trennen. Ihre Hände sind fast immer in Bewegung. Früher hat sie zusammen mit dem Vater gewerkelt, jetzt oft allein. Im letzten Winter hat sie Vogelhäuschen gebaut, für die Wohnung ein Sofa, weil ihre Katze das letzte ruiniert hatte. Die Katze hat sie außerdem zu einem Gedicht inspiriert. Nachzulesen in dem im Frühling erschienenen Lexikon der ganz, ganz sicher nicht ausgedachten Tierarten.
24: Der Katzspatz aus der Familie der Fellflügler. Der Katzspatz jagt ratzfatz seinen Katzspatzschwanz. Das ist der Ratzfatz-Katzspatz-Tanz.
23: Auf der Illustration neben dem Text, auch sie stammt von Mona Harry, ist ein stolzer Spatz mit Katzenkopf und Katzenschwanz zu sehen. Viele der in dem Lexikon versammelten Gedichte sind in Workshops zusammen mit Kindern entstanden. Kein Problem, sich den Spaß vorzustellen, den die beim Erfinden hatten. Zum Beispiel des Girasch, halb Giraffe, halb Fisch.
24: Einige Tiere sind vom Namen her entstanden, andere Tiere sind vom Gedicht her entstanden und andere, da war zuerst das Bild da und danach habe ich das Gedicht dazu erfunden. Ich liebe das einfach auch so sehr, das Schreiben und das Zeichnen so ineinander zu fließen und so im Ping-Pong sich das immer wieder gegenseitig bereichern zu lassen. Aber vor allem, und ich glaube, das merkt man diesem Buch auch an, habe ich auch viel Freude an Schabernack, an Wortspielen und Blödsinn und das ist auf jeden Fall im Buch auch gelandet.
23: In den Texten, die Mona Harry beim Poetry Slam vorträgt, geht es ruhiger zu, wird sie oft politisch. Auch hier sucht sie nach neuen Perspektiven.
24: Ich glaube, das liegt vor allem daran, dass für mich das Schreiben immer auch eine Art Denkprozess selber ist. Also, dass einen Text zu formulieren häufig zu neuen Gedanken führt oder neuen Perspektiven. Und das ist dann manchmal sehr spannend, dass man mit einem Text anfängt und noch gar nicht genau weiß, wo es hingeht. Und dann am Ende ganz überrascht ist, welche Wendung es unterwegs genommen hat.
23: Für dieses Jahr hat Mona Harry sich übrigens vorgenommen, genauso viele Texte zu schreiben, wie sie Pullover strickt. Eine große Herausforderung.
24: Ich denke, der Trick wird sein, dass ich noch viele kurze Texte schreibe. Dann holt es das mit dem Pullovern wieder ein.
0: Das sagt die Poetry Slammerin. Mona Harry war das in Schleswig-Holstein.
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6: Um 18 Uhr mit Milat Kupay. Die Pegelstände der großen deutschen Flüsse sinken weiter. Die

0: bleiben. Auch an Weser, Aller und Ems melden einige Messstellen schon Niedrigwasser. Die Deutsche Industrie- und Handelskammer warnt, dass die geringen Pegelstände vor allem am Rhein den Gütertransport schon jetzt massiv einschränken. Dadurch gäbe es Lieferengpässe und steigende Transportkosten, denn viele Binnenschiffe können gar nicht oder nur mit geringer Ladung fahren.
1: In Ungarn, Serbien und Rumänien wirkt sich der niedrige Wasserpegel der Donau auch auf die Stromversorgung aus. Ungarn hat schon sein einziges Atomkraftwerk heruntergefahren. Serbien drosselte die Produktion von 2 Wasserkraftwerken. Rumänien hat einen Felsen, der in der Donau liegt, gesprengt, um so Kühlwasser zum Atomkraftwerk umzuleiten. Falls die Wasserumleitung nicht gelingt, muss das Kraftwerk abgeschaltet werden. Die Diskussion über die Rentenreform dauert an. Vor allem aus den ostdeutschen Ländern gibt es massiven Widerstand gegen die Pläne, die abschlagsfreie Rente nach 45 Beitragsjahren abzuschaffen. Dagegen warnt das Deutsche Institut für Wirtschaftsforschung davor, das geplante Rentenpaket noch einmal aufzuschnüren. Julian Marxen erläutert aus Berlin die gegensätzlichen Positionen.
2: DIW-Präsident Marcel Fratscher meint in der Rheinischen Post, die Rente mit 63 abzuschaffen, darauf könne man nicht verzichten. Das sei ein zentrales Element in der geplanten Rentenreform und aus finanzieller Sicht sogar das Wichtigste, sagt Fratscher. Ohne dieses Element wäre die Reform tot. Eine ganz andere Sicht haben die ostdeutschen CDU-Regierungschefs und auch Mecklenburg-Vorpommerns SPD-Ministerpräsidentin Manuela Schwesig. Schwesig hat heute nochmal im ZDF betont, die abschlagsfreie Rente nach 45 Versicherungsjahren, die müsse bleiben. Sonst wäre gerade der Osten stark betroffen, denn da sei es für viele Frauen und Männer typisch gewesen, schon mit 16 zu arbeiten.
1: Deutschland ist in einem EU-weiten Vergleich zu Fortschritten in der Digitalisierung abgerutscht. Ein Ranking des Branchenverbandes Bitkom führt die Bundesrepublik in diesem Jahr auf Platz 17, 3 Plätze schlechter als im vergangenen Jahr. Bitkom-Präsident Wintergerst erklärte dazu, Deutschland komme zwar vorwärts, aber andere Länder seien schneller. Spitzenreiter in dem Vergleich sind Dänemark, Finnland und die Niederlande. Ein neues Virus breitet sich bei Rindern in Süddeutschland aus. Die betroffenen Tiere zeigen Fieber und Durchfall. Milchkühe geben weniger Milch, wie das Friedrich-Löffler-Institut erklärte. Übertragen wird das Virus durch Mücken. Es gehört Untersuchungen zufolge zu einer Gruppe, die vor allem in Afrika, Asien und Australien vorkommt und befällt überwiegend Wiederkäuer. Nach bisherigem Kenntnisstand gibt es kein relevantes Infektionsrisiko für den Menschen. Das wird aber weiter untersucht. Seit heute kontrolliert die Polizei besonders stark die Geschwindigkeit von Autos und anderen Fahrzeugen. Bis Sonntag läuft die sogenannte Speed Week in fast allen Bundesländern, auch im Norden. Dabei soll es besonders um Raser und Drängler gehen, wie Petra Künzer aus Schwerin erklärt.
3: Die Statistiken, die zeigen eindeutig, dass Raserei immer noch Unfallursache Nummer 1 ist. Und Ziel ist es eben, die Zahl der schweren Verkehrsunfälle zu reduzieren. Gleichzeitig will die Polizei das Bewusstsein für die Folgen überhöhter bzw. nicht angepasster Geschwindigkeit, wie es heißt, schärfen. Die genauen Standorte gibt die Polizei natürlich nicht bekannt, aber kontrolliert wird vor allem rund um Kindergärten, Altenheime und Krankenhäuser und auch an Baustellen. Ja, und wer zu schnell erwischt wird, muss zahlen. 30 Euro werden schon bei 10 km/h zu viel fällig. Ein Fahrverbot droht ab 26 Stundenkilometern zu viel auf dem Tacho.
1: Das waren die Nachrichten.
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5: Im südwestlichen Niedersachsen, da kann es einzelne Schauer oder Gewitter geben. Auch in der Nacht gebietsweise Schauer und Gewitter dann. Die Tiefstwerte 21 bis 14 Grad. Morgen dann vor allem längere trockene Phasen und teils aber auch wieder kräftige Schauer oder Gewitter. Die Höchstwerte sehr unterschiedlich. 24 Grad auf den Inseln und bis 34 Grad in Nordheim. Am Mittwoch einzelne Schauer und Gewitter. Dann haben wir 22 bis 32 Grad. Am Donnerstag gehen die Werte wieder etwas zurück. Es wird eher wechselhaft bei Höchstwerten bis 28 Grad. 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Immer noch eine Menge los auf den Autobahnen. Stau oder stockender Verkehr ab 3 Kilometern. A1 Hamburg Richtung Osnabrück. Zwischen Euthen und Bremen-Arsten 4 Kilometer Stau im Baustellenbereich. Bauarbeiten auch auf der A2 Berlin Richtung Hannover zwischen dem Kreuz Magdeburg und Bornstedt 9 Kilometer Stau. A7 Kassel Richtung Fulda zwischen Guxhagen und Homberg-Efze 8 Kilometer Stau. Hier ist der Grund ein Unfall auf dem rechten und dem mittleren Fahrstreifen. Da steht ein defektes Fahrzeug im Baustellenbereich.

0: Nochmal die A7 Hannover Richtung Flensburg zwischen Hamburg-Hausbruch und dem Elbtunnel 7 Kilometer. Die A27 Bremerhaven Richtung Bremen ist zwischen Überseehäfen und Bremerhaven Zentrum nach einem Unfall gesperrt. Dadurch staut es sich auch hier. Die Umleitung führt über die U16. Die A29 Oldenburg-Wilhelmshaven ist zwischen Varel, Bockhorn und Zetel in beiden Richtungen gesperrt. Dadurch staut es sich. Die Autofahrer werden gebeten, das Gebiet weiträumig zu umfahren. Markus Söder, der wollte, und so lange ist das noch gar nicht her, eigentlich gerne mal selbst Unionskanzlerkandidat werden. Jetzt schaut er eher von der Seitenlinie auf die Union und sagt im ARD-Sommerinterview zu den Diskussionen über die Zukunft von Kanzler Merz, in Deutschland werde zu viel gequatscht und es würden zu viele Briefe geschrieben. Die Politik müsse jetzt arbeiten und entscheiden. Das ganze Sommerinterview und die Fragen nach der Zukunft von Friedrich Merz als Kanzler beleuchten jetzt in einer neuen Folge von Berlin Code, dem Politik-Podcast aus dem ARD-Hauptstadtstudio, Selin Kaya, Anna Engelke und Philipp Kunschner.
1: Wie wahrscheinlich ist es, dass Friedrich Merz Kanzlerschaft endet?
2: Also erstmal ist es nicht wahrscheinlich. Mhm. Der Bundeskanzler ist jetzt gerade im Urlaub und er ist aber so ein bisschen humpelnd in den Urlaub gefahren, weil es die Umbildung gab seines Kabinetts und darüber haben wir ja auch ausführlich gesprochen. Das ist nicht rumpelfrei vor sich gegangen und einige in seiner eigenen Fraktion von CDU und CSU haben halt Zweifel daran, ob er das so richtig kann. Mhm. Also ich würde sagen, die Zweifel an Friedrich Merz als Kanzler und seinen Führungsqualitäten sind bei den eigenen Leuten gewachsen.
3: Und das ganz Entscheidende, das wird aktuell nur, wir nennen das, im Hintergrund geäußert. Also wenn wir uns mit Abgeordneten austauschen und darüber sprechen, ne, wie steht ihr eigentlich zu Friedrich Merz, wie findet ihr denn so, dann hört man schon immer mehr, dass die Stimmen in die Richtung gehen. Naja, du hast den Zweifel gerade beschrieben. Kann er das wirklich managen? Wie sehr steht die Personaldebatte der letzten Wochen auch dafür, wie gut kann er eine ganze Truppe managen, seine ganze Regierung managen? Und dennoch, ganz wichtig, die öffentliche Rücktrittsforderung von einer bedeutenden Person aus der Union, die gibt es nicht zum jetzigen Zeitpunkt. Und das ist ganz, ganz entscheidend. Trotzdem, wenn wir so einen Blick ein bisschen auch in die Zukunft werfen, wir stehen jetzt vor den Landtagswahlen in Sachsen-Anhalt, Mecklenburg-Vorpommern und Berlin. Wenn da das nochmal so ein bisschen zu Ungunsten der CDU laufen wird, dann wird sicherlich auch nochmal die Frage gestellt, was kann eigentlich der Regierungschef dafür? Und dann kann es nochmal enger werden.
1: Lasst uns das Ganze nochmal ein bisschen sortieren für alle, die sich nicht so gut auskennen wie ihr beide. Diese Debatte über einen Kanzlerwechsel gab es ja schon mal im Mai. Da waren Merz schlechte Umfragewerte der Grund. Jetzt Auslöser, ihr habt gerade schon darüber gesprochen, Personalwechsel im Partei und Kabinett. Da wird ihm jetzt mangelnde Führungsqualität unterstellt. Jetzt nur deswegen, wegen der letzten Wochen, weil das einfach so sehr gerumpelt hat? Oder warum?
2: Also es sind einfach in den einem Jahr und gut zwei Monaten, drei Monaten, die er jetzt im Amt ist, sind hier und da Zweifel gekommen, inwieweit er die Truppe beieinander halten kann. Also wir hatten diese Auseinandersetzung um die Rente im vergangenen Jahr mit den jungen Abgeordneten bei sich. Und wir haben halt vor allen Dingen jetzt diese Umbildung des Kabinetts und auch seinen Umgang und auch seinen Ton für seine eigenen Leute, also auch um seine Leute zu werben, das wird als problematisch wahrgenommen.
3: Vielleicht muss man trotzdem bei aller Fairness mal dazu sagen, was den Stein ins Rollen gebracht hat, jetzt wenn wir nur auf die letzten Wochen schauen, ist etwas, wofür Merz noch nicht mal unbedingt was dafür kann, nämlich dieses Familienfoto von Spahn, von Jens Spahn, das öffentlich geworden ist, dem damaligen Fraktionschef, muss man jetzt heute sagen. We are family ist dazu gesagt worden, Spahn, sein Mann und das Kind von einer Leihmutter. Und ich würde jetzt ausdrücklich nicht vom Karriereende von Spahn reden, aber vom Karriereknick. Und der hat sehr, sehr viel in Bewegung gesetzt. Es geht erstmal um die Frage, wer soll Fraktionschef werden? Wer soll also auf Spahn folgen nach seinem Rücktritt? Wird es ein Minister oder eine Ministerin? Das zieht dann weitere Konsequenzen nach sich. Dann müssen weitere Lücken geschlossen werden. Dann ist Thorsten Frey als Fraktionschef benannt worden. Auf ihn folgt Nina Wagen als neue Kanzleramtsministerin und, und. Und da geht es um den Umgang von Merz mit dieser Personalrochade. Stellt er sich hin und präsentiert eine fertige Lösung oder hangelt er sich eher so von Personalentscheidung zu Personalentscheidung. Und letzteres war der Fall. Er hat nicht eine Lösung präsentiert. Er hat alle 2-3 Tage einen Auftritt gemacht, öffentlich eine neue Personalie präsentiert, aber auch andere Personalstellen offen gelassen. Und das wirkte unterm Strich nicht sehr geordnet, sondern vielmehr so, als würde er sich von Entscheidung zu Entscheidung hangeln. Und das ist ganz fatal in einer Sommerpause, wo sehr wenig über Inhalte gesprochen wird. Und wenn du da eine Personaldebatte nicht schnell abbinden kannst, trägt sich die auch medial durch und das trägt nicht unbedingt zu seinem Standing bei.
1: Jetzt sind ja sein Standing und seine Beliebtheit und der Rückhalt innerhalb der eigenen Reihen ein bisschen was anderes. Jetzt wird im Spiegel ein prominenter CDU-Politiker, von dem wir nicht genau wissen, wer es ist, mit den Worten zitiert, "Ish over." Also steht es auch wirklich so schlecht um den Rückhalt für Merz?
2: Also es ist schon eine schwierige Situation, aber der Bundeskanzler ist der Bundeskanzler. Und jetzt muss man tatsächlich mal die nächsten Wochen abwarten. Und weißt du, so schnell fällt auch ein Bundeskanzler nicht. Aber darüber haben wir schon ganz häufig gesprochen. Friedrich Merz ist in der Bevölkerung nicht sehr beliebt. Und jetzt sind halt Zweifel gewachsen in der eigenen Fraktion. Aber es ist ja auch immer eine Frage der Alternativen. Und von daher würde ich sagen, lass uns das jetzt mal alles abwarten, die Sommerpause. Wir haben dann auch noch die Landtagswahlen, weil du musst ja auch immer noch überlegen, wie soll es denn dann weitergehen.
3: Trotzdem bleibt der Eindruck, was liefert er als nächstes? Man hat den Eindruck, dass nie eine längere Phase einkehrt, wo wirklich mal Ruhe herrscht, sondern es gibt immer wieder Problemstellen. Deswegen, man hat so das Gefühl, Bogen ist so sukzessive irgendwann mal überspannt. Und irgendwann könnte es dann doch zum großen Knall kommen. Trotzdem würde ich sagen, ish not over yet.
1: Weil du gerade die Landtagswahlen angesprochen hast. Da heißt ja mittlerweile, sie könnten zur Schicksalswahl für Friedrich Merz werden. Warum denn?
2: Naja, ich meine, sie können zur Schicksalswahl für Friedrich Merz werden, wenn sie jetzt zum Beispiel Sachsen-Anhalt verlieren, wenn du dort einen AfD-Ministerpräsidenten hättest, wenn die CDU sehr schlecht abschneidet. Wir hatten in der vergangenen Woche einen Sachsen-Anhalt-Trend, eine Umfrage von Infratest DIMAP. Und danach sind den Umfragen nach 41% können sich vorstellen, die AfD zu wählen und 24% die CDU. Das ist also wirklich viel, was Sven Schulze, das ist der derzeitige Ministerpräsident in Sachsen-Anhalt, aufholen müsste. In Mecklenburg-Vorpommern ist klar, da wird die CDU schlecht abschneiden, weil es ein Rennen ist zwischen der amtierenden Ministerpräsidentin Manuela Schwesig von der SPD und der AfD. Also da hast du so ein Kopf-an-Kopf-Rennen. In Berlin muss man gucken, da gibt es jetzt einen neuen CDU-Kandidaten, wie der abschneidet. Da glaube ich, ist jetzt auch einfach das Rennen offen, weil wenn du auf die Berliner Umfragen guckst, hier von der Stadt Berlin, die liegen alle so nah beieinander, die verschiedenen Parteien. Mal gucken, wie die CDU dabei rauskommt.
3: Sachsen-Anhalt hat auch so einen Sonderstatus, weil die 2 Wochen vorher wählen. Also das wird die erste Landtagswahl sein, die im September stattfindet. Mecklenburg-Vorpommern, Berlin, das kommt dann alles später. Und deswegen schauen wir auch so deutlich drauf. Nicht nur, weil der Unterschied zwischen AfD und Union da aktuell in den Umfragewerten so groß ist, sondern auch, weil sich da eine ganze Dynamik draus entwickeln kann. Also das kann eine Richtung vorgeben. Auf der einen Seite, wenn die AfD da ein starkes Ergebnis wirklich einfahren sollte, kann das Mobilisierungseffekte nach sich ziehen. Womöglich stellen sie dann dort künftig einen Regierungschef. Das kann dann für die AfD deutlich nochmal wirken bei den anschließenden Landtagswahlen. Umgekehrt, wenn es da für die anderen Parteien der Mitte besser laufen sollte, kann das auch in die entgegengesetzte Richtung wirken. Für Merz ist ganz entscheidend dabei, wie schließt die Union ab? Wird entsprechend der jeweilige Kandidat aus dem Land abgestraft oder ist es ein Signal, das in Richtung Merz ausgesandt werden soll? Ist es eigentlich eine Abstimmung darüber, wie ist man mit ihm im Bund zufrieden? Da kann es dann doch eng werden für Friedrich Merz, wenn da deutlich wird, man ist mit der Union als Ganzes nicht zufrieden.
2: Darf ich eine Sache noch von der Seite? Also wir sprechen hier jetzt über CDU und CSU und auch Markus Söder und Friedrich Merz. Aber die SPD wackelt ja auch. Also die SPD hat jetzt einen der niedrigsten Umfragewerte ever eingefahren. 12% bundesweit. Bei den ZDF-Kollegen ist diese Zahl erhoben worden. Das ist dramatisch. Die hatten 16,4 bei der Bundestagswahl. Die sind jetzt bei 12%. Die überlegen sich bei Sachsen-Anhalt, kommen wir über die 5%-Hürde. Das ist die Sozialdemokratie. Demokratische Partei Deutschlands, die frühere Volkspartei, die sie jetzt schon lange nicht mehr ist. Also es kann auch sein, wenn die Landtagswahlen Sachsen-Anhalt, Mecklenburg-Vorpommern vor allen Dingen Sachsen-Anhalt mies ausgeht für die SPD, dass da auch nochmal richtig was in Schwingung kommt. Und du hast da schon Leute in der SPD, die sagen, da müssen wir mal gucken, ob Bärbel Baas da noch SPD-Chefin und Ministerin sein kann, ob Lars Klingbeil SPD-Chef und Finanzminister sein kann. Also deswegen, es wird ein spannender September.
1: Was ich jetzt aber doch interessant fände, und wenn wir hier schon mal so zusammensitzen, wie würde denn so ein Kanzlerwechsel überhaupt ablaufen? Wie geht denn das?
3: Politikwissenschaftlichen Exkurs, ne,
1: Anna? Aber in einfach, bitte.
3: Ich versuch's mal in einfach. Also im Prinzip kann man sagen, wir haben drei Möglichkeiten. Wir haben zum einen das konstruktive Misstrauensvotum. Da kann ein Viertel der Abgeordneten einen Antrag stellen. Also ein Viertel braucht es, 25%. Und ganz wichtig, der Antrag, der muss dann auch zugleich einen neuen Kanzlerkandidaten enthalten. Also da braucht es dann anschließend die absolute Mehrheit der Abgeordneten. Und das ist das, was aus dem Parlament selbst herauskommen kann. Und dann wird ein Kanzler sozusagen ausgetauscht und dann, ja, Anna?
2: Ich wollte nur sagen, wir hatten das bisher zweimal in der deutschen Geschichte. Das ist einmal ein missglücktes, konstruktives Misstrauensvotum gewesen. Das war 1972, long time ago, Willy Brandt gegen Rainer Barzel. Rainer Barzel wollte Willy Brandt abwählen lassen. Das hat nicht geklappt. Und 1982 ein erfolgreiches, konstruktives Misstrauensvotum, Helmut Kohl gegen Helmut Schmidt, und hat ihn dann abgelöst.
3: Wir machen den historischen Exkurs nämlich noch mit dazu. Der Kanzler kann auch selbst aktiv werden, der kann die Vertrauensfrage stellen. Die stellt er dann im Bundestag, dann stimmen die Abgeordneten.
1: Das heißt, er steht dann da an der Mitte und fragt, er vertraut ihm noch.
3: So ungefähr, genau.
2: Also Olaf Scholz, ne? November 2024, stimmt, ja, hat ja genau diese Frage gestellt. Und er wollte keine Mehrheit.
3: Genau darum geht es. Also er sagt dann wirklich, schenkt ihr mir noch euer Vertrauen. Dann stimmen die Abgeordneten darüber ab, ob sie dem Kanzler eben weiter das Vertrauen schenken. Und trifft das bei einer absoluten Mehrheit zu, dann bleibt der Kanzler auch im Amt. Und wenn er die nicht bekommt, kann er den Bundespräsidenten bitten, den Bundestag aufzulösen. Das muss der Bundespräsident dann zwar nicht zwingend tun, dennoch wären in so einem Szenario dann die Neuwahlen sehr wahrscheinlich. Und einen dritten Fall haben wir ja auch noch, ne? Da kann der Kanzler einfach zurücktreten. Den Rücktritt reicht er beim Bundespräsidenten ein. Die Regierung bleibt dann geschäftsführend im Amt, bis ein neuer Kanzler gewählt und dann auch ernannt ist. Das hat es zum Beispiel auch schon gegeben bei Adenauer und auch bei Ludwig Erhard und bei Willy Brandt.
1: Und dann wird es wer, wenn wir die dritte Option nehmen?
2: Also ich finde mit Wirt, lass uns mit Würde arbeiten.
1: Wer würde es dann werden?
3: Sehr spekulativ.
2: Weil wir sind hier wirklich in einem sehr spekulativen Bereich unterwegs. Also das kann man gar nicht häufig genug sagen. Aber der Name, den ich jetzt nenne, den habt ihr auch schon häufiger gehört, der wird immer wieder dann ins Spiel gebracht. Das ist Hendrik Wüst, der Ministerpräsident in Nordrhein-Westfalen von der CDU. Und er ist auch der dortige Landesvorsitzende der CDU. Und da fängt auch alles schon richtig an zu humpeln, weil Hendrik Wüst eine Landtagswahl vor sich hat. Also der möchte sich im nächsten April in Nordrhein-Westfalen wieder zur Wahl stellen, um als Ministerpräsident bestätigt zu werden. Und an sich würde das alles vorne und hinten nicht passen, wenn man jetzt heute Hendrik Wüst im Herbst 2026 sagen würde, du musst Bundeskanzler werden. Man kann, das muss man noch dazu sagen, theoretisch würde das gehen, weil du kannst im Bundestag als Bundeskanzler gewählt werden, auch wenn du nicht Mitglied des Bundestags bist. Dann kannst du trotzdem gewählt werden, weil du musst deutsche Staatsbürgerschaft haben, über 18 sein, aber du musst nicht halt unbedingt Bundestagsmitglied sein. Wie gesagt, vom Timing her wäre das alles blöd. Und das denken sich halt auch immer alle da auch noch drüber nach, wenn sie auf den Herbst gucken.
3: Dann gibt es noch einen zweiten Namen, den man nennen muss. Wir können es gleich weiter vertiefen, aber Markus Söder. Man könnte es jetzt kurz halten und einfach sagen, naja, diese K-Frage, die hat er jetzt zweimal abgeräumt, nur in den letzten 7 Tagen oder in den letzten 10 Tagen. Einmal im Handelsblatt und einmal im ARD-Sommerinterview.
1: Da habe ich mehrere Fragen gleich noch zu. Wir kommen jetzt zum ARD-Sommerinterview. Anna, das du geführt hast am Sonntag, für uns zum jetzigen Zeitpunkt, also gestern, da hat er auch nämlich was, der Markus Söder, über die Spekulation gesagt.
4: Es würde die Union völlig durcheinander bringen. Im Übrigen könnte es sogar zu Neuwahlen führen. Und jeder, der Neuwahlen jetzt will, in so einer Situation, nach so einem Vorlauf, der befördert nur eins, Radikale an die Macht. Deswegen ist mein dringender Rat, sich aufs Arbeiten zu konzentrieren und weniger ans Spekulieren im Hintergrund.
1: So, warum warnt denn Markus Söder, dass ein Kanzlerwechsel zu Neuwahlen führen könnte?
3: Ich glaube, da geht es gar nicht unbedingt um das Szenario, wie käme es zu Neuwahlen, sondern es käme wirklich auf den Umstand drauf an, dass überhaupt neu gewählt wird, dass es zu einer Bundestagswahl einer vorgezogenen kommen könnte. Und da reicht ganz einfach der Blick auf die Umfragewerte. Anna, du hast sie gerade genannt. Jawohl, du hast sie mit Blick auf Sachsen-Anhalt genannt. Im Bund ist es aber auch nicht besonders glücklich aus CDU-CSU-Sicht. Da stehen sie gerade bei letzter Deutschlandtrend Anfang Juli 22%. Die AfD bei 27% und Markus Söder hat ja angesprochen, wenn man jetzt nicht arbeitet und es zu Neuwahlen kommt, dann treibt es Wähler zu den Radikalen. Das ist jetzt wohlgemerkt, das sind Zahlen, die vor den Personalquerelen, die vor der großen Kritik an Friedrich Merz und seinen Führungsqualitäten publik geworden sind. Da ist das alles noch gar nicht in den Umfragewerten mit drin. Und dementsprechend könnte ein Ergebnis dann sehr, sehr deutlich ausfallen, und zwar zu Ungunsten der CDU-CSU.
1: Ich habe mich sowieso gewundert, dass er sich so schützend vor Merz gestellt hat. Man hätte ja eigentlich gedacht, oder ich hätte eigentlich gedacht, na, ist doch für ihn doch seine Gelegenheit. Das war doch mal im Gespräch, Markus Söder, der Kanzler, der Kanzler. Ich habe so ein bisschen den Eindruck, dass Markus Söder so viel Angst hätte, nicht Kanzler zu werden, dass er lieber sagen würde, nee, ich will das alles gar nicht mehr. Hat er ja auch gesagt, auch im ARD-Sommer-Interview, nee, ich will gar nicht mehr Kanzler werden. Ja. Habe ihm das überhaupt gar nicht geglaubt.
2: Also ich glaube, wenn die Situation entstehen würde, dass Friedrich Merz zurücktritt,
1: ja,
2: oder dass er mitbekommt, dass eine Mehrheit seiner Leute richtig gegen ihn ist, dass dann Markus Söder sich auch bitten lassen würde. Ja. Also ich,
3: das ist das Stichwort, bitten.
2: Ja, ich sehe das noch nicht so ganz. Ich glaube, dass Markus Söder sich gerade so verhält, weil er sich nicht vorwerfen lassen möchte, dass er Friedrich Merz hintertreibt, sondern dass er ihn schützt. Und deswegen, lass uns doch mal gucken, wie er sich äußert, wenn wir in der Situation sind.
3: Es passt auch so ein bisschen zu diesem Stilwechsel, den Söder zuletzt auch vorgelebt hat. Also nicht mehr so diese super laute Social-Media-Star-Hashtag Söder ist, mehr so die ordnende Stimme, der nicht mehr unbedingt bei jeder Kleinigkeit querschießt, sondern der sich, und das sehen wir jetzt in so einem Fall, auch mal hinter den Kanzler stellt. Und dann so ein bisschen auch diesen Seriositätsanspruch unterstreicht, den er ja sich selbst gegeben hat, bei einer Regierungserklärung im Mai eingeleitet hat. Und wenn man jetzt ganz kritisch auf ihn schauen möchte, in genau dieser Phase gerade, kann man natürlich auch sagen, das kann auch das schlaue Spiel von demjenigen sein, der sich gerade ins Spiel bringen will. Söder schließt ja immer wieder seine Kanzlerambitionen aus. Das kann sich ganz, ganz schnell drehen, wenn der Ruf nach ihm kommt. Und ich glaube nicht, dass Söder ablehnen würde, wenn es aus CDU und CSU heißen würde, könntest du übernehmen, könntest du das Heft in die Hand nehmen, kann ich mir nicht vorstellen.
1: Kommt so ein Markus Söder selber auf die Idee, dass er sagt, ah, ich will jetzt nicht mehr der laute Politiker sein, der irgendwie nur Essen postet, oder hat er da schlaue Menschen im Hintergrund, die ihm da zu diesem Image dann auch verhelfen und sagen, mach mal lieber so?
2: Nee, das ist er schon selbst. Also Markus Söder hat ein sehr feines Näschen, sehr feines Gespür für Stimmungen. Und wir haben auch im Sommerinterview darüber gesprochen. Für Markus Söder war jetzt das vergangene Jahr kein gutes. Ich hatte ja schon die Gelegenheit, vergangenes Jahr mit ihm das Sommerinterview zu führen. Und im Winter hatte er einen schwierigen CSU-Parteitag. Er ist da mit so einem Mit-80er-Ergebnis wiedergewählt worden zum CSU-Chef. Das war nicht gut. Und außerdem hat seine Partei, die CSU, nicht so gut bei den Kommunalwahlen im März abgeschnitten. Und dann hatte er auch noch versucht, diese Schuld für das nicht so gute Abschneiden auf die Kandidaten in den einzelnen Städten und Gemeinden zu schieben. Und das ist überhaupt nicht gut angekommen in der CSU. Und da gab es einen ziemlichen Widerhall, ziemliche negative Reaktion. Also was ich sagen will ist, Markus Söder steht diesen Sommer nicht so stabil da, wie er vergangenen Sommer dagestanden hat. Und deswegen hat er dann auch als Ergebnis bei diesem schlechten Abschneiden bei den Kommunalwahlen, wo ihm die Leute auch gespiegelt haben aus den eigenen Reihen, du hast es überrissen, hat er dann etwas neu navigiert. Aber das kommt schon von ihm.
3: Und es geht auch sehr, sehr stark, aber trotzdem dabei um die Selbstwahrnehmung der CSU und welche Ansprüche stellt diese Partei an sich selbst. Weil, wenn man es vergleicht, Klingbeil, SPD, Ergebnis von etwas mehr als 60%, als es um ihn als Parteichef ging. Bei Luigi Pantisano, bei den Linken waren es, glaube ich, 53, wenn ich es gerade richtig im Kopf habe. Damit verglichen, und so kann man es natürlich auch drehen, sind 83% oder 84% für einen CSU-Vorsitzenden super stark.
1: Wollte ich gerade sagen, was ist jetzt das, also warum?
2: Was ist das Problem? Das Problem ist Bayern und CSU, da ticken tatsächlich die Wahluhren anders.
3: Die CSU-Mitglieder sagen ganz klar, bei uns muss die 9 im Selbstverständnis der Partei davor stehen. Dann ist es ein erfolgreiches Ergebnis, 90% plus für den Parteichef. Das hatten wir jetzt nicht. Trotzdem steht Söder da sehr gut da, wenn man ihn mit Klingbeil vergleicht, als er zum SPD-Chef zuletzt gewählt wurde mit etwas mehr als 60%. Und Luigi Pantisano von der Linkspartei, der nur etwas mehr als 50% auf sich verbuchen konnte, im Vergleich damit sind 83% ein hervorragendes Ergebnis. Man könnte das auch in diese Richtung drehen und sagen, seht her, ich habe da eine große Rückendeckung aus meiner Partei im Vergleich zu anderen Parteichefs, einen sehr soliden Wert. Und wenn man es überträgt noch auf die Ergebnisse im Land selbst, was kann die CSU zum Beispiel in Bayern für Ergebnisse nach wie vor erreichen? Sie sind die einzige Partei gerade, wenn man die Landesverbände untereinander vergleicht aus der Union, die es schafft, in ihrem Land noch in Richtung der 40%-Marke zu blicken, sich an die heranzutasten. Das schaffen andere nicht. Und selbst wenn es aus CSU-Sicht, aus dem historischen Selbstverständnis heraus, vielleicht nicht die ganz idealen Ergebnisse sind, so kann man trotzdem sagen, steht sie besser da als viele andere. Und das könnte Söder ziehen, wenn er sich ins Spiel bringen möchte, beziehungsweise andere, die ihn als potenziellen neuen Kanzler sehen möchten.
1: So, jetzt war ja aber Markus Söder nicht nur im ARD-Sommerinterview, um über Friedrich Merz zu sprechen, sondern es ging natürlich auch um seine Rolle im Bund und in Bayern.
4: Ich komme, wenn ich muss, so wie jetzt.
1: Also, nach einer großen Liebe zu Berlin klingt das jetzt nicht, ich komme, wenn ich muss. Oder hat er einfach jetzt vielleicht nicht so viel Lust auf das Interview?
3: Die Parteichefs uns kommen.
2: Ja. Also es ist so, das war schon vergangenes Jahr so, Markus Söder kommt immer unter Protest nach Berlin. Der möchte gerne von uns, von der ARD, dass wir es so machen wie das ZDF, dass wir zu ihm fahren. Also der Kollege Wulf Schmiese vom ZDF war vergangenes Wochenende, also vorvergangenes Wochenende bei Markus Söder in Bayern, und so möchte Markus Söder das auch gerne, dass wir auch dahin kommen. Aber wir sind jetzt ja mal hier im ARD Hauptstadtstudio. Wir haben das neue Studio und deswegen sind wir sehr froh, dass er sich auf den Weg gemacht hat zu uns. Aber wie gerne er das mag, das haben wir gehört.
3: Er lässt ja auch keine Gelegenheit aus, einen Seitenhieb in Richtung Berlin zu verteilen.
1: Dabei haben wir doch hier so guten Döner von Markus Söder als Foodblogger. Habe ich jetzt lange nichts mehr mitbekommen und einfach nur für mein persönliches Amüsement. Ist er raus aus dem Foodblogger-Business? Wisst ihr da was drüber?
3: Das hat er angekündigt. Also es gab ja diese Regierungserklärung im Mai, da hatte ich vorhin schon mal kurz drüber gesprochen, wo er, ich würde jetzt mal sagen, einen etwas noch seriöseren Stil angekündigt hatte, wo er ein bisschen in Aussicht gestellt hat, von gewissen Dingen auch Abstand nehmen zu wollen. Mhm. Und da zählt das Foodbloggen, Hashtag Söder ist mit dazu. Wobei ich immer dazu sagen würde, auch wenn er nicht mehr so viel Essen postet, nicht mehr so viel Fleisch postet, heißt es dann nicht, dass er nicht trotzdem das alles noch isst.
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6: Um 18.29 Uhr mit Milat Kupay. Hohe Temperaturen und wenig Regen führen zu stark sinkenden Pegelständen in großen Flüssen. Besonders der Rhein und die Donau sind zum Teil so niedrig wie noch nie. Aus der NDR Nachrichtenredaktion Wiebke Drescher.
7: Diese Woche wird im Rhein ein Rekordtief von 18 Zentimetern erwartet. Das niedrige Wasser des Rheins und auch anderer Flüsse wie Donau und Elbe bremse die Binnenschifffahrt massiv aus, warnte ein Experte der Deutschen Industrie- und Handelskammer. Bundesverkehrsminister Bilger hat deshalb am Donnerstag zu einer Niedrigwasserkonferenz eingeladen. In den osteuropäischen Nachbarländern wirkt sich der niedrige Pegelstand der Donau auch schon auf die Stromversorgung aus. So hat Ungarn zum Beispiel die Stromproduktion des einzigen Atomkraftwerks reduziert.
6: In Griechenland kämpfen weitere hunderte Einsatzkräfte gegen den massiven Waldbrand in der Nähe von Athen. Auch am vierten Tag ist das Feuer rund 50 Kilometer westlich der Hauptstadt noch nicht unter Kontrolle. Aus Athen Moritz Pompel.
8: Das Feuer war am Freitag nahe des Küstenortes Porto Hermenon ausgebrochen, mutmaßlich durch einen Defekt im Stromnetz. Inzwischen sind nach Schätzungen der Behörden mehr als 100 Quadratkilometer betroffen und mehrere hundert Häuser und viel dichter Wald verbrannt. Gestern waren bei den Löscharbeiten zwei Hubschrauber kollidiert. Einer stürzte ab, zwei Personen starben dabei. Der teils orkanartige Wind der letzten Tage hat nachgelassen, sodass jetzt tagsüber konstant auch aus der Luft gelöscht werden kann. Immer wieder müssen Dörfer evakuiert werden, inzwischen auch in der Nähe der Stadt Megara. Rund 500 Feuerwehrleute sind im Einsatz. Auch auf der Insel Kefalonia ist ein Brand, der schon gelöscht war, wieder aufgeflammt. Ein Großbrand auf Kreta konnte inzwischen aber gelöscht werden.
6: In der Debatte über eine abschlagsfreie Rente nach 45 Beitragsjahren hat sich jetzt auch Schleswig-Holsteins Ministerpräsident Günther positioniert. Der CDU-Politiker lehnt die sogenannte Rente mit 63 ab. In der Zeitung Die Welt warnte Günther davor, das Rentenpaket noch einmal aufzuschnüren. Stattdessen solle es jetzt zügig umgesetzt werden. Der schleswig-holsteinische Regierungschef stellt sich damit gegen alle ostdeutschen Ministerpräsidenten. Sie kritisieren die Empfehlung der Rentenreformkommission, die für die Abschaffung der abschlagsfreien Rente nach 45 Beitragsjahren ist. In Berlin werden islamistische Gefährder jetzt strenger überwacht. Innensenatorin Spranger bestätigte, dass vier von ihnen auf Antrag der Polizei nun elektronische Fußfesseln tragen müssen. Sie begrüße es, dass sich das zuständige Gericht den Einschätzungen der Sicherheitsbehörden angeschlossen habe, so die SPD-Politikerin. Der Anschlag am Rande des Christopher Street Day in Berlin vor gut einer Woche hatte eine Diskussion über den Umgang mit extremistischen Bedrohungen ausgelöst. Der Angreifer war vor der Tat als islamistischer Gefährder eingestuft, aber dennoch aus der Haft entlassen worden. Der Corona-Impfstoffhersteller BioNTech aus Mainz bekommt einen neuen Vorstandsvorsitzenden. Guido Elkers tritt die Nachfolge von Firmengründer Ugur Sahin an. Aus Mainz Sabine Geipel.
9: Guido Elkers, Jahrgang 1965, war zuletzt mehrere Jahre Vorstandschef des schwedischen Pharmaunternehmens Sobi, einem Spezialisten für die Therapie von seltenen Erkrankungen. Elkers soll sein Amt spätestens zum 1. Februar 2027 antreten und am Hauptsitz von BioNTech in Mainz tätig sein. BioNTech befindet sich aktuell in einer Transformationsphase, seitdem die Umsätze mit dem Corona-Impfstoff nach dem Ende der Pandemie eingebrochen waren. Zuletzt hatte das Unternehmen angekündigt, mehrere Standorte zu schließen.
6: Der Bundesverband der Verbraucherzentralen kritisiert die Sparangebote der Bahn. Die Verbraucherschützer haben über einen längeren Zeitraum die Verbindungen von 7 bis 19 Uhr zwischen Berlin, Hamburg, München, Köln und Frankfurt am Main untersucht. Aus Stuttgart Christoph Geismeier.
10: Das Ergebnis? Das günstigste Angebot, mit dem die Bahn ja auch wirbt, war im Testzeitraum von Sommer 2024 bis Frühjahr 2026 nur selten verfügbar. In Zahlen, an rund 80% der untersuchten Tage waren diese Tickets zu den Hauptverkehrszeiten nicht buchbar. Beim Supersparpreis der Bahn klaffe eine Lücke zwischen Werbung und Realität. Insgesamt, so die Verbraucherschützer, sei das Preissystem der Bahn viel zu kompliziert, es müsse einfacher und transparenter werden.
6: Das waren die Nachrichten.
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0: Heute Nacht gibt es gebietsweise Schauer und Gewitter, vor allem im südwestlichen Niedersachsen ist das möglich. Die Tiefstwerte 21 bis 14 Grad. Morgen dann längere trockene Phasen, teils gibt es aber auch wieder kräftige Schauer und Gewitter. Die Höchstwerte 24 Grad auf den Inseln und bis 34 Grad in Nordheim. Dann am Mittwoch einzelne Schauer und Gewitter bei 22 bis 32 Grad. 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A1 Hamburg Richtung Osnabrück zwischen Olten und Bremen-Arsten 4 Kilometer Stau im Baustellenbereich. A2 Berlin Richtung Hannover zwischen Kreuz Magdeburg und Bornstedt 9 Kilometer Stau. A7 Hannover Richtung Flensburg zwischen Hamburg-Hausbruch und dem Elbtunnel 5 Kilometer. Die A27 Bremerhaven Richtung Bremen ist zwischen Überseehäfen und Bremerhaven Zentrum nach einem Unfall gesperrt worden. Dadurch staute sich auch hier. Die Umleitung führt über die U16.
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0: Ja, wir haben es gehört eben in den Nachrichten. Es ist trocken in Europa, viel zu trocken. Die Wasserpegel an der Donau zum Beispiel erreichen historische Tiefstände. Und auch bei uns in Norddeutschland sinken die Pegel und steigen dementsprechend die Sorgen. Wie kann sich der Norden gegen drohende Wasserknappheiten wappnen? Wir sprechen darüber unter anderem mit dem niedersächsischen Umweltminister. Das alles hier in den NDR-Info-Themen des Tages. Heute ist Montag, der 3. August. Am Mikrofon ist Tim Krohn. Ich wünsche einen schönen guten Abend. Ein Unterkiefer, zwei Stoßzähne und eine Rippe. Das Wasser in der Donau ist mittlerweile so tief gesunken, dass plötzlich diese Knochen in der prallen Mittagssonne lagen. Nach Angaben des bulgarischen Fernsehens sind es tatsächlich echte Mammutknochen, die die Trockenheit in der Donau da freigelegt hat. Wenigstens eine halbwegs gute Nachricht rund um diese anhaltende Dürre im Südosten Europas. Die Pegel der Donau sinken von einem historischen Tief zum nächsten. Und das hat natürlich gravierende Folgen. Clemens Fehrenkott in unserem ARD-Studio in Wien. Nun ist die Donau ja nun wirklich ein langer, langer Fluss. Wo ist es denn im Moment ganz besonders schlimm?
11: Ganz besonders schlimm ist es in Ungarn. Der ungarische Premierminister Modja hat sich heute Mittag erneut an die Bevölkerung gewandt und sagte, das einzige Kernkraftwerk Brokk ist immer noch im Betrieb. Eine letzte Turbine kann noch mit Wasser versorgt werden. Das sei zum Teil eine Angelegenheit von wenigen Zentimetern. Er hat die Bevölkerung erneut auch aufgerufen, Strom zu sparen, auch die Unternehmen. Daran würden sich wohl auch viele halten. Wir haben heute Mittag ein Team von uns in Budapest auch mit Passanten gesprochen und die sagten, sie würden sich auch privat daran halten, also Sachen, die Strom irgendwie fressen würden, runterfahren. Das ist das eine. Das zweite ist auch in Rumänien, dort gibt es auch ein Kernkraftwerk, dort ist auch die Wasserversorgung für die Kühlung der Reaktoren gefährdet durch den sehr, sehr niedrigen Wasserstand. Und dann hat heute Mittag eine Einheit der rumänischen Marine eine kontrollierte Sprengung nördlich von einem Kernkraftwerk durchgeführt, um Gesteinsmassen aufzuschütten, um so eine Art Staumauer zu bilden, damit dieses Kernkraftwerk noch versorgt werden. Also das sind die drastischsten Maßnahmen im Augenblick, die zeigen, wie schwer diese Krise ist und wie sehr auch vieles gegenwärtig von wenigen Zentimetern Wasserpegel abhängt.
0: Und das ist ja, Herr Fehrenkotte, nicht nur der Strom selber. In Serbien zum Beispiel, habe ich gelesen, da wurde auch eine wichtige Pumpe stillgelegt, eine, die normalerweise einen Kanal versorgt, der wiederum mehr als 1 Million Hektar Ackerland bewässert. Also, was hängt da noch alles dran?
11: Es sind sehr, sehr viele Faktoren. Es hängen Unternehmen dran. Es hängen Landwirtschaftsbetriebe an. Es hängen auch die jeweilige Bevölkerung auch dran. Und es ist also auch, wenn man bei Serbien bleiben will, sagt auch die Energieministerin ganz relativ deutlich, sie sagt, wir haben ein sehr, sehr großes Wasserkraftwerk, auch in der Donau von Serbien betrieben, das auch noch runter auf 10% gefahren werden kann, über der normalen Kapazität. Das bezieht also letztendlich den Strom zu 20% dieses Wasserkraftwerks, Eisernes Tor nennt sich das, NSU 1, bezieht fast 20% des Strombedarfs aus diesem Wasserkraftwerk und die werden runtergefahren. Das heißt also, von Hitze und Dürrewelle sind vor allen Dingen dann halt auch, wenn man bei Serbien bleiben will, der gesamte Donauabschnitt flussaufwärts von Belgrad, also flussaufwärts nach oben, dort sind zum Teil auch der Flussverlauf zu sehen wie ein kleiner, mittelgroßer Fluss, auf dem dann große, große Sandbänke zu sehen sind.
0: Was kann das alles für die Menschen, die da leben, bedeuten?
11: Die Stromversorgung ist in allen drei genannten Ländern, Rumänien, Ungarn und auch Serbien, bislang gesichert. Es heißt ferner auch, dass im Zweifelsfall auch für sehr viel Geld Strom importiert werden muss. Es hat unter anderem auch der slowakische Premierminister Fischko hatte auch gestern bereits schon angekündigt, falls es also zu größeren Einschnitten käme in Ungarn, im Nachbarland, würden dann auch die Stromversorger der Slowakei zur Seite stehen. Für die Menschen ist es auch gegenwärtig, wir haben ja eine wahnsinnige Hitzewelle hier, die zwischen 38 bis 42 Grad, je nachdem auf welcher Abschnitt des riesen Donauflusses man sich befindet, diese Hitzewelle muss durchgehalten werden. Und vor allen Dingen ist es so, es ist ja auch gegenwärtig keine Besserung in Sicht. Die Meteorologen sagen, es ist in den nächsten 2 Wochen nicht mit Niederschlagmengen zu rechnen, die das irgendwie halbwegs ausgleichen könnten. Und es ist vor allen Dingen auch ein freiwilliger Verzicht. Daran halten sich gegenwärtig viele auch. Einige, mit denen wir gesprochen haben, sagen, wir sind Klimaanlage, wenn man das also in Budapest zum Beispiel dann hat. Im Notfall nur, ganz spät abends, Wasserverbrauch wird eingeschränkt. Und das ist, um mit dem ungarischen Premierminister, der das also kommunikativ die ganzen Tage hinweg auch über Facebook sehr transparent auch mitteilt, ist das bislang der einzige Weg, um größere Einschnitte zu vermeiden.
0: Also müsste da eventuell auch bald Wasser rationiert werden oder so?
11: Das ist nicht auszuschließen, denn ist natürlich dann auch an der Wasseraufbereitung, hängt natürlich auch die Stromversorgung dran. Das ist ein ganzer Kreislauf, den wir alle kennen. Man muss vielleicht auch mal sagen, was die Unternehmen auch angeht. Also bleiben wir jetzt mal beim Beispiel Rumänien. Die zwei großen Autohersteller, Dacia und Ford, die in Rumänien produzieren, haben heute mitgeteilt, dass sie den Betrieb erstmal einstellen. Bis zum 19. August. Viele andere Unternehmen würden sich daran beteiligen. Und vor allem das Kritische ist einfach, wenn die Leute nach Hause kommen, zwischen 17 und 22 Uhr sind also diese Peak-Zeiten, wo normalerweise wirklich der Stromverbrauch rasant nach oben geht. Da ist es gegenwärtig so, dass sich viele daran halten und wohl auch diese Appelle, ob das jetzt zum rumänischen Premierminister oder auch jetzt vom ungarischen Premierminister gekommen ist, auch zum Teil von den serbischen Offiziellen, dass sie dann sehen, wir können das letztendlich nur mit einem kleinen Schritt jeder versuchen hinzubekommen. Wasser abstellen oder so ist bislang noch in keinem der genannten Länder ein Thema.
0: Und man braucht Geduld, weil Regen ist nicht in Sicht, oder?
11: Regen ist nicht in Sicht, das ganz im Gegenteil. Die Hitze wird konstant noch bleiben. Also wir haben jetzt über ein paar dieser beiden Kernkraftwerke gesprochen, sowohl in Ungarn wie auch in Rumänien. Die stellen sich schon darauf ein, dass dann der Pegelstand weiter sinken wird, trotz aller der drastischen Maßnahmen, die zum Teil dann die rumänische Marine gemacht hat. So, und dass das dann anhält für einen Zeitraum X, für mindestens 2 bis 3 Wochen. Ist da also kein Land in Sicht, wenn man das mal ein bisschen bildlich sagen kann. Dort gibt es keine Verbesserung der meteorologischen Lage und geschweige denn auch dementsprechende Lage, was den Pegelstand angeht.
0: Der Wassernotstand an der Donau, das war Clemens Fehrenkotte in unserem Studio in Wien. Und wir wandern jetzt mal flussaufwärts nach Deutschland hier in den NDR-Info-Themen des Tages. Denn auch am Rhein beispielsweise sinken die Pegel in erschreckendem Ausmaß. 21 Zentimeter bei Düsseldorf. Man muss nur wahrlich kein Experte sein, um zu erkennen, das ist nur wirklich viel zu wenig. Die Bundesländer fordern Konsequenzen, auch vom Bund. Birte Sönnigsen aus Berlin.
12: Aus Sicht von Bundesverkehrsminister Steffen Bilger wird sich Deutschland durch den Klimawandel an extrem wenig Wasser gewöhnen müssen. Nicht zum ersten Mal sind die Pegelstände an großen Wasserstraßen wie dem Rhein oder der Donau niedrig. In diesem Jahr sind sie aber besonders niedrig und das zu einem sehr frühen Zeitpunkt. Bilger meint, dass Maßnahmen zur Klimaanpassung deshalb immer wichtiger werden. Ihm geht es zum Beispiel um Förderprojekte für die Binnenschifffahrt. Diese sollen den Unternehmen den Umstieg auf Schiffe erleichtern, die auch bei Niedrigwasser ohne große Probleme unterwegs sein können. Der Verkehrsminister will am Donnerstag mit Vertretern der Branche über Themen wie dieses sprechen. Wer genau bei dem Treffen im Ministerium dabei sein wird, ist noch unklar. Zuvor hatte NRW-Verkehrsminister Oliver Krischer von den Grünen eine Taskforce gefordert, um schnell konkrete Maßnahmen abzustimmen. Krischer geht es dabei auch um die Frage, wie Güter kurzfristig mit der Bahn transportiert werden können und welche Dinge dort Vorrang bekommen sollen.
0: Eine Taskforce, also das ist eine der Forderungen, die nun an die Bundespolitik gestellt werden. Wir haben es ja eben gehört vom Verkehrsminister Nordrhein-Westfalens. Die Pegel sinken bedrohlich, aber wie kann man gegensteuern? Über all das habe ich kurz vor der Sendung mit Christian Meyer gesprochen, dem grünen Umweltminister von Niedersachsen. Ihr Kollege Krischer aus Düsseldorf, der fordert nun diese Taskforce. Aber wenn ich das richtig erinnere, hat es sowas doch alles schon mal gegeben, Herr Meyer, zuletzt im Dürresommer 2018. Wieso gibt sowas eigentlich nicht dauerhaft?
13: Ja, wir fordern schon länger als Länder eine Gemeinschaftsaufgabe Klimaanpassung zusammen mit dem Bund, dass der Bund die Kommunen dabei unterstützt bei Hitzeplanung, bei Hochwasservorsorge. Denn die Klimakrise ist da. Unsere Flüsse haben immer weniger Wasser. Wir haben jetzt schon fast 2,5 Grad Erwärmung. Die Waldbrandgefahr nimmt auch in Deutschland massiv zu. Und deshalb brauchen wir einen gemeinsamen Bund-Länder-Krisenplan. Man kann bei der Klimakrise jetzt nicht einfach abtauchen und sagen, das ist nur Wetter.
0: Bleiben wir noch mal kurz bei den Flüssen, Herr Meyer. Jetzt hören wir vom maritimen Koordinator der Bundesregierung, Christoph Ploss, dass die Wasserstraßen doch bitte schön schneller ausgebaut werden sollten. Da gäbe es ja schließlich auch Geld dafür. Kann denn zum Beispiel das teure, schnelle Baggern eine Lösung sein?
13: Nein, aus meiner Sicht nicht. Das ist genau der Fehler der Vergangenheit, dass man unsere Flüsse immer mehr der Schifffahrt angepasst hat. Elbvertiefung ist ein riesiges ökologisches Desaster geworden. Wir haben massive ökologische Schäden. Nein, wir müssen dafür sorgen, dass wir das Wasser mehr zurückhalten, dass wir mehr entsiegeln, dass wir den Flüssen wieder mehr Platz geben durch Auen, Überschwemmungsgebiete. Und wir müssen unsere Gewässer wieder renaturieren. Das ist der beste Wasserrückhalt, denn sonst wird es immer knapper. Und das ist ökologisch ein Desaster, aber eben auch ökonomisch für die Schifffahrt, wenn wir immer weniger Wasser haben. Aber eine Vertiefung bringt nicht mehr Wasser, sondern verschärft die Probleme.
0: Wie nehmen Sie, Herr Mayer, diesen Dürresommer in Niedersachsen wahr bislang?
13: Das sind Rekordwerte, es ist massiv extrem. Die Landwirtschaft leidet, die Wälder leiden. An der Oberweser, die Schifffahrt ist massiv bedroht und viele Bäche fallen auch trocken. Das ist für die Umwelt ein großes Desaster. Und das wird jetzt in der Zukunft immer mehr zunehmen, weil immer mehr ja durch die Hitze verdunstet. Wir Menschen verbrauchen mehr Wasser. Und ich mache mir große Sorgen über unsere Grundwasserreserven, die ja unser Trinkwasser darstellen. Da sind einige Regionen schon so angespannt. Und eine ganze Reihe von Landkreisen haben zum Beispiel schon verboten, aus Flüssen Wasser zu entnehmen, zum Bewässern von Feldern oder für andere Zwecke. Also wir müssen beides tun, nämlich Klimaschutz endlich effektiv vorantreiben, aber es sind auch Klimaanpassung zusammen mit den Kommunen machen.
0: Dann sprechen wir doch nochmal über das Grundwasser. Auch der Stand ist ja mittlerweile auf sehr, sehr niedrigem Niveau. Was kann man da außer Wasser zu sparen, wo es nur geht, überhaupt tun?
13: Also wir müssen wieder entsiegeln. Wir müssen Wasser zurückhalten. Wir haben eben unsere Flüsse immer kanalisiert, dass das Wasser schnell in die Nordsee fließt. Und dieses Trinkwasser müssen wir zurückhalten. Wir fördern jetzt Speicherbecken, zum Beispiel in der Landwirtschaft, also Regenwasser aufzufangen, dass das genutzt wird zur Feldberegnung, statt unser wertvolles Grundwasser zu nehmen. Es geht darum, Kläranlagenwasser zur Berieselung zu nehmen. Und wir müssen wieder sozusagen es schaffen, dass wir ja Gräben nicht mehr die Moore entwässern, sondern sie wieder bewässern. Das sind eine der wichtigsten Wasserspeicher, von denen aber nur noch ganz wenige Prozent intakt sind. Und deshalb machen wir Moorvernässung, Auenrenaturierung, die Flüsse wieder mehr andern lassen. Das ist alles Zwecke, die mittel- und langfristig, und darum wird es gehen, unsere Grundwasserreserven halten, damit wir auch dauerhaft für Mensch, Natur und Wirtschaft ausreichend Wasser haben.
0: Schwammstädte, Klimaanpassung, all diese Begriffe, für all das braucht man ja einen unheimlich langen Atem, das ist klar. Aber die Krise ist jetzt und da landen wir am Ende wahrscheinlich doch wieder bei jedem Einzelnen von uns, also in den privaten Haushalten nämlich. Wie nehmen Sie das wahr? Ist denn überhaupt das ja, Bewusstsein dafür vorhanden, dass Wasser so kostbar ist?
13: Es ist nicht nur eine Frage, dass es Geld kostet, Wasser zu verbrauchen, aber man nimmt schon wahr, dass die Dürre, die Menschen merken, dass es heiß ist, dass es trocken ist und sie machen sich große Sorgen um unser Grundwasser. Und wenn Landkreise jetzt auch schon verbieten, Pool zu befüllen, was es ja gibt, oder in der Mittagszeit keine Felder zu beregnen, was richtig ist, um Wasser zu sparen, dann ist das natürlich auch ein Zeichen, dass Wasser ein knappes Gut ist, wertvoll ist und dass man Wasser nicht verschwenden sollte. Und wir wollen als Land das jetzt auch unterstützen, dass es die Möglichkeit gibt, einen günstigen Grundtarif beim Wasser zu haben. Aber wer besonders viel Wasser pro Kopf verbraucht, der soll auch mehr bezahlen. Also ein bisschen progressive Wassergebühren haben wir gerade mit unserem Wassergesetz gemacht, genauso wie wir auch einen Klimafaktor eingebaut haben. Also wir wollen Anreize geben, dass sich Wassersparen lohnt, auch dass in der Wirtschaft weniger Wasser verbraucht wird, in der Landwirtschaft, nicht in der Mittagszeit die Felder besprenkelt werden, wo viel Wasser verdunstet, sondern effektiv in Bodennähe. Und wir wollen eben auch Anreize geben für die Bürgerinnen und Bürger, mit dem wertvollen Gut Wasser besser umzugehen. Denn es wird solche Wasserkrisen, trockenfallende Flüsse, immer mehr geben und das ist eine existenzielle Bedrohung.
0: Ja, ich will nun nicht den Teufel an die Wand malen. Solche Szenarien wie im Moment in Ungarn, in Südosteuropa, halten Sie solche Extreme auch bei uns im Norden für möglich?
13: Es ist wichtig, dass wir vorsichtig sind. Noch haben wir ausreichend Wasser. Also niemand muss sich jetzt Sorgen machen, dass in den nächsten Jahren für uns Menschen da eine Gefahr ist. Aber es wird schon in anderen Bereichen.
0: Aber drei solche trockenen Jahre wie dieses, wo stoßen wir da bei uns im Norden an unsere Grenzen?
13: Ja, und das müssen wir verhindern. Deshalb müssen wir vorsichtig sein. Das haben wir mit unserem Masterplan Wasser aufgesetzt, das Wassergesetz gerade verschärft, um wieder Gewässer zu renaturieren. Es gibt jetzt ein Förderprogramm, 100 Millionen Euro für Polder in der Landwirtschaft. Wir machen größere Rückhaltebeckensysteme. Wir bewässern statt entwässern Gräben und Moore. Also es wird eben ein wichtiges Umdenken sein, wenn man so will, eine radikale Wasserwende. Das Wasser muss nicht schnell abfließen, sondern es muss hier bleiben. Und wir müssen das wertvolle Trinkwasser eben auch sparsamer nutzen. Und manchmal muss man eben auch mal einem großen Betrieb, das hatten wir in der Lüneburger Heide, wo Coca-Cola ganz viel Wasser abpumpen wollte, auch mal sagen, nee, das geht jetzt nicht mehr. Die Wasserressourcen sind in bestimmten Regionen überspannt und da muss es auch notwendig sein, dass man keine neuen Entnahmen dort mehr bewilligt.
0: Wie sich der Norden gegen die Wasserknappheit wappnen kann, wappnen sollte, das war der niedersächsische Umweltminister Christian Mayer hier in den NDR-Info-Themen des Tages. Mit Reformpaketen ist das ja immer so eine Sache. Da steckt so vieles drin, dass es nicht so einfach ist, das eine oder andere da einfach wieder rauszunehmen oder zumindest so umzubauen, dass es am Ende immer noch halbwegs passt. Bei der Rente zum Beispiel. Wenn wir da jetzt einen Baustein des Reformpaketes herausziehen, dann fällt im Zweifel das gesamte Paket zu Boden. So warnt jetzt der CDU-Politiker Pascal Reddich, der Vorsitzende der jungen Gruppe der Unionsfraktion im Bundestag. Der Baustein, um den es da geht, das ist das, was wir alle noch als Rente mit 63 kennen. Also wer zumindest 45 Versicherungsjahre nachweisen kann, der darf abschlagsfrei etwas früher aufhören zu arbeiten als alle anderen. Aber wird das auch in Zukunft noch so sein? Bevor wir das gleich erörtern, erzählt uns Chris Berdrow noch mal genau, über was da jetzt eigentlich gestritten wird.
14: Die Rente mit 63 ist im Jahr 2014 von der damaligen Großen Koalition unter Bundeskanzlerin Angela Merkel eingeführt worden. Treibende Kraft war die Arbeitsministerin Andrea Nahles von der SPD. Die Bundesregierung wollte Menschen belohnen, die früh ins Berufsleben eingestiegen sind und jahrzehntelang in die Rentenkasse eingezahlt haben. Wer auf 45 Versicherungsjahre kam, konnte ohne Abschläge mit 63 in Rente gehen. Heute ist der Begriff Rente mit 63 eigentlich irreführend. Denn so wie die allgemeine Altersgrenze ist auch die Grenze für diese Form der Frühverrentung angehoben worden. Für aktuelle Jahrgänge müsste man eher über die Rente mit 64,5 sprechen. Die Möglichkeit, als besonders langjährig Versicherter ohne Abschläge vorzeitig in den Ruhestand zu gehen, ist sehr beliebt. Mehr als 250.000 Menschen sind im Jahr 2024 auf diese Weise in den Ruhestand gegangen. Sie machten damit laut der offiziellen Statistik knapp 30% aller neuen Altersrentner in diesem Jahr aus. Die von der jetzigen Bundesregierung eingesetzte Rentenkommission hat kürzlich vorgeschlagen, diese Form der Rente künftig ersatzlos zu streichen. Der Hauptgrund: sie ist sehr teuer. Nach Berechnungen von Wirtschaftsforschern des Instituts DIW würde die Rentenversicherung durch die Abschaffung langfristig rund 10 Milliarden Euro pro Rentnerjahrgang einsparen. Etwa 125.000 Vollzeitkräfte würden demnach jährlich dem Arbeitsmarkt erhalten bleiben. Dabei handelt es sich der Untersuchung zufolge relativ häufig um Beschäftigte, die gesund sind und über ein vergleichsweise hohes Einkommen verfügen. Menschen mit einem besonders belastenden Job erfüllen die Voraussetzung von 45 Beitragsjahren oft gar nicht. Für solche Menschen empfiehlt die Rentenkommission auch Ausnahmeregeln, damit sie weiter vorzeitig und ohne Abschläge in Rente gehen können.
0: Die Debatte um die Frührente nach 45 Beitragsjahren. Wir sprechen gleich noch weiter darüber. Zwischendurch ist ja bei NDR Info der Verkehrsservice. Vorsicht bitte in beiden Richtungen auf der A25 Geesthacht Hamburg. In Höhe Neu-Allermöhe West werden Gegenstände auf die Fahrbahn geworfen. Auf der A25 Geesthacht Hamburg. Vorsicht bitte in Höhe Neu-Allermöhe West. Zurück zur Frührente nach 45 Beitragsjahren. Sie ist ja nach dem Einspruch mehrerer CDU-Ministerpräsidenten aus Ostdeutschland nun also doch wieder voll entbrannt. Wie viele Nachbesserungen sind da also jetzt noch zu erwarten? Jakob Meyer.
15: Mehrere Länderministerpräsidentinnen und Präsidenten wollen das vorgeschlagene Paket zur Rentenreform wieder aufschnüren. Sie stellen sich gegen Empfehlungen der zuständigen Kommission, vor allem gegen deren Vorschlag, die vorzeitige abschlagsfreie Rente nach 45 Beitragsjahren zu streichen, die sogenannte Rente mit 63. Nach Angaben der Fachleute in dem Gremium profitieren davon vor allem Besserverdienende, Gesündere und Männer. Mecklenburg-Vorpommerns Regierungschefin Manuela Schwesig von der SPD weist das im ZDF-Morgenmagazin zurück.
16: Mein Eindruck ist, dass die Rentenkommission sich nicht konkret auch mit der besonderen ostdeutschen Biografie beschäftigt hat. Und zweitens, wenn man jetzt ausgerechnet diejenigen bestrafen will, die am längsten arbeiten und am längsten einzahlen, frage ich mich, was ist das für ein Leistungsanreiz?
15: Nach Schwesigs Worten wird Mecklenburg-Vorpommern, wo im September gewählt wird, einem Rentenpaket mit dem Aus für die abschlagsfreie Rente nach 45 Beitragsjahren im Bundesrat nicht zustimmen. Rückendeckung bekommt die Sozialdemokratin von der saarländischen Regierungschefin und stellvertretenden SPD-Vorsitzenden Anke Rehlinger. Der Vorschlag, die frühzeitige abschlagsfreie Rente abzuschaffen, widerspreche dem Respekt vor der Lebensleistung von Menschen, sagte Rehlinger den Zeitungen der Funke Mediengruppe. Auch ostdeutsche CDU-Regierungschefs weisen Empfehlungen der Rentenkommission zurück. Etwa Michael Kretschmer aus Sachsen, Mario Vogt aus Thüringen und Sven Schulze aus Sachsen-Anhalt wo ebenfalls im kommenden Monat gewählt wird. Sie begründen das damit, dass viele Menschen in Ostdeutschland im Alter nur auf die gesetzliche Rente angewiesen sind. Aber der CDU-Bundestagsabgeordnete Pascal Rettig, selbst Mitglied der Reformkommission, warnt im Deutschlandfunk:
17: Wenn wir jetzt einen Baustein hier rausziehen, dann fällt im Zweifel das gesamte Haus der Reform zu Boden. Und deswegen sollten sich alle darüber auch bewusst sein, dass wir jetzt nicht damit anfangen dürfen, Rosinenpickerei zu betreiben, sondern den Vorschlag auch in Gänze so umzusetzen.
15: Ähnlich Schleswig-Holsteins Ministerpräsident Daniel Günther von der CDU. Er verweist in der Welt darauf, dass Union und SPD auch eine Verantwortung gegenüber den nachfolgenden Generationen hätten. Die zuständige Bundesarbeitsministerin Bärbel Baas, die außerdem SPD-Chefin ist, wirbt ebenfalls dafür, die Empfehlungen im Ganzen umzusetzen. Sie hat von einem Gesamtkunstwerk gesprochen. Dabei wird sie vom Bundeskanzler und CDU-Vorsitzenden Friedrich Merz unterstützt. Mit Blick auf die Kritik aus der Ost-CDU fordert Baas im ZDF-Sommerinterview die Union auf, ihren Standpunkt zu klären.
18: Dass die Union jetzt auf einmal das Paket aufschnüren will, ich sag mal, ich streue mich als SPD nicht dagegen, wenn das Unionsmeinung wäre. Das sehe ich aber noch nicht.
15: Der Bremer SPD-Regierungschef Andreas Bovenschulte geht noch weiter. Wenn es in der Union keine Mehrheit mehr dafür gäbe, die Regelung zu streichen, dann spreche vieles dafür, sie beizubehalten. Die Kommission hat Ende Juni 33 Vorschläge gemacht, um die Rente bezahlbar zu halten. Dazu zählen ein späterer Renteneintritt, die Abschaffung der Rente für besonders langjährig Versicherte und die Einführung einer kapitalgedeckten Komponente in der gesetzlichen Rentenversicherung. Auf der Grundlage der Kommissionsempfehlungen erarbeitet das Arbeitsministerium jetzt einen Gesetzentwurf, der im Herbst im Bundestag beraten werden soll. Ob der Bundesrat zustimmen muss, hängt davon ab, inwieweit die Haushalte oder Verwaltungsverfahren der Bundesländer betroffen sind.
0: Soweit also die aktuelle Diskussion über die abschlagsfreie Frührente. Also abschaffen oder besser nicht?
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0: Sabine Henkel aus unserem Hauptstadtstudio in Berlin kommentiert:
19: Es wäre ja zu schön gewesen. Union und SPD setzen geräuschlos und einvernehmlich die Rentenreform um. Im Sinne der Notwendigkeit. Aber nein. Zuerst drei CDU-Ministerpräsidenten und eine SPD-Regierungschefin im Osten. Und jetzt nölt auch eine SPD-Chefin im Westen. Sie wollen an der sogenannten Rente mit 63 festhalten. Angeblich sei das im Interesse der Menschen. Echt jetzt? Es geht doch zumindest den CDU-Polterern vor allem um das eigene Interesse. Das Manöver ist doch leicht zu durchschauen. In Sachsen-Anhalt wahlkämpft die CDU verzweifelt gegen die AfD und da fällt ihr offenbar nichts anderes ein, als gemeinsam mit den Parteifreunden aus Thüringen und Sachsen den Boomern die Rente mit 63 schmackhaft zu machen. Schaut her, wir setzen uns für euch ein, sogar gegen den eigenen Parteichef, gegen den Kanzler. Dass dessen Autorität ramponiert ist, kommt ihnen da gerade recht. Dabei wissen doch jeder und jede, so wie es jetzt ist, kann es nicht bleiben. Die Rente ist eben nicht mehr sicher. Sicher ist nur das Genöle darum. Die Abschaffung der Rente mit 63 gehört zum größten Reformgesamtpaket seit Jahrzehnten, so wie auch die Einführung der Kapitalrente. Endlich soll die kommen. Mehr Rente durch verpflichtende Anlagen am Aktienmarkt. Das ist für die junge Generation ein echter Fortschritt. Ach was, ein Quantensprung. Aber statt das so zu verkaufen und zu feiern, die Boomer sind eben eine große Wählergruppe. Was soll man da an die junge Generation denken? So zu verfahren ist fahrlässig und verantwortungslos. Die demografische Entwicklung ist schließlich bekannt. Und Studien zeigen, ohne Abschläge gehen mit 63 oder etwas älter eben nicht die hart Arbeitenden. Daher ist es unausweichlich, das System zu ändern. Gesundheitsbedingte Ausnahmen soll es ja weiterhin geben. Das aber wird beiseite gewischt. Und nebenbei eines nicht bedacht. Was Wähler und Wählerinnen gar nicht honorieren, ist Uneinigkeit, Streit und Zoff. Das sollte doch mittlerweile jeder und jede mitbekommen haben.
0: Die Meinung von Sabine Henkel. Das war der Kommentar hier in den NDR-Info-Themen des Tages.

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1: Um 19 Uhr mit Milat Kupay. Ungarns einziges Atomkraftwerk kann trotz historisch niedriger Pegelstände der Donau vorerst in Betrieb bleiben. Laut Regierung ist es Ingenieuren gelungen, die erforderliche Kühlwassermenge zu reduzieren. In Rumänien dagegen droht eine Energiekrise, wie Südosteuropa-Korrespondent Clemens Fehrenkotte berichtet.
2: Dort gibt es auch ein Kernkraftwerk. Dort ist die Wasserversorgung für die Kühlung der Reaktoren gefährdet durch den sehr, sehr niedrigen Wasserstand. Und dann hat heute Mittag eine Einheit der rumänischen Marine eine kontrollierte Sprengung nördlich von dem Kernkraftwerk durchgeführt, um Gesteinsmassen aufzuschütten, um so eine Art Staumauer zu bilden, damit dieses Kernkraftwerk

0: Seit heute und noch bis kommenden Sonntag kontrolliert die Polizei besonders stark die Geschwindigkeit von Autos und anderen Fahrzeugen. Bei der bundesweiten Speed Week soll es besonders um Raser und Drängler gehen, wie Petra Künzer aus Schwerin erklärt.
1: Die Statistiken, die zeigen eindeutig, dass Raserei immer noch Unfallursache Nummer eins ist. Und Ziel ist es eben, die Zahl der schweren Verkehrsunfälle zu reduzieren. Gleichzeitig will die Polizei das Bewusstsein für die Folgen überhöhter bzw. nicht angepasster Geschwindigkeit, wie es heißt, schärfen. Ja, und wer zu schnell erwischt wird, muss zahlen. 30 Euro werden schon bei 10 km/h zu viel fällig. Ein Fahrverbot droht ab 26 Stundenkilometern zu viel auf dem Tacho.
0: Deutschland ist in einem EU-weiten Vergleich zu Fortschritten in der Digitalisierung abgerutscht. Ein Ranking des Branchenverbandes Bitkom führt die Bundesrepublik in diesem Jahr auf Platz 17, 3 Plätze schlechter als im vergangenen Jahr. Bitkom-Präsident Wintergerst erklärte dazu, Deutschland komme zwar vorwärts, aber andere Länder seien schneller. Spitzenreiter in dem Vergleich sind Dänemark, Finnland und die Niederlande. Das waren die Nachrichten.
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3: Ja, in einigen Teilen Niedersachsens haben wir auch heute wieder Werte über 30 Grad und so wird es dann wohl auch morgen sein. Aber fangen wir mit dieser Nacht mal an. Es gibt gebietsweise Schauer und Gewitter. Die Tiefstwerte, die gehen zurück auf 21 bis 14 Grad. Morgen dann längere trockene Phasen, teils aber auch wieder kräftige Schauer oder Gewitter. Die Höchstwerte 24 Grad auf den Inseln und bis 34 Grad in Nordheim. Am Mittwoch dann wieder einzelne Schauer und Gewitter und auch der Donnerstag wird eher wechselhaft, dann bei Höchstwerten bis 28 Grad. Ende Info der Verkehrsservice. A2 Berlin Richtung Hannover. Zwischen Irxleben und Eilsleben 9 Kilometer stockender Verkehr wegen Bauarbeiten. Und dann haben wir den klassischen Elbtunnel. Die A7 Hannover Richtung Flensburg. Zwischen Hamburg-Hausbruch und dem Elbtunnel 3 Kilometer stockender Verkehr. 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Unser Nachbar Dänemark rüstet auf und das tut er eben auch bei der Wehrpflicht. Inzwischen werden ja nicht mehr nur junge Männer verpflichtend gemustert, sondern auch Frauen. Und seit August, also genau ab dieser Woche, dauert der Wehrdienst für alle nicht mehr nur 4 Monate, sondern 11. Das ist beinahe eine Verdreifachung. Heute haben 1.600 junge Menschen den verlängerten Wehrdienst in Dänemark angetreten. Und unsere Skandinavien-Korrespondentinnen haben 2 von ihnen durch den Tag begleitet. Jana Sinram.
4: Früh am Morgen ziehen sie auf dem Kasernengelände der dänischen Marine in Frederikshavn die rot-weiße Landesfahne, den Dannebrog, auf den Fahnenmast. Es ist ein besonderer Tag, denn heute treten hier 80 neue Wehrpflichtige ihren Dienst an. Auch für Juli beginnt ein neuer Lebensabschnitt. 11 Monate Wehrdienst hat die 20-Jährige vor sich.
5: Ich will gerne mehr Wehrpflichtig. Haben wir mal freiwillig.
4: Sie wollte gern Wehrdienst leisten und hat sich freiwillig gemeldet, erzählt die junge Dänin. Auch der 18-Jährige Albert, der neben ihr steht, ist freiwillig hier.
6: Så kan jeg bruge noget sejltid til min uddannelse, og det satser jeg på at kunne få noget af her.
4: Er hofft, dass er die Zeit auf See für seine Ausbildung nutzen kann und generell etwas mitnimmt. Insgesamt treten an diesem Augusttag 1.600 junge Menschen in Dänemark den neuen Wehrdienst an. Der Chef der dänischen Marine, Søren Kjelsen, findet die Verlängerung um ganze 7 Monate gut. Es ist ein großer Tag für die Marine und die gesamten Streitkräfte. Dass der Wehrdienst jetzt nicht mehr 4 Monate dauert, sondern 11, bedeutet, dass wir den Wehrpflichtigen eine funktionsspezifische Ausbildung geben können. Wir können sie anschließend also tatsächlich an Bord unserer Schiffe einsetzen. Seit dem vergangenen Jahr gilt die Wehrpflicht in Dänemark für Männer und Frauen. Alle, die im laufenden Jahr 18 werden, werden zur Musterung eingeladen. Wenn sich danach nicht genügend Freiwillige melden, entscheidet theoretisch das Los, wer den Dienst antreten muss. In den letzten gut 10 Jahren ließen sich die derzeit rund 4.000 Stellen auch so besetzen, betont Søren Kjelsen von der dänischen Marine. Wir werden aber in Zukunft bis zu 6.500 Wehrpflichtige bei den Streitkräften brauchen. Wir müssen also schauen, ob es mit der Freiwilligkeit weiter funktioniert. Aber vorerst ist das jedenfalls machbar. Auch deshalb hat Dänemark die Wehrpflicht auf Frauen ausgeweitet. Denn dadurch verdoppelt sich theoretisch die Gruppe derjenigen, aus der Freiwillige gewonnen werden können. Die junge Wehrdienstleistende Juli findet den Schritt nur logisch. Ich glaube, Männer oder Frauen, das macht keinen großen Unterschied. Ich finde es

0: Toll, dass Mädchen jetzt auch einbezogen werden. Also mit Blick auf die Gleichberechtigung.
1: Also voll zur Gleichstellung.
0: Wichtigste Übung für Juli und Albert an diesem Tag, die Anprobe der neuen Uniform. Dunkelblaue Hose und Matrosenhemd. Albert fühlt sich in den neuen Sachen direkt wohl. Es macht Spaß, das ist sehr klassische Kleidung, die wir gerade bekommen. Dass der Dienst nicht ganz ungefährlich ist und die Marine ihre neuen Rekruten zur See auch nach Grönland schicken will, ist dem 18-Jährigen bewusst. Das ist nichts, über das ich besonders viel nachdenke, aber mir ist klar, dass es mit einem Risiko verbunden ist. Aber ich glaube einfach, wenn man in einem Land leben will, muss man auch bereit sein, es zu verteidigen, oder? Das gehöre einfach dazu, sagt der dänische Wehrpflichtige. Und genau das wird er in den kommenden 11 Monaten tun.
2: Jana Sinram über die verlängerte Wehrpflicht in Dänemark. Also, dass ein Donald Trump dazu neigt, Dinge zu übertreiben und sie sehr viel einfacher darzustellen, als sie tatsächlich sind, naja, die Welt hat sich längst dran gewöhnt. So ist es auch dieses Mal in Bezug auf Gaza. Der US-Präsident, der spricht da ja von einem Plan zur Entwaffnung der Hamas. Ein Plan, über den Israel sehr glücklich sei, sagt Trump. Aber wie so oft, ganz so scheint das nicht zu stimmen. Die Regierung in Jerusalem meldet zumindest Bedenken an. Und die Angriffe auf Ziele in Gaza gehen dann auch unvermindert weiter. Jörg Poppendieck.
3: Sichtlich aufgebrachte Männer laufen um ein völlig zerstörtes Auto herum, auf einer Straße in Dir al-Balah im Zentrum des Gazastreifens. Einige filmen die Szene mit ihren Handys, andere klettern in dem Wrack herum. Auf den Bildern der Nachrichtenagentur Reuters ist neben dem Fahrzeug eine große Blutlache auf der Straße zu sehen. Nach Angaben von Sanitätern sind hier 2 Menschen getötet worden, bei einem Angriff der israelischen Armee. Abu Rushdie al-Madun lebt ganz in der Nähe und beschreibt, was aus seiner Sicht passiert ist. Wir sind Vertriebene und haben uns in einer Schule aufgehalten. Das Auto hat sich durch den Angriff überschlagen. Was hier in Gaza passiert, ist eine Ungerechtigkeit. Die israelische Armee hat am Wochenende mehrere Ziele im Gazastreifen attackiert. Dabei sind, nach palästinensischen Angaben, mindestens 17 Menschen getötet worden. Unter den Opfern sollen auch 2 Kinder sein. Die israelische Armee sagt, die Angriffe hätten sich gegen Kämpfer der Terrororganisation Hamas gerichtet. Hinter den Menschen im Gazastreifen liegt damit eines der blutigsten Wochenenden seit langem. Und das, obwohl es am vergangenen Freitag noch so aussah, als könnte Bewegung in den Konflikt kommen. US-Präsident Trump hatte erklärt, die Hamas hätte einer Entwaffnung zugestimmt. Die Vermittler präsentierten einen ersten Fahrplan. Der sieht vor, dass sich Israel im Gegenzug schrittweise aus dem Gazastreifen zurückzieht und eine palästinensische Übergangsverwaltung die Regierungsgeschäfte übernimmt. Eine internationale Truppe soll die Übergangsphase absichern. Viele Menschen im Gazastreifen waren nach der Ankündigung vom Freitag voller Hoffnung auf Frieden, Sicherheit und eine bessere Zukunft. Abu Rushdie al-Madun erzählt, dass das nur eine kurze Phase war. Sie haben gesagt, dass es eine Waffenruhe gibt. Aber wo ist die? Diese Waffenruhe bedeutet für uns nur Leichen einsammeln, Körperteile aufsammeln, zerstückelte Männer, abgetrennte Hände. Warum? Eigentlich gilt im Gazastreifen seit Oktober vergangenen Jahres eine Waffenruhe. Beide Seiten werfen sich regelmäßig vor, das Abkommen zu verletzen. Zu dem von US-Präsident Trump jetzt verkündeten Fahrplan hat sich Israel offiziell noch nicht geäußert. Ein Sprecher von Ministerpräsident Netanyahu erklärte lediglich, dass Israel den USA seine ernsthaften Sicherheitsbedenken übermittelt habe. Im israelischen Armeeradio hat Wirtschaftsminister Nir Barakat gesagt, dass er davon ausgeht, dass die Armee ihre Angriffe im Gazastreifen fortsetzen wird. Ich bin sehr, sehr skeptisch. Ich glaube nicht, dass wir eine Einigung mit der Hamas erzielen werden. Wir sind verpflichtet, allen Terroristen Schaden zuzufügen, die an den Angriffen vom 7. Oktober beteiligt waren. Wir müssen sicherstellen, dass von dort keine Bedrohung mehr ausgeht und sie deshalb im Rahmen der bestehenden Einschränkungen so hart wie möglich treffen. Ich bin eindeutig davon überzeugt, dass die israelischen Angriffe auf den Gazastreifen fortgesetzt werden. Seit der Waffenruhe im Oktober vergangenen Jahres setzt die israelische Armee vor allem auf sogenannte gezielte Tötungen. Sie hat es auf hochrangige Kader der Terrororganisation Hamas abgesehen. Bei diesen sind seit Herbst mehr als 1200 Menschen getötet worden, darunter auch viele Frauen und Kinder.
2: Montagabend, 7:11.
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2: Das Institut für terrestrische und aquatische Wildtierforschung in Büsum in Schleswig-Holstein steht offenbar vor der Schließung. Der bisherige Träger, das ist die Stiftung Tierärztliche Hochschule Hannover, will den Standort an der Nordsee wohl dicht machen. Der Mietvertrag wurde nach Informationen von NDR Schleswig-Holstein zum 31. März 2027 gekündigt. Damit steht ein über Jahrzehnte aufgebauter und international anerkannter Forschungsstandort vor dem Aus. Was das für Büsum bedeutet, weiß Markus Jürgensen.
5: Die Schließung wäre auf mehreren Ebenen ein Schlag für Büsum und den Forschungsstandort Schleswig-Holstein. Denn die Meeressäugerforschung in Büsum verfügt über einzigartige wissenschaftliche Expertise sowie wertvolle wissenschaftliche Sammlungen. Der Landrat des Kreises Dithmarschen, Torben Schütt, nimmt die drohende Schließung mit Sorge zur Kenntnis und will sich für den Erhalt des Instituts in Büsum einsetzen, sodass auch künftig, angefangen bei der Kegelrobbe, bis zum letzten Buckelwallereignis weiter geforscht werden kann. Nach NDR-Informationen sind von der Schließung zusätzlich 50 bis 60 hochqualifizierte Beschäftigte aus 10 Nationen betroffen. Damit droht nicht nur der Verlust internationaler Informationen, sondern auch qualifizierte Arbeitsplätze an der Westküste.
2: Das extreme Niedrigwasser in der Oberweser hat einen alten Streit zwischen Hessen und Niedersachsen neu entfacht. Die hessischen Tourismusgemeinden am Edersee möchten nämlich, dass ihre Talsperre im Sommer so voll wie möglich bleibt. Jetzt aber ist sie seit Juli fast leer. Wilhelm Puck.
6: Die Edertalsperre wurde vor 110 Jahren gebaut, um die Schifffahrt auf der Oberweser mit genügend Wasser zu versorgen. Das ist das zentrale Argument der Niedersachsen, die immer wieder darauf beharren, zu welchem Zweck die Talsperre eigentlich gebaut wurde. Im Laufe der Zeit hat sich aber am Edersee in Hessen eine vielfältige Tourismuswirtschaft entwickelt. Das seien inzwischen mehrere hundert Betriebe mit einem Umsatz von 500 Millionen Euro, sagt Thomas Hennig vom Regionalverband Eder-Diemel. Hennig fordert ein Absenken der Mindestabgabe aus der Talsperre im Frühsommer, um das Wasser bis in den Herbst hinein zu strecken. Davon hält Peter Könemann von der Interessengemeinschaft Oberweser gar nichts. Die Kiestransportunternehmen im Raum Rinteln zum Beispiel hätten sich teure Spezialschiffe angeschafft. Wenn der Wasserstand der Oberweser auch nur um 10 cm gesenkt werde, lohne sich der Kiestransport nicht mehr.
2: Für Kinder im Grundschulalter gilt in Niedersachsen seit diesem Monat ein Rechtsanspruch auf ganztägige Betreuung in der Ferienzeit. Im Kreis Göttingen ist es bereits möglich, sich für die Angebote in den Herbstferien anzumelden. Wie das nun genau abläuft, dazu Wieland Gabke.
7: Der Landkreis Göttingen setzt auf bestehende Ferienbetreuung von Städten, Gemeinden, Vereinen, Verbänden und freien Trägern. Wo Lücken sind, da würden neue Angebote geschaffen, teilte der Landkreis mit. In den Oster- und Herbstferien sollen Kinder die kompletten 2 Wochen betreut werden können, in den Sommerferien 4 Wochen. Für die Angebote können Beiträge fällig werden, in der Regel zwischen 72 und 180 Euro pro Kind, je nach Einkommen. Also wer mehr verdient, zahlt mehr, wer weniger hat, zahlt weniger.
2: Die Hamburger Polizei, die ermittelt nach einem mutmaßlich queerfeindlichen Angriff auf eine Frau. Der ereignete sich in der Nacht auf Sonntag. Finn Kessler mit den Einzelheiten.
8: Die 30-jährige Frau war laut Polizei auf St. Pauli unterwegs. In der Talstraße bekam sie mit, wie eine andere Frau vor einer Szenebar von 3 Männern belästigt wurde. Als sie ihr zur Hilfe kamen, sollen die Männer sie bedroht haben. Die Frau zog sich zurück und flüchtete. Die 3 Männer verfolgten sie. In der Simon-von-Utrecht-Straße stießen sie die 30-Jährige zu Boden und verletzten sie unter anderem an den Beinen. Nur unter größten Mühen konnte sie sich bis zum nächsten U-Bahnhof retten. Wenig später meldete sie sich bei der Polizei und kam vorsorglich mit einem Rettungswagen ins Krankenhaus. Die 3 Männer sollen laut Polizei 20 bis 25 Jahre alt sein, waren schlank und hatten kurze Haare. Die Polizei bittet nun Zeugen, sich zu melden. Auch die Frau, der die 30-Jährige zur Hilfe kam, wird gebeten, sich mit der Polizei in Verbindung zu setzen.
2: Unsere Reporter in Büsum, Göttingen und Hamburg. NDR Info berichtet aus Norddeutschland. Wer sein Geld in gemeinnützige Stiftungen steckt, der meint es entweder wirklich gut oder er hat etwas zu verbergen. Auf jeden Fall aber soll es möglichst dezent vonstatten gehen, ist ja klar. In Liechtenstein, da sind jetzt aber tausende Namen, die hinter solchen Stiftungskonten stecken, geklaut, also gehackt worden. Mit was für Folgen? Darüber sprechen wir in 5 Minuten. Davor gibt's wie gewohnt noch den Sport und jetzt Milat Kupay. Er hat das Wichtigste im kurzen Überblick.
4: Experten rechnen damit, dass das Niedrigwasser des Rheins in Nordrhein-Westfalen seinen tiefsten Stand noch nicht erreicht hat. Laut Prognose des Wasserstraßen- und Schifffahrtsamtes Rhein werden am Donnerstag und am Freitag noch drastischere Pegelstände für Köln, Düsseldorf und Duisburg erwartet. Das Niedrigwasser der Donau könnte in Rumänien zu einer Energiekrise führen. Um genug Kühlwasser für ein Atomkraftwerk zu haben, sprengte die Armee einen Felsen. Die Trümmer sollen den Wasserstand erhöhen. Die Ukraine hat nach eigenen Angaben militärische Abkommen zu ihrer Drohnentechnologie mit 9 Ländern geschlossen. Mit 15 weiteren laufen nach Aussage von Präsident Zelensky Verhandlungen. Die bereits geschlossenen Vereinbarungen sehen demnach vor, dass die Ukraine langfristig Geld für die Rüstungsindustrie erhält und im Gegenzug ihre Verteidigungstechnologie weitergibt. Die Ukraine setzt Langstreckenangriffdrohnen ein, um Ziele tief im russischen Staatsgebiet zu treffen. Laut Zelensky soll Präsident Putin so zu Verhandlungen bewegt werden. In Berlin werden islamistische Gefährder jetzt strenger überwacht. Innensenatorin Spranger bestätigte, dass 4 von ihnen auf Antrag der Polizei elektronische Fußfesseln tragen müssen. Sie begrüße es, dass sich das zuständige Gericht den Einschätzungen der Sicherheitsbehörden angeschlossen habe, so die SPD-Politikerin. Und das Wetter in Norddeutschland, nachts gebietsweise Schauer und Gewitter, bei Tiefstwerten von 21 bis 14 Grad. Das war der kurze Überblick und nun weiter mit Tim Krohn.
2: Vielen Dank.
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2: Es ist 19.18 Uhr. Noch läuft ja der Radsportsommer in Frankreich, aber die deutschen Chancen auf Etappensiege, die sinken. Mats Nichols.
10: Ja, die Tour de France der Männer ist ja schon vorbei. Seit 2021 konnten deutsche Männer keinen Tagessieg mehr in Frankreich holen. Und jetzt sind auch die ersten 3 Etappen der Frauentour beendet. Und auch da fehlt noch ein deutscher Tagessieg beim wichtigsten Radrennen der Welt. Mathieu Genet-Schön begleitet die Frauentour als Reporter.
11: So gemächlich die 2. Etappe gestern war, so ereignisreich ist es heute bei der Tour de France der Frauen abgelaufen. Erst ein kleiner Sturz, in den auch 2 Anwärterinnen auf den Gesamtsieg involviert waren. Demi Wollering und die Schweizerin Malin Reusser. Dann war die deutsche Liane Lippert vorn mit dabei am ersten und härtesten Anstieg des Tages. Lippert hat viel versucht, aber es gab heute kein Vorbeikommen an der Frau des Tages. Sigrid Haugset aus Norwegen gewinnt nach einem 88 Kilometer Solo. Rekord mit Abstand und sichert sich direkt noch das gelbe Trikot der Gesamtführenden. Es ist der größte Sieg ihrer bisherigen Karriere und jetzt darf sie in Gelb ins morgige Zeitfahren nach Dijon starten, bei dem die deutschen Blicke vor allem auf Antonia Niedermayer und Franziska Koch gerichtet sein sollten.
10: Bei der Tour de Frauen stehen insgesamt 9 Etappen an. Am Sonntag also endet die Rundfahrt in Nizza. Die Etappen gibt es täglich live im Stream auf sportschau.de. In Paris laufen die Europameisterschaften im Schwimmen. Unter anderem mit dem Synchronschwimmen und einer deutschen Silbermedaille. Clara Bleier aus Bochum wurde EM-Zweite in der Solokür. Die ersten EM-Tage gehören den Starterinnen und Startern im Synchronschwimmen und im Wasserspringen. Morgen starten in Paris die Wettbewerbe im Freiwasser. In dem Fluss, der 2024 für so viele Diskussionen sorgte. Lars Becker blickt voraus.
12: 2 Jahre nach der massiven Kritik an den extrem schwierigen Bedingungen bei den Olympischen Spielen, Strömung, Dreck und Kälte, finden die EM-Wettbewerbe im Freiwasser wieder in der Seine statt. Allerdings bei besserem Wetter und vor allem an einem passenderen Ort. In einem ruhigen, von einer langgezogenen, schmalen Insel von Hauptstrom und Schiffsverkehr abgetrennten Nebenarm der Seine. Kaum Strömung, Wasserwerte deutlich unterhalb des Grenzbereichs, Wassertemperatur angenehme 26 Grad. Florian Welbrock wird seinen historischen WM-Coup des letzten Jahres, 4-mal Gold in allen 4 Wettbewerben in Paris, kaum wiederholen können. Nach mehreren Krankheiten und Trainingsausfällen hat er die eigenen Medaillenerwartungen auf ein Minimum heruntergeschraubt. Um eine Medaille auf allen 3 Einzelstrecken kämpft Oliver Klemet. Der Überraschungszweite von Paris will auch bei der EM aufs Podium. Ganz bitter, der einzig olympische 10-Kilometer-Wettbewerb findet bei den Frauen ohne deutsche Beteiligung statt. Lea Boy und Leonie Mertens mussten beide krankheitsbedingt absagen. Medaillenchancen rechnen sich Isabel Gose im Knockout-Sprint und trotz der Ausfälle das DSV-Quartett in der Teamstaffel aus.
10: Jean-Luc Dompé war entscheidend daran beteiligt, dass der Hamburger SV vor etwas mehr als einem Jahr endlich in die Fußball-Bundesliga zurückgekehrt ist. Nun hat der Offensivspieler keine Perspektive mehr beim HSV. Dompé reist nicht mit ins Trainingslager nach Herzogenaurach. Der Verein hat den Franzosen freigestellt, damit er sich einen neuen Verein suchen kann. Ende Januar hatte Dompé für Schlagzeilen gesorgt, weil er alkoholisiert Auto fuhr. Der HSV hatte ihn damals zwischenzeitlich suspendiert und eine hohe Geldstrafe verhängt. Die Entscheidung jetzt, ohne ihn zu planen, habe aber ausschließlich sportliche Gründe, teilte der Hamburger SV mit.
2: Vielen Dank, Mats Nicholson, der Sport hier auf NDR Info, 19.21 Uhr. Wir schauen jetzt in das winzig kleine, aber finanziell doch eher piekfein dastehende Fürstentum Liechtenstein hier auf NDR Info. Denn Ende Juli gab es da wohl einen Zwischenfall, der nun so langsam doch seine Kreise zieht. Es geht um einen Datensatz, der da gestohlen worden ist. Ein Datensatz mit gleich zehntausenden Namen. Sie stammen aus einem Register zur Verhinderung der Geldwäsche und der Ort dieses Datendiebstahls ist nur ausgerechnet das Bundesamt für Verfassungsschutz in Liechtenstein. Ich habe vorhin unseren Korrespondenten Thomas Wagner aus dem Studio in Genf gebeten, da doch mal, soweit möglich, ein bisschen Licht ins Dunkle zu bringen. Herr Wagner, offiziell heißt es, dass ein Verzeichnis wirtschaftlich berechtigter Personen von dem Angriff betroffen sei. Das klingt ja nur erstmal furchtbar sperrig. Wer ist in diesem Verzeichnis aufgelistet?
13: Ja, tatsächlich klingt das ziemlich langweilig und sperrig, aber das ist brisant, denn in diesem Verzeichnis sind all diejenigen aufgeführt, und zwar mit Adresse, mit Namen, mit Telefonnummer und sonstigen Kontaktdaten, die in Liechtenstein Stiftungen eingerichtet haben, die in Liechtenstein Treuhandgesellschaften eingerichtet haben, die in Liechtenstein auch Unternehmen eingerichtet haben. Und gerade Stiftungen, da ist der Wurm drin, weil die sind normalerweise anonym. Also es gibt viele Stiftungen, da sind manchmal hunderte Millionen von Euro zusammengekommen und die werden eben in einer Stiftung dort angelegt. Aber wer dahinter steckt, und das ist eben der Sinn der Sache, das weiß man eben eigentlich nicht und es soll eigentlich auch diskret und geheim bleiben. Ja, und jetzt sind diese Daten gestohlen worden und man bangt natürlich, weil sie jetzt so geheim nicht mehr sind.
2: Ja, wenn diese Diskretion jetzt vollkommen fehlt, können wir ja gleich fragen, gibt es da, soweit man das bis jetzt sagen kann, eigentlich auch Hinweise oder Namen aus Deutschland?
13: Tja, wenn man das wüsste. Also bei 31.000 Namen und Datensätze kann man schon davon ausgehen, dass es welche gibt aus Deutschland. Und vielleicht gucken wir ein bisschen zurück in die Geschichte, denn da war Deutschland ja mal ganz vorne bei solchen Stiftungen. Jahr 2008, da hat der Deutsche Bundesnachrichtendienst zigtausende Datensätze angekauft von einem Mitarbeiter einer Bank in Liechtenstein, die auch noch ausgerechnet der liechtensteinischen Fürstenfamilie gehört. Und bei diesen Datensätzen, da gab es unzählige Steuersünder, also unzählige Hinweise auf eben gerade Stiftungen und Treuhandgesellschaften und Konten auch, die eben aus unversteuertem Geld dort angelegt worden sind. Ja, und wenn man das nach heute weiterdreht, dann kann man natürlich logischerweise denken, dass da auch der eine oder andere jetzt schwitzt, weil das Geld, das er in seine, wie er dachte, anonyme Stiftung dort zusammengetragen hat, dass das vielleicht nicht versteuert war. Und diejenigen, die werden schwitzen und dass da keine aus Deutschland dabei sein sollen bei 31.000 Datensätze. Also das möchte ich mal glauben, dass das nicht sein kann.
2: Was ja ziemlich interessant ist, Herr Wagner, es heißt nun auch, dass es keine Hinweise darauf gäbe, dass Daten irgendwie geändert oder gelöscht wurden oder so. Hätte ja sein können. Was also kann denn das Ziel dieses Hacks gewesen sein?
13: Naja, man will vielleicht diejenigen, die da dahinter stehen, die mit ihrem Namen hinter solchen Stiftungen stehen, die könnte man zum Beispiel, wenn es sich um, ja, fantasiere ich mal, um Gelder handelt, die nicht versteuert sind, die könnte man natürlich gehörig unter Druck setzen. Erpressen wäre da vielleicht das hässlichere Wort. Das wäre zum Beispiel eine Möglichkeit. Man könnte das aber auch politisch nutzen. Wer weiß dann schon, aus welchen Teilen dieser Welt dort Gelder angelegt worden sind. Auch das wäre eine Möglichkeit, aber das ist natürlich erstmal pure Spekulation. Bislang weiß man noch nicht, nach nichts über die mutmaßlichen Täter. Es gibt auch noch keine Hinweise, es sind auch noch keine Datensätze irgendwo zum Verkauf im Darknet aufgetaucht. Allerdings hat die liechtensteinische Landesregierung vorhin für morgen zu einem weiteren Medienbriefing eingeladen, um dann aufzuklären und weitere Informationen über diesen Vorfall bekannt zu geben. Also müssen wir mal gucken, was da rauskommt.
2: Ja, das macht ja doch ein bisschen hellhörig. Also in Liechtenstein nimmt man den Vorfall offenbar ja sehr ernst. Morgen dieses neue Briefing und das heißt, da ist ein Krisenstab von der Regierung eingesetzt worden. Das heißt doch auch, der Imageschaden für das Steuerparadies im Fürstentum, der muss doch jetzt schon immens sein, oder?
13: Der ist riesig, weil eigentlich Liechtenstein immer dafür steht, für Anonymität, für Vertraulichkeit. Und das ist jetzt erstmal dahin. Jetzt muss man ja auch noch wissen, dass dieses Verzeichnis, um das es geht, das hat ja die liechtensteinische Landesregierung gar nicht so freiwillig angelegt, sondern da war war Druck der EU vorhanden, eine entsprechende Verordnung 2021. Da hat man gesagt, um zum Beispiel besser in Sachen Terrorismusbekämpfung agieren zu können oder auch Geldwäschebekämpfung, muss ein Land ein solches Verzeichnis anlegen, natürlich unter dem Siegel der Vertraulichkeit. Ja, und genau dieses Siegel der Vertraulichkeit ist jetzt gebrochen. Und ja, was da das Image-Schaden anbelangt, das kann man sich an fünf Fingern abzählen. Der ist riesig.
2: Das sagt Thomas Wagner, unser Korrespondent in Genf, nach dem Hackerangriff auf Stiftungsdatensätze in Liechtenstein.
14: Wir können super froh sein, dass wir noch in einer so funktionierenden Demokratie leben.
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Es gibt so viele Songs über die Route 66 von Chicago nach Los Angeles. Das große Stückchen amerikanischer Traum. Aber gibt's den überhaupt noch? Unsere Korrespondenten aus den USA sind diese legendäre Strecke gefahren. Amerika, wir müssen reden. Gleich nach den NDR-Info-Nachrichten.

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1: Um 19.30 Uhr mit Milat Kupay. Hohe Temperaturen und wenig Regen führen zu stark sinkenden Pegelständen in großen Flüssen. Besonders der Rhein und die Donau sind zum Teil so niedrig wie noch nie. Aus der NDR Nachrichtenredaktion Wiebke Drescher.
2: Diese Woche wird im Rhein ein Rekordtief von 18 Zentimetern erwartet. Das niedrige Wasser des Rheins und auch anderer Flüsse wie Donau und Elbe bremse die Binnenschifffahrt massiv aus, warnte ein Experte der Deutschen Industrie- und Handelskammer. Bundesverkehrsminister Bilger hat deshalb am Donnerstag zu einer Niedrigwasserkonferenz eingeladen. In den osteuropäischen Nachbarländern wirkt sich der niedrige Pegelstand der Donau auch schon auf die Stromversorgung aus. So hat Ungarn zum Beispiel die Stromproduktion des einzigen Atomkraftwerks reduziert.
1: In Griechenland kämpfen weiter hunderte Einsatzkräfte gegen den massiven Waldbrand in der Nähe von Athen. Auch am vierten Tag ist das Feuer rund 50 Kilometer westlich der Hauptstadt noch nicht unter Kontrolle. Aus Athen, Moritz Pompel.
3: Das Feuer war am Freitag nahe des Küstenortes Porto Germenon ausgebrochen, mutmaßlich durch einen Defekt im Stromnetz. Inzwischen sind nach Schätzungen der Behörden mehr als 100 Quadratkilometer betroffen und mehrere hundert Häuser und viel dichter Wald verbrannt. Gestern waren bei den Löscharbeiten zwei Hubschrauber kollidiert. Einer stürzte ab, zwei Personen starben dabei. Der teils orkanartige Wind der letzten Tage hat nachgelassen, sodass jetzt tagsüber konstant auch aus der Luft gelöscht werden kann. Immer wieder müssen Dörfer evakuiert werden, inzwischen auch in der Nähe der Stadt Megara. Rund 500 Feuerwehrleute sind im Einsatz. Auch auf der Insel Kefalonia ist ein Brand, der schon gelöscht war, wieder aufgeflammt. Ein Großbrand auf Kreta konnte inzwischen aber gelöscht werden.
1: In der Debatte über eine abschlagsfreie Rente nach 45 Beitragsjahren hat sich jetzt auch Schleswig-Holsteins Ministerpräsident Günther positioniert. Der CDU-Politiker lehnt die sogenannte Rente mit 63 ab. In der Zeitung Die Welt warnte Günther davor, das Rentenpaket noch einmal aufzuschnüren. Stattdessen solle es jetzt zügig umgesetzt werden. Der schleswig-holsteinische Regierungschef stellt sich damit gegen alle ostdeutschen Ministerpräsidenten. Sie kritisieren die Empfehlung der Rentenreformkommission, die für die Abschaffung der abschlagsfreien Rente nach 45 Beitragsjahren ist. In Berlin werden islamistische Gefährder jetzt strenger überwacht. Innensenatorin Spranger bestätigte, dass vier von ihnen auf Antrag der Polizei nun elektronische Fußfesseln tragen müssen. Sie begrüße es, dass sich das zuständige Gericht den Einschätzungen der Sicherheitsbehörden angeschlossen habe, so die SPD-Politikerin. Der Anschlag am Rande des Christopher Street Day in Berlin vor gut einer Woche hatte eine Diskussion über den Umgang mit extremistischen Bedrohungen ausgelöst. Der Angreifer war vor der Tat als islamistischer Gefährder eingestuft, aber dennoch aus der Haft entlassen worden. Das waren die Nachrichten.
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4: Es ist meist heiter, allerdings gibt es eine Ausnahme im südwestlichen Niedersachsen. Da sind einzelne Schauer oder auch Gewitter möglich. Und so bleibt es dann auch über Nacht, gebietsweise Schauer und Gewitter. Tiefstwerte 21 bis 14 Grad. Morgen längere trockene Phasen, teils aber auch wieder kräftige Schauer und Gewitter. Die Höchstwerte 24 Grad auf den Inseln und bis 34 Grad in Nordheim. So langsam wird es dann wieder ein bisschen frischer. Am Mittwoch einzelne Schauer und Gewitter. Am Donnerstag wechselhaft bei Höchstwerten dann bis 28 Grad. NDR Info, der Verkehrsservice mit einer Meldung von der A2 Berlin Richtung Hannover zwischen Irxleben und Alsleben. 9 Kilometer stockender Verkehr. Der Grund sind Bauarbeiten. 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Gibt es den überhaupt noch? 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Und zwar im Podcast Amerika, wir müssen reden. Warum diese beiden? Die haben die legendäre Route 66 von Chicago nach Los Angeles bereist. Und sie haben dort gefunden großartige Natur, großartige Gastfreundschaft, aber auch Frust und Enttäuschung. Eben das echte Amerika.
5: Die Route 66 feiert dieses Jahr ihren 100. Geburtstag. 1926 wurde sie eröffnet und kaum eine Straße wurde ja so viel besungen und in Film und Literatur beschrieben. Wohl auch deswegen ist sie so eine Art Sehnsuchtsort, auch eine Art Projektionsfläche für viele USA-Reisende. Und ihr beide wart dort. Ihr habt unterschiedliche Abschnitte bereist und darüber berichtet. Torben, ich fange mal bei dir an. Also du bist, habe ich gesehen, auf Fernsehbildern auf der Route 66 im Cabrio gefahren, unter anderem durch die Mojave-Wüste in Arizona, so mit Sonnenbrille und wehendem Haar. So stellt man sich auch in etwa einen Roadtrip vor auf der Route 66. Hast du das denn auch gespürt, dieses Gefühl von Weite und Freiheit?
6: Ja, absolut. Das kann man schon so sagen. Wir sind tatsächlich gefahren von Flagstaff, Arizona nach Santa Monica, Kalifornien, stilecht in einem roten Ford Mustang. Das waren so rund 500 Meilen, also gut 800 Kilometer. Und wir sind losgefahren in den Bergen auf fast 2000 Metern Höhe. Da war es noch richtig kalt, da lag noch Schnee, da ist auch noch Schnee gefallen. Und dann sind wir durch die Berge und durch Wälder in besagte Wüste gefahren, von der du schon gesprochen hast, bis an die kalifornische Küste und ans Meer, an den berühmten Santa Monica Pier, also das inoffizielle Ende der Route 66. Und wenn du da unterwegs bist und den Fahrtwind dann spürst und diese langen, geraden Straßen und die Weite des Landes, das ist schon faszinierend.
5: Diese Straße übt ja bis heute auf sehr viele Menschen eine große Faszination aus. Und durch welche Orte bist du denn so gekommen und wem bist du dort begegnet? Schilder uns doch mal ein paar Eindrücke.
6: Na, man kommt unterwegs vor allem durch viele kleine Orte, die haben alle sehr klangvolle Namen. Die heißen zum Beispiel Seligman, Kingman, Oatman, Needles, Newberry. Das sind alles Namen an der sogenannten Historic Route 66. Ein Abschnitt, der als historisch gekennzeichnet wurde. Und die Anwohner, die da leben, die sagen, das sind Geisterstädte, die noch nicht gestorben sind. Das sind zum Teil verfallende ehemalige Goldgräberstädte oder so Westernstädte mit einer Main Street, einem Saloon und einer Bank. Und da versuchen sich heute, mehr schlecht als recht teilweise, Menschen über Wasser zu halten. Und man muss sich die Route 66 auch nicht wie so einen super Highway vorstellen, sondern das ist eine echte Landstraße, also mit Schlaglöchern, ohne Fahrbahnbefestigung, oft staubig. Und was tatsächlich oft fehlt, das sind Straßenschilder und Hinweistafeln. Man kann also sehr schnell vom Weg abkommen und dann zum Beispiel in einer Sackgasse landen, ist uns auch passiert, wenn man niemanden hat, der einem den Weg weist oder zumindest gute historische Karten. Das sagt übrigens auch Mirna Delgadillo, das ist eine Betreiberin eines Souvenirladens an der Route 66.
7: It is hard if you're driving and you don't have someone navigating for you. Some of it became a dirt road where you may end up on a dead end.
8: Right.
7: So you do have to have very good books and you do have to have very good maps showing you where to get on and where to get off.
5: Also das Ganze hört sich ja tatsächlich auch an wie eine Reise ein bisschen in die Vergangenheit der USA. Samuel, du bist bei deinen Recherchen ja auch tief eingetaucht in die Historie der Route 66. Du warst unter anderem in Chicago, wo die Route 66 ja beginnt, in der Southside, dem schwarzen Viertel. Und ich habe deinen Berichten entnommen, dass für schwarze Autofahrer dieser Traum von Abenteuer und Freiheit ja nicht in gleicher Weise gegeben war. Stichwort Rassentrennung. Wie war das denn damals und wann hat sich das geändert?
9: Das ist in der Tat so, dass die Route 66 ja eine Art Leinwand ist, auf der man die gesamte Geschichte der USA sehen kann. Und dazu gehört auch dieser Widerspruch, dass die Route 66 zunächst mal für neue Möglichkeiten steht, für eine entstehende Freiheit. Aber die gilt erstmal nicht für jeden. Und auf der anderen Seite steht sie ja auch für den Aufbruch, für Veränderung, für Optimismus, dass es woanders vielleicht besser sein könnte. Also macht man sich auf den Weg auch von Chicago aus. Und in den 50er Jahren wird das Auto ja so ein Massenprodukt. Aber die meisten Schwarzen können sich damals erstmal keins leisten, wenn sie der Arbeiterschicht angehören. Und wer es trotzdem kann, für den ist es das natürlich ein Statussymbol, gerade in der Zeit der Rassentrennung. Und trotzdem ist damals aus diesen Umständen keine unbeschwerte Fahrt in die Freiheit möglich. Darüber habe ich gesprochen mit Lionel Kimball Jr., der forscht an der Chicago State University zu diesem Thema.
10: Black people going into local diners and couldn't get served, going to local filling stations and couldn't get fuel for their vehicles, sleeping in their cars, because there were in between spaces where there were no hotels that service black travelers. And I think what Victor Green did when he came up with this directory is really revolutionized the way we travel.
9: Also es kommt ständig zu Abweisung, zu Ausgrenzung, Diskriminierung an der Tankstelle und auch zu ganz konkreter Gefahr von Gewalt, wenn man an der falschen Raststätte aussteigt als schwarze Familie damals in den 50er und 60er Jahren. Es gab damals auch einen extra Reiseführer, das Green Book für schwarze Reisende mit sicheren Orten, ein Verzeichnis von Geschäften, Motels, die ebenfalls von schwarzen Familien geführt werden. Und erst mit der Bürgerrechtsbewegung in den 60er Jahren verbessert sich diese Situation auch für diese Bewegung selbst, die ja eine sehr buchstäbliche Bewegung ist. Also Ideen bewegen sich von einem Ort zum anderen, breiten sich aus über die USA. Und auch für diese Geschichte ist die Route 66 eine ganz wichtige Straße.
5: Du hast es gerade schon gesagt, das Auto als Massenprodukt, das war in den 50er Jahren dann der Fall. Das war vielleicht auch so ein bisschen die Blütezeit der Route 66, als immer mehr Amerikaner und Amerikanerinnen sich ein Auto leisten konnten. War es vielleicht damals so, dass dann schon viele den sprichwörtlichen amerikanischen Traum gelebt haben?
9: Auf jeden Fall. See the USA in your Chevrolet war damals ein ganz großer Werbeslogan von einem großen Autohersteller hier. Also mobil sein, frei sein, den Alltag hinter sich lassen und das eigene Land entdecken. Da entsteht auch ein neuer Lokalpatriotismus an diesen Orten, die von der Route 66 miteinander verbunden werden, wo dann plötzlich Touristen hinkommen, wo vorher keine waren. Es entstehen lauter kleine neue Sehenswürdigkeiten am Straßenrand. Die sollen dann die Touristen davon überzeugen, gerade hier auszusteigen und zu übernachten, zu rasten, ihr Geld auszugeben. Und ganz am Ende dieser Straße im Westen, da ist Kalifornien. Das steht für Strand, für Sonne. Disneyland wird damals gebaut. Ein unbeschwertes Leben ist dort möglich. Und eine gewisse Rolle hat auch der Zweite Weltkrieg dabei gespielt, weil da sind ganz viele US-Soldaten an der US-Westküste stationiert. Und die werden über die Route 66 dorthin geschafft, mobilisiert. Und die kommen nach dem Krieg nach Hause und erzählen ihrer Familie da irgendwie im langweiligen Arkansas, hey, dieses Kalifornien, da müssen wir noch mal hin. Und so entsteht diese inneramerikanische Tourismusindustrie. Und im Westen, da gibt's dann eben auch Arbeitsplätze in der Landwirtschaft von Kalifornien, in den Städten an der Westküste. Also so entsteht dieser Mythos damals über den goldenen Westen und die Straße, die einen dorthin führt, diesen Traum zu verwirklichen.
5: Ja, alle sprechen vom Mythos. Ich habe es ja auch schon gesagt, dieser Mythos wurde in vielen Filmen, in Songs, aber auch in der Literatur und sogar in der Werbung geschürt. Torben, würdest du sagen, es gibt einen Ort, der diesen Mythos ganz besonders gut einfängt?
6: Ja, ich denke schon, in meinem Fall war das Roy's Motel und Café. Das ist ein ikonischer Zwischenstopp in der schon besprochenen Mojave-Wüste. Das ist dort auch die einzige Tankstelle, weit und breit, mit Original-Zapfsäulen aus den 60er Jahren. Wir sind da buchstäblich auf den letzten Tropfen angekommen. Im Navigationsgerät stand, dass es noch 16 Meilen seien bis zu dieser Tankstelle. Wir hatten aber nur noch 15 Meilen im Tank. Wir haben es aber trotzdem geschafft. Und dieses Roy's Motel und Café, das ist in Amboy, das ist ein Wüstenkaff in einer malerischen Kulisse, kann man sagen. Das ist ein beliebter Drehort für Musikvideos und für Werbespots. Und das ist auch dank TikTok und Instagram mittlerweile weltberühmt. Da haben wir zum Beispiel junge Amerikaner getroffen auf dem Weg zum Coachella Festival und junge Touristen aus Italien, die extra dorthin gefahren sind, weil sie einmal auf der Route 66 sein wollten. Und Ken Large, der Manager von Roy's Motel und Café, der beschreibt diesen Mythos auch ganz gut. Er sagt, für ihn steht die Route 66 für das Erwachsenwerden Amerikas. Und er hat gesagt, das war in der Blütezeit buchstäblich die Mutter aller Straßen, wo Amerika den Schritt gemacht hat von Pferden, Kutschen und Dampflokomotiven hin auf moderne Autos. Und er sagt, die Strecke sei nicht tot, aber sie habe lange im Dornröschenschlaf gelegen.
8: Route 66 to me is the coming of age of America. During the golden age, 50s, 60s, 70s, it is literally the mother road where we went from horses and carriages and steam trains to the modern automobile and cities. You know, it was dormant. We won't say dead because we'd like to say it's the ghost town that ain't dead yet, but it was dormant for a long time.
5: Das Ganze ist ja tatsächlich auch eine Reise in die Vergangenheit, in ein anderes Amerika, vielleicht auch so ein bisschen ein romantisiertes Amerika, Small Town America ja auch, mit seinen altmodischen Diner und all den nostalgischen Motels. Du hast gerade gesprochen von einer uralten, altmodischen Tankstelle. Ist das vielleicht mittlerweile auch so eine Art Retro-Ästhetik für Instagram, die da transportiert wird und mit der man vielleicht versucht, Touristen anzulocken?
6: Absolut und ganz ehrlich, vieles davon ist auch ein Stück weit Touristen-Nepp. Also manches ist tatsächlich auch nur Kulisse und man merkt ehrlicherweise auch ein bisschen, wie verzweifelt die Menschen dort versuchen, noch ein bisschen Geld zu machen mit der Route 66 oder es positiv zu formulieren, zu überleben an einer Strecke, die in Vergessenheit geraten ist. Denn man darf nie vergessen, es ist ein Highway gebaut worden, parallel zur Route 66. Der hat dafür gesorgt, dass in ganz vielen Städten über Nacht der Verkehr eingebrochen ist und die Touristen, die Reisenden und damit auch die Kunden von Hotels, Restaurants und Dinern ausgeblieben sind. Und davon musste sich diese Strecke erstmal erholen. Eine unserer ersten Stationen war zum Beispiel Oatman, Arizona, eine ehemalige Goldgräber- und Westernstadt. Das ist übrigens die Heimat einer Herde wilder Esel. Die kommen da jeden Morgen zum Frühstück aus den Bergen, lassen sich von den Menschen tagsüber füttern und gehen abends wieder nach Hause. Diese Stadt, die spielt schon arg mit dem Klischee des wilden Westens. Da gibt's zum Beispiel jeden Mittag um 12 einen Shootout auf der Main Street, organisiert von einem Laiendarsteller, der nennt sich selbst Outlaw Willie. Der hat eine Truppe von Helfern und die haben mich bei sich mitmachen lassen, haben mir auch direkt einen Spitznamen verpasst, nämlich Tombstone Torben.
11: I'm ready for a gunfight!
6: Und dann haben wir da vor gut 100 Touristen die Bank überfallen und ich bin dann auf der Flucht erschossen worden, in Anführungsstrichen. Immerhin, das Ganze war für einen guten Zweck. Die Spenden, die man da gesammelt hat, die gehen an ein Kinderkrankenhaus. Aber es zeigt, die Leute da werden kreativ, die versuchen aus diesem Mythos noch irgendwas zu machen. Und zu Hochzeiten muss man sagen, da hatte Oatman 15.000 Einwohner und 200 Goldminen. Das ist lange, lange vorbei. Denn nachdem der Highway eröffnet wurde, da kam über Nacht niemand mehr, sagt auch Outlaw Willie.
12: But at one point, when this was a gold mining town, there was 8,000 to 10,000, 15,000 people here. 200 gold mines. Yeah, as soon as the freeway opened, that was it. Yeah, there was nobody coming through here.
9: Die Route 66 beginnt ja im Norden in Chicago und führt dann auch erstmal durch Illinois, Missouri, da wo viele Städte früher von Industrie gelebt haben, also wo der wilde Westen jetzt noch nicht das hauptpräsente Bild ist. Und dort führt die Route 66 heute auch genau parallel neben dieser neuen Interstate entlang. Und dort ist es wirklich nur was für Fans, weil es ja wenig Sinn macht, auf dieser alten Schlaglochpiste zu fahren, wenn ein rechts auf der Interstate die LKWs überholen. Aber man sieht eben auf dieser Landstraße diese Geschichte auch vom Niedergang dieser Industriegebiete, also die Städtchen, die heute auch ziemlich leer sind, wo Industrie und Arbeitsplätze abgewandert sind, wo die Leute nur noch pendeln über die neue Interstate in die großen Städte. Das fühlt sich ein bisschen vertraut an für jeden, der mal durch, weiß ich nicht, die Lausitz gefahren ist oder Teile vom Saarland, also Strukturwandel, Abwanderung, aber eben auch, wie Torben es beschrieben hat, dieser Druck dieser Gemeinden, sich neu zu erfinden und da was Neues zu finden, mit dem man vielleicht etwas anbieten kann. Ich habe mit Bill Thomas gesprochen, das ist ein Historiker zur Route 66, der hat gerade über diese Zeit viele Interviews geführt mit Menschen, die dort leben.
13: At one point in time, in this tiny town of 1,649 people, there were 7 operating gas stations from the north end of town to the south end. 7 in a town of 1,600 people, all because of the extreme number of cars that were traveling Route 66. After the interstate was developed and bypassed our community, they all disappeared and we have 1 now.
9: Also ich habe ehrlicherweise nicht damit gerechnet, dass ich im Norden der USA mal erinnert werde an Senftenberg, Bitterfeld, Hoyerswerda. Aber das sind ganz ähnliche Geschichten, die dort spielen. Und die Route 66 erzählt auch diese Geschichte über die USA von heute, die nicht überall so aussieht wie eine glitzernde Postkarte aus dem Wilden Westen.
5: Also so ein bisschen auch die Straße der Abgehängten und Geisterstädte, so verstehe ich euch jetzt. Du hast es ja auch gerade schon sehr schön erklärt, Samuel. Der amerikanische Traum, den damals viele Menschen gesucht haben und auch gefunden haben im Westen, in Kalifornien. Jetzt würde mich mal interessieren, wie viel ist denn von diesem American Dream, von dieser Chancengleichheit, von diesen gleichen Rechten und Chancen für alle noch übrig? Bekommt man dafür auch ein Gefühl, wenn man diese Straße entlangfährt?
6: Also ich finde, man bekommt vor allen Dingen ein Gefühl für den American Spirit, das nie aufgeben, das sich am eigenen Schopfe aus dem Sumpf ziehen, wenn es mal nicht so läuft. Mir ist das zumindest so ergangen. Bei meiner letzten Station, das war das Bagdad Café in Newberry Springs, Kalifornien. Filmfans könnten das kennen als Drehort eines 80er-Jahre-Kultfilms, eines deutschen 80er-Jahre-Kultfilms, nämlich Out of Rosenheim mit Marianne Segebrecht. Das wurde da gedreht und als wir da ankamen, da gab es gerade ein Oldtimer-Treffen. Und da habe ich Mike McHenry getroffen, der hat mich auf eine Spritztour mitgenommen in seinem Studebaker von 1942. Und den habe ich gefragt, sag mal, was bedeutet denn die Route 66 heute noch für dich? Und er hat gesagt, für mich ist das vor allem ein Gefühl von Freiheit und von Hoffnung auf ein besseres Leben, wenn man eben einen anderen Teil Amerikas verlässt und nach Kalifornien fährt. Also immer noch dieser alte Mythos.
11: Part of it is the freedom. Freedom of the road, freedom of, you know, we're moving, we're going to California, we're you know, we're done with the East Coast or wherever, and we're going to move to California and start something brand spanking new.
6: Ich habe da auch Carla Klaus getroffen, das ist die inoffizielle Miss Route 66, und sie sagt, für sie steht die Route 66 für das amerikanische Durchhaltevermögen. Also man kann etwas wieder aufbauen und zu etwas Besonderem machen. Das ist so wie mit diesem Café. Dieses Café lag lange Zeit brach und dann kamen Filmliebhaber und haben gesagt, wir bauen das wieder auf, wir machen das zu einer Touristenattraktion. Und als wir da waren, waren da auch zwei Reisebusse voller Franzosen, die sich unbedingt dieses Café einmal anschauen wollen. Also Carla Klaus sagt, das ist ein Beispiel dafür, wie man wieder etwas aufbauen kann. Und das sei zwar ein langwieriger Prozess, aber es gäbe gerade wieder so etwas wie eine Wiederbelebung der Route 66.
14: Route 66, the American grit, I can rebuild it, I can fix it, I can turn it into something again. It's a slow process, but there is a revival going on.
5: Sag mal, dann würde ich dir auch noch mal die gleiche Frage stellen. Was meinst du im heutigen Amerika, in Trumps Amerika? Wie viel ist da noch übrig von diesem amerikanischen Traum? Es gibt ja doch sehr viele Amerikaner und Amerikanerinnen, die eher einen pessimistischen Blick auf ihr Land werfen.
9: Die Route 66 ist America on a single road, habe ich ganz oft gehört. Also haben mir im nördlichen Teil mehrere Gesprächspartner gesagt, du siehst halt ganz Amerika auf einer einzelnen Straße, aneinander aufgereiht wie auf einer Perlenkette. Und da sind sehr unterschiedliche Farben in dieser Kette drin. Da ist einerseits diese tolle Natur, da sind diese aufgeschlossenen, freundlichen Menschen, die wirklich, also auch nicht nur die, die dir was verkaufen wollen als Autotourist, sondern die einfach da leben, die eine riesige Gastfreundschaft haben. Und diese Begegnungen, die sind das Tolle an dieser Reise auf dieser Straße. Aber du siehst eben auch den Niedergang und die Frustration und die Enttäuschung, häufig auch eine gewisse Melancholie, so ein Warten darauf, vielleicht wird's ja irgendwie besser, ich weiß nicht, muss ich dafür was tun, außer jetzt den wählen, der mir sagt, alles wird wieder gut. Es gibt manchmal auch diesen etwas aggressiv vorgetragenen Wunsch nach der guten alten Zeit, dass es wieder so wird, wie es mal war, als irgendwie alles einfacher war. Und gerade diese Geschichte vom deindustrialisierten Norden, die hat auch immer was mit einer gewissen Schulderzählung zu tun. Die sind sehr empfänglich dort dafür, ja, daran ist die Globalisierung schuld, daran ist China schuld, daran ist Japan schuld, daran ist Europa schuld, die uns irgendwie die Industrie so zerlegt haben. Das kriegst du dort alles zu sehen. Also das Gute, das Schöne, das Problematische, das aber auch sehr echte Amerika, alles entlang dieser einen Straße serviert.
6: Wobei der Witz daran ist, dass gar nicht so viele Amerikaner auf der Route 66 unterwegs sind. Man trifft da nämlich mit großer Vorliebe Europäer und vor allen Dingen auch sehr viele Deutsche.
5: Ja, das wäre jetzt meine nächste Frage gewesen. Die Straße ist ja nicht nur kulturelles Gut, sondern eben auch eins der beliebtesten touristischen Ziele. Und vor allem wir Deutschen sind ja eigentlich schon immer sehr gerne in die USA gereist. Das hat sich jetzt so ein bisschen verändert, seitdem Trump im Amt ist. Viele Leute, auch zum Beispiel hier in meiner Umgebung, haben gar keine Lust mehr im Moment nach Amerika zu fahren. Ich habe mal nachgeguckt, laut der National Travel and Tourism Office sind bis Ende Mai, also das war noch vor der Fußball-WM, die Besucherzahlen um fast 14% gefallen. Das ist ja doch ganz schön viel. Was meint ihr denn? Was befürchten deutsche Touristen? Warum kommen die nicht mehr in die USA?
9: Also es ist tatsächlich so an der Route 66, das ist sehr europäisches Gebiet. Wer in den USA Ferien macht, der fliegt nach Florida. Und wer sich das leisten kann, der fliegt in die teuren Resorts nach Mexiko oder gleich in die Karibik. Aber es kommen jetzt wenige Einwohner aus Arizona auf die Idee, lass mal Ferien in Arkansas machen. Das ist nicht realistisch. Deutsche sind viel unterwegs, Briten, Niederländer habe ich viele getroffen. Und die mieten sich dann ein Auto oder ein Motorrad, gerade dieses Jahr zu diesem 100. Jubiläum. Viele sind da sehr emotional ergriffen von, weil sie das häufig schon seit 30 Jahren vorhaben und gesagt haben, jetzt wird diese Straße 100 Jahre alt, jetzt mache ich das endlich mal. Gerade wenn sie übrigens aus dem echten Hoyerswerda oder Bitterfeld kommen und lange davon ausgehen durften, dass sie niemals die Möglichkeit haben würden, hierher zu fahren, geschweige denn so eine Reise zu machen. Also diese Geschichte habe ich nicht nur einmal gehört, wenn ich Deutsche an der Route 66 getroffen habe. Die Amerikaner gucken manchmal ein bisschen komisch, denken sich, hä, was macht ihr denn da für ein Fass auf? Das ist doch nur eine Straße. Aber in der Tat, 2025 war auch schon ein schlechtes Jahr für die Tourismuswirtschaft hier. Europäer sind weniger gekommen, Kanadier auch. Die Europäer fürchten häufig, hören wir hier im Studio Washington, so eine gewisse Unsicherheit bei der Einreise. Darf man da jetzt noch Witze über Trump machen? Was ist denn mit Social Media? Wird da mein Handy kontrolliert? All diese Geschichten. Nein, das ist nicht realistisch, aber das ändert nichts. Viele sagen trotzdem, okay, dann fahren wir halt dieses Jahr nach Spanien oder in die Türkei. Ist auch billiger. Und diese politische Atmosphäre, die verhagelt manchen so, diese emotionale Attraktivität des Reiseziels USA, des Sehnsuchtsortes.
6: Wobei ich schon auch festgestellt habe, dass es da Menschen gibt, die unterscheiden sehr stark zwischen Regierung und Volk und zwischen Washington als Hauptstadt und dem Rest des Landes. Und das kann ich ehrlich gesagt auch nur empfehlen. Amerika ist nach wie vor ein faszinierendes Land mit wahnsinnig netten Menschen drin. Und vielleicht könnte man auch sagen, müsste man gerade jetzt hierher kommen, um eben nicht den Mann im Weißen Haus darüber bestimmen zu lassen, wie viele Leute Amerika besuchen. Und wenn man da an der Route 66 entlangfährt, das ist schon teilweise skurril, wenn man da in Restaurants ist oder in Souvenirläden oder auch in Hotels, da hängen überall deutsche Nummernschilder rum. Was daran liegt, ist, dass so ein Klassiker geworden ist, man hinterlässt etwas, nämlich zum Beispiel ein ausrangiertes Nummernschild und nimmt dafür etwas anderes mit, ein Andenken von der Route 66. Und im Route 66 Museum, das es dort auch gibt, da hängt eine Weltkarte und auf der kann man sich verewigen, indem man eine Pinnnadel an den Ort steckt, aus dem man kommt. Und wenn man da auf Deutschland schaut, da gibt's quasi überhaupt gar keine freie Fläche mehr. Da hängt in jedem kleinen Dorf in Deutschland eine Pinnnadel, weil jemand aus dem Dorf schon mal auf der Route 66 war. Aus Washington D.C. war ich im Route 66 Museum der Erste, der da eine Pinnnadel reingesteckt hat.
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1: 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Heute im Studio Susanne Daubner.
2: Einen schönen guten Abend. Ich begrüße Sie zur Tagesschau. Der Rhein ist eine der wichtigsten Wasserstraßen für den Transport von Rohstoffen in Europa. Getreide, Stahl und andere Metalle, Kohle und Ölprodukte gelangen auf dem Fluss von A nach B. Doch wegen der anhaltenden Trockenheit ist der Wasserstand des Rheins derzeit so niedrig, dass die Schiffe nur noch mit deutlich weniger Ladung fahren können, wenn überhaupt. Und das Wasser sinkt weiter.
3: Dieses Schiff kam nur mit gut einem Viertel der normalen Ladung hier an. Die Ölmühle Thüwissen in Neuss bei Düsseldorf stellt Pflanzenöle her. Gerade warten sie auf die Lieferung von 30.000 Tonnen Raps.
4: Im Normalfall würden wir dafür ca. 15 Binnenschiffe benötigen. Jetzt ist es so, dass wir in den nächsten Tagen 60 Binnenschiffe beladen und die hier erwarten und dann schnellstmöglich entladen müssen.
3: Viermal so viele Schiffe, viermal so hohe Kosten für sein Unternehmen. In vielen Städten entlang des Rheins, so wie hier in Duisburg, sind die Wasserstände

0: Maßnahmen beraten.
1: Also wir können die Fahrrinnen tiefer ausbauen. Wir haben aber auch im Bundesverkehrsministerium ein Programm für die Umrüstung von Binnenschiffen, sodass man dann auch schiffsseitig besser umgehen kann mit solchen Situationen. Und über alles Weitere können wir sehr gerne am Donnerstag bei diesem Spitzengespräch sprechen.
0: Dabei dürfte es dann auch um kurzfristige Lösungen gehen, also etwa um zusätzliche Lagerkapazitäten für betroffene Unternehmen. Und darum, ob in den kommenden Wochen mehr Güter mit Bahn und Lkw transportiert werden können. Bei der Ölmühle in Neuss suchen sie bereits nach solchen Alternativen. Das Unternehmen weiß aber auch, der Schiffsverkehr ist nicht zu ersetzen.
2: Nicht nur im Rhein ist der Wasserstand niedrig, auch die Donau ist von anhaltender Wärme und fehlenden Niederschlägen betroffen. In Österreich liegen Schiffe auf dem Trockenen, in Ungarn und Rumänien droht sogar eine Energiekrise, denn die Atomkraftwerke beider Länder benötigen Kühlwasser aus der Donau.
3: Seit 17 Uhr stehen in Ungarn fast alle Güterzüge still, bis auf Weiteres jeden Tag für 5 Stunden. Eine der drastischen Energiesparmaßnahmen der Regierung angesichts der Stromkrise des Landes. Ungarns Atomkraftwerk Pocs fehlt Wasser aus der Donau zum Kühlen der 4 Reaktorblöcke. Die letzte Turbine, die noch in Betrieb ist, liefert nur 10% Strom. Morgen oder übermorgen könnte auch damit Schluss sein. Dann fehlen dem Land 40% seiner Stromerzeugung. Nach einer Krisensitzung am Vormittag ruft Ungarns Regierungschef zum Energiesparen auf. Ich gehe davon aus, dass nun viele Unternehmen tatsächlich damit beginnen werden, ihren Verbrauch freiwillig zu drosseln. Es geht um mehrere hundert Betriebe und um freiwillige Einsparungen von insgesamt mehr als 400 Megawatt. Nicht nur die Industrie ist aufgerufen, Strom zu sparen, sondern auch Ungarns Bürgerinnen und Bürger. Und die meisten zeigen Verständnis für die Maßnahmen. Der Einsatz einer Klimaanlage ist bei 40 Grad ehrlich gesagt unverzichtbar, aber wir versuchen, sie so spät wie möglich einzuschalten, wann immer es geht. Auch beim Wasserverbrauch versuchen wir zu sparen, wirklich nur das Nötigste, zum Beispiel beim Duschen. Ich habe meine Routine ein wenig umgestellt. Auch weiter stromabwärts in Rumänien bereitet das Niedrigwasser Riesenprobleme. Das Militär hat heute einen Felsen im Flussbett gesprengt. Ziel ist es, die Fließgeschwindigkeit der Donau zu erhöhen und mehr Wasser in Richtung des dortigen Kernkraftwerks Cernavoda zu leiten. Große Autobauer wie Dacia und Ford haben ihre Produktion in Rumänien seit heute bis zum 19. August eingestellt, um Strom zu sparen.
2: Präsident Trump hat angekündigt, dass die USA heute mit Iran verhandeln. Die Gespräche sollen soeben begonnen haben, berichtet die Nachrichtenagentur Reuters unter Berufung auf Trump. Gleichzeitig verhandelt Iran auch mit dem Oman. Nach Angaben eines Sprechers geht es um mögliche Schifffahrtsrouten in der Straße von Hormus. Auch wenn es bislang nur eine Ankündigung ist, die Aussicht auf neue Gespräche zwischen Iran und den USA beflügelte heute den DAX. Der deutsche Börsenleitindex stieg im Tagesverlauf erstmals über die Marke von 26.000 Punkten. Damit wurde der bisherige Höchststand von Anfang Juli übertroffen. Anja Kohl an der Frankfurter Börse. Wie ist der Höchststand denn genau zu erklären?
4: Ja, Trumps Absage weiterer Militärschläge bedeutet keine weitere Eskalation. Und das lässt Anleger auf diese neuen Verhandlungen der USA mit Iran hoffen und letztlich auf ein Ende des Krieges. Als Folge ist der Brent-Ölpreis heute um rund 7% gesunken auf aktuell 83 Dollar je Fass. Das heißt, Rohöl kostet nun 26% weniger als noch zum Höchststand im Mai. Jetzt ist um die 80 Dollar nicht günstig, aber es ist ein Preis, mit dem die Weltwirtschaft klarkommt und sie wächst sogar trotzdem. Und absolut positiv wirkt, dass Iran derzeit mit dem Oman, dem zweiten Anrainerstaat an der Straße von Hormus, schon sehr konkret über eine dauerhafte Öffnung der Meerenge verhandelt. Ob die Schiffe dann Gebühren zahlen müssen, ist offen, doch für die Versorgungslage wäre das sehr gut.
2: Rekordzahlen an der Börse, obwohl die deutsche Wirtschaft schwächelt. Wie passt das zusammen?
4: Ja, schwach ist vor allem die heimische Wirtschaft, die Unternehmen, die von der Binnenkonjunktur abhängen und vom Konsum, die ihre Wertschöpfung hier im Land erzielen müssen, die spüren die anhaltende Schwäche, aber relativ abgekoppelt davon sind die global tätigen deutschen Konzerne, eben viele der 40 DAX-Konzerne. Sie operieren international, verdienen überall auf der Welt Geld, sie können höhere Kosten leichter über Preissteigerungen weiterreichen an Kunden und sich gegen Preissprünge am Kapitalmarkt absichern. Das heißt, sie können generell Risiken leichter abfedern. Das führt zu guten Bilanzen.

0: Und das ist eigentlich letztlich der Grund für diesen neuen DAX-Rekord heute.
1: Vielen Dank, Anja Kohl. Die Kritik an der möglichen Abschaffung der abschlagsfreien Rente nach 45 Beitragsjahren wird breiter. Inzwischen haben sich die Ministerpräsidentinnen und Präsidenten von 7 Bundesländern dagegen ausgesprochen. Mecklenburg-Vorpommerns Ministerpräsidentin Schwesig verwies darauf, dass es in Ostdeutschland überdurchschnittlich viele Menschen gibt, die 45 Jahre oder länger gearbeitet hätten. Schleswig-Holsteins Ministerpräsident Günther betonte dagegen, was vereinbart sei, müsse jetzt zügig umgesetzt werden. Es sei falsch, das Rentenpaket wieder aufzuschnüren. Union und SPD hätten auch eine Verantwortung gegenüber den nachfolgenden Generationen. Ein Foto aus Kiew vom Wochenende. Immer wieder greift Russland die Ukraine mit ballistischen Raketen an. Wohngebiete werden getroffen und der Ukraine fehlen wirksame Mittel, um die heftigen Attacken abzuwehren. Präsident Zelensky bat die westlichen Partner deshalb erneut um die Lieferung von Patriot-Abwehrraketen. Die Ukrainerinnen und Ukrainer verbringen den Sommer in ständiger Angst vor dem nächsten Angriff.
2: Die Einschläge kommen schnell und immer wieder ohne Vorwarnung. Oft bleibt den Menschen keine Zeit, Schutz zu suchen. Manchmal denke ich, das sind meine letzten Momente. Alles geht sehr schnell. Einmal sind gerade mal 20 Sekunden vergangen und ich hörte schon Explosionen. Für Zivilistinnen und Zivilisten war der Juli der tödlichste Monat seit Beginn von Russlands Großangriff 2022. Nach Angaben der Vereinten Nationen wurden in nur 2,5 Wochen 170 Menschen getötet. Damit war der Höchststand aus dem Juni bereits im Folgemonat eingeholt. Die ukrainische Flugabwehr sowie die Luftwaffe und Abfangdrohnen sind gegen Marschflugkörper und Drohnen inzwischen recht effektiv. Deshalb setzt Russland zunehmend auf ballistische Raketen. Ballistische Raketen lassen sich praktisch nur mit modernen Flugabwehrsystemen wie Patriot abfangen. Doch der Ukraine fehlen Abfangraketen. Russland nutzt die Lücke, feuert gezielt ballistische Raketen auf ukrainische Städte. Präsident Zelensky bittet deshalb immer eindringlicher um zusätzliche Flugabwehr. Antiballistische Raketen sollen Menschen schützen und nicht in Lagern herumliegen. Jeder Tag, an dem diese wichtige Hilfe ausbleibt, bietet Russland die Möglichkeit, unsere Menschen zu töten. Heute werden in Kryvyi Rih 5 von 10 getöteten Angehörigen einer Familie beerdigt. Solche Beerdigungen gehören in diesem Sommer zum Alltag in der Ukraine.
1: Mit dem Ukraine-Krieg hat sich auch die Sicherheitslage in Nordeuropa verschärft. Wegen der angespannten Situation gilt in Dänemark seit diesem Monat ein längerer Wehrdienst. Statt 4 dauert er nun 11 Monate. Ein verpflichtendes Losverfahren gibt es, wird aber nicht gebraucht. Denn aktuell gibt es ausreichend freiwillige Bewerberinnen und Bewerber. Sie ergänzen die Armee, der etwa 17.000 aktive Berufssoldaten angehören.
3: Antreten für einen neuen Lebensabschnitt. Für die 20-jährige Julie ist es der erste Tag als Wehrdienstleistende bei der Marine. Statt bisher 4 haben sie und alle anderen Rekruten in Dänemark nun 11 Monate vor sich. Ich wollte unbedingt zur Armee. Ich habe mich freiwillig gemeldet. Julie und Albert sind 2 von insgesamt 4.000 neuen Rekruten in diesem Jahr. Ich will die Zeit auf See auch für meine Ausbildung nutzen. Seit vergangenem Jahr gilt die Wehrpflicht in Dänemark für Männer und Frauen. Nur wenn sich nicht genügend Freiwillige melden, entscheidet das Los. Bisher war das nicht notwendig, denn der Wehrdienst in Dänemark ist für viele sehr attraktiv. Wir geben den jungen Leuten eine gute Ausbildung, damit sie bei uns ihren Dienst ableisten können. Das stärkt die Armee und das stärkt auch unsere Kampfkraft. Wichtigste Übung an Tag 1, Anprobe der neuen Uniformen. Dass Dänemark seine Rekruten zur See auch bis hinauf nach Grönland schicken will, ist Julia und Albert durchaus bewusst. Natürlich ist das alles auch mit einem Risiko verbunden. Aber ich glaube einfach, wenn man in diesem Land leben will, muss man bereit sein, es auch zu verteidigen. Das gehört dazu. Noch ist vieles, wie die Unterkünfte für die Matrosen, ein Provisorium. Neue Kasernen sind geplant. Mittelfristig will das Land jedes Jahr 6.500 Wehrpflichtige rekrutieren. auch als Reserve für eine wachsende Armee.
1: In Griechenland kämpft die Feuerwehr weiter gegen verheerende Waldbrände westlich von Athen. Der starke Wind vom Wochenende hat inzwischen nachgelassen, sodass neben Hubschraubern auch wieder Löschflugzeuge im Einsatz sind. Die Waldbrandgefahr bleibt laut Zivilschutz hoch. Erneut mussten Menschen ihre Häuser verlassen. An Orten, an denen das Feuer gelöscht ist, sollen nun Schäden ermittelt werden. In wenigen Jahren will die US-Raumfahrtbehörde NASA zum ersten Mal Menschen zum Mars schicken. Um so eine Mission vorzubereiten, haben Wissenschaftler und Studenten der Universität Florida eine Forschungsstation in der Wüste von Utah eingerichtet. Freiwilligen Teams erproben dort, wie das Leben auf dem roten Planeten sein könnte.
4: Es sieht ein bisschen aus wie im Science-Fiction-Film. Eine Woche lang leben und forschen Studierende hier in der kargen Landschaft im US-Bundesstaat Utah. Der Mars ist ähnlich trocken. Hier gibt es außerdem ähnliche, wenn auch weniger extreme Temperaturschwankungen wie auf dem Mars, sehr kalte Nächte und wärmere Tage. Die Forschenden sind vor allem auf der Suche nach Pflanzen, genauer gesagt den Bakterien, die denen beim Wachsen helfen. Das ist eine raue Umgebung und die meisten Bakterien können hier eigentlich nicht überleben. Trotzdem gibt es Pflanzen. Es ist wichtig zu untersuchen, was diese Pflanzen überlebensfähig macht. Dazu forschen andere Crewmitglieder, zum Beispiel die angehende Astrobiologin Alona. Astronauten müssen essen. Für die Besiedlung des Mars müssen Pflanzen so gut wie möglich wachsen. Die Forschungsstation ist kein offizielles NASA-Programm. Betrieben wird sie von einer vor allem durch Spenden finanzierten Organisation. Die Ausstattung kann nur ansatzweise simulieren, wie sich Leben auf dem Mars anfühlen würde. Aber das ist ein weiteres Puzzleteil. Unsere Uni hat sehr enge Verbindungen zur Raumfahrtindustrie. Wir befinden uns nicht nur in der Nähe der NASA, sondern auch von großen Unternehmen. Sie hoffen, dass ihre Grundlagenforschung beiträgt zur Besiedelung des Mars.
1: Und nun die Wettervorhersage für morgen, Dienstag, den 4. August.
5: In schwül heißer Luft und bei extremer Wärmebelastung gibt's lokal unwetterartige Gewitter. Zu Beginn der Nacht sind vor allem in der Südwesthälfte stellenweise heftige Schauer und Gewitter unterwegs. Später vom Nordwesten bis zur Mitte und morgen Vormittag besonders im Osten und Nordosten. Sonst gibt's teils Sonnenschein, in der Südosthälfte auch längere Zeit teils Wolken. Ab dem Nachmittag lokale Schauer und Gewitter mit Unwettergefahr. In Küstennähe und in einigen Berglagen heute Nacht unter 20 Grad, sonst verbreitet tropisch warm. Morgen an der See unter 30, in den meisten Regionen aber deutlich über 30 Grad. Mittwoch bei mehr Sonne als Wolken, vor allem im Süden und Osten teilweise heftige Schauer und Gewitter. Donnerstag im Südosten Unwettergefahr und auch in Nordseenähe wechselhaft und windig. Aber Freitag geht's dann ruhiger zu und die Hitze hat erstmal ein Ende.
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7: Vom Silvestrundfunk aus dem Studio von SWR aktuell in Baden-Baden. Ich bin Jonathan Hadem. Schönen guten Abend. Russlands Krieg gegen die Ukraine, die Unsicherheit in der NATO und zuletzt auch die Drohungen von US-Präsident Donald Trump rund um Grönland. Unser nördliches Nachbarland Dänemark hat viele Gründe, um aufzurüsten. Und das tut es auch, zum Beispiel bei der Wehrpflicht. Seit Anfang August dauert der Wehrdienst für alle jetzt 11 Monate statt wie bisher nur 4. Heute haben 1600 junge Däninnen und Dänen den neuen verlängerten Wehrdienst begonnen. Und unsere ARD-Korrespondentin Jana Sinram stellt 2 von ihnen vor.
8: Früh am Morgen ziehen sie auf dem Kasernengelände der dänischen Marine in Frederikshavn die rot-weiße Landesfahne, den Dannebrog, auf den Fahnenmast. Es ist ein besonderer Tag, denn heute treten hier 80 neue Wehrpflichtige ihren Dienst an. Auch für Juli beginnt ein neuer Lebensabschnitt. 11 Monate Wehrdienst hat die 20-Jährige vor sich.
9: Ich will gerne mehr Wehrpflichtige. Ich habe mich freiwillig gemeldet.
8: Sie wollte gern Wehrdienst leisten und hat sich freiwillig gemeldet, erzählt die junge Dänin. Auch der 18-jährige Albert, der neben ihr steht, ist freiwillig hier.
9: Så kan jeg bruge noget sejltid til min uddannelse, og det satser jeg på at kunne få noget af her.
8: Er hofft, dass er die Zeit auf See für seine Ausbildung nutzen kann und generell etwas mitnimmt. Insgesamt treten an diesem Augusttag 1600 junge Menschen in Dänemark den neuen Wehrdienst an. Der Chef der dänischen Marine, Søren Kjelsen, findet die Verlängerung um ganze 7 Monate gut. Es ist ein großer Tag für die Marine und die gesamten Streitkräfte. Dass der Wehrdienst jetzt nicht mehr 4 Monate dauert, sondern 11, bedeutet, dass wir den Wehrpflichtigen eine funktionsspezifische Ausbildung geben können. Wir können sie anschließend also tatsächlich an Bord unserer Schiffe einsetzen. Seit dem vergangenen Jahr gilt die Wehrpflicht in Dänemark für Männer und Frauen. Alle, die im laufenden Jahr 18 werden, werden zur Musterung eingeladen. Wenn sich danach nicht genügend Freiwillige melden, entscheidet theoretisch das Los, wer den Dienst antreten muss. In den letzten gut 10 Jahren ließen sich die derzeit rund 4000 Stellen auch so besetzen, betont Søren Kjelsen von der dänischen Marine. Wir werden aber in Zukunft bis zu 6500 Wehrpflichtige bei den Streitkräften brauchen. Wir müssen also schauen, ob es mit der Freiwilligkeit weiter funktioniert. Aber vorerst ist das jedenfalls machbar. Auch deshalb hat Dänemark die Wehrpflicht auf Frauen ausgeweitet. Denn dadurch verdoppelt sich theoretisch die Gruppe derjenigen, aus der Freiwillige gewonnen werden können. Die junge Wehrdienstleistende Juli findet den Schritt nur logisch. Ich glaube, Männer oder Frauen, das macht keinen großen Unterschied. Ich finde es toll, dass Mädchen jetzt auch einbezogen werden. Also mit Blick auf die Gleichberechtigung. Wichtigste Übung für Juli und Albert an diesem Tag, die Anprobe der neuen Uniform. Dunkelblaue Hose und Matrosenhemd. Albert fühlt sich in den neuen Sachen direkt wohl. Es macht Spaß, das ist sehr klassische Kleidung, die wir gerade bekommen. Dass der Dienst nicht ganz ungefährlich ist und die Marine ihre neuen Rekruten zur See auch nach Grönland schicken will, ist dem 18-Jährigen bewusst. Das ist nichts, über das ich besonders viel nachdenke, aber mir ist klar, dass es mit einem Risiko verbunden ist. Aber ich glaube einfach, wenn man in einem Land leben will, muss man auch bereit sein, es zu verteidigen, oder? Das gehöre einfach dazu, sagt der dänische Wehrpflichtige. Und genau das wird er in den kommenden 11 Monaten tun.
7: 11 statt 4 Monate Wehrdienst in Dänemark. Das Land rüstet auf. Jana Sinram berichtet. Wir werfen jetzt einen Blick auf den Fachkräftemangel bei uns. Wir haben ja mittlerweile gemerkt, ohne Arbeitskräfte aus dem Ausland funktioniert es bei uns nicht mehr. Wir brauchen die einfach. Und deswegen gibt es ja auch das Fachkräfteeinwanderungsgesetz. Das soll es Menschen aus dem Ausland ermöglichen, da zu arbeiten, wo uns die Leute eben fehlen. Das gilt auch schon für Auszubildende. Und weil das deutsche Ausbildungssystem international einen sehr guten Ruf hat, werben damit auch Vermittlungsagenturen, zum Beispiel in Marokko, Vietnam und Indonesien. Nur in der Realität werden die Interessenten dann häufig als billige Hilfsarbeiter genutzt bei uns in Deutschland, zum Beispiel in der Pflege oder in der Gastronomie. Darum geht es auch in der aktuellen ARD-Doku. Eingewandert, ausgebeutet, Azubis aus Drittstaaten um jeden Preis. Und Maya Helmer ist eine der Autorinnen. Meine Kollegin Julia Barth vom WDR hat mit ihr gesprochen und gefragt, kannst du erstmal grob umreißen, was da passiert? Die kommen hier an und erleben dann was genau?
10: Naja, es gibt halt verschiedene Mechanismen, die das begünstigen, was du gerade beschrieben hast. Die kommen ja an, haben natürlich hohe Erwartungen, sind auch meistens sehr leistungsbereit, können oft nicht so gut Deutsch, weil sie das gerade erst gelernt haben, und kommen dann in einen Betrieb rein, verspüren dort enormen Druck, weil sie natürlich viel Geld bezahlt haben an die Agenturen, dass sie eben dort gute Arbeit leisten, anerkannt werden und so weiter. Und das ist natürlich ein super guter Hebel für Unternehmen, diese Menschen, diese jungen Menschen, oft aus Asien oder Nordafrika, dann unter Druck zu setzen. Und das erleichtert die Ausbeutung. Und das haben wir halt in vielen Fällen gesehen. Und das ist halt auch irgendwie ein systemisches Problem, weil die eben meistens an Agenturen sehr viel Geld bezahlen, dadurch auch Schulden haben oder eben Verpflichtungen an die Familie. Und das versuchen dann abzuarbeiten. Auf jeden Fall sind sie erpressbar dadurch.
11: Und wenn du über Ausbeutung sprichst, wie sieht das dann genau aus und auch das unter Druck setzen?
10: Naja, also Ausbeutung gibt es halt in vielen verschiedenen Facetten. Also zum Beispiel hatten wir Fälle, dass die Azubis schon weit vor ihrer Ausbildung einreisen und dann eben zum Azubi-Lohn beschäftigt werden und die Berufsschule aber nicht besuchen können, weil die zum Beispiel dann eben erst im Herbst die Schüler annimmt, gerade aus dem Ausland. Und in diesen Zeit und in diesen Monaten arbeiten sie halt eben sehr billig für das Unternehmen. Wenn sie jetzt sozusagen ganz normalen Mindestlohn bekommen würden, wäre es viel teurer. Dann gibt es natürlich noch viele andere Sachen, dass zum Beispiel, nicht, Überstunden gemacht werden, dass sie eben gesagt werden, du musst ausbildungsfremde Tätigkeiten machen. Also, weiß ich, in der Küche eben nur immer spülen oder putzen, in der Pflege zum Beispiel oder auch Hauswirtschaft machen. Das sind halt eigentlich Tätigkeiten, die du in der Ausbildung nicht machen solltest. Ich meine, gelegentlich ist das okay, aber eben nicht ständig. Und da ist es eben sehr schwierig zu unterscheiden und auch die Azubis wissen eben nicht, was jetzt genau eine Ausbildung eigentlich ist. Die sind auch oft nicht so gut informiert, aber im Deutschen, also das deutsche Ausbildungssystem ist so, dass eigentlich bei einer Ausbildung eben tatsächlich die Ausbildung im Vordergrund stellen muss und nicht, also jetzt nicht die Arbeit, also die Hilfstätigkeiten.
11: Und deswegen, das ist ein wichtiger Punkt. Ja, und deswegen frage ich mich, wie kann das sein? Wir haben doch hier sehr genaue Vorgaben, wie so eine Ausbildung auszusehen hat.
10: Ja, theoretisch schon, aber natürlich sind die Azubis, die aus Asien oder Nordafrika kommen, natürlich in einer ziemlich schwachen Position. Sie kennen sich nicht aus, sie können die Sprache nicht. Und diese Richtlinien oder die Gesetze, die es da gibt, die werden so richtig nicht von niemandem überprüft. Es gibt zwar zum Beispiel die IHK, die an sich quasi die Kontrollfunktion haben, aber die kommen ja nicht ständig in den Betrieb und gucken nach oder gucken, was steht im Ausbildungsheft drin oder so. Das bekommt man nicht mit. Und deswegen gibt es da halt viele Möglichkeiten auszubeuten. Und die Azubis werden im Zweifel halt quasi das alles mitmachen, weil sie haben Angst, dass sie ihren Ausbildungsplatz verlieren. Denn daran ist wiederum ihr Aufenthalt geknüpft.
11: Das heißt, sie haben Angst, dass sie ausgewiesen werden.
10: Genau, das ist eben, das ist sozusagen der Hebel, den man da betätigt. Es ist tatsächlich so, dass man als Azubi, als Drittstaaten-Azubi, dass man sich eine neue Ausbildungsstelle suchen kann. Aber das ist natürlich extrem schwierig für die, wenn die erstmal hier sind. Und meistens wissen die das auch gar nicht.
11: So. Kommen wir mal zu den Menschen, denen das passiert ist. Ihr habt da ja also mindestens zwei, auch weitere dann anonym junge Menschen begleitet. Wie geht's denen damit?
10: Also jetzt gut, nachdem sie das alles hinter sich gebracht haben. Ich habe noch mit Subi gechattet. Also dem geht es jetzt wirklich gut, obwohl er immer noch Angst hat. Und der Huang, der hofft jetzt, dass er sein Geld bekommt. Ja, also von daher haben die Glück, dass sie Glück im Unglück sozusagen, dass sie jetzt auch eine neue Ausbildungsstelle gefunden haben. Ich habe die auch gefragt, wie war das so für euch? Haben die mir immer nur gesagt, das hätten sie nie erwartet in Deutschland.
11: Ja.
10: So, also Deutschland hat einen sehr guten Ruf und die Ausbildung auch. Und die haben nicht damit gerechnet, dass sie das hier erfahren so.
7: Maja Helmer, eine der Autorinnen der ARD-Doku Eingewandert, ausgebeutet, Azubis aus Drittstaaten um jeden Preis. Meine Kollegin Julia Barth hat mit ihr gesprochen und die Doku, die können Sie natürlich auch ab sofort in der ARD-Mediathek sehen. 20.25 Uhr gleich.
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7: Mit Thomas Bareis.
12: Hallo nach da draußen. Die UEFA, der Europäische Fußballverband, hat FIFA-Präsident Gianni Infantino nach dem Scheitern des Investorendeals mit rechtlichen Schritten gedroht. Anne van Eickels berichtet.
13: Medienberichten zufolge hat die UEFA Infantino aufgefordert, sämtliches Material im Zusammenhang mit dem Vorhaben nicht zu vernichten. Der Telegraph zitiert aus einem UEFA-Schreiben, dass der Verband aktiv die Einleitung rechtlicher Schritte sowie eines Schiedsgerichtsverfahrens und eine Beschwerde bei den zuständigen Aufsichtsbehörden prüfe. Infantino wollte Anteile an den Premium-Produkten des Weltverbandes an private Investoren verkaufen. Ein Tochterunternehmen hätte die kommerziellen Rechte an den FIFA-Wettbewerben wie der Männer- und Frauenfußball-WM sowie der Club-WM gebündelt. Und ein amerikanischer Investor, dessen Bruder mit der Tochter von US-Präsident Donald Trump verheiratet ist, hätte eine Schlüsselrolle übernehmen sollen. In dem UEFA-Schreiben an Infantino und den Weltverband heißt es, sie und die FIFA sind verpflichtet, unverzüglich alle erforderlichen Maßnahmen zu ergreifen, um sämtliche in diesem Schreiben bezeichneten Dokumente und elektronisch gespeicherten Informationen zu identifizieren, aufzufinden und zu sichern, die sich in ihrem oder im Besitz, gewahrsam oder unter der Kontrolle der FIFA befinden, wird offenbar der genaue Wortlaut des UEFA-Schreibens zitiert.
12: Der Widerstand gegen FIFA-Präsident Gianni Infantino erscheint anzuwachsen. Wales und England haben heute früh als erste nationale Verbände ihre Unterstützung für eine Wiederwahl Infantinos zurückgezogen. Am Nachmittag haben sich dann der serbische und auch der schwedische Verband angeschlossen. Hans-Joachim Eckert ist ein deutscher Jurist und ehemaliger Vorsitzender der rechtsprechenden Kammer der FIFA-Ethikkommission. Unter seiner Führung hat die Ethikkommission im Jahr 2015 den langjährigen FIFA-Präsidenten Sepp Blatter und auch UEFA-Präsident Michel Platini wegen Korruptionsvorwürfen entthront. An einen Rücktritt Infantinos glaubt er nicht.
14: Da muss man vorsichtig sein. Ich meine, ich kenne den Herrn Infantino lang genug, als dass er nicht doch versuchen wird, jeden Strohhalm zu greifen, dass er weiter an der Macht bleibt. Ich glaube nicht, dass er es von sich aus macht. Dazu hängt er und klebt er zu sehr, sowohl an der Macht als auch am Geld.
12: Auf dem FIFA-Kongress in Rabat im nächsten Jahr will sich Gianni Infantino den Statuten gemäß ein letztes Mal zur Wiederwahl für 4 Jahre als Präsident der FIFA stellen. Mehr zu diesem Thema online bei swr.de, Sport und sportschau.de. Fußball-Bundesligist SC Freiburg weiß seit heute ein bisschen genauer, wer der Gegner in den Playoffs der Conference League sein wird. Dieser wird im Qualifikationsduell zwischen HJ Helsinki aus Finnland und dem FC Motherwell aus Schottland ermittelt. Das hat die Auslosung im schweizerischen Nyon ergeben. Sollte der Sportclub die Playoffs überstehen, startet dann am 15. Oktober die Liga-Phase. Die Wege von Torwart Peter Gulaschi und RB Leipzig trennen sich nach 11 Jahren. Der 36 Jahre alte Ungar wird zum spanischen Erstligisten FC Villarreal wechseln. Ersatz steht offenbar bereit. Übereinstimmenden Medienberichten zufolge wird der norwegische WM-Stammkeeper Örjan Nyland in der Saison 2022-23 bereits bei den Sachsen unter Vertrag zu RB zurückkehren. Die norwegische Straßenmeisterin Sigrid Hogstedt hat als Solistin die 3. Etappe der Tour de France der Frauen gewonnen und überraschend auch das gelbe Trikot übernommen. Matthew Schönes-Schön hat die Details dazu.
15: So gemächlich die 2. Etappe gestern war, so ereignisreich ist es heute bei der Tour de France der Frauen abgelaufen. Erst ein kleiner Sturz, in den auch 2 Anwärterinnen auf den Gesamtsieg involviert waren, Demi Wollering und die Schweizerin Marlen Reusser. Dann war die deutsche Liane Lippert vorn mit dabei am 1. und härtesten Anstieg des Tages. Lippert hat viel versucht, aber es gab heute kein Vorbeikommen an der Frau des Tages. Sigrid Haugstedt aus Norwegen gewinnt nach einem 88 Kilometer Solo. Rekord mit Abstand und sichert sich direkt noch das gelbe Trikot der Gesamtführenden. Es ist der größte Sieg ihrer bisherigen Karriere und jetzt darf sie in Gelb ins morgige Zeitfahren nach Dijon starten, bei dem die deutschen Blicke vor allem auf Antonia Niedermayer und Franziska Koch gerichtet sein sollten.
12: Die Wasserspringer Lou Massenberger und Jonathan Schauer haben bei der Schwimm-EM in Paris für die 2. deutsche Goldmedaille gesorgt. Das Duo aus Halle hat sich im Synchronwettbewerb vom 3-Meter-Brett am Abend den Titel geholt. Am Morgen hatte sich Synchronschwimmerin Clara Bleier in der freien Kür im Solo-Wettbewerb mit persönlicher Bestleistung die Silbermedaille sichern können. Soweit der Sport mit Thomas Bareis.
7: Und den Sport im ARD-Infoabend gibt es wieder in einer Stunde um 9:45. Hier geht es gleich weiter mit den Nachrichten und danach schauen wir uns die Situation auf Ceuta an. Die spanische Exklave muss gerade mit tausenden Menschen aus Marokko klarkommen. Die dachten, sie könnten gerade sehr einfach eine EU-Grenze überwinden. Was die marokkanische Regierung aber dazu sagt, das hören Sie gleich nach den Nachrichten.

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1: Um 20.30 Uhr mit Antje Keil. Wegen des sich weiter verschärfenden Niedrigwassers hat Bundesverkehrsminister Bilger für Donnerstag eine Fachkonferenz einberufen. Der CDU-Politiker will sich in Bonn mit Experten treffen, um über Maßnahmen gegen die historisch niedrigen Wasserstände in den Flüssen zu beraten. Denn diese belasten zunehmend die Wirtschaft, weil Schiffe nicht mehr genug Güter transportieren oder gar nicht fahren können. Der deutsche Aktienindex DAX hat ein neues Rekordhoch erreicht. Er knackte heute zwischenzeitlich erstmals die Marke von 26.000 Punkten. Experten sagen, die steigenden Kurse hingen vor allem mit der Hoffnung der Anleger auf neue Gespräche zwischen den USA und dem Iran zusammen. Die Bundesregierung fordert nach dem Eindringen zehntausender Marokkaner in die spanische Exklave Ceuta Konsequenzen. Der Vorfall habe gezeigt, wie anfällig Europa beim Thema Migration sei, so Vize-Regierungssprecher Hille. Man müsse darüber sprechen, dass sich so etwas nicht wiederhole. In den USA sind jetzt die ersten Menschen nachweislich infolge eines neuen Parasiten gestorben. Wie das Gesundheitsministerium des Bundesstaats Michigan mitteilt, erlagen zwei vorerkrankte Patienten der sogenannten Cyclosporiasis-Infektion. Diese hatte zuletzt eine Durchfallwelle in den USA ausgelöst. Die amerikanische Lebensmittelbehörde FDA vermutet, dass der Parasit über kleingeschnittenen Eisbergsalat aus Mexiko ins Land gekommen ist. Kinder, die viel Zeit in den sozialen Medien verbringen, sind laut einer Studie schlechter in der Schule. Das haben Forscher in Mailand untersucht und dazu mehr als 5000 Schüler befragt. Das Ergebnis: Wer schon ab der 6. Klasse einen Social Media Account hat, ist im Schnitt schlechter in der Schule als jemand, die erst in der 9. Klasse regelmäßig Plattformen wie Instagram und TikTok nutzt. Warum genau sich Social Media negativ auf die Leistungsfähigkeit auswirkt, hat die Studie nicht erfasst. Bei der Schwimm-EM in Paris gibt es die nächste Goldmedaille für Deutschland. Das Duo Lou Massenberg und Jonathan Schauer aus Halle sicherte sich im Synchronwettbewerb vom 3-Meter-Brett den Titel. Am Samstag hatte schon Moritz Wesemann Gold geholt mit seinem Sprung vom 1-Meter-Brett. SWR-Nachrichtenredaktion Susanne Kimmel. Das Wetter.
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2: Ich bin Jonathan Adem. Schönen guten Abend. 50.000 Menschen, meist junge Männer, sind in den vergangenen Tagen von Marokko aus zur spanischen Exklave Ceuta in Nordafrika übergesetzt. Die Vermutungen, was genau diese Massenbewegung wirklich ausgelöst hat, schießen ins Kraut. Die marokkanische Regierung sagt, Falschinformationen in sozialen Medien seien der Grund. Laut marokkanischem Innenministerium sei ein Urteil eines spanischen Gerichts aber falsch interpretiert worden. Dabei ging es darum, dass die sofortige Rückführung von auf See abgefangenen Migranten verboten sei. Stefan Ehlert kennt die Details.
3: Der Kellner Mustafa Seruki ist nach nur einer Nacht auf europäischem Boden aus Ceuta ins marokkanische Fnideck zurückgekehrt. Zurück aus Spanien also. Erst war sein 12-jähriger Sohn vergangene Woche hinübergeschwommen, dann er selbst. Er posierte dort vor seiner Handykamera und schickte seiner Tochter Umaima eine Nachricht. Wo bist du, mein Mädchen? Ich bin in Ceuta. Und die 16-jährige Umaima, noch in Fnideck, antwortete: Lasst mich nicht alleine hier, und schwamm ebenfalls los, das Smartphone überm Kopf, damit es trocken blieb. Die Mobilisierung so vieler Menschen im Vorfeld der Tragödie von Ceuta sei wesentlich über das Handy erfolgt. Das bestätigt der marokkanische Journalist Ahmed Biouzan. Seit Jahrzehnten beschäftigt er sich mit Fragen von Flucht und Migration. Was in Ceuta passierte, hat er sich sehr genau angeschaut. Schon am 27. und 28. Juli sind fast 800 bis 1000 Menschen in Ceuta angekommen. Davor bereits gab es Kampagnen in den sozialen Netzwerken, die zur Einwanderung aufriefen. Es gab Seiten auf TikTok, Facebook und Instagram, auf denen die Menschen dazu aufgefordert wurden, anzureisen, weil die Einreise nach Ceuta einfach sei. Verbindungen zur lokalen Mafia und Schmuggelnetzwerken habe er nicht erkennen können, sagt Biouzan. Für sie sei diesmal kein Geld zu verdienen gewesen. Inzwischen hat sich Tage nach dem Höhepunkt der Krise endlich auch Marokkos Regierung offiziell zu den Vorgängen in und um Ceuta geäußert. Rachid El Khalfi, Sprecher des Innenministeriums, bestätigte im staatlichen Fernsehen, dass die sozialen Medien eine zentrale Rolle bei der Massenauswanderung nach Ceuta gespielt hätten.
4: Diese Ereignisse waren nicht das Ergebnis zufälliger oder spontaner Umstände, sondern sie sind auf das Zusammenspiel mehrerer miteinander verknüpfter Faktoren zurückzuführen. Darunter vor allem die böswillige Ausnutzung des digitalen Raums und die Verbreitung irreführender Informationen.
3: Auch Menschenhändler hätten eine Rolle gespielt, gibt der Sprecher an. Außerdem kursierten Fehlinterpretationen eines spanischen Gerichtsurteils, wonach jemand, der auf See aufgegriffen würde, nicht sofort wieder abgeschoben werden könne. Die seit Tagen erwarteten Verlautbarungen der marokkanischen Regierung werden in Europas Hauptstädten vermutlich sehr genau verfolgt. Denn noch immer hat niemand die Verantwortung dafür übernommen, dass so viele Menschen vergangene Woche die EU-Grenze bei Ceuta überwinden konnten und dass so viele Menschen dabei zu Tode kamen. Kaum jemand in Marokko scheint wirklich daran zu glauben, dass der sonst so effektive Sicherheitsapparat ausgerechnet vor Ceuta einfach von der Menge überrumpelt worden sei. Die Regierung nimmt zu solchen Spekulationen nicht direkt Stellung, verweist aber auf die Leistungen, die Marokko im Rahmen der Migrationspartnerschaft mit Europa erbringe. Rachid El Khalfi.
4: Das Innenministerium bekräftigt erneut, dass die Bewältigung des Migrationsphänomens nur im Rahmen eines ganzheitlichen Ansatzes erfolgen kann, der auf geteilter Verantwortung, wirksamer Solidarität und Lastenteilung beruht.
3: Wirksame Lastenteilung wird gefordert. Offenbar war die Last diesmal zu groß für Marokko. Auch diese Botschaft dürfte in Berlin und Brüssel vernommen werden. Wie darauf zu reagieren ist, darüber beraten morgen Europas Innenminister auf ihrer Dringlichkeitssitzung.
2: Der Beitrag von Stefan Ehlert war das.
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2: Der DAX hat heute erstmals die Marke von 26.000 Punkten überschritten. Rückenwind geben fallende Ölpreise, bessere Konjunkturerwartungen und auch steigende Gewinnprognosen. Aber wie nachhaltig ist dieser neue Rekord? Dazu Angela Göpfert aus der ARD-Finanzredaktion.
5: 26.000 Punkte. Eine Marke, die vor wenigen Monaten noch weit entfernt schien. Nun hat der DAX sie erstmals in seiner Geschichte überschritten und das könnte noch weitere Käufe anlocken. Denn ein Allzeithoch gilt an der Börse häufig als Hinweis darauf, dass die Aufwärtsbewegung noch ein Stück weitergehen kann, sagt Stefan Kemper, Chefanlagestratege bei BNP Paribas Wealth Management.
6: Grundsätzlich ist ein Allzeithoch tatsächlich ein gutes Kaufsignal. Wenn einmal Momentum und eine positive Stimmung im Markt da ist, dann ist es etwas, was normalerweise trägt.
5: Rückenwind bekommt der DAX vor allem von den neuen Hoffnungen auf eine Entspannung im Mittleren Osten. Die Ölpreise gingen daraufhin kräftig zurück. Und genau das entlastet die deutsche Wirtschaft, erklärt Edgar Walk, Chefökonom bei Metzler Asset Management.
7: Für uns ist natürlich der Ölpreis ein ganz wichtiger Faktor und wenn er fällt, hilft es unserer Konjunktur. Aber insgesamt haben wir doch eine überraschend starke Wirtschaft im Moment.
5: Zumindest die Frühindikatoren haben sich zuletzt deutlich aufgehellt. Der IFO-Geschäftsklimaindex stieg im Juli stärker als erwartet. Auch die ZEW-Konjunkturerwartungen legten deutlich zu. Das neue Rekordhoch ist deshalb nicht allein auf die aktuellen Entwicklungen im Iran-Konflikt zurückzuführen. Der deutsche Aktienmarkt selbst liefert derzeit auch starke fundamentale Argumente, so Stefan Kemper.
6: Der DAX profitiert im Augenblick davon, dass wir sehr starke Gewinnrevisionen sehen. Nach noch fast einer Nulllinie beim Gewinnwachstum in 2025 zum Vorjahr erwarten Analysten Gewinnwachstum von rund 13%, im nächsten Jahr sogar fast 15%. Also hier kommt eine komplett neue Dynamik rein.
5: Die Aussicht auf steigende Unternehmensgewinne stützt somit die Kurse. Doch wie belastbar ist die Rallye? Für eine Entwarnung sei es noch zu früh, sagt Edgar Walk.
7: Es hängt natürlich davon ab, ob es nicht noch mal eine Eskalation im Nahen Osten gibt. Das kann man nicht ausschließen. Wenn jetzt eine eher radikale Gruppe im Iran an die Macht kommt, könnte der Konflikt noch mal grundsätzlich eskalieren und auch noch mal deutlich höhere Ölpreise bewirken.
5: Ein erneuter Ölpreisanstieg könnte die Inflationssorgen zurückbringen und damit auch die Furcht vor weiter steigenden Zinsen. Die Anleger genießen den DAX-Rekord deshalb mit Vorbehalt, so Oliver Roth von Otto BHF.
8: Die Börse fährt auf Sicht und das macht sie schon relativ lange und die Sicht ist relativ kurz. Ja? Der Nebel ist relativ nah an uns dran, das heißt, wir sehen gar nicht weit. Wir feiern wirklich im Moment.
5: Von neuen Drohungen aus dem Weißen Haus lassen sich viele Investoren inzwischen allerdings nicht mehr so schnell aus der Ruhe bringen. Sie haben ein bestimmtes Muster erkannt, erklärt Anlagestratege Stefan Kemper.
6: Gleichzeitig ist es tatsächlich so, dass hier auch ein Stück weit eine Gewöhnung eingetreten ist bei Investoren, dass Donald Trump halt kurzfristig immer mal wieder eskaliert, aber sobald dann die Bewegungen an den Märkten zu scharf werden, er sehr, sehr schnell zurückzieht.
5: Dennoch bleibt die Börse anfällig für Trumps nächsten Kurswechsel. Bessere Konjunkturaussichten und steigende Gewinnerwartungen geben dem DAX zwar Halt, der neue Rekord ist aber auch ein Vertrauensvorschuss der Anleger.
2: Der Beitrag von Angela Göpfert aus der ARD-Finanzredaktion. So richtig gute Nachrichten hört man aus der Kinobranche ja mittlerweile nicht mehr ganz so oft. Die Streaming-Anbieter machen den Kinos eigentlich überall in Deutschland ziemlich zu schaffen. Viele Häuser müssen deswegen auch ihre Konzepte zukunftsfähiger machen. Da wirkt es erstmal umso außergewöhnlicher, wenn ein Film aus einer langen bekannten Reihe noch Rekorde bricht. Seit letzter Woche ist der neue Spider-Man-Film in den Kinos mit Tom Holland in der Hauptrolle. Allein in Deutschland haben den Film 1,4 Millionen Menschen in den ersten 5 Tagen gesehen. Ungewöhnlich viele also. Was Spider-Man so besonders macht, darüber hat mein Kollege Simon Dörr von SWR aktuell mit Christine Berg besprochen. Sie ist die Vorstandsvorsitzende des Kinoverbands HDF Kino e.V.
9: Dieser Film ist jetzt schon der 38. Teil des Marvel Universe. Was macht ihn denn so besonders, dass er hier, aber auch in den USA, so durch die Decke geht, Frau Berg?
10: Also ich glaube, das ist ganz einfach. Das erste ist, in Deutschland ist Spider-Man genauso wie Batman. Das sind so Filme, das mögen wir Deutschen. Und dazu kommt, dass aus unserer Sicht jede Generation hat seinen Spider-Man. Also ich weiß, ich bin damit auch groß geworden. Und dieser Film ist so besonders, weil er ganz viel vereint. Wir haben auf der einen Seite das typische Spider-Man, wir haben aber auch eine ganz tolle Geschichte, eine Liebesgeschichte dahinter. Und dann haben wir auch noch 2 ganz große Namen, Zendaya und Tom Holland. Also ich meine, wer da nicht hinschmelzt, da geht ja jeder ins Kino.
9: Sie haben es schon gesagt, jede Generation hat so ihren Spider-Man. Tom Holland ist der dieser Generation. Welche Rolle spielt er denn bei diesem Erfolg jetzt auch?
10: Na, er spielt auch eine ganz entscheidende Rolle. Obwohl wir auch sehen, dass wenn die Geschichte nicht funktioniert, können sie auch große Namen haben. Das hier ist schon ein Zusammenspiel von vielen Dingen. Erstmal ist es eine bekannte, sehr beliebte Figur, Spider-Man. Dann ist es ein extrem tolles Drehbuch, was wirklich richtig gut ist, was ganz viele Facetten hat. Der Vorgänger, der ja vor 2 oder 3 Jahren im Kino war, hatte ja auch schon so einen Cliffhanger, dass man schon so ahnte, ah, da könnte was kommen. Und wenn dann eben noch jemand wie Tom Holland obendrauf kommt mit seiner Freundin, das ist einfach ein rundum gelungenes Paket, was hier vor uns liegt.
9: Ja, mit seiner Freundin im Film und auch im realen Leben, um das popkulturelle Wissen hier zu komplettieren. Welche Konsequenzen müssen denn Filmemacher und Kinobetreiber aus diesem Erfolg jetzt ziehen? Also mehr Marvel-Action und weniger deutsche Produktionen?
10: Nein, überhaupt nicht. Weil man muss ja das Ganze sehen. Und wir haben zum Beispiel in diesem Jahr fing das extrem gut schon an mit deutschen Filmen. Der deutsche Film hat richtig gut reüssiert. Und es kommen auch noch richtig tolle Filme im Herbst aus Deutschland. Die brauchen wir. Wir brauchen aber auch Marvels. Wir brauchen aber auch einen starken Kinderfilm. Haben wir ja mit Minions, Toy Story. Und wir brauchen einen Film, der, ich sag jetzt mal, die Generation 60+ anspricht oder auch Leute, die sagen, ich möchte gar nicht Marvel oder so sehen, ich möchte etwas fürs Gemüt. Auch da gibt es ja ganz viel. Das macht Kino aus. Kino lebt davon, dass es eine Vielfalt gibt.
9: Wie ist es denn, wenn wir auf das Kinogeschäft in Deutschland ganz grundsätzlich blicken? Sie haben jetzt gesagt, wir brauchen eine Vielfalt, aber diese Vielfalt bietet sich ja auch auf den Streaming-Portalen. Was kann und muss Kino da verändern?
10: Na, Kino hat sich schon verändert. Wir haben ja schon reagiert darauf, dass tatsächlich, dass man auch zu Hause inzwischen sitzen kann, alles sehen kann zu Hause. Vor allen Dingen haben ganz viele zu Hause sich ganz toll eingerichtet während Corona und haben es sich hübsch gemacht. Und da musste Kino noch mal ganz anders vorgehen. Sie sehen, dass die meisten Häuser sich modernisiert haben, ob das jetzt im technischen Bereich ist, ob das jetzt was die Sitze angeht. Und wir glauben, dass Streaming gar nicht mehr unser großer Feind ist, sondern man sieht an Studien, dass tatsächlich diejenigen, die gerne streamen und viel streamen, auch gerne ins Kino gehen und viel ins Kino gehen. Unsere wirklichen Gegner sind andere Freizeitangebote. Es muss darum gehen, wenn ich aus dem Haus gehe, dann muss als erstes, müssen wir unter die ersten drei kommen. Das heißt, wo gehe ich hin? Gehe ich ins Kino? Gehe ich essen? Oder gehe ich in den Park? Wir haben etwas, was Streaming gar nicht hat. Wir haben erstens tolle Häuser und wir haben diese hohe Emotion, die sie in einem Kino bekommen. Entweder durch den Duft vom Popcorn oder eben durch Filme, die mich zum Lachen bringen, zum Weinen bringen oder zum Gruseln bringen. Und das kann nur Kino. Nur Kino kann Kino.
9: Eine Top-3-Aktivität neben rausgehen, in den Park gehen, ins Kino gehen. Gerade am Wochenende gehen die Menschen doch tendenziell weniger ins Kino, gerade wenn es so heiß ist wie jetzt an diesem, oder?
10: Ja, das dachten wir auch. Aber die letzten drei Wochenenden haben uns genau das Gegenteil beschert. Die letzten drei Wochenenden waren richtig gute Wochenenden. Und das letzte Wochenende war das beste Wochenende des Jahres. Und in weiten Teilen Deutschland war tolles Wetter. Also ich denke, wenn tolle Kinos da sind, das haben wir, und wenn dann noch ein toller Film dazukommt, dann gehen die Leute auch bei gutem Wetter gerne ins Kino.
2: Christine Berg, Vorstandsvorsitzende des Kinoverbands HDF Kino e.V. Und wir schauen jetzt mal noch kurz nach Rheinland-Pfalz in die Nähe von Castelaun im Hunsrück. Dort ist gestern die Nature One zu Ende gegangen. Nach zwei Tagen und Nächten mit elektronischer Musik. Nach Angaben der Veranstalter feierten insgesamt 55.000 Besucherinnen und Besucher zusammen. Unser Reporter Lukas Bensch hat zum Abschluss der Nature One gefragt, was tut euch eigentlich gerade richtig weh?
11: Der ganze Körper, alles.
12: Ich habe aufgesteuerte Oberschenkel. Ich hatte gestern Ariel-Kostüm an und war gerade mit 14 Stunden lang unterwegs. Und da kann man keine richtigen Schritte machen. Dann hat meine Unterhose meine Oberschenkel aufgesteuert.
13: Der Sonnenbrand auf meinem Rücken. Ich war zu blöd, mich einzucremen.
14: Nicht gut, nicht gut.
15: Mein kleiner Zeh. Ich laufe barfuß in den Schuhen.
16: Ich habe Unterleibsschmerzen.
17: Kommen Sie her?
16: Aus Mainz.
17: Die Unterleibsschmerzen meine ich.
16: Ich glaube von dem Bier, das wir trinken, das ist seit einem Jahr abgelaufen.
18: Die Ohren, die klingeln.
19: Mein dicker Zeh. Sie ist mir draufgetreten. Tut mir leid. Sorry.
20: Der Kopf funktioniert noch.
2: Uhr 46 jetzt.
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2: Es gibt so ein paar Dauerbrenner-Themen, worüber wir Deutschen gerne reden. Eines davon ist die Rente. Und aktuell geht es um die abschlagsfreie Rente mit 63, angestoßen von mehreren Ministerpräsidentinnen und Präsidenten aus dem Osten Deutschlands. Die stoßen sich daran, dass die Bundesregierung mit ihrem neuen Rentenpaket die abschlagsfreie Rente nach 45 Beitragsjahren streichen will. Die Diskussion des heutigen Tages fasst Berlin-Korrespondent Jakob Mayer zusammen.
21: Mehrere Länderministerpräsidentinnen und Präsidenten wollen das vorgeschlagene Paket zur Rentenreform wieder aufschnüren. Sie stellen sich gegen Empfehlungen der zuständigen Kommission, vor allem gegen deren Vorschlag, die vorzeitige abschlagsfreie Rente nach 45 Beitragsjahren zu streichen, die sogenannte Rente mit 63. Nach Angaben der Fachleute in dem Gremium profitieren davon vor allem Besserverdienende, Gesündere und Männer. Mecklenburg-Vorpommerns Regierungschefin Manuela Schwesig von der SPD weist das im ZDF-Morgenmagazin zurück.
22: Mein Eindruck ist, dass die Rentenkommission sich nicht konkret auch mit der besonderen ostdeutschen Biografie beschäftigt hat. Und zweitens, wenn man jetzt ausgerechnet diejenigen bestrafen will, die am längsten arbeiten und am längsten einzahlen, frage ich mich, was ist das für ein Leistungsanreiz?
21: Nach Schwesigs Worten wird Mecklenburg-Vorpommern, wo im September gewählt wird, einem Rentenpaket mit dem Aus für die abschlagsfreie Rente nach 45 Beitragsjahren im Bundesrat nicht zustimmen. Rückendeckung bekommt die Sozialdemokratin von der saarländischen Regierungschefin und stellvertretenden SPD-Vorsitzenden Anke Rehlinger. Der Vorschlag, die frühzeitige abschlagsfreie Rente abzuschaffen, widerspreche dem Respekt vor der Lebensleistung von Menschen, sagte Rehlinger den Zeitungen der Funke Mediengruppe. Auch ostdeutsche CDU-Regierungschefs weisen Empfehlungen der Rentenkommission zurück. Etwa Michael Kretschmer aus Sachsen, Mario Vogt aus Thüringen und Sven Schulze aus Sachsen-Anhalt wo ebenfalls im kommenden Monat gewählt wird. Sie begründen das damit, dass viele Menschen in Ostdeutschland im Alter nur auf die gesetzliche Rente angewiesen sind. Aber der CDU-Bundestagsabgeordnete Pascal Rettich, selbst Mitglied der Reformkommission, warnt im Deutschlandfunk:
14: Wenn wir jetzt einen Baustein hier rausziehen, dann fällt im Zweifel das gesamte Haus der Reform zu Boden. Und deswegen sollten sich alle darüber auch bewusst sein, dass wir jetzt nicht damit anfangen dürfen, Rosinenpickerei zu betreiben, sondern den Vorschlag auch in Gänze so umzusetzen.
21: Ähnlich Schleswig-Holsteins Ministerpräsident Daniel Günther von der CDU. Er verweist in der Welt darauf, dass Union und SPD auch eine Verantwortung gegenüber den nachfolgenden Generationen hätten. Die zuständige Bundesarbeitsministerin Bärbel Baas, die außerdem SPD-Chefin ist, wirbt ebenfalls dafür, die Empfehlungen im Ganzen umzusetzen. Sie hat von einem Gesamtkunstwerk gesprochen. Dabei wird sie vom Bundeskanzler und CDU-Vorsitzenden Friedrich Merz unterstützt. Mit Blick auf die Kritik aus der Ost-CDU fordert Baas im ZDF-Sommerinterview die Union auf, ihren Standpunkt zu klären.
17: Dass die Union jetzt auf einmal das Paket aufschnüren will, ich sag mal, ich streue mich als SPD nicht dagegen, wenn das Unionsmeinung wäre. Das sehe ich aber noch nicht.
21: Der Bremer SPD-Regierungschef Andreas Bovenschulte geht noch weiter. Wenn es in der Union keine Mehrheit mehr dafür gäbe, die Regelung zu streichen, dann spreche vieles dafür, sie beizubehalten. Die Kommission hatte Ende Juni 33 Vorschläge gemacht, um die Rente bezahlbar zu halten. Dazu zählen ein späterer Renteneintritt, die Abschaffung der Rente für besonders langjährig Versicherte und die Einführung einer kapitalgedeckten Komponente in der gesetzlichen Rentenversicherung. Auf der Grundlage der Kommissionsempfehlungen erarbeitet das Arbeitsministerium jetzt einen Gesetzentwurf, der im Herbst im Bundestag beraten werden soll. Ob der Bundesrat zustimmen muss, hängt davon ab, inwieweit die Haushalte oder Verwaltungsverfahren der Bundesländer betroffen sind.
2: Die Rente mit 63, darüber wird wieder heiß diskutiert. Das Thema ist auch unserer Hauptstadtkorrespondentin Sabine Henkel aufgestoßen. Ihr Kommentar.
20: Es wäre ja zu schön gewesen. Union und SPD setzen geräuschlos und einvernehmlich die Rentenreform um. Im Sinne der Notwendigkeit. Aber nein. Zuerst drei CDU-Ministerpräsidenten und eine SPD-Regierungschefin im Osten. Und jetzt nölt auch eine SPD-Chefin im Westen. Sie wollen an der sogenannten Rente mit 63 festhalten. Angeblich sei das im Interesse der Menschen. Echt jetzt? Es geht doch zumindest den CDU-Polterern vor allem um das eigene Interesse. Das Manöver ist doch leicht zu durchschauen. In Sachsen-Anhalt wahlkämpft die CDU verzweifelt gegen die AfD und da fällt ihr offenbar nichts anderes ein, als gemeinsam mit den Parteifreunden aus Thüringen und Sachsen den Boomern die Rente mit 63 schmackhaft zu machen. Schaut her, wir setzen uns für euch ein, sogar gegen den eigenen Parteichef, gegen den Kanzler. Dass dessen Autorität ramponiert ist, kommt ihnen da gerade recht. Dabei wissen doch jeder und jede, so wie es jetzt ist, kann es nicht bleiben. Die Rente ist eben nicht mehr sicher. Sicher ist nur das Genöle darum. Die Abschaffung der Rente mit 63 gehört zum größten Reformgesamtpaket seit Jahrzehnten, so wie auch die Einführung der Kapitalrente. Endlich soll die kommen. Mehr Rente durch verpflichtende Anlagen am Aktienmarkt. Das ist für die junge Generation ein echter Fortschritt. Ach was, ein Quantensprung. Aber statt das so zu verkaufen und zu feiern, die Boomer sind eben eine große Wählergruppe. Was soll man da an die junge Generation denken? So zu verfahren ist fahrlässig und verantwortungslos. Die demografische Entwicklung ist schließlich bekannt. Und Studien zeigen, ohne Abschläge gehen mit 63 oder etwas älter eben nicht die hart Arbeitenden. Daher ist es unausweichlich, das System zu ändern. Gesundheitsbedingte Ausnahmen soll es ja weiterhin geben. Das aber wird beiseite gewischt. Und nebenbei eines nicht bedacht. Was Wähler und Wählerinnen gar nicht honorieren, ist Uneinigkeit, Streit und Zoff. Das sollte doch mittlerweile jeder und jede mitbekommen haben.
2: Die Meinung von Sabine Henkel aus unserem Hauptstadtstudio. Suburbanisierung, so nennt man es, wenn immer mehr Menschen von der Stadt aufs Land ziehen. Seit 2014 ist es in Deutschland wieder der Fall. Dennoch, viele scheuen den Umzug aufs Land. Die Stadt Guben hat sich deshalb gedacht, warum nicht Schnupperwochen einführen? Das Konzept Zuhause auf Zeit geht jetzt schon ins dritte Jahr und Iris Wußmann hat in Guben eine Familie bei diesem Projekt begleitet.
23: Hallo.
1: Guten Tag.
3: Herzlich willkommen. Geilig.
1: Ah ja.
3: Kommen Sie rein?
4: Mit ein bisschen Verspätung kommen die Dankens mit ihren 5 Kindern in Guben an. Für 2 Wochen soll die Stadt an der Neiße das Zuhause auf Zeit für die 7-köpfige Familie werden.
23: Wir leben wirklich auf dem Dorf in Fehrbellin. Zur Kita sind es 20 Minuten Fahrt, zum Einkaufszentrum auch 15 Kilometer. Und was wir brauchen, weil wir vorher in Berlin gewohnt haben, kurze Wege auch mal Auto stehen zu lassen, wo man wirklich in Fehrbellin auf das Auto angewiesen ist.
4: Die Dankens haben mit ihrer Bewerbung als eine von 20 einen Zuschlag für die diesjährige Aktion bekommen. Eingegangen waren rekordverdächtige 120, so Kerstin Geilig von der Initiative Guben tut gut.
3: Ja, das hat uns überrascht. Die Auswahl war schwer. Ganz viel Großstadtflucht war dabei, gerade aus Berlin. Das hat einen großen Anteil der Bewerbung ausgemacht. Neuer Lebensmittelpunkt, Lebensänderung, also ganz unterschiedliche Gründe.
4: Neu ist, dass den Probewohnern Paten zur Seite gestellt werden, die ihnen Tipps geben und beim Einleben helfen. Ansonsten setzt die Initiative auf die bewährte Strategie. Die Neuen einfach losziehen und die Stadt entdecken lassen. Die kurzen Wege, das familiäre Umfeld, die Natur, die Nachbarschaft zu Polen sollen für sich sprechen. In den letzten Jahren hat das ganz gut funktioniert. Rund 20 Mietverträge wurden durch das Probewohnen abgeschlossen. Guben als alternde, schrumpfende Stadt braucht dringend Zuzug, so Bürgermeister Fred Marow.
24: Dass es natürlich für uns in erster Linie um Familien geht, um Arbeitskräfte geht, denn wir müssen ja eins auch feststellen, die Möglichkeiten aus der Arbeitskräfteressource Nachbarland Polen zu schöpfen, wird immer weniger. Auch da sind deutlich verringerte Geburtenzahlen zu verzeichnen und die Wirtschaft in Polen boomt momentan und das ist natürlich für uns dann auch das Signal, wir müssen wieder uns auf die eigenen Ressourcen besinnen letzten Endes und Menschen, die arbeitssuchend sind und sich vielleicht auch vom Wohnort sich verändern wollen, die nach Guben zu locken oder ich sage es auch ganz allgemein in die Lausitz zu locken, denn der Strukturwandel ist ja nicht nur in Guben, sondern auch in anderen Städten allgegenwärtig.
4: Ob Katrin und Makeba Jerome danken nach den 14 Tagen in Guben sagen werden, ja, das ist es, wird sich zeigen. Sie ziehen es auf alle Fälle ernsthaft in Erwägung und die Kinder haben schon ihr Okay gegeben.
25: Ja, ja, absolut. Ja. Da sie erfahren haben, dass alles hier ist, an Sportangeboten, Schule, Spielplätze, war es eigentlich nicht wirklich schwer.
3: Viel Spaß und herzlich willkommen.
23: Danke, danke.
2: Der Beitrag von Iris Wußmann war das. Sie hat eine Familie bei einem Wohnprojekt in Guben begleitet. Dort kann man seit einigen Jahren für ein paar Wochen Probe wohnen, um zu schauen, ob man sich so einen Umzug aufs Land vorstellen kann.

0: Der tiefste Stand ist noch nicht erreicht. Damit rechnen Experten mit Blick auf das Niedrigwasser des Rheins in Nordrhein-Westfalen. Auch in Köln, Düsseldorf und Duisburg werden noch niedrigere Pegelstände erwartet. Das hat unter anderem Folgen auch für die Schifffahrt. Und das zieht wiederum politische Forderungen nach sich. Birte Sönnigsen hat sie zusammengefasst.
1: NRW-Verkehrsminister Oliver Krischer von den Grünen fordert, dass eine Taskforce eingesetzt wird, um jetzt schnell Dinge abzustimmen, um die Situation zumindest besser zu machen, vor allem mit Blick auf die Pegelstände an Rhein und Donau. Krischer, geht es da zum Beispiel um die Frage, was jetzt alles mit der Bahn statt per Schiff transportiert werden kann und was davon zuerst, also die Frage der Priorisierung. Krischer meint, das habe sich beim letzten großen Niedrigwasser 2018 bewährt, also dass Fachleute aus der Logistikbranche und aus der Politik, vom Bund, den Ländern und den Kommunen zusammenkommen. Noch ist nicht ganz klar, was der neue Bundesverkehrsminister Steffen Bilger davon hält. Geplant war aber ohnehin eine Fachkonferenz zum Thema mit dem neuen Minister am Donnerstag.
0: Niedrigwasser auch in der Donau und das könnte unter anderem in Rumänien sogar zu einer Energiekrise führen. Was das Land dagegen tut, gleich bei uns direkt nach den Nachrichten um 21 Uhr im ARD-Infoabend.

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1: Um 21 Uhr mit Milat Kupay. Den vierten Tag in Folge kämpfen hunderte Feuerwehrleute gegen mehrere Wald- und Buschbrände nahe der griechischen Hauptstadt Athen. Laut Feuerwehr beteiligen sich insgesamt 16 Spezialflugzeuge und 12 Hubschrauber an den Löscharbeiten. Erneut mussten mehrere Gebiete evakuiert werden. Ein größerer Waldbrand brach am Nachmittag im Osten der Niederlande nahe der deutschen Grenze aus. Die Behörden räumten dort einen Campingplatz mit hunderten Urlaubern. Hohe Temperaturen und wenig Regen führen zu stark sinkenden Pegelständen in großen Flüssen. Besonders der Rhein und die Donau sind zum Teil so niedrig wie noch nie. Aus der NDR-Nachrichtenredaktion Wiebke Drescher.
2: Diese Woche wird im Rhein ein Rekordtief von 18 Zentimetern erwartet. Das niedrige Wasser des Rheins und auch anderer Flüsse wie Donau und Elbe bremse die Binnenschifffahrt massiv aus, warnte ein Experte der Deutschen Industrie- und Handelskammer. Bundesverkehrsminister Bilger hat deshalb am Donnerstag zu einer Niedrigwasserkonferenz eingeladen. In den osteuropäischen Nachbarländern wirkt sich der niedrige Pegelstand der Donau auch schon auf die Stromversorgung aus. So hat Ungarn zum Beispiel die Stromproduktion des einzigen Atomkraftwerks reduziert.
1: Das Deutsche Rote Kreuz ruft zum Blutspenden auf. Wegen der Hitze und der Urlaubszeit nehmen weniger Menschen die Termine zum Spenden wahr. Eine Sprecherin des DRK Nord sagte, von Blutgruppen wie zum Beispiel Null-Rhesus negativ oder A-Rhesus positiv gebe es nur noch Vorräte für einen Tag. Für eine sichere Versorgung seien aber Vorräte für 4 bis 5 Tage nötig. Jeder gesunde Mensch über 18 darf Blut spenden. Nach dem gescheiterten Investorenplan hat die UEFA den Druck auf FIFA-Präsident Infantino erhöht und mit rechtlichen Schritten gedroht. Außerdem haben erste nationale Verbände ihre Unterstützung für eine Wiederwahl Infantinos an der Spitze der FIFA zurückgezogen. Aus der Nachrichtenredaktion Michael

0: Tiefstwerte 21 bis 14 Grad. Morgen längere trockene Phasen und teils kräftige Schauer oder Gewitter. Die Höchstwerte erreichen 24 Grad auf den Inseln bis 34 Grad in Nordheim. Und am Mittwoch gibt es einzelne Schauer, auch Gewitter und die Höchstwerte erreichen dann 22 bis maximal 32 Grad. 21.03 Uhr.
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2: Vom Südwestrundfunk aus dem Studio von SWR aktuell. Ich bin Jonathan Hadem. Schönen guten Abend. Viele Flüsse in Deutschland leiden gerade unter der andauernden Trockenheit. Oft fließt weniger Wasser, als es normalerweise der Fall ist. Aber nicht nur bei uns im Land merkt man das Niedrigwasser. Die Donau beispielsweise, die fließt ja weiter, also weiter über die deutsche Grenze hinaus. Unter anderem durch Ungarn, Serbien und auch Rumänien. Und dort gibt es gerade noch heftigere Probleme als bei uns. Clemens Fehrenkotte berichtet.
3: Die Auswirkungen des Niedrigwassers der Donau treffen Bevölkerung wie Unternehmen entlang des Stroms gleichermaßen. Am Mittag rief Rumäniens Regierungschef Bolojan dazu auf, den Stromverbrauch deutlich einzuschränken. Daran würden sich auch die großen Firmen des Landes beteiligen, sagte er. Zwei große Industrieverbraucher, Dacia und Ford, haben ihre Produktion ab heute bis zum 19. August eingestellt. Dadurch wird der Stromverbrauch um rund 200 Megawatt reduziert. Mehrere weitere Unternehmen werden dieselbe Entscheidung treffen, sodass der Stromverbrauch in den Abendstunden freiwillig gesenkt werden kann. Um den letzten Reaktorblock des rumänischen Kernkraftwerks mit zusätzlichem Kühlwasser zu versorgen, löste die rumänische Marine in einer Flussstreife in Entfernung zum AKW eine kontrollierte Sprengung aus. Damit soll der Pegelstand für die Zuführung zum Kühlwasser um einige Zentimeter angehoben werden. In Ungarn hängt nach Worten von Premierminister Peter Modzsor die Kühlung und damit der Betrieb der letzten Turbine des Kernkraftwerks Boksch nur von wenigen Zentimetern des Donaupegels ab. Noch könnte das AKW, Zitat, heute und möglicherweise auch noch morgen in Betrieb gehalten werden, sagte Modzsor in einer Videobotschaft am Vormittag. Wir bewegen uns auf unbekanntem Terrain, sagte er. Auch Modzsor appellierte an die heimischen Firmen. Bereits mehrere hundert Unternehmen haben ihre Produktion umgestellt und sich zu freiwilligen Verbrauchsreduzierungen verpflichtet, wodurch in der kritischen Zeit zwischen 17 und 22 Uhr sogar so viel Strom eingespart wird, wie ein Reaktorblock in Boksch produziert. Derzeit bitten wir die Unternehmen um freiwillige Mitarbeit und geben jedem Unternehmen die Möglichkeit, verantwortungsbewusst zu handeln. Sollte die Energieversorgung des Landes dies erfordern, werden wir verbindliche Verbrauchsreduzierungen anordnen und bei Bedarf können Großverbraucher vom Netz getrennt werden. Auch Ungarns Bevölkerung wurde von der Regierung aufgerufen, vor allem in den Abendstunden auf den heimischen Stromverbrauch zu achten. Marta aus Budapest sagt am Mittag dem ARD-Studio Südosteuropa: Ja nun, der Einsatz einer Klimaanlage ist bei diesen 40 Grad sozusagen unverzichtbar. Aber wir versuchen, sie so spät wie möglich einzuschalten, wann immer es geht. Auch beim Wasserverbrauch versuchen wir zu sparen. Wirklich nur das Nötigste, zum Beispiel auch beim Duschen. Ich habe meine Routine ein wenig umgestellt. In Serbien ist die Wasserführung der Donau aufgrund der schweren Dürren und Hitzewellen auf den niedrigsten Stand der letzten 30 bis 40 Jahre zurückgegangen. In den Donauabschnitten flussaufwärts von Belgrad sieht der Strom nach Worten von Anwohnern aus wie ein mittelgroßer bis kleiner Fluss mit großen Sandbänken dazwischen.
2: Der Beitrag von Clemens Fehrenkotte. Trockenheit ist auch für den größten deutschen Binnensee ein Problem. Der Bodensee versorgt Millionen Menschen mit Trinkwasser. Die Wasserqualität ist zwar grundsätzlich sehr gut, aber an einigen Stellen, zum Beispiel vor der Lindauer Insel, rät das Gesundheitsamt sogar davon ab zu baden. Und der Pegelstand ist eben auch so niedrig wie noch nie zu dieser Jahreszeit. Steffen Armbruster.
4: Riecht's kalt, das ist was anderes.
5: Ganz unangenehm, muss man echt sagen. Fast schon so beißend.
4: Ja.
6: Ich stehe mit Hafenmeister Thomas Karg am sogenannten kleinen See in Lindau. Der sichelförmige Hafen ist zwischen Insel, Bahndamm und Festland gut geschützt. Das Wasser bewegt sich kaum. Durch die Hitze wird es immer wärmer. Es bilden sich Algen.
4: Da war es jetzt weniger, oder? Da wird es wieder mehr.
6: Thomas Karg zeigt auf grünbraune Schleimklumpen. Sie schwimmen zwischen den Booten, die hier an den Stegen festgemacht sind. Das Gesundheitsamt hat Wasserproben genommen. Das Ergebnis: Cyanobakterien.

0: Bakterien, Blaualgen. Sie können Hautreizungen verursachen und Durchfall auslösen. Gerade für Hunde sind die Giftstoffe sehr gefährlich. Hafenmeister Thomas Karg nimmt mich in einem kleinen Boot mit nach draußen. Kurz vor der Lindauer Insel erhebt sich unter der Wasseroberfläche eine Sandbank. Ein Bootsvermieter hat eine Aluleiter hier in den Bodensee gestellt und eine rote Fahne daran befestigt. Das Provisorium soll Bootsfahrer warnen, dass sie nicht auf Grund laufen.
1: Im Sommer, wenn wir mehr Wasser eigentlich haben, dann macht es nichts aus. Aber jetzt bei dem niedrigen Wasserstand haben wir Probleme nachher.
0: Für diese Jahreszeit ist der Wasserstand im Bodensee historisch niedrig. Jetzt im Sommer liegt der Pegel normalerweise 1,20 Meter, 1,30 Meter höher als zurzeit. In der Schweiz treffe ich Pete Spark. Er leitet ein internationales Forschungsteam, das Veränderungen am Bodensee durch den Klimawandel untersucht. Er nennt vor allem drei Gründe für den Niedrigwasserstand.
2: Diesen Winter gab es kaum Schnee. Kaum Schnee bedeutet kaum Schmelzwasser. Das bedeutet wenig Wasser vom Rhein, das im See fließt. Dann ist es heiß, das bedeutet viel Wasser verdünstet. Und dann, ja, der See ist nicht reguliert. So, wenn weniger Wasser reinkommt, aber es fließt trotzdem raus, dann geht der Wasserspiegel nach unten.
0: Das Wasser wird seit Jahren auch immer wärmer, selbst in der Tiefe. Das führt dazu, dass sich der See nicht mehr richtig mischt. Die Folge, es kommt weniger Sauerstoff nach unten. Was dem See wiederum hilft, ist seine stetig besser werdende Wasserqualität. Nochmal Pete Spark.
2: An sich geht der See gut, würde ich mal zusammenfassen.
0: Trotzdem verliert der Bodensee zurzeit jeden Tag Wasser. Auch für Kolja Packard von der Segelschule Insel Reichenau wird es langsam knapp unter dem Kiel. Er begleitet seine Segelschüler auf dem Motorboot. Im Hafen wirbelt die Schraube den Grund auf. Das klare Wasser verfärbt sich sandbraun.
3: Hier sieht man jetzt extrem, wie es das aufwirbelt, obwohl wir ja wirklich keinerlei Schub hier geben. Vor 2 Jahren zum Beispiel hatten wir um die Jahreszeit hier Hochwasser.
0: In diesem Jahr allerdings nicht. Und es sind weiter fallende Pegel vorhergesagt.
4: Die Sommerferien beginnen ja sehr unterschiedlich früh. In Rheinland-Pfalz sind sie bald schon vorbei. Und in Mainz-Finthen hat letzte Woche das Zeltlager der katholischen Jugend der Gemeinde St. Martin gestartet. Dieses Jahr sind sie auf einem Zeltplatz in Bexbach bei Saarbrücken. Und Zoe Wolters war vor Ort und hat sich dieses Zeltlager angeschaut.
5: Ey, Jerry, du siehst so toll aus mit deinem Tuch.
6: Jerry kommt mit 10 Kindern im Schlepptau auf die Zeltlagerleiter zugetrottet. Er hat sich ein Tuch um die Haare gebunden, damit die Sonne ihm nicht so auf den Kopf knallt. Er ist 15 Jahre alt und gehört damit zu den ältesten Teilnehmern des Finther Zeltlagers. Ab 14 Jahren gehören die Jugendlichen zum Abenteuerlager. AL sagen sie dazu. Im Zeltlager übernehmen Jerry und die anderen in seinem Alter die ersten Aufgaben, bevor sie irgendwann vielleicht selbst Leiter werden.
7: Also jetzt zum Beispiel jetzt gerade bei dem Spiel merkst du schon, dass du so ein bisschen aufpassen musst auf die Kinder, dass nichts passiert und dass alle da sind. Du musst schon ein bisschen erwachsener werden. So.
6: Für die 10-jährige Julia gehört etwas Aufregung und Heimweh am Anfang des Zeltlagers dazu. Aber sie weiß, was hilft.
8: Freunde, kann man ja drüber sprechen. Dann können die sich trösten oder so. Oder auch die Leiter, reden die nochmal richtig drüber.
6: Dann wird es auch schnell besser. Und mit jedem Jahr macht es mehr Spaß, ergänzt die 11-jährige Leonie.
9: Wenn man dann auch bald AL ist und dann irgendwann mal Leiter, das ist wirklich cool.
6: Die Pause ist vorbei und das Geländespiel geht weiter. Die 55 Kinder und Jugendlichen treten hier in Gruppen gegeneinander an. Julia und Leonie sind in Jerrys Gruppe. Bevor sie losziehen, wird aber nochmal durchgezählt.
10: 2, 4, 6, 8, 10, 10.
5: Okay, Benni, bist du motiviert?
10: Ja, natürlich.
5: Auf geht's.
6: Während manche des Leitungsteams an den verschiedenen Stationen auf die Kinder warten, bleiben andere vom Team im Camp. Endlich was essen. Auch im Leitungsteam wird unentwegt irgendein Spiel gespielt. Deswegen wird das Küchenteam heute mal auf Englisch nach noch mehr Nahrung gefragt. Es gibt nicht nur Toastbrot, es wird richtig aufgetischt. Alles, was die Kinder übrig gelassen haben. Kaiserschmarrn und Schmanddessert, gekocht und geplant von Julia. Sie kommt seit 30 Jahren aufs Finther Zeltlager und ist damit Rekordhalterin.
11: Und das ist, glaube ich, auch ganz, ganz wichtig, dass es nicht nur ums Organisieren und ums Arbeiten geht, sondern dass es auch immer darum geht, am Ende des Tages auch nochmal irgendwie zusammen zu feiern und irgendwie eine nette Zeit zu haben.
6: Und so sind es in diesem Jahr 34 ehrenamtliche Leiterinnen und Leiter. Unter ihnen Carlos und Franzi. Sie beide sind mit 21 und 26 Jahren die Hauptverantwortlichen. Sie wissen noch genau, wie sie das Zeltlager als Kind erlebt haben.
12: Ich bin einmal mit ins Zeltlager gefahren und kam dann mit strahlenden Augen wieder nach Hause und habe gesagt, Mama, Mama, bitte nächstes Jahr wieder.
6: Es sei wie ein Zuhause, das man sich jedes Jahr liebevoll aufbaut und am Ende wieder in Kisten packt, beschreibt Julia.
11: Man muss sich erstmal 1-2 Tage akklimatisieren, wenn man hierher kommt ins Lager. Man muss sich aber auch genauso erstmal wieder akklimatisieren, wenn man wieder nach Hause kommt, weil es ist eine eigene Welt und ein ganz eigener Alltag.
6: Den ganzen Tag draußen sein, ohne Handys, aber nonstop in Gesellschaft. So richtig Privatsphäre habe man hier kaum, dafür aber Lagerfeuer und Abenteuer.

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0: Mehr als 50.000 Menschen, meist junge Männer, sind in den vergangenen Tagen von Marokko aus zur spanischen Exklave Ceuta in Nordafrika übergesetzt. Die meisten sind inzwischen zwar nach Marokko zurückgekehrt, aber es wird jetzt viel diskutiert, wie sicher die EU-Außengrenzen sind. Morgen beraten dazu auch die EU-Innenminister in einer Videoschalte über die Vorfälle jetzt in Ceuta. Gerald Knaus ist Sozialwissenschaftler und Migrationsexperte. Er hat sich intensiv mit der EU-Migrationspolitik beschäftigt. Mein Kollege Andreas Bönisch von SWR aktuell hat mit ihm gesprochen.
2: Welches Signal muss die EU denn in dieser Woche aussenden, um deutlich zu machen, wir wollen weiterhin eine gemeinsame Flüchtlings- und Migrationspolitik durchsetzen?
3: Also ich glaube, das allerwichtigste Signal an die Bevölkerung ist, klar zu machen, wir haben analysiert, was hier passiert ist, wir verstehen, was hier schiefgelaufen ist und wir können das in Zukunft verhindern, denn das ist im Interesse aller europäischen Staaten. Wir haben ja gesehen in den letzten Tagen, dass ein Ereignis, das in einer kleinen Stadt, 85.000 Einwohner in Nordafrika, einer kleinen Stadt Spaniens stattfindet, bis nach Finnland, bis nach Dänemark, bis nach Italien, bis nach Deutschland Angst erzeugt, Regierungen unter Druck setzt. Also alle haben ein Interesse, dass solche Dinge in naher Zukunft auch an den Außengrenzen der EU nicht mehr passieren.
2: Um das zu verhindern, dazu gibt es das europäische Asylsystem GEAS, das erst im Juni in Kraft getreten ist. Ist GEAS gescheitert?
3: Nein, aber GEAS ist auch nicht die Lösung. Also mit einer großen Ausnahme, damit Menschen nicht ihr Leben riskieren. Und es sind ja eine sehr große Zahl auch in den letzten 72 Stunden gestorben bei dem Versuch nach Ceuta zu kommen. Aber im letzten Jahr sind 2000 Menschen gestorben im Mittelmeer beim Versuch in die EU zu kommen. Damit das nicht passiert, damit solche Szenen nicht passieren, muss man in der Lage sein zu signalisieren, so in die EU kommen zu wollen, ist sinnlos. Denn wir bringen euch zurück. Auch die, die einen Asylantrag haben und die anderen ohnehin, wir signalisieren, dass wir sehr, sehr schnell in der Lage sind, Menschen ohne Gewalt im Einklang mit EU-Recht, im Einklang mit Flüchtlingsschutz in einen sicheren Drittstaat zu bringen. Und diese Änderung, dass das erlaubt ist, Abkommen mit sicheren Drittstaaten zu machen, das erlaubt GEAS, also diese neuen EU-Asylregeln, seit diesem Jahr erstmals. Also wir können dieses Jahr erstmals uns nicht nur auf die Nachbarstaaten stützen, wie Spanien auf Marokko oder Italien auf Libyen. Man kann auch Abkommen machen mit anderen Staaten. Und wenn die glaubwürdig sind, wenn die Spanier sagen könnten, wir nehmen den Stacheldraht weg, aber jeder, der nach Ceuta irregulär kommt, die Verfahren finden nicht hier statt. Und das ist auch kein Weg in die EU. Wir bringen euch dann in einen sicheren Drittstaat. Wenn da ein Stichtag ist und dann ist das glaubwürdig, dann machen sich Leute nicht mehr auf den Weg.
2: Das hört sich in der Theorie sehr logisch an, was Sie da sagen, aber die Praxis sieht anders aus. Das haben wir vergangene Woche gesehen.
3: Marokko war kein sicherer Drittstaat und Marokko nimmt nur Marokkaner zurück, niemand anderer. Also wenn Menschen aus Subsahara-Afrika nach Ceuta in die Stadt hineinkommen, dann bleiben sie jetzt. Es sind ja jetzt auch noch Leute geblieben, erstens. Und zweitens, man darf nicht nur von einem Land abhängig sein. Das war ja bis jetzt die Schwäche der Politik. Wir hatten so ein Abkommen ein einziges Mal mit einem Transitstaat, nämlich mit der Türkei 2016. Für 4 Jahre hat das funktioniert, aber wir waren abhängig von der Türkei. Und als sich dann die Stimmung dort 2020 geändert hat, hatten wir keine Alternative. Daher müssen wir das ändern.
2: Herr Knaus, dann lassen Sie uns gerade jetzt auf diesen Staat Marokko schauen. Das ist ein autoritär regierter Staat, keine Demokratie. Aber wir in Europa sind von Marokko abhängig. Also wie können wir Druck auf Marokko ausüben, dass so etwas, was vergangene Woche in Ceuta passiert ist, nicht nochmal vorkommt?
3: Also die Spanier hatten in den letzten 2 Jahren weniger irreguläre Migration als die Italiener. Also es ist nicht so, dass die Spanier eine laxe, liberale, weiche Grenz- oder Migrationspolitik haben.
2: Aber das löst das Problem mit Marokko nicht.
3: Nein, und das liegt daran, dass die Spanier mit Marokko reden. Die Spanier haben marokkanische Kooperation gehabt. In der ersten Hälfte dieses Jahres kamen nur 12.000 Menschen aus ganz Afrika nach Spanien. Aber wenn Marokko Druck ausüben will, hat Spanien keine Alternative, dann kommen wie 2021 10.000 Menschen nach Ceuta oder letzte Woche 50.000 Menschen. Wenn die Marokkaner, und das wissen wir aus den Interviews, die Journalisten geführt haben in den letzten Tagen, die New York Times hat mit Menschen gesprochen, die gesagt haben, die Leute wurden durchgewunken. Die marokkanische Polizei hat sie nicht gestoppt. Die Spanier berichten, dass marokkanische Geheimdienstbeamte unter der Menge gewesen sein sollen. Wir wissen es nicht. Wir wissen aber, dass 2021 Marokko 10.000 Leute nach Ceuta durchgelassen hat, das instrumentalisiert hat, um Druck auf spanische Außenpolitik auszuüben.
0: Gerald Knaus war der Sozialwissenschaftler und Migrationsexperte. SWR aktuell Moderator Andreas Böhnisch hat mit ihm gesprochen. Früher hieß das mal Blitzermarathon. Heute nennt man das jetzt Speed Week. Wie auch immer, diese Woche wird wieder vermehrt auf den Straßen kontrolliert und auch geblitzt. Und ein besonderes Thema dieses Jahr sind nicht nur Menschen, die zu schnell fahren, sondern auch Menschen, die sich aggressiv verhalten im Straßenverkehr. Oda Tischewski hat Erfahrungsberichte gesammelt.
4: Aktiv mache ich das nicht. Aber auf der Autobahn kommt das am meisten vor. Also wenn man da auf der linken Spur fährt, das ist einfach nur eine Gefährdung für alles und jeden. Also verzichte ich auf so ein Verhalten.
5: Der hat mich irgendwie nicht rübergelassen bei einer Überholaktion. Ist er vor mich geprescht und hat er gebremst. Und dann hat er auch noch während der Ampelphasen dann noch schöne sexistisch beleidigende Ausrufe getätigt.
6: Da, wo ich herkomme, ist es eher wetterbedingt. Also wir haben sehr starken Föhn und da sind die sicher, sagen wir, ein bisschen, wie soll ich sagen, crazy.
7: Sie drängeln, sie hupen, sie bremsen aus oder lassen andere nicht einscheren. Und es sind immer die anderen. Diese Beobachtung machen auch die Unfallversicherer in ihren regelmäßigen Befragungen zum Verkehrsklima. Kirstin Zeidler, Leiterin der Unfallforschung.
8: Wir fragen ab, wie wahrscheinlich ist es, dass Sie sich so verhalten? Und wir fragen auch ab, was beobachten Sie bei anderen? Und hier sehen wir ein großes Delta zwischen dem Eigen- und dem Fremdbild. Die Masse der Befragten sieht natürlich eher das aggressive Verhalten bei anderen als bei sich selbst.
7: Besonders problematisch, eine gestiegene Aggressivität, wie sie an vielen Stellen in der Gesellschaft zu beobachten ist, wirkt sich im Straßenverkehr oft ganz unmittelbar aus.
8: Wir haben bei der letzten Befragung festgestellt, dass jeder Zweite angegeben hat, wenn er sich ärgert, muss er diesem Ärger auch sofort Luft verschaffen, sich also abreagieren und das im Straßenverkehr tatsächlich tun. Das heißt, wir sehen im Straßenverkehr eine Zunahme an Aggressivität und wir sehen auch eine Zunahme derer, die sagen, ich muss dem sofort Luft verschaffen und diesen Ärger wieder loswerden.
7: Die Ursachen sind vielfältig, Enge auf den Straßen, immer mehr Verkehrsteilnehmer und Verkehrsmittel teilen sich den immer gleichen Raum. Und Folgen hat Rowdytum in Deutschland im Straßenverkehr selten, so Kirstin Zeidler.
8: Wenn ich natürlich weiß, dass ich, wenn ich mich an Regeln nicht halte, auch nicht dabei zur Konsequenz gezogen werde, dann ist das natürlich auch eine Einladung, je häufiger ich das erlebe, das auch wieder zu tun. Und also das heißt, wir brauchen auf jeden Fall mehr Kontrollen, die also Regelbrecher auch sanktionieren. Und wir brauchen auch etwas schärfere Strafen.
7: Law and Order, das ist die eine Seite. Auf der anderen braucht es eine Verkehrspolitik, die neben Autos auch Fußgänger, E-Scooter oder Lastenräder im Blick behält und den vorhandenen Platz auf alle auskömmlich verteilt. Anderswo geht das schon heute.
9: Ich wohne in Hannover, da ist ein super gutes Fahrradnetz. Also das kann man jetzt nicht mit Berlin vergleichen.
0: Tja, mehr Hannover-Wagen also. Das war Oda Tischewski über die heute startende Speed Week. Soja oder Hafermilch sind gar nicht mehr so verpönt wie noch vor ein paar Jahren. Auch die härtesten Kuhmilchjünger haben das wohl mittlerweile akzeptiert. Viele Menschen greifen ja zur Milchalternative, weil sie einerseits anders schmeckt, aber auch, weil sie besser fürs Klima ist. Aber die Molkereibranche möchte das jetzt ändern. Manche Molkereien haben sich ziemlich ambitionierte Klimaziele gesetzt, trotz echter Kuh im Melkstand. Inka Zimmermann berichtet.
10: Markus Hübers ist Landwirt am Niederrhein und im Vorstand der Molkereigenossenschaft Ala Foods. Die Molkerei möchte bis 2050 klimaneutral werden. Von diesem Ziel ist sie aktuell aber noch weit entfernt.
11: Wir nehmen das Thema ernst. Für uns ist es kein Greenwashing.
10: Denn das wird der Molkereibranche immer wieder unterstellt. Immerhin gilt die Haltung von Kühen als klimaschädlich. Aber die Bilanz der Milch lässt sich verbessern, sagt Annette Freibauer von der Bayerischen Landesanstalt für Landwirtschaft.
12: Die besten Betriebe schaffen einen CO2-Fußabdruck von 0,8 Kilo CO2-Äquivalenten pro Liter Milch und die schlechtesten sind bei 1,6 Kilo CO2-Äquivalenten pro Liter Milch.
10: Der CO2-Impact der Milch ließe sich also im günstigsten Fall sogar halbieren. Gerade die Klimagase, die im Zusammenhang mit der Milchkuhhaltung auf dem Hof selbst entstehen, können mit geeigneten Maßnahmen erheblich reduziert werden. Beispielsweise mit einem guten Güllemanagement oder möglichst gesunden, langlebigen Milchkühen und mit Tieren, die auf der Weide stehen.
12: Weide ist besonders günstig, weil dann spart man sich alle Aufwendungen für die Ernte des Futters, das Haltbarmachen, das Verteilen im Stall und spart damit natürlich auch gehörige Mengen an fossiler Energie. Und man hat keine Futterverluste. Die Kühe stehen auf der Weide, fressen das Futter. Der Wirtschaftsdünger kommt direkt auf die Fläche zurück. Diesen engen Kreislauf kann man so effizient wirklich nur mit der Weide erreichen.
10: Dazu kommt, dass Weideflächen häufig wertvolle Ökosysteme sind. Sie speichern Kohlenstoff besonders effizient und sind damit ebenfalls gut fürs Klima. Aber es gibt auch noch eine schwerwiegende Herausforderung für die Molkereien, findet Annette Freibauer.
12: 20% der deutschen Milch kommt von Moorstandorten. Die haben wir in der ganzen Bilanz noch nicht drin, aber diese Moorstandorte emittieren brutal CO2-Emissionen, wenn sie entwässert sind. Und natürlich kommt gutes Gras für Kühe nur aus entwässerten Böden.
10: Wenn die Moore in die Klimabilanz der Milch einkalkuliert werden, kann sich die Klimawirkung von einem Liter Milch verdreifachen. Dieses Problem dürfte mit am schwersten zu lösen sein. Für Molkereien wie Ala liegt also noch ein weiter Weg.
0: Viele Molkereien wollen klimafreundlicher werden. Das war der Beitrag von Inka Zimmermann. 21.55 Uhr jetzt.
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13: Hallo nach da draußen. Die Wasserspringer Lou Massenberg und Jonathan Schauer haben bei der Schwimm-EM in Paris im Synchronwettbewerb vom 3-Meter-Brett die Goldmedaille gewonnen. Lars Becker berichtet.
14: Das Hallenser-Duo Lou Massenberg und EM-Debütant Jonathan Schauer holte sich mit einer beeindruckenden, durchweg souveränen und mit hohen Punktewertungen belohnten Vorstellung den EM-Titel mit fast 15 Punkten Vorsprung vor Russland. Für den routinierten Massenberg ist es bereits der vierte kontinentale Titel.
15: Das war schon seit Jahren das Ziel, überhaupt mal eine Medaille zu holen in so einer Disziplin. Und ja, ich habe den besten Partner an der Seite dafür, denke ich mal. Wir haben uns hier gegenseitig durchgepusht, sind ruhig geblieben und haben das abgerufen, was wir konnten.
14: Partner Schauer feiert den bisher größten Erfolg seiner Karriere. Am späten Abend könnte noch die fünfte Medaille folgen. Pauline Pfeiff geht als Vorkampfzweite ins Finale des 10-Meter-Turmspringens. In diesem Wettbewerb hatte Pfeiff im letzten Jahr WM-Silber gewonnen, die einzige Medaille für den DSV in Singapur. Ebenfalls im Finale steht Elena Wassen. Gemeinsam hatten die beiden im Synchron vom Turm Silber geholt.
13: Und am Morgen hatte sich bereits Synchronschwimmerin Clara Bleier in der freien Kür im Solowettbewerb mit persönlicher Bestleistung die Silbermedaille sichern können. Der Europäische Fußballverband UEFA hat FIFA-Präsident Gianni Infantino nach dem Scheitern des Investorendeals mit rechtlichen Schritten gedroht. Anne van Eickels berichtet.
16: Medienberichten zufolge hat die UEFA Infantino aufgefordert, sämtliches Material im Zusammenhang mit dem Vorhaben nicht zu vernichten. Der Telegraph zitiert aus einem UEFA-Schreiben, dass der Verband aktiv die Einleitung rechtlicher Schritte sowie eines Schiedsgerichtsverfahrens und eine Beschwerde bei den zuständigen Aufsichtsbehörden prüfe. Infantino wollte Anteile an den Premium-Produkten des Weltverbandes an private Investoren verkaufen. Ein Tochterunternehmen hätte die kommerziellen Rechte an den FIFA-Wettbewerben wie der Männer- und Frauenfußball-WM sowie der Club-WM gebündelt. Und ein amerikanischer Investor, dessen Bruder mit der Tochter von US-Präsident Donald Trump verheiratet ist, hätte eine Schlüsselrolle übernehmen sollen. In dem UEFA-Schreiben an Infantino und den Weltverband heißt es, sie und die FIFA sind verpflichtet, unverzüglich alle erforderlichen Maßnahmen zu ergreifen, um sämtliche in diesem Schreiben bezeichneten Dokumente und elektronisch gespeicherten Informationen zu identifizieren, aufzufinden und zu sichern, die sich in ihrem oder im Besitz, gewahrsam oder unter der Kontrolle der FIFA befinden, wird offenbar der genaue Wortlaut des UEFA-Schreibens zitiert.
13: Der Widerstand gegen FIFA-Präsident Gianni Infantino scheint anzuwachsen. Wales und England haben heute früh als erste nationale Verbände ihre Unterstützung für eine Wiederwahl Infantinos zurückgezogen. Am Nachmittag haben sich dann der serbische und auch der schwedische Verband angeschlossen. Zwischen Nationaltorhüter Oliver Baumann und Ex-Bundestrainer Julian Nagelsmann hat es nach der Weltmeisterschaft vor 10 Tagen ein klärendes Gespräch über die Degradierung des Hoffenheimers gegeben. Das hat der 36-Jährige gegenüber SWR Sport im österreichischen Seefeld erzählt, wo er sich mit der TSG Hoffenheim derzeit auf die neue Bundesliga-Saison vorbereitet.
17: Mir war einfach wichtig, dass wir einfach nochmal sprechen in Ruhe, haben uns dafür Zeit genommen für ein Telefonat. Als letzte Frage dazu oder als letzte Antwort dazu, tat's ihm schon leid, so wie es alles am Ende gelaufen ist.
13: Sagt Oliver Baumann. Zum Radsport bei der Tour de France der Frauen hat die norwegische Straßenmeisterin Sigrid Hogstedt als Solistin die dritte Etappe gewonnen und überraschend auch das gelbe Trikot übernommen. Die 27-Jährige hat dabei gleich dreifach Geschichte geschrieben. Als erste Norwegerin hat sie eine Etappe bei der Frankreich-Rundfahrt gewonnen. Als erste Norwegerin hat sie auch die Gesamtführung übernommen. Und länger als sie, nämlich 88 Kilometer, war noch keine Solistin bei der Tour auf dem Weg zum Tageserfolg allein an der Spitze gefahren. Soweit der Sport mit Thomas Bareis.
0: Der Sport im ARD-Infoabend, den hören Sie auch immer um kurz vor halb. Und hier im ARD-Infoabend kommen jetzt gleich noch die Nachrichten und danach schauen wir uns eine kuriose Entwicklung an. Touristen in Afghanistan, in dem Land, in dem vor wenigen Jahren noch Krieg herrschte, wollen die Taliban jetzt mehr Touristen ins Land holen. Wie das zusammenpasst, das hören Sie gleich nach den Nachrichten.

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1: Um 21.30 Uhr mit Milat Kupay. Angesichts der niedrigen Wasserstände in deutschen Flüssen lädt Bundesverkehrsminister Bilger für Donnerstag zu einer Fachkonferenz nach Bonn ein. Nach Ansicht von Bilger muss sich Deutschland wegen des Klimawandels an extrem niedrige Pegelstände gewöhnen. Aus Berlin, Birte Sönnigsen.
2: Nicht zum ersten Mal sind die Pegelstände an Rhein oder Donau niedrig. In diesem Jahr sind sie aber besonders niedrig und das zu einem sehr frühen Zeitpunkt. Bilger meint, dass Maßnahmen zur Klimaanpassung deshalb immer wichtiger werden. Der Verkehrsminister will am Donnerstag mit Vertretern der Branche über Themen wie dieses sprechen. Wer genau bei dem Treffen im Ministerium dabei sein wird, ist noch unklar. Zuvor hatte NRW-Verkehrsminister Oliver Krischer von den Grünen eine Taskforce gefordert, um schnell konkrete Maßnahmen abzustimmen.
1: In Griechenland kämpfen weiter hunderte Einsatzkräfte gegen der massiven Waldbrände in der Nähe von Athen. Auch am vierten Tag ist das Feuer rund 50 Kilometer westlich der Hauptstadt noch nicht unter Kontrolle. Aus Athen Moritz Pompel.
3: Das Feuer war am Freitag nahe des Küstenortes Porto Hermenon ausgebrochen, mutmaßlich durch einen Defekt im Stromnetz. Inzwischen sind nach Schätzungen der Behörden mehr als 100 Quadratkilometer betroffen und mehrere hundert Häuser und viel dichter Wald verbrannt. Der teils orkanartige Wind der letzten Tage hat nachgelassen, sodass jetzt tagsüber konstant auch aus der Luft gelöscht werden kann. Auch auf der Insel Kefalonia ist ein Brand, der schon gelöscht war, wieder aufgeflammt. Ein Großbrand auf Kreta konnte inzwischen aber gelöscht werden.
1: In Berlin werden islamistische Gefährder jetzt strenger überwacht. Innensenatorin Spranger bestätigte, dass vier von ihnen auf Antrag der Polizei nun elektronische Fußfesseln tragen müssen. Sie begrüße es, dass sich das zuständige Gericht den Einschätzungen der Sicherheitsbehörden angeschlossen habe, so die SPD-Politikerin. Der Anschlag am Rande des Christopher Street Day in Berlin vor gut einer Woche hatte eine Diskussion über den Umgang mit extremistischen. Jetzt ist hier die Meldung verrutscht. Sekunde bitte. So, ich setze nochmal neu an. Hier haben wir gerade ein technisches Problem. In Griechenland kämpfen weiter hunderte Einsatzkräfte gegen den massiven Waldbrand in der Nähe von Athen. Die Meldung hatten wir schon, aber ich kann sie leider nicht überspringen. Auch am vierten Tag ist das Feuer rund 50 Kilometer westlich der Hauptstadt noch nicht unter Kontrolle. Aus Athen, Moritz Pompel. So, und jetzt ist die Meldung wieder weg. Ein neues Virus breitet sich bei Rindern in Süddeutschland aus. Die betroffenen Tiere zeigen Fieber und Durchfall. Milchkühe geben weniger Milch, wie das Friedrich-Löffler-Institut erklärte. Übertragen wird das Virus durch Mücken. Es gehört Untersuchungen zufolge zu einer Gruppe, die durch Mücken übertragen wird. So, und jetzt ist unsere Zeit auch gleich um. Die Zeit, es ist 21.33 Uhr.
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4: Vom Silvestrenfunk aus dem Studio von SWR aktuell in Baden-Baden. Ich bin Jonathan Hadem. Schönen guten Abend. Vor 5 Jahren haben die Taliban die Macht in Afghanistan übernommen. Und das neue Regime versucht jetzt, Afghanistan für Touristen zu öffnen. Während das Auswärtige Amt vor Reisen ins Land warnt, entdecken immer mehr internationale Besucher das vermeintlich unzugängliche Land. Markus Spieker hat von 2010 an schon mal einige Jahre als Südasien-Korrespondent der ARD über die Region und auch Afghanistan berichtet. Und jetzt ist er wieder als Korrespondent nach Afghanistan gereist. Als Teil einer internationalen Reisegruppe bewegt er sich zwischen Gastfreundschaft, Propaganda und den Folgen eines Regimes, das Frauen und Mädchen massiv in ihren Freiheiten einschränkt. Wer reist freiwillig nach Afghanistan und warum?
5: Als ARD-Südasien-Korrespondent war ich oft in Afghanistan, allerdings ist das eine Weile her. Ich habe über die Bundeswehr berichtet, über aufstrebende Frauen, Musikerinnen, Sportlerinnen, Studentinnen, aber auch über den Taliban-Terror und seine Opfer. Zuletzt war ich vor 5 Jahren im Land, wenige Tage, nachdem die Taliban die Macht übernommen hatten. 20 Jahre lang hatten sie Krankenhäuser und Schulen zerbombt, Angst und Schrecken verbreitet. Und plötzlich waren sie die neuen Besetzer. Dann habe ich Afghanistan aus den Augen verloren. Doch jetzt wird das Land neu entdeckt von Reiseinfluencern, die im Netz dafür schwärmen, unglaublich sei es dort. Man solle keine Angst haben, man solle doch herkommen. Holiday am Hindukusch, echt jetzt? Kann man als Tourist nach Afghanistan reisen? Ist das Land sicher? Und wer macht das überhaupt, Urlaub bei den Taliban? Ich beschließe, mich einer ganz normalen Reisegruppe anzuschließen. Am Flughafen Kabul komme ich zunächst alleine an, stoße zu meinem Team. Dann geht es ins Stadtzentrum. Alle paar hundert Meter stehen bewaffnete Taliban an sogenannten Checkpoints. Mein erster Eindruck ist, dass die Stadt recht friedlich wirkt. Im Vergleich zu vor 10 Jahren, als die Terrorgefahr relativ groß war, fühle ich mich deutlich sicherer. Auf der anderen Seite, eben wegen der vielen Checkpoints, gibt es auch so ein Gefühl der Beklemmung. Eng ist es auch. Kabul ist seit meinem letzten Besuch um mehr als 1 Million Menschen gewachsen, auf jetzt über 5 Millionen. Entsprechend dicht ist der Verkehr. Zu Fuß kommt man oft schneller voran. Ich lese noch einmal die Afghanistan-Hinweise der Bundesregierung nach. Seit Jahren praktisch unverändert. Vor Reisen wird gewarnt, deutsche Staatsangehörige sollen das Land verlassen. Die Botschaft in Kabul ist seit 2021 geschlossen. Konsularische Unterstützung ist vor Ort nicht möglich. Wer als Deutscher herkommt, ist also auf sich gestellt. Mein erstes Problem ist die Genehmigung, überhaupt arbeiten zu dürfen. Die Taliban sind westlichen Journalisten gegenüber misstrauisch. 6 Wochen habe ich auf meine Einreiseerlaubnis gewartet. Jetzt brauche ich noch grünes Licht dafür, im Land herumzureisen und zu recherchieren. Immerhin, ich bekomme eine Einladung ins Kulturministerium. Früher, wenn ich das Wort Taliban gehört habe, bin ich innerlich in Deckung gegangen. Jetzt sind sie meine Gastgeber und sie empfangen mich überaus freundlich.
6: Salam. How are you?
5: Das Thema Tourismus passt den neuen Machthabern gut ins Konzept, denn das wirtschaftsschwache Emirat wirbt gerade aktiv um ausländische Besucher. Ich spreche mit Kubib Ghafran vom Kulturministerium.
7: Im letzten Jahr haben wir mehr als 10.000 ausländische Touristen gezählt. Das zeigt, dass Afghanistan ein Reiseziel geworden ist. Wir haben eine Botschaft an die Welt: Kommt nach Afghanistan. Ein sicheres Land mit unberührter Natur, herzlichen Menschen und günstigen Reisepreisen.
5: Bei Problemen sollen wir uns melden, heißt es noch, oder ein bestimmtes Papier vorzeigen, unsere Presseerlaubnis. Ab jetzt so etwas wie unsere Allzweckwaffe für die wichtigsten Stationen der Reise. Über der Stadt weht die Taliban-Flagge mit dem islamischen Glaubensbekenntnis. Ein Taliban ist, wörtlich übersetzt, ein Student einer besonders fundamentalistischen Islamrichtung. Schätzungen zufolge sind nur 10% der Bevölkerung so eingestellt. Mir jedenfalls schlägt zunächst Neugier und Herzlichkeit entgegen. Aber ich will nicht den typischen Touristenfehler machen und mich vom schönen Schein blenden lassen. Am Stadtrand liegt das Quartier der Vereinten Nationen, das wir aus Sicherheitsgründen nur von innen besuchen dürfen. Dort empfängt mich die Leiterin, die Kanadierin Georgette Gagnon. Was hält sie von der Tourismusoffensive der Taliban?
8: Die de facto Behörden in Afghanistan sind sehr daran interessiert, die wirtschaftliche Entwicklung des Landes voranzutreiben. Allerdings würden wir sicherstellen wollen, dass ein möglicher Anstieg im Tourismus vor allem den lokalen Gemeinschaften zugutekommt.
5: Und die Situation der Frauen?
8: Afghanistan bleibt das einzige Land der Welt, in dem Mädchen nach der 6. Klasse keine Schule mehr besuchen dürfen. Außerdem werden viele Frauen daran gehindert, zu arbeiten.
5: Wozu das führt, sehe ich in einem Caritas-Gesundheitszentrum. Die deutsche Leiterin Veronika Staudacher führt mich herum. Im Hintergrund, ungebeten, aber aufmerksam, ein Vertreter der Taliban-Gesundheitsbehörde.
9: Das Gesundheitssystem in Afghanistan ist ein Riesenproblem. Es gibt ungefähr 1/3 der Bevölkerung, hat keinen Zugriff auf Basisgesundheitsdienste. Dadurch sind auch Mütter- und Kindersterblichkeit hier relativ hoch. Und die Situation ist in den letzten Jahren wesentlich schlechter geworden.
5: Die Taliban haben, so erfahre ich, die Ausbildung für Hebammen, Krankenschwestern und Ärztinnen gestoppt. Es wird also eher schlimmer. Ich frage Veronika Staudacher, ob man in so einem Land überhaupt Urlaub machen darf.
9: Also ich halte nicht besonders viel von Krisentourismus und das alles dann groß auf Social Media und so weiter darzustellen. Ich finde es wichtig, dass man Länder kennenlernt und vor allen Dingen dort eben auch die Leute kennenlernt und was dahinter steht.
5: Mein Blick ist geschärft nach diesem Besuch. Um das alltägliche Elend zu sehen, muss ich auf dem Weg zurück in die Stadt nur aus dem Autofenster schauen. Überall betteln Kinder um ein paar Münzen. Und doch gibt es daneben das rege, schillernde Großstadtleben. Riesige Paläste, in denen Hochzeiten gefeiert werden, allerdings ohne Gesang und Tanz. Afghanistan ist das einzige Land der Welt, in dem Musik komplett verboten ist. Meine Solo-Erkundung endet jetzt. Nun beginnt die eigentliche Tour. Ich treffe meine Reisegruppe. Von der weiß ich nicht mehr als Nationalitäten, Namen und dass die Teilnehmenden bereit sind, mit mir zu drehen. Zunächst spreche ich mit unserem Fremdenführer Sami Yusufzai, Geschäftsführer der kleinen Agentur Peace and Hope Tours, bei dem ich die Rundreise für rund 1.000 Euro plus Flug gebucht habe.
6: Wir hatten einen 40-jährigen Krieg und die Menschen haben sich Frieden gewünscht. Das heißt, sie hatten alle diese Hoffnung. Deshalb haben wir unserer Reiseagentur den Namen Peace and Hope gegeben.
5: Einige seiner Angestellten sind seine eigenen Brüder. Zusammen achten sie darauf, dass sich ihre Kunden den Landessitten anpassen.
6: Die Regierung verlangt, dass jeder Tourist mit einem Reiseunternehmen unterwegs ist. Und das Reiseunternehmen erklärt dann den Touristen, wie sie sich verhalten sollen. Dass sie an religiösen Orten vorsichtig sein sollen. Und wie man sich sonst verhält, welche Kleidung angebracht ist.
5: Die Frauen der Gruppe haben sich schon zurechtgemacht. Körper bedeckt, vom Scheitel bis zur Sohle, nur die Gesichter dürfen frei bleiben. Die Männer kommen in T-Shirt und Jeans. 7 Teilnehmende sind ins insgesamt, mich eingeschlossen. Sami begrüßt uns feierlich.
6: Im Namen Allahs, herzlich willkommen in Afghanistan. Unsere Bevölkerung zählt ungefähr 42 Millionen. Die Fläche Afghanistans beträgt etwa 650.000 Quadratkilometer.
5: Das ist fast doppelt so groß wie Deutschland und dafür haben wir bloß eine Woche. Also keine Zeit zu verlieren. Auf dem Programm Kabul an einem Tag. Startpunkt ist eine Aussichtsplattform mit Blick auf die 1800 Meter hochgelegene Stadt. Es entsteht das erste von unzähligen Gruppenfotos.
10: 1, 2, 3. Welcome to Afghanistan!
5: Erste Station, die berühmten Barburgärten, die berühmteste Parkanlage des Landes. Für die Gruppe eine Gelegenheit, nach dem Nachtflug etwas aufzutanken. Für mich die Chance, meine Mitreisenden endlich richtig kennenzulernen. Aus dem Schwarzwald kommt Hannelore, für die das Afghanistan-Abenteuer ein harter Kontrast zu ihrem Angestelltenjob ist.
11: Also meine Freunde waren sehr geschockt, gemischte Gefühle. Warum machst du das? Warum brauchst du das? Und ja, sehr, also zum ersten Teil negativ. Jedoch, ich habe gesagt, du, ich möchte mich selber davon überzeugen, ob das wirklich so negativ ist.
5: Für den Finanzdienstleister Michal aus Warschau ist es bereits Land Nummer 111.
12: The life looks normal here.
6: Das Leben sieht ganz normal aus. Ich hatte mit deutlichen Spuren des Krieges gerechnet, aber alles sieht normal aus.
5: Was haben deine Freunde gesagt?
6: Dass ich wahrscheinlich verrückt bin. Oder dass sie mich fressen, mich in einem riesigen Topf kochen und auffressen werden.
5: Am landeskundigsten ist die Kinderpsychologin Susanne. Ihre Mutter kommt aus Deutschland, ihr Vater aus Afghanistan. Hier hat sie einen Teil ihrer Kindheit verbracht. Nun muss sie sich daran gewöhnen, dass sie auch als westliche Frau manche Orte versperrt bleiben. In dem Saki-Schrein etwa dürfen Frauen nicht hinein. Susan traut sich immerhin auf die Eingangsstufe. Die Männer der Gruppe entschließen sich derweil freiwillig, den afghanischen Look zu probieren. Langes Hemd, weite Hose, ruckzuck maßgeschneidert für wenige Euro. Vorher muss noch Geld getauscht werden in die Landeswährung Afghani, denn internationale Kreditkarten funktionieren in Afghanistan nicht. Den besten Kurs gibt es bei mobilen Wechslern am Straßenrand. Nur einen Schulterblick weiter beginnt dann aber schon wieder die blanke Not. Weiter geht es durch die Bazarstraßen und den berühmten Vogelmarkt, wo Vögel als Therapie gegen den Alltagsstress gefragt sind. Fotografieren dürfen wir dort weder Frauen, das verbietet das Taliban-Tugendgesetz, noch Sicherheitskräfte. Am nächsten Morgen sagen wir Kabul auf Wiedersehen und machen uns mit dem Kleinbus auf ins Landesinnere. Die Straßen sind teilweise zerstört durch Angriffe der Taliban, bevor sie an die Macht kamen.
6: Sie haben Minen und Bomben auf den Straßen versteckt, damit Militärfahrzeuge und Lkw nicht durchkommen. Wenn die dann drüber gefahren sind, haben sie die Bomben gezündet.
5: Je weiter wir uns von der Hauptstadt entfernen, desto geringer wird die Dichte an Checkpoints. Nun traut sich sogar unser Fahrer etwas. Musik liegt in der afghanischen Luft. Immer wieder gibt es Neues am Straßenrand zu entdecken. Wilden Rhabarber etwa, der roh gegessen herrlich erfrischt. Nach 5 Autostunden erreichen wir das Bamiyan-Tal, UNESCO-Weltkulturerbe, umgeben von über 5000 Meter hohen Gipfeln, bewacht von mächtigen Festungen, die wir jetzt erklimmen. Roman trägt inzwischen sein neu gekauftes Outfit.
13: Seit ich jetzt in Landestracht bin, die wenigen Leute, die ich bis jetzt gesehen habe auf dem Weg hierher, waren eigentlich alle ganz positiv angetan, ja.
5: Unweit davon entfernt liegt der Ort, an dem die Taliban vor 25 Jahren für einen internationalen Aufschrei sorgten, die Buddha-Statuen von Bamiyan. Unser Guide Sami führt uns hin.
14: Ladies and gentlemen,
6: meine Damen und Herren, willkommen bei den Buddha-Statuen, den berühmtesten Buddhas der Welt. Im Jahr 2001 wurden sie von den Taliban zerstört. Die haben die Buddhas gesprengt und jetzt ist vom Gesicht und vom Körper der Buddhas nichts mehr übrig.
5: Am nächsten Morgen geht es schon um 5 Uhr los zum berühmtesten Nationalpark Afghanistans, der Sechs-Seen-Kette Band Eamir. Was für ein Anblick und ganz allein für uns.
11: Also, dass es nicht mit Tourismus behaftet ist, sondern dass man einfach diesen Platz für sich hat, ist auch einfach toll. Man kann das ganz anders genießen, als wenn hier hunderte Menschen rumlaufen.
5: Weniger schön ist der Grund für die Menschenleere.
6: Weil Frauen dort nicht hinein dürfen, kommen die meisten Männer auch nicht. Die können ja nicht mit ihren Frauen kommen. Also bleiben sie zu Hause.
5: Nur in den frühen Morgenstunden dürfen Frauen in den Park. Deshalb unser früher Aufbruch. Und trotzdem kommen wir fast zu spät. Ein Taliban-Sittenwächter hat uns entdeckt und will sich den Frauen der Gruppe in den Weg stellen. Es wird hektisch. Hannelore fehlt noch. Wir müssen improvisieren. Am Ende schaffen wir es, den Taliban abzuhängen.
13: Als wir jetzt da gerade hochgegangen sind, hat ja einer von den Taliban den Sami aufgehalten. Und Sami hat gemeint, weil ich gefragt habe, um was es ging. Und es ging halt eben darum, was unsere Frauen aus der Gruppe hier quasi wollen. Ne? Also das holt dann einen schon auch in die Realität wieder zurück.
5: Für die Aufregung entschädigt das Naturerlebnis. Da kommen selbst unsere am weitesten gereisten Mitreisenden ins Schwärmen.
6: Ein unglaublicher Ort. Vermutlich einer der schönsten in ganz Afghanistan.
5: Bei einer Picknickpause auf einem Felsvorsprung kann ich endlich auch Susanne interviewen, die Rückkehrerin in ihre alte Heimat.
15: Ich war das letzte Mal vor 46 Jahren. Und eigentlich bin ich einfach reingekommen in das Land, in der Hoffnung, das zu finden, was ich suche. Aber im Grunde weiß ich gar nicht, was ich suche. Aber ich habe was gefunden, was ganz dieses Afghanische ausmacht. Die Liebe untereinander, auch egal, welche Religion du angehörst oder welcher kulturellen Background du hast. Es hat sich nicht geändert, aber desto trotz hat sich natürlich die Gesellschaft geändert.
5: Für unsere Gruppenreise ist jetzt ungefähr Halbzeit. Anders als der Rest der Gruppe mache ich einen eintägigen Abstecher nach Herat, der zweitgrößten Stadt Afghanistans, 600 Kilometer weiter westlich. Sehenswürdigkeiten gibt es dort viele, aber mehr noch interessiert mich die Person, die mich herumführen wird. Faika, eine von wenigen weiblichen Tourguides im Land. Sie ist 21. Bei männlichen Klienten muss sie einen sogenannten Maram, einen Schutzbegleiter, mitnehmen. Ihrer heißt Usman, ist 17 und selbst Reiseführer. Die Tour beginnt an einem Mausoleum, dem Ort, dem sie sich in Herat am engsten verbunden fühlt.
16: Weil er eine besondere historische Bedeutung hat. Dieser Ort wurde von einer Frau erbaut. Das gibt mir als Frau ein Gefühl von Stärke und Stolz, wenn ich Besucher hierher bringe.
5: Bei einem Café im Friends Café, ihrem Lieblingscafé, erzählt sie mir, wie sie zu ihrem Beruf gekommen ist.
16: Ich wollte ursprünglich Fußball spielen, doch meine Mitspielerinnen sind ausgewandert. Ich habe Englisch unterrichtet in der Schule, aber ich habe auch Privatstunden gegeben. Und dann habe ich mich irgendwann gefragt, warum nicht auch Frauen Tourguides sein können hier in Herat. Ich wollte das auf Teufel komm raus. Gerade weil mir alle gesagt haben, du bist eine Frau, da kriegst du keine Genehmigung. Aber dann habe ich die Genehmigung bekommen und bald hatte ich meine erste Tour.
5: Was sagt eigentlich Ihre Familie zu dem Beruf?
16: Meine Familie ist anders als die meisten und stolz auf mich. Sie unterstützt mich.
5: Gemeinsam besichtigen wir die große Moschee und die Zitadelle von Herat, deren Grundfesten bis in die Zeit Alexanders des Großen zurückreichen. Ich mache Feike auf einen Widerspruch aufmerksam. Sie selbst darf als Tourguide diese berühmten Orte betreten, ihre eigenen Schwestern nicht.
16: Ja, aber ich bin überzeugt, dass die Situation so nicht bleiben kann. Einheimische Frauen sind nicht erlaubt, aber ich hoffe, dass sich das ändert.
5: Neben der Zitadelle verkaufen Frauen ihr Kunsthandwerk. Solche freiberuflichen Tätigkeiten sind erlaubt. In Herat gibt es auch luxuriöse Malls und die teuren Teppiche darin werden ebenfalls von Frauen gewebt. Ich will die Arbeitsrealität dahinter sehen. Feika führt mich in einen Vorort, wo die Ware entsteht. Alles Handarbeit, die Schicht geht von früh morgens bis abends. Viele der Weberinnen sind die ältesten Töchter ihrer Familien, die Väter alt oder krank, die Geschwister klein. Ist es schwer, hier einen Job zu finden?
17: Ja, sehr schwer. Ihr kennt die Situation in Afghanistan. Seit die Taliban an die Macht kamen, können Frauen nicht mehr arbeiten. Das hier ist nicht mein Wunschberuf. Wenn die Universität für mich nicht versperrt wäre, würde ich Ärztin werden.
5: Bezahlt wird nicht nach Stunden, sondern nach verkauften Teppichen. Läuft das Geschäft schlecht, droht Hunger. Das ist der Alltag vieler Afghaninnen, sagt Feika. Und aus ihrer Sicht gerade ein Anlass, für Tourismus zu werben.
16: Ich weiß, dass nicht alles gut ist, aber wir leben hier unser normales Leben. Wenn Leute herkommen, können sie so vielen Branchen helfen, Bereiche, in denen Frauen arbeiten. So wie meinem Bereich, der Reisebranche.
5: Zum Abschied wünsche ich Feika und Usman viele neue Kunden. Für die nächsten Tage sind sie nämlich nicht gebucht. Ich bin wieder zurück bei meiner Gruppe in Bamian. Abfahrt erneut um 5 Uhr morgens, denn eine 16-stündige Fahrt in den Norden liegt vor uns. Unterwegs immer wieder Hindernisse auf der Straße, tierische und menschliche. Plötzlich will Hannelore, dass wir stoppen. Eine Frau sitzt am Wegesrand.
11: Die tat mir so leid, die saß mitten auf der Straße und mit ihren zwei Kindern, ein Kind da und ein Baby auf dem Schoß. Ich habe sie auch gefragt, warum sie da sitzt. Mir wurde gesagt, dass sie eben da sitzt, weil sie Geld braucht. Anscheinend hat sie keinen Mann. Und dadurch, dass Frauen hier nicht arbeiten dürfen, ist das schwierig für sie, an Geld zu kommen, damit sie was zum Essen haben.
10: Yalla, yalla, yalla, yalla.
5: Dann fährt der Kleinbus weiter. Aus dem Tal geht es auf eine Passhöhe von fast 4000 Metern. Die Strecke ist zum Staunen und manchmal zum Fürchten. Die größte Gefahr in Afghanistan ist statistisch gesehen nämlich nicht der Terror, sondern die Unfallgefahr. Rund 5000 Menschen sterben jedes Jahr im afghanischen Straßenverkehr. Sami beruhigt uns trotzdem.
7: Normalerweise gibt es gar nicht so viele Unfälle, weil die Fahrer wissen, wie sie miteinander umgehen müssen. Die machen so eine Art Augenkontakt, wenn sie sich von Weitem sehen und wissen, wie sie aneinander vorbeikommen.
5: Unterwegs gibt es nicht nur holprige Tunnel, sondern auch immer wieder Checkpoints, die wir nicht fotografieren dürfen. Spätabends erreichen wir unser Ziel, die größte Stadt im Norden, Mazar-i-Sharif. Wir fahren zur viele tausend Jahre alten Ruinenstadt Balch.
18: Willkommen in Balch, einer der ältesten Städte der Welt, mit einer Geschichte von fast 4000 Jahren.
5: Weil Masar im Flachland liegt, ist es der heißeste Tag der Reise, 35 Grad. Unsere Fahrer setzen sich zur Abkühlung auf eine Schaukel. Auf ihr Drängen probiere ich es auch. Auch ich habe mich inzwischen in afghanische Schale geworfen. Bei der Hitze eine gute Entscheidung, jedenfalls für die Männer. Für Hannelore in ihrer afghanischen Ganzkörperbedeckung ist die Hitze eine größere Herausforderung.
11: Es ist ja warm, du bekommst einfach keine Luft. Ja, es ist sehr stickig, sehr schwer. Es klebt alles an dir. Also ich weiß nicht, wie die das hier schaffen.
5: Die Krönung des Tages und eine der größten Sehenswürdigkeiten des Landes, die blaue Moschee von Masar. Hier soll Ali begraben sein, Cousin und Schwiegersohn Mohammeds, eine der wichtigsten Persönlichkeiten des Islam. An der Fassade laufen Reparaturarbeiten. Im November hatte ein Erdbeben Teile der Moschee zerstört. Gläubige aus dem ganzen Land und aller Welt kommen hierher. In die Moschee selbst dürfen Frauen nicht, wohl aber in den Vorhof. Ein paar bettelnde Kinder haben sich an der Eingangskontrolle vorbei aufs Gelände geschlichen. Susanne hat mit ihnen gesprochen.
15: Ich habe zum Beispiel die Kinder gefragt, wo sind denn eure Eltern? Die sind bestimmt unter 7 und gar keine Erwachsene, die mal fragen, ob sie mal was essen wollen, was trinken wollen. Sie haben gesagt, sie wohnen in irgendeinem ganz weiten Dorf. Und sie wissen, die Eltern wissen gar nicht, dass sie hier in Masar sind. Und die Frage ist, wieso müssen diese Menschen betteln, wenn du in dieses Land kommst, was voller Reichtum steckt?
5: Alles wirkt sehr friedlich und geordnet. Kein Wunder bei der hohen Präsenz von Sicherheitskräften. Am Abend diskutieren wir darüber, ob man sich an den Anblick bewaffneter Männer an jeder Ecke gewöhnt.
18: Für mich war das einfach Teil der Kulisse, wie Bäume und blauer Himmel. Es hat mich nicht gestört.
5: Jetzt steht nur noch der Rückweg an. Statt über die Straßenpiste geht es zum Flughafen von Masar, dem modernsten in Afghanistan, erbaut vor allem mit deutschem Geld. Wir müssen noch einmal durch den Sicherheitscheck. Als Susanne zu mir kommt, strahlt sie über beide Ohren.
9: Weil es waren 4 Frauen und hatten eine Uniform hier, also irgendwas mit Afghanistan. Und endlich bei Security, das heißt was Staatliches, 4 Frauen zu sehen, das war eine Huff.
5: Über die Gipfel des Hindukusch fliegen wir zurück nach Kabul. Zum Abschluss versammeln wir uns auf dem Dach unseres Hotels. Unser Tourguide Sami kann aufatmen. Keine Unfälle, kein Drama, eine runde Reise.
18: Ehrlich gesagt ist es für einen Tourguide sehr stressig, wenn jemand krank wird. Oder wenn ein kleiner Unfall passiert. Oder irgendwas an den Checkpoints. Aber wenn das alles nicht passiert, dann ist der Guide super happy.
5: Und was nimmt die Gruppe mit? Ich frage Susanne.
15: Obwohl das Land enorm reich ist, ist es arg arm.
5: Roman sagt,
19: ich würde es als Reiseland, Urlaubsland schon durchaus weiterempfehlen. Aufgrund meiner Erfahrung jetzt auf jeden Fall. Ich werde es jetzt aber auch jetzt nicht so verharmlosen, wie man es jetzt oft jetzt auch auf Social Media sieht oder so.
5: Ich frage Hannelore, ob sie Angst hat, ein zu rosiges Bild von Afghanistan mitzunehmen.
11: Nein, ein rosiges Bild werde ich auf gar keinen Fall mitnehmen. Also das nicht. Ich werde viel in Gedanken sein, vielleicht auch versuchen, bei den Projekten, wo ich jetzt so mit Leuten mich unterhalten habe, eher da ein bisschen zu unterstützen, gucken, wo ich helfen kann, oder einfach auch vor Ort. Auf jeden Fall möchte ich noch mal wiederkommen.
5: Afghanistan hat jedenfalls eins geschafft, die Gruppe zusammenzuschweißen. Mein Fazit ist, eine Reise nach Afghanistan, das ist wie ein Crashkurs in Ambivalenztoleranz. Die Widersprüche, die man aushalten muss, sind wirklich groß. Das Land ist sicherer als erwartet und schöner, als ich es in Erinnerung hatte. Gleichzeitig ist die Not der Menschen enorm und die Diskriminierung der Frauen wird immer schlimmer. Aber dagegen hilft weder Wegschauen noch Wegbleiben, finde ich.
4: Markus Spieker, Südasien-Korrespondent der ARD, über eine Reise durch Afghanistan und warum sich das Land immer mehr für Touristen öffnen möchte. Hier geht's jetzt gleich weiter mit den Nachrichten und danach begleiten Sie die Kolleginnen und Kollegen aus des Norddeutschen Rundfunks durch die ARD-Infonacht. Mein Name ist Jonathan Hadem. Schönen Abend und gute Nacht.

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1: Um 22 Uhr mit Milat Kupay. Die Pegelstände des Rheins in Nordrhein-Westfalen sinken weiter. Experten rechnen für Donnerstag und Freitag mit drastischen Tiefständen infolge der Trockenheit und Hitze. Der Bundesverband der deutschen Binnenschifffahrt hat auf einen erheblichen Mehraufwand und höhere Kosten hingewiesen. Viele Schiffe seien mit weniger als einem Viertel der sonst üblichen Zuladung unterwegs. Um über mögliche Maßnahmen zu sprechen, hat Bundesverkehrsminister Bilger für Donnerstag zu einer Fachkonferenz nach Bonn eingeladen.
2: Also wir können die Fahrrinnen tiefer ausbauen. Wir haben aber auch im Bundesverkehrsministerium ein Programm für die Umrüstung von Binnenschiffen, sodass man dann auch schiffsseitig besser umgehen kann mit solchen Situationen. Und über alles Weitere können wir sehr gerne am Donnerstag bei diesem Spitzengespräch sprechen.
1: Bundesverkehrsminister Bilger. Den vierten Tag in Folge kämpfen hunderte Feuerwehrleute gegen mehrere Wald- und Buschbrände nahe der griechischen Hauptstadt Athen. Laut Feuerwehr beteiligen sich insgesamt 16 Spezialflugzeuge und 12 Hubschrauber an den Löscharbeiten. Erneut mussten mehrere Gebiete evakuiert werden. Ein größerer Waldbrand brach am Nachmittag im Osten der Niederlande nahe der deutschen Grenze aus. Die Behörden räumten dort einen Campingplatz mit hunderten Urlaubern. Die Zahl der Migranten, die in Booten über das Mittelmeer nach Italien gekommen sind, ist deutlich zurückgegangen. Nach Angaben des UN-Flüchtlingshilfswerks UNHCR waren es seit Jahresbeginn gut 16.000. Das seien 56% weniger als in den ersten 7 Monaten des vergangenen Jahres. Nur etwa 800 der Migranten waren Frauen. Nach dem gescheiterten Investorenplan hat die UEFA den Druck auf FIFA-Präsident Infantino erhöht und mit rechtlichen Schritten gedroht. Außerdem haben erste nationale Verbände ihre Unterstützung für eine Wiederwahl Infantinos an der Spitze der FIFA zurückgezogen. Aus der Nachrichtenredaktion Michael Nenzer.
3: Wie mehrere britische Medien berichten, hat der Europäische Dachverband Infantino aufgefordert, sämtliches Material im Zusammenhang mit dem zurückgezogenen Investorenvorhaben sicherzustellen. Die UEFA befürchtet, er und seine Geschäftspartner könnten Beweise vernichten. Währenddessen hat der walisische Fußballverband als erster Nationalverband seine Unterstützung für Infantinos geplante Wiederwahl 2027 zurückgezogen. Als Gründe nannte Wales mangelnde Transparenz, Führungsdefizite und einen Vertrauensverlust.
1: Das waren die Nachrichten. Das Wetter in Deutschland. In der Nacht gebietsweise trocken, gelegentlich Schauer und Gewitter, Tiefstwerte 23.

0: Hingegen fahren sie äußerst rechts und überholen sie nicht. Auf der A8 Karlsruhe-München zwischen Kreuz Stuttgart und Wendlingen ist ein Falschfahrer unterwegs. Vorsicht in beiden Richtungen. Und dann geht's weiter mit einer Unwetterwarnung. Schweres Gewitter nördlich München mit heftigem Starkregen in schweren Sturmböen und Hagel bis 2 cm bis voraussichtlich 23 Uhr. Die A1 Münster Richtung Dortmund zwischen Kamen Zentrum und Kreuz Dortmund-Unna 3 km Stau. A4 Frankfurt Richtung Dresden am Hermsdorfer Kreuz ist die Überfahrt zur A9 Richtung Berlin wegen Bauarbeiten bis voraussichtlich Freitag gesperrt. A5 Karlsruhe Richtung Frankfurt zwischen Karlsruhe Nord und Bruchsal 3 km Stau wegen Bauarbeiten. A7 Kassel Richtung Hannover zwischen Hedemünden und Dreieck Drammetal 4 km Stau wegen Bergungsarbeiten. Die A8 Stuttgart Richtung München ist zwischen Friedberg und Dasing nach einem Unfall mit mehreren Fahrzeugen gesperrt. Die A23 Hamburg Richtung Heide ist zwischen Heide Süd und West wegen Bergungsarbeiten gesperrt. Und zuletzt noch die A42 Dortmund Richtung Kamp-Lindfort ist zwischen Kreuz Essen-Nord und Bottrop-Süd wegen Bauarbeiten bis morgen 5 Uhr gesperrt. Ihnen eine gute Fahrt.
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0: Und die kommt aus Hamburg, aus dem Studio von NDR Info. Ich bin Konstanze Nastarowitz. Guten Abend. Ein Unterkiefer, 2 Stoßzähne und eine Rippe. Der Wasserstand der Donau ist mittlerweile so niedrig, dass plötzlich diese Knochen in der prallen Mittagssonne lagen in der Nähe eines bulgarischen Dorfes. Nach Angaben des bulgarischen Fernsehens sind es tatsächlich echte Mammutknochen, die die Trockenheit da freigelegt hat. Das klingt skurril und spannend, hat aber natürlich einen mehr als ernsten Hintergrund, die anhaltende Dürre im Südosten Europas. Die Pegel der Donau sinken von einem historischen Tief zum nächsten. Und das hat natürlich gravierende Folgen, auch für die Stromproduktion durch Wasser- und Atomkraftwerke. Südosteuropa-Korrespondent Clemens Fehrenkotte berichtet über die Gegenmaßnahmen, die jetzt gegen die Dürre zum Einsatz kommen.
2: Die Auswirkungen des Niedrigwassers der Donau treffen Bevölkerung wie Unternehmen entlang des Stroms gleichermaßen. Am Mittag rief Rumäniens Regierungschef Bolojan dazu auf, den Stromverbrauch deutlich einzuschränken. Daran würden sich auch die großen Firmen des Landes beteiligen, sagte er.
3: Zwei Kompanie, importante, mari consumatori, compania Dacia și Ford.
2: Zwei große Industrieverbraucher, Dacia und Ford, haben ihre Produktion bis zum 19. August eingestellt. Dadurch wird der Stromverbrauch um rund 200 Megawatt reduziert. Mehrere weitere Unternehmen werden dieselbe Entscheidung treffen, sodass der Stromverbrauch in den Abendstunden freiwillig gesenkt werden kann. Um den letzten Reaktorblock des rumänischen Kernkraftwerks mit zusätzlichem Kühlwasser zu versorgen, löste die rumänische Marine in einer Flussstreife in Entfernung zum AKW eine kontrollierte Sprengung aus. Damit soll der Pegelstand für die Zuführung zum Kühlwasser um einige Zentimeter angehoben werden. In Ungarn hängt nach Worten von Premierminister Peter Modzsor die Kühlung und damit der Betrieb der letzten Turbine des Kernkraftwerks Boksch nur von wenigen Zentimetern des Donaupegels ab. Noch könnte das AKW in Betrieb gehalten werden, sagte Modzsor in einer Videobotschaft am Vormittag. Wir bewegen uns auf unbekanntem Terrain, sagte er. Auch Modzsor appellierte an die heimischen Firmen. Bereits mehrere hundert Unternehmen haben ihre Produktion umgestellt und sich zu freiwilligen Verbrauchsreduzierungen verpflichtet, wodurch in der kritischen Zeit zwischen 17 und 22 Uhr sogar so viel Strom eingespart wird, wie ein Reaktorblock in Boksch produziert. Derzeit bitten wir die Unternehmen um freiwillige Mitarbeit und geben jedem Unternehmen die Möglichkeit, verantwortungsbewusst zu handeln. Sollte die Energieversorgung des Landes dies erfordern, werden wir verbindliche Verbrauchsreduzierungen anordnen und bei Bedarf können Großverbraucher vom Netz getrennt werden. Auch Ungarns Bevölkerung wurde von der Regierung aufgerufen, vor allem in den Abendstunden auf den heimischen Stromverbrauch zu achten. Marta aus Budapest sagt dem ARD-Studio Südosteuropa: Ja nun, der Einsatz einer Klimaanlage ist bei diesen 40 Grad sozusagen unverzichtbar. Aber wir versuchen, sie so spät wie möglich einzuschalten, wann immer es geht. Auch beim Wasserverbrauch versuchen wir zu sparen. Wirklich nur das Nötigste, zum Beispiel auch beim Duschen. Ich habe meine Routine ein wenig umgestellt.

0: vorstellen. In Serbien ist die Wasserführung der Donau aufgrund der schweren Dürren und Hitzewellen auf den niedrigsten Stand der letzten 30 bis 40 Jahre zurückgegangen. In den Donauabschnitten flussaufwärts von Belgrad sieht der Strom nach Worten von Anwohnern aus wie ein mittelgroßer bis kleiner Fluss mit großen Sandbänken dazwischen.
1: Ja, und auch in Deutschland tragen die Flüsse immer weniger Wasser. Im Rhein beispielsweise sinken die Pegel in erschreckendem Ausmaß. 21 Zentimeter bei Düsseldorf. Und man muss wahrlich keine Expertin sein, um zu erkennen, das ist wirklich zu wenig. Die Bundesländer fordern Konsequenzen, auch vom Bund. Nordrhein-Westfalens Verkehrsminister Oliver Krischer zum Beispiel, der fordert eine nationale Taskforce, also eine Art Sondereinheit zur schnellen Abstimmung von Maßnahmen. Birte Sönnigsen über Pläne aus Berlin und NRW.
2: Aus Sicht von Bundesverkehrsminister Steffen Bilger wird sich Deutschland durch den Klimawandel an extrem wenig Wasser gewöhnen müssen. Nicht zum ersten Mal sind die Pegelstände an großen Wasserstraßen wie dem Rhein oder der Donau niedrig. In diesem Jahr sind sie aber besonders niedrig und das zu einem sehr frühen Zeitpunkt. Aus Sicht des Verkehrsministers wird das wohl keine Ausnahme bleiben.
3: Wir werden uns in Zukunft daran gewöhnen müssen, dass mit der Klimaveränderung Maßnahmen der Klimaanpassung immer wichtiger werden und dass dann aber auch solche Situationen wie jetzt eintreten können.
2: Ihm geht es zum Beispiel um Förderprojekte für die Binnenschifffahrt. Diese sollen den Unternehmen den Umstieg auf Schiffe erleichtern, die auch bei Niedrigwasser ohne große Probleme unterwegs sein können. Der Verkehrsminister will am Donnerstag mit Vertretern der Branche über Themen wie dieses sprechen. Wer genau beim Treffen im Ministerium dabei sein wird, ist noch unklar. Zuvor hatte NRW-Verkehrsminister Oliver Krischer von den Grünen eine Taskforce gefordert, um schnell konkrete Maßnahmen abzustimmen. Krischer geht es dabei auch um die Frage, wie Güter kurzfristig mit der Bahn transportiert werden können und welche Dinge dort Vorrang bekommen sollen.
1: Ja, und unsere Gewässerreise, die geht noch ein bisschen weiter jetzt zum Bodensee, einem der größten Binnenseen in Europa. Von überall her zieht er ja Touristen an und versorgt Millionen Menschen mit Trinkwasser. Die Wasserqualität an den untersuchten Badestellen rund um Lindau zum Beispiel ist sehr gut, bescheinigt das Landratsamt. Allerdings setzt die Hitze in diesem Sommer dem Bodensee mittlerweile ordentlich zu. Und an einer Stelle vor der Lindauer Insel rät das Gesundheitsamt sogar davon ab, zu baden. Und auch hier macht der Pegelstand Probleme. Er ist so niedrig wie noch nie zu dieser Jahreszeit. Steffen Armbruster vom Bayerischen Rundfunk hat sich vor Ort umgehört.
4: Riecht's kalt, das ist was anderes.
5: Ganz unangenehm, muss man echt sagen. Fast schon so beißend.
4: Ja.
6: Ich stehe mit Hafenmeister Thomas Karg am sogenannten Kleinen See in Lindau. Der sichelförmige Hafen ist zwischen Insel, Bahndamm und Festland gut geschützt. Das Wasser bewegt sich kaum. Durch die Hitze wird es immer wärmer. Es bilden sich Algen.
4: Da war es jetzt weniger, oder? Da wird es wieder mehr.
6: Thomas Karg zeigt auf grünbraune Schleimklumpen. Sie schwimmen zwischen den Booten, die hier an den Stegen festgemacht sind. Das Gesundheitsamt hat Wasserproben genommen. Das Ergebnis? Cyanobakterien, Blaualgen. Sie können Hautreizungen verursachen und Durchfall auslösen. Gerade für Hunde sind die Giftstoffe sehr gefährlich. Hafenmeister Thomas Karg nimmt mich in einem kleinen Boot mit nach draußen. Kurz vor der Lindauer Insel erhebt sich unter der Wasseroberfläche eine Sandbank. Ein Bootsvermieter hat eine Aluleiter hier in den Bodensee gestellt und eine rote Fahne daran befestigt. Das Provisorium soll Bootsfahrer warnen, dass sie nicht auf Grund laufen.
7: Im Sommer, wenn wir mehr Wasser eigentlich haben, dann macht es nichts aus. Aber jetzt bei dem niedrigen Wasserstand haben wir Probleme nachher.
6: Für diese Jahreszeit ist der Wasserstand im Bodensee historisch niedrig. Jetzt im Sommer liegt der Pegel normalerweise 1,20 Meter, 1,30 Meter höher als zurzeit. In der Schweiz treffe ich Pete Spark. Er leitet ein internationales Forschungsteam, das Veränderungen am Bodensee durch den Klimawandel untersucht. Er nennt vor allem drei Gründe für den Niedrigwasserstand.
8: Diesen Winter gab es kaum Schnee. Kaum Schnee bedeutet kaum Schmelzwasser. Das bedeutet wenig Wasser vom Rhein, das im See fließt. Dann ist es heiß, das bedeutet viel Wasser verdünstet. Und dann, ja, der See ist nicht reguliert. So, wenn weniger Wasser reinkommt, aber es fließt trotzdem raus, dann geht der Wasserspiegel nach unten.
6: Das Wasser wird seit Jahren auch immer wärmer, selbst in der Tiefe. Das führt dazu, dass sich der See nicht mehr richtig mischt. Die Folge, es kommt weniger Sauerstoff nach unten. Was dem See wiederum hilft, ist seine stetig besser werdende Wasserqualität. Nochmal Pete Spark.
8: An sich geht der See gut, würde ich mal zusammenfassen.
6: Trotzdem verliert der Bodensee zurzeit jeden Tag Wasser. Auch für Kolja Packert von der Segelschule Insel Reichenau wird es langsam knapp unter dem Kiel. Er begleitet seine Segelschüler auf dem Motorboot. Im Hafen wirbelt die Schraube den Grund auf. Das klare Wasser verfärbt sich sandbraun.
9: Hier sieht man jetzt extrem, wie es das aufwirbelt, obwohl wir ja wirklich keinerlei Schub hier geben. Vor 2 Jahren zum Beispiel hatten wir um die Jahreszeit hier Hochwasser.
6: In diesem Jahr allerdings nicht. Und es sind weiter fallende Pegel vorhergesagt.
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0: Es ist 22.15 Uhr.
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0: Es gab ja schon so einige Momente in den vergangenen Monaten, in denen eine neue Einigung und Weiterentwicklung im Gaza-Konflikt in Aussicht stand. Jetzt sprach der US-Präsident Trump unlängst ja sogar von einem Plan zur Entwaffnung der Terrororganisation Hamas. Aber wie so oft, ganz so einfach scheint das mal wieder nicht zu sein und die Interpretation der Feinheiten dieses Plans variiert, je nach Konfliktpartei. Die Regierung in Jerusalem meldet zumindest Bedenken an. Und die Angriffe auf Ziele in Gaza, die gehen auch unvermindert weiter. Jörg Poppendiek.
2: Sichtlich aufgebrachte Männer laufen um ein völlig zerstörtes Auto herum, auf einer Straße in Dir al-Balach im Zentrum des Gazastreifens. Einige filmen die Szene mit ihren Handys, andere klettern in dem Wrack herum. Auf den Bildern der Nachrichtenagentur Reuters ist neben dem Fahrzeug eine große Blutlache auf der Straße zu sehen. Nach Angaben von Sanitätern sind hier zwei Menschen getötet worden, bei einem Angriff der israelischen Armee. Abu Rushdie al-Madun lebt ganz in der Nähe und beschreibt, was aus seiner Sicht passiert ist. Wir sind Vertriebene und haben uns in einer Schule aufgehalten. Das Auto hat sich durch den Angriff überschlagen. Was hier in Gaza passiert, ist eine Ungerechtigkeit. Die israelische Armee hat am Wochenende mehrere Ziele im Gazastreifen attackiert. Dabei sind, nach palästinensischen Angaben, mindestens 17 Menschen getötet worden. Unter den Opfern sollen auch zwei Kinder sein. Die israelische Armee sagt, die Angriffe hätten sich gegen Kämpfer der Terrororganisation Hamas gerichtet. Hinter den Menschen im Gazastreifen liegt damit eines der blutigsten Wochenenden seit langem. Und das, obwohl es am vergangenen Freitag noch so aussah, als könnte Bewegung in den Konflikt kommen. US-Präsident Trump hatte erklärt, die Hamas hätte einer Entwaffnung zugestimmt. Die Vermittler präsentierten einen ersten Fahrplan. Der sieht vor, dass sich Israel im Gegenzug schrittweise aus dem Gazastreifen zurückzieht und eine palästinensische Übergangsverwaltung die Regierungsgeschäfte übernimmt. Eine internationale Truppe soll die Übergangsphase absichern. Viele Menschen im Gazastreifen waren nach der Ankündigung vom Freitag voller Hoffnung auf Frieden, Sicherheit und eine bessere Zukunft. Abu Rushdie al-Madun erzählt, dass das nur eine kurze Phase war. Sie haben gesagt, dass es eine Waffenruhe gibt. Aber wo ist die? Diese Waffenruhe bedeutet für uns nur Leichen einsammeln, Körperteile aufsammeln, zerstückelte Männer, abgetrennte Hände. Warum? Eigentlich gilt im Gazastreifen seit Oktober vergangenen Jahres eine Waffenruhe. Beide Seiten werfen sich regelmäßig vor, das Abkommen zu verletzen. Zu dem von US-Präsident Trump jetzt verkündeten Fahrplan hat sich Israel offiziell noch nicht geäußert. Ein Sprecher von Ministerpräsident Netanyahu erklärte lediglich, dass Israel den USA seine ernsthaften Sicherheitsbedenken übermittelt habe. Im israelischen Armeeradio hat Wirtschaftsminister Nir Barakat gesagt, dass er davon ausgeht, dass die Armee ihre Angriffe im Gazastreifen fortsetzen wird. Ich bin sehr, sehr skeptisch. Ich glaube nicht, dass wir eine Einigung mit der Hamas erzielen werden. Wir sind verpflichtet, allen Terroristen Schaden zuzufügen, die an den Angriffen vom 7. Oktober beteiligt waren. Wir müssen sicherstellen, dass von dort keine Bedrohung mehr ausgeht und sie deshalb im Rahmen der bestehenden Einschränkungen so hart wie möglich treffen. Ich bin eindeutig davon überzeugt, dass die israelischen Angriffe auf den Gazastreifen fortgesetzt werden. Seit der Waffenruhe im Oktober vergangenen Jahres setzt die israelische Armee vor allem auf sogenannte gezielte Tötungen. Sie hat es auf hochrangige Kader der Terrororganisation Hamas abgesehen. Bei diesen sind seit Herbst mehr als 1200 Menschen getötet worden, darunter auch viele Frauen und Kinder.
0: Sie ist Friedensnobelpreisträgerin, war Regierungschefin und sitzt seit einem Putsch in Haft. Myanmars ehemalige Regierungschefin Aung San Suu Kyi. Zuletzt wusste niemand, wo sie festgehalten wird und ob die 81-Jährige überhaupt noch lebt. Jetzt veröffentlicht die Militärregierung Fotos eines Treffens mit Vertretern des Internationalen Roten Kreuzes. Aus Singapur berichtet Annalou Beckmann.
3: Es sind sehr seltene Bilder, die die Militärregierung Myanmars heute veröffentlicht hat. Die Fotos sollen die inhaftierte ehemalige Regierungschefin Aung San Suu Kyi zeigen, bei einem Treffen am Vormittag mit einem Vertreter des Internationalen Komitees des Roten Kreuzes. Dieses bestätigt das Treffen wenig später. Die Rede ist von einem Vier-Augen-Gespräch. Dieses habe gemäß der Standards und Verfahren des Roten Kreuzes für den Besuch von Inhaftierten erfolgt, hieß es in einer Mitteilung. Unklar ist, wie es es zu dem Treffen kam und wo es stattfand. Außerdem gibt es weiterhin keine Details zum Gesundheitszustand der 81-jährigen Friedensnobelpreisträgerin. Ihre Familie, viele NGOs und Vertreter der internationalen Gemeinschaft hatten zuletzt lautstark ein Lebenszeichen von Suu Kyi gefordert. Ihr Sohn Kim Ares teilte mit, heute habe er zum ersten Mal seit mehr als 5 Jahren einen Grund zur Hoffnung. Das sei ein wichtiger erster Schritt, es dürfe aber nicht der letzte sein, so der 49-Jährige. In einem schriftlichen Statement forderte er erneut direkten Kontakt zu seiner Mutter und ihre sofortige Freilassung. Mit dem Putsch 2021 hat das Militär die gewählte Regierung unter Aung San Suu Kyi entmachtet und die Führungsriege inhaftiert. Das löste landesweite Proteste aus und einen anhaltenden Bürgerkrieg. Rund 100.000 Menschen sind bereits ums Leben gekommen, Millionen wurden aus ihrer Heimat vertrieben. Im April hieß es im Staatsfernsehen, Aung San Suu Kyi sei aus dem Gefängnis entlassen worden. Ihre Strafe sei in Hausarrest umgewandelt worden. Ihre Familie hatte allerdings auch weiterhin keinen Zugang zu ihr.
0: Anna Lubeckmann berichtete. Hunderttausende junge Leute fangen jetzt Anfang August wieder eine Berufsausbildung an. Dazu gehört auch Mamadou, der in Köln lebt. Der junge Mann ist erst vor wenigen Jahren nach Deutschland gekommen. Und mit der Hilfe seines Ausbildungspaten Dieter hat es nicht nur mit dem Schulabschluss, sondern jetzt auch mit einer Ausbildung geklappt. Vermittelt wurden die beiden vom Verein Seno. Und Janina Werner vom WDR durfte bei dieser Patenschaft ein bisschen mitlaufen und beim Deutschlernen dabei sein.
4: Besitzanzeigendes Fürwort, ne? Das heißt, wem gehört was? Mhm. Das ist meine Brille und du sagst?
5: Deine Brille.
6: Mamadou Diallo sitzt am Tisch mit Dieter Schleier. Der 70-Jährige hält ein Kartenspiel in der Hand mit Quizfragen zur deutschen Grammatik.
5: Ja, das hat mir sehr, sehr, sehr viel geholfen mit der Ausbildung.
4: Wenn ich sowas höre, freut mich das natürlich sehr, ne? Und zeigt mir, dass es das wert ist.
6: Die beiden sind richtige Freunde geworden. Mamadou kommt aus Guinea und ist erst seit 3 Jahren in Deutschland. Er kam ohne Familie als minderjähriger, unbegleiteter Flüchtling. Gerade hat der 20-Jährige seinen Hauptschulabschluss bestanden und Dieter ist richtig stolz.
4: Finde ich erstaunlich und bemerkenswert, weil er in Guinea keine Schule besucht hatte, ne? Also quasi als mehr oder weniger Analphabet auch hier angekommen ist. Und dann in 3 Jahren den erweiterten Hauptschulabschluss. Pff, allerhöchsten Respekt. Ne?
6: Seit einem Jahr ist Dieter der Ausbildungspate von Mamadou. Das heißt, er hilft ihm bei Behördengängen, Wohnungssuche und Bewerbungen. 70 Bewerbungen haben die beiden geschrieben. Mit Erfolg. Mamadou hat eine Zusage für eine Ausbildung als Fachlagerist. Ohne Dieters Hilfe hätte das nicht geklappt.
5: Das ist für mich so, er ist sehr, sehr viel für mich. Also wie meine Eltern auch. Es kann ihm immer anrufen, wann etwas passiert oder wann ich etwas brauche auch.
6: Meistens treffen sich die beiden einmal in der Woche oder mehr.
4: Das schmeichelt mir natürlich sehr. Ne? Und das ist die eine Seite. Ne? Und die andere Seite ist, dass es natürlich Ansporn ist. Und ich weiß auch, dass ich relativ viel Verantwortung übernehme und übernommen habe.
6: Seit über 20 Jahren bringt der Kölner Verein Xeno Paten und Jugendliche zusammen. Circa 40 Patenschaften gibt es pro Jahr. Derzeit werden noch ehrenamtliche Paten und Patinnen gesucht. Und Maike Berger vom Verein weiß, was wichtig ist.
7: Auf jeden Fall Interesse daran, sich mit jungen Menschen, deren Lebensrealität und deren Herausforderungen auseinanderzusetzen, auf Augenhöhe zu begegnen und gemeinsam einen Prozess zu gehen. Man braucht Zeit.
8: Okay, Start!
6: Dieter und Mamadou verbindet auch ihr gemeinsames Hobby, Sport. Sie trainieren für das Sportabzeichen in Gold. Mamadou hat im Moment nur eine Ausbildungsduldung. Das heißt, für die Dauer der Ausbildung darf er in Deutschland bleiben. Was danach passiert, weiß er nicht. Das gemeinsame Trainieren ist für beide ein guter Ausgleich.
5: Das macht so viel Spaß auch. Ja, hat er mir so viel Motivation gegeben. Ja.
6: Für das Sportabzeichen muss Mamadou 3 Kilometer in 13 Minuten laufen. Heute hat es geklappt. Und er hat auch schon ein neues Ziel. Er will seinen Gabelstaplerschein machen. Auch da will ihn Dieter unterstützen.
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0: Zweite deutsche Goldmedaille bei den Schwimm-Europameisterschaften in Paris. Wer sie geholt hat, sagt uns Stefanie Lavoie.
9: Es sind erneut die Wasserspringer, die jubeln dürfen. Nach Moritz Wesemann vom 1-Meter-Brett haben auch Lou Massenberg und Jonathan Schauer in Paris triumphiert. Die beiden sicherten sich im Synchronwettbewerb vom 3-Meter-Brett den Titel. Lars Becker berichtet.
10: Das Hallenser Duo holte sich mit einer beeindruckenden, durchweg souveränen und mit hohen Punktewertungen belohnten Vorstellung den EM-Titel mit fast 15 Punkten Vorsprung vor Russland. Für den routinierten Massenberg ist es bereits der 4. kontinentale Titel. Partner Schauer feiert den bisher größten Erfolg seiner Karriere. Vor 2 Tagen hatte Schauer bei seiner EM-Premiere im Springen vom 1-Meter-Brett das Finale noch ganz knapp verpasst. Jetzt steht er erstmals auf dem Podium. Bei den deutschen Meisterschaften hatten sich die 9 Europameister im harten nationalen Duell gegen Moritz Wesemann und Timo Bartel durchgesetzt.
9: Und soeben hat Pauline Pfeiff vom 10-Meter-Turm die Silbermedaille geholt. Damit hat der DSV nun 2-mal Gold, 1-mal Silber und 2-mal Bronze in der Tasche. Morgen beginnen in Paris die Freiwasserwettbewerbe. Radsport-Superstar Tadej Pogacar ist scharf auf die Vuelta. Sein Team hat ihn heute offiziell für die am 22. August in Pogacars Wahlheimat Monaco beginnende Spanien-Rundfahrt gemeldet. Dabei hat der Slowene doch gerade 3 Wochen Tour de France in den Knochen. Die konnte er ja bereits zum 5. Mal gewinnen. Auch beim Giro war Pogacar einmal erfolgreich, nämlich 2024. Nur die Vuelta fehlt ihm noch in der Sammlung der großen Landesrundfahrten Siege. Apropos Tour de France. Dieser Tage rennradeln die Frauen durch Frankreich. Heute stand die 3. Etappe auf dem Programm. Matthew Genet Schön war für uns dabei.
11: 88 Kilometer Solo bis ins Ziel von Poligny. Was für eine 3. Etappe der Tour de France der Frauen von Sigrid Haugseth. Die norwegische Meisterin legt in der sengenden Hitze des Juragebirges die längste Solo-Siegesfahrt der Frauentourgeschichte hin und feiert den größten Erfolg ihrer Karriere. Denn zusätzlich zum Etappensieg erkämpft sie sich auch noch das gelbe Trikot der Gesamtführenden. Morgen beim Zeitfahren gelten aber andere als Favoritinnen. Marlen Reusser aus der Schweiz oder Antonia Niedermayer aus Rosenheim. Der sportliche Leiter von Niedermayers deutschem Rennstall Canyon SRAM, Rolf Aldag, sieht jetzt seine Doppelspitze aus Niedermayer und der Polin Kasia Niewiadoma gerüstet.
12: Wir haben es im Giro gesehen, als Toni auf der letzten Etappe da alles nochmal durcheinander gebracht hat, attackiert hat. Und mal sehen, was sie hier machen, wenn wir offensiv fahren. Und wir würden gerne offensiv weiterfahren.
11: Das Zeitfahren nach Dijon wird der Auftakt für eine brettharte 2. Hälfte dieser Tour de France der Frauen. Der Sigrid Haugseth aber jetzt schon mit ihrem 88 Kilometer Solosieg den Stempel aufgedrückt hat.
9: Gianni Infantinos Wiederwahl im kommenden Jahr schien zementiert. Dann verzockte sich der FIFA-Präsident mit seinem WM-Investorenplan. Nun sucht er händeringend nach Verbündeten. Nach US-Medienberichten soll Infantino sich an seinen Kumpel Donald Trump gewandt haben. Demnach sei ein privates Gespräch mit dessen Außenminister geplant. Infantino, so heißt es, wolle mit Marco Rubio darüber sprechen, wie Fußball als eine Form der Softpower für Amerika dienen könne. In Wahrheit, so wird vermutet, soll es wohl um den Erhalt von Infantinos Amt gehen. Der US-amerikanische und der FIFA-Präsident hatten ja schon so einiges zusammen ausgebrütet. Man denke nur an den Friedenspreis oder an die zurückgenommene rote Karte bei der Weltmeisterschaft. Die UEFA droht dem Schweizer nach dem gescheiterten Investorendeal nun mit rechtlichen Schritten. Michael Nenzer berichtet.
13: Wie mehrere britische Medien berichten, hat der Europäische Dachverband Infantino aufgefordert, sämtliches Material im Zusammenhang mit dem zurückgezogenen Investorenvorhaben sicherzustellen. Die UEFA befürchtet, er und seine Geschäftspartner könnten Beweise vernichten. Währenddessen hat der walisische Fußballverband als erster Nationalverband seine Unterstützung für Infantinos geplante Wiederwahl 2027 zurückgezogen. Als Gründe nannte Wales mangelnde Transparenz, Führungsdefizite und einen Vertrauensverlust. Auch England und Serbien stellen sich Medienberichten zufolge gegen den FIFA-Chef.
9: Die ersten nationalen Fußballverbände haben offiziell angekündigt, Infantino nicht wiederwählen zu wollen. Klein beigeben wird der noch FIFA-Boss, muss man wohl sagen, freilich nicht.
0: Und das war der Sport in der ARD-Infonacht mit Stefanie Lavoie.

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1: Um 22.30 Uhr mit Milat Kupay. Hohe Temperaturen und wenig Regen führen zu stark sinkenden Pegelständen in großen Flüssen. Besonders der Rhein und die Donau sind zum Teil so niedrig wie noch nie. Aus der NDR-Nachrichtenredaktion Wiebke Drescher.
2: Diese Woche wird im Rhein ein Rekordtief von 18 Zentimetern erwartet. Das niedrige Wasser des Rheins und auch anderer Flüsse wie Donau und Elbe bremse die Binnenschifffahrt massiv aus, warnte ein Experte der Deutschen Industrie- und Handelskammer. Bundesverkehrsminister Bilger hat deshalb am Donnerstag zu einer Niedrigwasserkonferenz eingeladen. In den osteuropäischen Nachbarländern wirkt sich der niedrige Pegelstand der Donau auch schon auf die Stromversorgung aus. So hat Ungarn zum Beispiel die Stromproduktion des einzigen Atomkraftwerks reduziert.
1: Der ADAC hat das Bundeskartellamt aufgefordert, die hohen Benzin- und Dieselpreise zu überprüfen. Laut Automobilclub ist der Rohölpreis in den vergangenen Tagen deutlich gesunken. Das habe sich aber nicht auf die Preise an den Tankstellen ausgewirkt, die teilweise sogar weiter gestiegen seien. Nach Angaben des ADAC verteuerte sich im Juli ein Liter Diesel im Schnitt um fast 28 Cent. Für Super E10 mussten Autofahrerinnen und Autofahrer 15 Cent mehr zahlen. Der Bundesverband der Verbraucherzentralen kritisiert die Sparangebote der Bahn. Die Verbraucherschützer haben über einen längeren Zeitraum die Verbindungen von 7 bis 19 Uhr zwischen Berlin, Hamburg, München, Köln und Frankfurt am Main untersucht. Aus Stuttgart, Christoph Geismeier.
3: Das Ergebnis? Das günstigste Angebot, mit dem die Bahn ja auch wirbt, war im Testzeitraum von Sommer 2024 bis Frühjahr 2026 nur selten verfügbar. In Zahlen, an rund 80% der untersuchten Tage waren diese Tickets zu den Hauptverkehrszeiten nicht buchbar. Beim Supersparpreis der Bahn klaffe eine Lücke zwischen Werbung und Realität. Insgesamt, so die Verbraucherschützer, sei das Preissystem der Bahn viel zu kompliziert, es müsse einfacher und transparenter werden.
1: Die Schweizer Großbank UBS muss in den USA 125 Millionen Dollar Strafe zahlen. Laut Finanzministerium geht es um Verstöße gegen das US-Geldwäschegesetz. Demnach hat es UBS versäumt, Auslandsüberweisungen im Wert von mehr als 10 Milliarden US-Dollar angemessen zu überwachen. Und das Wetter in Deutschland. In der Nacht gebietsweise trocken, gelegentlich Schauer und Gewitter, Tiefstwerte 23 bis 14 Grad. Morgen wechselnd wolkig, vermehrt kräftige Gewitter, dabei Starkregen und Hagel, zum Teil Unwettergefahr. Höchstwerte 24 Grad auf den Ostseeinseln bis 38 Grad in Niederbayern. Am Mittwoch zeitweise heiter, später Schauer und Gewitter, 22 bis 35 Grad. Am Donnerstag meist trocken, im Südosten teils kräftige Schauer und Gewitter, 20 bis 32 Grad. Das waren die Nachrichten.
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4: Und da starten wir mit einer Entwarnung. Auf der A8 Karlsruhe-München kein Falschfahrer mehr zwischen Kreuz Stuttgart und Wendlingen. A4 Frankfurt Richtung Dresden. Am Hermsdorfer Kreuz ist die Überfahrt zur A9 Richtung Berlin wegen Bauarbeiten bis voraussichtlich Freitag gesperrt. A5 Karlsruhe Richtung Frankfurt zwischen Karlsruhe Nord und Bruchsal 3 Kilometer Stau wegen Bauarbeiten. Und dann noch die A42 Dortmund Richtung Kamp-Lintfort ist zwischen Kreuz Essen Nord und Bottrop Süd wegen Bauarbeiten bis morgen 5 Uhr gesperrt. Ihnen weiterhin eine gute Fahrt.
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4: Mit Konstanze Nastarowitz. Hallo. Unser Nachbarland Dänemark rüstet auf, auch bei der Wehrpflicht. Inzwischen werden nicht mehr nur junge Männer verpflichtend gemustert, sondern auch die Frauen. Und seit August, also genau ab dieser Woche, dauert der Wehrdienst für alle nicht mehr nur 4 Monate, sondern 11. Das ist beinahe eine Verdreifachung. In dieser Woche haben also viele junge dänische Menschen den neuen verlängerten Wehrdienst angetreten. Und unsere Skandinavien-Korrespondentin Jana Sinram hat zwei von ihnen durch den Tag begleitet.
5: Früh am Morgen ziehen sie auf dem Kasernengelände der dänischen Marine in Frederikshavn die rot-weiße Landesfahne, den Dannebrog, auf den Fahnenmast. Es ist ein besonderer Tag, denn heute treten hier 80 neue Wehrpflichtige ihren Dienst an. Auch für Juli beginnt ein neuer Lebensabschnitt. 11 Monate Wehrdienst hat die 20-Jährige vor sich.
6: Ich will gerne mehr Wehrpflichtige. haben wir mal freiwillig.
5: Sie wollte gern Wehrdienst leisten und hat sich freiwillig gemeldet, erzählt die junge Dänin. Auch der 18-jährige Albert, der neben ihr steht, ist freiwillig hier.
7: Så kan jeg bruge noget sejltid til min uddannelse, og det satser jeg på at kunne få noget af her.
5: Er hofft, dass er die Zeit auf See für seine Ausbildung nutzen kann und generell etwas mitnimmt. Insgesamt treten an diesem Augusttag 1600 junge Menschen in Dänemark den neuen Wehrdienst an. Der Chef der dänischen Marine, Søren Kjelsen, findet die Verlängerung um ganze 7 Monate gut. Es ist ein großer Tag für die Marine und die gesamten Streitkräfte. Dass der Wehrdienst jetzt nicht mehr 4 Monate dauert, sondern 11, bedeutet, dass wir den Wehrpflichtigen eine funktionsspezifische Ausbildung geben können. Wir können sie anschließend also tatsächlich an Bord unserer Schiffe einsetzen. Seit dem vergangenen Jahr gilt die Wehrpflicht in Dänemark für Männer und Frauen. Alle, die im laufenden Jahr 18 werden, werden zur Musterung eingeladen. Wenn sich danach nicht genügend Freiwillige melden, entscheidet theoretisch das Los, wer den Dienst antreten muss. In den letzten gut 10 Jahren ließen sich die derzeit rund 4000 Stellen auch so besetzen, betont Søren Kjelsen von der dänischen Marine. Wir werden aber in Zukunft bis zu 6500 Wehrpflichtige bei den Streitkräften brauchen. Wir müssen also schauen, ob es mit der Freiwilligkeit weiter funktioniert. Aber vorerst ist das jedenfalls machbar. Auch deshalb hat Dänemark die Wehrpflicht auf Frauen ausgeweitet. Denn dadurch verdoppelt sich theoretisch die Gruppe derjenigen, aus der Freiwillige gewonnen werden können. Die junge Wehrdienstleistende Juli findet den Schritt nur logisch. Ich glaube, Männer oder Frauen, das macht keinen großen Unterschied. Ich finde es toll, dass Mädchen jetzt auch einbezogen werden. Also mit Blick auf die Gleichberechtigung. Wichtigste Übung für Juli und Albert an diesem Tag, die Anprobe der neuen Uniform. Dunkelblaue Hose und Matrosenhemd. Albert fühlt sich in den neuen Sachen direkt wohl. Es macht Spaß, das ist sehr klassische Kleidung, die wir gerade bekommen. Dass der Dienst nicht ganz ungefährlich ist und die Marine ihre neuen Rekruten zur See auch nach Grönland schicken will, ist dem 18-Jährigen bewusst. Das ist nichts, über das ich besonders viel nachdenke, aber mir ist klar, dass es mit einem Risiko verbunden ist. Aber ich glaube einfach, wenn man in einem Land leben will, muss man auch bereit sein, es zu verteidigen, oder? Das gehöre einfach dazu, sagt der dänische Wehrpflichtige. Und genau das wird er in den kommenden 11 Monaten tun.
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4: Die meisten Menschen nutzen künstliche Intelligenz mittlerweile ja ganz selbstverständlich im Alltag, bei der Internetsuche zum Beispiel. Meistens ist das bisher auch noch umsonst. Aber irgendwann müssen die großen KI-Entwickler anfangen, Geld zu verdienen. Die Einnahmen müssen höher sein als die gigantischen Investitionen. Die US-Technologiefirmen versuchen es inzwischen über Gebühren für die Nutzung ihrer Modelle. Dabei sitzt ihnen allerdings die Konkurrenz aus China im Nacken, die ganz anders mit dem Thema umgeht. Aus Shanghai berichtet Johannes Jolmes.
8: Der Name lässt Großes erahnen. Moonshot, Mondflug. Auf einer der weltweit größten Messen für künstliche Intelligenz in Shanghai präsentierte das chinesische Unternehmen im Juli sein neues Modell. Auf einem Bildschirm prangt groß der Name, Kimi K3. So heißt der neue Hoffnungsträger im globalen KI-Rennen. Der Vorsprung zu US-Anbietern schrumpft. Das beobachtet Antonia Mai, die KI-Expertin vom Mercator-Institut für China-Studien in Berlin.
9: China ist mit dem neuen K3-Modell zum Beispiel vielleicht zwischen 4 und 8 Monaten hinter den USA und ist inzwischen so wirklich so schnell und so direkt dahinter, dass es eben nicht mehr um Jahre geht, sondern eher um Monate.
8: Der große Unterschied zu vielen US-Anwendungen, Kimi K3 ist ein sogenanntes offenes Modell. Unternehmen können sich die Software herunterladen, auf eigenen Servern betreiben und anpassen. Für US-Anbieter wird diese Strategie immer stärker zur Gefahr, so KI-Experte Brian Barrett in einem Podcast vom US-Magazin Wired.
10: China hat diese Art von offenerem Modell übernommen. Auf gewisse Weise ist das eine existenzielle Bedrohung für Firmen, die sagen, hey, schaut mal, wir verlangen einen Haufen Geld von euch, damit ihr ChatGPT oder Claude nutzen könnt.
8: Die chinesische Staats- und Parteiführung fördert KI-Unternehmen massiv. Strom für die energieintensiven Rechenzentren ist in China günstig. Der Staat verordnet die Nutzung von KI. Bis 2030 soll die Technologie in 90% aller Wirtschaftsanwendungen eingesetzt werden. Auf der Messe in Shanghai warb Chinas Staats- und Parteichef Xi Jinping für den offenen Ansatz.
10: Künstliche Intelligenz bewegt sich aus der digitalen in die reale Welt. Wir müssen diese historische Chance ergreifen und auf Open Source, Offenheit und internationale Zusammenarbeit setzen.
8: Auf der Messe präsentiert sich Xi als Verfechter offener KI-Anwendungen. Auf dem heimischen Markt zensiert die Führung inhaltlich die eigenen Modelle und verhindert durch technische Sperren, dass Chinesen ausländische Modelle nutzen können, so KI-Expertin Maidi.
9: Es gibt keine internationalen Modelle, also Sprachmodelle gibt es keine internationalen, die in China zugelassen sind. Dazu kommt, dass der chinesische Markt auch ein sehr attraktiver Markt ist, weil eben die Regierung so stark darauf setzt, dass überall KI eingesetzt werden muss. Und oft die Schwelle für den Einsatz von künstlicher Intelligenz in China momentan deutlich geringer ist als in anderen Ländern.
8: Das größte Hindernis für chinesische KI-Unternehmen, der Mangel an leistungsfähigen Chips. Die USA verbieten den Export der Top-Modelle von Nvidia. Doch chinesische Entwickler holen auf. Noch haben US-Entwickler wie OpenAI oder Anthropic laut Beobachtern einen technologischen Vorsprung. Doch China verkürzt den Abstand immer stärker. Und das macht chinesische KI-Anwendungen weltweit immer attraktiver.
4: Johannes Jolmes berichtete. Und ich unterbreche für eine Falschfahrermeldung. Achtung, Falschfahrer auf der A92 München-Deggendorf. Zwischen Dingolfing-Mitte und Wallersdorf-West kommt Ihnen ein Falschfahrer entgegen. Fahren Sie äußerst rechts und überholen Sie nicht. Auf der A92 München-Deggendorf zwischen Dingolfing-Mitte und Wallersdorf-West ist ein Falschfahrer unterwegs. Vorsicht in beiden Richtungen. Ja, und jetzt geht es hier in dieser ARD-Infonacht aus China nach Fürstenwalde, ins brandenburgische Fürstenwalde. Da wird sich zurzeit nämlich auf einen spektakulären Weltrekordversuch vorbereitet. Und zwar im 24-Stunden-Dauerbowling. Der aktuelle Weltrekord wurde 1997 in den USA aufgestellt. Innerhalb von 24 Stunden schafften die Rekordler es, 251.630 Pins umzuwerfen. Pins, das sind diese weißen Bowlingkegel. Und jetzt, 30 Jahre später, will ein Bowling-Team aus Fürstenwalde und Schöneiche diese Leistung toppen. Fred Pilarski hat 4 Spieler im Dauereinsatz beobachtet.
6: Ricardo Lorenz, Jürgen Heidenreich, Toni Wolf und René Carter machen Tempo. Gleich am Anfang. Als ob die Kraft nicht noch für viele Stunden reichen müsste.
11: Erstmal werfen, erstmal Pins schaffen. Wenn es noch frisch ist alles.
12: Also ich habe ja schon 2-6 Stunden Trainings hinter mir. Noch funktioniert alles.
13: Ja, also einfach möglichst die Mitte treffen, so viele Pins wie möglich umhauen.
14: Auf jeden Fall jetzt die 2 Stunden, die ziehe ich durch.
6: Der Rekordversuch funktioniert nicht nur dank fitter Sportler. Sie wären aufgeschmissen ohne die Helferinnen und Helfer, die ihnen die Bälle zureichen, Protokolle schreiben oder für die nötigen Kalorien sorgen. Kerstin Brockhaus kümmert sich um Müsli-Riegel und Bananen.
15: Ja, das sind alles sehr gesunde Lebensmittel für den Spieler, die Magnesium enthalten und Ballaststoffe und gut sättigen. Er soll ja so ungefähr 300 Kilokalorien pro Stunde zu sich nehmen und da muss ich drauf aufpassen, dass das auch passiert.
6: Nach mehr als 3 Stunden wirft René Carter zwar noch immer einen Strike nach dem anderen, aber dann muss er aufgeben.
16: Komplett der Daumen ist halt offen hier. Ist auch blau angelaufen halt. Und deswegen die Erkenntnis für mich halt dann beim nächsten Training halt dann, dass ich halt so wie ich es jetzt zum Schluss gemacht habe, mit 2 Händen spielen werde.
6: Das macht Ricardo Lorenz schon von Anfang an so. Allerdings zwickt's dafür jetzt im Rücken. Ergotherapeut Guido Lambrecht schneidet Tapes zurecht.
17: Ich versuche jetzt schnell da was zu deichseln, ein Tape, um das ein bisschen zu entlasten, ein bisschen zu stabilisieren.
6: Nach 6 Stunden ist trotz alledem klar, das Punkteziel fürs Training ist erreicht. Trainer und Abteilungschef Bastian Schaaf.
18: Das ist das, was wir auch mit dem Weltrekordversuch zeigen wollen. Bowling ist kein Kneipensport. Bowling ist Leistungssport. Und da sind wir auf einem richtig guten Weg. Wir wollen zeigen, dass Bowling auch olympisch werden kann und auch soll.

0: Es ist 22.45 Uhr.
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0: Ob Google Glasses oder die Ray-Ban Meta. Smart Glasses, also Brillen, die mit Kamera und allerhand Technik ausgestattet sind, die werden immer populärer. Damit nehmen auch die Rechtsverletzungen zu. Denn darf man zum Beispiel einfach so mit dieser Brille filmen? Immer häufiger beschweren sich insbesondere Frauen darüber, dass die Brillen fürs heimliche Filmen eingesetzt werden. Was kann man also tun, wenn man die eigene Privatsphäre verletzt sieht? Für den ARD-Radioreport Recht hat sich Stefanie Antonetta damit beschäftigt.
2: Noch sieht man sie in Deutschland nicht allzu häufig und selbst wenn man eine sieht, mag man sie vielleicht erst einmal gar nicht erkennen. Es geht um sogenannte Smart Glasses oder nach dem aktuell größten Hersteller Meta Glasses. Ob als Klassiker von Ray-Ban, Sportversion von Oakley oder Starfire Edition von Kylie Jenner, Smart Glasses von Meta sind mittlerweile im Mainstream angekommen. Smart Glasses, das sind Brillen, die weit mehr können, als nur Sehschwächen auszugleichen. Über eingebaute Lautsprecher lässt sich Musik hören. Winzige Kameras sehen das, was der Träger auch gerade sieht. Und so kann die eingebaute KI direkt über die Brille unterstützen und beispielsweise Texte aus fremden Sprachen übersetzen. All das funktioniert per Sprachsteuerung oder durch Berührung des Brillengestells. Was die Brillen außerdem können, mit der integrierten Kamera fotografieren und filmen. Auch Tonaufnahmen kann man mit dem eingebauten Mikrofon machen. Die Reichweite beträgt bei Meta Glasses bis zu 2 Meter, wie Auswertungen der Bundesdatenschutzbeauftragten ergeben haben. Das alles läuft einigermaßen heimlich ab, denn während Smart Glasses vor einigen Jahren noch an Science-Fiction-Filme erinnerten, sehen die neuen Meta Glasses genauso aus wie herkömmliche Brillen oder Sonnenbrillen. Das sorgt für Ärger. In einem Fall aus Hamburg berichtete eine junge Frau, dass sie nichtsahnend im Bikini am Alsterufer von jemandem angesprochen wurde. Einige Tage später entdeckte sie ein Video dieser Unterhaltung auf TikTok. Sie wurde unbemerkt gefilmt mit Smart Glasses. Seitdem hat sie ständig Angst, überall möglicherweise gefilmt zu werden und das Video nachher im Netz zu finden.
3: Die Brillen sollen ja nach Möglichkeit wie eine Brille aussehen, wie eine normale Brille daherkommen. Das heißt, aus meiner Sicht für eine durchschnittliche Person, ich stelle jetzt nicht auf mich oder uns als technisch versierte Menschen ab, sondern auch auf eine ältere Person oder ein Kind auf der Straße, nicht jedermann kann erkennen, oh, okay, das ist eine Brille.
2: Dr. Thomas Schwenke ist Rechtsanwalt und zertifizierter Datenschutzbeauftragter. In seiner Dissertation beschäftigte er sich schon 2016 mit der rechtlichen Beurteilung von Smart Glasses im öffentlichen Raum.
3: Die Problematik der Geräte liegt eben darin, dass man nicht erkennt, ob man aufgenommen wird. Und wir Menschen schätzen unsere Privatsphäre. Und Privatsphäre bedeutet jetzt nicht, dass man sich zu Hause nur einschließt, sondern dass man sich auch durch den öffentlichen Raum bewegen kann und nicht damit rechnen muss, jederzeit beobachtet werden zu können.
2: Problematisch ist die Situation aber nicht nur aus rechtlicher, sondern auch aus gesellschaftlicher Sicht. Zu wissen, dass man ständig unbemerkt gefilmt werden kann, könnte Menschen zu einem angepassten Verhalten drängen.
3: Wenn ich nicht sehe, ob mich jemand aufnimmt, aber davon ausgehen kann, dass potenziell alle um mich herum das machen könnten, dann führt das dazu, dass ich mich innerlich anspanne, könnte ich sagen. Oder ich unterliege sogenannten Überwachungseffekten, die auch dazu führen können, dass ich mein Verhalten anpasse, dass ich zum Beispiel politisch draußen weniger aktiv bin.
2: Deshalb sind unbemerkte Aufnahmen von Personen nach der Europäischen Datenschutzgrundverordnung grundsätzlich verboten. Niemand soll solch einem Überwachungsdruck ausgesetzt sein. Das deutsche Recht geht außerdem in einem Punkt sogar noch weiter.
3: Wir haben auch eine Regelung für Telekommunikationsanlagen, die als Gegenstände des täglichen Lebens getarnt sind oder als solche daherkommen und dazu bestimmt sind, heimlich Personen aufzuzeichnen.
2: Das sieht auch der Hamburger Datenschutzbeauftragte Thomas Fuchs so. Seine Behörde ist für Meta-Produkte in Deutschland zuständig und testete die Brillen ausführlich. Dabei stellte seine Behörde nicht nur Datenschutzverstöße bei der Nutzung fest. Weil die Brillen oft nicht als Aufnahmegeräte erkennbar seien, sieht Fuchs auch gute Gründe für ein Verbot der smarten Alltagsbegleiter. Allerdings wäre hierfür die Bundesnetzagentur zuständig.
3: Im Hinblick auf das Verbot von sendefähigen, getarnten Telekommunikationsanlagen, die ich vorhin beschrieben habe, wäre die Herstellung und die Einfuhr nach Deutschland und der Vertrieb und die Bewerbung der Smart Glasses, das wäre verboten, sogar Bußgeld bewährt.
2: Doch was kann man konkret tun, wenn man Opfer einer heimlichen Aufnahme mit Smart Glasses wird? Entdeckt man die Aufnahme im Internet, kann man sich zunächst an die Staatsanwaltschaft oder die Polizei wenden und die Veröffentlichung anzeigen. Denn das Verbreiten solcher heimlichen Aufnahmen ohne Einwilligung ist strafbar. Das Filmen an sich, also ohne Veröffentlichung, ist allerdings meist nicht strafbar. Außer man wird in der eigenen Wohnung oder an besonderen Rückzugsorten in ganz intimen Situationen gefilmt. Das Filmen in einer öffentlichen Sauna zum Beispiel ist Stand jetzt jedoch nicht strafbar. Das könnte sich allerdings demnächst ändern. Das Bundesjustizministerium hat nämlich vor ein paar Monaten einen Gesetzentwurf vorgelegt, der die Verletzung der Intimsphäre durch Bildaufnahmen unter Strafe stellt. Die Strafbarkeit soll also in diesem Bereich erweitert werden. Was aber bereits jetzt strafbar und mit den Brillen ebenfalls möglich ist, heimliche Tonaufzeichnungen. Wenn also persönliche Gespräche ohne Einwilligung aufgenommen werden, ist das eine Straftat, die man anzeigen kann. Aber man kann nicht nur Polizei und Justiz einschalten, um sich gegen die Veröffentlichung heimlicher Aufnahmen beispielsweise in sozialen Netzwerken zu wehren.
3: Ich kann mich natürlich an das Netzwerk wenden und die Löschung verlangen, weil wir hier einen Verstoß gegen meine Persönlichkeitsrechte haben. Ich kann natürlich auch eine Abmahnung versenden, also anwaltlich vorgehen, Abmahnung versenden, Unterlassung verlangen, vielleicht auch noch Schadensersatz auf Grundlage der neuen Haftungsregeln. Ferner habe ich auch die Möglichkeit, mich an die Datenschutzbehörde zu wenden und die Sache anzuzeigen und von denen zu verlangen, dass sie dagegen vorgehen.
2: Die nationalen Datenschutzbehörden können gegen die konkrete Person, die gefilmt hat, ein Bußgeld verhängen. Aber die datenschutzrechtliche Verantwortung für Meta insgesamt liegt nicht bei Deutschland. Das macht die Umsetzung europäischer Datenschutzstandards schwierig.
3: Es ist eben ein EU-Problem und zuständig ist eben Irland auf der EU-Ebene. Und die sind ja dafür bekannt, dass dort nicht umsonst ganz viele US-Dienste ihre europäischen Dependenzen haben, weil dort datenschutzrechtlich, sagen wir mal, nicht sofort unbedingt durchgegriffen wird.
2: Ob Meta nun Konsequenzen seitens der EU befürchten muss, wird sich zeigen. Der Hamburger Datenschutzbeauftragte Thomas Fuchs wird seinen Prüfbericht zu den Meta Glasses in Kürze an die irische Datenschutzaufsicht übermitteln. Man stehe zu dem Thema aber auch bereits im Austausch. Stand jetzt zeichne sich ab, dass man Meta möglicherweise die KI-Funktionen in der Brille untersagen werde, berichtet Fuchs. Denn in den Aufnahmen der Brillen werden oft auch Dritte ohne ihr Wissen zu sehen sein. Und diese Aufnahmen nutzt die Meta-KI auch für ihr Training. Das ist in der EU aber nicht erlaubt. Zentrales Problem neben der Meta-KI sei zudem, dass bei den Brillen nicht ausreichend erkennbar sei, wann gefilmt wird, betont Fuchs. Nur ein kleines Lämpchen leuchtet am oberen Brillenrand, wenn aufgezeichnet wird. Daher habe die Brille eindeutig das Potenzial, heimliche Aufnahmen zu machen und versenden kann man diese Aufnahmen dann auch direkt mit der Brille, ganz einfach per Sprachbefehl. Deshalb spreche sehr viel dafür, dass die Brillen sogenannte in Deutschland verbotene Telekommunikationsanlagen sind, meint Fuchs. Darunter fallen Aufnahmegeräte, die als Alltagsgegenstände getarnt sind, also beispielsweise Minikameras im Kugelschreiber wie bei James Bond. Und die Meta Glasses sind eben von herkömmlichen Brillen nicht zu unterscheiden, abgesehen von dem kleinen Lämpchen am Brillenrand. Dieses Lämpchen reicht aber nach Ansicht des Hamburger Datenschutzbeauftragten nicht aus, um für jedermann erkennbar zu machen, dass hier gerade gefilmt wird. Deshalb meint er, es sei gut möglich, dass die Bundesnetzagentur für Deutschland ein nationales Verkaufs- und Besitzverbot für die Meta-Brillen ausspricht.
0: Der ARD-Radioreport Recht mit Stefanie Antonetta. 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
0: Mona Harry ist Poetry-Slammerin, Dichterin, Illustratorin. Die Kielerin wurde vor gut 10 Jahren quasi über Nacht deutschlandweit bekannt, als ihre Liebeserklärung an den Norden viral ging. Noch immer ist sie als Slammerin bundesweit unterwegs, aber daneben gibt es viele andere Projekte. Bücher, Workshops, interaktive Lesungen, vor allem mit Kindern. Katja Weise hat Mona Harry getroffen und mit ihr unter anderem über ihr jüngstes Buch gesprochen, das gleichzeitig ein Gedicht und noch so viel mehr ist.
4: Sie kommt nicht mit leeren Händen. Ihr Strickzeug hat Mona Harry immer in einem Leinenbeutel dabei. Und heute auch dies. Hören Sie mal.
5: Wahrscheinlich
0: ist dieses Geräusch auch ein Geräusch, was die meisten, ja, vielleicht. Also es ist auf jeden Fall, es sind Legosteine. Und das ist ein Material, mit dem ich sehr gerne arbeite. Und zwar habe ich Legosteine, auf denen Worte drauf sind.
4: Worte, mit denen Kinder und Jugendliche in den Workshops, die sie gibt, Gedichte bauen können. Stein für Stein. Sei Teil einer Wolke, las sie da neulich. Poesie pur. Die Fantasie anregen, Regeln einfach mal außer Kraft setzen, das ist der Plan und der funktioniert. Auch Magnetworte nutzt Mona Harry. Nicht nur Grundschulkinder, sondern auch gelangweilte Teenager schieben die mit Feuereifer auf Tafeln hin und her.
0: Ich finde es immer gut oder spannend, Sprache wie so ein Material zu betrachten, so wie man Knete als Material betrachtet. Und da kann man dann natürlich auch die Knete in eine Form reindrücken und dann hat man den immer gleichen Gartenzwerg. Oder man knetet halt wild drauf los. Und genauso mache ich das auch gerne mit Sprache. Und ich muss auch sagen, dass das Format Poetry Slam, durch das ich ja auch mit dem Schreiben so angefangen habe, da auch hilft, weil man dort relativ wenig Regeln von außen hat und deswegen auch so angeregt ist, selber so ein bisschen rumzukneten.
4: Denken, schreiben, basteln. Für Mona Harry ist das nicht zu trennen. Ihre Hände sind fast immer in Bewegung. Früher hat sie zusammen mit dem Vater gewerkelt, jetzt oft allein. Im letzten Winter hat sie Vogelhäuschen gebaut, für die Wohnung ein Sofa, weil ihre Katze das letzte ruiniert hatte. Die Katze hat sie außerdem zu einem Gedicht inspiriert. Nachzulesen in dem im Frühling erschienenen Lexikon der ganz, ganz sicher nicht ausgedachten Tierarten.
0: Der Katzspatz aus der Familie der Fellflügler. Der Katzspatz jagt ratzfatz seinen Katzspatzschwanz. Das ist der Ratzfatz-Katzspatz-Tanz.
4: Auf der Illustration neben dem Text, auch sie stammt von Mona Harry, ist ein stolzer Spatz mit Katzenkopf und Katzenschwanz zu sehen. Viele der in dem Lexikon versammelten Gedichte sind in Workshops zusammen mit Kindern entstanden. Kein Problem, sich den Spaß vorzustellen, den die beim Erfinden hatten. Zum Beispiel des Girasch, halb Giraffe, halb Fisch.
0: Einige Tiere sind vom Namen her entstanden, andere Tiere sind vom Gedicht her entstanden und andere, da war zuerst das Bild da und danach habe ich das Gedicht dazu erfunden. Ich liebe das einfach auch so sehr, das Schreiben und das Zeichnen so ineinander zu fließen und so im Ping-Pong sich das immer wieder gegenseitig bereichern zu lassen. Aber vor allem, und ich glaube, das merkt man diesem Buch auch an, habe ich auch viel Freude an Schabernack, an Wortspielen und Blödsinn und das ist auf jeden Fall im Buch auch gelandet.
4: In den Texten, die Mona Harry beim Poetry Slam vorträgt, geht es ruhiger zu, wird sie oft politisch. Auch hier sucht sie nach neuen Perspektiven.
0: Ich glaube, das liegt vor allem daran, dass für mich das Schreiben immer auch eine Art Denkprozess selber ist. Also, dass einen Text zu formulieren häufig zu neuen Gedanken führt oder neuen Perspektiven. Und das ist dann manchmal sehr spannend, dass man mit einem Text anfängt und noch gar nicht genau weiß, wo es hingeht. Und dann am Ende ganz überrascht ist, welche Wendung es unterwegs genommen hat.
4: Für dieses Jahr hat Mona Harry sich übrigens vorgenommen, genauso viele Texte zu schreiben, wie sie Pullover strickt. Eine große Herausforderung.
0: Ich denke, der Trick wird sein, dass ich noch viele kurze Texte schreibe. Dann holt es das mit dem Pullovern wieder ein.
5: Sagt die Poetry Slammerin Mona Harry.
6: Plattfisch. In Göteborg
7: schreibt, schreibt man keine Gedichte, sondern Rechnungen.
8: Zwischen Hamburg und Haiti.
9: Wir haben hier das Meer direkt vor der Haustür. Die Fischerei ist Tradition und besonders der Hering hat lange der ganzen Westküste den Lebensunterhalt gesichert.
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1: Um 23 Uhr mit Milat Kupay. Die Pegelstände des Rheins in Nordrhein-Westfalen sinken weiter. Experten rechnen für Donnerstag und Freitag mit drastischen Tiefständen infolge der Trockenheit und Hitze. Der Bundesverband der deutschen Binnenschifffahrt hat auf einen erheblichen Mehraufwand und höhere Kosten hingewiesen. Viele Schiffe seien mit weniger als einem Viertel der sonst üblichen Zuladung unterwegs. Um über mögliche Maßnahmen zu sprechen, hat Bundesverkehrsminister Bilger für Donnerstag zu einer Fachkonferenz nach Bonn eingeladen.
2: Also wir können die Fahrrinnen tiefer ausbauen. Wir haben aber auch im Bundesverkehrsministerium ein Programm für die Umrüstung von Binnenschiffen, sodass man dann auch schiffsseitig besser umgehen kann mit solchen Situationen. Und über alles Weitere können wir sehr gerne am Donnerstag bei diesem Spitzengespräch sprechen.
1: Bundesverkehrsminister Bilger. Rund um Ceuta haben Einsatzkräfte weitere Leichen geborgen. Ende der vergangenen Woche hatten zehntausende Migranten die spanische Exklave an der nordafrikanischen Küste erreicht, viele von ihnen schwimmend. Aus Barcelona, Julia Macher.
3: Nach Behördenangaben wurden 88 Leichen in Umgebung der Grenzmole geborgen. Die spanische Regierung bestätigt bisher 73, Marokko 11 Tote. Die meisten Menschen ertranken beim Versuch, schwimmend die spanische Exklave zu erreichen. Mit Tauchern sucht die spanische Polizei weiter nach Vermissten. Während die meisten volljährigen Migranten nach Marokko zurückgekehrt sind, halten sich in Ceuta nach Behördenangaben mehr als 850 minderjährige Migranten auf. Die Aufnahmezentren seien völlig überlastet.
1: Morgen schalten sich die EU-Innenminister zu einer Videokonferenz zusammen, um über Konsequenzen aus den Geschehnissen in Ceuta zu beraten. Schwere Waldbrände haben im Nordwesten der USA hunderte Häuser zerstört. Die Behörden riefen etwa 65.000 Bewohner der Stadt Spokane im Bundesstaat Washington auf, sich in Sicherheit zu bringen. Nach Angaben der Feuerwehr wüten in der Region 16 große Feuer. Der Gouverneur von Washington, Ferguson, rief den Ausnahmezustand aus. Ein neues Virus breitet sich bei Rindern in Süddeutschland aus. Die betroffenen Tiere zeigen Fieber und Durchfall. Milchkühe geben weniger Milch, wie das Friedrich-Löffler-Institut erklärte. Übertragen wird das Virus durch Mücken. Es geht Untersuchungen zufolge zu einer Gruppe, die vor allem in Afrika, Asien und Australien vorkommt und befällt überwiegend Wiederkäuer. Nach bisherigem Kenntnisstand gibt es kein relevantes Infektionsrisiko für den Menschen. Das wird aber weiter untersucht. Das waren die Nachrichten. Das Wetter in Deutschland. In der Nacht gebietsweise trocken, gelegentlich Schauer und Gewitter, Tiefstwerte 23 bis 14 Grad. Morgen wechselnd wolkig, vermehrt kräftige Gewitter, dabei Starkregen und Hagel, zum Teil Unwettergefahr, höchstens 24 Grad auf den Ostseeinseln bis 38 Grad in Niederbayern. Und die Zeit 23.03 Uhr.
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4: Und da starten wir zuerst mit einer Unwetterwarnung. Stellenweise schwere Gewitter im Westen mit heftigem Starkregen bis 35 Liter pro Quadratmeter in einer

0: Bruchsal 3 Kilometer Stau wegen Bauarbeiten. Und zuletzt noch die A42 Dortmund Richtung Kamp-Lintfort ist zwischen Kreuz Essen-Nord und Bottrop-Süd wegen Bauarbeiten bis morgen 5 Uhr gesperrt. Ihnen weiterhin eine gute Fahrt.
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0: Und die kommt aus Hamburg, aus dem Studio von NDR Info. Am Mikrofon ist Konstanze Nastarowitz. Hallo und schön, dass Sie dabei sind. Die Rentenreform, die ist ja ein konfliktbehafteter Dauerbrenner für die Große Koalition. Sie ist nötig, denn das Rentensystem hinkt ja einer immer älter werdenden Gesellschaft hinterher, scheint überholt. Aber Einsparungen und Einschnitte bei der Rente, die sind unpopulär. Insbesondere jetzt, wo in den nordostdeutschen Bundesländern bald gewählt wird. Und trotzdem muss das Thema im großen Stil angepackt werden. Vor ein paar Wochen, da hatte die Bundesregierung ja die Vorschläge der Rentenkommission vorgestellt. Arbeitsministerin Baas nannte diese Vorschläge ein Gesamtkunstwerk mit dem Verweis darauf, alle Vorschläge so umsetzen zu wollen. Doch das würde auch ein Ende der abschlagsfreien Rente mit 63 bedeuten. Und gegen diese Abschaffung regt sich jetzt Widerstand, vor allem bei den Ostministerpräsidentinnen und Präsidenten. Und damit nimmt die Rentendebatte doch wieder Fahrt auf. Jakob Mayer berichtet aus dem Hauptstadtstudio.
2: Mehrere Länderministerpräsidentinnen und Präsidenten wollen das vorgeschlagene Paket zur Rentenreform wieder aufschnüren. Sie stellen sich gegen Empfehlungen der zuständigen Kommission, vor allem gegen deren Vorschlag, die vorzeitige abschlagsfreie Rente nach 45 Beitragsjahren zu streichen, die sogenannte Rente mit 63. Nach Angaben der Fachleute in dem Gremium profitieren davon vor allem Besserverdienende, Gesündere und Männer. Mecklenburg-Vorpommerns Regierungschefin Manuela Schwesig von der SPD weist das im ZDF-Morgenmagazin zurück.
3: Mein Eindruck ist, dass die Rentenkommission sich nicht konkret auch mit der besonderen ostdeutschen Biografie beschäftigt hat. Und zweitens, wenn man jetzt ausgerechnet diejenigen bestrafen will, die am längsten arbeiten und am längsten einzahlen, frage ich mich, was ist das für ein Leistungsanreiz?
2: Nach Schwesigs Worten wird Mecklenburg-Vorpommern, wo im September gewählt wird, einem Rentenpaket mit dem Aus für die abschlagsfreie Rente nach 45 Beitragsjahren im Bundesrat nicht zustimmen. Rückendeckung bekommt die Sozialdemokratin von der saarländischen Regierungschefin und stellvertretenden SPD-Vorsitzenden Anke Rehlinger. Der Vorschlag, die frühzeitige abschlagsfreie Rente abzuschaffen, widerspreche dem Respekt vor der Lebensleistung von Menschen, sagte Rehlinger den Zeitungen der Funke Mediengruppe. Auch ostdeutsche CDU-Regierungschefs weisen Empfehlungen der Rentenkommission zurück, etwa Michael Kretschmer aus Sachsen, Mario Vogt aus Thüringen und Sven Schulze aus Sachsen-Anhalt, wo ebenfalls im kommenden Monat gewählt wird. Sie begründen das damit, dass viele Menschen in Ostdeutschland im Alter nur auf die gesetzliche Rente angewiesen sind. Aber der CDU-Bundestagsabgeordnete Pascal Rettig, selbst Mitglied der Reformkommission, warnt im Deutschlandfunk:
4: Wenn wir jetzt einen Baustein hier rausziehen, dann fällt im Zweifel das gesamte Haus der Reform zu Boden. Und deswegen sollten sich alle darüber auch bewusst sein, dass wir jetzt nicht damit anfangen dürfen, Rosinenpickerei zu betreiben, sondern den Vorschlag auch in Gänze so umzusetzen.
2: Ähnlich Schleswig-Holsteins Ministerpräsident Daniel Günther von der CDU. Er verweist in der Welt darauf, dass Union und SPD auch eine Verantwortung gegenüber den nachfolgenden Generationen hätten. Die zuständige Bundesarbeitsministerin Bärbel Baas, die außerdem SPD-Chefin ist, wirbt ebenfalls dafür, die Empfehlungen im Ganzen umzusetzen. Sie hat von einem Gesamtkunstwerk gesprochen. Dabei wird sie vom Bundeskanzler und CDU-Vorsitzenden Friedrich Merz unterstützt. Mit Blick auf die Kritik aus der Ost-CDU fordert Baas im ZDF-Sommerinterview die Union auf, ihren Standpunkt zu klären.
5: Dass die Union jetzt auf einmal das Paket aufschnüren will, ich sag mal, ich sträume mich als SPD nicht dagegen, wenn das Unionsmeinung wäre. Das sehe ich aber noch nicht.
2: Der Bremer SPD-Regierungschef Andreas Bovenschulte geht noch weiter. Wenn es in der Union keine Mehrheit mehr dafür gäbe, die Regelung zu streichen, dann spreche vieles dafür, sie beizubehalten. Die Kommission hat Ende Juni 33 Vorschläge gemacht, um die Rente bezahlbar zu halten. Dazu zählen ein späterer Renteneintritt, die Abschaffung der Rente für besonders langjährig Versicherte und die Einführung einer kapitalgedeckten Komponente in der gesetzlichen Rentenversicherung. Auf der Grundlage der Kommissionsempfehlungen erarbeitet das Arbeitsministerium jetzt einen Gesetzentwurf, der im Herbst im Bundestag beraten werden soll. Ob der Bundesrat zustimmen muss, hängt davon ab, inwieweit die Haushalte oder Verwaltungsverfahren der Bundesländer betroffen sind.
0: Und wir wollen uns die Kritik am Rentenpaket noch einmal genauer anschauen. Matthias Decher vom Hessischen Rundfunk, der hat darüber gesprochen mit Peter Bofinger. Der ist Professor für Volkswirtschaftslehre und

0: hat in der Rentenkommission mitgearbeitet, die der Bundesregierung die Vorschläge für die Reform vorgelegt hat. Und zunächst ging es darum, wie sich die jetzt wieder aufkommende Debatte für Peter Bofinger so anfühlt.
1: Im Prinzip war natürlich schon damit zu rechnen, dass jetzt diese Vorschläge auf erhebliche Kritik stoßen, weil sie natürlich sehr viele Menschen betrifft und natürlich auch da Einschränkungen bedeutet. Und deswegen waren wir uns der Tatsache bewusst, dass das auch zu Kritik führen wird. Aber es ist ja wichtig, das als Gesamtpaket zu sehen. Und da muss man auf der einen Seite gewisse Einschränkungen vornehmen, auf der anderen Seite die Vorteile, die wir in unserem Paket haben, nämlich dass jetzt Arbeitnehmer mit ihrem Gehalt dann auch beteiligt werden an dem, was auf den Kapitalmärkten an Erträgen kommt. Das ist ja ein großes Plus, das wir haben. Und beides zusammen passt dann wieder.
2: So haben wir das alle ja auch schon öfter gehört. Nur haben die drei Ostdeutschen, CDU-Ministerpräsidenten Michael Kretschmer in Sachsen, Sven Schulze in Sachsen-Anhalt und Mario Vogt in Thüringen Wahlen vor der Brust. Und da ist Ihnen eingefallen, vielleicht können wir das dann doch nicht so machen. Sie sagen ja, auch im Osten ist es für Frauen und Männer eher typisch gewesen, schon recht früh zu arbeiten. Oft schon mit 16. Und dementsprechend muss es Ihnen auch weiter erlaubt sein, mit 63 Lebensjahren und 45 Beitragsjahren eben abschlagsfrei in Rente gehen zu dürfen. Zumal viele Menschen im Osten ausschließlich auf diese gesetzliche Rente angewiesen sind, weil sie eben keine privaten oder auch Betriebsrenten haben. Haben die Länderchefs aus Ihrer Sicht da nicht einen Punkt gemacht?
1: Ich glaube, es ist wichtig, dass man sich zunächst mal der Logik dieses Rentensystems bewusst wird. Und das Rentensystem ist ja so gestaltet, dass jemand, der länger arbeitet, auch mehr Rente kriegt. Ganz konkret, Sie haben zwei Menschen, die jetzt am Renteneintritt stehen. Der eine hat 40 Jahre gearbeitet, der andere hat 45 Jahre gearbeitet. Und jetzt nehmen wir mal an, beide haben das Durchschnittseinkommen in ihrer aktiven Zeit. Und dann bekommt man im Rentensystem für jedes Jahr, wo man das Durchschnittseinkommen erzielt, einen Entgeltpunkt. Das heißt also, der, der 40 Jahre gearbeitet hat, bekommt 40 Entgeltpunkte. Der, der 45 Jahre gearbeitet hat, bekommt 45 Entgeltpunkte. Für jeden Entgeltpunkt bekommt man rund 42 Euro. Das heißt also, der, der 45 Jahre gearbeitet hat, kommt etwa auf 1900 Euro Rente. Der, der 40 Jahre gearbeitet hat, etwa auf 1700 Euro. Das heißt also, dieses längere Arbeiten wird ganz konkret dadurch honoriert, dass man auch mehr Rente bekommt. Dann bekommt er jetzt zu seiner höheren Rente auch noch 2 Jahre mehr Rente. Das ist also ein Zusatzbonus, den man bekommt.
2: Aber die muss er eben auch arbeiten. Er kann ja nicht abschlagsfrei dann in Rente gehen. Sie sagen auch, dieses Reformpaket sollte eigentlich nicht aufgeschnürt werden. Was wäre denn mit einem Kompromiss? Also vielleicht in der Form, dass wir sagen, wir verlängern ja die Lebensarbeitszeit, dann sagen wir eben, dann brauchen Sie nicht 45 Jahre, um abschlagsfrei in Rente gehen zu können, sondern 47 Jahre, um dann abschlagsfrei in Rente gehen zu können, unabhängig vom Lebensalter.
1: Das wäre eine Lösung, mit der man in etwa dem Problem Rechnung tragen könnte. Aber natürlich kostet es einfach auch das System mehr Geld, denn dieser Bonus, den man bekommt mit den 2 Jahren, die man zusätzlich dann in Rente gehen kann, das ist ja teuer. Das kostet 5 bis 10 Milliarden, das Rentensystem. Und das muss eben bezahlt werden von der Versichertengemeinschaft, also von den Beitragszahlern und den anderen Rentnern. Also das ist ja nichts, was es umsonst gibt.
2: Das haben wahrscheinlich alle auch verstanden. Nichtsdestotrotz verstehen natürlich auch Menschen, wenn dann Manuela Schwesig, die Ministerpräsidentin aus Mecklenburg-Vorpommern, kommt und sagt, habt ihr euch eigentlich mal mit den ostdeutschen Biografien beschäftigt? Haben Sie das getan damals, als Sie drüber nachgedacht haben?
1: Na, Frau Schwesig sagt ja, dass die Menschen in Ostdeutschland länger arbeiten, sind früher eingetreten ins Arbeitsleben und haben längere Erwerbsbiografien. Sie sagt 45, 47 Jahre im Vergleich zum Durchschnitt im Westen 37 Jahre. Mhm. Aber die bekommen ja auch dadurch auch eine deutlich höhere Rente. Das wird ja auch honoriert, dass die länger gearbeitet haben. Und wenn man dann 2 Jahre vorher dann in den Ruhestand gehen will, kann man das ja tun. Der Abschlag sind 7,2%. Das heißt, man hat aber dann immer noch, wenn man 45 Jahre gearbeitet hat, anstelle von 40 Jahren, mehr als der, der 40 Jahre gearbeitet hat.
2: Tja, was machen wir denn jetzt? Wie groß ist die Gefahr, dass das mühsam geschnürte Reformpaket eben wieder aufgeschnürt wird?
1: Also ich vermute, dass es zu Kompromissen kommen wird. Das wird wahrscheinlich vermeidbar sein, aber man sollte es eben so gut es geht zusammenhalten, weil wir eben auf der einen Seite ja eine zusätzliche Beitragsbelastung haben durch diese Kapitaldeckung, die auch vorteilhaft ist. Und wir brauchen eben auf der anderen Seite Entlastung, also Einsparungen, damit das Ganze finanzierbar bleibt. Und wenn man beispielsweise diese Rente mit 45 Beitragsjahren beibehält, dann heißt das, die Beitragssätze sind höher als ohne das. Und wir kriegen insgesamt eben eine sehr, sehr hohe Beitragsbelastung durch die Rentenversicherung. Und das ist hier problematisch.
0: sagt der Volkswirt Peter Bofinger, der auch in der Rentenkommission saß.

0: Die Zeit ist es 23.15 Uhr.
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0: War es eine gesteuerte Provokation Richtung EU? Und was folgt daraus? Nach dem Massenandrang auf die spanische Exklave Ceuta wird darüber diskutiert, was das für die EU und das gerade erst gestartete gemeinsame europäische Asylsystem bedeutet. Jetzt kommen die EU-Innenminister deswegen zu einer Dringlichkeitssitzung nach Brüssel. In der EU gibt es Vermutungen, dass die marokkanische Regierung den Andrang auf Ceuta bewusst ausgelöst oder zumindest geduldet haben könnte, um Spanien unter Druck zu setzen. Die marokkanische Regierung sieht die Verantwortung nicht bei sich. Sie verweist auf Falschinformationen in sozialen Medien. Informationen übers Handy spielten offenbar tatsächlich eine große Rolle, berichtet unser Korrespondent in Marokko, Stefan Ehlert.
2: Der Kellner Mustafa Serouki ist nach nur einer Nacht auf europäischem Boden aus Ceuta ins marokkanische Fnidek zurückgekehrt. Zurück aus Spanien also. Erst war sein 12-jähriger Sohn vergangene Woche hinübergeschwommen, dann er selbst. Er posierte dort vor seiner Handykamera und schickte seiner Tochter Umaima eine Nachricht. Wo bist du, mein Mädchen? Ich bin in Ceuta. Und die 16-jährige Umaima noch in Fnidek antwortete, lasst mich nicht alleine hier, und schwamm ebenfalls los, das Smartphone überm Kopf, damit es trocken blieb. Die Mobilisierung so vieler Menschen im Vorfeld der Tragödie von Ceuta sei wesentlich über das Handy erfolgt. Das bestätigt der marokkanische Journalist Ahmed Biouzan. Seit Jahrzehnten beschäftigt er sich mit Fragen von Flucht und Migration. Was in Ceuta passierte, hat er sich sehr genau angeschaut. Schon am 27. und 28. Juli sind fast 800 bis 1000 Menschen in Ceuta angekommen. Davor bereits gab es Kampagnen in den sozialen Netzwerken, die zur Einwanderung aufriefen. Es gab Seiten auf TikTok, Facebook und Instagram, auf denen die Menschen dazu aufgefordert wurden, anzureisen, weil die Einreise nach Ceuta einfach sei. Verbindungen zur lokalen Mafia und Schmuggelnetzwerken habe er nicht erkennen können, sagt Biouzan. Für sie sei diesmal kein Geld zu verdienen gewesen. Inzwischen hat sich Tage nach dem Höhepunkt der Krise endlich auch Marokkos Regierung offiziell zu den Vorgängen in und um Ceuta geäußert. Rashid El Khalfi, Sprecher des Innenministeriums, bestätigte im staatlichen Fernsehen, dass die sozialen Medien eine zentrale Rolle bei der Massenauswanderung nach Ceuta gespielt hätten.
3: Diese Ereignisse waren nicht das Ergebnis zufälliger oder spontaner Umstände, sondern sie sind auf das Zusammenspiel mehrerer miteinander verknüpfter Faktoren zurückzuführen. Darunter vor allem die böswillige Ausnutzung des digitalen Raums und die Verbreitung irreführender Informationen.
2: Auch Menschenhändler hätten eine Rolle gespielt, gibt der Sprecher an. Außerdem kursierten Fehlinterpretationen eines spanischen Gerichtsurteils, wonach jemand, der auf See aufgegriffen würde, nicht sofort wieder abgeschoben werden könne. Die seit Tagen erwarteten Verlautbarungen der marokkanischen Regierung werden in Europas Hauptstädten vermutlich sehr genau verfolgt. Denn noch immer hat niemand die Verantwortung dafür übernommen, dass so viele Menschen vergangene Woche die EU-Grenze bei Ceuta überwinden konnten und dass so viele Menschen dabei zu Tode kamen. Kaum jemand in Marokko scheint wirklich daran zu glauben, dass der sonst so effektive Sicherheitsapparat ausgerechnet vor Ceuta einfach von der Menge überrumpelt worden sei. Die Regierung nimmt zu solchen Spekulationen nicht direkt Stellung, verweist aber auf die Leistungen, die Marokko im Rahmen der Migrationspartnerschaft mit Europa erbringe. Rashid El Khalfi.
3: Das Innenministerium bekräftigt erneut, dass die Bewältigung des Migrationsphänomens nur im Rahmen eines ganzheitlichen Ansatzes erfolgen kann, der auf geteilter Verantwortung, wirksamer Solidarität und Lastenteilung beruht.
2: Wirksame Lastenteilung wird gefordert. Offenbar war die Last diesmal zu groß für Marokko. Auch diese Botschaft dürfte in Berlin und Brüssel vernommen werden. Wie darauf zu reagieren ist, darüber beraten Europas Innenminister auf ihrer Dringlichkeitssitzung.
0: Stefan Ehlert berichtete.
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0: Ja, und noch etwas ist passiert nach dem Ansturm zehntausender Menschen auf die spanische Exklave Ceuta. In Rom hat man nicht lange gefackelt und kurzerhand die Grenzen zu Spanien geschlossen und gemeinsam mit Dänemark auch einen Brief aufgesetzt. Darin wird Spanien eine Politik vorgeworfen, die als Anreiz für irreguläre Einwanderer diene. Unterzeichnet haben den Brief 22 EU-Mitgliedstaaten. Unsere Italien-Korrespondentin Anna Giordano kommentiert Melonis Manöver und findet, das ist teure Symbolpolitik.
4: Die Reaktion kommt schnell und überraschend. Italiens Ministerpräsidentin Giorgia Meloni kündigt nach den Vorfällen in der spanischen Exklave Ceuta an, die Grenzkontrollen zu Spanien wieder einzuführen, um die Sicherheit Italiens zu schützen und das Land vor irregulärer Migration zu bewahren, wie sie selbst begründete. Doch schnell stellte sich heraus, ihre Argumente waren gar keine. Spaniens Regierung handelte unverzüglich, sodass ein Großteil der Menschen Ceuta innerhalb weniger Stunden wieder verließ. Zudem gehört die Exklave ohnehin nicht zum Schengen-Raum. Wer von dort die Straße von Gibraltar überqueren möchte, um aufs spanische Festland zu gelangen, wird streng kontrolliert. Dass Italien nun die Grenzen zu Spanien dicht gemacht hat, an Häfen und Flughäfen streng kontrolliert, führt nur dazu, dass Touristen genervt sind, Verwaltungs- und Personalkosten steigen und ist ansonsten reine Symbolpolitik. Meloni möchte sich positionieren. Im Inland, um ihrem großen Versprechen, die Sicherheit im Land zu erhöhen, zumindest scheinbar Taten folgen zu lassen. Und auch um ihrem Konkurrenten, dem General Roberto Vannacci und seiner neu gegründeten Partei Futuro Nazionale, das Wasser abzugraben. Denn nicht zu vergessen, im kommenden Jahr sind in Italien Parlamentswahlen. Zugleich geht es aber auch um eine außenpolitische Positionierung, darum, in Europa ihre Politik der starken EU-Außengrenzen und der schnellen Rückführungen salonfähig zu machen. Melonis Rückführungslager in Albanien haben Millionen gekostet, konnten aber bislang aufgrund verschiedener Gerichtsurteile kaum genutzt werden. Trotzdem, die italienische Regierungschefin möchte erreichen, dass diese Art von Lagern zukünftig nicht nur legal ist, sondern auch, dass die EU die Finanzierung solcher Zentren außerhalb der EU-Grenzen übernimmt. Anlässlich der Krise rund um die Ereignisse in Ceuta hat Italien gemeinsam mit Dänemark am Wochenende auch einen Brief an die EU-Gremien adressiert. Die EU müsse ihre Außengrenzen schützen, dürfe keine Willkommenspolitik betreiben, die als Pull-Faktor für Migranten diene. 22 Länder haben unterschrieben, daneben auch Deutschland, Polen, Finnland und Belgien. Doch der Brief ist indirekt auch eine Verurteilung der eher liberalen Migrationspolitik Spaniens. Meloni treibt hier einen Keil durch die EU, leiert eine Spaltung an, die sich Europa gerade jetzt nicht leisten kann. Unter anderem Elon Musk und Donald Trump haben sich in die Debatte bereits eingeschaltet, sprechen angesichts der Bilder in Ceuta von einer Invasion und von einem Europa, das Selbstmord begeht. Anstatt diese Erzählungen zu unterfüttern, sollte die EU jetzt gemeinsam Stärke demonstrieren und seine Demokratien schützen.
0: Die Meinung von Anna Giordano. Der Sommer in Deutschland, der hat es in sich. Wieder geht eine Hitzewelle um, die Temperaturen steigen vielerorts über 30 Grad. Das macht sich überall bemerkbar, auch in der Arbeitswelt. Zahlen der Krankenkassen zeigen, während der Hitzeperiode steigen vor allem die Krankmeldungen in Pflege- und Sozialberufen. Gleichzeitig geraten viele Beschäftigte an ihre Belastungsgrenze. Auf Baustellen, in Kitas, der Landwirtschaft, bei der Müllabfuhr oder auch in Produktionshallen. Jutta Nieswand hat einen Gebäudereiniger begleitet.
5: Über 30 Grad Celsius im Schatten. Doch David Southworth steht in der Sonne. Er ist Gebäudereiniger und putzt gerade die Fenster oben an einem Bürogebäude. Wie geht's ihm dabei?
6: Sehr heiß auf jeden Fall. Sehr heiß. Viel trinken. Ich tue mich auch bei Arbeitsbeginn immer dann einschmieren, Sonnencreme, Mütze auf und dann geht's relativ.
5: Wenn es dann doch zu heiß wird, macht er auch mal kleine Pausen, um dann etwas gestärkt weiterzuarbeiten. Allerdings geht das nicht immer.
6: Wenn man an der Fassade arbeitet, wenn man dann in der knallen Sonne ist, dann an dem Fenster, dann spiegelt das alles nochmal und dann ist es extrem heiß. Man kann sich halt nirgendwo unterstellen, wenn man hier oben ist. Man versucht die Arbeit dann halt so schnell wie möglich zu machen, damit man wieder in den Schatten kommt. Ich kann mich jetzt halt nirgendwo hinstellen, zum kurz Pause machen. Daher versuchen wir so schnell wie möglich, wir versuchen auch schon früher anzufangen, damit wir nicht in der knallen Hitze die Fenster sauber machen müssen.
5: Die Hitze macht nicht nur die Arbeit anstrengender, wie das Gebäudereiniger David Southworth erlebt. Sie wird auch für die Unternehmen immer mehr zur Herausforderung. Seine Chefin Camilla Dumrul, Geschäftsführerin der Bensheimer Gebäudereinigungsfirma 3D, plant schon Maßnahmen.
7: Dass wir in Absprache mit unseren Kunden früher anfangen mit den Arbeiten, dass wir vielleicht ab 5 Uhr morgens, wenn es noch frisch und kühl ist, beginnen dürfen und dann, wenn es eben sehr warm wird, aufhören oder eben Termine ganz verschieben an andere Tage, an denen es kühl ist.
5: Allerdings sind manche Termine schon Wochen oder Monate ausgemacht und dann müssen sie nur wenige Tage vorher mit den Kunden geändert werden, weil das Wetter zu heiß geworden ist, um sie auszuführen. Bisher ist das noch machbar, aber sie sagt auch:
7: Ich sehe das ein bisschen schwierig für die Zukunft in den Sommerzeiten. Arbeitszeiten mit den Arbeiten, weil wir dann eben schauen müssen, was wir dann noch für Maßnahmen ergreifen können, um trotzdem die Arbeiten durchführen zu können. Wir haben Kunden, die verlassen sich auf uns. Wir müssen dann wirklich auch antreten. Und deswegen sehe ich das ein bisschen problematisch, wenn wir dann aber trotzdem arbeiten müssen. Ist aber ein bisschen schwierig für die Mitarbeiter.
5: Gebäudereiniger David Southworth versucht es derweil mit Gelassenheit.
6: Bei dem Wetter ist es im Moment anstrengender als sonst, aber die Chefin bringt uns auch immer Wasser oder es gibt auch immer Eis ab und zu und von daher passt es.
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8: Mit Mats Nicholson. Gianni Infantino erlebt die schwierigsten Tage seiner Amtszeit als FIFA-Präsident. Nach seinen gescheiterten Investorenplänen wird der Druck immer größer. Die Verbände aus England und Wales hatten als erste verkündet, dass sie Infantinos Wiederwahl als FIFA-Präsident nicht unterstützen werden. Schweden und Serbien folgten. Richter Hans-Joachim Eckert arbeitete 6 Jahre lang in der FIFA-Ethik-Kommission und erkennt Parallelen zu Infantinos Vorgänger Sepp Blatter.
9: Ich meine, auch der Herr Blatter hat für sich geworben, indem er dann die jeweiligen Einzelstaaten mit Geld ausgestattet hat, das die FIFA verdient hat. Aber das waren geringere Beträge. Aber so hat man also schon dafür gesorgt, dass man Stimmen fängt, sage ich jetzt mal ganz bewusst. Und Herr Infantino hat das System nur ausgebaut und wollte halt jetzt mit dem Versprechen 20 Millionen für jeden, der mir zustimmt, wollte er das auf die Spitze treiben. Das war einfach zu viel.
8: Lange galt Infantino als unantastbar. Nun bröckelt die Unterstützung. Der nächste Schritt könnte sein, dass Kontinentalverbände einen Gegenkandidaten für die Präsidentenwahl suchen. In Paris laufen die Europameisterschaften im Schwimmen. Aus deutscher Sicht bisher sehr erfolgreich. Auch die zweite deutsche Goldmedaille dieser EM kommt vom Wasserspringen. Auf dem 3-Meter-Brett im Synchronwettbewerb waren Jonathan Scheuer und Lou Massenberg die besten Europas.
10: Ich habe gesehen, dass gerade auch die Favoriten gepatzt haben und Fehler eingestreut haben. Und das ist vielleicht nicht ganz so normal in so einem Feld. Und deshalb war ich auch ein bisschen ungläubig, dass uns der Fehler eben nicht passiert ist. Und wir sind einfach das gesprungen, was wir konnten. Wir haben nicht probiert, was wir nicht können. Und ich glaube, das hat heute den Unterschied gemacht zu den anderen.
8: Auch im Wettbewerb vom 10-Meter-Turm gab es eine deutsche Medaille. Pauline Pfeiff holte Silber. Für die Freiwasserspezialisten beginnt die EM mit dem 10-Kilometer-Rennen der Männer. In der Seine, dem Fluss, der bei den Olympischen Spielen vor 2 Jahren für so viele Diskussionen gesorgt hatte. Das soll diesmal anders werden. Lars Becker ist als Reporter in Paris dabei.
11: Ja, die Bedingungen sind deutlich besser. Das hat zum einen mit dem Wetter zu tun. Sonne in Paris, kein Regen. Der sorgt ja für mehr Strömung und schlechtere Wasserqualität. Ganz entscheidend ist aber der neue Austragungsort einige hundert Meter weiter flussaufwärts. Da teilt eine schmale, langgezogene Insel die Seine in einen Hauptstrom mit eben stärkerer Strömung und Schiffsverkehr und einen ruhigeren Nebenarm. Das ist wie ein geschützter Bereich. Hier liegen Hausboote. Es ist geradezu idyllisch. Und für die Zuschauer ist die Strecke von Ufer und Insel gut einsehbar. Und hier gibt es inzwischen sogar, kein Witz, eine öffentliche Badestelle für die Pariser und ihre Gäste. Die Wasserwerte werden natürlich jeden Tag analysiert, liegen durchgängig unterhalb der Grenzwerte. Die Wassertemperatur beträgt angenehme 26 Grad. Und die Wettbewerbe sind noch näher dran am Eiffelturm als bei den Olympischen Spielen.
8: Mit am Start ist wieder Oliver Klemet. Er gewann über die 10 Kilometer Olympiasilber in der Seine. Für den deutschen Topschwimmer Florian Wellbrock liefen die Olympischen Rennen in Paris schlecht. Aktuell ist er nicht in bester Form und dämpft die EM-Erwartungen. Noch läuft der Radsportsommer in Frankreich. Die deutschen Chancen auf Etappensiege sinken aber. Die Tour de France der Männer ist vorbei, die ersten 3 Etappen der Frauentour inzwischen auch. Und noch fehlt ein deutscher Tagessieg. Die Norwegerin Haugset gewann die 3. Etappe. Sie fuhr 88 Kilometer lang allein vor dem Feld und ist jetzt auch neue Gesamtführende. Die Tour de France der Frauen geht noch bis zum Sonntag.
0: Und das war der Sport in der ARD-Infonacht mit Mats Nicholson.

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1: Um 23.30 Uhr mit Olaf Knapp. Angesichts der niedrigen Wasserstände in deutschen Flüssen lädt Bundesverkehrsminister Bilger für Donnerstag zu einer Fachkonferenz nach Bonn ein. Seiner Ansicht nach muss sich Deutschland wegen des Klimawandels an extrem niedrige Pegelstände gewöhnen. Aus Berlin Birte Sönnigsen.
2: Nicht zum ersten Mal sind die Pegelstände an Rhein oder Donau niedrig. In diesem Jahr sind sie aber besonders niedrig und das zu einem sehr frühen Zeitpunkt. Bilger meint, dass Maßnahmen zur Klimaanpassung deshalb immer wichtiger werden. Der Verkehrsminister will am Donnerstag mit Vertretern der Branche über Themen wie dieses sprechen. Wer genau bei dem Treffen im Ministerium dabei sein wird, ist noch unklar. Zuvor hatte NRW-Verkehrsminister Oliver Krischer von den Grünen eine Taskforce gefordert, um schnell konkrete Maßnahmen abzustimmen.
1: Der ADAC hat das Bundeskartellamt aufgefordert, die hohen Benzin- und Dieselpreise zu überprüfen. Laut Automobilclub ist der Rohölpreis in den vergangenen Tagen deutlich gesunken. Das habe sich aber nicht auf die Preise an den Tankstellen ausgewirkt, die teilweise sogar weiter gestiegen seien. Nach Angaben des ADAC verteuerte sich im Juli ein Liter Diesel im Schnitt um fast 28 Cent. Für Super E10 mussten Autofahrer 15 Cent mehr zahlen. Der Bundesverband der Verbraucherzentralen kritisiert die Sparangebote der Bahn. Die Verbraucherschützer haben über einen längeren Zeitraum die Verbindungen von 7 bis 19 Uhr zwischen Berlin, Hamburg, München, Köln und Frankfurt am Main untersucht. Aus Stuttgart Christoph Geismeier.
3: Das Ergebnis: Das günstigste Angebot, mit dem die Bahn ja auch wirbt, war im Testzeitraum von Sommer 2024 bis Frühjahr 2026 nur selten verfügbar. In Zahlen: An rund 80% der untersuchten Tage waren diese Tickets zu den Hauptverkehrszeiten nicht buchbar. Beim Supersparpreis der Bahn klaffe eine Lücke zwischen Werbung und Realität. Insgesamt, so die Verbraucherschützer, sei das Preissystem der Bahn viel zu kompliziert. Es müsse einfacher und transparenter werden.
1: Die Schweizer Großbank UBS muss in den USA 125 Millionen Dollar Strafe zahlen. Laut Finanzministerium geht es um Verstöße gegen das US-Geldwäschegesetz. Demnach hat die UBS versäumt, Auslandsüberweisungen im Wert von mehr als 10 Milliarden US-Dollar angemessen zu überwachen. Das Wetter in Deutschland: In der Nacht gebietsweise trocken, gelegentlich Schauer und Gewitter, Tiefstwerte 23 bis 14 Grad. Morgen dann wechselnd bewölkt, vermehrt kräftige Gewitter, dabei Starkregen und Hagel, zum Teil Unwettergefahr. Höchstwerte 24 Grad auf den Ostseeinseln bis 38 Grad in Niederbayern. Am Mittwoch dann zeitweise heiter, später Schauer und Gewitter bei 22 bis 35 Grad. Das waren die Nachrichten.
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4: A4 Frankfurt Richtung Dresden. Am Hermsdorfer Kreuz ist die Überfahrt zur A9 Richtung Berlin wegen Bauarbeiten bis voraussichtlich Freitag gesperrt. Und die A42 Dortmund Richtung Kamp-Lintfort ist zwischen Kreuz Essen-Nord und Bottrop-Süd wegen Bauarbeiten bis morgen 5 Uhr gesperrt. Ihnen weiterhin eine gute Fahrt durch die Nacht.
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4: Mit Konstanze Nastarowitz. Hallo. Wir schauen jetzt in das winzig kleine, finanziell sehr gut dastehende Fürstentum Liechtenstein. Denn Ende Juli gab es da wohl einen Zwischenfall, der nun so langsam seine Kreise zieht. Es geht um einen Datensatz, der gestohlen worden ist. Einen Datensatz mit gleich zehntausenden Namen. Sie stammen aus einem Register zur Verhinderung der Geldwäsche. Und der Ort dieses Datendiebstahls ist ausgerechnet das Bundesamt für Verfassungsschutz in Liechtenstein. Mein Kollege Tim Krohn vom NDR hat mit Korrespondent Thomas Wagner aus dem Studio in Genf gesprochen. Zunächst ging es darum, dass ein Verzeichnis wirtschaftlich berechtigter Personen von dem Angriff betroffen sei. Wer ist denn in diesem Verzeichnis aufgelistet, wollte Tim Krohn wissen.
5: Ja, tatsächlich klingt das ziemlich langweilig und sperrig, aber das ist brisant, denn in diesem Verzeichnis sind all diejenigen aufgeführt, und zwar mit Adresse, mit Namen, mit Telefonnummer und sonstigen Kontaktdaten, die in Liechtenstein Stiftungen eingerichtet haben, die in Liechtenstein Treuhandgesellschaften eingerichtet haben, die in Liechtenstein auch Unternehmen eingerichtet haben. Und gerade Stiftungen, da ist der Wurm drin, weil die sind normalerweise anonym. Also es gibt viele Stiftungen, da sind manchmal hunderte Millionen von Euro zusammengekommen und die werden eben in einer Stiftung dort angelegt. Aber wer dahinter steckt, und das ist eben der Sinn der Sache, das weiß man eben eigentlich nicht und es soll eigentlich auch diskret und geheim bleiben. Ja, und jetzt sind diese Daten gestohlen worden und man bangt natürlich, weil sie jetzt so geheim nicht mehr sind.
6: Ja, wenn diese Diskretion jetzt vollkommen fehlt, können wir ja gleich fragen. Gibt es da, soweit man das bis jetzt sagen kann, eigentlich auch Hinweise oder Namen aus Deutschland?
5: Tja, wenn man das wüsste. Also bei 31.000 Namen und Datensätze kann man schon davon ausgehen, dass es welche gibt aus Deutschland. Und vielleicht gucken wir ein bisschen zurück in die Geschichte, denn da war Deutschland ja mal ganz vorne bei solchen Stiftungen. Jahr 2008, da hat der Deutsche Bundesnachrichtendienst zigtausende Datensätze angekauft von einem Mitarbeiter einer Bank in Liechtenstein, die auch noch ausgerechnet der liechtensteinischen Fürstenfamilie gehört. Und bei diesen Datensätzen, da gab es unzählige Steuersünder, also unzählige Hinweise auf eben gerade Stiftungen und Treuhandgesellschaften und Konten auch, die eben aus unversteuertem Geld dort angelegt worden sind. Ja, und wenn man das nach heute weiterdreht, dann kann man natürlich logischerweise denken, dass da auch der eine oder andere jetzt schwitzt, weil das Geld, das er in seine, wie er dachte, anonyme Stiftung dort zusammengetragen hat, dass das vielleicht nicht versteuert war. Und diejenigen, die werden schwitzen und dass da keine aus Deutschland dabei sein sollen bei 31.000 Datensätze. Also das möchte ich mal glauben, dass das nicht sein kann.
6: Was ja ziemlich interessant ist, Herr Wagner, es heißt nun auch, dass es keine Hinweise darauf gäbe, dass Daten irgendwie geändert oder gelöscht wurden oder so. Hätte ja sein können. Was also kann denn das Ziel dieses Hacks gewesen sein?
5: Naja, man will vielleicht diejenigen, die dahinter stehen, die mit ihrem Namen hinter solchen Stiftungen stehen, die könnte man zum Beispiel, wenn es sich um, ja, fantasiere ich mal, um Gelder handelt, die nicht versteuert sind, die könnte man natürlich gehörig unter Druck setzen. Erpressen wäre da vielleicht das hässlichere Wort. Das wäre zum Beispiel eine Möglichkeit. Man könnte das aber auch politisch nutzen. Wer weiß dann schon, aus welchen Teilen dieser Welt dort Gelder angelegt worden sind. Auch das wäre eine Möglichkeit, aber das ist natürlich erstmal pure Spekulation. Bislang weiß man noch nicht, nach nichts über die mutmaßlichen Täter. Es gibt auch noch keine Hinweise, es sind auch noch keine Datensätze irgendwo zum Verkauf im Darknet aufgetaucht. Allerdings hat die liechtensteinische Landesregierung zu einem weiteren Medienbriefing eingeladen, um dann aufzuklären und weitere Informationen über diesen Vorfall bekannt zu geben. Also muss man gucken, was da rauskommt.
6: Ja, das macht ja doch ein bisschen hellhörig. Also in Liechtenstein nimmt man den Vorfall offenbar ja sehr ernst. Dieses neue Briefing, und das heißt, da ist ein Krisenstab von der Regierung eingesetzt worden. Das heißt doch auch, der Image-Schaden für das Steuerparadies im Fürstentum, der muss doch jetzt schon immens sein, oder?
5: Der ist riesig, weil eigentlich Liechtenstein immer dafür steht, für Anonymität, für Vertraulichkeit. Und das ist jetzt erstmal dahin. Jetzt muss man ja auch noch wissen, dass dieses Verzeichnis, um das es geht, das hat ja die liechtensteinische Landesregierung gar nicht so freiwillig angelegt, sondern da war eine, da war Druck der EU vorhanden, eine entsprechende Verordnung 2021. Da hat man gesagt, um zum Beispiel besser in Sachen Terrorismusbekämpfung agieren zu können oder auch Geldwäschebekämpfung, muss ein Land ein solches Verzeichnis anlegen, natürlich unter dem Siegel der Vertraulichkeit. Ja, und genau dieses Siegel der Vertraulichkeit ist jetzt gebrochen. Und ja, was da das Image-Schaden anbelangt, das kann man sich an fünf Fingern abzählen. Der ist riesig.
4: Sagt ARD-Korrespondent Thomas Wagner.
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4: Die Deutsche Bahn, die kommt oft zu spät, das Netz ist marode, Züge fallen aus. Bahnchefin Paller hat am Wochenende in einem Interview die aus ihrer Sicht zu schwache Leistungskultur im Unternehmen angeprangert. Manche sagen, mehr Konkurrenz könnte die Bahn anspornen, besser zu werden. Auch im Fernverkehr sollen deshalb mehr private Anbieter zugelassen werden. Dafür hat die Bundesnetzagentur Mitte Juli den Weg freigemacht. Es gibt aber auch Bedenken. Ralf Geißler berichtet.
7: Ein Sprichwort sagt, Konkurrenz belebt das Geschäft. Martin Burkhardt befürchtet, dass es bei der Bahn anders laufen könnte. Der Vorsitzende der Eisenbahn- und Verkehrsgewerkschaft kennt die Konkurrenten, die künftig auf deutschen Fernstrecken fahren wollen. Die Italo oder die Flixtrain-Gruppe.
8: Die wollen alle in München-Berlin fahren, München-Hamburg, München ins Ruhrgebiet. Aber wir haben halt auch Städte, selbst mit über 100.000 Einwohnern, Da fährt heute die Deutsche Bahn mit 17-20% Auslastung. Da wollen Investoren natürlich mit ihren Bahnen nicht fahren.
7: Doch wo die private Konkurrenz nicht hinfahren will, hält bald auch die Deutsche Bahn nicht mehr, befürchtet Burkhardt. Denn bislang hat der Staatskonzern unrentable Strecken mit Gewinnen aus rentablen subventioniert. Wenn diese aber künftig an andere fallen, fehlt das Geld.
8: Wenn natürlich die Deutsche Bahn nicht mehr diese Mischkalkulation machen kann, weil sie nicht mehr so viel auf den hochrentablen Strecken fährt, dann besteht die Gefahr, dass die Städte mit diesen Bahnhöfen halt nicht mehr angefahren werden.
7: Die Gewerkschaft schätzt, dass im harten Wettbewerb an mindestens 16 Bahnhöfen der Fernverkehr drastisch reduziert oder eingestellt werden könnte, darunter in Magdeburg, Chemnitz, Cottbus und Jena. Letztere Stadt hat schon viele ICE-Verbindungen verloren. Klaus Bartholmé vom Bündnis Fernverkehr Jena sagt, die Bahn stehe unter finanziellem Druck. Wenn der weiter steigt, werde im Fernverkehr noch mehr gespart.
9: Und das bedeutet natürlich, dass insbesondere für die Seilbahn dem Grunde nach das ausdroht. Also die letzten 6 verbliebenen Züge, die wir jetzt da noch haben, also wir haben wirklich die große Sorge, dass dann die letzten verbliebenen Fernverkehre, dass die dann auch noch abmoderiert werden.
7: Unbegründet ist diese Sorge nicht. Auch Dirk Pflege, Geschäftsführer der Allianz pro Schiene, warnt, wenn der Staat den Wettbewerb im Fernverkehr einfach so laufen lasse, werde das zulasten kleinerer Städte gehen. Es brauche konkretere Regeln als bisher, zum Beispiel bei der Ausschreibung der Fernverkehrsstrecken.
10: Und dass die Bundesnetzagentur sagt, wir bündeln lukrative Strecken, diese Rennstrecken bündeln wir mit etwas weniger attraktiven Strecken und dann kann man sich um das Gesamtpaket bewerben. Das wäre eine Option. Das kennen wir aus dem Nahverkehr. Da sind die Länder diejenigen, die diese koordinierende und steuernde Rolle einnehmen. Und im Fernverkehr gibt es dafür keinen Verantwortlichen. Und das ist genau der Fehler.
7: Konkretere Regeln im Fernverkehr vermisst auch der Fahrgastverband Pro Bahn. Vorsitzender Lukas Iffländer kann sich vorstellen, dass der Staat aus den Trassengebühren der schnellen Fernverkehrsstrecken künftig weniger lukrative Verbindungen subventioniert. Zudem brauche es ein Portal, auf dem man die Tickets für alle Anbieter kaufen kann.
11: Und wenn da in der einen Stunde plötzlich ein ICE fährt und in der anderen Stunde fährt der Italo, dann brauche ich da eine Lösung, dass ich ein Ticket kaufen kann, das in beiden gilt. Und leider sind all diese Themen bis eigentlich die Zuständigkeit der Bundesregierung und nicht nur diese, sondern auch alle davorhergehenden weigern sich leider bei diesem Thema aktiv zu werden.
4: Ralf Geißler berichtete über die privaten Konkurrenzanbieter im Fernverkehr der Bahn. Allergien, Asthma, Heuschnupfen. Bei manchen ist es im Frühjahr ja besonders schlimm, bei anderen das ganze Jahr über. Allerdings weniger bei Kindern, die in einer landwirtschaftlichen Umgebung groß werden. Der Effekt ist schon länger bekannt. Jetzt gibt's neue Erklärungsversuche. Florian Zinner mit den Einzelheiten.
12: Urlaub auf dem Bauernhof ist schön für Kinder, Leben auf dem Bauernhof noch ein bisschen besser. Warum Kinder im landwirtschaftlichen Umfeld weniger an Allergien, Asthma und Heuschnupfen leiden, wurde Ende der 1980er erstmals mit dem hohen Hygienestandard zusammengebracht, dem behütete Durchschnittskinder westlicher Industrienationen permanent ausgesetzt sind. Forschende, unter anderem an der Uniklinik München, haben jetzt die Zusammenhänge genauer untersucht. Daten von 1000 europäischen Kindern und Staubproben aus Kuhställen an 47 Bauernhofkindern zeigen, dass Bakterien aus dem Verdauungstrakt von Kühen dafür verantwortlich sein können, dass die Landjugend weniger unter Allergien leidet. Die Bakterien würden Naturstoffe produzieren, die durch die Stallluft eingeatmet werden und unter anderem das Immunsystem an einer Überreaktion hindern, also dem, was man Allergien nennt. Auf Basis dieser Erkenntnisse könnten den Forschenden zufolge Medikamente entwickelt werden, die den Bauernhofeffekt nachahmen.
4: Die Zeit, es ist 23.43 Uhr.
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4: Im Sommer und gerade bei den aktuellen Temperaturen, da kann der Kleingarten ja ein echtes Paradies sein, vor allem für Städterinnen und Städter. Aber Hobbygärtnerinnen und Gärtner müssen aufpassen. Ein Drittel der Fläche muss nämlich für den Anbau von Obst und Gemüse genutzt werden. Lauben dürfen nicht größer sein als 24 Quadratmeter. Ställe zur Kleintierhaltung sind ebenso tabu wie große Trampoline. In Kleingärten gelten mitunter wirklich sehr strikte Regeln. Ist das noch zeitgemäß? Anja Neubert und Rebecca Nordin-Menke vom Mitteldeutschen Rundfunk haben sich umgehört.
13: Fest verbaute Grills, zu wenig Anbau von Obst und Gemüse, dafür teils für Kleingärten verbotene Pflanzen wie Koniferen. Fast zwei Seiten umfasste eine Mängelliste des übergeordneten Regionalverbands bei einer Begehung der Kleingartenanlage im sächsischen Heinrichsort. Deren Vorständin Sophie Kutschke findet zu den Vorgaben klare Worte.
14: Die Gesetzgebungen oder Vorschriften werden so eng gehalten, dass das einfach nicht mehr zeitgemäß ist.
13: Auch Trampoline und Blechhütten sollten damals aus Sicht des übergeordneten Regionalverbands weg. Ein Punkt, für den Kutschke besonders wenig Verständnis hat, denn in steiler Hanglage hat die Kleingartenanlage ohnehin Schwierigkeiten, die Parzellen an die Leute zu kriegen. Doch ist eine Hütte oder Laube einmal abgerissen, ist der Garten noch unattraktiver.
14: Und da stand halt dann nur noch zur Debatte, entweder lösen wir uns auf, treten aus und machen unser eigenes Ding, oder wir stecken so viel Geld, Zeit, also vor allem Geld, was wir ja nicht haben, und Zeit hier rein, um drinnen zu bleiben.
13: Aus dem übergeordneten Regionalverband sind die Kleingärtner aus Heinrichsort ausgetreten. Inzwischen gründen sie einen neuen Verein, unabhängig auch vom Sächsischen Landesverband. Dass sich rund um Kleingärten die Bedürfnisse ändern, beobachtet auch Soziologin Christa Müller.
15: Die Gesellschaft hat sich verändert. Wir wollen hier Gärtnern, aber wir wollen es nach unserer eigenen Fasson machen. Und da, denke ich, hat längst ein Aushandlungsprozess angefangen.
13: Dabei haben die vielfältigen Regelungen für Kleingärten durchaus eine Berechtigung, betont Tommy Brumm vom Landesverband Sachsen der Kleingärtner. Etwa, wenn bestimmte Pflanzen wie Koniferen verboten sind.
16: Und dass gewisse Pflanzen verboten sind oder nicht erlaubt sind, das hat einfach einen Hintergrund. Entweder zum Beispiel sind es aggressive Neophyten, die natürlich nicht in die Landschaft gehören. Und zum anderen sind sie widersprechend gegenüber der kleingärtnerischen Nutzung. Das bedeutet, dass eben Park- und Waldbäume nicht bloß dort sind, wo sie stehen, sondern die Wurzeln gehen deutlich weiter. Und natürlich tun sie entsprechend das Kleingartenland schädigen.
13: So lästig die detaillierten Regelungen manchen sein. Umgekehrt böten sie Kleingärten einen wichtigen Schutz, betont Brumm.
16: Wenn der Grundstücksbesitzer zum Beispiel die Bach dahin will, ihn herunterklagen möchte und auch wenn es darum geht, dass vielleicht die Klage gewonnen wird, weil aufgrund öffentlicher Belange natürlich die Nutzung, Umnutzung natürlich möglich ist, wird der Kleingärtner dafür entschädigt. All das ist nur durch das Bundeskleingartengesetz möglich.
13: Doch im Detail können einzelne Länder und Regionalverbände die Bundesgesetze auch unterschiedlich auslegen. Im sächsischen Heinrichsort sorgt der Austritt aus dem Regionalverband vor allem für Erleichterung.
14: Wir haben jetzt halt weniger Vorschriften. Klar haben wir unsere Vorschriften. Die haben ja aber als komplette Mitglieder entschieden, was machen wir, was lassen wir zu, was lassen wir nicht zu, wie weit gehen unsere Grenzen. Weil ohne Grenzen ist halt, macht jeder wirklich komplett seins und wir hätten nur noch ein Durcheinander.
13: Im sich neu gründenden Kleingartenverein ist die Pacht von 10 auf 25 Cent pro Quadratmeter gestiegen. Für die neu gewonnenen Spielräume sei es das aber wert, finden die Kleingärtner um Sophie Kutschke.
4: Inzwischen gibt's immer mal wieder die Meldung, dass die KI-Anwendungen, also künstliche Intelligenz-Anwendungen verschiedener Entwickler, sagen wir, unautorisiert ihr Unwesen treiben. Wie die aufsehenerregende Testpanne beim Entwickler OpenAI, als die KI ohne Erlaubnis aus einer Testumgebung heraus einen Hackerangriff durchgeführt haben soll. Jetzt hat das US-Unternehmen Vidya gemeinsam mit knapp 40 Industriepartnern eine KI-Sicherheitsallianz gegründet. Nicht zu den Gründungsmitgliedern gehören allerdings die renommiertesten KI-Entwickler, also OpenAI, Google und Anthropic. Welche Interessen verfolgen die verschiedenen Player und wie beurteilen Fachleute die Initiative? Reinhard Spiegelhauer berichtet.
17: Börsendienste wie das Schwab Network hatten die Allianz vorgestellt.
18: Nvidia bringt große Namen aus der Tech-Branche zusammen, um künstliche Intelligenz sicherer zu machen. Dabei sind Microsoft, IBM, SpaceX und Dutzende andere. Es geht um Tools, die offene KI sicherer machen sollen.
17: Offene KI oder Open Weights AI heißt, die Modelle können komplett heruntergeladen werden mit ihrer gesamten Wissensbasis. Da geht es nicht um das Trainingsmaterial, sondern um die sogenannten Gewichte, die die Elemente miteinander verknüpfen. Das Gehirn sozusagen, nicht die Lehrbücher. Solche Open-Weights-Modelle können auf der eigenen Infrastruktur laufen und dort angepasst weiterentwickelt werden. Die Gehirne der wichtigsten Chatbots von OpenAI, Google und Anthropic dagegen schweben in der Cloud und der Nutzer weiß nicht, nach welchen Regeln sie arbeiten. Aus Sicht von Anthropic-Chef Dario Amodei macht das KI sicherer. Das hat er schon bei einer Senatsanhörung vor 3 Jahren gesagt.
19: When Ein geschlossenes Modell kannst du kontrollieren. Wird es missbräuchlich genutzt, kannst du User sperren und das Verhalten ändern. Eine offene KI kannst du nicht kontrollieren. Anthropic und sein Chef Amodei gehören zu denen, die strengere Regulierungen für die Branche fordern. Allerdings haben sie auch ein wirtschaftliches Interesse daran, dass offene Modelle streng reguliert werden, damit Kunden für den Zugang zu ihren geschlossenen Modellen, wie dem Chatbot Claude, bezahlen. Nvidia-Chef Jensen Huang argumentiert beim Nachrichtenportal Axios dagegen, von anderen zu lernen sei nicht nur für uns Menschen, sondern für jede Art der Intelligenz grundlegend.
20: Learning from other sources of knowledge is fundamental to intelligence. We're constantly learning from other people.
19: Sein Plädoyer für offene KI hat aber auch eine wirtschaftliche Komponente. Als Chip-Hersteller freut sich Huang natürlich über jeden, der Nvidia-Chips kauft, um darauf Open-Weights-Modelle laufen zu lassen. Aber warum startet die Open Secure AI Alliance gerade jetzt? Wegen des aus dem Ruder gelaufenen Tests von OpenAI, bei dem ein KI-Agent in die Systeme der Plattform Hugging Face eingedrungen war. Hochleistungsfähige geschlossene KI-Systeme weigerten sich zu helfen, weil sie nicht sicher sein konnten, ob Hugging Face Angreifer oder Verteidiger war.
21: Geschlossene Modelle streikten. Stattdessen nutzte Hugging Face dann eine offene KI auf eigenen Rechnern, um den Angriff zu stoppen.
19: Hier war ein Open-Weights-Modell also die Rettung. Aber es kann eben genauso flexibel für böse Zwecke benutzt werden. Möglicherweise kann man offene Modelle so gestalten, dass es schwerer wird, sie zu missbrauchen, aber das ist sehr knifflig. Wer das möchte, sollte zeigen, wie er das Problem lösen kann. Die neue KI-Sicherheitsallianz nimmt diese Forderung von Anthropic-Chef Amodei auf. Die Mitglieder wollen offene KI-Modelle mit verschiedenen Ansätzen sicherer machen, mit einheitlichen Rahmenbedingungen, Protokollen, Testwerkzeugen.
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4: Oper unter freiem Himmel vor der Kulisse der Arena di Verona. 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
23: Ja, das ist sie. Komm, ich mache ein Foto.
24: Ja, unbedingt.
23: Achtung, los geht's. So. Ups.
25: Verona, Italien, Stadt der Liebe und der Oper. Dort im Zentrum steht die knapp 2000 Jahre alte Arena. Das römische Amphitheater steht für große Konzerte unter dem sommerlichen Abendhimmel.
23: Ist schon riesig, ne? Ja. Aber die Akustik soll ganz toll sein.
24: Aber ich kann mir beim besten Willen nicht vorstellen, dass du mich da hörst, wenn ich dir da was zurufe.
23: Doch, klar.
24: Ja, dann probieren wir das aber aus.
23: Wettrennen.
25: Mit La Traviata, Giuseppe Verdis tragischer Oper, wird die Konzertsaison 2026 eröffnet. Eine opulente Neuinszenierung des Schotten Paul Curran.
23: Warum spielt bei dir La Traviata im Moulin Rouge?
26: Könnte ich die Oper in der Gegenwart ansiedeln? Unmöglich, weil sich die ganze Geschichte in den ersten 4 Minuten erledigen würde. Alles, was man bräuchte, wäre ein Handy, ein kurzer Anruf. Also gut, sind wir fertig? Ja, danke, tschüss. Ende der Geschichte.
25: Die beiden Hosts dieser Doku, Annette Frier und Michael Kessler, beobachten die Vorbereitungen sämtlicher Gewerke, ob Bühnenbau, Technik, Kostüm oder Schauspiel und Gesang.
27: Als ich zum ersten Mal auf diese Bühne getreten bin, dachte ich, werden die Zuschauer mich überhaupt sehen? Zum ersten Mal in meinem Leben war ich richtig froh, groß zu sein, weil ich dachte, das wird mir bestimmt helfen.
25: Kurz vor der Premiere, die Beinahe-Katastrophe, ein Gewitter zieht auf, der Sturm zerlegt die Bühne.
26: Wir prüfen, was sich noch retten lässt. Danach werde ich die Inszenierung so anpassen, wie es nötig ist. Meine Aufgabe ist es, dafür zu sorgen, dass die Aufführung stattfinden kann. Im Englischen gibt es das Sprichwort, wenn dir das Leben Zitronen gibt. Was macht man, wenn man nur Zitronen hat? Man macht Limonade daraus. Die erste Frage für mich, geht es allen gut? Und zum Glück war niemand verletzt. Danach haben wir begonnen, die Schäden zu beurteilen.

0: Frier und Kessler haben Zugang in alle Bereiche der Arena. Sie sprechen mit der Intendantin, dem Dirigenten, dem Regisseur und stellen dabei eine Laienperspektive dar, ob sie tiefergehende Beziehungen zur Oper besitzen oder tatsächlich über keinerlei Kenntnisse verfügen, erschließt sich allerdings nicht.
1: Worum geht's?
2: Wir haben ja Gott sei Dank nochmal ins Libretto geschaut gestern Abend.
1: Die prostituierte Violetta.
2: Die Kurtisane Violetta.
1: Verliebt sich.
2: Die schwindsüchtige Kurtisane Violetta.
1: Verliebt sich in den Freier Alfredo. Der Freier Alfredo verliebt sich in sie.
2: Ist es wahre Liebe?

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4: Nach dem Massenansturm von Migrantinnen und Migranten auf die spanische Exklave Ceuta geht die Diskussion über den Schutz der EU-Außengrenzen weiter. Die Innenminister der Europäischen Union wollen sich in einer Videokonferenz zusammenschalten, um über mögliche Konsequenzen zu sprechen. Vorausgegangen waren teils heftige gegenseitige Vorwürfe unter den Mitgliedsländern. Unsere Gastautorin ist heute Daniela Siperi, freie Autorin unter anderem für den Spiegel. Sie meint, die gefährlichste Entwicklung in der Ceuta-Debatte seien gerade nicht die Bilder des Ansturms, sondern die Worte.
6: Da ist von Invasion die Rede, von Ansturm oder Massen. Menschen werden sprachlich zu einer Bedrohung gemacht, noch bevor überhaupt darüber gesprochen wird, warum sie da sind. Es fliehen dort keine Naturkatastrophen über eine Grenze. Dort stehen Menschen. Menschen, die vor Krieg, Verfolgung oder existenzieller Not Schutz suchen. Sprache ist nie neutral. Wer von einer Invasion spricht, weckt Assoziationen von Feinden, die ein Land angreifen. Genau das nutzen rechte Akteure seit Jahren. Sie entmenschlichen und dämonisieren Schutzsuchende, bis die Angst in der Bevölkerung größer wird als das Mitgefühl. Wenn diese Begriffe dann unkritisch in der öffentlichen Debatte auftauchen, verschiebt sich auch unser Blick auf die Realität. Wenn sich die EU-Innenminister treffen, sollte der Schutz von Menschenrechten im Mittelpunkt stehen. Denn die Art, wie wir über Asylsuchende sprechen, entscheidet am Ende auch darüber, wie wir sie behandeln.
4: Die Meinung unserer Gastautorin Daniela Siperi. Die Bild zeigt sich nach dem Vorfall in Ceuta alarmiert.
7: Die Krise ist noch nicht vorbei, selbst wenn einige schon selbstbewusst Bilanz gezogen hatten. Die Linken dahingehend, dass die Aufregung überzogen war. Und die Rechten, dass nun die gesamte EU mit Illegalen aus Afrika geflutet wird. Beides ist Quatsch. Fakt ist, der massenhafte Grenzübertritt allein hat gezeigt, wie schwach Spanien bei der Verteidigung seiner Grenzen ist. Dass Menschen nach hunderten Kilometern auf offenem Meer nicht daran gehindert werden, eine Kanareninsel zu erreichen. Okay, noch nachvollziehbar. Aber einen minimal ins Meer ragenden Grenzzaun einfach umschwimmen zu können oder einfach drumherum marschieren zu können, ohne dass jemand eingreift, das zeugt von maximaler Schwäche.
4: ARD-Rom-Korrespondentin Anna Giordano schaut auf das Verhalten der italienischen Ministerpräsidentin Meloni. Die hatte nach dem Ceuta-Vorfall ein Schreiben von 22 EU-Staats- und Regierungschefs mit auf den Weg gebracht, das die Europäische Union und Spanien scharf kritisiert. Das sei teure Symbolpolitik auf Kosten Europas, meint die Autorin.
8: Meloni treibt hier einen Keil durch die EU, leiert eine Spaltung an, die sich Europa gerade jetzt nicht leisten kann. Unter anderem Elon Musk und Donald Trump haben sich in die Debatte bereits eingeschaltet, sprechen angesichts der Bilder in Ceuta von einer Invasion und von einem Europa, das Selbstmord begeht. Anstatt diese Erzählungen zu unterfüttern, sollte die EU jetzt gemeinsam Stärke demonstrieren und seine Demokratien schützen.
4: Meint Anna Giordano. Die Frankfurter Allgemeine Zeitung kritisiert zudem, dass Italien damit gedroht hat, das Schengen-Abkommen gegenüber Spanien vorübergehend auszusetzen.
7: Diese Art von populistischen Kurzschlussreaktionen schürt nur Misstrauen unter den EU-Mitgliedern und erschwert die notwendige sachliche Debatte. Europas Grenzen müssen auf eine Weise besser geschützt werden, die eine Instrumentalisierung von Migrationsströmen durch äußere Mächte abwehrt, die nach innen deutlich macht, dass die Zuwanderung begrenzt und kontrolliert wird und die gleichzeitig menschlich bleibt. Abschreckung allein wird nicht reichen.
4: Die Taz aus Berlin meint, die Europäische Union sei nach den Ereignissen auf dem besten Weg, sich selbst zu schreddern. Europas rechter Rand reibe sich die Hände.
7: Das Who is Who der europäischen RechtspopulistInnen versammelte sich noch am Wochenende in Ceuta. Auch wenn die Bevölkerung vor Ort sie nicht willkommen hieß, die Bilder und ihre menschenverachtenden Statements sind in der Welt. Und die dramatische Lage der vergangenen Tage ist schon jetzt ein gefundenes Fressen für die Rechtsextremen in Europas Superwahljahr 2027.
4: Das waren die Standpunkte. Zusammengestellt hat sie Marei Beermann.

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1: Um 0 Uhr Mitternacht mit Olaf Knapp. Die Pegelstände des Rheins in Nordrhein-Westfalen sinken weiter. Experten rechnen für Donnerstag und Freitag mit drastischen Tiefständen infolge der Trockenheit und Hitze. Der Bundesverband der deutschen Binnenschifffahrt hat auf einen erheblichen Mehraufwand und höhere Kosten hingewiesen. Viele Schiffe seien mit weniger als einem Viertel der sonst üblichen Zuladung unterwegs. Um über mögliche Maßnahmen zu sprechen, hat Bundesverkehrsminister Bilger für Donnerstag zu einer Fachkonferenz nach Bonn eingeladen.
2: Also wir können die Fahrrinnen tiefer ausbauen. Wir haben aber auch im Bundesverkehrsministerium ein Programm für die Umrüstung von Binnenschiffen, sodass man dann auch schiffsseitig besser umgehen kann mit solchen Situation. Und über alles Weitere können wir sehr gerne am Donnerstag bei diesem Spitzengespräch sprechen.
1: Bundesverkehrsminister Bilger. Die Bundesregierung bereitet laut einem Bericht der Bild-Zeitung die Grundlagen für einen neuen Zivildienst vor. Das Familienministerium habe in den vergangenen Monaten Verbände und Organisationen befragt, welche Kapazitäten sie im Falle der Wiedereinführung zur Verfügung stellen könnten. Im Falle einer Reaktivierung der Wehrpflicht sind die Verbände demnach bereit, Wehrdienstverweigerern ein vielfältiges Angebot zu machen. Das Vorhaben soll nach der Sommerpause offiziell vorgestellt werden. Schwere Waldbrände haben im Nordwesten der USA hunderte Häuser zerstört. Die Behörden riefen etwa 65.000 Bewohner der Stadt Spokane im Bundesstaat Washington auf, sich in Sicherheit zu bringen. Nach Angaben der Feuerwehr wüten in der Region 16 große Feuer. Der Gouverneur von Washington, Ferguson, rief den Ausnahmezustand aus. Nach dem gescheiterten Investorenplan hat die UEFA den Druck auf FIFA-Präsident Infantino erhöht und mit rechtlichen Schritten gedroht. Außerdem haben erste nationale Verbände ihre Unterstützung für eine Wiederwahl Infantinos an der Spitze der FIFA zurückgezogen. Aus der Nachrichtenredaktion Michael Nenzer.
3: Wie mehrere britische Medien berichten, hat der Europäische Dachverband Infantino aufgefordert, sämtliches Material im Zusammenhang mit dem zurückgezogenen Investorenvorhaben sicherzustellen. Die UEFA befürchtet, er und seine Geschäftspartner könnten Beweise vernichten. Währenddessen hat der walisische Fußballverband als erster Nationalverband seine Unterstützung für Infantinos geplante Wiederwahl 2027 zurückgezogen. Als Gründe nannte Wales mangelnde Transparenz, Führungsdefizite und einen Vertrauensverlust.
1: Das Wetter in Deutschland. Nachts gebietsweise trocken, gelegentlich Schauer und Gewitter, Tiefstwerte 23 bis 14 Grad. Am Tage wechselnd wolkig, vermehrt kräftige Gewitter mit Starkregen und Hagel, zum Teil Unwettergefahr. Höchstwerte 24 Grad auf den Ostseeinseln bis 38 Grad in Niederbayern. Es ist 0:03 Uhr.
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4: Und da starten wir auch mit einer Unwetterwarnung. Stellenweise schwere Gewitter im Westen mit heftigem Starkregen und Sturmböen um 80 km/h und Hagel. A8 Stuttgart Richtung Karlsruhe zwischen Heimsheim und Pforzheim Süd 3 km Stau. Die A9 Berlin Richtung Halle-Leipzig ist zwischen Kleinmarzins und Köselitz gesperrt. Und die A42 Dortmund Richtung Kamp-Lintfort ist zwischen Kreuz Essen Nord und Bottrop Süd wegen Bauarbeiten bis ca. 5 Uhr gesperrt. Ihnen weiterhin eine gute Fahrt durch die Nacht.
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4: Und die kommt aus Hamburg, aus dem Studio von NDR Info. Am Mikrofon ist Konstanze Nastorowitz. Hallo und schön, dass Sie dabei sind.

0: Das hat natürlich gravierende Folgen, auch für die Stromproduktion durch Wasser- und Atomkraftwerke. Südosteuropa-Korrespondent Clemens Fehrenkotte berichtet über die Gegenmaßnahmen, die jetzt gegen die Dürre zum Einsatz kommen.
1: Die Auswirkungen des Niedrigwassers der Donau treffen Bevölkerung wie Unternehmen entlang des Stroms gleichermaßen. Am Mittag rief Rumäniens Regierungschef Bolojan dazu auf, den Stromverbrauch deutlich einzuschränken. Daran würden sich auch die großen Firmen des Landes beteiligen, sagte er.
2: Două companii importante, mari consumatori, compania Dacia și Ford.
1: Zwei große Industrieverbraucher, Dacia und Ford, haben ihre Produktion bis zum 19. August eingestellt. Dadurch wird der Stromverbrauch um rund 200 Megawatt reduziert. Mehrere weitere Unternehmen werden dieselbe Entscheidung treffen, sodass der Stromverbrauch in den Abendstunden freiwillig gesenkt werden kann. Um den letzten Reaktorblock des rumänischen Kernkraftwerks mit zusätzlichem Kühlwasser zu versorgen, löste die rumänische Marine in einer Flussstreife in Entfernung zum AKW eine kontrollierte Sprengung aus. Damit soll der Pegelstand für die Zuführung zum Kühlwasser um einige Zentimeter angehoben werden. In Ungarn hängt nach Worten von Premierminister Peter Modzsor die Kühlung und damit der Betrieb der letzten Turbine des Kernkraftwerks Boks nur von wenigen Zentimetern des Donaupegels ab. Noch könnte das AKW in Betrieb gehalten werden, sagte Modzsor in einer Videobotschaft am Vormittag. Wir bewegen uns auf unbekanntem Terrain, sagte er. Auch Modzsor appellierte an die heimischen Firmen. Bereits mehrere hundert Unternehmen haben ihre Produktion umgestellt und sich zu freiwilligen Verbrauchsreduzierungen verpflichtet, wodurch in der kritischen Zeit zwischen 17 und 22 Uhr sogar so viel Strom eingespart wird, wie ein Reaktorblock in Poksch produziert. Derzeit bitten wir die Unternehmen um freiwillige Mitarbeit und geben jedem Unternehmen die Möglichkeit, verantwortungsbewusst zu handeln. Sollte die Energieversorgung des Landes dies erfordern, werden wir verbindliche Verbrauchsreduzierungen anordnen und bei Bedarf können Großverbraucher vom Netz getrennt werden. Auch Ungarns Bevölkerung wurde von der Regierung aufgerufen, vor allem in den Abendstunden auf den heimischen Stromverbrauch zu achten. Marta aus Budapest sagt dem ARD-Studio Südosteuropa: Ja nun, der Einsatz einer Klimaanlage ist bei diesen 40 Grad sozusagen unverzichtbar. Aber wir versuchen, sie so spät wie möglich einzuschalten, wann immer es geht. Auch beim Wasserverbrauch versuchen wir zu sparen. Wirklich nur das Nötigste, zum Beispiel auch beim Duschen. Ich habe meine Routine ein wenig umgestellt. In Serbien ist die Wasserführung der Donau aufgrund der schweren Dürren und Hitzewellen auf den niedrigsten Stand der letzten 30 bis 40 Jahre zurückgegangen. In den Donauabschnitten flussaufwärts von Belgrad sieht der Strom nach Worten von Anwohnern aus wie ein mittelgroßer bis kleiner Fluss mit großen Sandbänken dazwischen.
0: Und auch in Deutschland tragen die Flüsse immer weniger Wasser. Im Rhein beispielsweise, da sinken die Pegel in erschreckendem Ausmaß. 21 Zentimeter bei Düsseldorf. Und man muss wirklich keine Expertin sein, um zu erkennen, das ist wirklich zu wenig. Die Bundesländer fordern Konsequenzen, auch vom Bund. Nordrhein-Westfalens Verkehrsminister Oliver Krischer zum Beispiel, der fordert eine nationale Taskforce, also eine Art Sondereinheit zur schnellen Abstimmung von Maßnahmen. Bitte Sönnigsen über Pläne aus Berlin und aus NRW.
3: Aus Sicht von Bundesverkehrsminister Steffen Bilger wird sich Deutschland durch den Klimawandel an extrem wenig Wasser gewöhnen müssen. Nicht zum ersten Mal sind die Pegelstände an großen Wasserstraßen wie dem Rhein oder der Donau niedrig. In diesem Jahr sind sie aber besonders niedrig und das zu einem sehr frühen Zeitpunkt. Aus Sicht des Verkehrsministers wird das wohl keine Ausnahme bleiben.
4: Wir werden uns in Zukunft daran gewöhnen müssen, dass mit der Klimaveränderung Maßnahmen der Klimaanpassung immer wichtiger werden und dass dann aber auch solche Situationen wie jetzt eintreten können.
3: Ihm geht es zum Beispiel um Förderprojekte für die Binnenschifffahrt. Diese sollen den Unternehmen den Umstieg auf Schiffe erleichtern, die auch bei Niedrigwasser ohne große Probleme unterwegs sein können. Der Verkehrsminister will am Donnerstag mit Vertretern der Branche über Themen wie dieses sprechen. Wer genau beim Treffen im Ministerium dabei sein wird, ist noch unklar. Zuvor hatte NRW-Verkehrsminister Oliver Krischer von den Grünen eine Taskforce gefordert, um schnell konkrete Maßnahmen abzustimmen. Krischer geht es dabei auch um die Frage, wie Güter kurzfristig mit der Bahn transportiert werden können und welche Dinge dort Vorrang bekommen sollen.
0: Und unsere Gewässerreise, die geht jetzt noch ein bisschen weiter, und zwar zum Bodensee.

0: zu einem der größten Binnenseen in Europa. Von überall her zieht er ja Touristinnen und Touristen an und versorgt Millionen Menschen auch mit Trinkwasser. Die Wasserqualität an den untersuchten Badestellen rund um Lindau zum Beispiel, die ist sehr gut, bescheinigt das Landratsamt. Allerdings setzt die Hitze in diesem Sommer dem Bodensee mittlerweile ordentlich zu. Und an einer Stelle vor der Lindauer Insel rät das Gesundheitsamt sogar davon ab, zu baden. Und auch hier macht der Pegelstand Probleme. Er ist so niedrig wie noch nie zu dieser Jahreszeit. Steffen Armbruster vom Bayerischen Rundfunk hat sich vor Ort umgehört.
1: Riecht's, kalt, das ist was anderes.
2: Ganz unangenehm, muss man echt sagen. Fast schon so beißend.
1: Ja.
3: Ich stehe mit Hafenmeister Thomas Karg am sogenannten Kleinen See in Lindau. Der sichelförmige Hafen ist zwischen Insel, Bahndamm und Festland gut geschützt. Das Wasser bewegt sich kaum. Durch die Hitze wird es immer wärmer. Es bilden sich Algen.
1: Da war es jetzt weniger, oder? Da wird es wieder mehr.
3: Thomas Karg zeigt auf grünbraune Schleimklumpen. Sie schwimmen zwischen den Booten, die hier an den Stegen festgemacht sind. Das Gesundheitsamt hat Wasserproben genommen. Das Ergebnis? Cyanobakterien, Blaualgen. Sie können Hautreizungen verursachen und Durchfall auslösen. Gerade für Hunde sind die Giftstoffe sehr gefährlich. Hafenmeister Thomas Karg nimmt mich in einem kleinen Boot mit nach draußen. Kurz vor der Lindauer Insel erhebt sich unter der Wasseroberfläche eine Sandbank. Ein Bootsvermieter hat eine Aluleiter hier in den Bodensee gestellt und eine rote Fahne daran befestigt. Das Provisorium soll Bootsfahrer warnen, dass sie nicht auf Grund laufen.
4: Im Sommer, wenn wir mehr Wasser eigentlich haben, dann macht es nichts aus. Aber jetzt bei dem niedrigen Wasserstand haben wir Probleme nachher.
3: Für diese Jahreszeit ist der Wasserstand im Bodensee historisch niedrig. Jetzt im Sommer liegt der Pegel normalerweise 1,20 Meter, 1,30 Meter höher als zurzeit. In der Schweiz treffe ich Pete Spark. Er leitet ein internationales Forschungsteam, das Veränderungen am Bodensee durch den Klimawandel untersucht. Er nennt vor allem drei Gründe für den Niedrigwasserstand.
5: Diesen Winter gab es kaum Schnee. Kaum Schnee bedeutet kaum Schmelzwasser. Das bedeutet wenig Wasser vom Rhein, das im See fließt. Dann ist es heiß, das bedeutet viel Wasser verdünstet. Und dann, ja, der See ist nicht reguliert. So, wenn weniger Wasser reinkommt, aber es fließt trotzdem raus, dann geht der Wasserspiegel nach unten.
3: Das Wasser wird seit Jahren auch immer wärmer, selbst in der Tiefe. Das führt dazu, dass sich der See nicht mehr richtig mischt. Die Folge, es kommt weniger Sauerstoff nach unten. Was dem See wiederum hilft, ist seine stetig besser werdende Wasserqualität. Nochmal Pete Spark.
5: An sich geht der See gut, würde ich mal zusammenfassen.
3: Trotzdem verliert der Bodensee zurzeit jeden Tag Wasser. Auch für Kolja Packert von der Segelschule Insel Reichenau wird es langsam knapp unter dem Kiel. Er begleitet seine Segelschüler auf dem Motorboot. Im Hafen wirbelt die Schraube den Grund auf. Das klare Wasser verfärbt sich sandbraun.
6: Hier sieht man jetzt extrem, wie es das aufwirbelt, obwohl wir ja wirklich keinerlei Schub hier geben. Vor 2 Jahren zum Beispiel hatten wir um die Jahreszeit hier Hochwasser.
3: In diesem Jahr allerdings nicht. Und es sind weiter fallende Pegel vorhergesagt.
0: Ja, und die Dürre, der wenige Regen, der hat auch zur Folge, dass die Wälder gerade im Süden Europas staubtrocken sind. Nur ein einziger Funke, der reicht dann aus, ganze Landstriche in Brand zu setzen. Wie seit fast einer Woche inzwischen in Griechenland. Moritz Pompel zur aktuellen Situation dort.
7: Auch am vierten Tag ist der massive Waldbrand rund 50 Kilometer westlich von Athen nicht unter Kontrolle. Das Feuer war am Freitag nahe des Küstenortes Porto Hermenon ausgebrochen, mutmaßlich durch einen Defekt im Stromnetz. Inzwischen sind nach Schätzungen der Behörden mehr als 100 Quadratkilometer betroffen und mehrere hundert Häuser und viel dichter Wald verbrannt. Der teils orkanartige Wind der letzten Tage hat nachgelassen, sodass jetzt tagsüber konstant auch aus der Luft gelöscht werden kann. Immer wieder müssen Dörfer evakuiert werden, inzwischen auch in der Nähe der Stadt Megara. Rund 500 Feuerwehrleute sind im Einsatz. Auch auf der Insel Kefalonia ist ein Brand, der schon gelöscht war, wieder aufgeflammt. Ein Großbrand auf Kreta konnte inzwischen aber gelöscht werden. Für einige Regionen Griechenlands, insbesondere um die Hauptstadt Athen, gilt weiter eine sehr hohe Waldbrandwarnstufe. Die Regierung ruft die Bürger dazu auf, äußerst vorsichtig zu sein. Griechenland hat sich nach den Erfahrungen der letzten Jahre vorbereitet. Mit mehr Personal, Löschflugzeugen und Hubschraubern, Waldbranddrohnen und eigenen Satelliten. Bei idealen Waldbrandbedingungen wie in den letzten Tagen können sich Feuer trotzdem rasend schnell ausbreiten.
0: Die Zeit, es ist 0:14 Uhr.
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0: Es gab ja schon so einige Momente in den vergangenen Monaten, in denen eine neue Einigung oder auch eine Weiterentwicklung im Gaza-Konflikt in Aussicht stand. Jetzt sprach der US-Präsident Donald Trump ja unlängst sogar von einem Plan zur Entwaffnung der Terrororganisation Hamas. Aber wie so oft, ganz so einfach scheint das mal wieder nicht zu sein. Und die Interpretation der Feinheiten dieses Plans, die variiert, je nach Konfliktpartei. Die Regierung in Jerusalem meldet zumindest Bedenken an. Und die Angriffe auf Ziele in Gaza gehen dann auch unvermindert weiter. Jörg Poppendiek.
9: Sichtlich aufgebrachte Männer laufen um ein völlig zerstörtes Auto herum, auf einer Straße in Dir al-Balach im Zentrum des Gazastreifens. Einige filmen die Szene mit ihren Handys, andere klettern in dem Wrack herum. Auf den Bildern der Nachrichtenagentur Reuters ist neben dem Fahrzeug eine große Blutlache auf der Straße zu sehen. Nach Angaben von Sanitätern sind hier zwei Menschen getötet worden, bei einem Angriff der israelischen Armee. Abu Rushdie al-Madun lebt ganz in der Nähe und beschreibt, was aus seiner Sicht passiert ist. Wir sind Vertriebene und haben uns in einer Schule aufgehalten. Das Auto hat sich durch den Angriff überschlagen. Was hier in Gaza passiert, ist eine Ungerechtigkeit. Die israelische Armee hat am Wochenende mehrere Ziele im Gazastreifen attackiert. Dabei sind, nach palästinensischen Angaben, mindestens 17 Menschen getötet worden. Unter den Opfern sollen auch zwei Kinder sein. Die israelische Armee sagt, die Angriffe hätten sich gegen Kämpfer der Terrororganisation Hamas gerichtet. Hinter den Menschen im Gazastreifen liegt damit eines der blutigsten Wochenenden seit langem. Und das, obwohl es am vergangenen Freitag noch so aussah, als könnte Bewegung in den Konflikt kommen. US-Präsident Trump hatte erklärt, die Hamas hätte einer Entwaffnung zugestimmt. Die Vermittler präsentierten einen ersten Fahrplan. Der sieht vor, dass sich Israel im Gegenzug schrittweise aus dem Gazastreifen zurückzieht und eine palästinensische Übergangsverwaltung die Regierungsgeschäfte übernimmt. Eine internationale Truppe soll die Übergangsphase absichern. Viele Menschen im Gazastreifen waren nach der Ankündigung vom Freitag voller Hoffnung auf Frieden, Sicherheit und eine bessere Zukunft. Abu Rushdie al-Madun erzählt, dass das nur eine kurze Phase war. Sie haben gesagt, dass es eine Waffenruhe gibt. Aber wo ist die? Diese Waffenruhe bedeutet für uns nur Leichen einsammeln, Körperteile aufsammeln, zerstückelte Männer, abgetrennte Hände. Warum? Eigentlich gilt im Gazastreifen seit Oktober vergangenen Jahres eine Waffenruhe. Beide Seiten werfen sich regelmäßig vor, das Abkommen zu verletzen. Zu dem von US-Präsident Trump jetzt verkündeten Fahrplan hat sich Israel offiziell noch nicht geäußert. Ein Sprecher von Ministerpräsident Netanyahu erklärte lediglich, dass Israel den USA seine ernsthaften Sicherheitsbedenken übermittelt habe. Im israelischen Armeeradio hat Wirtschaftsminister Nir Barakat gesagt, dass er davon ausgeht, dass die Armee ihre Angriffe im Gazastreifen fortsetzen wird. Ich bin sehr, sehr skeptisch. Ich glaube nicht, dass wir eine Einigung mit der Hamas erzielen werden. Wir sind verpflichtet, allen Terroristen Schaden zuzufügen, die an den Angriffen vom 7. Oktober beteiligt waren. Wir müssen sicherstellen, dass von dort keine Bedrohung mehr ausgeht und sie deshalb im Rahmen der bestehenden Einschränkungen so hart wie möglich treffen. Ich bin eindeutig davon überzeugt, dass die israelischen Angriffe auf den Gazastreifen fortgesetzt werden. Seit der Waffenruhe im Oktober vergangenen Jahres setzt die israelische Armee vor allem auf sogenannte gezielte Tötungen. Sie hat es auf hochrangige Kader der Terrororganisation Hamas abgesehen. Bei diesen sind seit Herbst mehr als 1200 Menschen getötet worden, darunter auch viele Frauen und Kinder.
0: Sie ist Friedensnobelpreisträgerin, war Regierungschefin und sitzt seit einem Putsch in Haft. Myanmars ehemalige Regierungschefin Aung San Suu Kyi. Zuletzt wusste niemand, wo sie festgehalten wird und ob die 81-Jährige überhaupt noch lebt. Jetzt veröffentlicht die Militärregierung Fotos eines Treffens mit Vertretern des Internationalen Roten Kreuzes. Aus Singapur, Anna-Lu Beckmann.
10: Es sind sehr seltene Bilder, die die Militärregierung Myanmars heute veröffentlicht hat. Die Fotos sollen die inhaftierte ehemalige Regierungschefin Aung San Suu Kyi zeigen, bei einem Treffen am Vormittag mit einem Vertreter des Internationalen Komitees des Roten Kreuzes. Dieses bestätigt das Treffen wenig später. Die Rede ist von einem Vier-Augen-Gespräch. Dieses habe gemäß der Standards und Verfahren des Roten Kreuzes für den Besuch von Inhaftierten erfolgt, hieß es in einer Mitteilung. Unklar ist, wie es es zu dem Treffen kam und wo es stattfand. Außerdem gibt es weiterhin keine Details zum Gesundheitszustand der 81-jährigen Friedensnobelpreisträgerin. Ihre Familie, viele NGOs und Vertreter der internationalen Gemeinschaft hatten zuletzt lautstark ein Lebenszeichen von Suu Kyi gefordert. Ihr Sohn Kim Ares teilte mit, heute habe er zum ersten Mal seit mehr als 5 Jahren einen Grund zur Hoffnung. Das sei ein wichtiger erster Schritt, es dürfe aber nicht der letzte sein, so der 49-Jährige. In einem schriftlichen Statement forderte er erneut direkten Kontakt zu seiner Mutter und ihre sofortige Freilassung. Mit dem Putsch 2021 hat das Militär die gewählte Regierung unter Aung San Suu Kyi entmachtet und die Führungsriege inhaftiert. Das löste landesweite Proteste aus und einen anhaltenden Bürgerkrieg. Rund 100.000 Menschen sind bereits ums Leben gekommen, Millionen wurden aus ihrer Heimat vertrieben. Im April hieß es im Staatsfernsehen, Aung San Suu Kyi sei aus dem Gefängnis entlassen worden. Ihre Strafe sei in Hausarrest umgewandelt worden. Ihre Familie hatte allerdings auch weiterhin keinen Zugang zu ihr.
0: Zurück nach Deutschland. Für viele junge Leute war dieser Montag nämlich ein ganz besonderer Tag. Viele hatten ihren ersten Ausbildungstag, gerade im Handwerk. Aber wie jedes Jahr hören wir, es gibt noch Tausende, die einen Job suchen. Auf der anderen Seite tausende Betriebe, die sagen, wir haben noch Stellen frei. Manchmal passt es einfach nicht zusammen. Und damit eine erst einmal begonnene Ausbildung nicht abgebrochen werden muss, hat man sich im nordrhein-westfälischen Bielefeld jetzt etwas überlegt. Die Handwerkerschaft lässt jetzt erstmal reinschnuppern in 2 bis 3 verschiedene Berufe als Pilotprojekt. Dann können die jungen Leute viel schneller entscheiden, ob ein Beruf auch zu ihnen passt. WDR-Reporter Jan-Ole Niermann hat sich das angeschaut.
11: Konzentriert schiebt Alice van der Weij das längliche Stück Holz in die Kreissäge. Für einen Kunden kreiert die Tischlerei einen maßangefertigten Tisch. Das Handwerk fasziniert die 19-Jährige.
12: Jedes Holz hat seine eigenen Eigenschaften und man muss viel darüber erkennen und ich mag gerne was Neues lernen.
11: Alice van der Weij hat im vergangenen Jahr Abi gemacht und sich dann für das freiwillige Handwerksjahr entschieden.
12: Weil ich hatte wirklich nach dem Abi überhaupt keine Ahnung, was ich wirklich machen möchte und jetzt habe ich einen genaueren Plan.
11: Dabei können die Freiwilligen mehrere Betriebe und verschiedene Gewerke kennenlernen. Alice hat zuerst 3 Monate als Raumausstatterin gearbeitet, dann 3 Monate in der Tischlerei von Alexander Borchers in Bielefeld. Der kannte das freiwillige Handwerksjahr gar nicht, bis sich die Freiwillige bei ihm gemeldet hat. Das Ausprobieren vor der Ausbildung hätte sich der Tischlermeister auch gewünscht.
13: Ich habe auch eine Dachdeckerlehre angefangen, die hat mir nach einem Monat überhaupt nicht gefallen. Und habe dann gesagt, ja, eigentlich wäre es ja besser, wenn man irgendwie mal länger ein Praktikum machen könnte, ne, damit man das halt so ein bisschen besser versteht, ne, ob es denn nicht noch andere Gewerke gibt.
11: Das freiwillige Handwerksjahr ist in Bielefeld als Pilotprojekt vor gut einem Jahr gestartet. 100 kleine und große Betriebe machen inzwischen mit. Knapp 20 junge Menschen haben den Freiwilligendienst bisher gemacht. Die Idee, in einem Jahr lernen die Freiwilligen bis zu 4 verschiedene Handwerksberufe kennen. Gerade das gefällt Norma Bob Strecker. Sie koordiniert bei der Firma Hochbau Detert die Einsätze der Freiwilligen.
14: Das ist eine Konkurrenz. Da muss sich idealerweise jeder Mühe geben, in den 3 Monaten sein Handwerk, sein Team, seine Arbeit, seine Firma gut zu präsentieren. Und das ist ja eigentlich toll. Nur so kommen dann auch die jungen Leute und sagen, ja, es hat mich begeistert und ich möchte da bleiben.
11: Greta Möller hat am 1. Juli ihre Ausbildung zur Beton- und Stahlbetonbauerin angefangen. Nun steht sie mit weißem Bauhelm, Arbeitshose und Hammer in einem mehrstöckigen Rohbau. Gefallen an der Arbeit auf dem Bau hat die Abiturientin durch das freiwillige Handwerksjahr gefunden, auch wenn die körperliche Arbeit erst gewöhnungsbedürftig war.
15: Sehr anstrengend. Also am Anfang fand ich es wirklich sehr anstrengend. Jetzt geht's, würde ich sagen.
11: Das FHJ hat die 19-Jährige auch überzeugt, weil sie 450 Euro pro Monat bekommen hat, wie in anderen Freiwilligendiensten auch.
15: Also ich fand es praktisch, dass man natürlich Geld dafür bekommt, weil es ja so ein bisschen wie ein FSJ ist vom Ding her. Weil sonst 3 Monate arbeiten und dann nebenbei noch irgendwie einen Minijob am Wochenende machen müssen, ist ja schon ziemlich anstrengend. Ich glaube, das Draußensein hat mir gut gefallen und halt das Arbeiten, also handwerkliches Arbeiten.
13: Die meisten Fehler passieren genau bei solchen Verbindungen, weil die rechnet man meistens nicht ein.
11: Zurück in der Tischlerei. Alexander Borchers erklärt Alice van der Weij die Skizze des Tisches. Aus der Freiwilligen wird jetzt eine Auszubildende. Zum 1. August beginnt die Lehre.
13: Ich habe gemerkt, die hat was auf dem Kasten. Wir hatten halt die Möglichkeit, uns 3 Monate kennenzulernen. Ne? Und das ist halt der große Vorteil dann dabei. Ne? Also bin ich schon derbe froh drum, ne? Dass ich sie jetzt gefunden habe.
11: Die Ausbildung dauert nun 3 Jahre. Durch ihre 3 Monate als Freiwillige fühlt sich Alice van der Weij gut vorbereitet.
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16: Mit Stefanie Lavoie und der zweiten deutschen Goldmedaille bei den Schwimm-Europameisterschaften in Paris. Es waren erneut die Wasserspringer, die jubeln durften. Nach Moritz Wesemann vom 1-Meter-Brett haben auch Lou Massenberg und Jonathan Schauer in Paris triumphiert. Die beiden sicherten sich im Synchronwettbewerb vom 3-Meter-Brett den Titel. Zudem holte Pauline Pfeiff Silber vom 10-Meter-Turm. Lars Becker berichtet.
17: Routinier Massenberg und EM-Debütant Schauer dominierten die europäische Konkurrenz mit verblüffender Deutlichkeit und waren hinterher fassungslos über ihre grandiose Leistung. Voll fokussiert, 6 starke, sichere Sprünge, keine Wackler und hohe Wertungen. Herausragende Bestleistung. Für Massenberg ist es bereits der 4. EM-Titel. Schauer feiert seine Podiumspremiere. Pfeiff hatte im vergangenen Jahr mit WM-Silber vom Turm die einzige deutsche Medaille in Singapur geholt. In Paris hätte sie erstmals bei einem Großereignis ganz oben auf dem Podium stehen können. Souverän in Führung liegend verpatzte Pfeiff aber ihren vorletzten Sprung und rettete am Ende hauchdünn Silber. Pfeiffs bereits 2. Medaille in Paris nach ebenfalls Silber mit Elena Wassen im Synchron vom Turm. Die Zwischenbilanz nach 7 von 13 Entscheidungen, 5 Medaillen, 2-mal Gold, 2-mal Silber und Bronze.
16: Heute beginnen in Paris die Freiwasserwettbewerbe. Radsport-Superstar Tadej Pogacar ist scharf auf die Vuelta. Sein Team hat ihn offiziell für die am 22. August in Pogacars Wahlheimat Monaco beginnende Spanien-Rundfahrt gemeldet. Dabei hat der Slowene doch gerade erst 3 Wochen Tour de France in den Knochen. Die konnte er ja bereits zum 5. Mal gewinnen. Auch beim Giro war Pogacar einmal erfolgreich, nämlich 2024. Nur die Vuelta fehlt ihm noch in der Sammlung der großen Landesrundfahrten-Siege. Apropos Tour de France, dieser Tage rennradeln die Frauen durch Frankreich. Gestern stand die 3. Etappe auf dem Programm. Matthew Genet Schön war für uns dabei.
18: So gemächlich die 2. Etappe war, so ereignisreich ist es heute bei der Tour de France der Frauen abgelaufen. Erst ein kleiner Sturz, in den auch 2 Anwärterinnen auf den Gesamtsieg involviert waren. Demi Wollering und die Schweizerin Malin Reusser. Dann war die deutsche Liane Lippert vorn mit dabei am 1. und härtesten Anstieg des Tages. Lippert hat viel versucht, aber es gab kein Vorbeikommen an der Frau des Tages. Sigrid Haugset aus Norwegen gewinnt nach einem 88 Kilometer Solo-Rekord mit Abstand und sichert sich direkt noch das gelbe Trikot der Gesamtführenden. Es ist der größte Sieg ihrer bisherigen Karriere und jetzt darf sie in Gelb ins Zeitfahren nach Dijon starten, bei dem die deutschen Blicke vor allem auf Antonia Niedermayer und Franziska Koch gerichtet sein sollten.
16: Gianni Infantinos Wiederwahl im kommenden Jahr schien zementiert, dann verzockte sich der FIFA-Präsident mit seinem WM-Investorenplan. Nun sucht er händeringend nach Verbündeten. Nach US-Medienberichten soll Infantino sich an seinen Kumpel Donald Trump gewandt haben. Demnach sei ein privates Gespräch mit dessen Außenminister geplant. Infantino, so heißt es, wolle mit Marco Rubio darüber sprechen, wie Fußball als eine Form der Softpower für Amerika dienen könne. In Wahrheit, so wird vermutet, soll es wohl um den Erhalt von Infantinos Amt gehen. Der US-amerikanische und der FIFA-Präsident hatten ja schon so einiges zusammen ausgebrütet. Man denke nur an den Friedenspreis oder die zurückgenommene rote Karte bei der Weltmeisterschaft. Die UEFA droht dem Schweizer nach dem gescheiterten Investorendeal nun mit rechtlichen Schritten. Michael Nenzer berichtet.
19: Wie mehrere britische Medien berichten, hat der Europäische Dachverband Infantino aufgefordert, sämtliches Material im Zusammenhang mit dem zurückgezogenen Investorenvorhaben sicherzustellen. Die UEFA befürchtet, er und seine Geschäftspartner könnten Beweise vernichten. Währenddessen hat der walisische Fußballverband als erster Nationalverband seine Unterstützung für Infantinos geplante Wiederwahl 2027 zurückgezogen. Als Gründe nannte Wales mangelnde Transparenz, Führungsdefizite und einen Vertrauensverlust. Auch England und Serbien stellen sich Medienberichten zufolge gegen den FIFA-Chef.
16: Klein beigeben wird der noch FIFA-Boss aber vermutlich nicht.
0: Und das war der Sport in der ARD-Infonacht mit Stefanie Lavoie. Tja, Deutschland ist nicht allein mit seiner Wehrpflichtdebatte. Auch in Dänemark ist das Thema. Dort werden schon jetzt nicht nur die jungen Männer, sondern auch die jungen Frauen gemustert. Und die Wehrpflichtzeit, die wurde jetzt sogar noch auf mehr Monate verlängert. Wir hören dazu gleich von unserer Skandinavien-Korrespondentin. Gleich kommen hier aber erstmal noch die Nachrichten in der ARD-Infonacht.

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1: Um 0.30 Uhr mit Olaf Knapp. Hohe Temperaturen und wenig Regen führen zu stark sinkenden Pegelständen in den großen Flüssen. Besonders der Rhein und die Donau sind zum Teil so niedrig wie noch nie. Aus der NDR-Nachrichtenredaktion Wiebke Drescher.
2: Diese Woche wird im Rhein ein Rekordtief von 18 Zentimetern erwartet. Das niedrige Wasser des Rheins und auch anderer Flüsse wie Donau und Elbe bremse die Binnenschifffahrt massiv aus, warnte ein Experte der Deutschen Industrie- und Handelskammer. Bundesverkehrsminister Bilger hat deshalb am Donnerstag zu einer Niedrigwasserkonferenz eingeladen. In den osteuropäischen Nachbarländern wirkt sich der niedrige Pegelstand der Donau auch schon auf die Stromversorgung aus. So hat Ungarn zum Beispiel die Stromproduktion des einzigen Atomkraftwerks reduziert.
1: Nahe der griechischen Hauptstadt Athen kämpfen weiterhin hunderte Feuerwehrleute gegen mehrere Wald- und Buschbrände. Laut Feuerwehr beteiligen sich insgesamt 16 Spezialflugzeuge und 12 Hubschrauber an den Löscharbeiten. Erneut mussten mehrere Gebiete evakuiert werden. Ein größerer Waldbrand brach gestern im Osten der Niederlande nahe der deutschen Grenze aus. Die Behörden räumten dort einen Campingplatz mit hunderten Urlaubern. Der ADAC hat das Bundeskartellamt aufgefordert, die hohen Benzin- und Dieselpreise zu überprüfen. Laut Automobilclub ist der Rohölpreis in den vergangenen Tagen deutlich gesunken. Das habe sich aber nicht auf die Preise an den Tankstellen ausgewirkt, die teilweise sogar weiter gestiegen seien. Nach Angaben des ADAC verteuerte sich im Juli ein Liter Diesel im Schnitt um fast 28 Cent. Für Super E10 mussten Autofahrer 15 Cent mehr zahlen. Der Bundesverband der Verbraucherzentralen kritisiert die Sparangebote der Bahn. Die Verbraucherschützer haben über einen längeren Zeitraum die Verbindungen von 7 bis 19 Uhr zwischen Berlin, Hamburg, München, Köln und Frankfurt am Main untersucht. Aus Stuttgart Christoph Geismeier.
3: Das Ergebnis: Das günstigste Angebot, mit dem die Bahn ja auch wirbt, war im Testzeitraum von Sommer 2024 bis Frühjahr 2026 nur selten verfügbar. In Zahlen: An rund 80% der untersuchten Tage waren diese Tickets zu den Hauptverkehrszeiten nicht buchbar. Beim Supersparpreis der Bahn klaffe eine Lücke zwischen Werbung und Realität. Insgesamt, so die Verbraucherschützer, sei das Preissystem der Bahn viel zu kompliziert. Es müsse einfacher und transparenter werden.
1: Das Wetter in Deutschland. Nachts gebietsweise trocken. Gelegentlich Schauer und Gewitter. Tiefstwerte 23 bis 14 Grad. Am Tage wechselnd wolkig, vermehrt kräftige Gewitter mit Starkregen und Hagel. Zum Teil besteht Unwettergefahr. Höchstwerte 24 Grad auf den Ostseeinseln bis 38 Grad in Niederbayern. Und am Mittwoch zeitweise heiter, später Schauer und Gewitter 22 bis 35 Grad. Das waren die Nachrichten, Verzeihung.
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4: Die A1 Bremen Richtung Hamburg ist Ausfahrt Harburg wegen Bauarbeiten gesperrt. Die A9 Berlin Richtung Halle-Leipzig ist zwischen Kleinmarzins und Köselitz wegen Reinigungsarbeiten gesperrt. Und die A42 Dortmund Richtung Kamp-Lintfort ist zwischen Kreuz Essen-Nord und Bottrop-Süd wegen Bauarbeiten bis ca. 5 Uhr gesperrt. Ihnen weiterhin eine gute Fahrt.
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4: Mit Konstanze Nastarowitz. Hallo. Unser Nachbarland Dänemark rüstet auf, auch bei der Wehrpflicht. Inzwischen werden nicht mehr nur junge Männer verpflichtend gemustert, sondern auch die Frauen. Und seit August, also genau seit dieser Woche, dauert der Wehrdienst für alle nicht mehr nur 4 Monate, sondern 11. Das ist beinahe eine Verdreifachung. In dieser Woche haben viele junge dänische Menschen also den neuen verlängerten Wehrdienst angetreten. Und unsere Skandinavien-Korrespondentin Jana Sinram hat zwei von ihnen durch den Tag begleitet.
5: Früh am Morgen ziehen sie auf dem Kasernengelände der dänischen Marine in Frederikshavn die rot-weiße Landesfahne, den Dannebrog, auf den Fahnenmast. Es ist ein besonderer Tag, denn heute treten hier 80 neue Wehrpflichtige ihren Dienst an. Auch für Juli beginnt ein neuer Lebensabschnitt. 11 Monate Wehrdienst hat die 20-Jährige vor sich.
6: Ich will gerne mehr Wehrpflichtige.
5: Sie wollte gern Wehrdienst leisten und hat sich freiwillig gemeldet, erzählt die junge Dänin. Auch der 18-jährige Albert, der neben ihr steht, ist freiwillig hier.
7: Så kan jeg bruge noget sejltid til min uddannelse, og det satte jeg på at kunne få noget af her.
5: Er hofft, dass er die Zeit auf See für seine Ausbildung nutzen kann und generell etwas mitnimmt. Insgesamt treten an diesem Augusttag 1600 junge Menschen in Dänemark den neuen Wehrdienst an. Der Chef der dänischen Marine, Søren Kjeldsen, findet die Verlängerung um ganze 7 Monate gut. Es ist ein großer Tag für die Marine und die gesamten Streitkräfte. Dass der Wehrdienst jetzt nicht mehr 4 Monate dauert, sondern 11, bedeutet, dass wir den Wehrpflichtigen eine funktionsspezifische Ausbildung geben können. Wir können sie anschließend also tatsächlich an Bord unserer Schiffe einsetzen. Seit dem vergangenen Jahr gilt die Wehrpflicht in Dänemark für Männer und Frauen. Alle, die im laufenden Jahr 18 werden, werden zur Musterung eingeladen. Wenn sich danach nicht genügend Freiwillige melden, entscheidet theoretisch das Los, wer den Dienst antreten muss. In den letzten gut 10 Jahren ließen sich die derzeit rund 4000 Stellen auch so besetzen, betont Søren Kjeldsen von der dänischen Marine. Wir werden aber in Zukunft bis zu 6500 Wehrpflichtige bei den Streitkräften brauchen. Wir müssen also schauen, ob es mit der Freiwilligkeit weiter funktioniert. Aber vorerst ist das jedenfalls machbar. Auch deshalb hat Dänemark die Wehrpflicht auf Frauen ausgeweitet. Denn dadurch verdoppelt sich theoretisch die Gruppe derjenigen, aus der Freiwillige gewonnen werden können. Die junge Wehrdienstleistende Juli findet den Schritt nur logisch. Ich glaube, Männer oder Frauen, das macht keinen großen Unterschied. Ich finde es toll, dass Mädchen jetzt auch einbezogen werden. Also mit Blick auf die Gleichberechtigung. Wichtigste Übung für Juli und Albert an diesem Tag, die Anprobe der neuen Uniform. Dunkelblaue Hose und Matrosenhemd. Albert fühlt sich in den neuen Sachen direkt wohl. Es macht Spaß, das ist sehr klassische Kleidung, die wir gerade bekommen. Dass der Dienst nicht ganz ungefährlich ist und die Marine ihre neuen Rekruten zur See auch nach Grönland schicken will, ist dem 18-Jährigen bewusst. Das ist nichts, über das ich besonders viel nachdenke, aber mir ist klar, dass es mit einem Risiko verbunden ist. Aber ich glaube einfach, wenn man in einem Land leben will, muss man auch bereit sein, es zu verteidigen, oder? Das gehöre einfach dazu, sagt der dänische Wehrpflichtige. Und genau das wird er in den kommenden 11 Monaten tun.
0: Wirtschaft.
4: Den Cappuccino mit Hafer oder mit Kuhmilch? In vielen Cafés ist das eine ganz normale Frage. Und die Kunden entscheiden sich häufig gegen Kuhmilch, auch weil sie wissen, dass die Herstellung von Milch mit hohen Treibhausgasemissionen verbunden ist. Die Molkereibranche will das allerdings verändern. Manche Betriebe haben sich ambitionierte Klimaziele gesetzt. Inka Zimmermann berichtet.
8: Markus Hübers ist Landwirt am Niederrhein und im Vorstand der Molkereigenossenschaft Ala Foods. Die Molkerei möchte bis 2050 klimaneutral werden. Von diesem Ziel ist sie aktuell aber noch weit entfernt.
9: Wir nehmen das Thema ernst. Für uns ist es kein Greenwashing.
8: Denn das wird der Molkereibranche immer wieder unterstellt. Immerhin gilt die Haltung von Kühen als klimaschädlich. Aber die Bilanz der Milch lässt sich verbessern, sagt Annette Freibauer von der Bayerischen Landesanstalt für Landwirtschaft.
10: Die besten Betriebe schaffen einen CO2-Fußabdruck von 0,8 Kilo CO2-Äquivalenten pro Liter Milch. Und die schlechtesten sind bei 1,6 Kilo CO2-Äquivalenten pro Liter Milch.
8: Der CO2-Impact der Milch ließe sich also im günstigsten Fall sogar halbieren. Gerade die Klimagase, die im Zusammenhang mit der Milchkuhhaltung auf dem Hof selbst entstehen, können mit geeigneten Maßnahmen erheblich reduziert werden. Beispielsweise mit einem guten Güllemanagement oder möglichst gesunden, langlebigen Milchkühen und mit Tieren, die auf der Weide stehen.
10: Weide ist besonders günstig, weil dann spart man sich alle Aufwendungen für die Ernte des Futters, das Haltbarmachen, das Verteilen im Stall und spart damit natürlich auch gehörige Mengen an fossiler Energie. Und man hat keine Futterverluste.
8: Dazu kommt, dass Weideflächen häufig wertvolle Ökosysteme sind. Sie speichern Kohlenstoff besonders effizient und sind damit ebenfalls gut fürs Klima. Aber es gibt auch noch eine schwerwiegende Herausforderung für die Molkereien, findet Annette Freibauer.
10: 20% der deutschen Milch kommt von Moorstandorten. Die haben wir in der ganzen Bilanz noch nicht drin, aber diese Moorstandorte emittieren brutal CO2-Emissionen, wenn sie entwässert sind. Und natürlich kommt gutes Gras für Kühe nur aus entwässerten Böden.
8: Wenn die Moore in die Klimabilanz der Milch einkalkuliert werden, kann sich die Klimawirkung von einem Liter Milch verdreifachen. Dieses Problem dürfte mit am schwersten zu lösen sein. Vor Molkereien wie Ala liegt also noch ein weiter Weg.
9: Wir haben jetzt schon 8% Emissionen eingespart. Das ist sicherlich noch nicht das Ende, aber da sind wir, wenn wir in die Branche gucken oder auch in andere Bereiche, Verkehr, Wohnen, sind wir, glaube ich, auf dem Weg schon sehr erfolgreich.
8: Harald Krete von der NGO Agora Agrar sagt, bisher werden Klimamaßnahmen in der gesamten Molkereibranche eher punktuell eingesetzt. Trotzdem dürfe man die Molkereien nicht zum Sündenbock machen.
11: Das halte ich für ganz besonders wichtig, dass man das Ganze nicht zu einer Buhmann-Diskussion macht. Denn letztendlich produzieren Landwirtinnen und Landwirte landwirtschaftliche Produkte, die wir alle miteinander essen wollen.
8: Ein wirklich klimafreundliches Lebensmittel wird Milch allerdings auch im Best Case vermutlich nicht werden. Im Rahmen einer nachhaltigen Landwirtschaft müsste der Verzehr deutlich verringert werden. Bis 2045 um fast 50% weniger, rechnet Agora Agrar.
4: Die Zahl der Asylbewerber, die in Bayern leben, nimmt weiter ab. Deshalb will die Staatsregierung die Zahl der Plätze in den Asylunterkünften weiter abbauen, um 42.000 bis Ende des Jahres. Bis Ende des nächsten Jahres. Im Fokus stehen laut Innenministerium besonders kostenintensive Plätze, wie etwa in Hotels. Doch ganz so einfach ist das offenbar nicht. Rüdiger Kronthaler hat in Oberbayern recherchiert.
12: Landkreis Ebersberg südlich von München. Die Unterbringung von Asylbewerbern ist Landkreisaufgabe. Etwa 85 Plätze wurden in diesem Jahr bereits abgebaut, sagt der Landrat, weil sie nicht belegt waren. Theoretisch könnte man noch mehr Plätze schließen, denn etwa die Hälfte der Bewohner in den verbliebenen Unterkünften sind sogenannte Fehlbelegungen. Die Betroffenen haben beispielsweise eine Duldung und müssen sich eigentlich selbstständig eine Wohnung suchen. Das Problem: Wenn sie keine Wohnung finden, müssen die Gemeinden für sie als Wohnungslose sorgen, sagt CSU-Landrat Robert Niedergesess.
13: Um das Problem nicht auf die nächste Ebene der Gemeinden zu verlagern, haben wir gesagt, okay, das wird auch vom Staat geduldet, ihr könnt bei uns bleiben. Aber wir motivieren natürlich die Menschen, Wohnungen zu suchen, was in der Metropolregion München ein großes Problem ist, weil wir kaum Leerstand haben.
12: Mit dem Ziel, 42.000 Plätze in Asylunterkünften bis Ende 2027 abzubauen, macht das bayerische Innenministerium Druck auf die Landkreise. Der Freistaat bezahlt für die Unterbringungen und die Ankunftszahlen in Europa sinken seit längerer Zeit. Migrationsforscherin Petra Bendel von der Friedrich-Alexander-Universität Erlangen erklärt dies vor allem mit der höheren politischen Stabilität in Syrien. Sie warnt aber, dass jederzeit die Ankunftszahlen auch wieder steigen könnten. Beispielsweise wenn der Krieg im Iran weiter eskaliert und gleichzeitig die Unterstützungsleistungen für UN-Organisationen wie das Welternährungsprogramm zurückgefahren werden, wie das aktuell der Fall ist.
14: Wir haben das in Syrien gesehen, wo die Syrerinnen und Syrer zunächst in die Nachbarländer gegangen sind. Und erst als es zu einer Krise der internationalen Unterstützersituation kam, haben sie sich auf den weiteren Weg gemacht.
12: Bendel empfiehlt den Kommunen, immer eine gewisse Anzahl an unbelegten Räumen vorzuhalten und zwischenzeitlich beispielsweise für Start-ups oder Ateliers anzubieten. Aber mit kurzen Mietverträgen, sodass man sie bei Bedarf wieder zu Unterkünften umfunktionieren kann. Die Stadt Hildesheim in Niedersachsen versuche so etwas.
14: Also Einrichtungen, in denen sowohl Flüchtlinge als auch andere Gruppen untergebracht werden oder in denen Flüchtlinge untergebracht werden und die gleichzeitig auch als Kulturzentren genutzt werden.
12: In Ebersberg sind solche Formen der Zwischennutzung derzeit nicht geplant, sagt CSU-Landrat Robert Niedergesess. Große Liegenschaften könne man nicht vorhalten, sagte er. Und wenn die Ankunftszahlen doch wieder steigen sollten?
13: Wir sind erfahren damit, wir haben jetzt zwei Wellen durchgemacht in den letzten 10 Jahren, wie wir das dann vor Ort lösen können, schnell und pragmatisch.
4: Rüdiger Kronthaler berichtete.
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4: 5 Jahre sind die westlichen Truppen weg. 5 Jahre haben die Taliban wieder die Macht übernommen in Afghanistan. Seitdem regieren sie mit harter Hand, unterdrücken vor allem Frauen und Mädchen. Gleichzeitig versuchen die Taliban, Afghanistan auch für Touristen wieder attraktiv zu machen. Das Auswärtige Amt warnt noch vor Reisen ins Land. Trotzdem kommen immer mehr ausländische Besucher und Besucherinnen nach Afghanistan. Unser ARD-Südasien-Korrespondent Markus Spieker ist auch mal wieder in das Land zurückgekehrt. Dieses Mal als Teil einer internationalen Reisegruppe.
15: One, two, three. Welcome to Afghanistan!
16: Für mich ist es eine Rückkehr nach Afghanistan, ein Land, über das ich oft berichtet habe, zuletzt bei der Taliban-Machtübernahme. Seitdem ist etwas völlig Unerwartetes passiert. Das Land wurde neu entdeckt von Reiseinfluencern.
17: Afghanistan is amazing.
18: Where are we? Wo sind wir? Afghanistan.
19: Come to Afghanistan. Don't be scared.
16: Urlaub bei den Taliban, geht das? Ist das sicher? Und wenn ja, kann man das moralisch verantworten? Das will ich selbst testen. Eine Woche mit einer Reisegruppe durch Afghanistan. 7 Teilnehmende sind wir, 5 davon Deutsche. Hannelore kommt aus dem Schwarzwald. Das Afghanistan-Abenteuer, ein harter Kontrast zum Job als Qualitätsmanagerin.
20: Also meine Freunde waren sehr geschockt, gemischte Gefühle. Warum machst du das? Warum brauchst du das? Ich habe gesagt, du, ich möchte mich selber davon überzeugen, ob das wirklich so negativ ist.
16: Westliche Frauen zu Besuch, für die Taliban scheint das kein Problem zu sein. Zumindest eine wichtige Auflage gibt es aber.
21: Wenn ihr herkommt, müsst ihr unsere islamischen und kulturellen Gesetze respektieren.
16: Sprich, die Kleiderordnung. Die Frauen unserer Gruppe haben sich zurechtgemacht, körperbedeckt vom Scheitel bis zur Sohle. Nur das Gesicht darf frei bleiben. Und überall hin dürfen sie auch nicht, beim Kabuler Saki-Schrein nur bis zum Eingang. Auf dem Weg ins Landesinnere treffen wir andere Reisende aus Polen.
21: Es gibt nur ein Problem, das ich hier in Afghanistan sehe. Ich glaube, das weiß jeder, die Rechte von Frauen.
16: 2 Tage lang begleitet uns außerdem eine Reiseinfluencerin aus Indien.
22: Afghanistan steckt voller Widersprüche. Auch wenn die Menschen gegenüber uns ausländischen Frauen wirklich nett sind, ist die Regierung gegenüber Frauen im Allgemeinen alles andere als nett. Das ist die harte Realität.
16: Im Nationalpark Bant Eamir werden Frauen nur am frühen Morgen hineingelassen. Und auch dann stellt sich ein Taliban-Sittenwächter uns und unserem Reiseführer Sami in den Weg. Wir müssen uns verstecken.
23: Wo ist Hannelore?
24: Hannelore, komm.
25: Hannelore.
23: Hannelore.
16: Ich setze mich von der Gruppe ab, will einen noch präziseren Realitätscheck. Den bekomme ich von Georgette Gagnon, der Leiterin der hiesigen UN-Mission.
22: Afghanistan bleibt das einzige Land der Welt, in dem Mädchen nach der 6. Klasse keine Schule mehr besuchen dürfen. Außerdem werden viele Frauen daran gehindert, zu arbeiten.
16: Aber es gibt Ausnahmen. Auf einem Abstecher nach Herat begleitet mich Faika, eine der wenigen weiblichen Tourguides. Sie hat hartnäckig für eine Lizenz gekämpft. Und was sagt sie dazu, dass ihre Schwestern und Freundinnen viele Sehenswürdigkeiten nicht besuchen dürfen?
26: Ich bin überzeugt, dass die Situation so nicht bleiben kann. Einheimische Frauen sind nicht erlaubt, aber ich hoffe, dass sich das ändert.
16: Faika nimmt mich noch mit in eine Teppichweberei am Stadtrand. Hier arbeiten Frauen aus purer Not und für wenig Geld.
22: Seit die Taliban an die Macht kamen, können Frauen nicht mehr arbeiten. Das hier ist nicht mein Wunschberuf. Wenn die Universität für mich nicht versperrt wäre, würde ich Ärztin werden.
16: Bevor mein Flugzeug abhebt, besuche ich allein den Königspalast und treffe auf eine Mädchenschulklasse, 6 Klässlerinnen, die auf freiere Zeiten hoffen.
27: Ich will fremde Länder sehen. Ich werde populär werden und mich online weiterbilden.
16: Das ist ihr Traum. Ferien von den Taliban.
4: Und die ganze Weltspiegel-Doku Ferien bei den Taliban finden Sie in der ARD-Mediathek. Gestern startete die sogenannte Speed Week. Das heißt, diese Woche wird es wieder vermehrt Geschwindigkeitskontrollen auf den Straßen geben. Ein besonderes Thema dieses Jahr sind aber nicht nur Geschwindigkeitsübertretungen, sondern auch zunehmend aggressives Verhalten im Straßenverkehr. Oder Tischewski vom RBB hat sich mal umgehört, was die Leute da für Erfahrungen gemacht haben.
28: Aktiv mache ich das nicht. Aber auf der Autobahn kommt das am meisten vor. Also wenn man da auf der linken Spur fährt, das ist einfach nur eine Gefährdung für alles und jeden. Also verzichte ich auf so ein Verhalten.
29: Der hat mich irgendwie nicht rübergelassen bei einer Überholaktion. Ist er vor mich geprescht und hat er gebremst. Und dann hat er auch noch während der Ampelphasen dann auch noch schöne sexistisch beleidigende Ausrufe getätigt.
30: Da, wo ich herkomme, ist es eher wetterbedingt.
1: Also wir haben sehr starken Föhn und da sind die sicher, sagen wir, ein bisschen, wie soll ich sagen, crazy.
2: Sie drängeln, sie hupen, sie bremsen aus oder lassen andere nicht einscheren. Und es sind immer die anderen. Diese Beobachtung machen auch die Unfallversicherer in ihren regelmäßigen Befragungen zum Verkehrsklima. Kirstin Zeidler, Leiterin der Unfallforschung.
3: Wir fragen ab, wie wahrscheinlich ist es, dass Sie sich so verhalten? Und wir fragen auch ab, was beobachten Sie bei anderen? Und hier sehen wir ein großes Delta zwischen dem Eigen- und dem Fremdbild. Die Masse der Befragten sieht natürlich eher das aggressive Verhalten bei anderen als bei sich selbst.
2: Besonders problematisch, eine gestiegene Aggressivität, wie sie an vielen Stellen in der Gesellschaft zu beobachten ist, wirkt sich im Straßenverkehr oft ganz unmittelbar aus.
3: Wir haben bei der letzten Befragung festgestellt, dass jeder Zweite angegeben hat, wenn er sich ärgert, muss er diesem Ärger auch sofort Luft verschaffen, sich also abreagieren und das im Straßenverkehr tatsächlich tun. Das heißt, wir sehen im Straßenverkehr eine Zunahme an Aggressivität und wir sehen auch eine Zunahme derer, die sagen, ich muss dem sofort Luft verschaffen und diesen Ärger wieder loswerden.
2: Die Ursachen sind vielfältig, Enge auf den Straßen, immer mehr Verkehrsteilnehmer und Verkehrsmittel teilen sich den immer gleichen Raum. Und Folgen hat Rowdytum in Deutschland im Straßenverkehr selten, so Kirstin Zeidler.
3: Wenn ich natürlich weiß, dass ich, wenn ich mich an Regeln nicht halte, auch nicht dabei zur Konsequenz gezogen werde, dann ist das natürlich auch eine Einladung, je häufiger ich das erlebe, das auch wieder zu tun. Und also das heißt, wir brauchen auf jeden Fall mehr Kontrollen, die also Regelbrecher auch sanktionieren. Und wir brauchen auch etwas schärfere Strafen.
2: Law and Order, das ist die eine Seite. Auf der anderen braucht es eine Verkehrspolitik, die neben Autos auch Fußgänger, E-Scooter oder Lastenräder im Blick behält und den vorhandenen Platz auf alle auskömmlich verteilt. Anderswo geht das schon heute.
5: Ich wohne in Hannover, da ist ein super gutes Fahrradnetz. Also das kann man jetzt nicht mit Berlin vergleichen.
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4: Mona Harry ist Poetry Slammerin, Dichterin und Illustratorin. Die Kielerin wurde vor gut 10 Jahren deutschlandweit bekannt, als ihre Liebeserklärung an den Norden viral ging. Noch immer ist sie als Slammerin unterwegs, aber daneben gibt es viele andere Projekte, vor allem mit Kindern. Katja Weise hat Mona Harry getroffen und mit ihr unter anderem über ihr jüngstes Buch gesprochen, das gleichzeitig ein Gedicht und noch so viel mehr ist.
6: Sie kommt nicht mit leeren Händen. Ihr Strickzeug hat Mona Harry immer in einem Leinenbeutel dabei. Und heute auch dies. Hören Sie mal.
7: Wahrscheinlich ist dieses Geräusch auch ein Geräusch, was die meisten, ja, vielleicht. Also es ist auf jeden Fall, es sind Legosteine. Und das ist ein Material, mit dem ich sehr gerne arbeite. Und zwar habe ich Legosteine, auf denen Worte drauf sind.
6: Worte, mit denen Kinder und Jugendliche in den Workshops, die sie gibt, Gedichte bauen können. Stein für Stein. Sei Teil einer Wolke, las sie da neulich. Poesie pur. Die Fantasie anregen, Regeln einfach mal außer Kraft setzen, das ist der Plan und der funktioniert. Auch Magnetworte nutzt Mona Harry. Nicht nur Grundschulkinder, sondern auch gelangweilte Teenager schieben die mit Feuereifer auf Tafeln hin und her.
7: Ich finde es immer gut oder spannend, Sprache wie so ein Material zu betrachten, so wie man Knete als Material betrachtet. Und da kann man dann natürlich auch die Knete in eine Form reindrücken und dann hat man den immer gleich ein Gartenzwerg. Oder man knetet halt wild drauf los. Und genauso mache ich das auch gerne mit Sprache. Und ich muss auch sagen, dass das Format Poetry Slam, durch das ich ja auch mit dem Schreiben so angefangen habe, da auch hilft, weil man dort relativ wenig Regeln von außen hat und deswegen auch so angeregt ist, selber so ein bisschen rumzukneten.
6: Denken, schreiben, basteln. Für Mona Harry ist das nicht zu trennen. Ihre Hände sind fast immer in Bewegung. Früher hat sie zusammen mit dem Vater gewerkelt, jetzt oft allein. Im letzten Winter hat sie Vogelhäuschen gebaut, für die Wohnung ein Sofa, weil ihre Katze das letzte ruiniert hatte. Die Katze hat sie außerdem zu einem Gedicht inspiriert. Nachzulesen in dem im Frühling erschienenen Lexikon der ganz, ganz sicher nicht ausgedachten Tierarten.
7: Der Katzspatz aus der Familie der Fellflügler. Der Katzspatz jagt ratzfatz seinen Katzspatzschwanz. Das ist der Ratzfatz-Katzspatz-Tanz.
6: Auf der Illustration neben dem Text, auch sie stammt von Mona Harry, ist ein stolzer Spatz mit Katzenkopf und Katzenschwanz zu sehen. Viele der in dem Lexikon versammelten Gedichte sind in Workshops zusammen mit Kindern entstanden. Kein Problem, sich den Spaß vorzustellen, den die beim Erfinden hatten. Zum Beispiel des Girasch, halb Giraffe, halb Fisch.
7: Einige Tiere sind vom Namen her entstanden, andere Tiere sind vom Gedicht her entstanden und andere, da war zuerst das Bild da und danach habe ich das Gedicht dazu erfunden. Ich liebe das einfach auch so sehr, das Schreiben und das Zeichnen so ineinander zu fließen und so im Ping-Pong sich das immer wieder gegenseitig bereichern zu lassen. Aber vor allem, und ich glaube, das merkt man diesem Buch auch an, habe ich auch viel Freude an Schabernack, an Wortspielen und Blödsinn und das ist auf jeden Fall im Buch auch gelandet.
6: In den Texten, die Mona Harry beim Poetry Slam vorträgt, geht es ruhiger zu, wird sie oft politisch. Auch hier sucht sie nach neuen Perspektiven.
7: Ich glaube, das liegt vor allem daran, dass für mich das Schreiben immer auch eine Art Denkprozess selber ist. Also, dass einen Text zu formulieren häufig zu neuen Gedanken führt oder neuen Perspektiven. Und das ist dann manchmal sehr spannend, dass man mit einem Text anfängt und noch gar nicht genau weiß, wo es hingeht. Und dann am Ende ganz überrascht ist, welche Wendung es unterwegs genommen hat.
6: Für dieses Jahr hat Mona Harry sich übrigens vorgenommen, genauso viele Texte zu schreiben, wie sie Pullover strickt. Eine große Herausforderung.
7: Ich denke, der Trick wird sein, dass ich noch viele kurze Texte schreibe. Dann holt es das mit dem Pullovern wieder ein.
4: Sagt die Poetry-Slammerin Mona Harry.
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4: Nach dem Vorfall, bei dem Zehntausende Migranten die spanische Exklave Ceuta erreicht hatten, geht die Diskussion über den Schutz der EU-Außengrenzen weiter. Die Innenminister der Europäischen Union wollen sich in einer Videokonferenz zusammenschalten, um über mögliche Konsequenzen zu sprechen. Vorausgegangen waren teils heftige gegenseitige Vorwürfe unter den Mitgliedsländern. Unsere Gastautorin ist heute Daniela Seperi, freie Autorin unter anderem für den Spiegel. Sie meint, die gefährlichste Entwicklung in der Ceuta-Debatte seien gerade nicht die Bilder des Vorfalls, sondern die Worte.
8: Da ist von Invasion die Rede, von Ansturm oder Massen. Menschen werden sprachlich zu einer Bedrohung gemacht, noch bevor überhaupt darüber gesprochen wird, warum sie da sind. Es fliehen dort keine Naturkatastrophen über eine Grenze. Dort stehen Menschen. Menschen, die vor Krieg, Verfolgung oder existenzieller Not Schutz suchen. Sprache ist nie neutral. Wer von einer Invasion spricht, weckt Assoziationen von Feinden, die ein Land angreifen. Genau das nutzen rechte Akteure seit Jahren. Sie entmenschlichen und dämonisieren Schutzsuchende, bis die Angst in der Bevölkerung größer wird als das Mitgefühl. Wenn diese Begriffe dann unkritisch in der öffentlichen Debatte auftauchen, verschiebt sich auch unser Blick auf die Realität. Wenn sich die EU-Innenminister treffen, sollte der Schutz von Menschenrechten im Mittelpunkt stehen. Denn die Art, wie wir über Asylsuchende sprechen, entscheidet am Ende auch darüber, wie wir sie behandeln.
4: Die Meinung unserer Gastautorin Daniela Seperi. Die Bild zeigt sich nach dem Vorfall in Ceuta alarmiert.
9: Die Krise ist noch nicht vorbei, selbst wenn einige schon selbstbewusst Bilanz gezogen hatten. Die Linken dahingehend, dass die Aufregung überzogen war. Und die Rechten, dass nun die gesamte EU mit Illegalen aus Afrika geflutet wird. Beides ist Quatsch. Fakt ist, der massenhafte Grenzübertritt allein hat gezeigt, wie schwach Spanien bei der Verteidigung seiner Grenzen ist. Dass Menschen nach hunderten Kilometern auf offenem Meer nicht daran gehindert werden, eine Kanareninsel zu erreichen. Okay, noch nachvollziehbar. Aber einen minimal ins Meer ragenden Grenzzaun einfach umschwimmen zu können oder einfach drumherum marschieren zu können, ohne dass jemand eingreift, das zeugt von maximaler Schwäche.
4: ARD-Rom-Korrespondentin Anna Giordano schaut auf das Verhalten der italienischen Ministerpräsidentin Meloni. Die hatte nach dem Andrang auf Ceuta ein Schreiben von 22 EU-Staats- und Regierungschefs mit auf den Weg gebracht, das die Europäische Union und Spanien scharf kritisiert. Das sei teure Symbolpolitik auf Kosten Europas, meint die Autorin.
10: Meloni treibt hier einen Keil durch die EU, leiert eine Spaltung an, die sich Europa gerade jetzt nicht leisten kann. Unter anderem Elon Musk und Donald Trump haben sich in die Debatte bereits eingeschaltet, sprechen angesichts der Bilder in Ceuta von einer Invasion und von einem Europa, das Selbstmord begeht. Anstatt diese Erzählungen zu unterfüttern, sollte die EU jetzt gemeinsam Stärke demonstrieren und seine Demokratien schützen.
4: Meint Anna Giordano. Die Taz aus Berlin meint, die Europäische Union sei nach den Ereignissen auf dem besten Weg, sich selbst zu schreddern. Europas rechter Rand reibe sich die Hände.
9: Das Who is Who der europäischen RechtspopulistInnen versammelte sich noch am Wochenende in Ceuta. Auch wenn die Bevölkerung vor Ort sie nicht willkommen hieß, die Bilder und ihre menschenverachtenden Statements sind in der Welt. Und die dramatische Lage der vergangenen Tage ist schon jetzt ein gefundenes Fressen für die Rechtsextremen in Europas Superwahljahr 2027.
4: Das waren die Standpunkte, zusammengestellt hat Simarei Beermann. 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
1: Um 1 Uhr mit Olaf Knapp. Hitze und Dürre haben in vielen europäischen Flüssen zu deutlich sinkenden Wasserständen geführt. Wegen des Niedrigwassers im Rhein hat der neue Bundesverkehrsminister Bilger Experten zu einer Fachkonferenz in Bonn eingeladen. Aus der Nachrichtenredaktion Marei Beermann.
2: Am Donnerstag will Bilger mit den Fachleuten über mögliche kurz- und langfristige Maßnahmen sprechen. Das Verkehrsministerium fördert beispielsweise die Umrüstung von Güterschiffen, damit sie besser bei Niedrigwasser nutzbar sind. Der Rhein ist besonders wichtig für den Transport von Getreide, Mineralien, Kohle und Ölprodukten. Das Niedrigwasser der Donau könnte in Rumänien zu einer Energiekrise führen. Um genug Kühlwasser für ein Atomkraftwerk zu haben, sprengte die Armee einen Felsen. Die Trümmer sollen Wasser verdrängen und so den Pegelstand der Donau wieder anheben.
1: In Griechenland kämpfen weiter hunderte Einsatzkräfte gegen den massiven Waldbrand in der Nähe von Athen. Auch am vierten Tag war das Feuer rund 50 Kilometer westlich der Hauptstadt noch nicht unter Kontrolle. Aus Athen Moritz Pompel.
3: Das Feuer war am Freitag nahe des Küstenortes Porto Hermenon ausgebrochen, mutmaßlich durch einen Defekt im Stromnetz. Inzwischen sind nach Schätzungen der Behörden mehr als 100 Quadratkilometer betroffen und mehrere hundert Häuser und viel dichter Wald verbrannt. Der teils orkanartige Wind der letzten Tage hat nachgelassen, sodass jetzt tagsüber konstant auch aus der Luft gelöscht werden kann. Immer wieder müssen Dörfer evakuiert werden, inzwischen auch in der Nähe der Stadt Megara. Rund 500 Feuerwehrleute sind im Einsatz. Auch auf der Insel Kefalonia ist ein Brand, der schon gelöscht war, wieder aufgeflammt. Ein Großbrand auf Kreta konnte inzwischen aber gelöscht werden.
1: 4 Menschen sind am Abend in Köln durch Schüsse auf offener Straße zum Teil schwer verletzt worden. Laut Polizei waren davor mehrere Menschen in Streit geraten. Die Verletzten kamen ins Krankenhaus, zahlreiche Polizisten sind weiterhin im Einsatz. Die Hintergründe der Tat im Stadtteil Mülheim sind bislang unklar. Die Schweizer Großbank UBS muss in den USA 125 Millionen Dollar Strafe zahlen. Laut Finanzministerium geht es um Verstöße gegen das US-Geldwäschegesetz. Demnach hat es UBS versäumt, Auslandsüberweisungen im Wert von mehr als 10 Milliarden US-Dollar angemessen zu überwachen. Das Wetter in Deutschland. Nachts gebietsweise trocken, gelegentlich Schauer und Gewitter, Tiefstwerte 23 bis 14 Grad. Am Tage wechselnd wolkig, vermehrt kräftige Gewitter mit Starkregen und Hagel, zum Teil Unwettergefahr. Höchstwerte 24 Grad auf den Ostseeinseln bis 38 Grad in Niederbayern. Mittwoch zeitweise heiter, später Schauer und Gewitter 22 bis 35 Grad. Es ist 1:03 Uhr.
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4: Und da starten wir mit einer Unwetterwarnung. Stellenweise schwere Gewitter im Westen mit heftigem Starkregen und Sturmböen um 80 km/h und Hagel. A1 Bremen Richtung Hamburg, da ist die Ausfahrt Harburg wegen Bauarbeiten gesperrt. Die A9 Berlin Richtung Halle-Leipzig ist zwischen Klein-Marzehns und Köselitz wegen Reinigungsarbeiten gesperrt. Und die A42 Dortmund Richtung Kamp-Lindfort ist zwischen Kreuz-Essen-Nord und Bottrop-Süd wegen Bauarbeiten bis ca. 5 Uhr gesperrt. Ihnen weiterhin eine gute Fahrt durch die Nacht.
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4: Und die kommt aus Hamburg, aus dem Studio von NDR Info. Am Mikrofon ist Konstanze Nastorowitz. Hallo und schön, dass Sie dabei sind. Die Rentenreform ist ja ein konfliktbehafteter Dauerbrenner für die Große Koalition. Sie ist nötig, denn das Rentensystem, das hinkt ja einer immer älter werdenden Gesellschaft hinterher, scheint etwas überholt zu sein. Aber Einsparungen und Einschnitte bei der Rente, die sind eben unpopulär. Insbesondere jetzt, wo in den ostdeutschen Bundesländern bald gewählt wird. Und trotzdem muss das Thema im großen Stil angepackt werden. Vor ein paar Wochen, da hatte die Bundesregierung ja die Vorschläge der Renten

0: Vor allem gegen deren Vorschlag, die vorzeitige abschlagsfreie Rente nach 45 Beitragsjahren zu streichen, die sogenannte Rente mit 63. Nach Angaben der Fachleute in dem Gremium profitieren davon vor allem besser verdienende, gesündere und Männer. Mecklenburg-Vorpommerns Regierungschefin Manuela Schwesig von der SPD weist das im ZDF-Morgenmagazin zurück.
1: Mein Eindruck ist, dass die Rentenkommission sich nicht konkret auch mit der besonderen ostdeutschen Biografie beschäftigt hat. Und zweitens, wenn man jetzt ausgerechnet diejenigen bestrafen will, die am längsten arbeiten und am längsten einzahlen, frage ich mich, was ist das für ein Leistungsanreiz?
0: Nach Schwesigs Worten wird Mecklenburg-Vorpommern, wo im September gewählt wird, einem Rentenpaket mit dem Aus für die abschlagsfreie Rente nach 45 Beitragsjahren im Bundesrat nicht zustimmen. Rückendeckung bekommt die Sozialdemokratin von der saarländischen Regierungschefin und stellvertretenden SPD-Vorsitzenden Anke Rehlinger. Der Vorschlag, die frühzeitige abschlagsfreie Rente abzuschaffen, widerspreche dem Respekt vor der Lebensleistung von Menschen, sagte Rehlinger den Zeitungen der Funke Mediengruppe. Auch ostdeutsche CDU-Regierungschefs weisen Empfehlungen der Rentenkommission zurück, etwa Michael Kretschmer aus Sachsen, Mario Vogt aus Thüringen und Sven Schulze aus Sachsen-Anhalt, wo ebenfalls im kommenden Monat gewählt wird. Sie begründen das damit, dass viele Menschen in Ostdeutschland im Alter nur auf die gesetzliche Rente angewiesen sind. Aber der CDU-Bundestagsabgeordnete Pascal Reddich, selbst Mitglied der Reformkommission, warnt im Deutschlandfunk:
2: Wenn wir jetzt einen Baustein hier rausziehen, dann fällt im Zweifel das gesamte Haus der Reform zu Boden. Und deswegen sollten sich alle darüber auch bewusst sein, dass wir jetzt nicht damit anfangen dürfen, Rosinenpickerei zu betreiben, sondern den Vorschlag auch in Gänze so umzusetzen.
0: Ähnlich Schleswig-Holsteins Ministerpräsident Daniel Günther von der CDU. Er verweist in der Welt darauf, dass Union und SPD auch eine Verantwortung gegenüber den nachfolgenden Generationen hätten. Die zuständige Bundesarbeitsministerin Bärbel Baas, die außerdem SPD-Chefin ist, wirbt ebenfalls dafür, die Empfehlungen im Ganzen umzusetzen. Sie hat von einem Gesamtkunstwerk gesprochen. Dabei wird sie vom Bundeskanzler und CDU-Vorsitzenden Friedrich Merz unterstützt. Mit Blick auf die Kritik aus der Ost-CDU fordert Baas im ZDF-Sommerinterview die Union auf, ihren Standpunkt zu klären.
3: Dass die Union jetzt auf einmal das Paket aufschnüren will, ich sag mal, ich sträume mich als SPD nicht dagegen, wenn das Unionsmeinung wäre. Das sehe ich aber noch nicht.
0: Der Bremer SPD-Regierungschef Andreas Bovenschulte geht noch weiter. Wenn es in der Union keine Mehrheit mehr dafür gäbe, die Regelung zu streichen, dann spreche vieles dafür, sie beizubehalten. Die Kommission hat Ende Juni 33 Vorschläge gemacht, um die Rente bezahlbar zu halten. Dazu zählen ein späterer Renteneintritt, die Abschaffung der Rente für besonders langjährig Versicherte und die Einführung einer kapitalgedeckten Komponente in der gesetzlichen Rentenversicherung. Auf der Grundlage der Kommissionsempfehlungen erarbeitet das Arbeitsministerium jetzt einen Gesetzentwurf, der im Herbst im Bundestag beraten werden soll. Ob der Bundesrat zustimmen muss, hängt davon ab, inwieweit die Haushalte oder Verwaltungsverfahren der Bundesländer betroffen sind.
4: Und wir wollen uns die Kritik am Rentenpaket noch einmal genauer anschauen. Matthias Dächer vom Hessischen Rundfunk hat darüber gesprochen mit Peter Bofinger. Der ist Professor für Volkswirtschaftslehre und hat in der Rentenkommission mitgearbeitet, die der Bundesregierung die Vorschläge für die Reform ja vorgelegt hat. Und zunächst ging es in dem Gespräch darum, wie sich die jetzt wieder aufkommende Debatte für Peter Bofinger so anfühlt.
5: Im Prinzip war natürlich schon damit zu rechnen, dass jetzt diese Vorschläge auf erhebliche Kritik stoßen, weil sie natürlich sehr viele Menschen betrifft und natürlich auch da Einschränkungen bedeutet. Und deswegen waren uns der Tatsache bewusst, dass das auch zu Kritik führen wird. Aber es ist ja wichtig, das als Gesamtpaket zu sehen. Und da muss man auf der einen Seite gewisse Einschränkungen vornehmen, auf der anderen Seite die Vorteile, die wir in unserem Paket haben, nämlich dass jetzt Arbeitnehmer mit ihrem Gehalt dann auch beteiligt werden an dem, was auf den Kapitalmärkten in Erträgen kommt. Das ist ja ein großes Plus, das wir haben. Und beides zusammen passt dann wieder.
6: So haben wir das alle ja auch schon öfter gehört. Nur haben die drei ostdeutschen CDU-Ministerpräsidenten Michael Kretschmer in Sachsen, Sven Schulze in Sachsen-Anhalt und Mario Vogt in Thüringen Wahlen vor der Brust. Und da ist Ihnen eingefallen, vielleicht können wir das dann doch nicht so machen. Sie sagen ja, auch im Osten ist es für Frauen und Männer eher typisch gewesen, schon recht früh zu arbeiten. Oft schon mit 16. Und dementsprechend muss es Ihnen auch weiter erlaubt sein, mit 63 Lebensjahren und 45 Beitragsjahren eben abschlagsfrei in Rente gehen zu dürfen. Zumal viele Menschen im Osten ausschließlich auf diese gesetzliche Rente angewiesen sind, weil sie eben keine privaten oder auch Betriebsrenten haben. Haben die Länderchefs aus Ihrer Sicht da nicht einen Punkt gemacht?
5: Ich glaube, es ist wichtig, dass man sich zunächst mal der Logik

0: dieses Rentensystems bewusst wird. Und das Rentensystem ist ja so gestaltet, dass jemand, der länger arbeitet, auch mehr Rente kriegt. Ganz konkret, Sie haben zwei Menschen, die jetzt am Renteneintritt stehen. Der eine hat 40 Jahre gearbeitet, der andere hat 45 Jahre gearbeitet. Und jetzt nehmen wir mal an, beide haben das Durchschnittseinkommen in ihrer aktiven Zeit. Und dann bekommt man im Rentensystem für jedes Jahr, wo man das Durchschnittseinkommen erzielt, einen Entgeltpunkt. Das heißt also, der 40 Jahre gearbeitet hat, bekommt 40 Entgeltpunkte. Der 45 Jahre gearbeitet hat, bekommt 45 Entgeltpunkte. Für jeden Entgeltpunkt bekommt man rund 42 Euro. Das heißt also, der 45 Jahre gearbeitet hat, kommt etwa auf 1900 Euro Rente. Der 40 Jahre gearbeitet hat, etwa auf 1700 Euro. Das heißt also, dieses längere Arbeiten wird ganz konkret dadurch honoriert, dass man auch mehr Rente bekommt. Dann bekommt er jetzt zu seiner höheren Rente auch noch 2 Jahre mehr Rente. Das ist also ein Zusatzbonus, den man bekommt.
1: Aber die muss er eben auch arbeiten. Er kann ja nicht anschlagsfrei dann in Rente gehen. Sie sagen auch, dieses Reformpaket sollte eigentlich nicht aufgeschnürt werden. Was wäre denn mit einem Kompromiss? Also vielleicht in der Form, dass wir sagen, wir verlängern ja die Lebensarbeitszeit. Dann sagen wir eben, dann brauchen Sie nicht 45 Jahre, um abschlagsfrei in Rente gehen zu können, sondern 47 Jahre, um dann abschlagsfrei in Rente gehen zu können, unabhängig vom Lebensalter.
0: Das wäre eine Lösung, mit der man in etwa dem Problem Rechnung tragen könnte. Aber natürlich kostet es einfach auch das System mehr Geld, denn dieser Bonus, den man bekommt mit den 2 Jahren, die man zusätzlich dann in Rente gehen kann, das ist ja teuer. Das kostet 5 bis 10 Milliarden, das Rentensystem. Und das muss eben bezahlt werden von der Versichertengemeinschaft, also von den Beitragszahlern und den anderen Rentnern. Also das ist ja nichts, was es umsonst gibt.
1: Das haben wahrscheinlich alle auch verstanden. Nichtsdestotrotz verstehen natürlich auch Menschen, wenn dann Manuela Schwesig, die Ministerpräsidentin aus Mecklenburg-Vorpommern, kommt und sagt: Habt ihr euch eigentlich mal mit den ostdeutschen Biografien beschäftigt? Haben Sie das getan damals, als Sie drüber nachgedacht haben?
0: Ja, Frau Schwesig sagt ja, dass die Menschen in Ostdeutschland länger arbeiten, sind früher eingetreten ins Arbeitsleben und haben längere Erwerbsbiografien. Sie sagt 45, 47 Jahre im Vergleich zum Durchschnitt im Westen 37 Jahre. Aber die bekommen ja auch dadurch auch eine deutlich höhere Rente. Das wird ja auch honoriert, dass die länger gearbeitet haben. Und wenn man dann 2 Jahre vorher dann in den Ruhestand gehen will, kann man das ja tun. Der Abschlag sind 7,2%. Das heißt, man hat aber dann immer noch, wenn man 45 Jahre gearbeitet hat, anstelle von 40 Jahren, mehr als der 40 Jahre gearbeitet hat.
1: Tja, was machen wir denn jetzt? Wie groß ist die Gefahr, dass das mühsam geschnürte Reformpaket eben wieder aufgeschnürt wird?
0: Also ich vermute, dass es zu Kompromissen kommen wird. Das wird wahrscheinlich vermeidbar sein, aber man sollte es eben so gut es geht zusammenhalten, weil wir eben auf der einen Seite ja eine zusätzliche Beitragsbelastung haben durch diese Kapitaldeckung, die auch vorteilhaft ist. Und wir brauchen eben auf der anderen Seite Entlastung, also Einsparungen, damit das Ganze finanzierbar bleibt. Und wenn man beispielsweise diese Rente mit 45 Beitragsjahren beibehält, dann heißt das, die Beitragssätze sind höher als ohne das. Und wir kriegen insgesamt eben eine sehr, sehr hohe Beitragsbelastung durch die Rentenversicherung. Und das ist hier problematisch.
2: Sagt der Volkswirt Peter Bofinger, der auch in der Rentenkommission saß.
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2: Die abschlagsfreie Frührente also abschaffen oder besser nicht? Hört auf mit dem Genöle, kommentiert Sabine Henke aus unserem Hauptstadtstudio in Berlin.
4: Es wäre ja zu schön gewesen. Union und SPD setzen geräuschlos und einvernehmlich die Rentenreform um. Im Sinne der Notwendigkeit. Aber nein. Zuerst 3 CDU-Ministerpräsidenten und eine SPD-Regierungschefin im Osten. Und jetzt nölt auch eine SPD-Chefin im Westen. Sie wollen an der sogenannten Rente mit 63 festhalten. Angeblich sei das im Interesse der Menschen. Echt jetzt? Es geht doch zumindest den CDU-Polterern vor allem um das eigene Interesse. Das Manöver ist doch leicht zu durchschauen. In Sachsen-Anhalt wahlkämpft die CDU verzweifelt gegen die AfD und da fällt ihr offenbar nichts anderes ein, als gemeinsam mit den Parteifreunden aus Thüringen und Sachsen den Boomern die Rente mit 63 schmackhaft zu machen. Schaut her, wir setzen uns für euch ein, sogar gegen den eigenen Parteichef, gegen den Kanzler. Dass dessen Autorität ramponiert ist, kommt ihnen da gerade recht. Dabei wissen doch jeder und jede, so wie es jetzt ist, kann es nicht bleiben. Die Rente ist eben nicht mehr sicher. Sicher ist nur das Genöle darum. Die Abschaffung der Rente mit 63 gehört zum größten Reformgesamtpaket seit Jahrzehnten, sowie auch die Einführung der Kapitalrente. Endlich soll die kommen. Mehr Rente durch verpflichtende Anlagen am Aktienmarkt. Das ist für die junge Generation ein echter Fortschritt. Ach was, ein Quantensprung. Aber statt das so zu verkaufen und zu feiern, die Boomer sind eben eine große Wählergruppe. Was soll man da an die junge Generation denken? So zu verfahren ist fahrlässig und verantwortungslos. Die demografische Entwicklung ist schließlich bekannt. Und Studien zeigen, ohne Abschläge gehen mit 63 oder etwas älter eben nicht die hart Arbeitenden. Daher ist es unausweichlich, das System zu ändern. Gesundheitsbedingte Ausnahmen soll es ja weiterhin geben. Das aber wird beiseite gewischt. Und nebenbei eines nicht bedacht. Was Wähler und Wählerinnen gar nicht honorieren, ist Uneinigkeit, Streit und Zoff. Das sollte doch mittlerweile jeder und jede mitbekommen haben.
2: Die Meinung von Sabine Henkel. Das war der Kommentar zur Rentenreform.
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2: War es eine gesteuerte Provokation Richtung EU? Und was folgt daraus? Nach dem Vorfall in der spanischen Exklave Ceuta wird darüber diskutiert, was das für die EU und das gerade erst gestartete gemeinsame europäische Asylsystem bedeutet. Jetzt kommen die EU-Innenminister deswegen zu einer Dringlichkeitssitzung nach Brüssel. In der EU gibt es Vermutungen, dass die marokkanische Regierung den Andrang auf Ceuta bewusst ausgelöst oder zumindest geduldet haben könnte, um Spanien unter Druck zu setzen. Die marokkanische Regierung sieht die Verantwortung nicht bei sich. Sie verweist auf Falschinformationen in den sozialen Medien. Informationen übers Handy spielten offenbar tatsächlich eine große Rolle, berichtet unser Korrespondent in Marokko, Stefan Ehlert.
5: Der Kellner Mustafa Serouki ist nach nur einer Nacht auf europäischem Boden aus Ceuta ins marokkanische Fnidek zurückgekehrt. Zurück aus Spanien also. Erst war sein 12-jähriger Sohn vergangene Woche hinübergeschwommen, dann er selbst. Er posierte dort vor seiner Handykamera und schickte seiner Tochter Umaima eine Nachricht. Wo bist du, mein Mädchen? Ich bin in Ceuta. Und die 16-jährige Umaima noch in Fnidek antwortete: Lasst mich nicht alleine hier. Und schwamm ebenfalls los, das Smartphone überm Kopf, damit es trocken blieb. Die Mobilisierung so vieler Menschen im Vorfeld der Tragödie von Ceuta sei wesentlich über das Handy erfolgt. Das bestätigt der marokkanische Journalist Ahmed Biouzan. Seit Jahrzehnten beschäftigt er sich mit Fragen von Flucht und Migration. Was in Ceuta passierte, hat er sich sehr genau angeschaut. Schon am 27. und 28. Juli sind fast 800 bis 1000 Menschen in Ceuta angekommen. Davor bereits gab es Kampagnen in den sozialen Netzwerken, die zur Einwanderung aufriefen. Es gab Seiten auf TikTok, Facebook und Instagram, auf denen die Menschen dazu aufgefordert wurden, anzureisen, weil die Einreise nach Ceuta einfach sei. Verbindungen zur lokalen Mafia und Schmuggelnetzwerken habe er nicht erkennen können, sagt Biouzan. Für sie sei diesmal kein Geld zu verdienen gewesen. Inzwischen hat sich Tage nach dem Höhepunkt der Krise endlich auch Marokkos Regierung offiziell zu den Vorgängen in und um Ceuta geäußert. Rashid El Khalfi, Sprecher des Innenministeriums, bestätigte im staatlichen Fernsehen, dass die sozialen Medien eine zentrale Rolle bei der Massenauswanderung nach Ceuta gespielt hätten.
6: Diese Ereignisse waren nicht das Ergebnis zufälliger oder spontaner Umstände, sondern sie sind auf das Zusammenspiel mehrerer miteinander verknüpfter Faktoren zurückzuführen. Darunter vor allem die böswillige Ausnutzung des digitalen Raums und die Verbreitung irreführender Informationen.
5: Auch Menschenhändler hätten eine Rolle gespielt, gibt der Sprecher an. Außerdem kursierten Fehlinterpretationen eines spanischen Gerichtsurteils, wonach jemand, der auf See aufgegriffen würde, nicht sofort wieder abgeschoben werden könne. Die seit Tagen erwarteten Verlautbarungen der marokkanischen Regierung werden in Europas Hauptstädten vermutlich sehr genau verfolgt. Denn noch immer hat niemand die Verantwortung dafür übernommen, dass so viele Menschen vergangene Woche die EU-Grenze bei Ceuta überwinden konnten und dass so viele Menschen dabei zu Tode kamen. Kaum jemand in Marokko scheint wirklich daran zu glauben, dass der sonst so effektive Sicherheitsapparat ausgerechnet vor Ceuta einfach von der Menge überrumpelt worden sei. Die Regierung nimmt zu solchen Spekulationen nicht direkt Stellung, verweist aber auf die Leistungen, die Marokko im Rahmen der Migrationspartnerschaft mit Europa erbringe, Rashid El Khalfi.
6: Das Innenministerium bekräftigt erneut, dass die Bewältigung des Migrationsphänomens nur im Rahmen eines ganzheitlichen Ansatzes erfolgen kann, der auf geteilter Verantwortung, wirksamer Solidarität und Lastenteilung beruht.
5: Wirksame Lastenteilung wird gefordert. Offenbar war die Last diesmal zu groß für Marokko. Auch diese Botschaft dürfte in Berlin und Brüssel vernommen werden. Wie darauf zu reagieren ist, darüber beraten Europas Innenminister auf ihrer Dringlichkeitssitzung.
2: Stefan Ehlert berichtete aus Rabat.
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2: Heute, vor 125 Jahren, wurde der Musiker Louis Armstrong geboren. Er wurde nicht nur wegen seines einzigartigen Trompetenspiels weltberühmt.
7: Good evening, ladies and gentlemen. I'm Mr. Armstrong. And we're gonna swing.
8: Wenn jemand Mr. Jazz war, dann Louis Armstrong. Ein Lob vom Altmeister Duke Ellington. Er selbst nennt sich und andere einfach nur Pops, weil er sich so schlecht Namen merken kann. Pops sieht immer so verdammt glücklich aus, wenn er Trompete spielt. Er verströmt Klasse und Eleganz mit dem weißen Taschentuch, den strahlenden Zähnen, den rollenden Augen und dem ansteckenden Lachen. Dabei beginnt sein Leben ganz unten, in der finstersten Ecke von New Orleans. Der Vater macht sich aus dem Staub, die Mutter prostituiert sich. Der Junge schleppt Kohlen, sammelt Lumpen. Für $5 kauft er sich das erste Instrument beim Pfandleiher und lernt zu spielen, in Bordellen und auf Mississippi-Dampfern. Mitte der 1920er Jahre hat er seine ersten eigenen Bands, die Hot Five und die Hot Seven. Immer wieder fallen ihm neue Melodien ein und er beginnt sie spontan und virtuos weiterzuentwickeln. Der Jazz-Trompeter Wynton Marsalis beschreibt das so.
9: Er spielte Soli, die klangen, als hätte er sie aufgeschrieben. Das setzte Maßstäbe für alle danach, wie man ein Solo aus dem thematischen Kern entwickelt.
8: Vor allem die hohen Noten spielt Armstrong mühelos. Sie werden sein Markenzeichen. Genau wie die warme Reibeisenstimme, mit der er den Scat-Gesang erfindet. Seinen Vornamen pflegt er übrigens immer Englisch auszusprechen, mit hörbarem S. Den berühmten Spitznamen erhält er bei einer Reise nach London.
10: Ich traf den Chefredakteur des Melody Maker und das Erste, was er sagte, war:
11: Hallo, Satchmo!
8: Auch Hollywood interessiert sich für Satchmo. Er spielt an der Seite von James Stewart, Barbara Streisand und Bing Crosby. Der Lumpensammler ist in der High Society angekommen.
12: If you sail, I sail in sailing over the sea. Or will you wait for me? Take my tip, they're all molto hippie.
8: Sogar einen Bond-Song darf er singen, einen der allerschönsten.
13: Time enough for life to unfold all the precious things love has in store.
8: Dabei ist Louis Armstrong nie der angepasste Onkel Tom. Er mischt sich ein und macht alles auf seine eigene Art. So wie 1965 bei einem Besuch in der DDR.
14: Er hat die Mauer schon gesehen und die Mauer interessiert ihn nicht. Ihn interessiert ja nur das Publikum, für das er spielt. Dafür ist er hier.
8: Miles Davis, der größte Erneuerer des Jazz im 20. Jahrhundert, sagte einmal, was auch immer wir spielen, Louis hat es schon längst gespielt. Mit 69 stirbt Pops an einem Herzinfarkt. Geboren wurde Louis Armstrong am 4. August 1901, heute vor 125 Jahren.
15: Well, folks, bye bye.
2: Der Stichtag von Lutz Hanker war das.
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6: Mit Mads Nicholson. Gianni Infantino erlebt die schwierigsten Tage seiner Amtszeit als FIFA-Präsident. Nach seinen gescheiterten Investorenplänen wird der Druck immer größer. Die Verbände aus England und Wales hatten als erste verkündet, dass sie Infantinos Wiederwahl als FIFA-Präsident nicht unterstützen werden. Schweden und Serbien folgten.
16: Richter Hans-Joachim Eckert arbeitete 6 Jahre lang in der FIFA-Ethikkommission und erkennt Parallelen zu Infantinos Vorgänger Sepp Blatter.
17: Meine, auch der Herr Blatter hat für sich geworben, indem er dann die jeweiligen Einzelstaaten mit Geld ausgestattet hat, das die FIFA verdient hat. Aber das waren geringere Beträge. Aber so hat man also schon dafür gesorgt, dass man Stimmen fängt, sage ich jetzt mal ganz bewusst. Und Herr Infantino hat das System nur ausgebaut und wollte halt jetzt mit dem Versprechen 20 Millionen für jeden, der mir zustimmt, wollte er das auf die Spitze treiben. Das war einfach zu viel.
16: Lange galt Infantino als unantastbar. Nun bröckelt die Unterstützung. Der nächste Schritt könnte sein, dass Kontinentalverbände einen Gegenkandidaten für die Präsidentenwahl suchen. In Paris laufen die Europameisterschaften im Schwimmen. Aus deutscher Sicht bisher sehr erfolgreich. Auch die 2. deutsche Goldmedaille dieser EM kommt vom Wasserspringen. Auf dem 3-Meter-Brett im Synchronwettbewerb waren Jonathan Scheuer und Lou Massenberg die besten Europas.
18: Ich habe gesehen, dass gerade auch die Favoriten gepatzt haben und Fehler eingestreut haben. Und das ist vielleicht nicht ganz so normal in so einem Feld. Und deshalb war ich auch ein bisschen ungläubig, dass uns der Fehler eben nicht passiert ist. Und wir sind einfach das gesprungen, was wir konnten. Wir haben nichts probiert, was wir nicht können. Und ich glaube, das hat heute den Unterschied gemacht zu den anderen.
16: Auch im Wettbewerb vom 10-Meter-Turm gab es eine deutsche Medaille. Pauline Pfeiff holte Silber. Für die Freiwasserspezialisten beginnt die EM mit dem 10-Kilometer-Rennen der Männer. In der Seine, dem Fluss, der bei den Olympischen Spielen vor 2 Jahren für so viele Diskussionen gesorgt hatte. Das soll diesmal anders werden. Lars Becker ist als Reporter in Paris dabei.
19: Ja, die Bedingungen sind deutlich besser. Das hat zum einen mit dem Wetter zu tun. Sonne in Paris, kein Regen. Der sorgt ja für mehr Strömung und schlechtere Wasserqualität. Ganz entscheidend ist aber der neue Austragungsort einige hundert Meter weiter flussaufwärts. Da teilt eine schmale, langgezogene Insel die Seine in einen Hauptstrom mit eben stärkerer Strömung und Schiffsverkehr und einen ruhigeren Nebenarm. Das ist wie ein geschützter Bereich. Hier liegen Hausboote. Es ist geradezu idyllisch. Und für die Zuschauer ist die Strecke von Ufer und Insel gut einsehbar. Und hier gibt es inzwischen sogar, kein Witz, eine öffentliche Badestelle für die Pariser und ihre Gäste. Die Wasserwerte werden natürlich jeden Tag analysiert, liegen durchgängig unterhalb der Grenzwerte. Die Wassertemperatur beträgt angenehme 26 Grad. Und die Wettbewerbe sind noch näher dran am Eiffelturm als bei den Olympischen Spielen.
16: Mit am Start ist wieder Oliver Klemet. Er gewann über die 10 Kilometer Olympiasilber in der Seine. Für den deutschen Topschwimmer Florian Wellbrock liefen die Olympischen Rennen in Paris schlecht. Aktuell ist er nicht in bester Form und dämpft die EM-Erwartungen. Noch läuft der Radsportsommer in Frankreich. Die deutschen Chancen auf Etappensiege sinken aber. Die Tour de France der Männer ist vorbei, die ersten 3 Etappen der Frauentour inzwischen auch. Und noch fehlt ein deutscher Tagessieg. Die Norwegerin Haugseth gewann die 3. Etappe. Sie fuhr 88 Kilometer lang allein vor dem Feld und ist jetzt auch neue Gesamtführende. Die Tour de France der Frauen geht noch bis zum Sonntag.
2: Und das war der Sport in der ARD-Infonacht mit Mats Nicholson.
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1: Um 1.30 Uhr mit Olaf Knapp. Ungarns einziges Atomkraftwerk kann trotz historisch niedriger Pegelstände der Donau vorerst in Betrieb bleiben. Laut Regierung ist es Ingenieuren gelungen, die erforderliche Kühlwassermenge zu reduzieren. In Rumänien dagegen droht eine Energiekrise, wie Südosteuropa-Korrespondent Clemens Fehrenkotte berichtet.
2: Dort gibt es auch ein Kernkraftwerk. Dort ist die Wasserversorgung für die Kühlung der Reaktoren gefährdet durch den sehr, sehr niedrigen Wasserstand. Und dann hat heute Mittag eine Einheit der rumänischen Marine eine kontrollierte Sprengung nördlich von dem Kernkraftwerk durchgeführt, um Gesteinsmassen aufzuschütten, um so eine Art Staumauer zu bilden, damit dieses Kernkraftwerk noch versorgt werden. Also das sind die drastischsten Maßnahmen im Augenblick, die zeigen, wie schwer diese Krise ist und wie sehr auch vieles gegenwärtig von wenigen Zentimetern Wasserpegel abhängt.
1: Die Bundesregierung bereitet laut einem Bericht der Bild-Zeitung die Grundlagen für einen neuen Zivildienst vor. Das Familienministerium habe in den vergangenen Monaten Verbände und Organisationen befragt, welche Kapazitäten sie im Falle der Wiedereinführung zur Verfügung stellen könnten. Im Falle einer Reaktivierung der Wehrpflicht sind die Verbände demnach bereit, Wehrdienstverweigerern ein vielfältiges Angebot zu machen. Das Vorhaben soll nach der Sommerpause offiziell vorgestellt werden. Der erste Handelstag im August hat an der Wall Street für eine neue Bestmarke beim Dow Jones Index gesorgt. Grund dafür ist auch ein Hinweis von US-Präsident Trump. Aus New York Martin Ganselmeier.
3: Trumps Ankündigung vom Wochenende, es gebe neue Verhandlungen zwischen den USA und Iran, sorgte für das, was Trump bezwecken wollte. Allein die Hoffnung auf einen neuen Deal drückte den Preis für Rohöl um 5% und ließ die Aktienkurse an der Wall Street steil nach oben klettern. Dass die iranische Führung bestritt, dass es neue Verhandlungen gibt, tat der guten Laune an der Wall Street keinen Abbruch. Am ersten Handelstag im August kletterte der Dow Jones Index um fast 700 Punkte auf ein neues Allzeithoch.
1: 6 Wochen nach den verheerenden Erdbeben in Venezuela ist die Zahl der Todesopfer auf über 6.000 gestiegen. Laut Parlamentspräsident Rodriguez wurden inzwischen 6.125 Todesopfer gemeldet. Es würden immer noch Menschen vermisst. 2 Erdbeben der Stärken 7,2 und 7,5 hatten Venezuela am 24. Juni im Abstand von nur 39 Sekunden erschüttert. Neben tausenden Toten wurden auch fast 17.000 Menschen verletzt. Das Wetter in Deutschland. Nachts gebietsweise trocken, gelegentlich Schauer und Gewitter. Tiefstwerte 23 bis 14 Grad. Am Tage wechselnd wolkig, vermehrt kräftige Gewitter mit Starkregen und Hagel, zum Teil Unwettergefahr. Höchstwerte 24 Grad auf den Ostseeinseln bis 38 Grad in Niederbayern. Das waren die Nachrichten.
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4: A1 Bremen Richtung Hamburg ist an der Ausfahrt Harburg wegen Bauarbeiten gesperrt. Die A42 Dortmund Richtung Kamp-Lintfort ist zwischen Kreuz Essen-Nord und Bottrop-Süd wegen Bauarbeiten bis ca. 5 Uhr gesperrt. Das war's auch schon. Ihnen eine gute Fahrt.
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4: Mit Konstanze Nastarowitz. Hallo. Wir schauen jetzt in das winzig kleine, finanziell sehr gut dastehende Fürstentum Liechtenstein. Denn Ende Juli gab es da wohl einen Zwischenfall, der nun so langsam seine Kreise zieht. Es geht um einen Datensatz, der gestohlen worden ist. Ein Datensatz mit gleich zehntausenden Namen. Sie stammen aus einem Register zur Verhinderung der Geldwäsche. Und der Ort dieses Datendiebstahls ist ausgerechnet das Bundesamt für Verfassungsschutz in Liechtenstein. Mein Kollege Tim Krohn vom NDR hat mit Korrespondent Thomas Wagner aus dem Studio in Genf gesprochen. Zunächst ging es darum, dass ein Verzeichnis wirtschaftlich berechtigter Personen von dem Angriff betroffen sei. Wer ist in diesem Verzeichnis aufgelistet?
5: Tja, tatsächlich klingt das ziemlich langweilig und sperrig, aber das ist brisant, denn in diesem Verzeichnis sind all diejenigen aufgeführt, und zwar mit Adresse, mit Namen, mit Telefonnummer und sonstigen Kontaktdaten, die in Liechtenstein Stiftungen eingerichtet haben, die in Liechtenstein Treuhandgesellschaften eingerichtet haben, die in Liechtenstein auch Unternehmen eingerichtet haben. Und gerade Stiftungen, da ist der Wurm drin, weil die sind normalerweise anonym. Also es gibt viele Stiftungen, da sind manchmal hunderte Millionen von Euro zusammengekommen und die werden eben in einer Stiftung dort angelegt. Aber wer dahinter steckt, und das ist eben der Sinn der Sache, das weiß man eben eigentlich nicht und es soll eigentlich auch diskret und geheim bleiben. Ja, und jetzt sind diese Daten gestohlen worden und man bangt natürlich, weil sie jetzt so geheim nicht mehr sind.
6: Ja, wenn diese Diskretion jetzt vollkommen fehlt, können wir ja gleich fragen. Gibt es da, soweit man das bis jetzt sagen kann, eigentlich auch Hinweise oder Namen aus Deutschland?
5: Ja, wenn man das wüsste. Also bei 31.000 Namen und Datensätze kann man schon davon ausgehen, dass es welche gibt aus Deutschland. Und vielleicht gucken wir ein bisschen zurück in die Geschichte, denn da war Deutschland ja mal ganz vorne bei solchen Stiftungen. Jahr 2008, da hat der Deutsche Bundesnachrichtendienst zigtausende Datensätze angekauft von einem Mitarbeiter einer Bank in Liechtenstein, die auch noch ausgerechnet der liechtensteinischen Fürstenfamilie gehört. Und bei diesen Datensätzen, da gab es unzählige Steuersünder, also unzählige Hinweise auf eben gerade Stiftungen und Treuhandgesellschaften und Konten auch, die eben aus unversteuertem Geld dort angelegt worden sind. Ja, und wenn man das nach heute weiterdreht, dann kann man natürlich logischerweise denken, dass da auch der eine oder andere jetzt schwitzt, weil das Geld, das er in seine, wie er dachte, anonyme Stiftung dort zusammengetragen hat, dass das vielleicht nicht versteuert war. Und diejenigen, die werden schwitzen und dass da keine aus Deutschland dabei sein sollen bei 31.000 Datensätze. Also das möchte ich mal glauben, dass das nicht sein kann.
6: Was ja ziemlich interessant ist, Herr Wagner, es heißt nun auch, dass es keine Hinweise darauf gäbe, dass Daten irgendwie geändert oder gelöscht wurden oder so. Hätte ja sein können. Was also kann denn das Ziel dieses Hacks gewesen sein?
5: Naja, man will vielleicht diejenigen, die da dahinter stehen, die mit ihrem Namen hinter solchen Stiftungen stehen, die könnte man zum Beispiel, wenn es sich um, ja, fantasiere ich mal, um Gelder handelt, die nicht versteuert sind, die könnte man natürlich gehörig unter Druck setzen. Erpressen wäre da vielleicht das hässlichere Wort. Das wäre zum Beispiel eine Möglichkeit. Man könnte das aber auch politisch nutzen. Wer weiß dann schon, aus welchen Teilen dieser Welt dort Gelder angelegt worden sind. Auch das wäre eine Möglichkeit, aber das ist natürlich erstmal pure Spekulation. Bislang weiß man noch nicht, nach nichts über die mutmaßlichen Täter. Es gibt auch noch keine Hinweise, es sind auch noch keine Datensätze irgendwo zum Verkauf im Darknet aufgetaucht. Allerdings hat die liechtensteinische Landesregierung zu einem weiteren Medienbriefing eingeladen, um dann aufzuklären und weitere Informationen über diesen Vorfall bekannt zu geben. Also muss man gucken, was da rauskommt.
6: Ja, das macht ja doch ein bisschen hellhörig. Also in Liechtenstein nimmt man den Vorfall offenbar ja sehr ernst. Dieses neue Briefing, und das heißt, da ist ein Krisenstab von der Regierung eingesetzt worden. Das heißt doch auch, der Imageschaden für das Steuerparadies im Fürstentum, der muss doch jetzt schon immens sein, oder?
5: Der ist riesig, weil eigentlich Liechtenstein immer dafür steht, für Anonymität, für Vertraulichkeit. Und das ist jetzt erstmal dahin. Jetzt muss man ja auch noch wissen, dass dieses Verzeichnis, um das es geht, das hat ja die liechtensteinische Landesregierung gar nicht so freiwillig angelegt, sondern da war eine, da war Druck der EU vorhanden, eine entsprechende Verordnung 2021. Da hat man gesagt, um zum Beispiel besser in Sachen Terrorismusbekämpfung agieren zu können oder auch Geldwäschebekämpfung, muss ein Land ein solches Verzeichnis anlegen, natürlich unter dem Siegel der Vertraulichkeit. Ja, und genau dieses Siegel der Vertraulichkeit ist jetzt gebrochen. Und ja, was da das Image-Schaden anbelangt, das kann man sich an 5 Fingern abzählen. Der ist riesig.
4: Sagt ARD-Korrespondent Thomas Wagner.
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4: Die meisten Menschen nutzen künstliche Intelligenz mittlerweile ja ganz selbstverständlich im Alltag, bei der Internetsuche zum Beispiel. Meistens ist das bisher auch noch umsonst. Aber irgendwann müssen die großen KI-Entwickler anfangen, Geld zu verdienen. Die Einnahmen müssen höher sein als die gigantischen Investitionen. Die US-Technologiefirmen versuchen es inzwischen über Gebühren für die Nutzung ihrer Modelle. Dabei sitzt ihnen allerdings die Konkurrenz aus China im Nacken, die ganz anders mit dem Thema umgeht. Aus Shanghai berichtet Johannes Jolmes.
7: Der Name lässt Großes erahnen. Moonshot, Mondflug. Auf einer der weltweit größten Messen für künstliche Intelligenz in Shanghai präsentierte das chinesische Unternehmen im Juli sein neues Modell. Auf einem Bildschirm prangt groß der Name, Kimi K3. So heißt der neue Hoffnungsträger im globalen KI-Rennen. Der Vorsprung zu US-Anbietern schrumpft. Das beobachtet Antonia Maidi, KI-Expertin vom Mercator-Institut für China-Studien in Berlin.
8: China ist mit dem neuen K3-Modell zum Beispiel vielleicht zwischen 4 und 8 Monaten hinter den USA und ist inzwischen so wirklich so schnell und so direkt dahinter, dass es eben nicht mehr um Jahre geht, sondern eher um Monate.
7: Der große Unterschied zu vielen US-Anwendungen: Kimi K3 ist ein sogenanntes offenes Modell. Unternehmen können sich die Software herunterladen, auf eigenen Servern betreiben und anpassen. Für US-Anbieter wird diese Strategie immer stärker zur Gefahr, so KI-Experte Brian Barrett in einem Podcast vom US-Magazin Wired.
9: China hat diese Art von offenerem Modell übernommen. Auf gewisse Weise ist das eine existenzielle Bedrohung für Firmen, die sagen, hey, schaut mal, wir verlangen einen Haufen Geld von euch, damit ihr ChatGPT oder Claude nutzen könnt.
7: Die chinesische Staats- und Parteiführung fördert KI-Unternehmen massiv. Strom für die energieintensiven Rechenzentren ist in China günstig. Der Staat verordnet die Nutzung von KI. Bis 2030 soll die Technologie in 90% aller Wirtschaftsanwendungen eingesetzt werden. Auf der Messe in Shanghai warb Chinas Staats- und Parteichef Xi Jinping für den offenen Ansatz.
9: Künstliche Intelligenz bewegt sich aus der digitalen in die reale Welt. Wir müssen diese historische Chance ergreifen und auf Open Source, Offenheit und internationale Zusammenarbeit setzen.
7: Auf der Messe präsentiert sich Xi als Verfechter offener KI-Anwendungen. Auf dem heimischen Markt zensiert die Führung inhaltlich die eigenen Modelle und verhindert durch technische Sperren, dass Chinesen ausländische Modelle nutzen können, so KI-Expertin Maidi.
8: Es gibt keine internationalen Modelle, also Sprachmodelle, gibt es keine internationalen, die in China zugelassen sind. Dazu kommt, dass der chinesische Markt auch ein sehr attraktiver Markt ist, weil eben die Regierung so stark darauf setzt, dass überall KI eingesetzt werden muss. Und oft die Schwelle für den Einsatz von künstlicher Intelligenz in China momentan deutlich geringer ist als in anderen Ländern.
7: Das größte Hindernis für chinesische KI-Unternehmen: der Mangel an leistungsfähigen Chips. Die USA verbieten den Export der Top-Modelle von Nvidia. Doch chinesische Entwickler holen auf. Noch haben US-Entwickler wie OpenAI oder Anthropic laut Beobachtern einen technologischen Vorsprung. Doch China verkürzt den Abstand immer stärker. Und das macht chinesische KI-Anwendungen weltweit immer attraktiver.
4: Johannes Jolmes berichtete. Es ist 1.42 Uhr.
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4: Im Sommer und gerade bei den aktuellen Temperaturen, da kann der Kleingarten ja ein echtes Paradies sein, vor allem für Städterinnen und Städter. Aber Hobbygärtnerinnen und Gärtner, die müssen aufpassen. Ein Drittel der Fläche muss nämlich für den Anbau von Obst und Gemüse genutzt werden. Lauben dürfen nicht größer sein als 24 Quadratmeter. Ställe zur Kleintierhaltung sind ebenso tabu wie große Trampoline. In Kleingärten gelten mitunter wirklich sehr strikte Regeln. Ist das noch zeitgemäß? Anja Neubert und Rebecca Nordin-Menke vom Mitteldeutschen Rundfunk haben sich umgehört.
10: Fest verbaute Grills, zu wenig Anbau von Obst und Gemüse, dafür teils für Kleingärten verbotene Pflanzen wie Koniferen. Fast 2 Seiten umfasste eine Mängelliste des übergeordneten Regionalverbands bei einer Begehung der Kleingartenanlage im sächsischen Heinrichsort. Deren Vorständin Sophie Kutschke findet zu den Vorgaben klare Worte.
11: Die Gesetzgebungen oder Vorschriften werden so eng gehalten, dass das einfach nicht mehr zeitgemäß ist.
10: Auch Trampoline und Blechhütten sollten damals aus Sicht des übergeordneten Regionalverbands weg. Ein Punkt, für den Kutschke besonders wenig Verständnis hat, denn in steiler Hanglage hat die Kleingartenanlage ohnehin Schwierigkeiten, die Parzellen an die Leute zu kriegen. Doch ist eine Hütte oder Laube einmal abgerissen, ist der Garten noch unattraktiver.
11: Und da stand halt dann nur noch zur Debatte, entweder lösen wir uns auf, treten aus und machen unser eigenes Ding, oder wir stecken so viel Geld, Zeit, also vor allem Geld, was wir ja nicht haben, und Zeit hier rein, um drinnen zu bleiben.
10: Aus dem übergeordneten Regionalverband sind die Kleingärtner aus Heinrichsort ausgetreten. Inzwischen gründen sie einen neuen Verein, unabhängig auch vom Sächsischen Landesverband. Dass sich rund um Kleingärten die Bedürfnisse ändern, beobachtet auch Soziologin Christa Müller.
12: Die Gesellschaft hat sich verändert. Wir wollen hier gärtnern, aber wir wollen es nach unserer eigenen Fasson machen. Und da, denke ich, hat längst ein Aushandlungsprozess angefangen.
10: Dabei haben die vielfältigen Regelungen für Kleingärten durchaus eine Berechtigung, betont Tommy Brumm vom Landesverband Sachsen der Kleingärtner. Etwa, wenn bestimmte Pflanzen wie Koniferen verboten sind.
13: Und dass gewisse Pflanzen verboten sind oder nicht erlaubt sind, das hat einfach einen Hintergrund. Entweder zum Beispiel sind es aggressive Neophyten, die natürlich nicht in die Landschaft gehören. Und zum anderen sind sie widersprechend gegenüber der kleingärtnerischen Nutzung. Das bedeutet, dass eben Park- und Waldbäume nicht bloß dort sind, wo sie stehen, sondern die Wurzeln gehen deutlich weiter. Und natürlich tun sie entsprechend das Kleingartenland schädigen.
10: So lästig die detaillierten Regelungen manchen sein. Umgekehrt bieten sie Kleingärten einen wichtigen Schutz, betont Brumm.
13: Wenn der Grundstücksbesitzer zum Beispiel die Bach dahin will, ihn herunterklagen möchte und auch wenn es darum geht, dass vielleicht die Klage gewonnen wird, weil aufgrund öffentlicher Belange natürlich die Nutzung, Umnutzung natürlich möglich ist, wird der Kleingärtner dafür entschädigt. All das ist nur durch das Bundeskleingartengesetz möglich.
10: Doch im Detail können einzelne Länder und Regionalverbände die Bundesgesetze auch unterschiedlich auslegen. Im sächsischen Heinrichsort sorgt der Austritt aus dem Regionalverband vor allem für Erleichterung.
11: Wir haben jetzt halt weniger Vorschriften. Klar haben wir unsere Vorschriften. Die haben ja aber als komplette Mitglieder entschieden, was machen wir, was lassen wir zu, was lassen wir nicht zu, wie weit gehen unsere Grenzen. Weil ohne Grenzen ist halt, macht jeder wirklich komplett seins und wir hätten nur noch ein Durcheinander.
10: Im sich neu gründenden Kleingartenverein ist die Pacht von 10 auf 25 Cent pro Quadratmeter gestiegen. Für die neu gewonnenen Spielräume sei es das aber wert, finden die Kleingärtner um Sophie Kutschke.
4: Inzwischen gibt es immer mal wieder die Meldung, dass die KI-Anwendungen, also die künstlichen Intelligenzanwendungen verschiedener Entwickler, sagen wir, unautorisiert ihr Unwesen treiben. Wie die aufsehenerregende Testpanne beim Entwickler OpenAI, als die KI ohne Erlaubnis aus einer Testumgebung heraus einen Hackerangriff durchgeführt haben soll. Jetzt hat das US-Unternehmen Nvidia gemeinsam mit knapp 40 Industriepartnern eine KI-Sicherheitsallianz gegründet. Nicht zu den Gründungsmitgliedern gehören allerdings die renommiertesten KI-Entwickler. OpenAI, Google und Anthropic. Welche Interessen verfolgen die verschiedenen Player und wie beurteilen Fachleute die Initiative? Reinhard Spiegelhauer berichtet.
14: Börsendienste wie das Schwab Network hatten die Allianz vorgestellt.
15: Nvidia bringt große Namen aus der Tech-Branche zusammen, um künstliche Intelligenz sicherer zu machen. Dabei sind Microsoft, IBM, SpaceX und Dutzende andere. Es geht um Tools, die offene KI sicherer machen sollen.
14: Offene KI oder Open Weights AI heißt, die Modelle können komplett heruntergeladen werden mit ihrer gesamten Wissensbasis. Da geht es nicht um das Trainingsmaterial, sondern um die sogenannten Gewichte, die die Elemente miteinander verknüpfen. Das Gehirn sozusagen, nicht die Lehrbücher. Solche Open-Weights-Modelle können auf der eigenen Infrastruktur laufen und dort angepasst weiterentwickelt werden. Die Gehirne der wichtigsten Chatbots von OpenAI, Google und Anthropic dagegen schweben in der Cloud und der Nutzer weiß nicht, nach welchen Regeln sie arbeiten. Aus Sicht von Anthropic-Chef Dario Amodei macht das KI sicherer. Das hat er schon bei einer Senatsanhörung vor 3 Jahren gesagt. Ein geschlossenes Modell kannst du kontrollieren. Wird es missbräuchlich genutzt, kannst du User sperren und das Verhalten ändern. Eine offene KI kannst du nicht kontrollieren. Anthropic und sein Chef Amodei gehören zu denen, die strengere Regulierungen für die Branche fordern. Allerdings haben sie auch ein wirtschaftliches Interesse daran, dass offene Modelle streng reguliert werden, damit Kunden für den Zugang zu ihren geschlossenen Modellen, wie dem Chatbot Claude, bezahlen. Nvidia-Chef Jensen Huang argumentiert beim Nachrichtenportal Axios dagegen, von anderen zu lernen sei nicht nur für uns Menschen, sondern für jede Art der Intelligenz grundlegend.
16: Learning from other sources of knowledge is fundamental to intelligence. We're constantly learning from other people.
14: Sein Plädoyer für offene KI hat aber auch eine wirtschaftliche Komponente. Als Chip-Hersteller freut sich Huang natürlich über jeden, der Nvidia-Chips kauft, um darauf Open-Weights-Modelle laufen zu lassen. Aber warum startet die Open Secure AI Alliance gerade jetzt? Wegen des aus dem Ruder gelaufenen Tests von OpenAI, bei dem ein KI-Agent in die Systeme der Plattform Hugging Face eingedrungen war. Hochleistungsfähige geschlossene KI-Systeme weigerten sich zu helfen, weil sie nicht sicher sein konnten, ob Hugging Face Angreifer oder Verteidiger war.
15: Geschlossene Modelle streikten. Stattdessen nutzte Hugging Face dann eine offene KI auf eigenen Rechnern, um den Angriff zu stoppen.
14: Hier war ein Open-Weights-Modell also die Rettung. Aber es kann eben genauso flexibel für böse Zwecke benutzt werden. Möglicherweise kann man offene Modelle so gestalten, dass es schwerer wird, sie zu missbrauchen, aber das ist sehr knifflig. Wer das möchte, sollte zeigen, wie er das Problem lösen kann. Die neue KI-Sicherheitsallianz nimmt diese Forderung von Anthropic-Chef Amodei auf. Die Mitglieder wollen offene KI-Modelle mit verschiedenen Ansätzen sicherer machen, mit einheitlichen Rahmenbedingungen, Protokollen, Testwerkzeugen.
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17: Ja, das ist sie. Komm, ich mache ein Foto.
18: Ja, unbedingt.
17: Achtung, los geht's.
18: So.
17: Ups.
19: Verona, Italien, Stadt der Liebe und der Oper. Dort im Zentrum steht die knapp 2000 Jahre alte Arena. Das römische Amphitheater steht für große Konzerte unter dem sommerlichen Abendhimmel.
17: Ist schon riesig, ne? Ja. Aber die Akustik soll ganz toll sein.
18: Ja, aber ich kann mir beim besten Willen nicht vorstellen, dass du mich da hörst, wenn ich dir da was zurufe.
17: Doch, klar.
18: Ja, dann probieren wir das aber aus.
17: Wettrennen.
19: Mit La Traviata, Giuseppe Verdis tragischer Oper, wird die Konzertsaison 2026 eröffnet. Eine opulente Neuinszenierung des Schotten Paul Curran.
17: Warum spielt bei dir La Traviata im Moulin Rouge?
20: Könnte ich die Oper in der Gegenwart ansiedeln? Unmöglich, weil sich die ganze Geschichte in den ersten 4 Minuten erledigen würde. Alles, was man bräuchte, wäre ein Handy, ein kurzer Anruf. Also gut, sind wir fertig? Ja, danke, tschüss. Ende der Geschichte.
19: Die beiden Hosts dieser Doku, Annette Frier und Michael Kessler, beobachten die Vorbereitungen sämtlicher Gewerke, ob Bühnenbau, Technik, Kostüm oder Schauspiel und Gesang.
21: Als ich zum ersten Mal auf diese Bühne getreten bin, dachte ich, werden die Zuschauer mich überhaupt sehen? Zum ersten Mal in meinem Leben war ich richtig froh, groß zu sein, weil ich dachte, das wird mir bestimmt helfen.
19: Kurz vor der Premiere, die Beinahe-Katastrophe, ein Gewitter zieht auf, der Sturm zerlegt die Bühne.
20: Wir prüfen, was sich noch retten lässt. Danach werde ich die Inszenierung so anpassen, wie es nötig ist. Meine Aufgabe ist es, dafür zu sorgen, dass die Aufführung stattfinden kann. Im Englischen gibt es das Sprichwort, wenn dir das Leben Zitronen gibt. Was macht man, wenn man nur Zitronen hat? Man macht Limonade daraus. Die erste Frage für mich, geht es allen gut? Und zum Glück war niemand verletzt. Danach haben wir begonnen, die Schäden zu beurteilen.

0: Frier und Kessler haben Zugang in alle Bereiche der Arena. Sie sprechen mit der Intendantin, dem Dirigenten, dem Regisseur und stellen dabei eine Laienperspektive dar, ob sie tiefergehende Beziehungen zur Oper besitzen oder tatsächlich über keinerlei Kenntnisse verfügen, erschließt sich allerdings nicht.
1: Worum geht's?
2: Wir haben ja Gott sei Dank mal ins Libretto geschaut gestern Abend.
1: Die Prostituierte Violetta.
2: Die Kurtisane Violetta.
1: Verliebt sich.
2: Die schwindsüchtige Kurtisane Violetta.
1: Verliebt sich in den Freier Alfredo. Der Freier Alfredo verliebt sich in sie.
2: Ist es wahre Liebe?

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5: Nach dem Vorfall, bei dem Zehntausende Migranten die spanische Exklave Ceuta erreicht hatten, geht die Diskussion über den Schutz der EU-Außengrenzen weiter. Die Innenminister der Europäischen Union wollen sich heute in einer Videokonferenz zusammenschalten, um über mögliche Konsequenzen zu sprechen. Vorausgegangen waren teils heftige gegenseitige Vorwürfe unter den Mitgliedsländern. Unsere Gastautorin ist heute Daniela Siperi, freie Autorin unter anderem für den Spiegel. Sie meint, die gefährlichste Entwicklung in der Debatte seien gerade nicht die Bilder des Vorfalls, sondern die Worte.
7: Da ist von Invasion die Rede, von Ansturm oder Massen. Menschen werden sprachlich zu einer Bedrohung gemacht, noch bevor überhaupt darüber gesprochen wird, warum sie da sind. Es fliehen dort keine Naturkatastrophen über eine Grenze. Dort stehen Menschen. Menschen, die vor Krieg, Verfolgung oder existenzieller Not Schutz suchen. Sprache ist nie neutral. Wer von einer Invasion spricht, weckt Assoziationen von Feinden, die ein Land angreifen. Genau das nutzen rechte Akteure seit Jahren. Sie entmenschlichen und dämonisieren Schutzsuchende, bis die Angst in der Bevölkerung größer wird als das Mitgefühl. Wenn diese Begriffe dann unkritisch in der öffentlichen Debatte auftauchen, verschiebt sich auch unser Blick auf die Realität. Wenn sich die EU-Innenminister treffen, sollte der Schutz von Menschenrechten im Mittelpunkt stehen. Denn die Art, wie wir über Asylsuchende sprechen, entscheidet am Ende auch darüber, wie wir sie behandeln.
5: Die Meinung unserer Gastautorin Daniela Siperi.
8: Die Krise ist noch nicht vorbei, selbst wenn einige schon selbstbewusst Bilanz gezogen hatten. Die Linken dahingehend, dass die Aufregung überzogen war. Und die Rechten, dass nun die gesamte EU mit Illegalen aus Afrika geflutet wird. Beides ist Quatsch. Fakt ist, der massenhafte Grenzübertritt allein hat gezeigt, wie schwach Spanien bei der Verteidigung seiner Grenzen ist. Dass Menschen nach hunderten Kilometern auf offenem Meer nicht daran gehindert werden, eine Kanareninsel zu erreichen. Okay, noch nachvollziehbar. Aber einen minimal ins Meer ragenden Grenzzaun einfach umschwimmen zu können oder einfach drumherum marschieren zu können, ohne dass jemand eingreift? Das zeugt von maximaler Schwäche.
5: Und da war ich gerade ein bisschen schnell. Das war ein Kommentar aus der Bild-Zeitung. ARD-Rom-Korrespondentin Anna Giordano schaut auf das Verhalten der italienischen Ministerpräsidentin Meloni. Die hatte nach dem Andrang auf Ceuta ein Schreiben von 22 EU-Staats- und Regierungschefs mit auf den Weg gebracht, das die Europäische Union und Spanien scharf kritisiert. Das sei teure Symbolpolitik auf Kosten Europas, meint die Autorin.
9: Meloni treibt hier einen Keil durch die EU, leiert eine Spaltung an, die sich Europa gerade jetzt nicht leisten kann. Unter anderem Elon Musk und Donald Trump haben sich in die Debatte bereits eingeschaltet, sprechen angesichts der Bilder in Ceuta von einer Invasion und von einem Europa, das Selbstmord begeht. Anstatt diese Erzählungen zu unterfüttern, sollte die EU jetzt gemeinsam Stärke demonstrieren und seine Demokratien schützen.
5: Meint Anna Giordano. Die Frankfurter Allgemeine Zeitung kritisiert zudem, dass Italien damit gedroht hat, das Schengen-Abkommen gegenüber Spanien vorübergehend auszusetzen.
8: Diese Art von populistischen Kurzschlussreaktionen schürt nur Misstrauen unter den EU-Mitgliedern und erschwert die notwendige sachliche Debatte. Europas Grenzen müssen auf eine Weise besser geschützt werden, die eine Instrumentalisierung von Migrationsströmen durch äußere Mächte abwehrt, die nach innen deutlich macht, dass die Zuwanderung begrenzt und kontrolliert wird und die gleichzeitig menschlich bleibt. Abschreckung allein wird nicht reichen.
5: Die Taz aus Berlin meint, die Europäische Union sei nach den Ereignissen in Ceuta auf dem besten Weg, sich selbst zu schreddern. Europas rechter Rand reibe sich die Hände.
8: Das Who is Who der europäischen RechtspopulistInnen versammelte sich noch am Wochenende in Ceuta. Auch wenn die Bevölkerung vor Ort sie nicht willkommen hieß, die Bilder und ihre menschenverachtenden Statements sind in der Welt. Und die dramatische Lage der vergangenen Tage ist schon jetzt ein gefundenes Fressen für die Rechtsextremen in Europas Superwahljahr 2027.
5: Und das waren die Standpunkte. Zusammengestellt hat sie Marei Beermann. 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Und damit verabschiede ich mich hier am Mikrofon der ARD Infonacht. Ich bin Konstanze Nastarowitz und übergebe jetzt an meinen Kollegen Simeon Lauchs, der Sie weiterhin gut informiert halten wird in dieser ARD Infonacht.

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1: Um 2 Uhr mit Olaf Knapp. Hitze und Dürre haben in